0: Offensichtlich lässt sich der kleine Kia auch hier bewegen.
1: So, das Kofferraumvolumen bei diesem EV2 liegt bei 362 Litern. Aber dann kann man schlauerweise noch die hintere Sitzbank nach vorne schieben. Und dann sind 403 Liter Ladevolumen möglich. 15 Liter extra.

0: Dann erreicht man dann 453 Kilometer elektrische Reichweite. Beim zweiten und kleineren sind das 317. Der Elektromotor leistete um die 146 PS. Damit sind 161 Topspeed auf der Autobahn möglich. Würde mir reichen. Und die Beschleunigung sieht auch nicht schlecht aus. Von 0 auf 100 in 8,7 Sekunden. Das ist doch schon mal sehr sportlich.
1: Man sitzt bequem in diesem Cockpit und ist gerüstet auch für eine längere Reise. Das gilt auch für die Mitfahrer hinten. Das 400 Volt Bordnetz erlaubt 11 Kilowatt oder 22 Kilowatt Laden. Mit DC-Laden ist der Akku von 10 bis 80% in rund 29 Minuten wieder aufgeladen. Es gibt die Ausstattungsvarianten Light für 26.600 Euro oder Air für 28.990 Euro, Earth für 31.290 Euro und die Variante GT-Line kostet 36.890 Euro als Top-Variante. Die Basisausstattung ist schon umfangreich. So gibt es das Panorama-Display, LED-Scheinwerfer und eine Klimaautomatik. Es gibt eine Herstellergarantie von 7 Jahren und eine 8-Jahres-Garantie für den Akku oder 160.000 Kilometer.
0: So, meine Testfahrt mit diesem neuen Kia EV2 ist zu Ende und ich muss sagen, ich bin ein Fan von kleinen Autos. Ein ganz kleiner ist er natürlich nicht, wie die Autos, die ich aus den 70er Jahren kenne, des letzten Jahrhunderts, muss man sagen. Aber er hat mir wirklich gefallen. Er ist einigermaßen leistungsstark, er bietet ein ganz interessantes Design, Platz im Innenraum und für 26.600 Euro bekommt man das Basisauto und das ist ja mal nicht schlecht. Mir hat er gefallen, euch vielleicht auch. Bis dahin, tschüss.
2: Kia hat also den Ruf des Marktes nach günstigen kleinen E-Autos erhört. BYD hat neben Elektro nun auch Plug-in-Modelle, sogar im Luxussegment. BYD ist mittlerweile einer der größten Hersteller von Automobilen weltweit. Bei den E-Autos ist es eindeutig, denn BYD hat Tesla als größten Lieferant 2024 überholt. Und zählen wir die Plug-in-Hybride noch dazu, vertrieb BYD 2025 mehr als 4 Millionen elektrisierte Fahrzeuge. Nun kommen also noch einige Luxusmodelle ins Programm und dies unter dem Label Denza. Der Denza Z9 GT feiert aktuell seine offizielle Markteinführung in Europa. Als luxuriöser Shooting Brake der BYD Premium-Marke zielt er direkt auf Wettbewerber wie den Porsche Taycan Sport Turismo oder den Porsche Panamera. Nun wird sicher wieder das fast verwechselbare Design der vielen chinesischen Modelle kritisiert werden. Und ja, da ist auch was dran. Viele SUV ähneln sich sehr. Und die Formensprache selbst europäischer Produzenten näherte sich zunehmend dem asiatischen Geschmack. Zudem kopierten die chinesischen Marken gerne auch die Details der europäischen Marktführer. Das bedauerliche Ergebnis sind selbst bei Porsche belanglose und kaum noch auffällige Designs, allen voran der letzte Macan. Dieser könnte nahtlos in fast allen China-Portfolios seinen Platz finden. Eigenständigkeit war dann wohl mal. Es überrascht dann auch nicht, dass der Z9 GT von einem ehemaligen Audi-Designer stammt. Die elegante Fastback-Silhouette passt somit perfekt zu den innen verbauten hochwertigen Materialien. Das futuristische Innenraumkonzept muss gefallen, sowie die schweren elektrischen Türen und das hohe, eher für einen Sportler untypische Gewicht. Erstaunlich ist die Preisgestaltung, denn das vollelektrische Modell wird in Deutschland voraussichtlich ab ca. 115.000 Euro angeboten. In China startet das Modell allerdings bereits ab umgerechnet ca. 44.000 Euro. Eine weitere Variante des Denza neben der rein elektrischen Version ist ein Plug-in-Hybrid mit einer elektrischen WLTP-Reichweite von 150 Kilometern. Der Innenraum besticht durch Luxus-Features wie eine 4-Zonen-Klimaautomatik, belüftete Massagesitze vorne und hinten sowie ein integriertes Kühlfach. Interessenten können das Fahrzeug bereits auf der Website konfigurieren.

0: PHEV genannt im Alltag und waren besonders davon überrascht, wie schnell BYD auf die enorme Kaufzurückhaltung bei den E-Modellen reagieren konnte und sofort das verbrennerdominierte Modell nachlegen konnte. Nun hat sich die Situation durch neue E-Förderprogramme noch einmal geändert, auch weil der Deutsche keine Rabatte liegen lässt und weil aus politischen Gründen der Kraftstoffpreis gestiegen ist. Übrigens sind auch bei vielen Ladesäulen parallel die Kilowattpreise gleich einmal mitgestiegen. Dies alles wird sich sicher in einigen Monaten wieder normalisieren. Und Hersteller haben dann auch für die Zweifel am E-Auto wieder das richtige Modell, zum Beispiel den Atto 2 PHEV im Programm.
1: BYD gilt als einer der innovativsten und auch größten chinesischen Automobilhersteller. Da wundert es nicht, dass sie kurz nach dem elektrischen Atto 2 nun dieses Plug-in-Hybrid-Fahrzeug vorstellen. Aber das hat seinen Grund, denn die Elektrofahrzeuge in Europa oder in Deutschland verkaufen sich wirklich mäßig. Wenn man mal bedenkt, dass im ersten Quartal 2025 nur 3% aller Neuzulassungen von Elektrofahrzeugen auf den Privatbereich entfielen, das heißt 97% waren reine kommerzielle Anmeldungen, dann ist das eigentlich sehr erstaunlich und sagt schon sehr viel. Kein Wunder also, dass Sie nun den Atto 2 als Hybrid, als Plug-in-Hybrid nachschieben können hinter dem schon vorhandenen Elektrofahrzeug. Jetzt sind natürlich neue Vergünstigungen im Raum, aber nichtsdestotrotz, der Kunde hat eine gewisse Reichweitenangst. Er möchte nicht permanent laden müssen, er möchte nicht seine Zeit verschwenden an den Ladesäulen und dafür ist dieser Atto 2 als Plug-in-Hybrid eigentlich ideal. Ein bisschen doof ist, dass er ein bisschen laut wird, wenn man ihn fordert, aber wenn man eigentlich ein solides Fahrzeug haben will zu einem wirklich attraktiven Preis, so ist der Atto 2 sicherlich eine gute Wahl.
0: Die Ausfahrt mit dem Atto 2 Plug-in ist absolut problemlos. Er kombiniert als Plug-in die Vorteile eines Elektroautos für den Alltag mit der Reichweite eines Verbrenners. Die Technik ist gemessen am Preis sehr fortschrittlich und modern. Für viele Autofahrer dürfte aber die Möglichkeit, die Ladezeiten zu umgehen, das Hauptargument für den PHEV sein.
2: DMI steht für Dual Mode Intelligent. Eine Hybridarchitektur, die je nach Bedarf zwischen rein elektrischer, serieller oder paralleler Funktionsweise wechseln kann. Die vorwiegend verwendete Antriebsquelle ist der Elektromotor, der von einer 18 kW LFP Blade Batterie gespeist wird. Der Verbrenner läuft hauptsächlich, wenn der Akku geladen werden muss oder zur Unterstützung beim Abrufen einer höheren Last. Deshalb hat die E-Maschine mit 145 kW bzw. 197 PS und einem Drehmoment von 300 Newtonmetern genug Kraft, um allein für flotten Vortrieb zu sorgen. Während der 1,5 Liter Vierzylindermotor mit 72 kW bzw. 98 PS und dem Atkinson-Zyklus sowie einem Wirkungsgrad von 43% die Rolle des Steigbügelhalters einnimmt. Diese Aufgabenteilung von Akku und Motor wird auch auf der Straße deutlich. Der Atto 2 fährt sich die meiste Zeit wie ein Elektroauto. Nur wenn man die Systemleistung von 156 kW bzw. 212 PS durch eine sportliche Gangart abruft, wird der Vortrieb lauter und mühsamer. Trotzdem erreicht der Atto 2 PHEV Crossover nach 7,5 Sekunden Landstraßentempo und ist dann bis zu 180 km/h schnell. BYD gibt den Verbrauch mit 5,1 Liter auf 100 Kilometer und 1,8 Kilowattstunden auf 100 Kilometer an, was wir nicht ganz erreichten. Laut Hersteller soll der BYD Atto 2 als Plug-in-Hybrid eine Gesamtreichweite von 1000 Kilometern ermöglichen.
0: Uns gefiel es, die Testfahrt durch eine Winterlandschaft zu erleben und sich um die Reichweite und ums Laden absolut keine Gedanken machen zu müssen. So oder so, BYD hat für jede Fortbewegung und Verwendung mittlerweile ein Angebot. Eine andere Frage ist die so oft konnotierte, aber schon massiv angezweifelte Umweltfreundlichkeit der E-Modelle. Wurden noch vor wenigen Jahren die Fahrzeuge für lange Lebenszyklen gebaut und die meisten Verbraucher fuhren ihr Modell oft 6, 7 Jahre oder waren sogar 20 Jahre in einer Familie, so sind durch das Leasing die Nutzungszeiten massiv gesunken. Sogar die Konstruktion dieser Modelle ist nicht mehr auf ein langes Leben ausgerichtet. Und was ist dann noch ökologisch, wenn in der Zeit, in der vor Jahren noch 2 oder 3 Modelle gekauft wurden, heute 5 oder mehr Fahrzeuge gebaut und auch entsorgt werden müssen?
2: Für viele Menschen ist ein Auto auch ein Lebensstil- und Spaßfaktor. Mit Rennsportgenen ist der GR Yaris das ideale Gefährt für kurvige Landstraßen. Der Yaris GR gilt unter Petrolheads als absoluter Geheimtipp. Besonders die Performance aus hoher Leistung und geringem Gewicht ist im Zeitalter der müden E-Autos mit schwerem Akku und Reichweitenoptimierung eine Wohltat. Nun geht die von der Toyota-Philosophie, der stetigen Optimierung getriebene Weiterentwicklung weiter voran. Die Weiterentwicklung des Schrägheckmodells GR Yaris im Modelljahr 2026 bringt also neue, vom Motorsport inspirierte Verbesserungen, die insbesondere bei Fahrten am Limit die Lenkpräzision und Fahrzeugkontrolle weiter optimieren.
1: Es ist noch gar nicht so lange her, da galt Sportlichkeit im automobilen Sektor etwas. Denn diese Fahrzeuge sollten spurtschnell sein, sollten Kurven räubern können, sollten Spaß machen. Heute ist es ja so, dass sehr viele Menschen schon zufrieden sind, wenn ihr Elektroauto sportlich beschleunigt. Aber in den Kurven ist es dann meistens schon mal zu Ende durch das hohe Gewicht. Dieses Fahrzeug ist ganz anders, denn dieses Fahrzeug verbirgt noch diese ganzen sportlichen Gene, die wir früher gesucht haben. Das Fahrzeug wird am besten damit verglichen, wenn man sich überlegt, dass vor circa 25 Jahren der Porsche 996 damals 300 PS hatte und wog circa 1600 Kilo. Dieses Fahrzeug wiegt ca. 1350 Kilo und hat 280 PS. Und das Fahrzeug, okay, es ist nicht ganz billig, ca. etwas knapp unter 50.000 Euro. Aber dafür bekommt man ein Fahrzeug, was wirklich sehr, sehr sportlich ist und jede Kurve mit Bravour nimmt. Also, wer noch auf die alten Werte und auf gerade Sportlichkeit Wert legt, der ist mit diesem Fahrzeug hervorragend bedient.
2: Das typische Kart-Feeling mit extremer, direkter Umsetzung der Fahrerwünsche ist ein Genuss. Das liegt auch am neuen, kompakteren Lenkrad mit optimierten Proportionen und ergonomischem Layout. Eine richtige Handbremse ist zudem ein Gewinn für jede Ausfahrt. Ein neu entwickelter Hochleistungsreifen bietet mehr Grip und Kontrolle auf der Rennstrecke und verringert die Abrollgeräusche auf der Straße. Und neue Möglichkeiten der Stoßdämpferfeinjustierung und bei der elektrischen Servolenkung bringen das Potenzial der neuen Reifung voll zur Entfaltung. Dies gilt auch für eine Feinheit aus dem Motorsport, die bereits in der Vergangenheit in vielen Performance-Modellen griff. Dies ist die Anzeige, dass der Motor noch nicht wirklich warm ist. Erst wenn diese erlischt, kann der Spaß ohne Reue beginnen. Denn nur ein warmes Top-Aggregat kann gefahrlos Hochleistungen abrufen. Schauen wir zurück auf zum Beispiel vergessene Porsche-Modelle wie den 996 mit 300 PS, so sehen wir, dass die Performance-Werte beim GR Yaris allein durch das Gewicht besser sind. Somit ist auch die Kritik am hohen Preis kaum zu rechtfertigen, denn das Modell aus Zuffenhausen konnte weniger bieten für mehr Geld. Das Know-how aus dem Toyota Motorsport kam auch bei den jüngsten Weiterentwicklungen des GR Yaris und des GR Yaris Aero Performance zur Anwendung. Beide Modelle profitieren von detaillierten Aktualisierungen zur weiteren Verbesserung des Fahrzeugerlebnisses. Die neu konzipierte Tastenanordnung ist ein weiteres direktes Ergebnis der im Rennsport gewonnenen Erkenntnisse. Der Pilot dreht das Lenkrad oft um bis zu 180 Grad, ohne seine Hände umsetzen zu müssen. Bei einer herkömmlichen Tastenanordnung besteht dabei die Gefahr, dass die Tasten am Lenkrad versehentlich betätigt werden. Beim GR Yaris wurden daher alle Tasten weiter weg von den Händen des Fahrers positioniert. Für mehr Komfort bei kälteren Temperaturen ist nun in Kombination mit der optionalen vertikalen Handbremse außerdem eine Sitz- und Lenkradheizung erhältlich. Sämtliche Aktualisierungen gelten für die neuesten Modelle des GR Yaris und des GR Yaris Aero Performance, die in ganz Europa bestellt werden können. Der GR ist nicht unbedingt ein bequemes Fahrzeug für den Alltag. Ein perfektes Spaßmobil für Könner am Lenkrad ist der GR Yaris aber auf jeden Fall. Vielleicht sogar mehr als ein Porsche. Und das zu einem dann relativ besseren Preis-Leistungs-Verhältnis. Die Optik allein macht schon in der Heckansicht etwas her. Und den roten Testwagen mit seinen aerodynamischen Feinheiten mussten wir einfach lieb gewinnen. Der GR Yaris war schon sehr erfolgreich in der WRC. Der Rallye-Weltmeisterschaft.
0: Seine Ahnen zeigt das Nationale Automobilmuseum mit der Ausstellung Rallye-Legenden. Rallye. Das hatte neben der Formel 1 einmal einen sehr guten Klang in der motorisierten deutschen Gesellschaft. Einer der besten Rennfahrer aller Zeiten wurde mehrfach Rallye-Weltmeister und konnte auch auf der Rundstrecke bestehen. Deutschland war in den 80er Jahren im Röhrl-Fieber. Die Loh Collection im Diez-Hölztal, eine der spannendsten Autosammlungen der Welt, zeigt in diesem Jahr die Ausstellung Rallye-Legenden. Echt sehenswert, auch im Rahmen der Dauerausstellung. Das Nationale Automuseum The Loh Collection im hessischen Diez-Hölztal Eversbach zeigt seit 2023 in der Dauerausstellung ständig rund 150 spektakuläre Fahrzeuge von 1886 bis heute. Sie zeigt zahlreiche Einzelstücke, Prototypen und Highlights der Automobilgeschichte aus der Sammlung von Museumsgründer Prof. Dr. Friedhelm Loh. Seine Leidenschaft für Autos, aber auch Rallye, wurde offensichtlich schon früh geweckt.
3: Ich bin immer Rallye-Fahrer gewesen, bin München-Dakar gefahren, bin Finnland-Russland im Januar gefahren, bei über 40 Grad minus, bin Südamerika gefahren, von Venezuela bis nach Brasilien. Also das ist das, was ich am liebsten tue, wenn ich Urlaub machen darf. Im letzten, vor zwei Jahren war ich in Island, dann habe die ganze Insel befahren. Das sind schon tolle Erlebnisse. Natur pur, alleine, Ruhe, alles spitze.
0: Doch es soll ja nun ein universitärer Lehrstuhl hier entstehen. Was steckt dahinter, Herr Professor Loh?
3: Ja gut, wenn Sie Autogeschichte meinen, dann haben wir natürlich eine Palette an unterschiedlichen Marken, an unterschiedlichen Technologien. Wir haben weltweit Autos, wir sind nicht nur deutsch, wir sind kein typisches Markenmuseum, das macht auch keinen Sinn, sondern wir wollen die Breite dessen zeigen, was Automobilgeschichte ist. Wenn Sie die zweite Seite sehen wollen, dann wollen wir etwas zur Bildung beitragen in unserer Gesellschaft. Und deswegen haben wir den Campus zusammen mit der Hochschule Geislingen-Nörtingen, wo wir junge Leute oder überhaupt Menschen für Technik begeistern wollen, weil wir wissen, wir sind eine Nation, die von der Technik lebt. Und ich möchte, weil ich auch Unternehmer bin und mit Technik was zu tun habe, meinen Beitrag leisten, dass junge Leute wieder mehr Spaß an Technik kriegen.
0: Und dieser Spaß ist auch real erlebbar. Die Sonderausstellung, gefördert vom AVD, zeigt die Anfänge. Die extremen Klasse-B-Fahrzeuge, aber auch Dakar-Sieger. Gleich zu Beginn ist der Martini Lancia 037 zu sehen, den Rallye-Superstar Walter Röhrl als das beste Rallye-Auto bezeichnet hat, das er je fahren durfte. Mit bis zu 350 PS und nur kompromisslosen 960 Kilogramm Gewicht wurde das Auto zur Legende. Und schön ist es immer noch, aber auch unbezahlbar.

Wer es günstiger möchte, kann auch bei BYD den Atto 2 finden. Diesen gibt es ebenfalls als rein elektrisches, aber eben auch als Plug-in-Modell. Wir fuhren den Atto 2 Plug-in auch

Vom Audi 200 im Sportgewand über den sehr eleganten Alpine zum Peugeot 205, der ebenfalls eine Ära prägte, führt der Rundgang zu zwei weiteren legendären Lancia-Modellen, die ebenfalls völlig kompromisslos für Rallye-Erfolge entworfen wurden. Der Lancia Delta und der wunderschöne, extrem kompakte Lancia Stratos. Während andere Hersteller ein Straßenmodell für den Sport optimierten, baute Lancia oft, wie beim Stratos, ein reinrassiges Siegerauto und machte dann daraus ein Serienmodell, wenn auch nur in kleinen Stückzahlen.

Auch der Delta S4, ein zum Ende der Gruppe B absolut dominantes Auto mit 500 PS und nur 890 Kilogramm Eigengewicht. Dies verdeutlicht auch die aktuellen Probleme mit effizienter Fortbewegung bei hohen Fahrzeuggewichten bei elektrischen Fahrzeugen wie dem Pikes Peak Rekord Volkswagen von Yannick Dumas. Am Pikes Peak erzielte dieser linke Audi Quattro S1 E2 neben einem elektrischen Prototypen mit Walter Röhrl 1987 und einer Leistung von 600 PS einen neuen Rekord. Er bezwang die 19,96 Kilometer lange Schotterstrecke in 10 Minuten und 47,85 Sekunden und blieb als erster Fahrer unter 11 Minuten. Beeindruckend, wie auch das Flügelwerk, um dem Wagen die beste Bodenhaftung zu verleihen.

Die deutsche Rallye-Geschichte hat besonders Audi mit dem Quattro-Antrieb mitgeschrieben. Dieser S1 ROC im Originalzustand fuhr 1988 mit beim Race of Champions.

Ein besonders seltener Audi Quattro ist dieser S1 PDK, den Walter Röhrl vom damaligen Audi-Chef Ferdinand Piëch als Geschenk erhielt. Ein Innenleben mit vielen Funktionen zur schnellen Bedienung. Ob da die aktuellen Multimedia-Screens mithalten können? Die Neuzeit ist mehr von der berühmten Dakar geprägt, weshalb auch hier viele Hersteller aktiv sein wollten. Von 2009 bis 2011 gewann Volkswagen dreimal hintereinander mit dem Touareg. Sicher wird aber kein Touareg-Kunde ein einziges Teil an seinem Auto wiederfinden. Legenden des Rallye-Sports sind ohne den Porsche 959 nicht denkbar. 1986 war dieser perfekt auf die Dakar hin entwickelte Wagen einfach unschlagbar. Es gewann René Mettke vor Jackie X. Diese G-Klasse folgte dem 959 Tross als Servicefahrzeug. In der Neuzeit folgten auch Hersteller wie Peugeot auf den Spuren der Dakar. Bis in die 60er Jahre verweist dieser Mini mit seinen Erfolgen im Rallye-Sport. Er hat tatsächlich 1964 die legendäre Rallye Monte Carlo siegreich beendet. In einem Nebenraum stehen weitere Legenden vom 911 S2.2 Rallye, dem SCRS bis zum Prototypen das Schwarze Biest, ein Toyota MR2. Er wurde für die neue Gruppe S entwickelt, die aber nie an den Start ging. Der Ford RS200 war 1983 ausschließlich für den Rallye-Sport entwickelt worden, verlangte aber sehr talentierte Piloten. Ja, auch Mercedes hat sich bei Rallyes versucht. Nicht so erfolgreich wie Opel, die mit einem ähnlichen Modell des Manta 400 und Walter Röhrl am Steuer Weltmeister wurden. Lang ist das her. Es war eine schöne Zeit. Rallye-Sport mit viel Leistung und viel Spektakel. Vielleicht kommt es ja mal wieder. Bis dahin können diese Schätze im Nationalen Automuseum bestaunt werden. Und das war's schon wieder mit elektrischen und motorsportlichen Neuheiten. Wir hoffen, es hat Ihnen gefallen und wir dürfen Sie auch beim nächsten Mal wieder begrüßen. Zu einer neuen Ausgabe von Car News TV.

0: Eine neue Ausgabe von Bauen und Wohnen. Schön, dass ihr wieder mit dabei seid bei unserem Wohngeschichten-Spezial. Da ist Sandra immer unterwegs und bekommt ganz tolle Einblicke, wie die Menschen so leben. Und heute starten wir mit der ersten Wohngeschichte, die Sandra damals gemacht hat, als sie vom ZDF, vom Heute-Journal zu uns gekommen ist und noch nie vor einer Kamera gestanden ist. Das Ergebnis von der wunderschönen Loft in Lindau seht ihr jetzt.
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0: Ja, Tobi, auf der Suche nach neuen Wohngeschichten sind wir ja heute an den Bodensee gefahren, genauer gesagt nach Lindau, zu Margret Brams. Hallo, ich grüße Sie, Frau Brams.
1: Hallo. Schön, dass wir hier sein dürfen. Schön.
2: Wir befinden uns hier unterm Dach des Hauses in der Kramergasse 9 und es geht über 3 Etagen und ist die ehemalige der Kornspeicher von dem Haus oder vielleicht sogar von mehreren Häusern drumherum. Wir sehen hier die Kranengaube, da wurde das hochgezogen händisch mit Seilzug und wurde hier gelagert. Gab vermutlich schon ein Zimmer für eine Magd oder für einen Knecht, aber eigentlich war es nicht bewohnbar und war der Dachboden.
0: Und Sie haben uns ja jetzt auch mal ein paar alte Fotos von früher, alte Pläne, ganz toll. Was ist das hier?
2: Das ist die alte Treppe und man sieht da einfach auch diese schlichte Holzverkleidung, vermutlich den Eingang zu einer Kammer.
0: Die werden wir nachher auch noch mal
2: die
0: sehen.
2: Die sehen wir. Ja, die Treppe, toll. Die sehen wir.
0: Wunderbar.

0: Ah, und das ist ja auch so ein Relikt hier?
1: Ja,
0: Ja?
1: das ist, glaube ich, sogar das älteste Stück hier oben.
0: Wahnsinn, diese
1: Wir haben
0: alten
1: mal aus dem
0: Schläge da auch.
1: Keller rauf, das war vielleicht der Heiz- oder Kohlekeller, das Lager, und da war das die Tür auch mit dem Beschlag. Und dieses Schloss ist natürlich jetzt nicht in Funktion hier
0: Ja,
1: montiert,
0: aber es
1: aber
0: ist eine
1: man kann
0: ganz
1: sich
0: tolle Wohnidee
1: einfach
0: hier.
1: so anschauen.
0: Toll,
1: Ist
0: die ist
1: jetzt
0: auch
1: so
0: schön.
1: die
0: Aha.
1: Schiebetür. Und die Tür ist auch verlängert.
0: Ja,
1: Ach
0: also
1: so, die
0: die war
1: Leute
0: jetzt auch
1: waren
0: nicht
1: damals ja
0: passend.
1: nicht so
0: Ja,
1: groß, die hatten keine so
0: gut.
1: großen Durchgänge.
0: Ja, schön.
1: Und,
0: Ja,
1: ja.
0: wo geht's weiter? Wie sollen wir ins Schlafzimmer
1: Ja,
0: weitergucken? Schön.

0: auch. Hier sind wir mitten im Wohntraum. Wahnsinn, die alten Balken, toll. Ja. Und hier die Wand,
1: die ist original.
0: Ach, das ist original belassen.
1: Also die Wand ist nicht abgewaschen, sondern okay. Man hat so ein Schlussfirnis drauf, dass da jetzt auch nichts mehr dran verändert werden kann.
0: Da muss ich einfach mal anfassen, weil das sieht so,
1: ja, ist wie ein Kunstwerk, aber okay. Ist einfach natürlich gewachsen.
0: Toll, die ist auch so richtig buckelig hier.
1: Ja.
0: Wahnsinn. Und das da hinten, was ist das?
1: Das ist so eine Laternennische. Die hatten ja kein elektrisches Licht und da hat man sich dann in so einer Kammer, damit man da ein bisschen was arbeiten, hantieren konnte, war ja auch dunkel hier im Dach. Und die hat aber noch eine zusätzliche Bedeutung, hat mir jetzt erst kürzlich jemand gesagt, das ist so eine Art Abstandshalter zum Nachbarn.
0: Aha, also in dem Fall hier so eine Armlänge und dann kommt der Nachbar.
1: Ja, genau, dann hat er auch nochmal so seine Wand.
0: Ist ja interessant, ja. Man lernt ja nie aus. Ne? Ja. Wo geht's jetzt hin, wo gehen wir?
1: Jetzt gehen wir in ein Bad.
0: Okay. Okay, das ist ja richtig modern. Und hier aber, man sieht auch, okay, so alte Details.
1: Immer wieder was integriert.
0: Oh, Wahnsinn. Das ist eine alte Waschschüssel, tatsächlich.
1: Das ist eine alte Waschschüssel.
0: Ihre Idee. Integriert.
1: Nicht ganz, das war eigentlich der Schreiner, der sich hier mit diesem Fenster auseinandergesetzt hat. Ein Spiegel.
0: Das ist ja
1: praktisch für.
0: Genial. Aus
1: alle Bedürfnisse.
0: Was für eine Weitsicht hier.
1: Ja.
0: Da macht sich der Loftname auch wirklich in jedem Fall sehr Ehre.
1: Lounge-Bereich.
0: Wow. Ah, und hier kann man auch dann hier schön sich breit machen. Ne?
1: Könnte toll. Man auch noch mal schlafen, also schön. Freunde, größere Familien.
0: Und das ist sie, die Treppe, die wir vorhin auch auf den alten Bildern gesehen haben. Die ist einfach so gelassen dann in dem Fall.
1: Ja, die knarrt nicht, die ist stabil, die
0: Wahnsinn.
1: Ist unglaublich.
0: Ja. Und wir müssen unseren Zuschauern jetzt auch mal verraten, Frau Brahns hat mir vor dem Dreh erzählt, sie geht ungeschminkt in diesen Dreh, was ja auch schon mal wirklich in dieser Zeit Respekt. Aber genau das ist eben auch dieser, man merkt diesen Flair hier in diesen Räumen. Es ist die natürliche Schönheit, die ihren Einrichtungsstil ausmacht. Ne?
1: Ja, danke.
0: Schön.
1: Dankeschön.
0: Und oben, was erwartet uns oben?
1: Ein besonderes Highlight
0: hier?
1: Noch.
0: Ja. Schön, dann gehen wir doch mal hoch.
1: Gerne.
0: Wahnsinn. Oh, und hier merkt man auch direkt hier die krumme und schiefen Ecken und Kanten
1: das Original.
0: Hier. Ne? Oh, und das ist natürlich wirklich, Sie haben nicht zu viel versprochen. Wahnsinn.
1: Mitten in der Stadt.
0: Das ist ja ein Traum. Was für ein Blick über die Dächer und den Alpenblick, das ist ja unglaublich. Und das Dach kann man
1: auch öffnen.
0: Ja?
1: Ja.
0: Oh, das
1: ist
0: allein dieser Blick, ne? Diese Weitsicht, das ist schwierig, als wären wir jetzt auf dem Schiff. Frau Brahms, Sie haben da wirklich ein Wohnjuwel. Ich denke, wir trinken jetzt noch mal einen Kaffee, oder?
1: Ja, gar nicht.
0: Und ich genieße das hier mal noch ein bisschen. Boah, trotz kalter Winterluft, die hier mir um die Nase weht, ist es atemberaubend, dieser Ausblick, den man hier mieten kann. Man kann das hier nämlich mieten. Und ich werde jetzt auch gleich noch mal hier einen gemütlichen Kaffee trinken mit der Frau Brahms, ein bisschen entschleunigen und gebe erstmal zurück ins Studio. Tschüss!

0: Hi, so schön, dass du da bist, Margarete.
1: Hallo, Sandra. Danke schön.
0: Heute bringe ich dir den Kaffee.
1: Ja, danke.
0: Die Szene von unserer ersten Wohngeschichte, die war tatsächlich ein bisschen kontrovers diskutiert, gell, im Netz. Mittlerweile haben ja 90.000 auf YouTube den Beitrag gesehen. Also richtig viele, unglaublich, oder?
1: Ja.
0: Es war eine sehr schöne Wohngeschichte bei dir. Es war sehr authentisch auch. Mhm. Ist es denn immer noch so bei dir? Oder hat sich
1: ja,
0: was verändert?
1: Ja, kann ich sagen, es ist unverändert.
0: Okay, ja, und spricht für dich.
1: Es darf auch so sein. Das Haus hat Geschichte, hat Seele,
0: ja,
1: und das macht es letztendlich aus.
0: Ja, es waren sehr, sehr viele Elemente, die einfach aus dem Alten was Neues wurden. Ne? Erzähl doch
1: ja,
0: mal ein paar.
1: Das und aber auch viel Bestand. Also, ja. Wir haben natürlich die Technik, ja, klar, auf den neuesten Stand gebracht zu der Zeit und auch ganz viel verwirklicht, aber doch, dass das Denkmalschutz, Brandschutz, beides gleichermaßen viel Auflagen gemacht hat, automatisch, auch in der Höhe von dem Haus, war natürlich nicht viel Spielraum, sich da selbst zu verwirklichen. Und deshalb schreibt das Haus, das Gebäude, seine eigene Geschichte.
0: Ja, vor allem Geschichte hat es. Also, was habe ich in Erinnerung? 800 Jahre, oder? Der unterste Teil?
1: Also der unterste Teil ist aus dem 11. Jahrhundert, der alte Salzkeller von Lindau. Und dann wurde das neu erbaut und viele Häuser auf der Insel um 1725, 28, so in der Zeit.
0: Also in Erinnerung geblieben ist mir auch dieses Lichtfenster, dieser Schacht, der so auch schon im Mittelalter wurde.
1: Also diese Nische,
0: genau, das Licht so inszeniert. Jeder andere würde sie wahrscheinlich diese Kältebrücke zumauern.
1: Ja.
0: Du hast es tatsächlich auch so gelassen.
1: Eigentlich in jedem Raum ist die da, auf der ersten Ebene vor allem. Das waren ursprünglich Kammern vom Markt und Knecht. Und die haben dann da ihre Petroleumlampe oder ihre Kerze da in diese Nische reingestellt.
0: Schön, wirklich. Toll, dass du das auch so gelassen hast.
1: Ja.
0: In der Wohngeschichte haben wir natürlich ganz viele Sachen nicht ansprechen können. Passt ja nicht alles in 6 Minuten. Gibt es irgendwas, wo du gerne noch erzählt hättest?
1: Also, dass mittlerweile sogar viele Handwerker als Gäste bei mir waren, unter anderem auch schon über 90, ein Zimmermann. Aha. Und der war total begeistert von diesem Dachstuhl, der ja wirklich diesen ganzen Jahre unbeschadet. Wir haben ja auf den alten Dachstuhl einen neuen gemacht. Und der war von dieser Konstruktion zu dieser Zeit und auch was die dann für Gerätschaften gehabt haben in dieser enge Dei von der Stadt, Haus an Haus, Mauer an Mauer, wie das alles sich umsetzen ließ damals, auch unter viel Kraftaufwand und aber heute noch steht.
0: Ja, ganz, ganz toll. War sehr beeindruckend. Und natürlich eben der tolle Blick über die Stadt.
1: Ganz oben in der dritten Ebene.
0: Genau.
1: Das ist ja mucksmäuselstill. Also zum See hin, da hörst du gar nichts. Und auf die andere Seite runter, ist ja mitten in der Fußgängerzone, da steppt der Bär.
0: Ja, toll. Ja, du hattest ja erzählt, dass auch mittlerweile ganz viele Gäste aus aller Welt da waren.
1: Ja.
0: Erzähl doch mal.
1: Ja. Also ganz bunt gemischt, groß und klein, jung und alt, vorwiegend Großfamilien, also Enkel bis Opa, Oma und natürlich Eltern und unter anderem Amerika, Hawaii, Island.
0: Okay, du hast das Gästebuch mitgebracht. Wollen wir ein bisschen durchschauen?
1: Ja, gerne.
0: Dann machen wir jetzt Werbung für euch und wir schauen das Gästebuch ein bisschen durch.

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Weiter geht es bei uns und jetzt wirklich mit einer ganz königlichen oder ritterlichen Wohngeschichte und zwar in einem alten Wasserschloss. Das hat damals 200.000 Mark gekostet, als die Bauherren es gekauft haben. Jetzt haben sie 40 Jahre lang saniert mit ganz viel Inspiration. Ich muss sagen, ich fahre ab und zu mit dem Rennrad dran vorbei und denke mir jedes Mal, was ist das für ein Traum?

0: Hallo zusammen.
1: Hallo, guten Tag.
0: Ich grüße Sie. Hallo, König.
1: Freut mich sehr, dass Sie da sind.
0: Hallo, grüße Sie. Hallo. Schön, dass wir hier sein dürfen. Ja. Wir sind nämlich heute in dem Schloss in Crisbronn. Da bin ich auch schon sehr gespannt. Moment, was ist denn das für ein schönes Geländer?
1: Ja, das hat eine ganz bestimmte Geschichte. Ja. In Friedrichshafen wurde eine Eisenbahnbrücke abgerissen. Da lief die Bundesstraße drüber und die war einfach zu eng und zu kaputt, die Brücke. Und ich habe es erfahren, dass die Brücke abgerissen wird. Ich war befreundet mit dem Baubürgermeister von Friedrichshafen und habe ihn gefragt, ob ich das Geländer haben könnte. Ja. Er hat gesagt, ach, du glaubst ja gar nicht, wie viele Leute das schon haben möchten. Ja.
0: Toll.
1: Nach 3 Wochen kam ein Anruf und da hieß es dann, ich kriege sie, weil sie wissen, wofür ich es brauche,
0: genau. Also das heißt, das Geländer gab es früher gar nicht und es war auch kein...
1: Da war nichts, da waren nur ein paar Bretter. Ja, es war lebensgefährlich. Es war überhaupt, die ganze Galerie war so baufällig. Es war einfach kaputt hier alles. Ja.
0: Okay. Ja. Sie haben gesagt, Sie haben ein paar alte Bilder vorbereitet. Wollen wir uns die mal anschauen?
1: Ja, gut, gerne, ja. Da haben wir den Saal hier oben, ja.
0: Das alles zu einem Film gemacht?
1: Ja, es war ein Super 8-Film natürlich, denn damals gab es noch kein Video und der ist jetzt digitalisiert auf Video.
0: So ein richtiger Kinosaal natürlich, in so einem Schloss hat man auch viel Platz. Ne?
1: Ja. Das ist ein Bild jetzt so ungefähr 1700. Man sieht außenrum noch dieses, hier auch, Sie sehen außenrum das Wasser, es war ja ein Wasserschloss. Und den Zulauf hier und das Schloss in der Mitte hier.
0: Und wer hat da früher gewohnt?
1: Ganz am Anfang die Ritter von Wolfurt.
0: Ach.
1: Ja, und später mal 400 Jahre lang das Heilig-Geist-Spital von Lindau. Die hatten das so als Wirtschaftsgebäude, denn die haben Lebensmittel gebraucht für ihre große Anlage und haben sich eben hier ausgeweitet. Und das ist jetzt der obere Bereich vom Turm. Alles mit furchtbar, mit Gras bewachsen. Ja, ganz genau. Er war im Prinzip einsturzgefährdet. Ja, er war bereits dabei einzustürzen im oberen Bereich.
0: Wann haben Sie denn das Schloss gekauft?
1: 1974.
0: 74?
1: Ja, 74, ja.
0: Das und seitdem sind Sie am Ununterbrochen Umbauen.
1: Ja. Das war natürlich jetzt eine Schauvorführung. Mein Vater stand nämlich auf dem Gerüst. Und mein Vater hat bloß ein bisschen näher. Aber ich habe von dem Korb aus diese Balken schon gelegt. Ja. Und dann fahre ich dann hier rüber und bin dann und zeige jetzt auch nur, dass ich wirklich runterfahren kann. Gucken Sie, da tue ich jetzt mich hier runterlassen. Ja.
0: Gut, dann würde ich mal sagen, lassen Sie uns doch mal durchschauen.
1: Ja, gut, wunderbar.
0: Schön.
1: Ja.

0: Herr Heine, Sie haben schon eingedeckt für uns, ja. Königlich. Ja. Aber ich sehe tatsächlich, das ist ein sehr hochwertiges Geschirr.
1: Service, das heißt Kurland. Das ist also ein ganz berühmtes Gedeck.
0: Toll. Oh, ich bin beeindruckt, ja. Wie schön Sie es hier haben. Man hätte jetzt tatsächlich so einen dritter Saal erwartet und so. Und das ist ganz fein und zart hier eingerichtet. Ja. Schön. Wer liest denn hier Goethe?
1: Ach ja, ich blätter furchtbar lang drin. Ja? Ich bin furchtbar gerne drin, ja. Einfach die ganzen alten Sachen.
0: Ich bin beeindruckt, Herr Heine. Sie sind vom Handwerker bis zum Literat und Kunstliebhaber, alles.
1: Ja, das liebe ich. Und Gott sei Dank, wir lieben beide klassische Musik auch. Ja, ja.
0: Ihr Wohnzimmer ist so schön eingerichtet. Aber also wirklich ein Hingucker ist der Bogen hier. War der schon?
1: Der war, ja. Aber es muss früher eine andere Säule drin gewesen sein. Gucken Sie mal den Sockel an, der ist ein kleines bisschen älter noch. Ja.
0: Aha, okay.
1: Und auch diese Vertiefung, gell,
0: rustikaler.
1: Ja. Und erst so um die 1700, wahrscheinlich genau 1777 ist das reingekommen, die Säule. Denn ich habe da oben drin in dem Fenstersturz die Zahl 1777 gesehen. Das ganze Zeugs, die ganze Konstruktion hier.
0: Das ist ja hier schon mal urig, allein schon der Aufgang. Ah, und hier ist auch das letzte Stück Geländer verbraten.
1: Ja, noch mal ein Stück Geländer. Ja.
0: Aber was für ein
1: und das
0: Ausblick.
1: Ist das Eigental, ja. Wunderschön.
0: Das ist das Eigental.
1: Das ist das Eigental.
0: Extra noch für uns die Fahne gehisst.
1: Ja, die ist aus Anlass von dem Jubiläum von diesem Argental hier.
0: Ah, okay, das ist jetzt auch da.
1: 1250 Jahre, ja. Das ganze Jahr wird gefeiert und wir haben uns auch mit eingebracht hier.
0: Okay, schön. Tja, ich muss mich leider schon wieder verabschieden mit einem königlichen Gruß zurück ins Studio.

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0: Ja, ihr Lieben, ganz schön, dass ihr da seid. Das war so eine wunderschöne Wohngeschichte bei euch.
1: Das war schön, ja.
0: Könnt ihr euch erinnern? Hier?
1: Oh ja, sehr wohl.
0: Selbes Team gibt's noch. Es war wirklich nett. Was ist euch denn geblieben von den Erinnerungen, wo wir da waren? Was war spannend?
1: Ja, also ich erinnere mich sehr gut daran und besonders gefallen hat mir die Stimmung. Es war locker, leicht, das war sehr angenehm.
0: Das freut uns, weil
1: Ja.
0: wir sind immer wieder auf der Suche nach neuen Wohngeschichten.
1: Ja.
0: Und die meisten Menschen haben einfach Angst vor dem Fernsehteam und dem Aufwand, der da, aber der ist, ne? Sagt selber, ist er groß?
1: Nee,
0: Nein,
1: nein,
0: ne?
1: war.
0: Wir waren ein kleines Team und das war eine
1: Ja,
0: sehr nette
1: eben, ja.
0: Runde,
1: Aber
0: oder?
1: ja, richtig schön,
0: Ja.
1: ja. Aber die Spannung war trotzdem da. Also ich habe es gespürt, die innere Spannung.
0: Ja gut, aufgeregt ist man, ne? Das bin sogar ich noch. Wenn ich quasi, ich muss mich ja auf jeden neu einlassen, ne? Also bei euch war es besonders sympathisch, weil wir ja auch im Kino dann gleich gucken konnten, wie so deine Entwicklung und Sanierung ja stattfand. Über 40 Jahre.
1: Über 50 jetzt.
0: 50, wohlgemerkt, ne?
1: Ja,
0: Wir
1: ja.
0: dürfen es verraten, oder? Du bist jetzt 90.
1: 90, ja klar.
0: Hast immer noch Spaß an dem Sanieren. Hält
1: Ja.
0: Sanieren denn fit?
1: Ja.
0: Kann man das so
1: Ja,
0: sagen?
1: das
0: Ja,
1: kann
0: kann
1: man
0: man sagen.
1: sagen, ja.
0: Ja.
1: Ja. Es ist gesund, ja.
0: Ja, man hat was zu tun,
1: Ja.
0: ne?
1: Mein ursprünglicher Beruf war ja einfach zu bewegungslos.
0: Ja, du
1: Und
0: warst
1: dieser feine Beruf,
0: Apotheker, ne?
1: nee, Augenoptik und Hörakustik,
0: Ja, ja,
1: ja. Und da war das ein enormer Ausgleich dann,
0: ja.
1: ja.
0: Ja,
1: War sehr gut, ja.
0: ja.
1: Hat mir selber auch gut getan, ja.
0: Aber ihr habt auch zwei verschiedene Aufgaben, ne? Also du bist so
1: Ja.
0: der grobe Handwerker und du bist eher so der Filigrane mit
1: Ja, kann man so
0: Einrichten.
1: sagen.
0: Ja.
1: Also
0: Ja.
1: handwerklich bin ich nicht so talentiert.
0: Aber die Einrichtung,
1: Ja,
0: wie, ja, das
1: das
0: ist
1: ist mein
0: deins, ne?
1: Bereich,
0: Ja.
1: ja.
0: Schön,
1: Mache ich
0: wirklich ganz.
1: gern auch.
0: Auch Antiquitäten waren
1: Ja,
0: fit.
1: Antiquitäten sammle ich gern. Und inzwischen male ich auch ein bisschen oder versuche wenigstens zu malen, ist gut. Ne?
0: Ganz toll, wirklich.
1: Doch, macht Spaß.
0: Mittlerweile war ja auch ein anderes Team da. Erzählt doch mal, wie kam es dazu? Also der SWR mit der Ruhmtour
1: Mit
0: war
1: der
0: da, ne?
1: Ruhmtour,
0: Ja.
1: ja. Also das Schicksal hatte das Telefon in der Hand und es klingelte und Werner war dran. Gell? Und die Dame, die Freundliche, erzählte, was sie vorhaben und wir waren gleich dabei.
0: Spannend. Ihr macht
1: Ja,
0: ja auch
1: war toll.
0: wirklich alles mit, oder?
1: Wir machen alles mit, jawohl.
0: Schön. Und es hat ja auch ganz schön Medienrummel. Also
1: Ja,
0: ihr
1: ja.
0: seid jetzt richtige Stars mittlerweile,
1: Ja,
0: oder?
1: kann man so
0: Ja.
1: fast sagen. Wir haben inzwischen über 200.000 Klicks und da sind wir doch ein bisschen stolz
0: Ja,
1: drauf. Ja.
0: schön. Zeigt ja auch ein bisschen euren Stolz auf das Geleistete, das Schloss, ne? Was passiert denn mit dem Schloss? Was habt ihr einfach mal vor später? Jetzt seid ihr, ne?
1: Später sollte es eine Stiftung werden,
0: Mhm.
1: damit einfach diese allgemeinen. Damit es erhalten bleibt und der
0: Ja, und
1: Allgemeinheit
0: das,
1: zugänglich gemacht
0: ja,
1: wird.
0: und
1: Ja.
0: vor allen Dingen eben auch von mir aus ein bisschen Kunst und denn wir haben ja immer wieder Konzerte
1: Ja,
0: auch.
1: toll. Also so ein Begegnungsort auch, oder?
0: Ja.
1: Dass man einfach,
0: Begegnungsort,
1: ja.
0: ja.
1: Ja, so soll
0: tolle
1: es
0: Idee,
1: bleiben, ja.
0: ganz toll.
1: Unter keinen Umständen verändert. Ich hätte sogar gerne, dass meine ganze Bibliothek drin erhalten bleibt. Gell?
0: Ja,
1: Denn die
0: Wahnsinn.
1: ist
0: Das
1: ja
0: kann man.
1: riesig, ja.
0: Die ist riesig und da
1: Ja.
0: waren wir, und du bist ja auch so ein kleiner Poet. Da waren ja wirklich tolle Literaten drin, ne?
1: Ja, stimmt, ja.
0: Es ist so schön, euch wiedergesehen zu haben nach so vielen Jahren. Ganz lieben Dank, dass ihr euch die Zeit genommen habt.
1: Wir freuen uns auch,
2: Ja,
1: richtig.
2: war schön.
0: Und ihr seht, es ist total harmlos mit uns. Also bewerbt euch für eine Wohngeschichte, wenn ihr ein schönes Zuhause habt oder sehr viel daran gebaut, gebastelt und kreativ dran wart. Mit ein paar Klicks kommt ihr direkt zu uns und wir kommen zu euch.
3: Vielen Dank euch dreien für diesen sympathischen Talk und meinen ganz großen Respekt, dieses Schloss so in Schuss zu halten und immer weiterzuentwickeln. Das war's mit Bauen und Wohnen für diese Woche. Ich freue mich schon, wenn ihr kommende Woche wieder einschaltet. Bis dahin, alles Gute. Tschüss.

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0: 20. Juni feiert der VfR Sondernheim sein großes 100-jähriges Jubiläum gemeinsam mit der Firma Rematec. Los geht es um 13 Uhr mit einem F-Jugendturnier, bis es um 16.30 Uhr eine Siegerehrung mit Live-Musik geben wird. Ab 17.30 Uhr fährt der Verein mit einem Kader an Musikern auf. Von Lou Hoffner bis Shirley Brock ist für verschiedenste Geschmäcker etwas dabei. Ab 22 Uhr gibt es dann Public Viewing des WM-Spiels Deutschland gegen die Elfenbeinküste. Der Eintritt ist frei. Am Wochenende vom 12. bis zum 14. Juni startet das Karlsruher Inn-Event Lounge 76 in die zweite Runde dieses Jahr. Mit mehreren DJs und entspannter Lounge-Musik möchte das Event seine Gäste ins Wochenende und in den Sommer entführen. Für Essen und Getränke ist gesorgt, der Eintritt ist frei. Passend zum Pride Month bietet die Stadtbibliothek Pforzheim eine Lesung der Jugendbuchreihe Camp Rainbow der Autorin Alicia Z. Dabei geht es um queere Liebe, Diversität, Zurückweisung und unerwartete Freundschaften. Dabei ist eine Anmeldung erforderlich, entweder an der Rezeption oder per Telefon.
1: Hallo und herzlich willkommen zu den Regionalnachrichten hier bei Baden TV zum Ende der Woche. Einen schönen guten Abend. Sie ist klein, unsichtbar und vielen Menschen bislang kaum bekannt. Trotzdem beschäftigt sie inzwischen Experten, Kommunen und Behörden im ganzen Südwesten. Die asiatische Tigermücke breitet sich seit Jahren aus und stellt die Verantwortlichen vor neue Herausforderungen. Mit den wärmeren Monaten rückt das Thema erneut stärker in den Fokus. Warum ihr Vormarsch so genau beobachtet wird, berichtet Lara Kleinmeier.
2: Nur wenige Millimeter groß. Doch ihre Auswirkungen können weitreichend sein. Die asiatische Tigermücke ist längst mehr als nur ein lästiger Sommergast. Die aggressive, tagaktive Tigermücke breitet sich immer weiter aus. Auch für CAPS, das kommunale Aktionsbündnis zur Stechmückenbekämpfung, ist sie ein wichtiges Thema. Insbesondere, weil sich nur noch mit gezielten Maßnahmen gegen ihre weitere Ausbreitung vorgehen lässt.
3: Die komplette Ausrottung der asiatischen Tigermücke ist bei uns im Südwesten Deutschlands nicht mehr möglich. Hat einfach damit zu tun, dass die Tigermücke sich so effizient ausbreiten kann in unserem Sommer. Also in einer, also während der Saison, die geht so von April bis Mitte Oktober, schafft die Tigermücke es, 6 Generationen hervorzubringen.
2: Dabei sind die steigenden Temperaturen für die asiatische Tigermücke ideal. Ihre Bekämpfung ist zwar mit Aufwand verbunden, im Grundsatz jedoch ganz einfach. Potenzielle Brutstätten beseitigen. Und davon gibt es viele.
3: Alles, wo irgendwie Wasser steht und irgendwie so ein Gefäßcharakter entsteht, kommt in Frage. Sprich Regentonnen, Gießkannen, Blumentopfuntersetzer, das sind so die Klassiker, die hört man immer, wenn es um die Tigermücke geht. Es geht aber noch weiter. Die Ablaufrinne vor der Garage, ein hohler Zaunpfosten, wo so eine klitzekleine Wassermenge drin steht, weil es mal reingeregnet hat.
2: Wo die Tigermücke keine geeigneten Ablageorte für ihre Eier findet, kann sie erst gar nicht in großer Zahl aufkommen. Ihre Bekämpfung ist auch deshalb wichtig, weil sie Krankheitserreger übertragen kann. Deshalb deutliche Worte von Seiten der CAPS an die Bevölkerung.
3: Grundsätzlich kann man davon ausgehen, wenn man ein Tigermückenproblem im Garten hat, dann ist man entweder selbst daran schuld oder die direkten Nachbarn. Das heißt, wenn man alle zusammen daran arbeitet, sprich gemeinsam gegen die Tigermücke vorgeht, dann können wir das Problem auch in den Griff kriegen.
2: Im Oberrheingebiet ist die asiatische Tigermücke seit rund 10 Jahren vertreten. Insgesamt sind mittlerweile 26 von 44 Stadt- und Landkreisen in Baden-Württemberg betroffen. Auch das Land appelliert daher inzwischen, Brutstätten im eigenen Hof und Garten zu beseitigen, damit diese lästigen Sommergäste fortbleiben.
1: In der Nacht von Donnerstag auf Freitag hat eine Person bei einem Küchenbrand in einer Monteursunterkunft in Malsch eine schwere Rauchvergiftung erlitten. Der 31-Jährige wurde in ein Krankenhaus eingeliefert. 4 weitere Personen mussten ambulant behandelt werden. 19 Personen wurden aus der Unterkunft evakuiert. Gegen 1.40 Uhr fing die Küchenzeile aus bisher nicht abschließend geklärten Gründen Feuer. Die Feuerwehr rückte daraufhin zu einem Großeinsatz aus. Insgesamt 55 Einsatzkräfte waren vor Ort und konnten die Flammen in kurzer Zeit eindämmen. Nach ca. 2 Stunden wurde der Einsatz für beendet erklärt. Der entstandene Sachschaden beläuft sich auf rund 30.000 Euro. Mehr als 10 Jahre wurde am Tunnel Rastatt gebaut. Nach dem Bauunfall von 2017 schien das Projekt lange festzustecken. Nun nähert sich die Großbaustelle ihrem Ende. In der vergangenen Nacht liefen wichtige Tests, die auf eine baldige Fertigstellung hindeuten.
2: Tunnel Rastatt frei für Testbetrieb. Nach jahrelangen Bauarbeiten ist nun endlich ein Licht am Ende des Tunnels Rastatt zu sehen. Schon bald könnten die ersten Züge wieder durch den Tunnel fahren. Die Deutsche Bahn hat letzte Nacht erstmals die Oberleitungen der Neubaustrecke von Rheinstetten, Abzweig Bassheide bis Bietigheim unter Strom gesetzt. In der kommenden Woche soll auch der Abschnitt bis Rastatt Süd mit dem Tunnel Rastatt elektrifiziert werden. Damit rückt das Ende der Großbaustelle und die geplante Inbetriebnahme des Tunnels zum Jahresende einen weiteren Schritt näher. Das Projekt war im August 2017 massiv zurückgeworfen worden, nachdem ein Tunnelabschnitt eingestürzt war. Mit der Inbetriebnahme der Oberleitungen gilt allerdings besondere Vorsicht. Auf den Leitungen liegen künftig 15.000 Volt. Die Deutsche Bahn weist darauf hin, dass das Betreten von Bahnanlagen strikt verboten und lebensgefährlich ist.
1: Schnelle Pferde, große Emotionen und Nervenkitzel bis zur allerletzten Sekunde. In Iffezheim hat gestern das mit Spannung erwartete Frühjahrsmeeting begonnen. Nach der langen Winterpause haben die Fans dem Saisonstart regelrecht entgegengefiebert. Und dieser erste Renntag hatte es direkt in sich, auf und abseits der Rennbahn. Wir waren für Sie vor Ort.
4: Wenn die Pferde hier im Führing auf der Baden-Galopp-Rennbahn ihre Runden drehen und drumherum die Menschenscharen sich versammeln, dann heißt das eins, es steht ein Rennen des Frühjahrsmeetings an. Wir befinden uns heute unmittelbar vor dem dritten Rennen des Tages. Die Anspannung

0: nicht in Gefahr sein. Wir werden heute unter anderem die Rennen im Detail begleiten und ein kleines Gespräch mit Geschäftsführer Stefan Buchner führen.
1: Der Start in den Renntag verläuft packend. Schon in den ersten drei Läufen sorgen haarscharfe Finishes für absolute Hochspannung. Das Publikum ist begeistert. Doch die Galopprennbahn hat zum Auftakt des Frühjahrsmeetings noch mehr zu bieten als puren Nervenkitzel. Es wird gewettet, geschlemmt, musiziert und gefeiert. Während die ersten vier Rennen des Tages noch völlig im Trockenen stattfinden, setzt danach der Regen ein. Für die Veranstalter ist das Wetter allerdings kein Stimmungskiller.
2: Wir hatten heute Morgen wirklich Glück mit dem Wetter. Durch den Wind hat es eigentlich nicht geregnet. Die Wettervorhersage war ziemlich schlecht, wenn man ehrlich ist. Jetzt hat es ein bisschen angefangen zu tröpfeln, aber das ist eigentlich nicht so schlimm. Der Besuch war und ist noch hervorragend. Die Wettumsätze waren gut. Allerdings hatten wir im zweiten Rennen einen Vorfall, bei dem sich ein Pferd verletzt hat. Das ist natürlich was, was wir immer... Es ist ganz schrecklich und wir wollen das auch nicht. Wir wissen noch nicht, was genau passiert ist, aber natürlich ist das Risiko immer da. Das ist nicht nur beim Rennen so, das ist auch auf der Koppel so, das ist, wenn man durch den Wald reitet. Pferde sind relativ empfindlich, auch was den Bewegungsapparat angeht. Das verhagelt mir immer so persönlich auch die Stimmung. Sonst würde ich von einem bis jetzt gelungenen Renntag sprechen, aber ja, das ist natürlich ein großer Wermutstropfen für uns.
0: Blicken wir wieder aufs Positive. Trotz des kleinen Regenschauers, den es ja zwischen Rennen 4 und 5 gab, hat sich die Rennbahn überhaupt nicht geleert. Es ist immer noch rappelvoll. Also man merkt wirklich, es war jetzt über ein halbes Jahr Pause und die Leute haben sich auf den heutigen Tag gefreut. Wie geht jetzt der restliche Tag noch weiter und mit was für einer Zuversicht blickt man auf das kommende Wochenende?
2: Also unser Glück war tatsächlich, wenn es morgens zwischen 10 und 12 regnet, dann überlegen sich doch viele, bleiben wir lieber zu Hause. Wenn die erstmal da sind, wir haben ja jede Menge Möglichkeiten, wo die Leute sich unterstellen können und es ist eigentlich wirklich kalt, also die Temperaturen sind ja eigentlich angenehm, deswegen bleiben die Menschen dann auch hier zum Glück. Insofern ist das jetzt, was heute wettertechnisch gelaufen ist, eigentlich noch das, was wir verschmerzen können. Die Wetterberichte für Samstag und Sonntag ist relativ gut, wobei ich immer sage, die Wetterberichte, die sind sowieso alle nicht, oder viele davon jedenfalls nicht belastbar, aber wenn sie gut sind, dann versuchen wir natürlich schon dran zu glauben. Wir haben jetzt morgen Pause, das werden wir nutzen, um das Geläuf wieder herzurichten und freuen uns dann eigentlich auf zwei schöne, spannende Renntage am Wochenende mit gutem Wetter und hoffentlich nochmal ähnlichem Besuch. Wie gesagt, ohne den Vorfall würde ich vom wirklich gelungenen Auftakt sprechen, so kann ich das natürlich nur in den Grenzen, die ich ja genannt habe.
1: Im fünften Rennen triumphiert dann ein echter Lokalmatador, Tore Hammer Hansen, der hier in der Region und mit der Rennbahn in Iffezheim groß geworden ist. Und auch wenn das Wetter am Ende nicht ganz mitgespielt hat, die positive Stimmung lassen sich die Galoppfans hier zum Auftakt nicht nehmen.
0: So neigt sich der erste Renntag hier auf der Baden-Galopp-Pferderennbahn dem Ende zu. Es war ein Tag voller Höhen und Tiefen, von einer Verletzung von einem Pferd bis hin zu sehr packenden und spannenden Rennen. Bestimmt wurden auch die ein oder anderen Gewinne an den Wettständen eingefahren. Für die, die den heutigen Tag verpasst haben, die haben nochmal am Wochenende, am Samstag und Sonntag die Möglichkeit, die Pferderennbahn hier in Iffezheim zu besichtigen.
3: Ja, und ein Tag nach dem ersten Renntag des Frühjahrsmeetings auf der Baden-Galopp-Rennbahn in Iffezheim sitzt bei mir im Studio ein Jockey zu Gast, und zwar niemand Geringeres als Tore Hammer Hansen, der auch sehr intensiv gestern Teil des Frühjahrsmeetings war, nahezu alle Rennen gemacht hat und unter anderem auch welche gewonnen hat. Schön, dass du bei uns bist, Tore. Wie hast du denn den ersten Renntag wahrgenommen?
4: Ja, danke, dass ich hier sein darf erstmal. Ja, natürlich immer schön, wenn man in Baden reiten kann. Das ist eine sehr besondere Bahn. Natürlich mit der Heimatbeziehung für mich, da ich da groß geworden bin. Und ja, war schön, dass ich direkt zwei Sieger reiten konnte. Hat ein bisschen schleppend angefangen, aber ja, dann stark zugelegt und mit zwei Siegern ist man immer glücklich.
3: Du hast es angesprochen, du bist aus der Region, du bist quasi auf der Baden-Galopp-Rennbahn groß geworden. Was ist es aus deiner Sicht, was dieses Gelände und alles drumherum so besonders macht?
4: Ist eine sehr große, faire Bahn. Die Jockeys reiten da alle sehr gerne, die ist sehr, sehr, sehr gut gepflegt. Und ich denke auch einfach die ganze Tradition, dass man da ein Meeting hat. Wir reisen hier an, übernachten dann hier ein paar Nächte, das macht man auf anderen Rennbahnen nicht. Da fährt man wirklich hin, reitet und fährt nach Hause. So hat man einen kleinen Kurzurlaub, sage ich mal in Anführungsstrichen. Wir sitzen alle zusammen abends, essen, trinken was und ja, ist schon eine besondere Atmosphäre.
3: Für den Laien außerhalb oder die Zuschauerinnen und Zuschauer unserer Sendung ist der Beruf Jockey erstmal das strikte einfach Reiten eines Pferdes. Magst du uns mal ein bisschen mitnehmen? Wie sieht denn so dein Alltag aus?
4: Ja, also tatsächlich ist es wirklich nur Reiten. darum handelt sich mein Job. Es ist natürlich viel noch hinten dran im Management. Ich habe das große Glück, dass ich

0: einen Manager habe, einen Agenten, der mir die Ritte aussucht. Dadurch kann ich mich natürlich nur aufs Rennreiten konzentrieren. Ein normaler Alltag sieht aber so aus, dass wir die Pferde auch morgens vorbereiten. Sprich, wir stehen um 5 Uhr auf, sind um 5.30 Uhr im Stall, reiten unsere 4 bis 5 Pferde, bereiten die auf die Rennen vor und ja, haben dann natürlich die Renntage am Wochenende in Deutschland und ab und zu auch unter der Woche wie gestern oder dann auch mal in Frankreich.
1: Du bist aber auch teilweise in Asien unterwegs, habe ich gesehen, oder?
0: Genau, mit dem Championat in Deutschland qualifiziert man sich für eine Gastlizenz in Japan, wo natürlich der Rennsport nochmal deutlich größer ist. Da ist viel mehr Geld im Umschwung und ja, da war ich jetzt die 2 Monate auf meiner Erstlizenz und da wird es auch diesen Winter wieder hingehen.
1: Stichwort Geld, wie sieht es denn aus? Machst du konkret dein Geld, indem du Rennen gewinnst oder wie sieht es aus?
0: Ich bin in einer sehr, sehr guten Position, dass ich Privatjockey für Eckart Sauren bin. Da habe ich natürlich meinen Monatslohn. Wie gesagt, ich bereite die Pferde morgens vor und habe dann auch das Recht, die im Rennen zu reiten, beziehungsweise basiert auf Beidseitigkeit, dass er natürlich sicher ist, dass ich seine Pferde auch im Rennen reite. Dadurch kriege ich ein Monatsgehalt. Aber generell, wie viel ein Jockey verdient, ist sehr schwer festzulegen, ja, weil wir alle verschiedene Verträge haben und dann natürlich noch die Prozente im Rennen haben. Es kommt auf die Anzahl der Ritte an, die Größe des Rennens, kann man sich aber alles ganz leicht ausrechnen.
1: Bei uns im Beitrag sieht man auch, wie so ein Rennen aussieht. Also die Startbox geht auf und dann schießt es wirklich die Pferde aus den Boxen. Wie viel Einfluss hast du als Jockey im Endeffekt wirklich auf das Pferd?
0: Ich vergleiche das immer so, wenn ich im Fiat 500 sitze und du im Ferrari, dann komme ich auch nicht vorbei. Aber generell, es gibt natürlich viele kleine Punkte, wo ein Jockey noch einiges rausholen kann. Ich meine, deshalb sieht man auch jedes Jahr in Deutschland dieselben Jockeys in Anführungsstrichen an der Spitze der Statistik. Man kann da schon einiges rausholen, aber natürlich, wenn das andere Pferd einfach besser ist, dann wird es sehr, sehr schwer.
1: Du bist unter anderem auch schon mehrfach Jockey des Jahres geworden, eine größere Auszeichnung. Erstmal, was bedeutet das für dich und was sind denn jetzt auch deine Ziele für die Zukunft noch?
0: Genau, ich war in England als Lehrling, habe da auch sehr schöne Erfolge gefeiert, unter anderem Royal Ascot Sieger, die sehr schwer zu bekommen sind und habe dann entschieden, dass ich zurück nach Deutschland komme, eben wegen Herr Sauren, der sehr viel Geld und Zeit in den Sport reinsteckt und der jedes Jahr eigentlich die besten Pferde in Deutschland stellt. Und dann habe ich Glück gehabt, dass ich direkt im ersten Jahr Champion wurde. Das war mir auch sehr wichtig. Und jetzt hatte ich das große Glück, dass es letztes Jahr nochmal funktioniert hat. Eben diese Geschichte mit Japan, Asien. Ich wurde dann auch nominiert, in einer Jockey Challenge teilzunehmen, auch in Japan, die ich sogar gewinnen konnte. Und das sind eben die Ziele, dass man im Ausland dann auch noch Erfolg hat.
1: Abschließende Frage, wie lange kannst du den Jockeysport noch circa ausüben?
0: Das ist immer unterschiedlich, sehr verletzungsbedingt. Es ist natürlich ein sehr harter Sport, es geht sehr auf den Körper durch das ganze Schwitzen, Gewicht verlieren, Ernährung. Man geht auch manchmal ein paar Tage ohne Essen bzw. ganz, ganz wenig. Das schleift dann schon. Noch merke ich nichts, weil ich noch relativ jung bin. Verletzungsbedingt, wenn alles gut geht, kann man den Beruf schon bis Mitte 50 ausüben.
1: Tore, du bist auch noch aktiv auf den beiden nächsten Renntagen, morgen und übermorgen auf der Rennbahn in Iffezheim. Dabei wünsche ich ganz viel Erfolg und vielen Dank, dass du bei uns im Studio warst.
0: Ich habe zu danken. Dankeschön.
1: Der Karlsruher SC hat mit Tim Sivea seinen nächsten Neuzugang für die kommende Saison verpflichtet. Der 24-jährige Mittelfeldspieler wechselt aus dem Saarland von dem Drittligist 1. FC Saarbrücken in den Wildpark nach Karlsruhe. Für die Saarbrücker lief Sivea in den vergangenen 3 Spielzeiten auf. In der abgelaufenen Saison kam er dabei auf 35 Ligaeinsätze sowie 5 Tore und 7 Torvorlagen. Den KSC-Fans ist Sivea vom Pokalduell zwischen den Karlsruhern und den Saarbrückern aus dem Jahr 2023 bekannt. Damals erzielte der beidfüßige Mittelfeldspieler das 1:0 beim 2:1 Heimsieg der Saarbrücker. Nun läuft Tim Sivea ab der kommenden Saison für den Karlsruher SC auf. Unter alten Gemeinden innerhalb der Region ist Ötigheim einzigartig. Warum? Weil sich die Kleinstadt zu einem großen Teil dem Theater verschrieben hat. Auch in diesem Jahr möchte die Ötigheimer Volksschauspiele in ihrem Theatersommer alle Register ziehen. Nicht zuletzt deshalb, weil die Theatertradition dieses Jahr einen runden Geburtstag feiert. Lars Notararigo berichtet.
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3: Wenn die Zuschauerränge so menschenleer vor den Kulissen der Ötigheimer Freilichtbühne liegen, merkt man deutlich, wie viele es eigentlich sind. Ab Samstag, wo die Saison der Ötekalber Volksschauspiele in diesem Jahr startet, hoffen die Veranstalter aber auf vollbelegte Plätze. Nicht zuletzt, weil Ötekalms Theatertradition diesen Sommer 120 Jahre alt wird. Allzu groß gefeiert wird aber nicht. Das eigentliche Jubiläum wird erst in 5 Jahren gefeiert. Herr Nold, woran liegt das denn?
4: Es liegt daran, dass 125 Jahre ist eine schöne runde Zahl. 120 feiert man nicht, aber man feiert 125. Man feiert ja 25, 50, 75 und 100. Deshalb hat man die Feier erst gelegt in 5 Jahren.
3: Trotzdem ist 120 natürlich schon ein Datum, das einprägsam ist. Haben Sie denn was Besonderes für diese Theatersaison geplant?
4: Also in diesem Jahr gibt es mehrere Highlights. Das Highlight in diesem Jahr ist My Fair Lady, das bekannte amerikanische Musical. Und Blues Brothers, das auch in Amerika ein großer Hit war als Film. Und dann gibt es noch andere, 8 Frauen zum Beispiel, war ein großer Kinohit in Frankreich. Und es gibt Gastspiele immer Ende des Monats, im August. Da kommen dann Howard Carpendale, Zarella, Peter Kraus, solche Personen, solche Künstler.
3: Bei allen renommierten Künstlern dürfe man aber nicht vergessen, dass es die Volksschauspieler sind, durch die die Volksschauspiele erst möglich werden. Rund 2000 der 5000 Einwohner Ötekalms sind in den Verein involviert. Die meisten davon ehrenamtlich. 399 der 400 Schauspieler stehen rein aus Passion und ohne Bezahlung auf der Bühne, sagt einer der langjährigsten Darsteller.
5: Herr Danner, Sie sind schon 33 Jahre dabei, feiern auch eine Schnapszahl in diesem Jahr, in dieser Saison. Sie haben viele große Partien gespielt. Können Sie vielleicht schon mal ein bisschen den potenziellen Zuschauern schmackhaft machen? Auf was dürfen Sie sich denn dieses Jahr freuen?
6: Wir haben im Plan My Fair Lady, das große amerikanische Musical, in der ich die Figur des Higgins spielen darf. Ein Mensch, der sich in seinem ledigen Leben sehr, sehr gut eingerichtet hat und der eine junge Frau in Anführungszeichen aufgabelt und eine Wette mit einem anderen Sprachwissenschaftler abschließt, die dahin lautet: Ich werde in 6 Monaten aus diesem einfachen Mädchen mittels bester Sprache eine Lady machen. Und darum geht es. Und das geht nicht ganz unturbulent ab, möchte ich sagen. Das Ganze ist gespickt mit wunderschönen Melodien, die fast jeder kennt. Und es ist sehr heiter, hat auch sehr ernste Momente und ist mit wunderbarer, prächtiger Ausstattung, wie man das in Ötekalm gewohnt ist, ausgestattet.
3: Was bedeuten Ihnen vielleicht dann auch diese 120 Jahre, die Sie jetzt auch mit verkörpern in diesem Jahr?
6: 120 Jahre Volksschauspiele bedeutet eine große Verantwortung, das, was jeder einzubringen hat, auch einzubringen, viel Zeit zu investieren, aber etwas zu schaffen, was dem Publikum großen Spaß macht. Volk spielt für Volk, heißt es bei uns bei den Volksschauspielen. Deshalb sind wir auch 400 Mitwirkende, von den Tieren noch abgesehen, die ja auch mit dabei sind. Das Ganze wird ein großes Spektakel und soll über die 120 Jahre immer ein großes Spektakel sein und wird es hoffentlich auch noch lange bleiben.
3: Qualitätsansprüche haben in 33, vielleicht 120 Jahren nie nachgelassen, sagt Danner. Insofern ist er optimistisch, das Publikum auch diesmal mitreißen zu können, sobald sich die Zuschauerränge den Sommer über füllen.
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1: Und damit sind wir am Ende der heutigen Nachrichtensendung angekommen. Ich bedanke mich ganz herzlich bei Ihnen fürs Zusehen. Es folgen jetzt noch die Wetteraussichten für morgen und für das Wochenende. Ich wünsche Ihnen ein angenehmes Wochenende. Tschüss, machen Sie es gut.
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7: Hallo und einen schönen guten Abend. Herzlich willkommen zum Wochenendwetter auf Baden TV. Die nächsten Tage am Wochenende bleiben eher wechselhaft. Es ziehen immer wieder Wolken vorüber. Hier und da gibt es auch mal einzelne Regenschauer. Wir blicken auf das Wetter in der kommenden Nacht zum Samstag. Der Himmel ist wechselnd bewölkt, teilweise auch klar. Zum frühen Morgen kann sich hier und da dichter Dunst und Nebel bilden. Die Temperaturen, die rutschen bis morgen früh ganz schön nach unten. Nur 10 Grad in Karlsruhe und 8 Grad am Morgen in Freudenstadt. Der Samstagvormittag ist dann geprägt. geprägt von einem Mix aus Sonne und Wolken. Vor allem nach Süden sind die Wolken auch mal zahlreicher und die Sonne hat es deutlich schwerer. Es bleibt erstmal noch trocken und die Tageshöchsttemperaturen, die erreichen am Samstagnachmittag immerhin 25 Grad in Karlsruhe und 26 Grad in Freiburg. Also hier und da ist es durchaus sommerlich. Später wieder dichtere Wolkenfelder, vielleicht über dem Schwarzwald auch mal ein kurzes Gewitter oder ein kurzer Regenschauer. Ansonsten bleibt es wohl eher trocken und bis zum Abend, da sinken die Temperaturen auf 20 Grad in Baden-Baden und 18 Grad in Germersheim. Der Blick auf die weiteren Aussichten zum Sonntag, so ein Mix aus Sonne und Wolken, meist trocken bis zu 24 Grad. Dann am Montag und am Dienstag wieder mehr Wolken. Der Montag zunächst recht warm bis zu 27 Grad, später abends neue dichte Wolken, einzelne Schauer und Gewitter und danach zum Dienstag wieder etwas kühler bei Tageshöchsttemperaturen von maximal so 19 bis 21 Grad. Das war's vom Wetter. Ich wünsche einen schönen Abend und ein schönes, erholsames Wochenende. Tschüss, bis bald.

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20. Juni feiert der VfR Sondernheim sein großes 100-jähriges Jubiläum gemeinsam mit der Firma Rematec. Los geht es um 13 Uhr mit einem F-Jugendturnier, bis es um 16.30 Uhr eine Siegerehrung mit Live-Musik geben wird. Ab 17.30 Uhr fährt der Verein mit einem Kader an Musikern auf. Von Lou Hoffner bis Shirley Brock ist für verschiedenste Geschmäcker etwas dabei. Ab 22 Uhr gibt es dann Public Viewing des WM-Spiels Deutschland gegen die Elfenbeinküste. Der Eintritt ist frei. Am Wochenende vom 12. bis zum 14. Juni startet das Karlsruher In-Event Lounge 76 in die zweite Runde dieses Jahr. Mit mehreren DJs und entspannter Lounge-Musik möchte das Event seine Gäste ins Wochenende und in den Sommer entführen. Für Essen und Getränke ist gesorgt, der Eintritt ist frei. Passend zum Pride Month bietet die Stadtbibliothek Pforzheim eine Lesung der Jugendbuchreihe Camp Rainbow der Autorin Alicia Z. Dabei geht es um queere Liebe, Diversität, Zurückweisung und unerwartete Freundschaften. Dabei ist eine Anmeldung erforderlich, entweder an der Rezeption oder per Telefon.

0: Eine neue Ausgabe von Bauen und Wohnen. Schön, dass ihr wieder mit dabei seid bei unserem Wohngeschichten-Spezial. Da ist Sandra immer unterwegs und bekommt ganz tolle Einblicke, wie die Menschen so leben. Und heute starten wir mit der ersten Wohngeschichte, die Sandra damals gemacht hat, als sie vom ZDF, vom Heute-Journal zu uns gekommen ist und noch nie vor einer Kamera gestanden ist. Das Ergebnis von der wunderschönen Loft in Lindau seht ihr jetzt.
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0: Ja, Tobi, auf der Suche nach neuen Wohngeschichten sind wir ja heute an den Bodensee gefahren, genauer gesagt nach Lindau, zu Margret Brams. Hallo, ich grüße Sie, Frau Brams.
1: Hallo. Schön, dass wir hier sein dürfen.
2: Schön.
3: Wir befinden uns hier unterm Dach des Hauses in der Kramergasse 9 und das geht über 3 Etagen und ist die ehemalige der Kornspeicher von dem Haus oder vielleicht sogar von mehreren Häusern drumherum. Wir sehen hier die Kranengaube, da wurde das hochgezogen händisch mit Seilzug und wurde hier gelagert. Gab vermutlich schon ein Zimmer für eine Magd oder für einen Knecht, aber eigentlich war es nicht bewohnbar und war der Dachboden.
0: Und Sie haben uns ja jetzt auch mal ein paar alte Fotos von früher, alte Pläne, ganz toll. Was ist das hier?
3: Das ist die alte Treppe und man sieht da einfach auch diese schlichte Holzverkleidung, vermutlich den Eingang zu einer Kammer.
0: Die werden wir nachher auch noch mal
3: die
0: sehen.
3: Die sehen wir. Ja. Die Treppe, toll. Die sehen wir.
0: Wunderbar.

0: Ah, und das ist ja auch so ein Relikt hier?
1: Ja,
0: ja?
1: Das ist, glaube ich, sogar das älteste Stück hier oben.
0: Wahnsinn, diese
1: alten Schläge aus dem da auch. Keller rauf, das war vielleicht der Heiz- oder Kohlekeller, das Lager, und da war das die Tür auch mit dem Beschläg, und dieses Schloss ist natürlich jetzt nicht in Funktion ja, hier montiert, aber man kann sich einfach so anschauen,
0: toll,
1: ist jetzt so die Schiebetür. Und die Tür ist auch verlängert.
0: Ja.
1: Ach so, also die Leute waren damals ja nicht so groß, ja, die hatten keine so großen Durchgänge.
0: Ja, schön. Ja. Wo geht's weiter? Wie sollen wir ins Schlafzimmer
1: gucken? Ja.
0: Schön.

0: Oh, hier sind wir mitten im Wohntraum. Wahnsinn, die alten Balken, toll. Ja. Und hier die Wand, die ist
1: irgendwie original.
0: Ach, das ist original belassen.
1: Also die Wand ist nicht abgewaschen, sondern okay. Man hat so ein Schlussfirnis drauf, dass da jetzt auch nichts mehr dran verändert werden kann.
0: Da muss ich einfach mal so anfassen, weil das sieht so.
1: Ja, ist ein so Kunstwerk, aber okay. Ist einfach natürlich gewachsen.
0: Toll, die ist auch so richtig bockelig hier.
1: Ja.
0: Wahnsinn. Und das da hinten, was ist das?
1: Das ist so eine Laternennische. Die hatten ja kein elektrisches Licht und da hat man sich dann in so einer Kammer, damit man da ein bisschen was arbeiten, hantieren konnte, war ja auch dunkel hier im Dach. Und die hat aber noch eine zusätzliche Bedeutung, hat mir jetzt erst kürzlich jemand gesagt, das ist so eine Art Abstandshalter zum Nachbarn.
0: Aha, also in dem Fall hier so eine Armlänge und dann kommt der Nachbar.
1: Ja, genau, dann hat der auch nochmal so seine Wand.
0: Das ist ja interessant, ja. Man lernt ja nie aus. Ne? Ja. Wo geht's jetzt hin, wo gehen wir?
1: Jetzt gehen wir in ein Bad.
0: Okay. Oh, okay, das ist ja richtig modern. Und hier aber, man sieht auch, okay, so alte Details.
1: Immer wieder was integriert.
0: Oh, Wahnsinn. Das ist eine alte Waschschüssel tatsächlich.
1: Das ist eine alte Waschschüssel.
0: Irre, ihre Idee.
1: Integriert. Nicht ganz, das war eigentlich der Schreiner, der sich hier mit diesem Fenster auseinandergesetzt hat. Ein Spiegel.
0: Das ist
1: Schrank praktisch.
0: Ach, toll. Genial. Aus
1: alle Bedürfnisse.
0: Was für eine Weitsicht hier.
1: Ja.
0: Da macht sich der Loftname auch wirklich in jeden Fall sehr Ehre.
1: Lounge-Bereich.
0: Wow. Ah, und hier kann man auch dann hier schön sich breit machen. Ne?
1: Könnte man auch noch mal schlafen, also Freunde, größere Familien.
0: Und das ist sie, die Treppe, die wir vorhin auch auf den alten Bildern gesehen haben. Die ist einfach so gelassen dann in dem Fall.
1: Ja, die knarrt nicht, die ist stabil. Die
0: Wahnsinn.
1: Ist unglaublich.
0: Ja. Und wir müssen unseren Zuschauern jetzt auch mal verraten, Frau Brahns hat mir vor dem Dreh erzählt, sie geht ungeschminkt in diesen Dreh, was ja auch schon mal wirklich in dieser Zeit Respekt. Aber genau das ist eben auch dieser, man merkt diesen Flair hier in diesen Räumen. Es ist die natürliche Schönheit, die ihren Einrichtungsstil ausmacht. Ne?
1: Ja, danke.
0: Schön. Und oben, was erwartet uns oben?
1: Ein besonderes Highlight hier? Noch.
0: Ja. Schön, dann gehen wir doch mal hoch.
1: Gerne.
0: Wahnsinn. Oh, und hier merkt man auch direkt hier die krumme und schiefen Ecken und Kanten
1: das
0: hier. Ne? Oh, und das ist natürlich wirklich, Sie haben nicht zu viel versprochen. Wahnsinn.
1: Mitten in der Stadt.
0: Das ist ja ein Traum. Was für ein Blick über die Dächer und den Alpenblick, das ist ja unglaublich. Und das Dach kann man
1: auch öffnen.
0: Ja?
1: Ja.
0: Oh, das
1: ist
0: allein dieser Blick, ne? Diese Weitsicht, das ist wie, als wären wir jetzt auf dem Schiff.
1: Ja.
0: Frau Brahms, Sie haben da wirklich ein Wohnjuwel. Ich denke, wir trinken jetzt noch mal einen Kaffee, oder?
1: Ja, gar nicht.
0: Und ich genieße das hier mal noch ein bisschen. Boah, trotz kalter Winterluft, die hier mir um die Nase weht, ist es atemberaubend, dieser Ausblick, den man hier mieten kann. Man kann das hier nämlich mieten. Und ich werde jetzt auch gleich noch mal hier einen gemütlichen Kaffee trinken mit der Frau Brahms, ein bisschen entschleunigen und gebe erstmal zurück ins Studio. Tschüss!

0: Hi, so schön, dass du da bist, Marguerite.
1: Hallo, Sandra. Danke schön.
0: Heute bringe ich dir den Kaffee.
1: Ja, danke.
0: Die Szene von unserer ersten Wohngeschichte, die war tatsächlich ein bisschen kontrovers diskutiert, gell, im Netz. Mittlerweile haben ja 90.000 auf YouTube den Beitrag gesehen. Also richtig viele. Unglaublich, oder? Ja. Es war eine sehr schöne Wohngeschichte bei dir. Es war sehr authentisch auch. Mhm. Ist es denn immer noch so bei dir? Oder hat sich was verändert?
1: Ja, kann ich sagen, es ist unverändert.
0: Okay, ja, und spricht für dich.
1: Es darf auch so sein. Das Haus hat Geschichte, hat Seele, ja, und das macht es letztendlich aus.
0: Ja, es waren sehr, sehr viele Elemente, die einfach aus dem Alten was Neues wurden. Ne? Erzähl doch mal ein paar.
1: Das und aber auch viel Bestand. Also, ja. Wir haben natürlich die Technik, ja, klar, auf den neuesten Stand gebracht zu der Zeit und auch ganz viel verwirklicht, aber doch, dass das Denkmalschutz, Brandschutz, beides gleichermaßen viel Auflagen gemacht hat, automatisch, auch in der Höhe von dem Haus, war natürlich nicht viel Spielraum, sich da selbst zu verwirklichen. Und deshalb schreibt das Haus, das Gebäude, seine eigene Geschichte.
0: Ja, vor allem Geschichte hat es. Also, was habe ich in Erinnerung? 800 Jahre, oder? Der unterste Teil?
1: Also der unterste Teil ist aus dem 11. Jahrhundert, der alte Salzkeller von Lindau. Und dann wurde das neu erbaut und viele Häuser auf der Insel um 1725, 28, so in der Zeit.
0: Also in Erinnerung geblieben ist mir auch dieses Lichtfenster, dieser Schacht, der so auch schon im Mittelalter wurde.
1: Also diese Nische,
0: genau, das Licht so inszeniert. Jeder andere würde sie wahrscheinlich diese Kältebrücke zumauern. Ja. Du hast es tatsächlich auch so gelassen.
1: Eigentlich in jedem Raum ist die da, auf der ersten Ebene vor allem. Das waren ursprünglich Kammern vom Markt und Knecht. Und die haben dann da ihre Petroleumlampe oder ihre Kerze da in diese Nische reingestellt.
0: Schön, wirklich. Toll, dass du das auch so gelassen hast. Ja. In der Wohngeschichte haben wir natürlich ganz viele Sachen nicht ansprechen können. Passt ja nicht alles in 6 Minuten. Gibt es irgendwas, wo du gerne noch erzählt hättest?
1: Also, dass mittlerweile sogar viele Handwerker als Gäste bei mir waren, unter anderem auch schon über 90, ein Zimmermann. Aha. Und der war total begeistert von diesem Dachstuhl, der ja wirklich diesen ganzen Jahre unbeschadet. Wir haben ja auf den alten Dachstuhl einen neuen gemacht. Und der war von dieser Konstruktion zu dieser Zeit und auch was die dann für Gerätschaften gehabt haben in dieser enge Dai von der Stadt, Haus an Haus, Mauer an Mauer, wie das alles sich umsetzen ließ damals, auch unter viel Kraftaufwand und aber heute noch steht.
0: Ja, ganz, ganz toll. War sehr beeindruckend. Und natürlich eben der tolle Blick über die Stadt.
1: Ganz oben in der dritten Ebene. Genau. Das ist ja mucksmäuselstill. Also zum See hin, da hörst du gar nichts. Und auf die andere Seite runter, ist ja mitten in der Fußgängerzone, da steppt der Bär.
0: Ja, toll. Ja, du hattest ja erzählt, dass auch mittlerweile ganz viele Gäste aus aller Welt da waren.
1: Ja.
0: Erzähl doch mal.
1: Ja. Also ganz bunt gemischt, groß und klein, jung und alt, vorwiegend Großfamilien, also Enkel bis Opa, Oma und natürlich Eltern und unter anderem Amerika, Hawaii, Island.
0: Okay, du hast das Gästebuch mitgebracht. Wollen wir ein bisschen durchschauen?
1: Ja, gerne.
0: Dann machen wir jetzt Werbung für euch und wir schauen das Gästebuch ein bisschen durch.

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3: Weiter geht es bei uns und jetzt wirklich mit einer ganz königlichen oder ritterlichen Wohngeschichte. Und zwar in einem alten Wasserschloss. Das hat damals 200.000 Mark gekostet, als die Bauherren es gekauft haben. Jetzt haben sie 40 Jahre lang saniert mit ganz viel Inspiration. Ich muss sagen, ich fahre ab und zu mit dem Rennrad dran vorbei und denke mir jedes Mal, was ist das für ein Traum?

0: Hallo zusammen.
1: Hallo, guten Tag.
0: Ich grüße Sie. Hallo, König.
1: Freut mich sehr, dass Sie da sind.
0: Hallo, ja. Hallo. Schön, dass wir hier sein dürfen. Ja. Wir sind nämlich heute in dem Schloss in Crisbronn. Da bin ich auch schon sehr gespannt. Moment, was ist denn das für ein schönes Geländer?
1: Ja, das hat eine ganz bestimmte Geschichte. Ja. In Friedrichshafen wurde eine Eisenbahnbrücke abgerissen. Da lief die Bundesstraße drüber und die war einfach zu eng und zu kaputt, die Brücke. Und ich habe es erfahren, dass die Brücke abgerissen wird. Ich war befreundet mit dem Baubürgermeister von Friedrichshafen und habe ihn gefragt, ob ich das Geländer haben könnte. Ja. Er hat gesagt, ach, du glaubst ja gar nicht, wie viele Leute das schon haben möchten. Ja.
0: Toll.
1: Nach 3 Wochen kam ein Anruf und da hieß es dann, ich kriege sie, weil sie wissen, wofür ich es brauche,
0: genau. Also ja. Das heißt, das Geländer gab es früher gar nicht und es war auch kein...
1: Da war nichts, da waren nur ein paar Bretter. Ja, es war lebensgefährlich. Es war überhaupt, die ganze Galerie war so baufällig. Es war einfach kaputt hier alles. Hier.
0: Okay. Ja. Sie haben gesagt, Sie haben ein paar alte Bilder vorbereitet. Wollen wir uns die mal anschauen?
1: Ja, gut, gerne. Da haben wir den Saal hier oben.

0: gemacht?
1: Ja, es war ein Super 8-Film natürlich, denn damals gab es noch kein Video. Und der ist jetzt digitalisiert auf Video.
0: So ein richtiger Kinosaal natürlich, in so einem Schloss hat man auch viel Platz. Ne?
1: Ja. Das ist ein Bild jetzt so ungefähr 1700. Man sieht außenrum noch dieses, hier auch, Sie sehen außenrum das Wasser, es war ja ein Wasserschloss und den Zulauf hier und das Schloss in der Mitte hier.
0: Und wer hat da früher gewohnt?
1: Ganz am Anfang die Ritter von Wolfort.
0: Ach.
1: Ja, und später mal 400 Jahre lang das Heilig-Geist-Spital von Lindau. Die hatten das so als Wirtschaftsgebäude, denn die haben Lebensmittel gebraucht für ihre große Anlage und haben sich eben hier ausgeweitet. Und das ist jetzt der obere Bereich vom Turm. Alles mit Gras bewachsen. Alles, ja, ganz genau. Er war im Prinzip einsturzgefährdet. Ja, er war bereits dabei einzustürzen im oberen Bereich.
0: Wann haben Sie denn das Schloss gekauft?
1: 1974.
0: 74?
1: Ja, 74, ja.
0: Das und seitdem also sind Sie am Umbauen,
1: ja,
0: ununterbrochen,
1: ja, genau,
0: am Umbauen.
1: Ja, ja. Das war natürlich jetzt eine Schauvorführung. Mein Vater stand nämlich auf dem Gerüst. Ja, klar. Und ich, mein Vater, bloß ein bisschen näher. Aber ich habe von dem Korb aus habe ich diese Balken schon gelegt. Ja. Und dann fahre ich dann hier rüber und bin dann und zeige jetzt auch nur, dass ich wirklich runterfahren kann. Gucken Sie, da tue ich jetzt mich hier runterlassen. Ja.
0: Gut, dann würde ich mal sagen, lassen Sie uns doch mal durchschauen.
1: Ja, gut, ja, wunderbar.
0: Schön.
1: Ja.
0: Ja.

0: Sie haben schon eingedeckt für uns, ja. Königlich. Ja.
1: Aber ich sehe tatsächlich, das ist ein sehr hochwertiges Geschirr.
2: Service, das heißt Kurland. Das ist also ein ganz berühmtes Gedeck.
0: Oh, ich bin beeindruckt, wie schön Sie es hier haben. Man hätte jetzt tatsächlich so einen dritter Saal erwartet und so. Und das ist ganz fein und zart hier eingerichtet. Ja. Schön. Wer liest denn hier Goethe?
2: Ach ja, ich bleibe doch furchtbar lang drin.
0: Ja?
2: Ich bin furchtbar gerne drin, ja. Einfach die ganzen alten Sachen.
0: Ich bin beeindruckt, der eine. Sie sind vom Handwerker bis zum Literat und Kunstliebhaber, alles.
2: Ja, das liebe ich. Und Gott sei Dank, wir lieben beide mal klassische Musik auch. Ja. Ja.
0: Ihr Wohnzimmer ist so schön eingerichtet. Aber also wirklich der Hingucker ist der Bogen hier. War der schon?
2: Der war, ja. Aber es muss früher eine andere Säule drin gewesen sein. Gucken Sie mal den Sockel an, der ist ein kleines bisschen älter noch. Ja. Und auch diese Vertiefung, rustikaler. Ja. Und erst so um die 1700, wahrscheinlich genau 1777 ist das reingekommen, die Säule. Denn ich habe da oben drin in dem Fenstersturz die Zahl 1777 gesehen.
0: Das ist noch richtig Handarbeit. Toll. Das haben Sie auch selber gemacht.
2: Ja, klar.
0: Diese
2: Luke. Genau, die Luke, das ganze Zeugs, die ganze Konstruktion hier.
0: Das ist ja hier schon mal urig, allein schon der Aufgang. Ah, und hier ist auch das letzte Stück Geländer verbraten.
2: Ja, noch mal ein Stück Geländer, ja.
0: Aber was für ein
2: und das
0: Ausblick.
2: Ist das Eigental, ja. Wunderschön,
0: das ist das Anteil,
2: ja. Das ist das Eigental, ja.
0: Man sieht hier oben auch tatsächlich extra noch für uns die Fahne gehisst.
2: Ja, die ist aus Anlass von dem Jubiläum von diesem Argental hier.
0: Ah, okay, das ist jetzt auch da.
2: 1250 Jahre, ja. Das ganze Jahr wird gefeiert und wir haben uns auch mit eingebracht hier.
0: Okay, schön. Tja, ich muss mich leider schon wieder verabschieden mit einem königlichen Gruß zurück ins Studio.

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0: Ja, ihr Lieben, ganz schön, dass ihr da seid. Das war so eine wunderschöne Wohngeschichte bei euch.
1: Das war schön, ja.
0: Könnt ihr euch erinnern? Hier?
1: Oh ja, sehr wohl.
0: Selbes Team gibt's noch. Das war wirklich nett. Was ist euch denn geblieben von den Erinnerungen, wo wir da waren? Was war spannend?
1: Ja, also ich erinnere mich sehr gut daran und besonders gefallen hat mir die Stimmung. Es war locker, leicht, das war sehr angenehm.
0: Das freut uns, ja, weil wir sind immer wieder auf der Suche nach neuen Wohngeschichten. Ja. Und die meisten Menschen haben einfach Angst vor dem Fernsehteam und dem Aufwand, der da, aber der ist, ne? Du sagst selber, ist er groß?
1: Nein.
0: War, ne? Wir waren ein kleines Team und das war eine sehr nette Runde,
1: ja,
0: oder?
1: Ja, richtig schön, ja. Aber die Spannung war trotzdem da. Also ich habe es gespürt, die innere Spannung.
0: Ja gut, aufgeregt ist man. Ne? Das bin sogar ich noch. Ich muss mich ja auf jeden neu einlassen. Ne? Also bei euch war es besonders sympathisch, weil wir ja auch im Kino dann gleich gucken konnten, wie so deine Entwicklung und Sanierung ja stattfand. Über 40 Jahre.
1: Über 50 jetzt.
0: 50, wohlgemerkt, ne? Wir dürfen es verraten, oder? Du bist jetzt 90.
1: 90, ja klar.
0: Hast immer noch Spaß an dem Sanieren. Hält Sanieren denn fit?
1: Ja.
0: Kann man das so sagen?
1: Ja, kann man sagen. Es ist gesund, ja.
0: Ja, man hat was zu tun, ne? Ja.
1: Mein ursprünglicher Beruf war ja einfach zu bewegungslos.
0: Ja,
1: und dieser Apotheke. Feine Beruf. Augenoptik und Hörakustik.
0: Ja.
1: Und da war das ein enormer Ausgleich dann.
0: Ja.
1: War sehr gut. Ja. Hat mir selber auch gut getan. Ja.
0: Aber ihr habt auch zwei verschiedene Aufgaben. Ne? Also du bist so der grobe Handwerker und du bist eher so der Filigrane mit Einrichten.
1: Ja, kann man so sagen. Ja. Also handwerklich bin ich nicht so talentiert.
0: Aber die Einrichtung,
1: das ist mein
0: deins, ne?
1: Ja.
0: Schön, wirklich
1: ganz.
0: Auch Antiquitäten.
1: Antiquitäten sammle ich gern. Und inzwischen male ich auch ein bisschen oder versuche wenigstens zu malen. Ist gut.
0: Ja. Ganz toll, wirklich.
1: Doch, macht Spaß.
0: Mittlerweile war ja auch ein anderes Team da. Erzähl doch mal, wie kam es dazu? Also der SWR mit der Ruhmtour.
1: Mit der Ruhmtour, ne? Ja. Also das Schicksal hatte das Telefon in der Hand und es klingelte und Werner war dran. Gell? Und die Dame, die Freundliche, erzählte, was sie vorhaben und wir waren gleich dabei.
0: Spannend. Ihr macht ja auch wirklich alles mit, oder?
1: Wir machen alles mit, jawohl.
0: Schön. Und es hat ja auch ganz schön Medienrummel. Also ihr seid jetzt richtige Stars mittlerweile, oder?
1: Wir haben inzwischen über 200.000 Klicks und da sind wir doch ein bisschen stolz drauf.
0: Ja, schön. Ja. Zeigt ja auch ein bisschen euren Stolz auf das Geleistete, das Schloss. Ne? Was passiert denn mit dem Schloss? Was habt ihr einfach mal vor später?
1: Später sollte es eine Stiftung werden, damit einfach diese allgemeinen. Damit es erhalten bleibt und der Allgemeinheit zugänglich gemacht wird.
2: Ja, vor allen Dingen eben auch von mir so ein bisschen Kunst. Denn wir haben ja immer wieder Konzerte auch.
0: Ja, toll. Also so ein Begegnungsort auch, oder?
2: Ja. Begegnungsort, ja. So soll es bleiben, ja.
0: Ganz toll.
2: Unter keinen Umständen verändert. Ich hätte sogar gerne, dass meine ganze Bibliothek drin erhalten bleibt.
0: Ja,
2: denn die ist ja riesig. Ja.
0: Die ist riesig und da waren wir, und du bist ja auch so ein kleiner Poet. Da waren ja wirklich tolle Literaten drin, ne?
2: Ja. Stimmt, ja.
0: Es ist so schön, euch wiedergesehen zu haben nach so vielen Jahren. Ganz lieben Dank, dass ihr euch die Zeit genommen habt.
2: Wir freuen uns auch,
1: richtig. War schön.
0: Und ihr seht, es ist total harmlos mit uns. Also bewerbt euch für eine Wohngeschichte, wenn ihr ein schönes Zuhause habt oder sehr viel daran gebaut, gebastelt und kreativ dran wart. Mit ein paar Klicks kommt ihr direkt zu uns und wir kommen zu euch.
3: Vielen Dank euch dreien für diesen sympathischen Talk und meinen ganz großen Respekt, dieses Schloss so in Schuss zu halten und immer weiterzuentwickeln. Das war's mit Bauen und Wohnen für diese Woche. Ich freue mich schon, wenn ihr kommende Woche wieder einschaltet. Bis dahin, alles Gute. Tschüss.

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0: 20. Juni feiert der VfR Sondernheim sein großes 100-jähriges Jubiläum gemeinsam mit der Firma Rematec. Los geht es um 13 Uhr mit einem F-Jugendturnier, bis es um 16.30 Uhr eine Siegerehrung mit Live-Musik geben wird. Ab 17.30 Uhr fährt der Verein mit einem Kader an Musikern auf. Von Lou Hoffner bis Shirley Brock ist für verschiedenste Geschmäcker etwas dabei. Ab 22 Uhr gibt es dann Public Viewing des WM-Spiels Deutschland gegen die Elfenbeinküste. Der Eintritt ist frei. Am Wochenende vom 12. bis zum 14. Juni startet das Karlsruher In-Event Lounge 76 in die zweite Runde dieses Jahr. Mit mehreren DJs und entspannter Lounge-Musik möchte das Event seine Gäste ins Wochenende und in den Sommer entführen. Für Essen und Getränke ist gesorgt, der Eintritt ist frei. Passend zum Pride Month bietet die Stadtbibliothek Pforzheim eine Lesung der Jugendbuchreihe Camp Rainbow der Autorin Alicia Z. Dabei geht es um queere Liebe, Diversität, Zurückweisung und unerwartete Freundschaften. Dabei ist eine Anmeldung erforderlich, entweder an der Rezeption oder per Telefon.
1: Hallo und herzlich willkommen zu den Regionalnachrichten hier bei Baden TV zum Ende der Woche. Einen schönen guten Abend. Sie ist klein, unsichtbar und vielen Menschen bislang kaum bekannt. Trotzdem beschäftigt sie inzwischen Experten, Kommunen und Behörden im ganzen Südwesten. Die asiatische Tigermücke breitet sich seit Jahren aus und stellt die Verantwortlichen vor neue Herausforderungen. Mit den wärmeren Monaten rückt das Thema erneut stärker in den Fokus. Warum ihr Vormarsch so genau beobachtet wird, berichtet Lara Kleinmeier.
2: Nur wenige Millimeter groß. Doch ihre Auswirkungen können weitreichend sein. Die asiatische Tigermücke ist längst mehr als nur ein lästiger Sommergast. Die aggressive, tagaktive Tigermücke breitet sich immer weiter aus. Auch für CAPS, das kommunale Aktionsbündnis zur Stechmückenbekämpfung, ist sie ein wichtiges Thema. Insbesondere, weil sich nur noch mit gezielten Maßnahmen gegen ihre weitere Ausbreitung vorgehen lässt.
3: Die komplette Ausrottung der asiatischen Tigermücke ist bei uns im Südwesten Deutschlands nicht mehr möglich. Hat einfach damit zu tun, dass die Tigermücke sich so effizient ausbreiten kann in unserem Sommer. Also in einer, also während der Saison, die geht so von April bis Mitte Oktober, schafft die Tigermücke es, 6 Generationen hervorzubringen.
2: Dabei sind die steigenden Temperaturen für die asiatische Tigermücke ideal. Ihre Bekämpfung ist zwar mit Aufwand verbunden, im Grundsatz jedoch ganz einfach. Potenzielle Brutstätten beseitigen. Und davon gibt es viele.
3: Alles, wo irgendwie Wasser steht und irgendwie so ein Gefäßcharakter entsteht, kommt in Frage. Sprich Regentonnen, Gießkannen, Blumentopfuntersetzer, das sind so die Klassiker, die hört man immer, wenn es um die Tigermücke geht. Es geht aber noch weiter. Die Ablaufrinne vor der Garage, ein hohler Zaunpfosten, wo so eine klitzekleine Wassermenge drin steht, weil es mal reingeregnet hat.
2: Wo die Tigermücke keine geeigneten Ablageorte für ihre Eier findet, kann sie erst gar nicht in großer Zahl aufkommen. Ihre Bekämpfung ist auch deshalb wichtig, weil sie Krankheitserreger übertragen kann. Deshalb deutliche Worte von Seiten der CAPS an die Bevölkerung.
3: Grundsätzlich kann man davon ausgehen, wenn man ein Tigermückenproblem im Garten hat, dann ist man entweder selbst daran schuld oder die direkten Nachbarn. Das heißt, wenn man alle zusammen daran arbeitet, sprich gemeinsam gegen die Tigermücke vorgeht, dann können wir das Problem auch in den Griff kriegen.
2: Im Oberrheingebiet ist die asiatische Tigermücke seit rund 10 Jahren vertreten. Insgesamt sind mittlerweile 26 von 44 Stadt- und Landkreisen in Baden-Württemberg betroffen. Auch das Land appelliert daher inzwischen, Brutstätten im eigenen Hof und Garten zu beseitigen, damit diese lästigen Sommergäste fortbleiben.
1: In der Nacht von Donnerstag auf Freitag hat eine Person bei einem Küchenbrand in einer Monteursunterkunft in Malsch eine schwere Rauchvergiftung erlitten. Der 31-Jährige wurde in ein Krankenhaus eingeliefert. 4 weitere Personen mussten ambulant behandelt werden. 19 Personen wurden aus der Unterkunft evakuiert. Gegen 1.40 Uhr fing die Küchenzeile aus bisher nicht abschließend geklärten Gründen Feuer. Die Feuerwehr rückte daraufhin zu einem Großeinsatz aus. Insgesamt 55 Einsatzkräfte waren vor Ort und konnten die Flammen in kurzer Zeit eindämmen. Nach ca. 2 Stunden wurde der Einsatz für beendet erklärt. Der entstandene Sachschaden beläuft sich auf rund 30.000 Euro. Mehr als 10 Jahre wurde am Tunnel Rastatt gebaut. Nach dem Bauunfall von 2017 schien das Projekt lange festzustecken. Nun nähert sich die Großbaustelle ihrem Ende. In der vergangenen Nacht liefen wichtige Tests, die auf eine baldige Fertigstellung hindeuten.
2: Tunnel Rastatt frei für Testbetrieb. Nach jahrelangen Bauarbeiten ist nun endlich ein Licht am Ende des Tunnels Rastatt zu sehen. Schon bald könnten die ersten Züge wieder durch den Tunnel fahren. Die Deutsche Bahn hat letzte Nacht erstmals die Oberleitungen der Neubaustrecke von Rheinstetten, Abzweig Bassheide, bis Bietigheim unter Strom gesetzt. In der kommenden Woche soll auch der Abschnitt bis Rastatt Süd mit dem Tunnel Rastatt elektrifiziert werden. Damit rückt das Ende der Großbaustelle und die geplante Inbetriebnahme des Tunnels zum Jahresende einen weiteren Schritt näher. Das Projekt war im August 2017 massiv zurückgeworfen worden, nachdem ein Tunnelabschnitt eingestürzt war. Mit der Inbetriebnahme der Oberleitungen gilt allerdings besondere Vorsicht. Auf den Leitungen liegen künftig 15.000 Volt. Die Deutsche Bahn weist darauf hin, dass das Betreten von Bahnanlagen strikt verboten und lebensgefährlich ist.
1: Schnelle Pferde, große Emotionen und Nervenkitzel bis zur allerletzten Sekunde. In Iffezheim hat gestern das mit Spannung erwartete Frühjahrsmeeting begonnen. Nach der langen Winterpause haben die Fans dem Saisonstart regelrecht entgegengefiebert. Und dieser erste Renntag hatte es direkt in sich, auf und abseits der Rennbahn. Wir waren für Sie vor Ort.
4: Wenn die Pferde hier im Führing auf der Baden-Galopp-Rennbahn ihre Runden drehen und drumherum die Menschenscharen sich versammeln, dann heißt das eins, es steht ein Rennen des Frühjahrsmeetings an. Wir befinden uns heute unmittelbar vor dem dritten Rennen des Tages. Die Anspannung ist groß, viele Leute befinden sich auf der Rennbahn, es werden Wetten gemacht. Das Wetter ist ein wenig bewölkt, ein paar Regentropfen habe ich auch schon abbekommen. Dennoch sollte der erste Renntag des Frühjahrsmeetings nicht in Gefahr sein. Wir werden heute unter anderem die Rennen im Detail begleiten und ein kleines Gespräch mit Geschäftsführer Stefan Buchner führen.
1: Der Start in den Renntag verläuft packend. Schon in den ersten drei Läufen sorgen haarscharfe Finishes für Abs.

0: Walter, ist das Wetter allerdings kein Stimmungskiller.
1: Wir hatten heute Morgen wirklich Glück mit dem Wetter. Durch den Wind hat es eigentlich nicht geregnet. Die Wettervorhersage war ziemlich schlecht, wenn man ehrlich ist. Jetzt hat es ein bisschen angefangen zu tröpfeln, aber das ist eigentlich nicht so schlimm. Der Besuch war und ist noch hervorragend, die Wettumsätze waren gut. Allerdings hatten wir im zweiten Rennen einen Vorfall, bei dem sich ein Pferd verletzt hat. Das ist natürlich was, was wir immer, es ist ganz schrecklich und wir wollen das auch nicht, wir wissen noch nicht, was genau passiert ist. Aber natürlich ist das Risiko immer da, das ist nicht nur beim Rennen so, das ist auch auf der Koppel so, das ist, wenn man durch den Wald reitet. Pferde sind relativ empfindlich, auch was den Bewegungsapparat angeht, das verhagelt mir immer so persönlich auch die Stimmung. Sonst würde ich von einem bis jetzt gelungenen Renntag sprechen, aber ja, das ist natürlich ein großer Wermutstropfen für uns.
2: Blicken wir wieder aufs Positive. Trotz des kleinen Regenschauers, den es ja zwischen Rennen 4 und 5 gab, hat sich die Rennbahn überhaupt nicht geleert. Es ist immer noch rappelvoll. Also man merkt wirklich, es war jetzt über ein halbes Jahr Pause und die Leute haben sich auf den heutigen Tag gefreut. Wie geht jetzt der restliche Tag noch weiter und mit was für einer Zuversicht blickt man auf das kommende Wochenende?
1: Also unser Glück war tatsächlich, wenn es morgens zwischen 10 und 12 regnet, dann überlegen sich doch viele, bleiben wir lieber zu Hause. Wenn die erstmal da sind, wir haben ja jede Menge Möglichkeiten, wo die Leute sich unterstellen können und es ist eigentlich wirklich kalt, also die Temperaturen sind ja eigentlich angenehm, deswegen bleiben die Menschen dann auch hier zum Glück. Insofern ist das jetzt, was heute wettertechnisch gelaufen ist, eigentlich noch das, was wir verschmerzen können. Die Wetterberichte für Samstag und Sonntag ist relativ gut, wobei ich immer sage, die Wetterberichte, die sind sowieso alle nicht, oder viele davon jedenfalls nicht belastbar, aber wenn sie gut sind, dann versuchen wir natürlich schon dran zu glauben. Wir haben jetzt morgen Pause, das werden wir nutzen, um das Geläuf wieder herzurichten und freuen uns dann eigentlich auf zwei schöne, spannende Renntage am Wochenende mit gutem Wetter und hoffentlich nochmal ähnlichem Besuch. Wie gesagt, ohne den Vorfall würde ich vom wirklich gelungenen Auftakt sprechen, so kann ich das natürlich nur in den Grenzen, die ich ja genannt habe.
0: Im fünften Rennen triumphiert dann ein echter Lokalmatador, Tore Hammer Hansen, der hier in der Region und mit der Rennbahn in Iffezheim groß geworden ist. Und auch wenn das Wetter am Ende nicht ganz mitgespielt hat, die positive Stimmung lassen sich die Galoppfans hier zum Auftakt nicht nehmen.
2: So neigt sich der erste Renntag hier auf der Baden-Galopp-Pferderennbahn dem Ende zu. Es war ein Tag voller Höhen und Tiefen, von einer Verletzung von einem Pferd bis hin zu sehr packenden und spannenden Rennen. Bestimmt wurden auch die ein oder anderen Gewinne an den Wettständen eingefahren. Für die, die den heutigen Tag verpasst haben, die haben nochmal am Wochenende, am Samstag und Sonntag die Möglichkeit, die Pferderennbahn hier in Iffezheim zu besichtigen.
3: Ja, und ein Tag nach dem ersten Renntag des Frühjahrsmeetings auf der Baden-Galopp-Rennbahn in Iffezheim sitzt bei mir im Studio ein Jockey zu Gast, und zwar niemand Geringeres als Tore Hammer Hansen, der auch sehr intensiv gestern Teil des Frühjahrsmeetings war, nahezu alle Rennen gemacht hat und unter anderem auch welche gewonnen hat. Schön, dass du bei uns bist, Tore. Wie hast du denn den ersten Renntag wahrgenommen?
4: Ja, danke, dass ich hier sein darf erstmal. Ja, natürlich immer schön, wenn man in Baden reiten kann. Das ist eine sehr besondere Bahn. Natürlich mit der Heimatbeziehung für mich, da ich da groß geworden bin. Und ja, war schön, dass ich direkt zwei Sieger reiten konnte. Hat ein bisschen schleppend angefangen, aber ja, dann stark zugelegt und mit zwei Siegern ist man immer glücklich.
3: Du hast es angesprochen, du bist aus der Region, du bist quasi auf der Baden-Galopp-Rennbahn groß geworden. Was ist es aus deiner Sicht, was dieses Gelände und alles drumherum so besonders macht?
4: Ist eine sehr große, faire Bahn. Die Jockeys reiten da alle sehr gerne, die ist sehr, sehr, sehr gut gepflegt. Und ich denke auch einfach die ganze Tradition, dass man da ein Meeting hat. Wir reisen hier an, übernachten dann hier ein paar Nächte, das macht man auf anderen Rennbahnen nicht. Da fährt man wirklich hin, reitet und fährt nach Hause. So hat man einen kleinen Kurzurlaub, sage ich mal in Anführungsstrichen. Wir sitzen alle zusammen abends, essen, trinken was und ja, ist schon eine besondere Atmosphäre.
3: Für den Laien außerhalb oder die Zuschauerinnen und Zuschauer unserer Sendung ist der Beruf Jockey erstmal das strikte einfach Reiten eines Pferdes. Magst du uns mal ein bisschen mitnehmen? Wie sieht denn so dein Alltag aus?
4: Ja, also tatsächlich ist es wirklich nur Reiten. Darum handelt sich mein Job. Es ist natürlich viel noch hinten dran im Management. Ich habe das große Glück, dass ich einen Manager habe, einen Agenten, der mir die Ritte aussucht. Dadurch kann ich mich natürlich nur aufs Rennreiten konzentrieren. Ein normaler Alltag sieht aber so aus, dass wir die Pferde auch morgens vorbereiten. Sprich, wir stehen um 5 Uhr auf, sind um 5.30 Uhr im Stall, reiten unsere 4 bis 5 Pferde, bereiten die auf die Rennen vor und ja, haben dann natürlich die Renntage am Wochenende in Deutschland und ab und zu auch unter der Woche wie gestern oder dann auch mal in Frankreich.
3: Du bist aber auch teilweise in Asien unterwegs, habe ich gesehen, oder?
4: Genau, mit dem Championat in Deutschland qualifiziert man sich für eine Gastlizenz in Japan, wo natürlich der Rennsport nochmal deutlich größer ist. Da ist viel mehr Geld im

0: Umschwung. Und ja, da war ich jetzt die 2 Monate auf meiner Erstlizenz und da wird es auch diesen Winter wieder hingehen.
1: Stichwort Geld, wie sieht es denn aus? Machst du konkret dein Geld, indem du Rennen gewinnst oder wie sieht es da aus?
0: Ich bin in einer sehr, sehr guten Position, dass ich Privatjockey für Eckart Sauren bin. Da habe ich natürlich meinen Monatslohn. Wie gesagt, ich bereite die Pferde morgens vor und habe dann auch das Recht, die im Rennen zu reiten, beziehungsweise basiert auf Beidseitigkeit, dass er natürlich sicher ist, dass ich seine Pferde auch im Rennen reite. Dadurch kriege ich ein Monatsgehalt. Aber generell, wie viel ein Jockey verdient, ist sehr schwer festzulegen. Ja, weil wir alle verschiedene Verträge haben und dann natürlich noch die Prozente im Rennen haben. Es kommt auf die Anzahl der Ritte an, die Größe des Rennens. Kann man sich aber alles ganz leicht ausrechnen.
1: Bei uns im Beitrag sieht man auch, wie so ein Rennen aussieht. Also die Startbox geht auf und dann schießt es wirklich die Pferde aus den Boxen. Wie viel Einfluss hast du als Jockey im Endeffekt wirklich auf das Pferd?
0: Ich vergleiche das immer so, wenn ich im Fiat 500 sitze und du im Ferrari, dann komme ich auch nicht vorbei. Aber generell, es gibt natürlich viele kleine Punkte, wo ein Jockey noch einiges rausholen kann. Ich meine, deshalb sieht man auch jedes Jahr in Deutschland dieselben Jockeys in Anführungsstrichen an der Spitze der Statistik. Man kann da schon einiges rausholen, aber natürlich, wenn das andere Pferd einfach besser ist, dann wird es sehr, sehr schwer.
1: Du bist unter anderem auch schon mehrfach Jockey des Jahres geworden, eine größere Auszeichnung. Erstmal, was bedeutet das für dich und was sind denn jetzt auch deine Ziele für die Zukunft noch?
0: Genau, ich war in England als Lehrling, habe da auch sehr schöne Erfolge gefeiert, unter anderem Royal Ascot Sieger, die sehr schwer zu bekommen sind. Und habe dann entschieden, dass ich zurück nach Deutschland komme, eben wegen Herr Sauren, der sehr viel Geld und Zeit in den Sport reinsteckt und der jedes Jahr eigentlich die besten Pferde in Deutschland stellt. Und dann habe ich Glück gehabt, dass ich direkt im ersten Jahr Champion wurde, das war mir auch sehr wichtig. Und jetzt hatte ich das große Glück, dass es letztes Jahr nochmal funktioniert hat. Eben diese Geschichte mit Japan, Asien. Ich wurde dann auch nominiert, in einer Jockey Challenge teilzunehmen, auch in Japan, die ich sogar gewinnen konnte. Und das sind eben die Ziele, dass man im Ausland dann auch noch Erfolg hat.
1: Abschließende Frage, wie lange kannst du den Jockeysport noch circa ausüben?
0: Das ist immer unterschiedlich, sehr verletzungsbedingt. Es ist natürlich ein sehr harter Sport. Es geht sehr auf den Körper durch das ganze Schwitzen, Gewicht verlieren, Ernährung. Man geht auch manchmal ein paar Tage ohne Essen, beziehungsweise ganz, ganz wenig. Das schleift dann schon. Noch merke ich nichts, weil ich noch relativ jung bin. Verletzungsbedingt, wenn alles gut geht, kann man den Beruf schon bis Mitte 50 ausüben.
1: Tore, du bist auch noch aktiv auf den beiden nächsten Renntagen, morgen und übermorgen auf der Rennbahn in Iffezheim. Dabei wünsche ich ganz viel Erfolg und vielen Dank, dass du bei uns im Studio warst.
0: Ich habe zu danken. Dankeschön.
1: Der Karlsruher SC hat mit Tim Sivea seinen nächsten Neuzugang für die kommende Saison verpflichtet. Der 24-jährige Mittelfeldspieler wechselt aus dem Saarland von dem Drittligist 1. FC Saarbrücken in den Wildpark nach Karlsruhe. Für die Saarbrücker lief Sivea in den vergangenen 3 Spielzeiten auf. In der abgelaufenen Saison kam er dabei auf 35 Ligaeinsätze sowie 5 Tore und 7 Torvorlagen. Den KSC-Fans ist Sivea vom Pokalduell zwischen den Karlsruhern und den Saarbrückern aus dem Jahr 2023 bekannt. Damals erzielte der beidfüßige Mittelfeldspieler das 1:0 beim 2:1 Heimsieg der Saarbrücker. Nun läuft Tim Sivea ab der kommenden Saison für den Karlsruher SC auf. Unter alten Gemeinden innerhalb der Region ist Ötigheim einzigartig. Warum? Weil sich die Kleinstadt zu einem großen Teil dem Theater verschrieben hat. Auch in diesem Jahr möchte die Ötigheimer Volksschauspiele in ihrem Theatersommer alle Register ziehen. Nicht zuletzt deshalb, weil die Theatertradition dieses Jahr einen runden Geburtstag feiert. Lars Notarer-Rigo berichtet.
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3: Wenn die Zuschauerränge so menschenleer vor den Kulissen der Ötigheimer Freilichtbühne liegen, merkt man deutlich, wie viele es eigentlich sind. Ab Samstag, wo die Saison der Ötigheimer Volksschauspiele in diesem Jahr startet, hoffen die Veranstalter aber auf vollbelegte Plätze. Nicht zuletzt, weil Ötigheims Theatertradition diesen Sommer 120 Jahre alt wird. Allzu groß gefeiert wird aber nicht.
4: Das eigentliche Jubiläum wird erst in 5 Jahren gefeiert. Herr Nold, woran liegt das denn?
5: Es liegt daran, dass 125 Jahre ist eine schöne runde Zahl. 120 fährt man nicht, aber man feiert 125. Man feiert ja 25, 50, 75 und 100. Deshalb hat man die Feier erst gelegt in 5 Jahren.
4: Trotzdem ist 120 natürlich schon ein Datum, das einprägsam ist. Haben Sie denn was Besonderes für diese Theatersaison geplant?
5: Also in diesem Jahr gibt es mehrere Highlights. Das Highlight in diesem Jahr ist My Fair Lady, das bekannte amerikanische Musical. Und Blues Brothers, das auch in Amerika ein großer Hit war als Film. Und dann gibt es noch andere, Acht Frauen zum Beispiel, war ein großer Kinohit in Frankreich. Und es gibt Gastspiele immer Ende des Monats, im August. Da kommen dann Howard Carpendale, Zarella, Peter Kraus, solche Personen, solche Künstler.
3: Bei allen renommierten Künstlern dürfe man aber nicht vergessen, dass es die Volksschauspieler sind, durch die die Volksschauspiele erst möglich werden. Rund 2000 der 5000 Einwohner Ötekheims sind in den Verein involviert. Die meisten davon ehrenamtlich. 399 der 400 Schauspieler stehen rein aus Passion und ohne Bezahlung auf der Bühne, sagt einer der langjährigsten Darsteller.
4: Herr Danner, Sie sind schon 33 Jahre dabei, feiern auch eine Schnapszahl in diesem Jahr, in dieser Saison. Sie haben viele große Partien gespielt. Können Sie vielleicht schon mal ein bisschen den potenziellen Zuschauern schmackhaft machen? Auf was dürfen Sie sich denn dieses Jahr freuen?
6: Wir haben im Plan My Fair Lady, das große amerikanische Musical, in der ich die Figur des Higgins spielen darf. Ein Mensch, der sich in seinem ledigen Leben sehr, sehr gut eingerichtet hat und der eine junge Frau in Anführungszeichen aufgabelt und eine Wette mit einem anderen Sprachwissenschaftler abschließt, die dahin lautet: Ich werde in 6 Monaten aus diesem einfachen Mädchen mittels bester Sprache eine Lady machen. Und darum geht es. Und das geht nicht ganz unturbulent ab, möchte ich sagen. Das Ganze ist gespickt mit wunderschönen Melodien, die fast jeder kennt. Und es ist sehr heiter, hat auch sehr ernste Momente und ist mit wunderbarer, prächtiger Ausstattung, wie man das in Ötekheim gewohnt ist, ausgestattet.
4: Was bedeuten Ihnen vielleicht dann auch diese 120 Jahre, die Sie jetzt auch mit verkörpern in diesem Jahr?
6: 120 Jahre Volksschauspiele bedeutet eine große Verantwortung, das, was jeder einzubringen hat, auch einzubringen, viel Zeit zu investieren, aber etwas zu schaffen, was dem Publikum großen Spaß macht. Volk spielt für Volk, heißt es bei uns bei den Volksschauspielen. Deshalb sind wir auch 400 Mitwirkende, von den Tieren noch abgesehen, die ja auch mit dabei sind. Das Ganze wird ein großes Spektakel und soll über die 120 Jahre immer ein großes Spektakel sein und wird es hoffentlich auch noch lange bleiben.
3: Qualitätsansprüche haben in 33, vielleicht 120 Jahren nie nachgelassen, sagt Danner. Insofern ist er optimistisch, das Publikum auch diesmal mitreißen zu können, sobald sich die Zuschauerränge den Sommer über füllen.
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1: Und damit sind wir am Ende der heutigen Nachrichtensendung angekommen. Ich bedanke mich ganz herzlich bei Ihnen fürs Zusehen. Es folgen jetzt noch die Wetteraussichten für morgen und für das Wochenende. Ich wünsche Ihnen ein angenehmes Wochenende. Tschüss, machen Sie es gut.
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7: Hallo und einen schönen guten Abend. Herzlich willkommen zum Wochenendwetter auf Baden TV. Die nächsten Tage am Wochenende bleiben eher wechselhaft. Es ziehen immer wieder Wolken vorüber. Hier und da gibt es auch mal einzelne Regenschauer. Wir blicken auf das Wetter in der kommenden Nacht zum Samstag. Der Himmel ist wechselnd bewölkt, teilweise auch klar. Zum frühen Morgen kann sich hier und da dichter Dunst und Nebel bilden. Die Temperaturen, die rutschen bis morgen früh ganz schön nach unten. Nur 10 Grad in Karlsruhe und 8 Grad am Morgen in Freudenstadt. Der Samstagvormittag ist dann geprägt für einen Mix aus Sonne und Wolken. Vor allem nach Süden sind die Wolken auch mal zahlreicher und die Sonne hat es deutlich schwerer. Es bleibt erstmal noch trocken und die Tageshöchsttemperaturen, die erreichen am Samstagnachmittag immerhin 25 Grad in Karlsruhe und 26 Grad in Freiburg. Also hier und da ist es durchaus sommerlich. Später wieder dichtere Wolkenfelder, vielleicht über dem Schwarzwald auch mal ein kurzes Gewitter oder ein kurzer Regenschauer. Ansonsten bleibt es wohl eher trocken und bis zum Abend, da sinken die Temperaturen auf 20 Grad in Baden-Baden und 18 Grad in Germersheim. Der Blick auf die weiteren Aussichten zum Sonntag. So ein Mix aus Sonne und Wolken, meist trocken bis zu 24 Grad. Dann am Montag und am Dienstag wieder mehr Wolken. Der Montag zunächst recht warm bis zu 7 Grad.

0: 27 Grad, später abends neue dichte Wolken, einzelne Schauer und Gewitter und danach zum Dienstag wieder etwas kühler bei Tageshöchsttemperaturen von maximal so 19 bis 21 Grad. Das war's vom Wetter. Ich wünsche einen schönen Abend und ein schönes, erholsames Wochenende. Tschüss, bis bald.
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Juni feiert der VfR Sondernheim sein großes 100-jähriges Jubiläum gemeinsam mit der Firma Rematec. Los geht es um 13 Uhr mit einem F-Jugendturnier, bis es um 16.30 Uhr eine Siegerehrung mit Live-Musik geben wird. Ab 17.30 Uhr fährt der Verein mit einem Kader an Musikern auf. Von Lou Hoffner bis Shirley Brock ist für verschiedenste Geschmäcker etwas dabei. Ab 22 Uhr gibt es dann Public Viewing des WM-Spiels Deutschland gegen die Elfenbeinküste. Der Eintritt ist frei. Am Wochenende vom 12. bis zum 14. Juni startet das Karlsruher Inn-Event Lounge 76 in die zweite Runde dieses Jahr. Mit mehreren DJs und entspannter Lounge-Musik möchte das Event seine Gäste ins Wochenende und in den Sommer entführen. Für Essen und Getränke ist gesorgt, der Eintritt ist frei. Passend zum Pride Month bietet die Stadtbibliothek Pforzheim eine Lesung der Jugendbuchreihe Camp Rainbow der Autorin Alicia Z. Dabei geht es um queere Liebe, Diversität, Zurückweisung und unerwartete Freundschaften. Dabei ist eine Anmeldung erforderlich, entweder an der Rezeption oder per Telefon.

Herzlich willkommen zu Carnews TV. Bei der derzeitigen Förderung von E-Autos sind plötzlich auch diese wieder gefragt, weshalb wir einen neuen Kia und von BYD den Denza Z9 sowie den Atto 2 Plug-in vorstellen. Motorsportler kommen diesmal auch auf ihre Kosten. Wir zeigen die Ausstellung Rallye-Legenden im Nationalen Automobilmuseum und fuhren zudem den Toyota GR Yaris.

0: Ich darf euch begrüßen im Rheingau und hier wächst bekanntlich richtig guter Wein. Den werde ich irgendwann mal auch probieren. Aber es geht nicht um Wein, sondern um neue Autos. In diesem Fall ist das der Kia EV2 oder EV2, ganz wie ihr wollt. Also dieser EV2 gehört in das sogenannte B-Segment und diese SUVs in diesem Segment sind ein bisschen kleiner und ein bisschen leichter. Der hier hat ein Gewicht mit Fahrer um die 1,7 Tonnen und das ist für ein Elektroauto wirklich richtig leicht. Es gibt Autos wie ein Porsche Cayenne oder ein Audi Q8, die wiegen auch schon mal 2,5 oder 2,8 Tonnen. Für mich eigentlich ein bisschen schwer. Aber schauen wir mal zu diesem hier. Der ist ein kompakter und der ist ungefähr 4,06 Meter lang. Er ist 1,80 Meter breit und 1,57 Meter hoch. Der Radstand, der liegt hier bei 2,56 Metern. Das bedeutet, es gibt kurze Überhänge vorne und hinten und dadurch hat man auch ein bisschen mehr Platz im Innenraum. Das zeichnet ja sowieso die elektrischen Autos aus. So, bullige Form. Denke ich mal, es gibt da unten einen Lufteinlass, der gehört bei einem Elektroauto auch dazu, denn der Akku und auch der Elektromotor, die werden schon mal ein bisschen wärmer. Auch dieses Auto steht auf dieser sogenannten elektrischen globalen Plattform. Optisch ist das alles entstanden in Anlehnung an die Modelle, die wir schon kennen, EV3, 4, 5 oder 9. Und ich muss sagen, das ist ein sehr auffälliges, interessantes und ganz modernes Design. So, und jetzt schauen wir mal nach innen. Ja, wenn ich mich hier so umschaue, dann wird klar, hier ist vieles, das ich schon kenne aus den anderen EV-Modellen, 3, 4, 5, 6 oder mehr. Und das ist auch kein Problem, es ist so ein Baukastensystem, das man nutzen kann. Hier gibt es vor mir direkt einen virtuellen Tacho mit allen wichtigen Anzeigen. Dann habe ich hier nochmal einen Bereich, da kann ich Heizung und Lüftung einstellen. Und hier gibt es einen 12,3 Zoll großen Monitor, zum Beispiel für das Navigationssystem. Also da hat man an alles gedacht. Schön sind auch diese Bedienknöpfe, die hier unten angebracht sind. Da muss ich nicht extra ins Menü. Das gleiche gilt auch für die Temperaturwahl oder für die Belüftung. Das hat man hier unten hingelegt, also das ist sehr einfach, muss ich echt sagen. Schöne Sitze, die bieten sehr viel Seitenhalt und man hat hier viele Ablagen. Es gibt hier auch eine Ladeschale für das Handy. Ein Lenkrad, das wirkt sehr sportlich, unten und oben abgeflacht, nicht zu viele Knöpfe, leicht erlernbar. Also ich muss sagen, man hat in diesem Auto eigentlich an alles gedacht. Es gibt die unterschiedlichsten Geräteanschlüsse und sogar einen netten Spruch beim Aussteigen. Der EV2 ist offensichtlich ein Angriff auf den künftigen VW ID.Cross oder auch den ID. Polo, die demnächst an den Start gehen werden. Und er ist der kleinste Kia auf dem EU-Markt. Mit der Top-Reichweite von rund 453 Kilometern übertrifft er sogar die Reichweite des VW ID.Cross.
1: Also ein Wort zum Fahrverhalten. Dieser Kiwi EV2 hat auch nur einen Frontantrieb. Allradantrieb in dieser Klasse braucht man nicht unbedingt. Aber ich denke mal, damit ist er sehr gut unterwegs. Das Auto hat eine leichte Tendenz zum Untersteuern, wenn man schnell in die Ecke reinfährt. Und beim Gaswegnehmen in Kurven gibt es auch so eine leichte Tendenz zum Übersteuern. Also so eine Lastwechselreaktion ist aber nicht gefährlich. Außerdem gibt es an diesem Auto auch alle Fahrerassistenzsysteme, wenn der Fahrer mal ein paar Fehler macht.
0: Hier zu sehen das leichte Ausschwenken des Hecks nach rechts, das aber easy zu kontrollieren ist. Auch bei dieser Gangart zeigt der EV2 sein Potenzial in Sachen Fahrwerk. Besonders gut ist er in der City. Wendig und übersichtlich lässt sich der kleine Kia auch hier bewegen.
1: So, das Kofferraumvolumen bei diesem EV2 liegt bei 362 Litern, aber dann kann man schlauerweise noch die hintere Sitzbank nach vorne schieben. Und dann sind 403 Liter Ladevolumen möglich. 15 Liter extra gibt es nochmal unter der vorderen Haube, also das reicht eigentlich für den kleinen Urlaub. So, hier gibt es nochmal 15 Liter Platz, wie bereits gesagt, da kann man vielleicht das Ladekabel verstauen. Ein Wort zu den Batterien. Also der eine Akku ist 61 Kilowattstunden groß, der andere 42,2 Kilowattstunden. Beim ersteren erreicht man dann 453 Kilometer elektrische Reichweite, beim zweiten und kleineren sind das 317. Der Elektromotor leistete um die 146 PS, damit sind 161 Topspeed auf der Autobahn möglich, würde mir reichen. Und die Beschleunigung sieht auch nicht schlecht aus, von 0 auf 100 in 8,7 Sekunden, das ist doch schon mal sehr sportlich.
0: Man sitzt bequem in diesem Cockpit und ist gerüstet auch für eine längere Reise. Das gilt auch für die Mitfahrer hinten.
2: Das 400-Volt-Bordnetz erlaubt 11 Kilowatt oder 22 Kilowatt Laden. Mit DC-Laden ist der Akku von 10 bis 80% in rund 29 Minuten wieder aufgeladen. Es gibt die Ausstattungsvarianten Light für 26.600 Euro oder Air für 28.990 Euro, Earth für 31.290 Euro und die Variante GT-Line kostet 36.890 Euro als Top-Variante. Die Basisausstattung ist schon umfangreich. 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
1: So, meine Testfahrt mit diesem neuen Kia EV2 ist zu Ende und ich muss sagen, ich bin ein Fan von kleinen Autos. Nein, ganz kleiner ist er natürlich nicht, wie die Autos, die ich aus den 70er Jahren kenne, des letzten Jahrhunderts, muss man sagen. Aber er hat mir wirklich gefallen. Er ist einigermaßen leistungsstark, er bietet ein ganz interessantes Design, Platz im Innenraum und für 26.600 Euro bekommt man das Basisauto und das ist ja mal nicht schlecht. Mir hat er gefallen, euch vielleicht auch. Bis dahin, tschüss.
3: Kia hat also den Ruf des Marktes nach günstigen kleinen E-Autos erhört. BYD hat neben Elektro nun auch Plug-in-Modelle, sogar im Luxussegment. BYD ist mittlerweile einer der größten Hersteller von Automobilen weltweit. Bei den E-Autos ist es eindeutig, denn BYD hat Tesla als größten Lieferant 2024 überholt. Und zählen wir die Plug-in-Hybride noch dazu, vertrieb BYD 2025 mehr als 4 Millionen elektrisierte Fahrzeuge. Nun kommen also noch einige Luxusmodelle ins Programm und dies unter dem Label Denza. Der Denza Z9 GT feiert aktuell seine offizielle Markteinführung in Europa. Als luxuriöser Shooting Brake der BYD Premium Marke zielt er direkt auf Wettbewerber wie den Porsche Taycan Sport Turismo oder den Porsche Panamera. Nun wird sicher wieder das fast verwechselbare Design der vielen chinesischen Modelle kritisiert werden. Und ja, da ist auch was dran. Viele SUV ähneln sich sehr. Und die Formensprache selbst europäischer Produzenten näherte sich zunehmend dem asiatischen Geschmack. Zudem kopierten die chinesischen Marken gerne auch die Details der europäischen Marktführer. Das bedauerliche Ergebnis sind selbst bei Porsche belanglose und kaum noch auffällige Designs, allen voran der letzte Macan. Dieser könnte nahtlos in fast allen China-Portfolios seinen Platz finden. Eigenständigkeit war dann wohl mal. Es überrascht dann auch nicht, dass der Z9 GT von einem ehemaligen Audi-Designer stammt. Die elegante Fastback-Silhouette passt somit perfekt zu den innen verbauten hochwertigen Materialien. Das futuristische Innenraumkonzept muss gefallen, sowie die schweren elektrischen Türen und das hohe, eher für einen Sportler untypische Gewicht. Erstaunlich ist die Preisgestaltung, denn das vollelektrische Modell wird in Deutschland voraussichtlich ab ca. 115.000 Euro angeboten. In China startet das Modell allerdings bereits ab umgerechnet ca. 44.000 Euro. Eine weitere Variante des Denza neben der rein elektrischen Version ist ein Plug-in-Hybrid mit einer elektrischen WLTP-Reichweite von 150 Kilometern. Der Innenraum besticht durch Luxus-Features wie eine 4-Zonen-Klimaautomatik, belüftete Massagesitze vorne und hinten sowie ein integriertes Kühlfach. Interessenten können das Fahrzeug bereits auf der Website konfigurieren.

0: Wer es günstiger möchte, kann auch bei BYD den Atto 2 finden. Diesen gibt es ebenfalls als rein elektrisches, aber eben auch als Plug-in-Modell. Wir fuhren den Atto 2 Plug-in, auch PHEV genannt, im Alltag und waren besonders davon überrascht, wie schnell BYD auf die enorme Kaufzurückhaltung bei den E-Modellen reagieren konnte und sofort das verbrennerdominierte Modell nachlegen konnte. Nun hat sich die Situation durch neue E-Förderprogramme noch einmal geändert, auch weil der Deutsche keine Rabatte liegen lässt und weil aus politischen Gründen der Kraftstoffpreis gestiegen ist. Übrigens sind auch bei vielen Ladesäulen parallel die Kilowattpreise gleich einmal mitgestiegen. Dies alles wird sich sicher in einigen Monaten wieder normalisieren. Und Hersteller haben dann auch für die Zweifel am E-Auto wieder das richtige Modell, zum Beispiel den Atto 2 PHEV, im Programm.
1: BYD gilt als einer der innovativsten und auch größten chinesischen Automobilhersteller. Da wundert es nicht, dass sie kurz nach dem elektrischen Atto 2 nun dieses Plug-in-Hybrid-Fahrzeug vorstellen. Aber das hat seinen Grund, denn die Elektrofahrzeuge in Europa oder in Deutschland verkaufen sich wirklich mäßig. Wenn man mal bedenkt, dass im ersten Quartal 2025 nur 3% aller Neuzulassungen von Elektrofahrzeugen auf den Privatbereich entfielen, das heißt 97% waren reine kommerzielle Anmeldungen, dann ist das eigentlich sehr erstaunlich und sagt schon sehr viel. Kein Wunder also, dass sie nun den Atto 2 als Hybrid, als Plug-in

0: Plug-in-Hybrid nachschieben können hinter dem schon vorhandenen Elektrofahrzeug. Jetzt sind natürlich neue Vergünstigungen im Raum, aber nichtsdestotrotz, der Kunde hat eine gewisse Reichweitenangst. Er möchte nicht permanent laden müssen, er möchte nicht seine Zeit verschwenden an den Ladesäulen und dafür ist dieser Atto 2 als Plug-in-Hybrid eigentlich ideal. Ein bisschen doof ist, dass er ein bisschen laut wird, wenn man ihn fordert, aber wenn man eigentlich ein solides Fahrzeug haben will zu einem wirklich attraktiven Preis, so ist der Atto 2 sicherlich eine gute Wahl.
1: Die Ausfahrt mit dem Atto 2 Plug-in ist absolut problemlos. Er kombiniert als Plug-in die Vorteile eines Elektroautos für den Alltag mit der Reichweite eines Verbrenners. Die Technik ist gemessen am Preis sehr fortschrittlich und modern. Für viele Autofahrer dürfte aber die Möglichkeit, die Ladezeiten zu umgehen, das Hauptargument für den PHEV sein.
2: DMI steht für Dual Mode Intelligent. Eine Hybridarchitektur, die je nach Bedarf zwischen rein elektrischer, serieller oder paralleler Funktionsweise wechseln kann. Die vorwiegend verwendete Antriebsquelle ist der Elektromotor, der von einer 18 kW LFP Blade Batterie gespeist wird. Der Verbrenner läuft hauptsächlich, wenn der Akku geladen werden muss oder zur Unterstützung beim Abrufen einer höheren Last. Deshalb hat die E-Maschine mit 145 kW bzw. 197 PS und einem Drehmoment von 300 Newtonmetern genug Kraft, um allein für flotten Vortrieb zu sorgen. Während der 1,5 Liter Vierzylindermotor mit 72 kW bzw. 98 PS und dem Atkinson-Zyklus sowie einem Wirkungsgrad von 43% die Rolle des Steigbügelhalters einnimmt. Diese Aufgabenteilung von Akku und Motor wird auch auf der Straße deutlich. Der Atto 2 fährt sich die meiste Zeit wie ein Elektroauto. Nur wenn man die Systemleistung von 156 kW bzw. 212 PS durch eine sportliche Gangart abruft, wird der Vortrieb lauter und mühsamer. Trotzdem erreicht der Atto 2 PHEV Crossover nach 7,5 Sekunden Landstraßentempo und ist dann bis zu 180 km/h schnell. BYD gibt den Verbrauch mit 5,1 Liter auf 100 Kilometer und 1,8 Kilowattstunden auf 100 Kilometer an, was wir nicht ganz erreichten. Laut Hersteller soll der BYD Atto 2 als Plug-in-Hybrid eine Gesamtreichweite von 1000 Kilometern ermöglichen. Uns gefiel es, die Testfahrt durch eine Winterlandschaft zu erleben und sich um die Reichweite und ums Laden absolut keine Gedanken machen zu müssen. So oder so, BYD hat für jede Fortbewegung und Verwendung mittlerweile ein Angebot. Eine andere Frage ist die so oft konnotierte, aber schon massiv angezweifelte Umweltfreundlichkeit der E-Modelle. Wurden noch vor wenigen Jahren die Fahrzeuge für lange Lebenszyklen gebaut und die meisten Verbraucher fuhren ihr Modell oft 6, 7 Jahre oder waren sogar 20 Jahre in einer Familie, so sind durch das Leasing die Nutzungszeiten massiv gesunken. Sogar die Konstruktion dieser Modelle ist nicht mehr auf ein langes Leben ausgerichtet. Und was ist dann noch ökologisch, wenn in der Zeit, in der vor Jahren noch 2 oder 3 Modelle gekauft wurden, heute 5 oder mehr Fahrzeuge gebaut und auch entsorgt werden müssen? Für viele Menschen ist ein Auto auch ein Lebensstil- und Spaßfaktor. Mit Rennsportgenen ist der GR Yaris das ideale Gefährt für kurvige Landstraßen. Der Yaris GR gilt unter Petrolheads als absoluter Geheimtipp. Besonders die Performance aus hoher Leistung und geringem Gewicht ist im Zeitalter der müden E-Autos mit schwerem Akku und Reichweitenoptimierung eine Wohltat. Nun geht die von der Toyota-Philosophie, der stetigen Optimierung getriebene Weiterentwicklung weiter voran. Die Weiterentwicklung des Schrägheckmodells GR Yaris im Modelljahr 2026 bringt also neue, vom Motorsport inspirierte Verbesserungen, die insbesondere bei Fahrten am Limit die Lenkpräzision und Fahrzeugkontrolle weiter optimieren.
0: Es ist noch gar nicht so lange her, da galt Sportlichkeit im automobilen Sektor etwas. Denn diese Fahrzeuge sollten spurtschnell sein, sollten Kurven räubern können, sollten Spaß machen. Heute ist es ja so, dass sehr viele Menschen schon zufrieden sind, wenn ihr Elektroauto sportlich beschleunigt. Aber in den Kurven ist es dann meistens schon mal zu Ende durch das hohe Gewicht. Dieses Fahrzeug ist ganz anders, denn dieses Fahrzeug verbirgt noch diese ganzen sportlichen Gene, die wir früher gesucht haben. Das Fahrzeug wird am besten damit verglichen, wenn man sich überlegt, dass vor circa 25 Jahren der Porsche 996 damals 300 PS hatte und wog circa 1600 Kilo. Dieses Fahrzeug wiegt ca. 1350 Kilo und hat 280 PS. Und das Fahrzeug, okay, es ist nicht ganz billig, ca. etwas knapp unter 50.000 Euro. Aber dafür bekommt man ein Fahrzeug, was wirklich sehr, sehr sportlich ist und jede Kurve mit Bravour nimmt. Also, wer noch auf die alten Werte und auf gerade Sportlichkeit Wert legt, der ist mit diesem Fahrzeug hervorragend bedient.
1: Das typische Kart-Feeling mit extremer, direkter Umsetzung der Fahrerwünsche ist ein Genuss. Das liegt auch am neuen, kompakteren Lenkrad mit optimierten Proportionen und ergonomischem Layout. Eine richtige Handbremse ist zudem ein Gewinn für jede Ausfahrt. Ein neu entwickelter Hochleistungsreifen bietet mehr Grip und Kontrolle auf der Rennstrecke und verringert die Abrollgeräusche auf der Straße. Und neue Möglichkeiten der Stoßdämpferfeinjustierung und bei der elektrischen Servolenkung bringen das Potenzial der neuen Reifung voll zur Entfaltung. Dies gilt auch für eine Feinheit aus dem Motorsport, die bereits in der Vergangenheit in vielen Performance-Modellen griff. Dies ist die Anzeige, dass der Motor noch nicht wirklich warm ist. Erst wenn diese erlischt, kann der Spaß ohne Reue beginnen. Denn nur ein warmes Top-Aggregat kann gefahrlos Hochleistungen abrufen. Schauen wir zurück auf zum Beispiel vergessene Porsche-Modelle wie den 996 mit 300 PS. So sehen wir, dass die Performance-Werte beim GR Yaris allein durch das Gewicht besser sind. Somit ist auch die Kritik am hohen Preis kaum zu rechtfertigen, denn das Modell aus Zuffenhausen konnte weniger bieten für mehr Geld. Das Know-how aus dem Toyota Motorsport kam auch bei den jüngsten Weiterentwicklungen des GR Yaris und des GR Yaris Aero Performance zur Anwendung. Beide Modelle profitieren von detaillierten Aktualisierungen zur weiteren Verbesserung des Fahrzeugerlebnisses. Die neu konzipierte Tastenanordnung ist ein weiteres direktes Ergebnis der im Rennsport gewonnenen Erkenntnisse. Der Pilot dreht das Lenkrad oft um bis zu 180 Grad, ohne seine Hände umsetzen zu müssen. Bei einer herkömmlichen Tastenanordnung besteht dabei die Gefahr, dass die Tasten am Lenkrad versehentlich betätigt werden. Beim GR Yaris wurden daher alle Tasten weiter weg von den Händen des Fahrers positioniert. Für mehr Komfort bei kälteren Temperaturen ist nun in Kombination mit der optionalen vertikalen Handbremse außerdem eine Sitz- und Lenkradheizung erhältlich. Sämtliche Aktualisierungen gelten für die neuesten Modelle des GR Yaris und des GR Yaris Aero Performance, die in ganz Europa bestellt werden können. Der GR ist nicht unbedingt ein bequemes Fahrzeug für den Alltag. Ein perfektes Spaßmobil für Könner am Lenkrad ist der GR Yaris aber auf jeden Fall. Vielleicht sogar mehr als ein Porsche. Und das zu einem dann relativ besseren Preis-Leistungs-Verhältnis. Die Optik allein macht schon in der Heckansicht etwas her. Und den roten Testwagen mit seinen aerodynamischen Feinheiten mussten wir einfach lieb gewinnen. Der GR Yaris war schon sehr erfolgreich in der WRC. Der Rallye-Weltmeisterschaft. Seine Ahnen zeigt das Nationale Automobilmuseum mit der Ausstellung Rallye-Legenden. Rallye. Das hatte neben der Formel 1 einmal einen sehr guten Klang in der motorisierten deutschen Gesellschaft. Einer der besten Rennfahrer aller Zeiten wurde mehrfach Rallye-Weltmeister und konnte auch auf der Rundstrecke bestehen. Deutschland war in den 80er Jahren im Röhrl-Fieber. Die Loh Collection im Diez-Hölztal, eine der spannendsten Autosammlungen der Welt, zeigt in diesem Jahr die Ausstellung Rallye-Legenden. Echt sehenswert, auch im Rahmen der Dauerausstellung. Das Nationale Automuseum The Loh Collection im hessischen Diez-Hölztal, Eversbach, zeigt seit 2023 in der Dauerausstellung ständig rund 150 spektakuläre Fahrzeuge von 1886 bis heute. Sie zeigt zahlreiche Einzelstücke, Prototypen und Highlights der Automobilgeschichte aus der Sammlung von Museumsgründer Prof. Dr. Friedhelm Loh. Seine Leidenschaft für Autos, aber auch Rallye, wurde offensichtlich schon früh geweckt.
3: Ich bin immer Rallye-Fahrer gewesen, Bin München-Dakar gefahren, bin Finnland-Russland im Januar gefahren, bei über 40 Grad minus. Bin Südamerika gefahren, von Venezuela bis nach Brasilien. Also das ist das, was ich

0: liebsten tue, wenn ich Urlaub machen darf. Im letzten, vor zwei Jahren war ich in Island, dann haben wir die ganze Insel befahren. Das sind schon tolle Erlebnisse. Natur pur, alleine, Ruhe, alles spitze.
1: Doch es soll ja nun ein universitärer Lehrstuhl hier entstehen. Was steckt dahinter, Herr Professor Loh?
0: Ja gut, wenn Sie Autogeschichte meinen, dann haben wir natürlich eine Palette an unterschiedlichen Marken, an unterschiedlichen Technologien. Wir haben weltweit Autos, wir sind nicht nur deutsch, wir sind kein typisches Markenmuseum, das macht auch keinen Sinn, sondern wir wollen die Breite dessen zeigen, was Automobilgeschichte ist. Wenn Sie die zweite Seite sehen wollen, dann wollen wir etwas zur Bildung beitragen in unserer Gesellschaft. Und deswegen haben wir den Campus zusammen mit der Hochschule Geislingen-Nörtingen, wo wir junge Leute oder überhaupt Menschen für Technik begeistern wollen, weil wir wissen, wir sind eine Nation, die von der Technik lebt. Und ich möchte, weil ich auch Unternehmer bin und mit Technik was zu tun habe, meinen Beitrag leisten, dass junge Leute wieder mehr Spaß an Technik kriegen.
1: Und dieser Spaß ist auch real erlebbar. Die Sonderausstellung, gefördert vom AVD, zeigt die Anfänge. Die extremen Klasse-B-Fahrzeuge, aber auch Dakar-Sieger. Gleich zu Beginn ist der Martini Lancia 037 zu sehen, den Rallye-Superstar Walter Röhrl als das beste Rallye-Auto bezeichnet hat, das er je fahren durfte. Mit bis zu 350 PS und nur kompromisslosen 960 Kilogramm Gewicht wurde das Auto zur Legende. Und schön ist es immer noch. Aber auch unbezahlbar.

Vom Audi 200 im Sportgewand über den sehr eleganten Alpine zum Peugeot 205, der ebenfalls eine Ära prägte, führt der Rundgang zu zwei weiteren legendären Lancia-Modellen, die ebenfalls völlig kompromisslos für Rallye-Erfolge entworfen wurden. Der Lancia Delta und der wunderschöne, extrem kompakte Lancia Stratos. Während andere Hersteller ein Straßenmodell für den Sport optimierten, baute Lancia oft, wie beim Stratos, ein reinrassiges Siegerauto und machte dann daraus ein Serienmodell, wenn auch nur in kleinen Stückzahlen.

Auch der Delta S4, ein zum Ende der Gruppe B absolut dominantes Auto mit 500 PS und nur 890 Kilogramm Eigengewicht. Dies verdeutlicht auch die aktuellen Probleme mit effizienter Fortbewegung bei hohen Fahrzeuggewichten bei elektrischen Fahrzeugen, wie dem Pikes Peak Rekord Volkswagen von Yannick Dumas. Am Pikes Peak erzielte dieser linke Audi Quattro S1 E2 neben einem elektrischen Prototypen mit Walter Röhrl 1987 und einer Leistung von 600 PS einen neuen Rekord. Er bezwang die 19,96 Kilometer lange Schotterstrecke in 10 Minuten und 47,85 Sekunden und blieb als erster Fahrer unter 11 Minuten. Beeindruckend, wie auch das Flügelwerk, um dem Wagen die beste Bodenhaftung zu verleihen.

Die deutsche Rallye-Geschichte hat besonders Audi mit dem Quattro-Antrieb mitgeschrieben. Dieser S1 ROC im Originalzustand fuhr 1988 mit beim Race of Champions.

damaligen Audi-Chef Ferdinand Piëch als Geschenk erhielt. Ein Innenleben mit vielen Funktionen zur schnellen Bedienung. Ob da die aktuellen Multimedia-Screens mithalten können? Die Neuzeit ist mehr von der berühmten Dakar geprägt, weshalb auch hier viele Hersteller aktiv sein wollten. Von 2009 bis 2011 gewann Volkswagen dreimal hintereinander mit dem Touareg. Sicher wird aber kein Touareg-Kunde ein einziges Teil an seinem Auto wiederfinden. Legenden des Rallye-Sports sind ohne den Porsche 959 nicht denkbar. 1986 war dieser perfekt auf die Dakar hin entwickelte Wagen einfach unschlagbar. Es gewann René Mettke vor Jackie X. Diese G-Klasse folgte dem 959 Tross als Servicefahrzeug. In der Neuzeit folgten auch Hersteller wie Peugeot auf den Spuren der Dakar. Bis in die 60er Jahre verweist dieser Mini mit seinen Erfolgen im Rallye-Sport. Er hat tatsächlich 1964 die legendäre Rallye Monte Carlo siegreich beendet. In einem Nebenraum stehen weitere Legenden vom 911 S2.2 Rallye, dem SCRS bis zum Prototypen das Schwarze Biest, ein Toyota MR2. Er wurde für die neue Gruppe S entwickelt, die aber nie an den Start ging. Der Ford RS200 war 1983 ausschließlich für den Rallye-Sport entwickelt worden, verlangte aber sehr talentierte Piloten. Ja, auch Mercedes hat sich bei Rallyes versucht. Nicht so erfolgreich wie Opel, die mit einem ähnlichen Modell des Manta 400 und Walter Röhrl am Steuer Weltmeister wurden. Lang ist das her. Es war eine schöne Zeit. Rallye-Sport mit viel Leistung und viel Spektakel. Vielleicht kommt es ja mal wieder. Bis dahin können diese Schätze im Nationalen Automuseum bestaunt werden. Und das war's schon wieder mit elektrischen und motorsportlichen Neuheiten. Wir hoffen, es hat Ihnen gefallen und wir dürfen Sie auch beim nächsten Mal wieder begrüßen. Zu einer neuen Ausgabe von Car News TV. Herzlich willkommen zu Car News TV. Bei der derzeitigen Förderung von E-Autos sind plötzlich auch diese wieder gefragt, weshalb wir einen neuen Kia und von BYD den Denza Z9 sowie den Atto 2 Plug-in vorstellen. Motorsportler kommen diesmal auch auf ihre Kosten. Wir zeigen die Ausstellung Rallye-Legenden im Nationalen Automobilmuseum und fuhren zudem den Toyota GR Yaris.

Ich darf euch begrüßen im Rheingau und hier wächst bekanntlich richtig guter Wein. Den werde ich irgendwann mal auch probieren. Aber es geht nicht um Wein, sondern um neue Autos. In diesem Fall ist das der Kia EV2 oder EV2, ganz wie ihr wollt. Also dieser EV2 gehört in das sogenannte B-Segment und diese SUVs in diesem Segment sind ein bisschen kleiner und ein bisschen leichter. Der hier hat ein Gewicht mit Fahrer um die 1,7 Tonnen und das ist für ein Elektroauto wirklich richtig leicht. Es gibt Autos wie ein Porsche Cayenne oder ein Audi Q8, die wiegen auch schon mal 2,5 oder 2,8 Tonnen. Für mich eigentlich ein bisschen schwer. Aber schauen wir mal zu diesem hier. Der ist ein kompakter und der ist ungefähr 4,06 Meter lang. Er ist 1,80 Meter

0: breit und 1,57 Meter hoch. Der Radstand, der liegt hier bei 2,56 Metern. Das bedeutet, es gibt kurze Überhänge vorne und hinten. Und dadurch hat man auch ein bisschen mehr Platz im Innenraum. Das zeichnet ja sowieso die elektrischen Autos aus. So, bullige Form. Denke ich mal, es gibt da unten einen Lufteinlass, der gehört bei einem Elektroauto auch dazu, denn der Akku und auch der Elektromotor, die werden schon mal ein bisschen wärmer. Auch dieses Auto steht auf dieser sogenannten elektrischen globalen Plattform. Optisch ist das alles entstanden in Anlehnung an die Modelle, die wir schon kennen, EV3, 4, 5 oder 9. Und ich muss sagen, das ist ein sehr auffälliges, interessantes und ganz modernes Design. So, und jetzt schauen wir mal nach innen. Ja, wenn ich mich hier so umschaue, dann wird klar, hier ist vieles, das ich schon kenne aus den anderen EV-Modellen, 3, 4, 5, 6 oder mehr. Und das ist auch kein Problem, es ist so ein Baukastensystem, das man nutzen kann. Hier gibt es vor mir direkt einen virtuellen Tacho mit allen wichtigen Anzeigen. Dann habe ich hier nochmal einen Bereich, da kann ich Heizung und Lüftung einstellen. Und hier gibt es einen 12,3 Zoll großen Monitor, zum Beispiel für das Navigationssystem. Also da hat man an alles gedacht. Schön sind auch diese Bedienknöpfe, die hier unten angebracht sind. Da muss ich nicht extra ins Menü. Das gleiche gilt auch für die Temperaturwahl oder für die Belüftung. Das hat man hier unten hingelegt, also das ist sehr einfach, muss ich echt sagen. Schöne Sitze, die bieten sehr viel Seitenhalt und man hat hier viele Ablagen. Es gibt hier auch eine Ladeschale für das Handy. Ein Lenkrad, das wirkt sehr sportlich, unten und oben abgeflacht, nicht zu viele Knöpfe, leicht erlernbar. Also ich muss sagen, man hat in diesem Auto eigentlich an alles gedacht.
1: Es gibt die unterschiedlichsten Geräteanschlüsse und sogar einen netten Spruch beim Aussteigen. Der EV2 ist offensichtlich ein Angriff auf den künftigen VW ID. Cross oder auch den ID. Polo, die demnächst an den Start gehen werden. Und er ist der kleinste Kia auf dem EU-Markt. Mit der Top-Reichweite von rund 453 Kilometern übertrifft er sogar die Reichweite des VW ID. Cross.
0: Also ein Wort zum Fahrverhalten. Dieser Kiwi EV2 hat auch nur einen Frontantrieb. Allradantrieb in dieser Klasse braucht man nicht unbedingt. Aber ich denke mal, damit ist er sehr gut unterwegs. Das Auto hat eine leichte Tendenz zum Untersteuern, wenn man schnell in die Ecke reinfährt. Und beim Gaswegnehmen in Kurven gibt es auch so eine leichte Tendenz zum Übersteuern. Also so eine Lastwechselreaktion ist aber nicht gefährlich. Außerdem gibt es an diesem Auto auch alle Fahrerassistenzsysteme, wenn der Fahrer mal ein paar Fehler macht.
1: Hier zu sehen das leichte Ausschwenken des Hecks nach rechts, das aber easy zu kontrollieren ist. Auch bei dieser Gangart zeigt der EV2 sein Potenzial in Sachen Fahrwerk. Besonders gut ist er in der City. Wendig und übersichtlich lässt sich der kleine Kia auch hier bewegen.
0: So, das Kofferraumvolumen bei diesem EV2 liegt bei 362 Litern. Aber dann kann man schlauerweise noch die hintere Sitzbank nach vorne schieben. Und dann sind 403 Liter Ladevolumen möglich. 15 Liter extra gibt es noch mal unter der vorderen Haube. Also das reicht eigentlich für den kleinen Urlaub. So, hier gibt es noch mal 15 Liter Platz, wie bereits gesagt. Da kann man vielleicht das Ladekabel verstauen. Ein Wort zu den Batterien. Also der eine Akku ist 61 Kilowattstunden groß, der andere 42,2 Kilowattstunden. Beim ersteren erreicht man dann 453 Kilometer elektrische Reichweite. Beim zweiten und kleineren sind das 317. Der Elektromotor leistete um die 146 PS. Damit sind 161 Topspeed auf der Autobahn möglich. Würde mir reichen. Und die Beschleunigung sieht auch nicht schlecht aus. Von 0 auf 100 in 8,7 Sekunden. Das ist doch schon mal sehr sportlich.
1: Man sitzt bequem in diesem Cockpit und ist gerüstet auch für eine längere Reise. Das gilt auch für die Mitfahrer hinten. Das 400 Volt Bordnetz erlaubt 11 Kilowatt oder 22 Kilowatt Laden. 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
0: So, meine Testfahrt mit diesem neuen Kia EV2 ist zu Ende und ich muss sagen, ich bin ein Fan von kleinen Autos. Nein, ganz kleiner ist er natürlich nicht, wie die Autos, die ich aus den 70er Jahren kenne, des letzten Jahrhunderts, muss man sagen. Aber er hat mir wirklich gefallen. Er ist einigermaßen leistungsstark, er bietet ein ganz interessantes Design.

Kia hat also den Ruf des Marktes nach günstigen kleinen E-Autos erhöht. BYD hat neben Elektro nun auch Plug-in-Modelle, sogar im Luxussegment. BYD ist mittlerweile einer der größten Hersteller von Automobilen weltweit. Bei den E-Autos ist es eindeutig, denn BYD hat Tesla als größten Lieferant 2024 überholt. Und zählen wir die Plug-in-Hybride noch dazu, vertrieb BYD 2025 mehr als 4 Millionen elektrisierte Fahrzeuge. Nun kommen also noch einige Luxusmodelle ins Programm und dies unter dem Label Denza. Der Denza Z9 GT feiert aktuell seine offizielle Markteinführung in Europa. Als luxuriöser Shooting Brake der BYD Premium Marke zielt er direkt auf Wettbewerber wie den Porsche Taycan Sport Turismo oder den Porsche Panamera. Nun wird sicher wieder das fast verwechselbare Design der vielen chinesischen Modelle kritisiert werden. Und ja, da ist auch was dran. Viele SUV ähneln sich sehr. Und die Formensprache selbst europäischer Produzenten näherte sich zunehmend dem asiatischen Geschmack. Zudem kopierten die chinesischen Marken gerne auch die Details der europäischen Marktführer. Das bedauerliche Ergebnis sind selbst bei Porsche belanglose und kaum noch auffällige Designs, allen voran der letzte Macan. Dieser könnte nahtlos in fast allen China-Portfolios seinen Platz finden. Eigenständigkeit war dann wohl mal. Es überrascht dann auch nicht, dass der Z9 GT von einem ehemaligen Audi-Designer stammt. Die elegante Fastback-Silhouette passt somit perfekt zu den innen verbauten hochwertigen Materialien. Das futuristische Innenraumkonzept muss gefallen, sowie die schweren elektrischen Türen und das hohe, eher für einen Sportler untypische Gewicht. Erstaunlich ist die Preisgestaltung, denn das vollelektrische Modell wird in Deutschland voraussichtlich ab ca. 115.000 Euro angeboten. In China startet das Modell allerdings bereits ab umgerechnet ca. 44.000 Euro. Eine weitere Variante des Denza neben der rein elektrischen Version ist ein Plug-in-Hybrid mit einer elektrischen WLTP-Reichweite von 150 Kilometern. Der Innenraum besticht durch Luxus-Features wie eine 4-Zonen-Klimaautomatik, belüftete Massagesitze vorne und hinten sowie ein integriertes Kühlfach. Interessenten können das Fahrzeug bereits auf der Website konfigurieren.

0: Wer es günstiger möchte, kann auch bei BYD den Atto 2 finden. Diesen gibt es ebenfalls als rein elektrisches, aber eben auch als Plug-in-Modell. Wir fuhren den Atto 2 Plug-in, auch PHEV genannt, im Alltag und waren besonders davon überrascht, wie schnell BYD auf die enorme Kaufzurückhaltung bei den E-Modellen reagieren konnte und sofort das verbrennerdominierte Modell nachlegen konnte. Nun hat sich die Situation durch neue E-Förderprogramme noch einmal geändert, auch weil der Deutsche keine Rabatte liegen lässt und weil aus politischen Gründen der Kraftstoffpreis gestiegen ist. Übrigens sind auch bei vielen Ladesäulen parallel die Kilowattpreise gleich einmal mitgestiegen. Dies alles wird sich sicher in einigen Monaten wieder normalisieren. Und Hersteller haben dann auch für die Zweifel am E-Auto wieder das richtige Modell, zum Beispiel den Atto 2 PHEV, im Programm.
1: BYD gilt als einer der innovativsten und auch größten chinesischen Automobilhersteller. Da wundert es nicht, dass sie kurz nach dem elektrischen Atto 2 nun dieses Plug-in-Hybrid-Fahrzeug vorstellen. Aber das hat seinen Grund, denn die Elektrofahrzeuge in Europa oder in Deutschland verkaufen sich wirklich mäßig. Wenn man mal bedenkt, dass im ersten Quartal 2025 nur 3% aller Neuzulassungen von Elektrofahrzeugen auf den Privatbereich entfielen, das heißt 97% waren reine kommerzielle Anmeldungen, dann ist das eigentlich sehr erstaunlich und sagt schon sehr viel. Kein Wunder also, dass sie nun den Atto 2 als Hybrid, als Plug-in-Hybrid nachschieben können hinter dem schon vorhandenen Elektrofahrzeug. Jetzt sind natürlich neue Vergünstigungen im Raum, aber nichtsdestotrotz, der Kunde hat eine gewisse Reichweitenangst. Er möchte nicht permanent laden müssen, er möchte nicht seine Zeit verschwenden an den Ladesäulen und dafür ist dieser Atto 2 als Plug-in Hybrid eigentlich ideal. Ein bisschen doof ist, dass er ein bisschen laut wird, wenn man ihn fordert, aber wenn man eigentlich ein solides Fahrzeug haben will zu einem wirklich attraktiven Preis, so ist der

0: Pro 2 sicherlich eine gute Wahl.
1: Die Ausfahrt mit dem Atto 2 Plug-in ist absolut problemlos. Er kombiniert als Plug-in die Vorteile eines Elektroautos für den Alltag mit der Reichweite eines Verbrenners. Die Technik ist gemessen am Preis sehr fortschrittlich und modern. Für viele Autofahrer dürfte aber die Möglichkeit, die Ladezeiten zu umgehen, das Hauptargument für den PHEV sein.
2: DMI steht für Dual Mode Intelligent. Eine Hybridarchitektur, die je nach Bedarf zwischen rein elektrischer, serieller oder paralleler Funktionsweise wechseln kann. Die vorwiegend verwendete Antriebsquelle ist der Elektromotor, der von einer 18 kW LFP Blade Batterie gespeist wird. Der Verbrenner läuft hauptsächlich, wenn der Akku geladen werden muss oder zur Unterstützung beim Abrufen einer höheren Last. Deshalb hat die E-Maschine mit 145 kW bzw. 197 PS und einem Drehmoment von 300 Newtonmetern genug Kraft, um allein für flotten Vortrieb zu sorgen. Während der 1,5 Liter Vierzylindermotor mit 72 kW bzw. 98 PS und dem Atkinson-Zyklus sowie einem Wirkungsgrad von 43% die Rolle des Steigbügelhalters einnimmt. Diese Aufgabenteilung von Akku und Motor wird auch auf der Straße deutlich. Der Atto 2 fährt sich die meiste Zeit wie ein Elektroauto. Nur wenn man die Systemleistung von 156 kW bzw. 212 PS durch eine sportliche Gangart abruft, wird der Vortrieb lauter und mühsamer. Trotzdem erreicht der Atto 2 PHEV Crossover nach 7,5 Sekunden Landstraßentempo und ist dann bis zu 180 km/h schnell. BYD gibt den Verbrauch mit 5,1 Liter auf 100 Kilometer und 1,8 Kilowattstunden auf 100 Kilometer an, was wir nicht ganz erreichten. Laut Hersteller soll der BYD Atto 2 als Plug-in-Hybrid eine Gesamtreichweite von 1000 Kilometern ermöglichen. Uns gefiel es, die Testfahrt durch eine Winterlandschaft zu erleben und sich um die Reichweite und ums Laden absolut keine Gedanken machen zu müssen. So oder so, BYD hat für jede Fortbewegung und Verwendung mittlerweile ein Angebot. Eine andere Frage ist die so oft konnotierte, aber schon massiv angezweifelte Umweltfreundlichkeit der E-Modelle. Wurden noch vor wenigen Jahren die Fahrzeuge für lange Lebenszyklen gebaut und die meisten Verbraucher fuhren ihr Modell oft 6, 7 Jahre oder waren sogar 20 Jahre in einer Familie, so sind durch das Leasing die Nutzungszeiten massiv gesunken. Sogar die Konstruktion dieser Modelle ist nicht mehr auf ein langes Leben ausgerichtet. Und was ist dann noch ökologisch, wenn in der Zeit, in der vor Jahren noch 2 oder 3 Modelle gekauft wurden, heute 5 oder mehr Fahrzeuge gebaut und auch entsorgt werden müssen? Für viele Menschen ist ein Auto auch ein Lebensstil und Spaßfaktor. Mit Rennsportgenen ist der GR Yaris das ideale Gefährt für kurvige Landstraßen. Der Yaris GR gilt unter Petrolheads als absoluter Geheimtipp. Besonders die Performance aus hoher Leistung und geringem Gewicht ist im Zeitalter der müden E-Autos mit schwerem Akku und Reichweitenoptimierung eine Wohltat. Nun geht die von der Toyota-Philosophie, der stetigen Optimierung getriebene Weiterentwicklung weiter voran. Die Weiterentwicklung des Schrägheckmodells GR Yaris im Modelljahr 2026 bringt also neue, vom Motorsport inspirierte Verbesserungen, die insbesondere bei Fahrten am Limit die Lenkpräzision und Fahrzeugkontrolle weiter optimieren.
0: Es ist noch gar nicht so lange her, da galt Sportlichkeit im automobilen Sektor etwas. Denn diese Fahrzeuge sollten spurtschnell sein, sollten Kurven räubern können, sollten Spaß machen. Heute ist es ja so, dass sehr viele Menschen schon zufrieden sind, wenn ihr Elektroauto sportlich beschleunigt. Aber in den Kurven ist es dann meistens schon mal zu Ende durch das hohe Gewicht. Dieses Fahrzeug ist ganz anders, denn dieses Fahrzeug verbirgt noch diese ganzen sportlichen Gene, die wir früher gesucht haben. Das Fahrzeug wird am besten damit verglichen, wenn man sich überlegt, dass vor ca. 25 Jahren der Porsche 996 damals 300 PS hatte und wog ca. 1600 Kilo. Dieses Fahrzeug wiegt ca. 1350 Kilo und hat 280 PS. Und das Fahrzeug, okay, es ist nicht ganz billig, ca. etwas knapp unter 50.000 Euro. Aber dafür bekommt man ein Fahrzeug, was wirklich sehr, sehr sportlich ist und jede Kurve mit Bravour nimmt. Also, wer noch auf die alten Werte und auf gerade Sportlichkeit Wert legt, der ist mit diesem Fahrzeug hervorragend bedient.
1: Das typische Kart-Feeling mit extremer, direkter Umsetzung der Fahrerwünsche ist ein Genuss. Das liegt auch am neuen, kompakteren Lenkrad mit optimierten Proportionen und ergonomischem Layout. Eine richtige Handbremse ist zudem ein Gewinn für jede Ausfahrt. Ein neu entwickelter Hochleistungsreifen bietet mehr Grip und Kontrolle auf der Rennstrecke und verringert die Abrollgeräusche auf der Straße. Und neue Möglichkeiten der Stoßdämpferfeinjustierung und bei der elektrischen Servolenkung bringen das Potenzial der neuen Reifung voll zur Entfaltung. Dies gilt auch für eine Feinheit aus dem Motorsport, die bereits in der Vergangenheit in vielen Performance-Modellen griff. Dies ist die Anzeige, dass der Motor noch nicht wirklich warm ist. Erst wenn diese erlischt, kann der Spaß ohne Reue beginnen. Denn nur ein warmes Top-Aggregat kann gefahrlos Hochleistungen abrufen. Schauen wir zurück auf zum Beispiel vergessene Porsche-Modelle wie den 996 mit 300 PS. So sehen wir, dass die Performance-Werte beim GR Yaris allein durch das Gewicht besser sind. Somit ist auch die Kritik am hohen Preis kaum zu rechtfertigen, denn das Modell aus Zuffenhausen konnte weniger bieten für mehr Geld. Das Know-how aus dem Toyota Motorsport kam auch bei den jüngsten Weiterentwicklungen des GR Yaris und des GR Yaris Aero Performance zur Anwendung. Beide Modelle profitieren von detaillierten Aktualisierungen zur weiteren Verbesserung des Fahrzeugerlebnisses. Die neu konzipierte Tastenanordnung ist ein weiteres direktes Ergebnis der im Rennsport gewonnenen Erkenntnisse. Der Pilot dreht das Lenkrad oft um bis zu 180 Grad, ohne seine Hände umsetzen zu müssen. Bei einer herkömmlichen Tastenanordnung besteht dabei die Gefahr, dass die Tasten am Lenkrad versehentlich betätigt werden. Beim GR Yaris wurden daher alle Tasten weiter weg von den Händen des Fahrers positioniert. Für mehr Komfort bei kälteren Temperaturen ist nun in Kombination mit der optionalen vertikalen Handbremse außerdem eine Sitz- und Lenkradheizung erhältlich. Sämtliche Aktualisierungen gelten für die neuesten Modelle des GR Yaris und des GR Yaris Aero Performance, die in ganz Europa bestellt werden können. Der GR ist nicht unbedingt ein bequemes Fahrzeug für den Alltag. Ein perfektes Spaßmobil für Könner am Lenkrad ist der GR Yaris aber auf jeden Fall. Vielleicht sogar mehr als ein Porsche. Und das zu einem dann relativ besseren Preis-Leistungs-Verhältnis. Die Optik allein macht schon in der Heckansicht etwas her. Und den roten Testwagen mit seinen aerodynamischen Feinheiten mussten wir einfach lieb gewinnen. Der GR Yaris war schon sehr erfolgreich in der WRC. Der Rallye-Weltmeisterschaft. Seine Ahnen zeigt das Nationale Automobilmuseum mit der Ausstellung Rallye-Legenden. Rallye. Das hatte neben der Formel 1 einmal einen sehr guten Klang in der motorisierten deutschen Gesellschaft. Einer der besten Rennfahrer aller Zeiten wurde mehrfach Rallye-Weltmeister und konnte auch auf der Rundstrecke bestehen. Deutschland war in den 80er Jahren im Röhrl-Fieber. Die Low Collection im Diez-Hölztal, eine der spannendsten Autosammlungen der Welt, zeigt in diesem Jahr die Ausstellung Rallye-Legenden. Echt sehenswert, auch im Rahmen der Dauerausstellung. Das Nationale Automuseum The Low Collection im hessischen Diez-Hölztal Eversbach zeigt seit 2023 in der Dauerausstellung ständig rund 150 spektakuläre Fahrzeuge von 1886 bis heute. Sie zeigt zahlreiche Einzelstücke, Prototypen und Highlights der Automobilgeschichte aus der Sammlung von Museumsgründer Prof. Dr. Friedhelm Loh. Seine Leidenschaft für Autos, aber auch Rallye, wurde offensichtlich schon früh geweckt.
3: Ich bin immer Rallyefahrer gewesen, bin München-Dakar gefahren, bin Finnland-Russland im Januar gefahren. Bei über 40 Grad minus, bin Südamerika gefahren, von Venezuela bis nach Brasilien. Also Das ist das, was ich am liebsten tue, wenn ich Urlaub machen darf. Vor 2 Jahren war ich in Island, dann haben wir die ganze Insel befahren. Das sind schon tolle Erlebnisse. Natur pur, alleine, Ruhe, alles spitze.
1: Doch es soll ja nun ein universitärer Lehrstuhl hier entstehen. Was steckt dahinter, Herr Professor Loh?
3: Ja gut, wenn Sie Autogeschichte meinen, dann haben wir natürlich eine Palette an unterschiedlichen Marken, an unterschiedlichen

0: unterschiedlichen Technologien. Wir haben weltweit Autos, wir sind nicht nur deutsch, wir sind kein typisches Markenmuseum, das macht auch keinen Sinn, sondern wir wollen die Breite dessen zeigen, was Automobilgeschichte ist. Wenn Sie die zweite Seite sehen wollen, dann wollen wir etwas zur Bildung beitragen in unserer Gesellschaft. Und deswegen haben wir den Campus zusammen mit der Hochschule Geislingen-Nörtingen, wo wir junge Leute oder überhaupt Menschen für Technik begeistern wollen, weil wir wissen, wir sind eine Nation, die von der Technik lebt. Und ich möchte, weil ich auch Unternehmer bin und mit Technik was zu tun habe, meinen Beitrag leisten, dass junge Leute wieder mehr Spaß an Technik kriegen.
1: Und dieser Spaß ist auch real erlebbar. Die Sonderausstellung, gefördert vom AVD, zeigt die Anfänge. Die extremen Klasse-B-Fahrzeuge, aber auch Dakar-Sieger. Gleich zu Beginn ist der Martini Lancia 037 zu sehen, den Rallye-Superstar Walter Röhrl als das beste Rallye-Auto bezeichnet hat, das er je fahren durfte. Mit bis zu 350 PS und nur kompromisslosen 960 Kilogramm Gewicht wurde das Auto zur Legende. Und schön ist es immer noch. Aber auch unbezahlbar.

Vom Audi 200 im Sportgewand über den sehr eleganten Alpine zum Peugeot 205, der ebenfalls eine Ära prägte, führt der Rundgang zu zwei weiteren legendären Lancia-Modellen, die ebenfalls völlig kompromisslos für Rallye-Erfolge entworfen wurden. Der Lancia Delta und der wunderschöne, extrem kompakte Lancia Stratos. Während andere Hersteller ein Straßenmodell für den Sport optimierten, baute Lancia oft, wie beim Stratos, ein reinrassiges Siegerauto und machte dann daraus ein Serienmodell, wenn auch nur in kleinen Stückzahlen.

Auch der Delta S4, ein zum Ende der Gruppe B absolut dominantes Auto mit 500 PS und nur 890 Kilogramm Eigengewicht. Dies verdeutlicht auch die aktuellen Probleme mit effizienter Fortbewegung bei hohen Fahrzeuggewichten bei elektrischen Fahrzeugen wie dem Pikes Peak Rekord Volkswagen von Yannick Dumas. Am Pikes Peak erzielte dieser linke Audi Quattro S1 E2 neben einem elektrischen Prototypen mit Walter Röhrl 1987 und einer Leistung von 600 PS einen neuen Rekord. Er bezwang die 19,96 Kilometer lange Schotterstrecke in 10 Minuten und 47,85 Sekunden und blieb als erster Fahrer unter 11 Minuten. Beeindruckend, wie auch das Flügelwerk, um dem Wagen die beste Bodenhaftung zu verleihen.

Die deutsche Rallye-Geschichte hat besonders Audi mit dem Quattro-Antrieb mitgeschrieben. Dieser S1 ROC im Originalzustand fuhr 1988 mit beim Race of Champions.

Ein besonders seltener Audi Quattro ist dieser S1 PDK, den Walter Röhrl vom damaligen Audi-Chef Ferdinand Piëch als Geschenk erhielt. Ein Innenleben mit vielen Funktionen zur schnellen Bedienung. Ob da die aktuellen Multimedia-Screens mithalten können? Die Neuzeit ist mehr von der berühmten Dakar geprägt, weshalb auch hier viele Hersteller aktiv sein wollten. Von 2009 bis 2011 gewann Volkswagen dreimal hintereinander mit dem Touareg. Sicher wird aber kein Touareg-Kunde ein einziges Teil an seinem Auto wiederfinden. Legenden des Rallye-Sports sind ohne den Porsche 959 nicht denkbar. 1986 war dieser perfekt auf die Dakar hin entwickelte Wagen einfach unschlagbar. Es gewann René Mettke vor Jackie X. Diese G-Klasse folgte dem 959 Tross als Servicefahrzeug. In der Neuzeit folgten auch Hersteller wie Peugeot auf den Spuren der Dakar. Bis in die 60er Jahre verweist dieser Mini mit seinen Erfolgen im Rallye-Sport. Er hat tatsächlich 1964 die legendäre Rallye Monte Carlo siegreich beendet. In einem Nebenraum stehen weitere Legenden vom 911 S2.2 Rally, dem SCRS bis zum Prototypen, das Schwarze Biest, ein Toyota MR2. Er wurde für die neue Gruppe S entwickelt, die aber nie an den Start ging. Der Ford RS200 war 1983 ausschließlich für den Rallye-Sport entwickelt worden, verlangte aber sehr talentierte Piloten. Ja, auch Mercedes hat sich bei Rallyes versucht. Nicht so erfolgreich wie Opel, die mit einem ähnlichen Modell des Manta 400 und Walter Röhrl am Steuer Weltmeister wurden. Lang ist das her. Es war eine schöne Zeit. Rallye-Sport mit viel Leistung und viel Spektakel. Vielleicht kommt es ja mal wieder. Bis dahin können diese Schätze im Nationalen Automuseum bestaunt werden. Und das war's schon wieder mit elektrischen und motorsportlichen Neuheiten. Wir hoffen, es hat Ihnen gefallen und wir dürfen Sie auch beim nächsten Mal wieder begrüßen. Zu einer neuen Ausgabe von Car News TV.

0: Eine neue Ausgabe von Bauen und Wohnen. Schön, dass ihr wieder mit dabei seid bei unserem Wohngeschichten-Spezial. Da ist Sandra immer unterwegs und bekommt ganz tolle Einblicke, wie die Menschen so leben. Und heute starten wir mit der ersten Wohngeschichte, die Sandra damals gemacht hat, als sie vom ZDF, vom Heute-Journal zu uns gekommen ist und noch nie vor einer Kamera gestanden ist. Das Ergebnis von der wunderschönen Loft in Lindau seht ihr jetzt.
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0: Ja, Tobi, auf der Suche nach neuen Wohngeschichten sind wir ja heute an den Bodensee gefahren, genauer gesagt nach Lindau, zu Margret Brams. Hallo, ich grüße Sie, Frau Brams.
1: Hallo. Schön, dass wir hier sein dürfen. Schön.
2: Wir befinden uns hier unterm Dach des Hauses in der Kramergasse 9 und das geht über 3 Etagen und ist die ehemalige Kornspeicher von dem Haus oder vielleicht sogar von mehreren Häusern drumherum. Wir sehen hier die Kranengaube, da wurde das hochgezogen händisch mit Seilzug und wurde hier gelagert. Gab vermutlich schon ein Zimmer für eine Magd oder für einen Knecht, aber eigentlich war es nicht bewohnbar und war der Dachboden.
0: Und Sie haben uns ja jetzt auch mal ein paar alte Fotos von früher, alte Pläne, ganz toll. Was ist das hier?
2: Das ist die alte Treppe und man sieht da einfach auch diese schlichte Holzverkleidung, vermutlich den Eingang zu einer Kammer.
0: Die werden wir nachher auch noch mal
2: die
0: sehen.
2: Die sehen wir. Ja, die Treppe, toll. Die sehen wir.
0: Wunderbar.

0: Ah, und das ist auch so ein Relikt hier?
1: Ja,
0: Ja?
1: das ist, glaube ich, sogar das älteste Stück hier oben.
0: Wahnsinn, diese
1: Wir haben
0: alten
1: mal aus dem
0: Schläge da auch.
1: Keller rauf, das war vielleicht der Heiz- oder Kohlekeller, das Lager, und da war das die Tür auch mit dem Beschlag. Und dieses Schloss ist natürlich jetzt nicht in Funktion hier
0: Ja,
1: montiert,
0: aber es
1: aber
0: ist eine
1: man kann
0: ganz
1: sich
0: tolle Wohnidee
1: einfach
0: hier.
1: so anschauen.
0: Toll,
1: Das
0: die
1: ist
0: ist
1: jetzt
0: auch
1: so
0: schön.
1: die
0: Aha.
1: Schiebetür. Und die Tür ist auch verlängert.
0: Ja,
1: Ach so,
0: also
1: die
0: die war
1: Leute
0: jetzt auch
1: waren
0: nicht
1: damals ja
0: passend.
1: nicht so
0: Ja,
1: groß, die hatten keine so
0: gut.
1: großen Durchgänge.
0: Ja, schön.
1: Und,
0: Ja,
1: ja.
0: wo geht's weiter? Wie sollen wir ins Schlafzimmer
1: Ja,
0: weitergucken? Schön.

0: Hier sind wir mitten im Wohntraum. Wahnsinn, die alten Balken, toll. Ja. Und hier die Wand, die ist
1: irgendwie original.
0: Ach, das ist original belassen.
1: Also die Wand ist nicht abgewaschen, sondern okay. Man hat so ein Schlussfirnis drauf, dass da jetzt auch nichts mehr dran verändert werden kann.
0: Da muss ich einfach mal anfassen,
1: so weil sieht so ja, ist ein so Wunschtag, aber okay. Ist einfach natürlich gewachsen.
0: Toll, die ist auch so richtig bockelig hier.
1: Ja.
0: Wahnsinn. Und das da hinten, was ist das?
1: Das ist so eine Laternennische. Die hatten ja kein elektrisches Licht und da hat man sich dann in so einer Kammer, damit man da ein bisschen was arbeiten, hantieren konnte, war ja auch dunkel hier im Dach. Und die hat aber noch eine zusätzliche Bedeutung, hat mir jetzt erst kürzlich jemand gesagt, das ist so eine Art Abstandshalter zum Nachbarn.
0: Aha, also in dem Fall hier so eine Armlänge und dann kommt der Nachbar.
1: Ja, genau, dann hat der auch nochmal so seine Wand.
0: Ist und ja
1: dann,
0: interessant, ja. Man lernt ja nie aus. Ne? Ja. Wo geht's jetzt hin, wo gehen wir?
1: Jetzt gehen wir in ein Bad.
0: Okay. Okay, das ist ja richtig modern. Und hier aber, man sieht auch, okay, so alte Details.
1: Immer wieder was
0: integriert. Oh, Wahnsinn. Das ist eine alte Waschschüssel tatsächlich.
1: Das ist eine alte Waschschüssel.
0: Irre. Ihre Idee?
1: Integriert. Nicht ganz, das war eigentlich der Schreiner, der sich hier mit diesem Fenster auseinandergesetzt hat. Ein Spiegel.
0: Das ist
1: Schrank praktisch.
0: Ach, toll. Genial. Aus alten
1: Alle Bedürfnisse.
0: Was für eine Weitsicht hier.
1: Ja.
0: Da macht sich der Loftname auch wirklich in dem Fall sehr Ehre.
1: Lounge-Bereich.
0: Wow. Ah, und hier kann man auch dann hier schön sich breit machen. Ne?
1: Könnte Toll. Man auch noch mal schlafen, also Freunde, schön. Größere Familien.
0: Und das ist sie, die Treppe, die wir vorhin auch auf den alten Bildern gesehen haben. Die ist einfach so gelassen dann in dem Fall.
1: Die knarrt nicht, die ist stabil. Die
0: Wahnsinn.
1: Ist unglaublich.
0: Ja. Und wir müssen unseren Zuschauern jetzt auch mal verraten, Frau Brahns hat mir vor dem Dreh erzählt, sie geht ungeschminkt in diesen Dreh, was ja auch schon mal wirklich in dieser Zeit Respekt. Aber genau das ist eben auch dieser, man merkt diesen Flair hier in diesen Räumen. Es ist die natürliche Schönheit, die ihren Einrichtungsstil ausmacht. Ne?
1: Ja, danke.
0: Schön.
1: Dankeschön.
0: Und oben, was erwartet uns oben?
1: Ein besonderes Highlight
0: noch. Ja. Schön, dann gehen wir doch mal hoch.
1: Gerne.
0: Wahnsinn. Oh, und hier merkt man auch direkt hier die krumme und schiefen Ecken und Kanten
1: das
0: hier. Ne? Oh, und das ist natürlich wirklich, Sie haben nicht zu viel versprochen. Wahnsinn.
1: Mitten in der Stadt.
0: Das ist ja ein Traum. Was für ein Blick über die Dächer und den Alpenblick. Das ist ja unglaublich. Und das Dach kann man auch
1: öffnen. Offen.
0: Ja?
1: Ja.
0: Oh, das
1: ist
0: Allein dieser Blick, ne? Diese Weitsicht, das ist schwierig, als wären wir jetzt auf dem Schiff.
1: Ja.
0: Frau Brahms, Sie haben da wirklich ein Wohnjuwel. Ich denke, wir trinken jetzt noch mal einen Kaffee, oder?
1: Ja, gar nicht.
0: Und ich genieße das hier mal noch ein bisschen. Boah, trotz kalter Winterluft, die hier mir um die Nase weht, ist es atemberaubend, dieser Ausblick, den man hier mieten kann. Man kann das hier nämlich mieten. Und ich werde jetzt auch gleich noch mal hier einen gemütlichen Kaffee trinken mit der Frau Brahms, ein bisschen entschleunigen und gebe erstmal zurück ins Studio. Tschüss!

0: Hi, so schön, dass du da bist,
1: Hallo
0: Margarete.
1: Sandra,
0: Dankeschön.
1: danke schön.
0: Heute bringe ich dir den Kaffee.
1: Ja, danke.
0: Die Szene von unserer ersten Wohngeschichte, die war tatsächlich ein bisschen kontrovers diskutiert, gell, im Netz. Mittlerweile haben ja 90.000 auf YouTube den Beitrag gesehen. Also
1: Unglaublich.
0: richtig viele, unglaublich, oder?
1: Ja.
0: Es war eine sehr schöne Wohngeschichte bei dir. Es war sehr authentisch auch. Ist es denn immer noch so bei dir? Oder hat sich was
1: Ja.
0: verändert?
1: Ja, kann ich sagen, es ist unverändert.
0: Okay, ja,
1: Und
0: spricht für dich.
1: es darf auch so sein. Das Haus hat Geschichte, hat Seele
0: Ja,
1: und das macht es letztendlich aus.
0: Ja, es waren sehr, sehr viele Elemente, die einfach aus dem Alten was Neues wurden. Ne? Erzähl doch
1: ja,
0: mal ein paar.
1: Das und aber auch viel Bestand. Also,
0: ja.
1: Wir haben natürlich die Technik, ja, klar, auf den neuesten Stand gebracht zu der Zeit und auch ganz viel verwirklicht, aber doch, dass das Denkmalschutz, Brandschutz, beides gleichermaßen viel Auflagen gemacht hat, automatisch, auch in der Höhe von dem Haus, war natürlich nicht viel Spielraum, sich da selbst zu verwirklichen. Und deshalb schreibt das Haus, das Gebäude, seine eigene Geschichte.
0: Ja, vor allem Geschichte hat es. Also, was habe ich in Erinnerung? 800 Jahre, oder? Der unterste Teil?
1: Also der unterste Teil ist aus dem 11. Jahrhundert,
0: mhm.
1: der alte Salzkeller von Lindau. Und dann wurde das neu erbaut und viele Häuser auf der Insel um 1725, 28, so in der Zeit.
0: Ja, toll. Also in Erinnerung geblieben ist mir auch dieses Lichtfenster, dieser Schacht, der so auch schon im Mittelalter wurde.
1: Also diese Nische,
0: genau, das Licht so inszeniert. Jeder andere würde sie wahrscheinlich diese Kältebrücke zumauern.
1: Ja.
0: Du hast es tatsächlich auch so gelassen.
1: Eigentlich in jedem Raum ist die da, auf der ersten Ebene vor allem. Das waren ursprünglich Kammern vom Markt und Knecht. Und die haben dann da ihre Petroleumlampe oder ihre Kerze da in diese Nische reingestellt.
0: Schön. Wirklich toll, dass du das auch so gelassen hast.
1: Ja.
0: In der Wohngeschichte haben wir natürlich ganz viele Sachen nicht ansprechen können. Passt ja nicht alles in 6 Minuten. Gibt es irgendwas, wo du gerne noch erzählt hättest?
1: Also, dass mittlerweile sogar viele Handwerker als Gäste bei mir waren, unter anderem auch schon über 90, ein Zimmermann.
0: Aha.
1: Und der war total begeistert von diesem Dachstuhl, der ja wirklich diesen ganzen Jahre unbeschadet. Wir haben ja auf den alten Dachstuhl einen neuen gemacht. Und der war von dieser Konstruktion zu dieser Zeit und auch was die dann für Gerätschaften gehabt haben in dieser enge Dai von der Stadt, Haus an Haus, Mauer an Mauer, wie das alles sich umsetzen ließ damals, auch unter viel Kraftaufwand und aber heute noch steht.
0: Ja, ganz, ganz toll. War sehr beeindruckend und natürlich eben der tolle Blick über die Stadt.
1: Ganz oben in der dritten Ebene, genau. Das ist ja mucksmäuselstill, also zum See hin, da hörst du gar nichts. Und auf die andere Seite runter, ist ja mitten in der Fußgängerzone, da steppt der Bär.
0: Ja, toll. Ja, du hattest ja erzählt, dass auch mittlerweile ganz viele Gäste aus aller Welt da waren.
1: Ja.
0: Erzähl doch mal.
1: Ja, also ganz bunt gemischt, groß und klein, jung und alt, vorwiegend Großfamilien, also Enkel bis Opa, Oma und natürlich Eltern. Und unter anderem Amerika,
0: wow.
1: Hawaii, Island.
0: Okay, du hast das Gästebuch mitgebracht. Wollen wir ein bisschen durchschauen?
1: Ja, gerne.
0: Dann machen wir jetzt Werbung für euch und wir schauen das Gästebuch ein bisschen durch.

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2: Ich nehme mir Zeit für mich, für meinen Körper, für meine Stärke, für meine Ruhe und für das Gefühl, anzukommen. Ich gebe meinem Körper, was er verdient. 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Weil Luxus kein Ort ist, sondern ein Zustand. 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

Weiter geht es bei uns und jetzt wirklich mit einer ganz königlichen oder ritterlichen Wohngeschichte und zwar in einem alten Wasserschloss. Das hat damals 200.000 Mark gekostet, als die Bauherren es gekauft haben. Jetzt haben sie 40 Jahre lang saniert mit ganz viel Inspiration. Ich muss sagen, ich fahre ab und zu mit dem Rennrad dran vorbei und denke mir jedes Mal, was ist das für ein Traum?

0: Hallo zusammen.
1: Hallo, guten Tag.
0: Ich grüße Sie. Hallo, König.
1: Freut mich sehr, dass Sie da sind.
0: Hallo, grüße Sie. Hallo. Schön, dass wir hier sein dürfen. Ja. Wir sind nämlich heute in dem Schloss in Crisbronn. Da bin ich auch schon sehr gespannt. Moment, was ist denn das für ein schönes Geländer?
1: Ja, das hat eine ganz bestimmte Geschichte. Ja. In Friedrichshafen wurde eine Eisenbahnbrücke abgerissen. Da lief die Bundesstraße drüber und die war einfach zu eng und zu kaputt, die Brücke. Und ich habe es erfahren, dass die Brücke abgerissen wird. Ich war befreundet mit dem Baubürgermeister von Friedrichshafen und habe ihn gefragt, ob ich das Geländer haben könnte. Ja. Er hat gesagt, ach, du glaubst ja gar nicht, wie viele Leute das schon haben möchten. Ja.
0: Toll.
1: Nach 3 Wochen kam ein Anruf und da hieß es dann, ich kriege sie, weil sie wissen, wofür ich es brauche,
0: genau. Also das heißt, das Geländer gab es früher gar nicht und es war auch kein...
1: Da war nichts, da waren nur ein paar Bretter. Ja, es war lebensgefährlich. Es war überhaupt, die ganze Galerie war so baufällig. Es war einfach kaputt hier alles. Hier.
0: Ja. Sie haben gesagt, Sie haben ein paar alte Bilder vorbereitet. Wollen wir uns die mal anschauen?
1: Ja, gut, gerne, ja. Da haben wir den Saal hier oben, ja.
0: Das alles zu einem Film gemacht?
1: Ja, es war ein Super-8-Film natürlich, denn damals gab es noch kein Video und der ist jetzt digitalisiert auf Video.
0: So ein richtiger Kinosaal natürlich, in so einem Schloss hat man auch viel Platz. Ne?
1: Ja. Das ist ein Bild jetzt so ungefähr 1700. Man sieht außenrum noch dieses, hier auch, Sie sehen außenrum das Wasser, es war ja ein Wasserschloss. Und den Zulauf hier und das Schloss in der Mitte hier.
0: Und wer hat da früher gewohnt?
1: Ganz am Anfang die Ritter von Wolfurt.
0: Ach.
1: Ja, und später mal 400 Jahre lang das Heilige Geistspital von Lindau. Die hatten das so als Wirtschaftsgebäude, denn die

0: haben Lebensmittel gebraucht für ihre große Anlage und haben sich eben hier ausgeweitet. Und das ist jetzt der obere Bereich vom Turm. Alles mit furchtbar mit Gras bewachsen. Alles, ja, ganz genau. Er war im Prinzip einsturzgefährdet. Ja, er war bereits dabei einzustürzen im oberen Bereich.
1: Wann haben Sie denn das Schloss gekauft?
0: 1974.
1: 74?
0: Ja, 74, ja.
1: Das und seitdem also sind Sie am Umbauen, ununterbrochen am Umbauen.
0: Ja. Das war natürlich jetzt eine Schauvorführung. Mein Vater stand nämlich auf dem Gerüst. Ja, klar. Und ich, mein Vater, bloß ein bisschen näher. Aber ich habe von dem Korb aus habe ich diese Balken schon gelegt. Ja. Und dann fahre ich dann hier rüber und bin dann und zeige jetzt auch nur, dass ich wirklich runterfahren kann. Gucken Sie, da tue ich jetzt mich hier runterlassen. Ja.
1: Gut, dann würde ich mal sagen, lassen Sie uns doch mal durchschauen.
0: Ja, gut, ja, wunderbar. Schön. Ja. Ja.

0: Herr Heine, Sie haben schon eingedeckt für uns, ja. Königlich. Ja. Aber ich sehe tatsächlich, das ist ein sehr hochwertiges Geschirr.
1: Service, das heißt Kurland. Das ist also ein ganz berühmtes Gedeck.
0: Oh, ich bin beeindruckt, ja. Wie schön Sie es hier haben. Man hätte jetzt tatsächlich so einen dritter Saal erwartet, ja. Und so. Und das ist ganz fein und zart hier eingerichtet. Ja. Schön. Wer liest denn hier Goethe?
1: Ach ja, ich blätter furchtbar lang drin. Ja? Ich bin furchtbar gerne drin, ja. Einfach die ganzen alten Sachen.
0: Ich bin beeindruckt, Herr Heine. Sie sind vom Handwerker bis zum Literat und Kunstliebhaber, alles.
1: Ja, das liebe ich. Und Gott sei Dank, wir lieben beide klassische Musik auch. Ja. Ja.
0: Ihr Wohnzimmer ist so schön eingerichtet. Aber also wirklich der Hingucker ist der Bogen hier. War der schon?
1: Der war, ja. Aber es muss früher eine andere Säule drin gewesen sein. Gucken Sie mal den Sockel an, der ist ein kleines bisschen älter noch. Ja.
0: Aha, okay.
1: Und auch diese Vertiefung, gell,
0: rustikaler.
1: Ja. Und erst so um die 1700, wahrscheinlich genau 1777 ist das reingekommen, die Säule. Denn ich habe da oben drin in dem Fenstersturz die Zahl 1777 gesehen.
0: Das ist noch richtig Handarbeit. Toll. Das haben Sie auch selber gemacht.
1: Ja, klar.
0: Diese Luke.
1: Genau, die Luke, das ganze Zeug, die ganze Konstruktion hier.
0: Das ist ja hier schon mal urig, allein schon der Aufgang. Ah, und hier ist auch das letzte Stück Geländer verbrannt.
1: Ja, nochmal ein Stück Geländer, ja.
0: Aber was für ein
1: und das
0: Ausblick.
1: Ist das Eigental, ja. Wunderschön,
0: das ist das Eigental, ja.
1: Das ist das Eigental, ja.
0: Man sieht hier oben auch tatsächlich extra noch für uns die Fahne gehisst.
1: Ja, die ist aus Anlass von dem Jubiläum von diesem Argental hier.
0: Ah,
1: ja,
0: okay,
1: ja.
0: Das ist jetzt auch da.
1: 1250 Jahre, ja. Das ganze Jahr wird gefeiert und wir haben uns auch mit eingebracht hier.
0: Okay,
1: ja,
0: schön. Ja. Tja, ich muss mich leider schon wieder verabschieden mit einem königlichen Gruß zurück ins Studio.

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0: Ja, ihr Lieben, ganz schön, dass ihr da seid. Das war so eine wunderschöne Wohngeschichte bei euch.
1: Das war schön, ja.
0: Könnt ihr euch erinnern? Hier?
1: Oh ja, sehr wohl.
0: Selbes Team gibt's noch. Das war wirklich nett. Was ist euch denn geblieben von den Erinnerungen, wo wir da waren? Was war spannend?
1: Ja, also ich erinnere mich sehr gut daran und besonders gefallen hat mir die Stimmung. Es war locker, leicht, das war sehr angenehm.
0: Das freut uns, ja, weil wir sind immer wieder auf der Suche nach neuen Wohngeschichten. Ja. Und die meisten Menschen haben einfach Angst vor dem Fernsehteam und dem Aufwand, der da, aber der ist, ne? Du sagst selber, ist er groß?
1: Nee,
0: nein. War, ne? Wir waren ein kleines Team und das war eine sehr nette Runde, oder?
1: Richtig schön, ja. Aber die Spannung war trotzdem da. Also ich habe es gespürt, die innere Spannung.
0: Ja gut, aufgeregt ist man. Ne? Das bin sogar ich noch. Wenn ich quasi, ich muss mich ja auf jeden neu einlassen. Ne? Also bei euch war es besonders sympathisch, weil wir ja auch im Kino dann gleich gucken konnten, wie so deine Entwicklung und Sanierung ja stattfand. Über 40 Jahre.
1: Über 50 jetzt.
0: 50. Wohlgemerkt, ne? Wir dürfen es verraten, oder? Du bist jetzt 90.
1: 90, ja klar.
0: Hast immer noch Spaß am Sanieren. Hält Sanieren denn fit?
1: Ja.
0: Kann man das so sagen?
1: Ja, kann man sagen. Es ist gesund, ja.
0: Ja, man hat was zu tun, ne? Ja.
1: Mein ursprünglicher Beruf war ja einfach zu bewegungslos.
0: Ja,
1: und dieser Akustik, feine Beruf. Augenoptik und Hörakustik.
0: Ja.
1: Und da war das ein enormer Ausgleich dann.
0: Ja.
1: War sehr gut. Ja. Hat mir selber auch gut getan. Ja.
0: Aber ihr habt auch zwei verschiedene Aufgaben. Ne? Also du bist so der grobe Handwerker und du bist eher so der Filigrane
1: mit Einrichten. Ja, kann man so sagen. Ja. Also handwerklich bin ich nicht so talentiert.
0: Aber die Einrichtung,
1: das ist deins, ne?
0: Ja. Schön, wirklich
1: ganz
0: schön. Auch Antiquitäten waren
1: Ja, Antiquitäten sammle ich gern. Und inzwischen male ich auch ein bisschen oder versuche wenigstens zu malen. Ist gut. Ja.
0: Ganz toll, wirklich.
1: Doch, macht Spaß.
0: Mittlerweile war ja auch ein anderes Team da. Erzähl doch mal, wie kam es dazu? Also der SWR mit der Ruhmtour
1: war da. Mit der Ruhmtour, ne? Ja. Also das Schicksal hatte das Telefon in der Hand und es klingelte und Werner war dran, gell? Und die Dame, die Freundliche, erzählte, was sie vorhaben und wir waren gleich dabei.
0: Spannend. Ihr macht ja auch wirklich alles mit, oder?
1: Wir machen alles mit, jawohl.
0: Schön. Und es hat ja auch ganz schön Medienrummel. Also ihr seid jetzt richtige Stars mittlerweile, oder?
1: Wir haben inzwischen über 200.000 Klicks und da sind wir doch ein bisschen stolz drauf.
0: Schön. Ja. Zeigt ja auch ein bisschen euren Stolz auf das Geleistete, das Schloss. Ne? Was passiert denn mit dem Schloss? Was habt ihr einfach mal vor später? Jetzt seid ihr, ne?
1: Später sollte es eine Stiftung werden, damit einfach diese allgemeinen. Damit es erhalten bleibt und der Allgemeinheit zugänglich ist.
2: Ja, vor allen Dingen eben auch von mir aus ein bisschen Kunst. Und, denn wir haben ja immer wieder Konzerte auch.
0: Ja, toll. Also so ein Begegnungsort auch, oder?
2: Ja, Begegnungsort, ja. So soll es bleiben, ja.
0: Ganz toll.
2: Unter keinen Umständen verändert. Ich hätte sogar gerne, dass meine ganze Bibliothek drin erhalten bleibt. Denn die ist ja riesig. Ja.
0: Die ist riesig und da waren wir, und du bist ja auch so ein kleiner Poet. Da waren ja wirklich tolle Literaten drin, ne?
2: Ja. Stimmt, ja.
0: Es ist so schön, euch wiedergesehen zu haben nach so vielen Jahren. Ganz lieben Dank, dass ihr euch die Zeit genommen habt.
2: Wir freuen uns auch, richtig.
1: War schön.
0: Und ihr seht, es ist total harmlos mit uns. Also bewerbt euch für eine Wohngeschichte, wenn ihr ein schönes Zuhause habt oder sehr viel daran gebaut, gebastelt und kreativ dran wart. Mit ein paar Klicks kommt ihr direkt zu uns und wir kommen zu euch.
3: Vielen Dank euch dreien für diesen sympathischen Talk und meinen ganz großen Respekt, dieses Schloss so in Schuss zu halten und immer weiterzuentwickeln. Das war's mit Bauen und Wohnen für diese Woche. Ich freue mich schon, wenn ihr kommende Woche wieder einschaltet. Bis dahin, alles Gute. Tschüss.

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0: 20. Juni feiert der VfR Sondernheim sein großes 100-jähriges Jubiläum gemeinsam mit der Firma Rematec. Los geht es um 13 Uhr mit einem F-Jugendturnier, bis es um 16.30 Uhr eine Siegerehrung mit Live-Musik geben wird. Ab 17.30 Uhr fährt der Verein mit einem Kader an Musikern auf. Von Lou Hoffner bis Shirley Brock ist für verschiedenste Geschmäcker etwas dabei. Ab 22 Uhr gibt es dann Public Viewing des WM-Spiels Deutschland gegen die Elfenbeinküste. Der Eintritt ist frei. Am Wochenende vom 12. bis zum 14. Juni startet das Karlsruher Inn-Event Lounge 76 in die zweite Runde dieses Jahr. Mit mehreren DJs und entspannter Lounge-Musik möchte das Event seine Gäste ins Wochenende und in den Sommer entführen. Für Essen und Getränke ist gesorgt, der Eintritt ist frei. Passend zum Pride Month bietet die Stadtbibliothek Pforzheim eine Lesung der Jugendbuchreihe Camp Rainbow der Autorin Alicia Z. Dabei geht es um queere Liebe, Diversität, Zurückweisung und unerwartete Freundschaften. Dabei ist eine Anmeldung erforderlich, entweder an der Rezeption oder per Telefon.
1: Herzlich willkommen zu Carnews TV. Bei der derzeitigen Förderung von E-Autos sind plötzlich auch diese wieder gefragt, weshalb wir einen neuen Kia und von BYD den Denza Z9 sowie den Atto 2 Plug-in vorstellen. Motorsportler kommen diesmal auch auf ihre Kosten. Wir zeigen die Ausstellung Rallye-Legenden im Nationalen Automobilmuseum und fuhren zudem den Toyota GR Yaris.

Ich darf euch begrüßen im Rheingau und hier wächst bekanntlich richtig guter Wein. Den werde ich irgendwann mal auch probieren. Aber es geht nicht um Wein, sondern um neue Autos. In diesem Fall ist das der Kia EV2 oder EV2, ganz wie ihr wollt. Also dieser EV2 gehört in das sogenannte B-Segment und diese SUVs in diesem Segment sind ein bisschen kleiner und ein bisschen leichter. Der hier hat ein Gewicht mit Fahrer um die 1,7 Tonnen und das ist für ein Elektroauto wirklich richtig leicht. Es gibt Autos wie ein Porsche Cayenne oder ein Audi Q8, die wiegen auch schon mal 2,5 oder 2,8 Tonnen. Für mich eigentlich ein bisschen schwer. Aber schauen wir mal zu diesem hier. Der ist ein kompakter und der ist ungefähr 4,06 Meter lang. Er ist 1,80 Meter breit und 1,57 Meter hoch. Der Radstand, der liegt hier bei 2,56 Metern. Das bedeutet, es gibt kurze Überhänge vorne und hinten und dadurch hat man auch ein bisschen mehr Platz im Innenraum. Das zeichnet ja sowieso die elektrischen Autos aus. So, bullige Form. Denke ich mal, es gibt da unten einen Lufteinlass, der gehört bei einem Elektroauto auch dazu, denn der Akku und auch der Elektromotor, die werden schon mal ein bisschen wärmer.

0: Auch dieses Auto steht auf dieser sogenannten elektrischen globalen Plattform. Optisch ist das alles entstanden in Anlehnung an die Modelle, die wir schon kennen, EV3, 4, 5 oder 9. Und ich muss sagen, das ist ein sehr auffälliges, interessantes und ganz modernes Design. So, und jetzt schauen wir mal nach innen. Ja, wenn ich mich hier so umschaue, dann wird klar, hier ist vieles, das ich schon kenne aus den anderen EV-Modellen, 3, 4, 5, 6 oder mehr. Und das ist auch kein Problem, es ist so ein Baukastensystem, das man nutzen kann. Hier gibt es vor mir direkt einen virtuellen Tacho mit allen wichtigen Anzeigen. Dann habe ich hier nochmal einen Bereich, da kann ich Heizung und Lüftung einstellen. Und hier gibt es einen 12,3 Zoll großen Monitor, zum Beispiel für das Navigationssystem. Also da hat man an alles gedacht. Schön sind auch diese Bedienknöpfe, die hier unten angebracht sind. Da muss ich nicht extra ins Menü. Das gleiche gilt auch für die Temperaturwahl oder für die Belüftung. Das hat man hier unten hingelegt, also das ist sehr einfach, muss ich echt sagen. Schöne Sitze, die bieten sehr viel Seitenhalt und man hat hier viele Ablagen. Es gibt hier auch eine Ladeschale für das Handy. Ein Lenkrad, das wirkt sehr sportlich, unten und oben abgeflacht, nicht zu viele Knöpfe, leicht erlernbar. Also ich muss sagen, man hat in diesem Auto eigentlich an alles gedacht. Es gibt die unterschiedlichsten Geräteanschlüsse und sogar einen netten Spruch beim Aussteigen. Der EV2 ist offensichtlich ein Angriff auf den künftigen VW ID. Cross oder auch den ID. Polo, die demnächst an den Start gehen werden. Und er ist der kleinste Kia auf dem EU-Markt. Mit der Top-Reichweite von rund 453 Kilometern übertrifft er sogar die Reichweite des VW ID. Cross.
1: Also ein Wort zum Fahrverhalten. Dieser Kiwi EV2 hat auch nur einen Frontantrieb. Allradantrieb in dieser Klasse braucht man nicht unbedingt. Aber ich denke mal, damit ist er sehr gut unterwegs. Das Auto hat eine leichte Tendenz zum Untersteuern, wenn man schnell in die Ecke reinfährt. Und beim Gaswegnehmen in Kurven gibt es auch so eine leichte Tendenz zum Übersteuern. Also so eine Lastwechselreaktion ist aber nicht gefährlich. Außerdem gibt es an diesem Auto auch alle Fahrerassistenzsysteme, wenn der Fahrer mal ein paar Fehler macht.
0: Hier zu sehen das leichte Ausschwenken des Hecks nach rechts, das aber easy zu kontrollieren ist. Auch bei dieser Gangart zeigt der EV2 sein Potenzial in Sachen Fahrwerk. Besonders gut ist er in der City. Wendig und übersichtlich lässt sich der kleine Kia auch hier bewegen.
1: So, das Kofferraumvolumen bei diesem EV2 liegt bei 362 Litern. Aber dann kann man schlauerweise noch die hintere Sitzbank nach vorne schieben. Und dann sind 403 Liter Ladevolumen möglich. 15 Liter extra gibt es noch mal unter der vorderen Haube. Also das reicht eigentlich für den kleinen Urlaub. So, hier gibt es noch mal 15 Liter Platz, wie bereits gesagt, da kann man vielleicht das Ladekabel verstauen. Ein Wort zu den Batterien. Also der eine Akku ist 61 Kilowattstunden groß, der andere 42,2 Kilowattstunden. Beim ersteren erreicht man dann 453 Kilometer elektrische Reichweite, beim zweiten und kleineren sind das 317. Der Elektromotor leistete um die 146 PS, damit sind 161 Topspeed auf der Autobahn möglich, würde mir reichen. Und die Beschleunigung sieht auch nicht schlecht aus. Von 0 auf 100 in 8,7 Sekunden. Das ist doch schon mal sehr sportlich.
0: Man sitzt bequem in diesem Cockpit und ist gerüstet auch für eine längere Reise. Das gilt auch für die Mitfahrer hinten. Das 400 Volt Bordnetz erlaubt 11 Kilowatt oder 22 Kilowatt Laden. Mit DC-Laden ist der Akku von 10 bis 80% in rund 29 Minuten wieder aufgeladen. Es gibt die Ausstattungsvarianten Light für 26.600 Euro oder Air für 28.990 Euro, Earth für 31.290 Euro und die Variante GT-Line kostet 36.890 Euro als Top-Variante. Die Basisausstattung ist schon umfangreich. So gibt es das Panorama-Display, LED-Scheinwerfer und eine Klimaautomatik. Es gibt eine Herstellergarantie von 7 Jahren und eine 8-Jahres-Garantie für den Akku oder 160.000 Kilometer.
1: So, meine Testfahrt mit diesem neuen Kia EV2 ist zu Ende und ich muss sagen, ich bin ein Fan von kleinen Autos. Ein ganz kleiner ist er natürlich nicht, wie die Autos, die ich aus den 70er Jahren kenne, des letzten Jahrhunderts, muss man sagen. Aber er hat mir wirklich gefallen. Er ist einigermaßen leistungsstark, er bietet ein ganz interessantes Design, Platz im Innenraum und für 26.600 Euro bekommt man das Basisauto und das ist ja mal nicht schlecht. Mir hat er gefallen, euch vielleicht auch. Bis dahin, tschüss.
2: Kia hat also den Ruf des Marktes nach günstigen kleinen E-Autos erhöht. BYD hat neben Elektro nun auch Plug-in-Modelle, sogar im Luxussegment. BYD ist mittlerweile einer der größten Hersteller von Automobilen weltweit. Bei den

2025 mehr als 4 Millionen elektrisierte Fahrzeuge. Nun kommen also noch einige Luxusmodelle ins Programm und dies unter dem Label Denza. Der Denza Z9 GT feiert aktuell seine offizielle Markteinführung in Europa. Als luxuriöser Shooting Brake der BYD Premium-Marke zielt er direkt auf Wettbewerber wie den Porsche Taycan Sport Turismo oder den Porsche Panamera. Nun wird sicher wieder das fast verwechselbare Design der vielen chinesischen Modelle kritisiert werden. Und ja, da ist auch was dran. Viele SUV ähneln sich sehr. Und die Formensprache selbst europäischer Produzenten näherte sich zunehmend dem asiatischen Geschmack. Zudem kopierten die chinesischen Marken gerne auch die Details der europäischen Marktführer. Das bedauerliche Ergebnis sind selbst bei Porsche belanglose und kaum noch auffällige Designs, allen voran der letzte Macan. Dieser könnte nahtlos in fast allen China-Portfolios seinen Platz finden. Eigenständigkeit war dann wohl mal. Es überrascht dann auch nicht, dass der Z9 GT von einem ehemaligen Audi-Designer stammt. Die elegante Fastback-Silhouette passt somit perfekt zu den innen verbauten hochwertigen Materialien. Das futuristische Innenraumkonzept muss gefallen, sowie die schweren elektrischen Türen und das hohe, eher für einen Sportler untypische Gewicht. Erstaunlich ist die Preisgestaltung, denn das vollelektrische Modell wird in Deutschland voraussichtlich ab ca. 115.000 Euro angeboten. In China startet das Modell allerdings bereits ab umgerechnet ca. 44.000 Euro. Eine weitere Variante des Denza neben der rein elektrischen Version ist ein Plug-in-Hybrid mit einer elektrischen WLTP-Reichweite von 150 Kilometern. Der Innenraum besticht durch Luxus-Features wie eine 4-Zonen-Klimaautomatik, belüftete Massagesitze vorne und hinten sowie ein integriertes Kühlfach. Interessenten können das Fahrzeug bereits auf der Website konfigurieren.

0: Wer es günstiger möchte, kann auch bei BYD den Atto 2 finden. Diesen gibt es ebenfalls als rein elektrisches, aber eben auch als Plug-in-Modell. Wir fuhren den Atto 2 Plug-in, auch PHEV genannt, im Alltag und waren besonders davon überrascht, wie schnell BYD auf die enorme Kaufzurückhaltung bei den E-Modellen reagieren konnte und sofort das verbrennerdominierte Modell nachlegen konnte. Nun hat sich die Situation durch neue E-Förderprogramme noch einmal geändert, auch weil der Deutsche keine Rabatte liegen lässt und weil aus politischen Gründen der Kraftstoffpreis gestiegen ist. Übrigens sind auch bei vielen Ladesäulen parallel die Kilowattpreise gleich einmal mitgestiegen. Dies alles wird sich sicher in einigen Monaten wieder normalisieren. Und Hersteller haben dann auch für die Zweifel am E-Auto wieder das richtige Modell, zum Beispiel den Atto 2 PHEV, im Programm.
1: BYD gilt als einer der innovativsten und auch größten chinesischen Automobilhersteller. Da wundert es nicht, dass sie kurz nach dem elektrischen Atto 2 nun dieses Plug-in-Hybrid-Fahrzeug vorstellen. Aber das hat seinen Grund, denn die Elektrofahrzeuge in Europa oder in Deutschland verkaufen sich wirklich mäßig. Wenn man mal bedenkt, dass im ersten Quartal 2025 nur 3% aller Neuzulassungen von Elektrofahrzeugen auf den Privatbereich entfielen, das heißt 97% waren reine kommerzielle Anmeldungen, dann ist das eigentlich sehr erstaunlich und sagt schon sehr viel. Kein Wunder also, dass sie nun den Atto 2 als Hybrid, als Plug-in-Hybrid nachschieben können hinter dem schon vorhandenen Elektrofahrzeug. Jetzt sind natürlich neue Vergünstigungen im Raum, aber nichtsdestotrotz, der Kunde hat eine gewisse Reichweitenangst. Er möchte nicht permanent laden müssen, er möchte nicht seine Zeit verschwenden an den Ladesäulen und dafür ist dieser Atto 2 als Plug-in-Hybrid eigentlich ideal. Ein bisschen doof ist, dass er ein bisschen laut wird, wenn man ihn fordert, aber wenn man eigentlich ein solides Fahrzeug haben will zu einem wirklich attraktiven Preis, so ist der Atto 2 sicherlich eine gute Wahl.
0: Die Ausfahrt mit dem Atto 2 Plug-in ist absolut problemlos. Er kombiniert als Plug-in die Vorteile eines Elektroautos für den Alltag mit der Reichweite eines Verbrenners. Die Technik ist gemessen am Preis sehr fortschrittlich und modern. Für viele Autofahrer dürfte aber die Möglichkeit, die Ladezeiten zu umgehen, das Hauptargument für den PHEV sein.
2: DMI steht für Dual Mode Intelligent. Eine Hybridarchitektur, die je nach Bedarf zwischen rein elektrischer, serieller oder paralleler Funktionsweise wechseln kann. Die vorwiegend verwendete Antriebsquelle ist der Elektromotor.

0: Generator, der von einer 18 kW LFP Blade Batterie gespeist wird. Der Verbrenner läuft hauptsächlich, wenn der Akku geladen werden muss oder zur Unterstützung beim Abrufen einer höheren Last. Deshalb hat die E-Maschine mit 145 kW bzw. 197 PS und einem Drehmoment von 300 Newtonmetern genug Kraft, um allein für flotten Vortrieb zu sorgen. Während der 1,5 Liter Vierzylindermotor mit 72 kW bzw. 98 PS und dem Atkinson-Zyklus sowie einem Wirkungsgrad von 43% die Rolle des Steigbügelhalters einnimmt. Diese Aufgabenteilung von Akku und Motor wird auch auf der Straße deutlich. Der Atto 2 fährt sich die meiste Zeit wie ein Elektroauto. Nur wenn man die Systemleistung von 156 kW bzw. 212 PS durch eine sportliche Gangart abruft, wird der Vortrieb lauter und mühsamer. Trotzdem erreicht der Atto 2 PHEV Crossover nach 7,5 Sekunden Landstraßentempo und ist dann bis zu 180 km/h schnell. BYD gibt den Verbrauch mit 5,1 Liter auf 100 Kilometer und 1,8 Kilowattstunden auf 100 Kilometer an, was wir nicht ganz erreichten. Laut Hersteller soll der BYD Atto 2 als Plug-in-Hybrid eine Gesamtreichweite von 1000 Kilometern ermöglichen. Uns gefiel es, die Testfahrt durch eine Winterlandschaft zu erleben und sich um die Reichweite und ums Laden absolut keine Gedanken machen zu müssen. So oder so, BYD hat für jede Fortbewegung und Verwendung mittlerweile ein Angebot. Eine andere Frage ist die so oft konnotierte, aber schon massiv angezweifelte Umweltfreundlichkeit der E-Modelle. Wurden noch vor wenigen Jahren die Fahrzeuge für lange Lebenszyklen gebaut und die meisten Verbraucher fuhren ihr Modell oft 6, 7 Jahre oder waren sogar 20 Jahre in einer Familie, so sind durch das Leasing die Nutzungszeiten massiv gesunken. Sogar die Konstruktion dieser Modelle ist nicht mehr auf ein langes Leben ausgerichtet. Und was ist dann noch ökologisch, wenn in der Zeit, in der vor Jahren noch 2 oder 3 Modelle gekauft wurden, heute 5 oder mehr Fahrzeuge gebaut und auch entsorgt werden müssen? Für viele Menschen ist ein Auto auch ein Lebensstil- und Spaßfaktor. Mit Rennsportgenen ist der GR Yaris das ideale Gefährt für kurvige Landstraßen. Der Yaris GR gilt unter Petrolheads als absoluter Geheimtipp. Besonders die Performance aus hoher Leistung und geringem Gewicht ist im Zeitalter der müden E-Autos mit schwerem Akku und Reichweitenoptimierung eine Wohltat. Nun geht die von der Toyota-Philosophie, der stetigen Optimierung getriebene Weiterentwicklung weiter voran. Die Weiterentwicklung des Schrägheckmodells GR Yaris im Modelljahr 2026 bringt also neue, vom Motorsport inspirierte Verbesserungen, die insbesondere bei Fahrten am Limit die Lenkpräzision und Fahrzeugkontrolle weiter optimieren.
1: Es ist noch gar nicht so lange her, da galt Sportlichkeit im automobilen Sektor etwas. Denn diese Fahrzeuge sollten spurtschnell sein, sollten Kurven räubern können, sollten Spaß machen. Heute ist es ja so, dass sehr viele Menschen schon zufrieden sind, wenn ihr Elektroauto sportlich beschleunigt. Aber in den Kurven ist es dann meistens schon mal zu Ende durch das hohe Gewicht. Dieses Fahrzeug ist ganz anders, denn dieses Fahrzeug verbirgt noch diese ganzen sportlichen Gene, die wir früher gesucht haben. Das Fahrzeug wird am besten damit verglichen, wenn man sich überlegt, dass vor circa 25 Jahren der Porsche 996 damals 300 PS hatte und wog circa 1600 Kilo. Dieses Fahrzeug wiegt ca. 1350 Kilo und hat 280 PS. Und das Fahrzeug, okay, es ist nicht ganz billig, ca. etwas knapp unter 50.000 Euro. Aber dafür bekommt man ein Fahrzeug, was wirklich sehr, sehr sportlich ist und jede Kurve mit Bravour nimmt. Also, wer noch auf die alten Werte und auf gerade Sportlichkeit Wert legt, der ist mit diesem Fahrzeug hervorragend bedient.
0: Das typische Kart-Feeling mit extremer, direkter Umsetzung der Fahrerwünsche ist ein Genuss. Das liegt auch am neuen, kompakteren Lenkrad mit optimierten Proportionen und ergonomischem Layout. Eine richtige Handbremse ist zudem ein Gewinn für jede Ausfahrt. Ein neu entwickelter Hochleistungsreifen bietet mehr Grip und Kontrolle auf der Rennstrecke und verringert die Abrollgeräusche auf der Straße. Und neue Möglichkeiten der Stoßdämpferfeinjustierung und bei der elektrischen Servolenkung bringen das Potenzial der neuen Reifung voll zur Entfaltung. Dies gilt auch für eine Feinheit aus dem Motorsport, die bereits in der Vergangenheit in vielen Performance-Modellen griff. Dies ist die Anzeige, dass der Motor noch nicht wirklich warm ist. Erst wenn diese erlischt, kann der Spaß ohne Reue beginnen. Denn nur ein warmes Top-Aggregat kann gefahrlos Hochleistungen abrufen. Schauen wir zurück auf zum Beispiel vergessene Porsche-Modelle wie den 996 mit 300 PS. So sehen wir, dass die Performance-Werte beim GR Yaris allein durch das Gewicht besser sind. Somit ist auch die Kritik am hohen Preis kaum zu rechtfertigen, denn das Modell aus Zuffenhausen konnte weniger bieten für mehr Geld. Das Know-how aus dem Toyota Motorsport kam auch bei den jüngsten Weiterentwicklungen des GR Yaris und des GR Yaris Aero Performance zur Anwendung. Beide Modelle profitieren von detaillierten Aktualisierungen zur weiteren Verbesserung des Fahrzeugerlebnisses. Die neu konzipierte Tastenanordnung ist ein weiteres direktes Ergebnis der im Rennsport gewonnenen Erkenntnisse. Der Pilot dreht das Lenkrad oft um bis zu 180 Grad, ohne seine Hände umsetzen zu müssen. Bei einer herkömmlichen Tastenanordnung besteht dabei die Gefahr, dass die Tasten am Lenkrad versehentlich betätigt werden. Beim GR Yaris wurden daher alle Tasten weiter weg von den Händen des Fahrers positioniert. Für mehr Komfort bei kälteren Temperaturen ist nun in Kombination mit der optionalen vertikalen Handbremse außerdem eine Sitz- und Lenkradheizung erhältlich. Sämtliche Aktualisierungen gelten für die neuesten Modelle des GR Yaris und des GR Yaris Aero Performance, die in ganz Europa bestellt werden können. Der GR ist nicht unbedingt ein bequemes Fahrzeug für den Alltag. Ein perfektes Spaßmobil für Könner am Lenkrad ist der GR Yaris aber auf jeden Fall. Vielleicht sogar mehr als ein Porsche. Und das zu einem dann relativ besseren Preis-Leistungs-Verhältnis. Die Optik allein macht schon in der Heckansicht etwas her. Und den roten Testwagen mit seinen aerodynamischen Feinheiten mussten wir einfach lieb gewinnen. Der GR Yaris war schon sehr erfolgreich in der WRC. Der Rallye-Weltmeisterschaft. Seine Ahnen zeigt das Nationale Automobilmuseum mit der Ausstellung Rallye-Legenden. Rallye. Das hatte neben der Formel 1 einmal einen sehr guten Klang in der motorisierten deutschen Gesellschaft. Einer der besten Rennfahrer aller Zeiten wurde mehrfach Rallye-Weltmeister und konnte auch auf der Rundstrecke bestehen. Deutschland war in den 80er Jahren im Röhrl-Fieber. Die Low Collection im Diez-Hölztal, eine der spannendsten Autosammlungen der Welt, zeigt in diesem Jahr die Ausstellung Rallye-Legenden. Echt sehenswert, auch im Rahmen der Dauerausstellung. Das Nationale Automuseum The Low Collection im hessischen Diez-Hölztal Eversbach zeigt seit 2023 in der Dauerausstellung ständig rund 150 spektakuläre Fahrzeuge von 1886 bis heute. Sie zeigt zahlreiche Einzelstücke, Prototypen und Highlights der Automobilgeschichte aus der Sammlung von Museumsgründer Prof. Dr. Friedhelm Loh. Seine Leidenschaft für Autos, aber auch Rallye, wurde offensichtlich schon früh geweckt.
2: Ich bin immer Rallyefahrer gewesen, bin München-Dakar gefahren, bin Finnland-Russland im Januar gefahren bei über 40 Grad minus, bin Südamerika gefahren von Venezuela bis nach Brasilien. Also, das ist das, was ich am liebsten tue, wenn ich Urlaub machen darf. Im letzten, vor zwei Jahren war ich in Island und habe die ganze Insel befahren. Das sind schon tolle Erlebnisse. Natur pur, alleine, Ruhe, alles spitze.
0: Doch es soll ja nun ein universitärer Lehrstuhl hier entstehen. Was steckt dahinter, Herr Professor Loh?
2: Ja gut, wenn Sie Autogeschichte meinen, dann haben wir natürlich eine Palette an unterschiedlichen Marken, an unterschiedlichen Technologien. Wir haben weltweit Autos, wir sind nicht nur deutsch, wir sind kein typisches Markenmuseum, das macht auch keinen Sinn, sondern wir wollen die Breite dessen zeigen, was Automobilgeschichte ist. Wenn Sie die zweite Seite sehen wollen, dann wollen wir etwas zur Bildung beitragen in unserer Gesellschaft. Und deswegen haben wir den Campus zusammen mit der Hochschule Geislingen-Nörting, wo wir junge Leute oder überhaupt Menschen für Technik begeistern wollen, weil wir wissen, wir sind eine Nation, die von der Technik lebt Und ich möchte, weil ich auch Unternehmer bin und mit Technik was zu tun habe, meinen Beitrag leisten, dass junge Leute wieder mehr Spaß an Technik kriegen.
0: Und dieser Spaß ist auch real erlebbar. Die Sonderausstellung, gefördert vom AVD, zeigt die Anfänge, die extremen Klasse-B-Fahrzeuge, aber auch Dakar-Sieger. Gleich zu Beginn ist der Martini Lancia 037 zu sehen, den Rallye-Superstar Walter Röhrl als das beste Rallye-Auto bezeichnet hat, das er je fahren durfte. Mit bis zu 350 PS und nur kompromisslosen 960 Kilogramm Gewicht wurde das Auto zur Legende. Und schön ist es immer noch, aber auch unbezahlbar.

Vom Audi 200 im Sportgewand über den sehr eleganten Alpine zum Peugeot 205, der ebenfalls eine Ära prägte, führt der Rundgang zu zwei weiteren legendären Lancia-Modellen, die ebenfalls völlig kompromisslos für Rallye-Erfolge entworfen wurden. Der Lancia Delta und der wunderschöne, extrem kompakte Lancia Stratos. Während andere Hersteller ein Straßenmodell für den Sport optimierten, baute Lancia oft, wie beim Stratos, ein reinrassiges Siegerauto und machte dann daraus ein Serienmodell, wenn auch nur in kleinen Stückzahlen.

Auch der Delta S4, ein zum Ende der Gruppe B absolut dominantes Auto mit 500 PS und nur 890 Kilogramm Eigengewicht. Dies verdeutlicht auch die aktuellen Probleme mit effizienter Fortbewegung bei hohen Fahrzeuggewichten bei elektrischen Fahrzeugen wie dem Pikes Peak Rekord Volkswagen von Yannick Dumas. Am Pikes Peak erzielte dieser linke Audi Quattro S1 E2 neben einem elektrischen Prototypen mit Walter Röhrl 1987 und einer Leistung von 600 PS einen neuen Rekord. Er bezwang die 19,96 Kilometer lange Schotterstrecke in 10 Minuten und 47,85 Sekunden und blieb als erster Fahrer unter 11 Minuten. Beeindruckend, wie auch das Flügelwerk, um dem Wagen die beste Bodenhaftung zu verleihen.

Die deutsche Rallye-Geschichte hat besonders Audi mit dem Quattro-Antrieb mitgeschrieben. Dieser S1 ROC im Originalzustand fuhr 1988 mit beim Race of Champions.

Ein besonders seltener Audi Quattro ist dieser S1 PDK, den Walter Röhrl vom damaligen Audi-Chef Ferdinand Piëch als Geschenk erhielt. Ein Innenleben mit vielen Funktionen zur schnellen Bedienung. Ob da die aktuellen Multimedia-Screens mithalten können? Die Neuzeit ist mehr von der berühmten Dakar geprägt, weshalb auch hier viele Hersteller aktiv sein wollten. Von 2009 bis 2011 gewann Volkswagen dreimal hintereinander mit dem Touareg. Sicher wird aber kein Touareg-Kunde ein einziges Teil an seinem Auto wiederfinden. Legenden des Rallye-Sports sind ohne den Porsche 959 nicht denkbar. 1986 war dieser perfekt auf die Dakar hin entwickelte Wagen einfach unschlagbar. Es gewann René Mettke vor Jackie X.

Diese G-Klasse folgte dem 959 Tross als Servicefahrzeug. In der Neuzeit folgten auch Hersteller wie Peugeot auf den Spuren der Dakar. Bis in die 60er Jahre verweist dieser Mini mit seinen Erfolgen im Rallye-Sport. Er hat tatsächlich 1964 die legendäre Rallye Monte Carlo siegreich beendet. In einem Nebenraum stehen weitere Legenden vom 911 S2.2 Rallye, dem SCRS, bis zum Prototypen das Schwarze Biest, ein Toyota MR2. Er wurde für die neue Gruppe S entwickelt, die aber nie an den Start ging. Der Ford RS200 war 1983 ausschließlich für den Rallye-Sport entwickelt worden, verlangte aber sehr talentierte Piloten. Ja, auch Mercedes hat sich bei Rallyes versucht. Nicht so erfolgreich wie Opel, die mit einem ähnlichen Modell des Manta 400 und Walter Röhrl am Steuer Weltmeister wurden. Lang ist das her. Es war eine schöne Zeit. Rallye-Sport mit viel Leistung und viel Spektakel. Vielleicht kommt es ja mal wieder. Bis dahin können diese Schätze im Nationalen Automuseum bestaunt werden. Und das war's schon wieder mit elektrischen und motorsportlichen Neuheiten. Wir hoffen, es hat Ihnen gefallen und wir dürfen Sie auch beim nächsten Mal wieder begrüßen. Zu einer neuen Ausgabe von Car News TV.

0: König Fußball regiert die Welt und manchmal klingt das Stadion fast wie eine Kirche. Gesänge, Rituale, besondere Kleidung, große Emotionen. Aber ist Fußball wirklich so etwas wie Religion? Oder vielleicht Religion etwas wie Fußball? Darüber sprechen wir bei Alpha und Omega Kirche im Gespräch mit dem Rottenburger Weihbischof Thomas Maria Renz, treuem Fan des VfB Stuttgart, und mit Autogrammsammler Klaus Münzenmeier. Heute geht es um Fußballgötter, moderne Heiligenbilder, natürlich die WM 2026 und um die Frage, ob und wie der Fußball Menschen wirklich verbindet. Herzlich willkommen, liebe Zuschauerinnen und Zuschauer, und herzlich willkommen Ihnen beiden bei mir heute im Studio. Herr Renz, Sie sind treuer Fan des VfB Stuttgart, seit 20 Jahren Dauerkartenbesitzer beim VfB. Nehmen Sie uns mit, woher kommt Ihre Begeisterung für den Fußball?
1: Muss ich zunächst korrigieren, seit 20 Jahren Mitglied im Verein und seit 3 Jahren Dauerkartenbesitzer. Ah. Also Fußball war schon immer in unserer Familie ein Thema, war schon immer so eine Leidenschaft auch. Und mit dem VfB Stuttgart verbindet mich meine erste priesterliche Stelle. Nach dem Studium war ich in Bad Cannstatt, Vikar für 2 Jahre. Und aus meiner Wohnung habe ich natürlich das Flutlicht gesehen, vom damals noch Neckarstadion benannten Arena. Und seither bin ich einfach auch aus patriotischen Gründen sozusagen mit dem VfB eng verbunden.
0: Stehplatz oder Sitzplatz?
1: Ich habe einen Sitzplatz jetzt. Ja. Ja, wenn man älter wird, ist man dankbar auch für einen Sitzplatz.
0: Okay. Herr Münzenmeier, Ihre Begeisterung liegt eher abseits des Rasens. Sie gehen auf Jagd, aber Ihre Waffe ist ein Stift. Sie sind passionierter Autogrammsammler oder Autogrammjäger. Wie kam es dazu?
2: Nun, wie es dazu kam, das war in den 60er Jahren, wo ich zum ersten Mal Blätter in der Hand hatte, mit meinem Vater zusammen. Und ich hatte dann dort das Glück, einen vom VfB zu erhaschen, und zwar ganz unten an der Absperrung.
0: Auch damals im Neckarstadion?
2: Ja,
0: wissen Sie noch, wer es war?
2: Nein, das weiß ich leider nicht mehr. Ah. Ich bereue es heute, dass ich diesen Zettel nicht aufgehoben habe. Da waren die Autogrammkarten noch nicht so im Umlauf, sagen wir mal so. Aber ich habe es nicht bereut und habe es auch lange aufgehoben. Aber durch viele Umziehe ist mir das leider Gottes abhanden gekommen.
0: Sehr schade. Ja. Und das ist sozusagen der Grundstein Ihrer Karriere als Autogrammsammler. Wissen Sie denn ungefähr, wie viele Signaturen Sie zeitlebens gesammelt haben? Haben Sie eine ungefähre Zahl?
2: Es kommt darauf an, was Sie meinen. Meinen Sie jetzt nur rein den fußballerischen oder allgemein auch andere Disziplinen?
0: Mal nur den Fußball?
2: Ja, das ist jetzt schwer zu sagen. Also es dürfte schon an die 500, sagen wir mal so die Grenze, 500 Stück.
0: Okay.
2: Oder die Anzahl.
0: Und insgesamt?
2: Die insgesamt dürfte es bestimmt auf so circa 5.000.
0: 5.000
2: etwa hinkommen, ja.
0: Autogramme. Weil Sie sammeln nicht nur Fußballspieler, sondern auch andere Sportarten, Leichtathletik, Tennis.
2: Ja. Okay. Und da hat sich das sozusagen schnell beieinander.
0: Okay. Ja. Und seit 1960?
2: So seit 60 oder Mitte 60er Jahre, ja.
0: Okay. Gehen Sie heute auch noch aktiv auf Jagd?
2: Nein, nicht mehr. Ich habe jetzt sozusagen einen Schlussstrich gezogen, weil ich befürchte, sonst gibt es nie ein Ende. Und ich möchte behaupten, dass diese Raritäten, die man in den früheren Jahren noch so ohne weiteres wahrnehmen konnte, dass das immer, immer schwieriger wird zu bekommen. Also die Stars sowieso. Weil sie dürfen heutzutage in kein Hotel mehr rein. Mhm. Gell? Sie müssen alles außerhalb oder, wie es auch üblich ist, mit Briefsendungen und. Genau. Und das ist für mich also kein Thema mehr.
0: Wir gehen im Laufe der Sendung noch auf ein paar Ihrer Raritäten. Sie haben es schon gesagt, wir sind sehr gespannt, was Sie uns heute noch so Schönes mitgebracht haben. Herr Renz, ich möchte Sie noch mal ganz kurz fragen. Ich habe es in der Anmoderation schon gesagt. Fußball und Religion, Kirche und Liturgie, oder Fußball und Liturgie wird häufig miteinander verglichen. Es gibt ja unheimlich viele Parallelen. Ja, ein paar Beispiele. Es gibt für Sie als Priester, als Bischof, als Weihbischof extra Kleidung im Gottesdienst. Fans kleiden sich in Trikots. Ja. Sie haben heute auch freundlicherweise schon eins an, stimmen uns schon ein. Es gibt Wechselgesänge in der Kirche zwischen dem Priester und der Gemeinde, im Stadion zwischen den Fangruppierungen. Es gibt Weihrauch in der Kirche, ganz weit hergeholt, im Stadion ist es Pyrotechnik. Der Kelch wird in den Himmel gehoben in der Liturgie, im Stadion ist es der Pokal. Ist der Stadionbesuch so etwas wie ein Gottesdienst, Herr Weihbischof?
1: Ja, also es gibt auf alle Fälle sehr viele Parallelen. Seit ich jetzt eine Dauerkarte habe, ich kann natürlich nicht jedes Mal bei jedem Heimspiel dabei sein, aber bei vielen Heimspielen, wenn es zeitlich möglich ist, da erlebe ich das auch, dass zum Beispiel beim Einmarsch der Mannschaften muss man aufstehen, da darf man nicht sitzen bleiben. Das macht man ja bei Liturgiebeginn in der Kirche genauso. Und so könnte man jetzt, Sie haben es ja schon angedeutet, ganz viele Parallelen aufzeigen. Und tatsächlich hat es schon so paraliturgische Komponenten, Süden, das Fußballspiel. Und ich gehe auch mal davon aus, dass es für relativ viele junge Leute auch im Stadion so eine Ersatzreligion ist, so eine Art Ersatzreligion. Wenn zum Beispiel dann bei den Fangesängen noch gesungen wird, Fußball ist unser Leben und so. Also wenn es dann wirklich auch an innere Werte oder so geht und für viele dann auch offensichtlich es nichts über dem Fußball mehr gibt, was sie innerlich erfüllt.
0: Es gibt ja auch immer wieder die Rede vom Fußballgott. Sind Sie im Stadion schon einmal Gott begegnet?
1: In der Gemeinschaft mit Menschen kann man, glaube ich, immer irgendwie Gott begegnen. Ich bin natürlich sehr kritisch gegenüber dieser Rede von einem Fußballgott. Es gibt einen Gott für alle, für Fußballer und Nicht-Fußballer, für Fans und für Nicht-Fans. Es gibt nur einen Gott für alle Menschen, sodass ich da immer sehr, sehr skeptisch bin, wenn ein Fußballgott in irgendeiner Weise bemüht wird, der ja dann immer auch möglichst auf meiner Seite stehen muss als Fan.
0: Also Kakao und die anderen erfolgreichen VfB-Spieler wie das magische Dreieck aus Balakow, Elber und wer war der dritte? Bobic.
1: Bobic,
0: genau.
1: Ja.
0: Also keine Fußballgötter, sondern nur Menschen.
1: Ja, so würde ich schon sagen. Okay.
0: Aber, und da kommen wir nochmals auf Sie zu sprechen, Herr Münzenmaier. Ja. Wenn Sie jetzt auf Autogrammjagd sind, kann man das vergleichen? Sind das sowas wie Heiligenbilder? Vielleicht für viele Menschen, Herr Renz hat es ja gesagt, ne? Das wird transportiert. Sind das für Sie Heiligenbilder von berühmten Sportlern, die Autogramme?
2: Also die ganz

0: aussortierten Personen ja. Aber es gibt mit Sicherheit zwei Maßnahmen. Der eine denkt so, der andere denkt, nein, ich mache es nur für mich selber, weil ich daran meinen Spaß haben und es als Hobby verbinde. Mhm. Das sind also zwei Kategorien für mich.
1: Sie haben jetzt auch eine Ausstellung gemacht in Winnenden im Gemeindehaus.
0: Ja.
1: Und die haben Sie bereits zum zweiten Mal gemacht und haben uns heute auch ein paar Ihrer Schätze, zumindest als Foto, mitgebracht. Zeigen Sie uns doch mal, von Ihrer ersten Ausstellung haben Sie ein kleines Fotobüchlein dabei. Und da kann man mal sehen, wie das so bei einer Ausstellung ausschaut und was genau Sie da sammeln. Was macht diese Stücke, diese Autogramme für Sie so besonders, Herr Münzenmeier?
0: Nun, für mich macht eigentlich die ganze Sammlung was Besonderes. Ich kann da jetzt nicht irgendwie eine einzelne Person herausnehmen. Es mag mit Sicherheit bestimmte Personen geben, wie zum Beispiel ein Pele oder ein Garrincha. Ne? Das sind für mich schon die extremsten Helden, die es eigentlich im Fußball bzw. im internationalen Fußball gibt.
1: Vielleicht müssen Sie ganz kurz zwei Stichworte sagen zu Garrincha. Die meisten werden ihn vermutlich nicht mehr kennen.
0: Ja, ja.
1: War ein Fußballspieler in den 70er Jahren?
0: Es war in den 70er Jahren, ja. Ja, ja.
1: Brasilianer?
0: Ein reiner Brasilianer, ja.
1: Und das wird ist als richtig. Der zweitgrößte Fußballspieler?
0: Heute noch, heute wird noch er so bezeichnet.
1: Als der zweitgrößte, weil wer ist der größte Fußballspieler?
0: Dürfte Pelé sein, ja, ja. Ja.
1: Und die haben Sie beide im Original Autogramm
0: ergattert? Ja, Garrincha ist ja so gut wie nicht mehr zu kriegen. Also da müsste schon ein ganz, ganz ältere Personen das Glück, ne, das Glück haben.
1: Ja.
0: Das war bei mir auch so, weil ein alter Sammler seine Sammlung am Aufgeben war. Und den habe ich durch Zufall fündig gemacht. Ja. Und er hat mir dann sozusagen eine Liste geschickt, was er so in seinem Sortiment beinhaltet. Und da war
1: Garrincha
0: mit dabei.
1: Was Sie hier jetzt gerade zeigen auf Ihrem kleinen Büchlein, das ist ja die Fußball-Weltmeisterschaft von 1954. Da sieht man ganz links außen Fritz Walter, Toni Turek, den Torwart. Und natürlich im Knick, Sie können es selber mal zeigen, aus dem Hintergrund müsste Rahn schießen. Wir alle kennen es. Rahn schießt, ja. Tor. Helmut Rahn, der vierte Spieler von links. Haben Sie diese Autogramme gesammelt oder haben Sie die ertauscht?
0: Sag ich mal. Die habe ich zum Teil gesammelt. Ganz, ganz wenig aber, muss ich dazu sagen. Aber den größten Teil natürlich getauscht.
1: Okay.
0: Ja, ja. Es ist natürlich schwierig, muss ich dazu sagen. Das habe ich auch demjenigen angemerkt, dass er sich von den 54er-Spielern sich trennen musste. Aber es muss irgendwas dahinter gesteckt haben.
1: Okay.
0: Das geht mich nicht an, war mir auch egal. Sonst hätte er das bestimmt nicht gemacht.
1: Sehr schön, diese Sammlung. Herr Weihbischof, haben Sie auch ein persönliches Fußballerinnerungsstück, das Ihnen besonders wichtig ist? Also ich kann Ihnen mal ganz schnell, ich habe nämlich tatsächlich auch etwas gekramt in meinem Reliquienschrein. Zum einen natürlich den Aufstiegsschal meines Lieblingsclubs. Hier sind wir, genau. Unschwer zu erkennen. Und ein Originaltrikot eines Torwarts, nämlich von Roman Bürki. Getragen im DFB-Pokalspiel. Genau. Okay. Gibt es sowas für Sie auch? So ein persönliches Fußballerinnerungsstück?
2: Also ich habe keine Reliquiensammlung zu Hause, was Fußball angeht. Ich habe allerdings ein Shirt, das mir jetzt auch nochmal wichtig geworden ist, nachdem der VfB jetzt doch die letzten drei Saisons sehr gut abgeschnitten hat. Erinnere mich natürlich noch an die beiden Abstiege in die zweite Bundesliga. Und da habe ich ein Shirt, wo drauf steht erstklassig.
1: Also,
2: das ist natürlich schon jetzt auch sehr schön.
1: Aber
2: das trage ich im Grunde nicht mehr. Das hängt jetzt im Schrank.
1: Okay. Wir hatten es jetzt schon, Fußballer, Heilige. Es gibt gewisse Parallelen. Es gibt aber auch Parallelen zu Märtyrern. Und ein Beispiel für einen Märtyrer, der sich aufopfert im Fußball für seinen Club, für die Fans, das war Sebastian Rode von Eintracht Frankfurt, Europapokalfinale 2022 in Sevilla. Ziemlich zu Beginn des Spiels, ich erkläre es ganz kurz, gab es ein Foul und er hatte eine sehr lange Platzwunde am Kopf. Und dann wurde Rode minutenlang auf dem Platz behandelt und spielte aber anschließend fast das komplette Spiel durch. Am Ende gewinnt Frankfurt die Europa League. Wir alle kennen die Geschichte. Und Rode wird zum Helden von Sevilla. Und das Märtyrertum wurde ihm so sehr zugeschrieben, dass es im Museum von Eintracht Frankfurt, wir sehen es hier im Bild, eine Heckklappe gibt, eines Fiat. Und achten Sie mal auf diesen schwarzen Aufkleber. Das ist eine exakte Nachbildung der Kopfplatzwunde von Sebastian Rode aus dem Europapokalfinale von 2022. Ja. Herr Münzenmaier, kennen Sie noch andere solche Märtyrergeschichten, wo Fußballspieler so in die Geschichte eingingen?
0: Nee, da muss ich also leider passen. So tief habe ich mich da noch nie hineinversetzt.
1: Kennen Sie eine Heldengeschichte?
2: Also es gab sicherlich schon ganz viele solche Szenen. Wir haben das auch die letzten Jahre immer wieder mal erlebt, dass jemand durch eine schwere Verwundung eigentlich zum Auswechseln schon bereit wäre und dann trotzdem noch durchgehalten hat bis zur letzten Minute. Nur würde ich natürlich jetzt da nicht von Märtyrer sprechen. Aufopferungsvoll, dass also jemand wirklich seine eigenen Schmerzen nach hinten stellt und für alles für die Mannschaft tut, um wirklich bis zur letzten Minute zu kämpfen und möglichst zu gewinnen. Das schon aufopferungsvoll, aber den Begriff Märtyrer würde ich jetzt natürlich, weil der reserviert ist bei uns im religiösen Sinne, im theologischen Sinne, für jemanden, der wirklich sein Leben hingibt, letztlich für Gott und nicht jetzt nur für ein Spiel oder so. Also insofern würde ich ja mit der Begrifflichkeit aufpassen.
1: Ja, definitiv gebe ich Ihnen vollkommen recht, aber ich glaube für die Eintracht Frankfurt-Fans, die würden uns nicht zustimmen an dieser Stelle. Aber wir hatten ja schon auch darüber gesprochen, ne? Märtyrer, Fußballgott, Heilige. Wussten Sie, dass es einen Fußballheiligen gibt?
2: Nein.
1: Tatsächlich. Es gibt einen Heiligen für den Fußball, nämlich Luigi Scrosoppi. Das ist der Schutzpatron für Fußballer und Fans gleichermaßen. Ein Priester aus Udine, heute in Italien, der sich stark gemacht hat für Werte, die auch für den Fußball gelten. Dazu zählen zum Beispiel Fairness, Ausdauer und so weiter. Durchhaltevermögen und das ist der offizielle Heilige des Fußballs und der Fußballfans. Also immerhin das gibt es, auch wenn es keinen Fußballgott gibt, aber einen Heiligen. Ist es auch gut so, dass der Fußball auch unter dem einen Schutzpatron hat, Herr Renz?
2: Ja, es gibt ja für alle möglichen Bereiche gibt es Heilige, Fürsprecher, Patrone und so. Von daher, ich wusste das tatsächlich nicht. Ist auch, glaube ich, bei uns in Deutschland nicht so wirklich bekannt. Mhm. Aber ist ja okay, wenn das so ist.
1: Nicht nur Fußballheilige gibt es in Rom, sondern es gibt auch eine Fußballmannschaft im Vatikan. Dort gibt es nämlich eine inoffizielle Nationalmannschaft. Und diese inoffizielle Nationalmannschaft, die bestreitet auch Auswärtsspiele und ist aber nicht in der FIFA. Und das ist der Grund, warum sie auch nie bei einer WM mit dabei sein kann. Neulich waren sie aber zu Gast im schwäbischen Rom, in Dillingen an der Donau. Dort gab es ein Fußballspiel gegen prominente Ex-Profis. Alles für den guten Zweck. Unsere Kollegen von Katholisch 1 TV haben die Spieler aus dem Vatikan mit der Kamera begleitet.
3: Die Männer, die sonst in den vatikanischen Museen arbeiten oder dem Papst beschützen, sind heute zum Fußballspielen hier. Der Zustand des Platzes im Donaustadion scheint zu gefallen. Ja, sie nehmen die Sache hier sehr ernst.
4: Wir sind gut aufgestellt, denn ich habe gehört, dass es richtig gute Fußballer sind, gegen die wir antreten. Wir wollen den Sieg nach Hause holen, aber natürlich geht es auch um die Freude und den Einsatz für die gute Sache. Das Wichtigste ist der gute Zweck und der interkulturelle Austausch. Wir bringen Grüße aus dem Vatikan und sind gleichzeitig sehr geehrt, gegen solche Legenden spielen zu dürfen. Gegen diese Profis zu spielen, ist fantastisch, eine Erfahrung für uns alle. Wir können es kaum erwarten, dass es losgeht und wir Fußball spielen.
3: Und dann sind sie endlich da, die einstigen Fußballprofis. Viele bekannte Gesichter, die schon so manchem Verein zum Erfolg geschossen haben. Ailton, Bundesliga-Torschützenkönig von 2004. Er ist mit Torhüter Tim Wiese aus Bremen angereist. mit der Fußballprominenz auf Tuchfühlung.
5: Wenn du so ein Event hast, geht es darum, um Harmonie und schönes Erlebnis, die Leute mitnehmen.
6: Sehr gut, Aktion heute hier, eine Benefizspiel und natürlich, und wenn ihr Kugelblitz habt, Zeit ist immer dabei.
7: Ich glaube, es sollte selbstverständlich sein, dass wir unsere Dankbarkeit vor allem den Leuten auch hier zeigen, die sich für solche Aktionen, Charity-Veranstaltungen einsetzen.
8: Ich glaube, wenn man Fußball spielt, will man immer gewinnen, aber in erster Linie natürlich geht es darum, dass wir hier ein bisschen helfen und so.
3: Das Donaustadion füllt sich, die Stimmung ist super. Kein Wunder, wann kommt man schon mal so nah an die großen Fußballer ran? Insgesamt 750 Zuschauer versammeln sich auf den Tribünen. Viele Familien mit Kindern, Fußballbegeisterte, auch einige Politiker aus der Region. Dillingens Stadtpfarrer Harald Heinrich hat sich auch unter die Fans gemischt. Und Bertram Meyer lässt es sich als Schirmherr nicht nehmen, das Spiel anzustoßen.
9: Ich erwarte mir schon, dass es ein Spiel wird, das von Fairness geprägt ist, mit wenig Fouls, aber dass wir die eine oder andere auch spannende Strafraumszene miterleben werden und hoffentlich auch ein paar Tore. Also ich wäre schon enttäuscht, wenn es 0-0 rausginge.
3: Die Gefahr eines 0-0 bestand quasi nicht. Gleich zu Beginn fiel ein Tor nach dem anderen, überwiegend auf Seiten des Charity World Squad, des ehemaligen Profikaders. Allein Publikumsliebling Ailton traf dreimal. Das kam gut an. Es waren 90 Minuten voller Ehrgeiz. Leidenschaftlich, vor allem aber fair. FIFA-Schiri Felix Brüch konnte gelbe und rote Karten getrost stecken lassen. 7:1, das Endergebnis. Ob nun überraschend oder nicht, Ailton, Mölders und Co. waren ihren Gegnern aus dem Vatikan haushoch überlegen, zumindest an diesem Abend.
10: Ich habe es gerade so erwartet. Also sie sind noch ziemlich fit. Weil normalerweise, wenn du so Spiele anguckst, sind sie manchmal langsam und langweilig, aber das war halt flott.
11: Und vor allem auch das Publikum. Weil das Publikum ist eigentlich der Volltreffer bei so einem Spiel. Da kommen Spenden rein. Und man kann miteinander reden und das tut richtig gut.
12: Ich habe mir ein wenig mehr erwartet, dass die Italiener mal spritziger sind, aber es hat ein wenig gefehlt.
3: Insgesamt 5.000 Euro sind an diesem Tag zusammengekommen. Für Ollis Kinderwelt e.V. und den Verein Hilfe für kranke Kinder der Uniklinik Tübingen. Gemeinsam den Ball kicken, das bringt viel Gutes. Vor allem dann, wenn sich das echte Rom und das schwäbische Rom für einen guten Zweck zusammentun.
1: Ja, die vatikanische Nationalmannschaft, Herr Münzenmaier, haben Sie von denen auch schon Autogramme gesammelt?
0: Nein.
1: Nein?
0: Nein.
1: Herr Renz, wann holen Sie die Vatikankicker nach Stuttgart?
2: Ja, von mir aus gerne. Ich muss mal gucken, was meine Beziehungen möglich machen.
1: Wir müssen leider auch noch über ein Thema reden, das immer wieder im Fußball vorkommt. Und zwar das Thema Ausgrenzung und Rassismus. Ein Thema, das es früher schon gab und momentan in einem Schauspiel am Staatstheater in Nürnberg zu sehen ist.

0: seiner Mitglieder ist.
1: Könnte der Fußball nicht ein Vorbild zum Schutz unserer Demokratie sein?
2: Spezifisch der gesamte Fußball, auch international, ist von rassistischen Strukturen durchzogen.
3: Ja, leider ein dunkles Kapitel, das auch in Stadien immer wieder zu sehen ist. Leider Gottes, Herr Renz, haben Sie schon mal so etwas erlebt im Stadion? Rassismus und Ausgrenzung?
4: Nein, das noch nicht, aber es gibt natürlich Situationen im Stadion, wo der Gegner ausgepfiffen wird ohne Grund, wo üble Gesänge unter der Gürtellinie gegen die gegnerische Mannschaft angestimmt werden. Da fühle ich mich natürlich dann auch nicht mehr wohl, weil Fußball ist von seinem Wesen her etwas Völkerverbindendes, etwas, was mit Respekt zu tun hat, mit Wertschätzung auch dem Gegner gegenüber. Man soll sich auf dem Feld, auf dem Fußballfeld sozusagen messen, aber nicht auf den Rängen irgendwie den Gegner schlecht machen. Aber zum Glück habe ich noch nichts Rassistisches erlebt.
3: Herr Münzenmaier, Sie sind schon länger in dieser im Fußball unterwegs. Kam Ihnen das früher vor? Also gab es das Problem?
5: Überhaupt nicht. Ja? Also soweit ich mich zurück entsinnen kann, in den 70er und 80er Jahren überhaupt nicht. Ne? Das muss alles erst angefangen haben, so zu dem Jahr 2000, zu der 2000-Wende. Dort mag diese ganze Geschichte erst ihren Lauf genommen haben, ja.
3: Rassismus hat im Fußball keinen Platz. Ja. Ich glaube, da sind wir uns
5: einig. Das ist richtig. Oder? Überhaupt nicht. Ja,
3: also das gehört da nicht hin, wie Sie sagen, man soll sich auf dem Feld messen. Wir müssen aber Rassismus, Ausgrenzung, das sind politische Themen auch so ein Stück weit. Und politisch, finde ich, geht es dieses Jahr auch ziemlich bei der WM zu in den USA, Mexiko und Kanada. Ich finde sogar die politischste WM, die wir je hatten, auch noch politischer als die Diskussion damals um Katar. Trump, Infantino, der Iran qualifiziert im Krieg mit den USA. Viele offene Fragen. Herr Renz, wie geht es Ihnen persönlich mit dieser WM 2026? Hat man da Lust hinzugucken?
4: Also ich werde natürlich die deutschen Spiele zumindest mal mitverfolgen. Jetzt die ersten drei in der Gruppenphase schaue ich, dass ich die anschauen kann, zum Teil auch mit Freunden zusammen. Aber insgesamt hat man schon ein bisschen ungutes Gefühl bei dieser Weltmeisterschaft. Ich erinnere mich noch gut an die Weltmeisterschaft 2006, weil das Jahr vorher war ja praktisch die Welt schon zu Gast bei Freunden. Das war ja dann das Motto 2006. Bei dem Weltjugendtag in Köln waren ja auch fast 1.800.000, glaube ich, junge Leute da. Und das war dann wunderbar. Es war so eine Generalprobe für das Jahr drauf, wo wir dann die Fußballweltmeisterschaft in Deutschland hatten. Und das war ja auch wirklich so, dass das Motto die Welt zu Gast bei Freunden hat ja auch gestimmt.
3: Das Fußballmärchen 2006, naja, ob es so ganz koscher war, das lassen wir jetzt mal. Die Frage können wir nicht beantworten.
4: Aber ich habe gute Erinnerungen. Ich war auch beim Spiel um den dritten Platz in Stuttgart damals
3: mit dabei. Ach, damals mit der deutschen Nationalmannschaft.
4: Und, das war schon ein toller Abschluss, dann, dass Deutschland noch den dritten Platz gemacht hat und so. Und da war die Atmosphäre war wirklich, wirklich gut und nicht so politisch natürlich aufgeladen wie jetzt diese Weltmeisterschaft.
3: Auf jeden Fall. Wie geht es Ihnen, wenn es um den ganzen Kommerz geht, rund um die Fußball-WM?
4: Was? Ja, das nimmt immer mehr überhand und eigentlich ist es nicht mehr vertretbar, dass die Weltmeisterschaft jetzt zum Beispiel nur noch für Superreiche im Grunde erschwinglich ist.
3: Bei den Ticketpreisen auch.
4: Bei den Ticketpreisen und bei allem, was wie der Kommerz überhand nimmt, ist nicht mehr schön, muss ich sagen, weil Fußball ja immer ein Volkssport sozusagen war und eigentlich auch sein sollte. Und wenn dann die Preise immer höher gehen und die Gehälter immer, also alles, was mit Geld zu tun hat, natürlich ist die Entwicklung so gegangen, aber es ist nicht mehr schön eigentlich.
3: Okay. Ganz zum Schluss, wir müssen diese Frage stellen, Herr Münzenmaier, wer wird 2026 Weltmeister?
5: Ja, also für mich sind ganz stark die Spanier. Das sind meine Favoriten. Dann dürfte noch Frankreich dazukommen. Und na gut, ich habe auch mal Italien zugerechnet, aber die sind leider nicht dabei.
3: Das gell? Können wir sicher sagen. Wer es nicht wird, Italien. Herr Renz.
4: Vatikan wird es auch nicht.
3: Vatikan wird es auch nicht, nein.
4: Wer wird es? Ich kann es nicht sagen. Ich bin kein Prophet. Ich weiß gar nicht, gibt es dieses Mal noch solche Orakel, die das sagen? Die sind ja manchmal gar nicht so ganz schlecht.
3: Eine gute Frage. Früher war es mal ein Krake.
4: Genau, ja. Also ich glaube,
3: heute sind Sie das Orakel.
4: Nein, ich bin da.
3: Sie sind kein Orakel.
4: Ich bin da nicht geeignet. Also ich glaube, dass Deutschland schon ein bisschen weiterkommt. Bei den letzten beiden Weltmeisterschaften sind Sie ja schon in der Gruppenphase ausgeschieden. Ich hoffe, dass Sie diesmal ein bisschen weiterkommen. Aber ich schätze mal so bis zum Achtelfinale.
3: Die deutsche Turniermannschaft. Tugend.
4: Also
3: genau. Zweites Gruppenspiel geht verloren und dann marschieren wir das.
4: Sozusagen, aber ich glaube nicht bis ins Finale. Aber mal sehen, ich würde mir mal einen Außenseiter wünschen.
3: Das wäre auch so. Also gut, wir sind uns einig, möge die beste Elf gewinnen. Das war Alpha und Omega Kirche im Gespräch. Vielen Dank Ihnen beiden, dass Sie heute zu Gast waren. Ihnen, liebe Zuschauerinnen und Zuschauer, vielen Dank fürs Zusehen. 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Vielen Dank fürs Einschalten und bis zum nächsten Mal. Auf Wiedersehen.

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1: Ich nehme mir Zeit für mich, für meinen Körper, für meine Stärke, für meine Ruhe und für das Gefühl, anzukommen. 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

0: Hallo und herzlich willkommen zu unserem Wochenrückblick bei Baden TV. Schön, dass Sie eingeschaltet haben. In den meisten Städten der Region hat man sich längst daran gewöhnt. Wo Fahrräder fahren, gibt es auch Elektroroller. Nicht alle Fahrzeuge dürfen am Straßenverkehr teilnehmen und ihre Fahrer müssen mindestens 14 Jahre alt sein. Zum Bedauern der Polizei nutzen aber immer wieder viel zu junge Fahrer die Roller. Nach einer Stichprobe hat sich das noch einmal bestätigt. Lars Notararigo berichtet.
1: Oft genug werden sie nicht ernst genommen, obwohl sie Kraftfahrzeuge sind. Die Rede ist von E-Scootern. Da sie seit Jahren Teil des Straßenverkehrs in den Städten der Region sind, sehen viele Menschen in ihnen eher bequemere Fahrräder. Das findet nicht zuletzt die Polizei Pforzheim sehr problematisch. Besonders bei Kindern und Jugendlichen unter 14 Jahren. Rechtlich dürfen diese eigentlich keine E-Scooter auf öffentlichen Straßen nutzen. Trotzdem kommt es immer wieder vor, dass Minderjährige auf den Elektrorollern erwischt werden. Wie tief dieses Problem eigentlich geht, ermittelte die Polizei der Goldstadt mit einer Schwerpunktkontrolle. Am Dienstag, den 27. Mai, gab es eine gezielte Verkehrskontrolle zum Thema E-Scooter hier in Pforzheim. Frau Schwalbe, welche Ergebnisse haben sich bei dieser Verkehrskontrolle denn besonders hervorgetan?
2: Die Polizei konnte hauptsächlich Kinder und Jugendliche kontrollieren, die mit den E-Scootern unterwegs waren. Bei der Kontrolle konnte tatsächlich 6 Minderjährige, also unter 14 Jahren, mit den E-Scootern angetroffen werden. Und die durfte dann auch mit den E-Scootern nicht weiterfahren.
1: Sie haben ja schon gesagt, es gibt spezifisch bei Jugendlichen Probleme mit den E-Scootern. Was würden Sie sagen, worin bestehen denn diese Probleme?
2: Die Jugendlichen sehen den E-Scooter wahrscheinlich als Art Spielzeug und fahren eben vermehrt mit diesen E-Scootern durch die Stadt, durch die Stadtgemeinden, durch die Gebiete. Oft auch zu zweit auf den Scootern, was nicht erlaubt ist. Das stellt einfach das Problem dar.
1: Welche Probleme, welche Gefahrenpotenziale ergeben sich denn besonders, wenn Sie jetzt diese Kontrolle auswerten?
2: Ein E-Scooter ist ein Elektrokleinstfahrzeug. Das heißt, für diesen E-Scooter fallen die gleichen Bedingungen an wie für ein Auto im Straßenverkehr. Und Straßenverkehr erfordert eben ein hohes Maß an Reaktionsfähigkeit, Konzentration und Regelverständnis. Und Kinder haben das im Normalfall eben nicht.
1: Was würden Sie denn raten, den Schulen, den Eltern, vielleicht auch der Polizei selbst zur Aufklärung?
2: Also ich kann einfach nur daran appellieren, dass die Eltern ihre Kinder einfach klar machen, dass es der E-Scooter kein Spielzeug ist. Einfach erkläre, wie läuft es im Straßenverkehr, auch die Schule, vielleicht eine kleine Infoveranstaltung, irgendwas. Es gibt ja viele Möglichkeiten. Aber wichtig ist einfach, den Kindern zu erklären, ihr dürft erst ab 14 Jahre fahren, vorher nicht. Und dann wirklich erklären, okay, Straßenverkehr, besondere Sorgfaltspflicht, besondere Vorsicht geboten.
1: Wichtig hervorzuheben ist Schwalbe dabei auch, die wenigsten Kinder und Jugendlichen, die aus dem Verkehr gezogen werden, nutzten dabei einen öffentlichen, per App freischaltbaren E-Scooter. Die meisten nutzten einen privaten von zu Hause. Modelle, die nicht immer verkehrstauglich sind. Kein besonders verantwortungsvoller Umgang, so die Polizei. Denn wie alle Fahrzeuge können auch E-Scooter im Straßenverkehr gefährlich sein, wenn man nicht mit ihnen umzugehen weiß. Sie sollten deshalb ebenfalls ernst genommen werden.
0: Die Verbindung Karlsruhe-Basel soll um eine neue Güterzugstrecke erweitert werden. Ein Großprojekt, das europaweit eine Verbesserung für den Gütertransport darstellen könnte. Über 90 Kilometer lang werden soll die neue Strecke und bei Offenburg von der bestehenden Rheintalbahn abzweigen und parallel der A5 verlaufen. Jetzt wurde mit dem langjährigen Projekt offiziell begonnen.
3: Der Spatenstich zu diesem Projekt soll eines der wichtigsten Schienenprojekte in ganz Europa voranbringen. Die Rheintalbahn soll in der kommenden Zeit zwischen Offenburg, Freiburg und Mülheim um 2 neue Gleise erweitert werden. Es werden dann in Zukunft 4 statt 2 Gleise zur Verfügung stehen. Der gesamte Güterverkehr soll auf die neu gebaute Strecke verlagert werden. Dies schaffe dann Raum für zusätzliche Verbindungen im Nah- und Fernverkehr. Eingegliedert werden die Gleise in die Verbindung Karlsruhe-Basel und verlaufen entlang der A5. Damit könnten sie den wichtigsten europäischen Güterkorridor zwischen Rotterdam und Genua stärken.
4: Das gehört zu den bedeutendsten Bahnprojekten in Deutschland. Und darüber hinaus in Europa, weil es um den enorm wichtigen Korridor geht von Rotterdam nach Genua, von den Seehäfen an der Nordsee bis ins Mittelmeer. Das ist eine der meistbefahrenen Strecken in Deutschland, aber auch darüber hinaus. Und das, was wir hier angehen mit einem Investitionsvolumen von 6 Milliarden Euro, wird nicht nur die Region entlasten, sondern wird auch neue Kapazitäten schaffen, gerade für den Güterverkehr.
3: Dank der Gleiserweiterung soll ein stabilerer Betrieb auf der Strecke der Rheintalbahn möglich werden. Neben der Entlastung des Verkehrs bringe der Bau der neuen Strecke weitere Vorteile mit sich. Denn erneuert werden im Zuge des Ausbaus auch etliche Brücken und Bahnhöfe. Für den Bau der Bahnbrücke über dem Herrenbach etwa soll zum ersten Mal CO2-reduzierter Beton verwendet werden. Bei dessen Herstellung würden 40% weniger Emissionen entstehen als bisher üblich. Und auch im Bereich Lärmschutz gibt es Neues. Sogenannte Schallschutzgalerien kommen entlang einer Bahnstrecke erstmalig zum Einsatz. Das sind knapp 7 Meter hohe Schallschutzwände mit Überdachung in Richtung Schienen.
5: Diese neue Güterverkehrsstrecke wird ja parallel zur Autobahn gelegt. Das heißt, statt zwei Gleisen für Personenverkehr und Güterverkehr haben wir jetzt 4, nämlich 2 zusätzlich für den Güterverkehr. Und den Güterverkehr immer mehr auf die Schiene zu verlagern, ist ja ganz grundsätzlich auch eine gute Idee, weil wir damit auch weniger LKWs auf der Straße haben. Also insofern ist es ein echter Beitrag zu einer besseren Infrastruktur und mehr Leistungsfähigkeit in Baden-Württemberg.
3: Zudem sollen Großstädte wie Freiburg und umliegende Gemeinden entlastet werden. Hier sollen in Zukunft dann rund 50.000 Güterzüge jährlich weniger durchfahren.
6: Das ist auf jeden Fall ein wichtiger Tag für auch die Menschen, die hier den Nahverkehr nutzen. Ein weiterer Vorteil, den man nicht übersehen darf, ist, dass dadurch, dass wir dann 4 Gleise haben und nicht mehr nur 2, können wir auch quasi 365 Tage im Jahr sicherstellen, dass der Güterverkehr fahren kann. Weil wenn wir mal eine Baustelle haben, dann ist eben die andere Strecke dann immer frei und da können dann auch die anderen Züge, also natürlich auch Fernverkehr und Nahverkehr in so einem Fall, diese Strecke auch nutzen. Also die bleibt dann wechselseitig verfügbar und das macht es natürlich in Summe noch wesentlich zuverlässiger und stabiler.
3: Die neue Güterzugstrecke soll über 90 Kilometer lang werden. Begonnen worden ist in der vergangenen Woche mit dem Spatenstich zum ersten Bauabschnitt. Er umfasst eine Strecke von 11 Kilometern und soll in rund 6 Jahren fertiggestellt werden.
0: Die Mobilitätswende ist in aller Ohren. Viele Kommunen haben sich dieses Ziel auf die Fahne geschrieben. Dazu zählt neben dem Ausbau eines leistungsfähigen öffentlichen Nahverkehrs auch die Förderung des Radverkehrs. Das klappt mal mehr, mal weniger. Zum Weltfahrradtag haben wir uns angeschaut, wie es in Karlsruhe aussieht.
7: Wer mit dem Fahrrad durch Karlsruhe unterwegs ist, muss häufig zwischen verschiedenen Verkehrsführungen wechseln. Von der Fahrbahn auf den Gehweg, von einem geschützten Radweg auf eine stark befahrene Straße. Alles andere als

0: optimal und das, obwohl Karlsruhe lange als fahrradfreundliche Stadt galt.
1: Es ist auch eine subjektive Sicherheit, dass man sich einfach unwohl fühlt, wenn man auf einer Radspur, wie hier zu sehen, zwischen Autos und LKWs sich bewegen muss. Das ist einfach, auch wenn einem nichts direkt passiert, einfach ein Unwohlsein, was einen davon abschreckt, das Fahrrad zu benutzen. Ansonsten ist ein Problem Doring-Effekte, das heißt, der Fahrradweg führt direkt an längs parkenden Autos vorbei. Und da muss ich nur eine Autotür vor mir öffnen und schon hänge ich in der Tür und das kann ein sehr schwerer Unfall sein.
0: Deshalb dann auch nur noch Note 3,05 beim ADFC Fahrradklimatest für Karlsruhe. Und damit lediglich ein befriedigend. Viele Karlsruher überlegen sich wohl zweimal, ob sie aufs Rad steigen wollen. Nach Einschätzung des ADFC ist es vor allem die Sorge um die eigene Sicherheit, die Menschen vom Umstieg aufs Fahrrad abhält. Dabei bietet das Rad zahlreiche Vorteile für die Bürgerinnen und Bürger.
1: Es geht eigentlich mehr darum, dass man sich in der Stadt sicher bewegen kann, dass man keinen Lärm verursacht, dass man keine Abgase verursacht. Das verursacht ja auch Krankheiten. Und die Bewegung mit dem Fahrrad fördert ja auch die Gesundheit. Und ganz wichtig noch eigentlich für die Stadt, weil es werden wesentlich weniger Gelder für Radspuren gebraucht als für die motorisierte Infrastruktur.
0: Einige Verbesserungsvorschläge wurden in Karlsruhe bereits umgesetzt. In der Sophienstraße haben Fahrräder inzwischen Vorrang, während der Autoverkehr umgeleitet wird. Am Oststadtkreisel wurden sogenannte Führungsleitborde installiert. Diese kleinen Rampen sollen verhindern, dass Autos auf den Radweg geraten. Darüber hinaus wurden bereits mehrere Radschnell- und Fernverbindungen gebaut oder geplant, etwa in Richtung Ettlingen. Dennoch sieht der ADFC weiterhin erheblichen Handlungsbedarf. Gefordert werden unter anderem bessere Radverbindungen aus dem Umland in die Innenstadt sowie breitere Radwege mit größerem Abstand zum Autoverkehr.
1: Ich würde mich freuen, wenn Menschen, die bevorzugt das Auto benutzen, gelegentlich auch mal das Fahrrad verwenden, einfach um mal zu erleben, wie es ist, wenn man sich mit dem Fahrrad in der Stadt bewegt. Das ist einfach ein Gamechanger, wenn man sieht, es ist alles nicht schwarz-weiß, die Fahrradfahrer sind nicht alle doof.
0: Das Auto habe eine große Lobby. Gewohnheit und Bequemlichkeit bleiben ebenfalls große Hürden für die Mobilitätswende. Erstmal heißt es für Radfahrer in Karlsruhe also weiterhin, wechseln vom Radweg auf den Gehweg und wieder auf die Fahrbahn.
2: Karlsruhe ist gerade wieder in Jahrmarktstimmung. Ich habe mir angesehen, was bei der Frühjahrsmesse in diesem Jahr alles geboten sein wird.
3: Vom Riesenrad über die großen Süßigkeitenstände bis hin zum einfachen Dosenwerfen. Auf der Karlsruher Messe ist in diesem Jahr wieder einiges geboten. Und ich habe mir zu diesem Anlass mal überlegt, wie weit man denn mit 30 Euro hier auf der Karlsruher Messe kommt. Ja, und die Süßigkeiten sind hier auf der Karlsruher Messe natürlich ein ganz, ganz großer Bestandteil. Von süßen oder sauren Schlangen bis hin zu den feinsten Schokoladenköstlichkeiten ist hier alles dabei. Ich habe mich heute für die klassischen gebrannten Mandeln entschieden. Auf jedem Jahrmarkt oder jeder Mess, wie man es auch nennen mag, darf der Spielspaß natürlich nicht zu kurz kommen und da bietet sich nichts besser an als das klassische Dosenwerfen und ich würde mal sagen, ich probiere mal mein Glück.

0: Nichts passiert, schlecht gewinnen.
1: So, bitte schön.
0: So, vielen Dank. Das ja, nachdem ich beim Dosenwerfen leider kläglich versagt habe, habe ich mir gedacht, ich lasse mir den Spielspaß trotzdem nicht nehmen und versuche mein Glück mal am Schießstand aus und wir schauen mal, was ich hier oder ob ich was gewinnen kann.

Nachdem ich mein Spielglück an den Spielständen hier auf der Karlsruher Frühjahrsmesse mal ausprobiert habe, ist es jetzt allerhöchste Zeit, endlich mal ein Fahrgeschäft hier auszuprobieren. Und da ich mit schnellen und viel drehenden Karussells ein kleines Problem bzw. ein kleines Schwindelproblem habe, habe ich mich heute für das Riesenrad entschieden und ich würde sagen, wir fahren mal eine Runde.

0: Nach der Fahrt mit dem Riesenrad, die doch recht lange ging und mit der man wirklich eine tolle Sicht genießen konnte, habe ich mich jetzt zum Abschluss meines Selbsttests hier auf der Karlsruher Frühjahrsmesse dazu entschieden, nochmal die klassischen Schokofrüchte auszuprobieren. Wir haben es jetzt etwas später am Mittag und man merkt, die Frühjahrsmesse fühlt sich immer mehr und mehr. Für mich geht mein Selbstexperiment zu Ende. Wir haben das Budget nahezu voll ausgeschöpft und hatten trotzdem noch sehr viel Spaß. Man konnte zwar nicht mehr ganz so viel machen, wie es früher einmal der Fall war, aber dennoch kommt man hier allemal auf seine Kosten. Arbeiten mit Kamera, Schnitt und Ton. Die Ausbildung zum Mediengestalter Bild und Ton gehört zu den beliebtesten Einstiegsmöglichkeiten in die Medienbranche. Unser Kollege Julian Reiser hat zum Ende seiner Ausbildung bei Baden-TV jetzt seinen ersten eigenen Kurzfilm produziert.
1: Julian, nach 3 Jahren Ausbildung, in der du jeden Tag dich mit Kameraführung, mit Schnitt, mit Ton beschäftigt hast, hast du jetzt deinen eigenen Film, in dem du all das umgesetzt hast. Wie fühlt sich das denn an?
2: Ja, in erster Linie ist es natürlich mal ein super Gefühl, jetzt nach den 3 Jahren Ausbildung auch mal was zu schaffen, womit man sich selber super identifizieren kann, würde ich sagen. Es ist einfach ein Produkt, auf das man stolz sein kann, wo man mit vielen netten Leuten zusammengearbeitet hat, wo man dann auch mal bei Freunden, bei der Familie zeigen kann und sich auch gerne mal Lob abholt. Und das war jetzt auch in der vergangenen Zeit schon häufiger der Fall, ja, und das erfüllt einem dann doch irgendwie mit Stolz und lässt einem dann glücklich auf die letzten 3 Jahre auch zurückblicken.
1: Es ist ein sehr intensives Thema, das du in deinem Kurzfilm behandelst, und ich würde sagen, wir schauen einfach mal rein.
3: Wir würden uns viel Zeit sparen, wenn du einfach reden würdest. Du bist nicht wegen Geld hier. Noch nicht wegen den Drogen. Sag's mir. Warum bist du hier?
4: Du weißt warum.
3: Aber ich will's von dir hören.
4: Ich bin wegen ihr hier.

0: Ja, das ist ganz anders als die Nachrichtenbeiträge, die du bei uns bei Baden-TV sonst drehst. Da geht es ja normalerweise darum, richtig schnell zu sein. In dem Fall liegt ja eher der Teufel im Detail. Wie lange braucht man denn für so einen Kurzfilm?
1: Ich glaube, da gibt es jetzt kein festes Maß, sondern es ist ja ein ganzer kreativer Prozess. Wir hatten jetzt nicht die Möglichkeit, das wirklich high-end zu produzieren, weil wir auch einfach kein Budget hatten und natürlich auch alles noch Auszubildenden sind oder waren. Ja, man kommt auf eine Idee und dann führt so eins zum anderen. Dann fragt man ein paar, jo, habt ihr Lust, daran teilzuhaben? Und dann wirft so jeder seine Ideen ein. Das heißt, so auf sich einen genauen Zeitplan zu einigen, finde ich jetzt schwierig, weil man auch ohne Budget mit den ein oder anderen Problemen zu kämpfen hat, die jetzt mit Budget vielleicht nicht da wären. Da fällt mir jetzt konkret zum Beispiel die Schauspielerauswahl ein, weil man ja natürlich Schauspieler für sich gewinnen muss, die das Ganze kostenlos machen oder halt auch für wenig Geld.
0: Da war auch jemand dabei, den unsere Zuschauer kennen. Das können wir
1: Ja,
0: vielleicht verraten.
1: tatsächlich, das können wir verraten. Das ist unser Kollege, der Max Gerlein. Ja. Zufällig spricht man dann mal drüber, dass wir gerade einen Film planen, dann sagt der eine vielleicht, oh, ich hätte Lust daran teilzunehmen und da sind wir natürlich super dankbar für, dass sich da auch Leute finden, die gerne daran teilhaben wollen.
0: Also viel auch ein bisschen improvisieren. Ich meine, du hast kein Studio, kein High-End-Equipment, wie du selber sagst. Was waren denn so die schwierigsten Szenen auch umzusetzen in so einem Film, wenn man eben nicht alles vorliegen hat, kein Fernsehstudio da hat?
1: Da fällt mir jetzt konkret ein,

0: Wir haben in einer Lagerhalle gedreht und diese Lagerhalle hatte Dachfenster. Aber weil ich mir überlegt habe, die Szene muss bei Nacht spielen, ist es natürlich schwierig mit Dachfenster, wo Tageslicht reinscheint, dann Nachtszenen zu drehen. Das heißt, da muss man dann auch mal wirklich bis nachts warten und kann dann nicht einfach, wie es in einer größeren Produktion der Fall wäre, die Fenster einfach abhängen. Ja, das sind halt so Probleme, mit denen man umgehen muss, aber ich bin sehr froh, dass wir das in dem Film geschafft haben. Aufgrund der Supercrew kann ich nur noch mal betonen, es hat super viel Spaß gemacht und alle haben super zusammengearbeitet. Und dementsprechend haben wir uns allen Herausforderungen gestellt und sie meiner Meinung nach auch super bewältigt.
1: Jetzt haben wir viel über den Dreh selbst geredet, aber es sind da ja noch viel mehr Schritte dabei, die du auch selber umgesetzt hast, auch umsetzen musstest. Da fängt an mit dem Drehbuch, es geht weiter nachher mit der Postproduktion im Schnitt. Was sind denn da so für Sachen vor allem, die auch schwierig für dich waren, die du vielleicht sonst im Arbeitsalltag gar nicht so machst?
0: Ja, mein Arbeitsalltag ist ja tendenziell eher immer hinter der Kamera. War es jetzt in dem Film auch, aber nochmal anders, weil man ja letztendlich das Konzept, was man sich überlegt, dann irgendwie auf das Bild übertragen muss. Und aufgrund von manchen Örtlichkeiten bilden sich dann Situationen, die man so vielleicht gar nicht im Kopf hatte. Also wenn man im Kopf hat, ja, die Pflanze steht links hinten, aber links hinten steht jetzt schon ein Karton, dann geht es nicht. Also man muss sich immer wieder dann auf die speziellen Situationen anpassen, und dann halt auch darauf reagieren, ja, um dann irgendwie seine Ideen doch in die Tat umsetzen zu können und dann vielleicht auch mal von seinen Ideen, die man ursprünglich hatte, abzuweichen. Ja, ich glaube, das ist die größte Schwierigkeit, sich dann aufgrund des geringen Budgets dann auch vielen Situationen stellen zu müssen, mit denen man ursprünglich gar nicht so gerechnet hätte.
1: Deine Ausbildung bei BahnTV ist damit jetzt vorbei. Kannst du uns mal mitnehmen, wie geht's denn jetzt für dich weiter?
0: Wir haben für uns schon gesagt, wir wollen dabei bleiben mit derselben Crew, weil, wie schon angesprochen, es hat allen super viel Spaß gemacht. Ja, es wird definitiv noch was folgen, folgende Projekte. Wir sind schon am Überlegen, was als nächstes ansteht. Ja, und ich freue mich einfach drauf auf die ganzen Projekte, auf die gemeinsame Zeit, was dann noch kommt. Und ich glaube, darauf können auch die Zuschauer gespannt sein, was wir da noch in der folgenden Zeit bewerkstelligen. Und ja, da bin ich einfach super optimistisch, dass da noch weitere coole Projekte entstehen werden.
1: Ja, und der Kurzfilm für Mara, den du gedreht hast, der läuft heute Abend um 22:30 Uhr bei BahnTV. Vielen Dank, dass du bei uns warst.
0: Vielen Dank.
2: Das Trikot liegt bereit, die Fahnen sind abgestaubt. In gut einer Woche geht es endlich wieder los. Ein neues Fußball-Großereignis steht an. Und auch wenn das Turnier diesmal weit weg stattfindet, wollen die Fans hier bei uns das ganz große Stadiongefühl nach Hause holen. Wo in den kommenden Wochen bei uns in der Region die Fanherzen gemeinsam schlagen, das sehen Sie jetzt. Noch gut eine Woche, dann startet die Fußball-Weltmeisterschaft in Mexiko, den USA und Kanada. Die Vorfreude steigt und mit ihr laufen die Vorbereitungen in der Region auf Hochtouren. Denn trotz der großen Zeitverschiebung müssen die Fans nicht auf das gemeinsame Mitfiebern verzichten. Viele Städte bieten auch in diesem Jahr wieder Public Viewings an. Das wohl größte Fußballfest der Region steigt im Pforzheimer Enzaun Park. Hier werden fast alle WM-Spiele live auf Großbildleinwand gezeigt. Ausgenommen sind lediglich die Partien zwischen 23 Uhr abends und 11 Uhr morgens. Spielt allerdings die deutsche Nationalelf, machen die Veranstalter und die Stadtverwaltung eine Ausnahme. Dann wird das Spiel sogar auf einer zusätzlichen XXL-Leinwand übertragen, egal zu welcher Uhrzeit. In Baden-Baden setzt man auf ein bewährtes Konzept. Wie schon bei den vergangenen Turnieren werden die Deutschlandspiele in der Event-Location Rantastic übertragen. Wer es etwas gemütlicher mag, wird außerdem in zahlreichen Biergärten, Bars und Restaurants fündig. In Bruchsal gibt es in diesem Jahr zwar kein zentral organisiertes Public Viewing, dafür kommt die Stadt den Fans aber bei den Ruhezeiten entgegen. Die Sperrstunde wurde extra verlängert. Das bedeutet, alle Spiele, die bis 22 Uhr angepfiffen werden, dürfen in den Außenbereichen von Kneipen und Biergärten komplett bis zum Schlusspfiff gezeigt werden. Ein ganz ähnliches Bild zeigt sich in Karlsruhe. Ein offizielles Großevent fehlt dieses Jahr zwar, aber die Fußballstimmung leidet darunter nicht. Im Höpfner Biergarten, der Vogelbräu Brauerei sowie in etlichen Sportkneipen und weiteren Locations laufen die wichtigsten Partien und natürlich alle Spiele der deutschen Mannschaft. In Rastatt setzt man dagegen

0: legen wieder auf die bewährte Tradition und zieht das Ganze etwas größer auf. Auf dem Open-Air-Gelände vor dem Lokal Chenu werden alle deutschen Spiele auf einer riesigen Großbildleinwand übertragen. Ob im großen Fanpark oder in der gemütlichen Fankneipe um die Ecke. Die Region ist bereit für die WM. Bleibt nur zu hoffen, dass das Wetter mitspielt und die Fans am Ende auch Grund zum Feiern haben.
1: Das war's mit unserem Wochenrückblick hier bei Baden TV. Schön, dass Sie eingeschaltet haben und bis nächste Woche, wenn Sie mögen.
2: Ein wechselhaftes Wochenende steht der Region bevor mit einer Mischung aus Wolken und Sonne bei Temperaturen von 11 bis 23 Grad. Am Montag setzt sich dieser Trend fort, 13 bis 27 Grad.
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1: Am 20. Juni feiert der VfR Sondernheim sein großes 100-jähriges Jubiläum gemeinsam mit der Firma Rematec. Los geht es um 13 Uhr mit einem F-Jugendturnier, bis es um 16.30 Uhr eine Siegerehrung mit Live-Musik geben wird. Ab 17.30 Uhr fährt der Verein mit einem Kader an Musikern auf. Von Lou Hoffner bis Shirley Brock ist für verschiedenste Geschmäcker etwas dabei. Ab 22 Uhr gibt es dann Public Viewing des WM-Spiels Deutschland gegen die Elfenbeinküste. Der Eintritt ist frei. Am Wochenende vom 12. bis zum 14. Juni startet das Karlsruher Inn-Event Lounge 76 in die zweite Runde dieses Jahr. Mit mehreren DJs und entspannter Lounge-Musik möchte das Event seine Gäste ins Wochenende und in den Sommer entführen. Für Essen und Getränke ist gesorgt, der Eintritt ist frei. Passend zum Pride Month bietet die Stadtbibliothek Pforzheim eine Lesung der Jugendbuchreihe Camp Rainbow der Autorin Alicia Z. Dabei geht es um queere Liebe, Diversität, Zurückweisung und unerwartete Freundschaften. Dabei ist eine Anmeldung erforderlich, entweder an der Rezeption oder per Telefon.
2: Herzlich willkommen zu Carnews TV. Bei der derzeitigen Förderung von E-Autos sind plötzlich auch diese wieder gefragt, weshalb wir einen neuen Kia und von BYD den Denza Z9 sowie den Atto 2 Plug-in vorstellen. Motorsportler kommen diesmal auch auf ihre Kosten. Wir zeigen die Ausstellung Rallye-Legenden im Nationalen Automobilmuseum und fuhren zudem den Toyota GR Yaris.

Ich darf euch begrüßen im Rheingau und hier wächst bekanntlich richtig guter Wein. Den werde ich irgendwann mal auch probieren. Aber es geht nicht um Wein, sondern um neue Autos. In diesem Fall ist das der Kia EV2 oder EV2, ganz wie ihr wollt. Also dieser EV2 gehört in das sogenannte B-Segment und diese SUVs in diesem Segment sind ein bisschen kleiner und ein bisschen leichter. Der hier hat ein Gewicht mit Fahrer um die 1,7 Tonnen und das ist für ein Elektroauto wirklich richtig leicht. Es gibt Autos wie ein Porsche Cayenne oder ein Audi Q8, die wiegen auch schon mal 2,5 oder 2,8 Tonnen. Für mich eigentlich ein bisschen schwer. Aber schauen wir mal zu diesem hier. Der ist ein kompakter und der ist ungefähr 4,06 Meter lang. Er ist 1,80 Meter breit und 1,57 Meter hoch. Der Radstand, der liegt hier bei 2,56 Metern. Das bedeutet, es gibt kurze Überhänge vorne und hinten und dadurch hat man auch ein bisschen mehr Platz im Innenraum. Das zeichnet ja sowieso die elektrischen Autos aus. So, bullige Form. Denke ich mal, es gibt da unten einen Lufteinlass, der gehört bei einem Elektroauto auch dazu, denn der Akku und auch der Elektromotor, die werden schon mal ein bisschen wärmer. Auch dieses Auto steht auf dieser sogenannten elektrischen globalen Plattform. Optisch ist das alles entstanden in Anlehnung an die Modelle, die wir schon kennen, EV3, 4, 5 oder 9. Und ich muss sagen, das ist ein sehr auffälliges, interessantes und ganz modernes Design. So, und jetzt schauen wir mal nach innen. Ja, wenn ich mich hier so umschaue, dann wird klar, hier ist vieles, das ich schon kenne aus den anderen EV-Modellen, 3, 4, 5, 6 oder mehr. Und das ist auch kein Problem, es ist so ein Baukastensystem, das man nutzen kann. Hier gibt es vor mir direkt einen virtuellen Tacho mit allen wichtigen Anzeigen. Dann habe ich hier nochmal einen Bereich, da kann ich Heizung und Lüftung einstellen. Und hier gibt es einen 12,3 Zoll großen Monitor, zum Beispiel für das Navigationssystem. Also da hat man an alles gedacht. Schön sind auch diese Bedienknöpfe, die hier unten angebracht sind. Da muss ich nicht extra ins Menü. Das gleiche gilt auch für die Temperaturwahl oder für die Belüftung. Das hat man hier unten hingelegt, also das ist sehr einfach, muss ich echt sagen. Schöne Sitze, die bieten sehr viel Seitenhalt und man hat hier viele

0: Ablagen. Es gibt hier auch eine Ladeschale für das Handy. Ein Lenkrad, das wirkt sehr sportlich, unten und oben abgeflacht, nicht zu viele Knöpfe, leicht erlernbar. Also ich muss sagen, man hat in diesem Auto eigentlich an alles gedacht.
1: Es gibt die unterschiedlichsten Geräteanschlüsse und sogar einen netten Spruch beim Aussteigen. Der EV2 ist offensichtlich ein Angriff auf den künftigen VW ID. Cross oder auch den ID. Polo, die demnächst an den Start gehen werden. Und er ist der kleinste Kia auf dem EU-Markt. Mit der Top-Reichweite von rund 453 Kilometern übertrifft er sogar die Reichweite des VW ID. Cross.
0: Also ein Wort zum Fahrverhalten. Dieser Kiwi EV2 hat auch nur einen Frontantrieb. Allradantrieb in dieser Klasse braucht man nicht unbedingt. Aber ich denke mal, damit ist er sehr gut unterwegs. Das Auto hat eine leichte Tendenz zum Untersteuern, wenn man schnell in die Ecke reinfährt. Und beim Gaswegnehmen in Kurven gibt es auch so eine leichte Tendenz zum Übersteuern. Also so eine Lastwechselreaktion ist aber nicht gefährlich. Außerdem gibt es an diesem Auto auch alle Fahrerassistenzsysteme, wenn der Fahrer mal ein paar Fehler macht.
1: Hier zu sehen das leichte Ausschwenken des Hecks nach rechts, das aber easy zu kontrollieren ist. Auch bei dieser Gangart zeigt der EV2 sein Potenzial in Sachen Fahrwerk. Besonders gut ist er in der City. Wendig und übersichtlich lässt sich der kleine Kia auch hier bewegen.
0: So, das Kofferraumvolumen bei diesem EV2 liegt bei 362 Litern. Aber dann kann man schlauerweise noch die hintere Sitzbank nach vorne schieben. Und dann sind 403 Liter Ladevolumen möglich. 15 Liter extra gibt es noch mal unter der vorderen Haube. Also das reicht eigentlich für den kleinen Urlaub. So, hier gibt es noch mal 15 Liter Platz, wie bereits gesagt, da kann man vielleicht das Ladekabel verstauen. Ein Wort zu den Batterien. Also der eine Akku ist 61 Kilowattstunden groß, der andere 42,2 Kilowattstunden. Beim ersteren erreicht man dann 453 Kilometer elektrische Reichweite, beim zweiten und kleineren sind das 317. Der Elektromotor leistete um die 146 PS, damit sind 161 Topspeed auf der Autobahn möglich, würde mir reichen. Und die Beschleunigung sieht auch nicht schlecht aus, von 0 auf 100 in 8,7 Sekunden. Das ist doch schon mal sehr sportlich.
1: Man sitzt bequem in diesem Cockpit und ist gerüstet auch für eine längere Reise. Das gilt auch für die Mitfahrer hinten. Das 400 Volt Bordnetz erlaubt 11 Kilowatt oder 22 Kilowatt Laden. Mit DC-Laden ist der Akku von 10 bis 80% in rund 29 Minuten wieder aufgeladen. Es gibt die Ausstattungsvarianten Light für 26.600 Euro oder Air für 28.990 Euro, Earth für 31.290 Euro und die Variante GT-Line kostet 36.890 Euro als Top-Variante. Die Basisausstattung ist schon umfangreich. So gibt es das Panorama-Display, LED-Scheinwerfer und eine Klimaautomatik. Es gibt eine Herstellergarantie von 7 Jahren und eine 8-Jahres-Garantie für den Akku oder 160.000 Kilometer.
0: So, meine Testfahrt mit diesem neuen Kia EV2 ist zu Ende und ich muss sagen, ich bin ein Fan von kleinen Autos. Ein ganz kleiner ist er natürlich nicht, wie die Autos, die ich aus den 70er Jahren kenne, des letzten Jahrhunderts, muss man sagen. Aber er hat mir wirklich gefallen. Er ist einigermaßen leistungsstark, er bietet ein ganz interessantes Design, Platz im Innenraum und für 26.600 Euro bekommt man das Basisauto und das ist ja mal nicht schlecht. Mir hat er gefallen, euch vielleicht auch. Bis dahin, tschüss.
2: Kia hat also den Ruf des Marktes nach günstigen kleinen E-Autos erhört. BYD hat neben Elektro nun auch Plug-in-Modelle, sogar im Luxussegment. BYD ist mittlerweile einer der größten Hersteller von Automobilen weltweit. Bei den E-Autos ist es eindeutig, denn BYD hat Tesla als größten Lieferant 2024 überholt. Und zählen wir die Plug-in-Hybride noch dazu, vertrieb BYD 2025 mehr als 4 Millionen elektrisierte Fahrzeuge. Nun kommen also noch einige Luxusmodelle ins Programm und dies unter dem Label Denza. Der Denza Z9 GT feiert aktuell seine offizielle Markteinführung in Europa. Als luxuriöser Shooting Brake der BYD Premium-Marke zielt er direkt auf Wettbewerber wie den Porsche Taycan Sport Turismo oder den Porsche Panamera. Nun wird sicher wieder das fast verwechselbare Design der vielen chinesischen

klassischen Modelle kritisiert werden. Und ja, da ist auch was dran. Viele SUV ähneln sich sehr. Und die Formensprache selbst europäischer Produzenten näherte sich zunehmend dem asiatischen Geschmack. Zudem kopierten die chinesischen Marken gerne auch die Details der europäischen Marktführer. Das bedauerliche Ergebnis sind selbst bei Porsche belanglose und kaum noch auffällige Designs, allen voran der letzte Macan. Dieser könnte nahtlos in fast allen China-Portfolios seinen Platz finden. Eigenständigkeit war dann wohl mal. Es überrascht dann auch nicht, dass der Z9 GT von einem ehemaligen Audi-Designer stammt. Die elegante Fastback-Silhouette passt somit perfekt zu den innen verbauten hochwertigen Materialien. Das futuristische Innenraumkonzept muss gefallen, sowie die schweren elektrischen Türen und das hohe, eher für einen Sportler untypische Gewicht. Erstaunlich ist die Preisgestaltung, denn das vollelektrische Modell wird in Deutschland voraussichtlich ab ca. 115.000 Euro angeboten. In China startet das Modell allerdings bereits ab umgerechnet ca. 44.000 Euro. Eine weitere Variante des Denza neben der rein elektrischen Version ist ein Plug-in-Hybrid mit einer elektrischen WLTP-Reichweite von 150 Kilometern. Der Innenraum besticht durch Luxus-Features wie eine 4-Zonen-Klimaautomatik, belüftete Massagesitze vorne und hinten sowie ein integriertes Kühlfach. Interessenten können das Fahrzeug bereits auf der Website konfigurieren.

0: Wer es günstiger möchte, kann auch bei BYD den Atto 2 finden. Diesen gibt es ebenfalls als rein elektrisches, aber eben auch als Plug-in-Modell. Wir fuhren den Atto 2 Plug-in, auch PHEV genannt, im Alltag und waren besonders davon überrascht, wie schnell BYD auf die enorme Kaufzurückhaltung bei den E-Modellen reagieren konnte und sofort das verbrennerdominierte Modell nachlegen konnte. Nun hat sich die Situation durch neue E-Förderprogramme noch einmal geändert, auch weil der Deutsche keine Rabatte liegen lässt und weil aus politischen Gründen der Kraftstoffpreis gestiegen ist. Übrigens sind auch bei vielen Ladesäulen parallel die Kilowattpreise gleich einmal mitgestiegen. Dies alles wird sich sicher in einigen Monaten wieder normalisieren. Und Hersteller haben dann auch für die Zweifel am E-Auto wieder das richtige Modell, zum Beispiel den Atto 2 PHEV, im Programm.
1: BYD gilt als einer der innovativsten und auch größten chinesischen Automobilhersteller. Da wundert es nicht, dass sie kurz nach dem elektrischen Atto 2 nun dieses Plug-in-Hybrid-Fahrzeug vorstellen. Aber das hat seinen Grund, denn die Elektrofahrzeuge in Europa oder in Deutschland verkaufen sich wirklich mäßig. Wenn man mal bedenkt, dass im ersten Quartal 2025 nur 3% aller Neuzulassungen von Elektrofahrzeugen auf den Privatbereich entfielen, das heißt 97% waren reine kommerzielle Anmeldungen, dann ist das eigentlich sehr erstaunlich und sagt schon sehr viel. Kein Wunder also, dass sie nun den Atto 2 als Hybrid, als Plug-in-Hybrid nachschieben können hinter dem schon vorhandenen Elektrofahrzeug. Jetzt sind natürlich neue Vergünstigungen im Raum, aber nichtsdestotrotz, der Kunde hat eine gewisse Reichweitenangst. Er möchte nicht permanent laden müssen, er möchte nicht seine Zeit verschwenden an den Ladesäulen und dafür ist dieser Atto 2 als Plug-in-Hybrid eigentlich ideal. Ein bisschen doof ist, dass er ein bisschen laut wird, wenn man ihn fordert, aber wenn man eigentlich ein solides Fahrzeug haben will zu einem wirklich attraktiven Preis, so ist der Atto 2 sicherlich eine gute Wahl.
0: Die Ausfahrt mit dem Atto 2 Plug-in ist absolut problemlos. Er kombiniert als Plug-in die Vorteile eines Elektroautos für den Alltag mit der Reichweite eines Verbrenners. Die Technik ist gemessen am Preis sehr fortschrittlich und modern. Für viele Autofahrer dürfte aber die Möglichkeit, die Ladezeiten zu umgehen, das Hauptargument für den PHEV sein.
2: DMI steht für Dual Mode Intelligent. Eine Hybridarchitektur, die je nach Bedarf zwischen rein elektrischer, serieller oder paralleler Funktionsweise wechseln kann. Die vorwiegend verwendete Antriebsquelle ist der Elektromotor, der von einer 18 kW LFP Blade Batterie gespeist wird. Der Verbrenner läuft hauptsächlich, wenn der Akku geladen werden muss oder zur Unterstützung beim Abrufen einer höheren Last. Deshalb hat die E-Maschine mit 145 kW bzw. 197 PS und einem Drehmoment von 300 Newtonmetern genug Kraft, um allein für flotten Vortrieb zu sorgen. Während der 1,5 Liter Vierzylindermotor mit 72 kW bzw. 98 PS und dem Atkins

0: Zyklus sowie einem Wirkungsgrad von 43% die Rolle des Steigbügelhalters einnimmt. Diese Aufgabenteilung von Akku und Motor wird auch auf der Straße deutlich. Der Atto 2 fährt sich die meiste Zeit wie ein Elektroauto. Nur wenn man die Systemleistung von 156 kW bzw. 212 PS durch eine sportliche Gangart abruft, wird der Vortrieb lauter und mühsamer. Trotzdem erreicht der Atto 2 PHEV Crossover nach 7,5 Sekunden Landstraßentempo und ist dann bis zu 180 km/h schnell. BYD gibt den Verbrauch mit 5,1 Liter auf 100 Kilometer und 1,8 Kilowattstunden auf 100 Kilometer an, was wir nicht ganz erreichten. Laut Hersteller soll der BYD Atto 2 als Plug-in-Hybrid eine Gesamtreichweite von 1000 Kilometern ermöglichen. Uns gefiel es, die Testfahrt durch eine Winterlandschaft zu erleben und sich um die Reichweite und ums Laden absolut keine Gedanken machen zu müssen. So oder so, BYD hat für jede Fortbewegung und Verwendung mittlerweile ein Angebot. Eine andere Frage ist die so oft konnotierte, aber schon massiv angezweifelte Umweltfreundlichkeit der E-Modelle. Wurden noch vor wenigen Jahren die Fahrzeuge für lange Lebenszyklen gebaut und die meisten Verbraucher fuhren ihr Modell oft 6, 7 Jahre oder waren sogar 20 Jahre in einer Familie, so sind durch das Leasing die Nutzungszeiten massiv gesunken. Sogar die Konstruktion dieser Modelle ist nicht mehr auf ein langes Leben ausgerichtet. Und was ist dann noch ökologisch, wenn in der Zeit, in der vor Jahren noch 2 oder 3 Modelle gekauft wurden, heute 5 oder mehr Fahrzeuge gebaut und auch entsorgt werden müssen? Für viele Menschen ist ein Auto auch ein Lebensstil und Spaßfaktor. Mit Rennsportgenen ist der GR Yaris das ideale Gefährt für kurvige Landstraßen. Der Yaris GR gilt unter Petrolheads als absoluter Geheimtipp. Besonders die Performance aus hoher Leistung und geringem Gewicht ist im Zeitalter der müden E-Autos mit schwerem Akku und Reichweitenoptimierung eine Wohltat. Nun geht die von der Toyota-Philosophie, der stetigen Optimierung getriebene Weiterentwicklung weiter voran. Die Weiterentwicklung des Schrägheckmodells GR Yaris im Modelljahr 2026 bringt also neue, vom Motorsport inspirierte Verbesserungen, die insbesondere bei Fahrten am Limit die Lenkpräzision und Fahrzeugkontrolle weiter optimieren.
1: Es ist noch gar nicht so lange her, da galt Sportlichkeit im automobilen Sektor etwas. Denn diese Fahrzeuge sollten spurtschnell sein, sollten Kurven räubern können, sollten Spaß machen. Heute ist es ja so, dass sehr viele Menschen schon zufrieden sind, wenn ihr Elektroauto sportlich beschleunigt. Aber in den Kurven ist es dann meistens schon mal zu Ende durch das hohe Gewicht. Dieses Fahrzeug ist ganz anders, denn dieses Fahrzeug verbirgt noch diese ganzen sportlichen Gene, die wir früher gesucht haben. Das Fahrzeug wird am besten damit verglichen, wenn man sich überlegt, dass vor ca. 25 Jahren der Porsche 996 damals 300 PS hatte und wog ca. 1600 Kilo. Dieses Fahrzeug wiegt ca. 1350 Kilo und hat 280 PS. Und das Fahrzeug, okay, es ist nicht ganz billig, ca. etwas knapp unter 50.000 Euro. Aber dafür bekommt man ein Fahrzeug, was wirklich sehr, sehr sportlich ist und jede Kurve mit Bravour nimmt. Also, wer noch auf die alten Werte und auf gerade Sportlichkeit Wert legt, der ist mit diesem Fahrzeug hervorragend bedient.
0: Das typische Kart-Feeling mit extremer, direkter Umsetzung der Fahrerwünsche ist ein Genuss. Das liegt auch am neuen, kompakteren Lenkrad mit optimierten Proportionen und ergonomischem Layout. Eine richtige Handbremse ist zudem ein Gewinn für jede Ausfahrt. Ein neu entwickelter Hochleistungsreifen bietet mehr Grip und Kontrolle auf der Rennstrecke und verringert die Abrollgeräusche auf der Straße. Und neue Möglichkeiten der Stoßdämpferfeinjustierung und bei der elektrischen Servolenkung bringen das Potenzial der neuen Reifung voll zur Entfaltung. Dies gilt auch für eine Feinheit aus dem Motorsport, die bereits in der Vergangenheit in vielen Performance-Modellen griff. Dies ist die Anzeige, dass der Motor noch nicht wirklich warm ist. Erst wenn diese erlischt, kann der Spaß ohne Reue beginnen. Denn nur ein warmes Top-Aggregat kann gefahrlos Hochleistungen abrufen. Schauen wir zurück auf zum Beispiel vergessene Porsche-Modelle wie den 996 mit 300 PS, so sehen wir, dass die Performance-Werte beim GR Yaris allein durch das Gewicht besser sind.
2: Somit ist auch die Kritik am hohen Preis kaum zu rechtfertigen.

0: rechtfertigen, denn das Modell aus Zuffenhausen konnte weniger bieten für mehr Geld. Das Know-how aus dem Toyota Motorsport kam auch bei den jüngsten Weiterentwicklungen des GR Yaris und des GR Yaris Aero Performance zur Anwendung. Beide Modelle profitieren von detaillierten Aktualisierungen zur weiteren Verbesserung des Fahrzeugerlebnisses. Die neu konzipierte Tastenanordnung ist ein weiteres direktes Ergebnis der im Rennsport gewonnenen Erkenntnisse. Der Pilot dreht das Lenkrad oft um bis zu 180 Grad, ohne seine Hände umsetzen zu müssen. Bei einer herkömmlichen Tastenanordnung besteht dabei die Gefahr, dass die Tasten am Lenkrad versehentlich betätigt werden. Beim GR Yaris wurden daher alle Tasten weiter weg von den Händen des Fahrers positioniert. Für mehr Komfort bei kälteren Temperaturen ist nun in Kombination mit der optionalen vertikalen Handbremse außerdem eine Sitz- und Lenkradheizung erhältlich. Sämtliche Aktualisierungen gelten für die neuesten Modelle des GR Yaris und des GR Yaris Aero Performance, die in ganz Europa bestellt werden können. Der GR ist nicht unbedingt ein bequemes Fahrzeug für den Alltag. Ein perfektes Spaßmobil für Könner am Lenkrad ist der GR Yaris aber auf jeden Fall. Vielleicht sogar mehr als ein Porsche. Und das zu einem dann relativ besseren Preis-Leistungs-Verhältnis. Die Optik allein macht schon in der Heckansicht etwas her. Und den roten Testwagen mit seinen aerodynamischen Feinheiten mussten wir einfach lieb gewinnen. Der GR Yaris war schon sehr erfolgreich in der WRC, der Rallye-Weltmeisterschaft. Seine Ahnen zeigt das Nationale Automobilmuseum mit der Ausstellung Rallye-Legenden. Rallye. Das hatte neben der Formel 1 einmal einen sehr guten Klang in der motorisierten deutschen Gesellschaft. Einer der besten Rennfahrer aller Zeiten wurde mehrfach Rallye-Weltmeister und konnte auch auf der Rundstrecke bestehen. Deutschland war in den 80er Jahren im Röhrl-Fieber. Die Loh Collection im Diez-Hölztal, eine der spannendsten Autosammlungen der Welt, zeigt in diesem Jahr die Ausstellung Rallye-Legenden. Echt sehenswert, auch im Rahmen der Dauerausstellung. Das Nationale Automuseum The Loh Collection im hessischen Diez-Hölztal Eversbach zeigt seit 2023 in der Dauerausstellung ständig rund 150 spektakuläre Fahrzeuge von 1886 bis heute. Sie zeigt zahlreiche Einzelstücke, Prototypen und Highlights der Automobilgeschichte aus der Sammlung von Museumsgründer Prof. Dr. Friedhelm Loh. Seine Leidenschaft für Autos, aber auch Rallye, wurde offensichtlich schon früh geweckt.
1: Ich bin immer Rallye-Fahrer gewesen, bin München-Dakar gefahren, bin Finnland-Russland im Januar gefahren, bei über 40 Grad minus, bin Südamerika gefahren, von Venezuela bis nach Brasilien. Also das ist das, was ich am liebsten tue, wenn ich Urlaub machen darf. Vor zwei Jahren war ich in Island und habe die ganze Insel befahren. Das sind schon tolle Erlebnisse. Natur pur, alleine, Ruhe, alles spitze.
0: Doch es soll ja nun ein universitärer Lehrstuhl hier entstehen. Was steckt dahinter, Herr Professor Loh?
1: Ja gut, wenn Sie Autogeschichte meinen, dann haben wir natürlich eine Palette an unterschiedlichen Marken, an unterschiedlichen Technologien. Wir haben weltweit Autos, wir sind nicht nur deutsch, wir sind kein typisches Markenmuseum, das macht auch keinen Sinn, sondern wir wollen die Breite dessen zeigen, was Automobilgeschichte ist. Wenn Sie die zweite Seite sehen wollen, dann wollen wir etwas zur Bildung beitragen in unserer Gesellschaft. Und deswegen haben wir den Campus zusammen mit der Hochschule Geislingen-Nörtingen, wo wir junge Leute oder überhaupt Menschen für Technik begeistern wollen, weil wir wissen, wir sind eine Nation, die von der Technik lebt. Und ich möchte, weil ich auch Unternehmer bin und mit Technik was zu tun habe, meinen Beitrag leisten, dass junge Leute wieder mehr Spaß an Technik kriegen.
0: Und dieser Spaß ist auch real erlebbar. Die Sonderausstellung, gefördert vom AVD, zeigt die Anfänge, die extremen Klasse-B-Fahrzeuge, aber auch Dakar-Sieger. Gleich zu Beginn ist der Martini Lancia 037 zu sehen, den Rallye-Superstar Walter Röhrl als das beste Rallye-Auto bezeichnet hat, das er je fahren durfte. Mit bis zu 350 PS und nur kompromisslos

Vom Audi 200 im Sportgewand über den sehr eleganten Alpine zum Peugeot 205, der ebenfalls eine Ära prägte, führt der Rundgang zu zwei weiteren legendären Lancia-Modellen, die ebenfalls völlig kompromisslos für Rallye-Erfolge entworfen wurden. Der Lancia Delta und der wunderschöne, extrem kompakte Lancia Stratos. Während andere Hersteller ein Straßenmodell für den Sport optimierten, baute Lancia oft, wie beim Stratos, ein reinrassiges Siegerauto und machte dann daraus ein Serienmodell, wenn auch nur in kleinen Stückzahlen.

Auch der Delta S4, ein zum Ende der Gruppe B absolut dominantes Auto mit 500 PS und nur 890 Kilogramm Eigengewicht. Dies verdeutlicht auch die aktuellen Probleme mit effizienter Fortbewegung bei hohen Fahrzeuggewichten bei elektrischen Fahrzeugen, wie dem Pikes Peak Rekord Volkswagen von Yannick Dumas. Am Pikes Peak erzielte dieser linke Audi Quattro S1 E2 neben einem elektrischen Prototypen mit Walter Röhrl 1987 und einer Leistung von 600 PS einen neuen Rekord. Er bezwang die 19,96 Kilometer lange Schotterstrecke in 10 Minuten und 47,85 Sekunden und blieb als erster Fahrer unter 11 Minuten. Beeindruckend, wie auch das Flügelwerk, um dem Wagen die beste Bodenhaftung zu verleihen.

Die deutsche Rallye-Geschichte hat besonders Audi mit dem Quattro-Antrieb mitgeschrieben. Dieser S1 ROC im Originalzustand fuhr 1988 mit beim Race of Champions.

Ein besonders seltener Audi Quattro ist dieser S1 PDK, den Walter Röhrl vom damaligen Audi-Chef Ferdinand Piëch als Geschenk erhielt. Ein Innenleben mit vielen Funktionen zur schnellen Bedienung. Ob da die aktuellen Multimedia-Screens mithalten können? Die Neuzeit ist mehr von der berühmten Dakar geprägt, weshalb auch hier viele Hersteller aktiv sein wollten. Von 2009 bis 2011 gewann Volkswagen dreimal hintereinander mit dem Touareg. Sicher wird aber kein Touareg-Kunde ein einziges Teil an seinem Auto wiederfinden. Legenden des Rallye-Sports sind ohne den Porsche 959 nicht denkbar. 1986 war dieser perfekt auf die Dakar hin entwickelte Wagen einfach unschlagbar. Es gewann René Mettke vor Jackie X. Diese G-Klasse folgte dem 959 Tross als Servicefahrzeug. In der Neuzeit folgten auch Hersteller wie Peugeot auf den Spuren der Dakar.

die 60er Jahre verweist dieser Mini mit seinen Erfolgen im Rallye-Sport. Er hat tatsächlich 1964 die legendäre Rallye Monte Carlo siegreich beendet. In einem Nebenraum stehen weitere Legenden vom 911 S2.2 Rallye, dem SCRS bis zum Prototypen das Schwarze Biest, ein Toyota MR2. Er wurde für die neue Gruppe S entwickelt, die aber nie an den Start ging. Der Ford RS200 war 1983 ausschließlich für den Rallye-Sport entwickelt worden, verlangte aber sehr talentierte Piloten. Ja, auch Mercedes hat sich bei Rallyes versucht. Nicht so erfolgreich wie Opel, die mit einem ähnlichen Modell des Manta 400 und Walter Röhrl am Steuer Weltmeister wurden. Lang ist das her. Es war eine schöne Zeit. Rallye-Sport mit viel Leistung und viel Spektakel. Vielleicht kommt es ja mal wieder. Bis dahin können diese Schätze im Nationalen Automuseum bestaunt werden. Und das war's schon wieder mit elektrischen und motorsportlichen Neuheiten. Wir hoffen, es hat Ihnen gefallen und wir dürfen Sie auch beim nächsten Mal wieder begrüßen zu einer neuen Ausgabe von Car News TV.

Karlsruhe wurde als stille Residenz im Jahre 1715 gegründet. Das Schloss war Zentrum dieser Siedlung und von hier gingen fächerförmig die Straßen nach Süden. Noch heute nennt man Karlsruhe daher die Fächerstadt. Karlsruhe ist keine stille Residenz mehr. In ihren Adern pulst das Leben einer modernen Großstadt mit einer 250.000 Einwohnern. Eine Stadt im Herzen Europas, die sich trotz Fortschritt und Mechanisierung eine Gemütlichkeit bewahrt hat, die immer wieder tausende fremder Besucher an sich zieht, die sich hier besonders wohlfühlen. Die so bedeutungsvolle Lage am europäischen Verkehrsweg begünstigte den Aufschwung dieser Stadt.

zu Straße und Schiene gesellt sich der bedeutendste europäische Wasserweg, der Rhein. Mit modernen Umschlagsanlagen des Rheinhafens mit einer Kapazität von über 5 Millionen Tonnen im Jahr steht Karlsruhe an fünfter Stelle der deutschen Rheinhäfen und bildet somit Brücke und Tor zwischen See- und Binnenhäfen und der süddeutschen Wirtschaft. Im Zweiten Weltkrieg, zu nahezu 40% zerstört, begann im Jahre 1948 ein gigantischer Wiederaufbau, der Karlsruhe zu einer blühenden Stadt erwachen ließ. Bedeutende Industriefirmen, gewaltige Ölraffinerien und ein Atomzentrum siedelten sich in Karlsruhe an. Durch die Tüchtigkeit der Bürger dieser Stadt, tatkräftig durch eine sehr rührige Stadtverwaltung unterstützt, wurde Karlsruhe zu dem, was es heute ist. Der Sitz des Bundesgerichtshofes und des Bundesverfassungsgerichtes geben Karlsruhe das Gepräge einer Residenz des Rechts. Mittelpunkt des gesellschaftlichen Lebens von Karlsruhe bildet der Festplatz. Hier befindet sich das Badische Staatstheater und die durch viele Kongresse und Tagungen in aller Welt bekannt gewordene Schwarzwaldhalle.

das geistige Bild dieser Stadt. Große Männer und Erfinder wie Karl Benz, Freiherr von Dreis, Heinrich Hertz, Viktor von Scheffel und andere wirken in dieser Stadt. Hier die staatliche Ingenieurschule in Karlsruhe. Viele moderne Schulen wurden nach dem Kriege errichtet und gerade im Schulbau steht Karlsruhe mit an der Spitze des gesamten Bundesgebietes. Als Stadt des Sports genießt Karlsruhe einen guten Ruf. Unter uns das große Wildparkstadion. Nahezu in allen Stadtteilen begegnen wir Schwimm- und Freibädern, die in großzügigster Form angelegt sind und den Bürgern einen gesunden und sportlichen Ausgleich bieten. Vor den Toren in Karlsruhe-Forchheim sind unsere Sportflieger zu Hause. Zahlreiche Motor- und Segelflugzeuge stehen hier bereit, um diesem herrlichen Sport zu dienen. Die schöne Lage am Fuße des Schwarzwaldes bietet jedem Besucher auch hier Erholung und Entspannung.

Liebhaber der Kunst stellt die staatliche Kunsthalle eine wahre Fundgrube von unschätzbaren Werten dar. Das Gastmahl des Plato von Feuerbach, der Kinderreigen von Hans Thoma, Christus am Kreuz von Grünewald, Martha von Karl Hofer und viele mehr. Ausstellungen berühmter Maler und Grafiker der Vergangenheit und Gegenwart sind immer wieder Anziehungspunkt für Tausende von Besuchern in den Hallen des Badischen Kunstvereins. Karlsruhe also auch eine Stadt der Künste.

Kammermusik, Schlosskonzerte aus Ettlingen und Bruchsal, Hörfolgen über Volkskunde und Geschichte sind beliebte Themen, die aus den Senderäumen des Studios Karlsruhe des Süddeutschen Rundfunks ausgestrahlt werden. Das Badische Staatstheater mit kleinem und großem Haus ist seit eh und je ein Magnet für Freunde der Theaterkunst. Ausgewählte Schauspiele, Operetten und Opern begeistern immer wieder die Anhänger dieser edlen Kunst und der gute Ruf des Badischen Staatstheaters in Karlsruhe geht weit über die heimatlichen Grenzen hinaus. Hier farbenprächtige Ausschnitte aus Metternas, Die verkaufte Braut, dargestellt vom Ensemble des Badischen Staatstheaters.

Karlsruhe plant und baut für seine Bürger. Und überall begegnet man einer modernen Wohnkultur. Ende des Jahres 1957 erfolgte hier der erste Spatenstich zu einem groß angelegten neuen Stadtteil, Karlsruhe-Waldstadt, in dem nach rund 6 Jahren bereits über 10.000 Menschen, umgeben vom Grün des Waldes, eine neue Heimat finden konnten. Dank der umsichtigen und weitblickenden großen Unterstützung des Gemeinderates konnte jeder zweite Einwohner in eine nach dem Kriege neu erbaute Wohnung

Diese Bauten geben Karlsruhe das Gepräge einer freundlichen Stadt. Eine stets hilfsbereite und freundliche Polizei dient dem Wohle der Bürger. Allen Besuchern steht sie mit Rat und Tat zur Seite. Nicht weniger hilfsbereit sind neben ihren männlichen Kollegen die in schmucken Uniformen gekleideten weiblichen Polizistinnen. Als zweite Stadt der Bundesrepublik, die eine weibliche, uniformierte Polizei besitzt, haben sie sich glänzend bewährt.

Im Herzen der Innenstadt pulsiert das moderne Großstadtleben, gemischt mit der Atmosphäre der Entspannung. Hier die Münze in der Stephanienstraße. Herrliche Brunnen im ganzen Stadtgebiet laden immer wieder zu geruhsamem Verweilen ein. Mit einem gewissen Stolz darf

Eine herrlich gelegene Oase inmitten einer Großstadt mit farbenprächtigen Blumenanlagen legt auch hier Zeugnis dafür ab, eine Stadt im Grünen zu sein. Ausländische Schifffahrtsgesellschaften legen im Karlsruher Rheinhafen an und auch einheimische Bewohner benutzen gerne die Möglichkeit zu einer Rheinfahrt. Trotz großstädtischem Leben hat sich Karlsruhe eine gewisse Romantik bewahrt, die besonders in ihren Randgebieten immer wieder zu finden ist. Vom geruhsamen Geist der Bürger zeugt die Tatsache, dass man selbst einem Krautkopf und der fleißigen Marktfrau ein Denkmal gesetzt hat.

0: Hier in Karlsruhe, der herrlichen Stadt am Oberrhein, in der sich das Treiben einer Großstadt mit der Romantik vereint, lässt es sich wirklich leben. Heinrich von Kleist schrieb schon im Jahre 1801 an seine Schwester: Diese Stadt ist klar und lichtvoll, und es ist, als ob ein geordneter Verstand uns anspreche.
1: DVDs mit verschiedenen Folgen des Karlsruher Monatsspiegel sind zum Sonderpreis von 2 Euro pro DVD im Stadtarchiv und im Stadtmuseum erhältlich.

Für Kinder sind Smartphones was völlig Normales. Sie sind damit aufgewachsen und kennen das Ding in- und auswendig. Heute möchte ich dir ein paar Tipps mitgeben, mit denen du dein Kind so richtig verblüffen kannst, woher denn jetzt plötzlich Papa oder Mama eben genau das weiß. So kannst du besser mit deinem Kind diskutieren, aber vor allem kannst du selbst halt eben auch diese Tools lernen, die dir deinen eigenen Alltag wirklich massiv vereinfachen können. Fangen wir mit Podcasts an. Hast du dich damit schon mal ausführlicher beschäftigt? Es gibt da draußen richtig gute Podcasts, die dir wirklich zu so ziemlich jedem Thema gutes Wissen vermitteln können.

oder halt einfach mal ein bisschen ablenken vom stressigen Alltag. Jugendliche wissen eigentlich alle, was ein Podcast ist und nutzen das Medium eben sehr, sehr gut, um sich weiterzubilden oder abzulenken. Aber bei vielen Erwachsenen ist das leider noch gar kein Thema und dabei steckt auch für dich so viel Gutes da drin. Die meisten Podcasts sind so aufgebaut, dass ein oder mehrere Personen über ein spezielles Thema sprechen. Das kann zum Beispiel Politik sein, Fußball, sonst Sportthemen, Buchbesprechungen und. Oder halt einfach Blödelkram, um ein bisschen abzulenken. Je nach Podcast sind die Folgen zwischen 10 und 15 Minuten oder vielleicht sogar mehrere Stunden und wirklich perfekt, auch während der Autofahrt das Ganze zu hören und dabei Dinge zu lernen. Meine persönliche Empfehlung für dich ist Lage der Nation. Der Podcast berichtet wirklich sehr, sehr gut einmal die Woche über das aktuelle politische Geschehen, fasst das Ganze zusammen und kommentiert, sodass du immer auf dem Laufenden bist und einfach mehr Hintergrundwissen hast. Wenn du Spotify-Nutzer bist, dann hast du dort die ganzen Podcasts mehr oder weniger schon drin. Du kannst einfach über die Suche hier nach verschiedensten Podcasts suchen, entweder nach Namen oder in die Kategorie. Wenn du kein Spotify-Nutzer bist, dann kannst du sowohl auf Android als auch auf dem iPhone einfach die Podcast-App installieren und hast dort die komplette Bandbreite an Podcasts, kannst dann nach Kategorien und Themen eben filtern und schauen, was dich interessiert und einfach reinhören. Das Ganze ist auch komplett kostenlos. Dann kommen wir mal zu Snapchat. Für viele Eltern ist die App Snapchat nicht so wirklich verständlich. Grundsätzlich gilt, dass Kinder sich sehr, sehr gerne dort aufhalten, wo nicht so viele Erwachsene unterwegs sind. Das war in der Vergangenheit sowohl bei Facebook als auch bei StudiVZ vor vielen Jahren, aber auch Instagram und so weiter schon so. Sobald zu viele Erwachsene auf die Plattform kommen, suchen sich die Kinder gerne wieder eine eigene Plattform, wo sie eben unter sich sein können. Und das ist aktuell gerade sehr, sehr stark Snapchat. Vor kurzem hat man das Ganze bei TikTok sehr, sehr gut gesehen. Das war eine Plattform, wo eigentlich nur Kinder und Jugendliche unterwegs waren. Mittlerweile auch viel stärker belaufen von eben Erwachsenen, so wie das vor einigen Jahren bei Instagram und Facebook auch war. Und deswegen ist im Moment ein sehr, sehr guter Rückzugsort für die Kinder eben Snapchat, weil dort noch bei weitem nicht so viele Erwachsene unterwegs sind. Auf Snapchat kannst du Texte und Bilder an einzelne Leute schicken. Und der Clou dabei ist, dass diese Bilder und Texte halt eben nach kurzer Zeit oder nach einmaligem Anschauen auch wieder verschwinden. Theoretisch kann ich als Nutzer mir einen einzelnen Text speichern, aber sobald ich so einen Text speichere oder mir einfach einen Screenshot von mache, wird der Ersteller darüber benachrichtigt und so bekommt er eben mit, dass ich mir das Ganze weggesichert habe. So fühlt man sich sehr geschützt und privat, was gerade für Jugendliche halt eben sehr, sehr guter Rückzugsort ist, wo man halt eben auch mal mit Freunden Dinge teilen kann, über die man gerade vielleicht Kummer hat oder ähnliches und man sich sicher ist, dass das Ganze halt nicht an eine große Öffentlichkeit gehen kann, weil es ja einfach direkt wieder verschwindet. Ein Phänomen dort, wenn du das mal bei einem Kind dort siehst, man bekommt da super viele Bilder, die irgendwie komplett verschwommen sind, irgendwie einfach mal eine Decke gefilmt oder was auch immer, wo ein kleiner, nichtssagender Text drauf ist, wo man sich wirklich als Erwachsener denkt, was soll denn das eigentlich? Das Phänomen kommt einfach daher, dass wenn ich mit jemand 3 Tage oder mehr schreibe, bekomme ich sogenannte Flammen und habe eine Zahl dran, an wie vielen Tagen in Folge ich eben mit den Leuten schreibe. Und das Ganze wollen die Jugendlichen halt eben nicht durchbrechen und schicken daher jeden Tag, also ziemlich jeden, ja einfach oftmals sehr nichtssagende Bilder. Und genau da geht es um diesen Streak, den man nicht brechen möchte, also diese Kette, die ich einfach einhalten möchte. Und deshalb wird auch ganz häufig teilweise sehr komisches Zeug rausgeschickt. Snapchat ist übrigens die App, die Filter wirklich groß und eingeführt hat. Also mittlerweile ist das ja auf Instagram und so weiter eben auch reinkopiert. Aber Snapchat ist auch heute noch die App mit wirklich den heftigsten und den meisten Filtern. Und ich könnte fast wetten, dass auch dein Kind mit dir schon mal irgendwie ein Bild gemacht hat mit Hasenohren auf oder ähnliches. Und das war sehr, sehr wahrscheinlich die Snapchat-App. Für dich auf jeden Fall sehr, sehr wichtig zu wissen, dass die App eben unter Jugendlichen super beliebt ist. Snapchat hat seit kurzem eine eigene KI, also eine eigene künstliche Intelligenz, die ein virtueller Freund sein soll für den Nutzer, wo ich halt eben Dinge teilen kann, wo dann nicht mal jemand screenshotten kann oder ähnliches, sondern ich wirklich einen virtuellen Freund habe, mit dem ich schreiben kann und meinen Kummer eben bringen kann. Und genau das bringt uns zum nächsten wichtigen Thema der letzten Wochen und Monate, künstliche Intelligenz. Kinder und Jugendliche sind super tief in dem technischen Thema und bekommen dadurch sehr, sehr schnell mit, was es da Neues gibt. Von dem her ist es nicht verwunderlich, dass wahrscheinlich sehr, sehr viele von ihnen schon gerade ChatGPT am Nutzen sind, einer der bekanntesten Vertreter von künstlicher Intelligenz. Und auch das solltest du wissen, was damit alles zu machen ist. Jugendliche können damit nämlich zum Beispiel super schnell ihre Hausaufgaben machen und das sollte für dich eben spannend sein beim Kontrollieren.
ChatGPT ist eine künstliche Intelligenz, mit der du ganz einfach chatten kannst, Aufgaben stellen und bekommst halt eben die Antworten. Man kann darin wirklich super viele Dinge machen, wie sich zum Beispiel eben erklären lassen, wie man Gitarre spielt oder halt eben Hausaufgaben lösen. Es ist eben super spannend, was dort alles möglich ist. In meiner App-Agentur betreuen wir wirklich sehr, sehr viele, auch große Kunden und benutzen auch dort an den Stellen, wo es passend ist, sehr gerne künstliche Intelligenz, um halt einfach ja Themen leichter aufzubereiten, weil gerade fürs Recherchieren zum Beispiel ist es total praktisch, dass ich nicht mehr in Google unterwegs sein muss, sondern wirklich exakt meine Frage stellen kann und halt eben die richtig passende Antwort finde, weil gerade auf Google mittlerweile doch sehr viele Seiten ja einfach ja sehr ominösen Text bringen und ich dort dann auf der Seite irgendwie meine Antwort suchen muss. Also für dich absolut spannend, weil egal was du beruflich machst oder in deinem Alltag, es gibt ganz, ganz viele Dinge, mit denen du ChatGPT ja halt eben deinen Alltag erleichtern kann. Wenn du sowohl bei deinem Smartphone als auch bei dem Smartphone deiner Kinder dich interessiert, wie viel Zeit denn in den einzelnen Apps und am System verbracht wird, kannst du das mittlerweile sehr, sehr gut herausfinden, sowohl auf Android als auch auf dem iPhone. Am iPhone gehst du in die Einstellungen, dort auf Bildschirmzeit und kannst jetzt eben sehr, sehr gut pro Tag sehen, welche App wie oft in Nutzung war. Auf Android gehst du ebenfalls in die Einstellungen und dort Digital Wellbeing, beziehungsweise wenn es Samsung oder andere Vertreter, da heißt es meistens ein bisschen anders, das findest du aber ziemlich prominent direkt in den Einstellungen. Übrigens, du kannst sowohl auf Android als auch auf dem iPhone sehr, sehr gut Grenzen einstellen, wie oft zum Beispiel Apps benutzt werden sollen und so weiter und damit kontrollieren und steuern, was dein Kind eben alles darf. Das kann eine sehr, sehr coole Möglichkeit sein, um halt eben ja einfach die Kontrolle zu haben und zum Beispiel auch zu schauen, wo die Kinder eben Geld ausgeben können, beziehungsweise das sogar von dir freigeben lassen. Weil ganz klar, die Entwickler der Apps sind wirklich sehr daran interessiert, dass man eben möglichst viel Zeit gerade in Social Media verbringt und die bekommen das mit ihrem Belohnungssystem sehr, sehr gut hin, dass ich halt eben viel Zeit reinstecken möchte. Und da kann ich wirklich sehr stark helfen mit solchen Einschränkungen, dass ich da einfach nicht stundenlang eben drin bin. Und wie gesagt, schau es dir gerne mal an, also bei Kindern sehr, sehr häufig, dass du wirklich teilweise mehrere Stunden zum Beispiel in TikTok verbringst. Lass es gut gehen, bis bald. Ciao.

0: Heute werfen wir einen ganz exklusiven Blick auf das im Herbst erscheinende iPhone 15.
1: What?
0: Nehmen wir mal Spaß beiseite. Was ich hier in der Hand habe, ist das neue Xiaomi 13. Aber ganz im Ernst, sowohl die Oberfläche sieht sehr nach iPhone aus, als auch das Gehäuse geht super stark in die Richtung, wie die Gerüchteküche bisher für das kommende iPhone prophezeit. Aber ich würde sagen, schauen wir es doch einfach mal genauer an. Zuerst mal, wer ist eigentlich Xiaomi? Xiaomi ist ein chinesischer Elektronikhersteller, der 2010 gegründet wurde und unter anderem Smartphones herstellt. Und einige würden wahrscheinlich sogar behaupten, sie kopieren schon ganz schön wild. Gerade wenn man hier mal den Keynote-Ausschnitt ansieht, muss man sagen, hat man schon irgendwo diesen Style schon mal gesehen und es fühlt sich irgendwie schon nach einer Apple-Keynote an. Außer, dass man einfach kein einziges Zeichen lesen kann. In meinem Bekanntenkreis ist vermutlich das beliebteste Gerät von Xiaomi der Roborock. Ein wirklich sehr, sehr geiler Staubsaugerroboter, der preislich weit unter Vorwerk und Konsorten liegt, aber eben mindestens genauso gut ist. Und Xiaomi hat jetzt eben schon einige Smartphones auf den Markt gebracht und seit kurzem eben das Vorzeigemodell des Xiaomi 13. Schauen wir uns aber einfach mal die aktuelle Gerüchtelage rund um das iPhone 15 an. Wie in jedem Jahr wird es wahrscheinlich Ende September, Anfang Oktober auf den Markt kommen und nach einem aktuellen Artikel von Max Weinbach auf 9to5Mac wurde das Design geleakt und gerade dieser Max Weinbach hat auch im letzten Jahr das iPhone 14 Design geleakt und lag damit nach der Veröffentlichung kam das raus eben super richtig. Deswegen kann man einfach mal davon ausgehen, dass er sehr, sehr gute Quellen hat und es in die Richtung geht. Also, was soll kommen? Das iPhone 15 soll wie dieses iPhone 14 hier sehr gerade Kanten haben, aber eben auf der Rückseite eine Abrundung. Und genau das können wir hier beim Xiaomi 13 sehen. Zusätzlich sollen die Displayränder deutlich schmäler werden, was natürlich toll wäre, denn damit wird einfach der Platz besser ausgenutzt und klar, es geht um die Displaygröße. Die Kamera soll wirklich noch größer werden und noch weiter rausstehen. Was man sich eigentlich fast gar nicht vorstellen kann, dass es noch mehr geht, aber natürlich eine bessere Kamera braucht nochmal eine tiefere Linse und dann muss es wohl leider rausstehen. Auch das iPhone soll zukünftig einen USB-C-Anschluss bekommen, genauso wie hier das Xiaomi 13. Die Buttons werden gar keine richtigen Knöpfe mehr werden, sondern wie beim Home-Button im iPhone 7 nicht mehr beweglich, sondern eben mit so einem Vibrationsmotor direkt unter dem Knopf dir das Gefühl geben, dass du es wirklich drückst, aber es bewegt sich eben nicht mehr. Und das sorgt mit Sicherheit dafür, dass halt eben weniger Schäden entstehen und weniger kaputt gehen kann. Ich bin auf jeden Fall gespannt, wie das iPhone schlussendlich aussehen wird. Die Abmaße und die Rundung, gerade auf der Rückseite des Geräts, sind bei dem Xiaomi 13 wirklich schon richtig nah, wie eben das kommende iPhone werden soll. Ist auf jeden Fall genial, um halt eben mal ein Gefühl für zu bekommen, wie es in der Hand liegt und ich muss sagen, mir gefällt es richtig, richtig gut. Und witzig natürlich, dass Xiaomi scheinbar selbst ein echt großer Apple-Fan ist, da hier wirklich super viel kopiert wird. Oder sagen wir mal, angelehnt ist. Weil gerade wenn wir uns hier zum Beispiel mal die Wetter-App anschauen, das kommt einem schon irgendwie sehr bekannt vor, oder? Das Kontrollzentrum, die Kalender-App, eigentlich fast egal, wohin man hinschaut, man hat schon das Gefühl, das ist ein Mix aus Android und iOS. Ich werde in den nächsten Tagen auf jeden Fall einiges damit ausprobieren und werde sicher auf Insta noch einiges zum Gerät zeigen. So, vielen lieben Dank fürs Zuschauen. Ich hoffe, das Video hat dir gefallen. Wenn du noch mehr sehen möchtest, dann schau doch einfach mal auf meinem YouTube-Kanal, ganz einfach unter Kai, der App-Guy, vorbei. Du findest mich alternativ auch auf Instagram. Ich freue mich auf dein Feedback. Lass mir gerne zukommen, wenn wir auch mal was Spezielles testen sollen. Kannst du mir gerne auf Instagram zum Beispiel schreiben. Und dann würde ich sagen, sehen wir uns in der nächsten Woche wieder. Bis dahin, mach's gut. Ciao, ciao.

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Am Wochenende vom 12. bis zum 14. Juni startet das Karlsruher In-Event Lounge 76 in die zweite Runde dieses Jahr. Mit mehreren DJs und entspannter Lounge-Musik möchte das Event seine Gäste ins Wochenende und in den Sommer entführen. Für Essen und Getränke ist gesorgt, der Eintritt ist frei. Passend zum Pride Month bietet die Stadtbibliothek Pforzheim eine Lesung der Jugendbuchreihe Camp Rainbow der Autorin Alicia Z. Dabei geht es um queere Liebe, Diversität, Zurückweisung und unerwartete Freundschaften. Dabei ist eine Anmeldung erforderlich, entweder an der Rezeption oder per Telefon.

0: König Fußball regiert die Welt und manchmal klingt das Stadion fast wie eine Kirche. Gesänge, Rituale, besondere Kleidung, große Emotionen. Aber ist Fußball wirklich so etwas wie Religion? Oder vielleicht Religion etwas wie Fußball? Darüber sprechen wir bei Alpha und Omega Kirche im Gespräch mit dem Rottenburger Weihbischof Thomas Maria Renz, treuem Fan des VfB Stuttgart, und mit Autogrammsammler Klaus Münzenmeier. Heute geht es um Fußballgötter, moderne Heiligenbilder, natürlich die WM 2026 und um die Frage, ob und wie der Fußball Menschen wirklich verbindet. Herzlich willkommen, liebe Zuschauerinnen und Zuschauer, und herzlich willkommen Ihnen beiden bei mir heute im Studio. Herr Renz, Sie sind treuer Fan des VfB Stuttgart, seit 20 Jahren Dauerkartenbesitzer beim VfB. Nehmen Sie uns mit, woher kommt Ihre Begeisterung für den Fußball?
1: Muss ich zunächst korrigieren, seit 20 Jahren Mitglied im Verein und seit 3 Jahren Dauerkartenbesitzer. Ah. Also Fußball war schon immer in unserer Familie ein Thema, war schon immer so eine Leidenschaft auch. Und mit dem VfB Stuttgart verbindet mich meine erste priesterliche Stelle. Nach dem Studium war ich in Bad Cannstatt Vikar für 2 Jahre. Und aus meiner Wohnung habe ich natürlich das Flutlicht gesehen vom damals noch Neckarstadion benannten Arena. Und seither bin ich einfach auch aus patriotischen Gründen sozusagen mit dem VfB eng verbunden.
0: Stehplatz oder Sitzplatz?
1: Ich habe einen Sitzplatz jetzt. Ja. Ja, wenn man älter wird, ist man dankbar auch für einen Sitzplatz.
0: Okay. Herr Münzenmeier, Ihre Begeisterung liegt eher abseits des Rasens. Sie gehen auf Jagd, aber Ihre Waffe ist ein Stift. Sie sind passionierter Autogrammsammler oder Autogrammjäger. Wie kam es dazu?
2: Nun, wie es dazu kam, das war in den 60er Jahren, wo ich zum ersten Mal Blätter in der Hand hatte, mit meinem Vater zusammen. Und ich hatte dann dort das Glück, einen vom VfB zu erhaschen, und zwar ganz unten an der Absperrung.
0: Auch damals im Neckarstadion?
2: Ja,
0: wissen Sie noch, wer es war?
2: Nein, das weiß ich leider nicht mehr. Ich bereue es heute, dass ich diesen Zettel nicht aufgehoben habe. Da waren die Autogrammkarten noch nicht so im Umlauf, sagen wir mal so. Aber ich habe es nicht bereut und habe es auch lange aufgehoben. Aber durch viele Umzüge ist mir das leider Gottes abhanden gekommen.
0: Sehr schade. Ja. Und das ist sozusagen der Grundstein Ihrer Karriere als Autogrammsammler. Wissen Sie denn ungefähr, wie viele Signaturen Sie zeitlebens gesammelt haben? Haben Sie eine ungefähre Zahl?
2: Es kommt darauf an, was Sie meinen. Meinen Sie jetzt nur rein den fußballerischen oder allgemein auch andere Disziplinen?
0: Mal nur den Fußball?
2: Ja, das ist jetzt schwer zu sagen. Also es dürfte schon an die 500, sagen wir mal so die Grenze, 500 Stück.
0: Okay.
2: Oder die Anzahl.
0: Und insgesamt?
2: Die insgesamt dürfte es bestimmt auf so circa 5.000 etwa hinkommen, ja.
0: Autogramme. Weil Sie sammeln nicht nur Fußballspieler, sondern auch andere Sportarten, Leichtathletik, Tennis.
2: Ja. Okay. Und da hat sich das sozusagen schnell beieinander.
0: Okay.
2: Ja.
0: Und seit 1960?
2: So seit 60 oder Mitte 60er Jahre, ja.
0: Okay.

0: Gehen Sie heute auch noch aktiv auf Jagd?
1: Nein, nicht mehr. Ich habe jetzt sozusagen einen Schlussstrich gezogen, weil ich befürchte, sonst gibt es nie ein Ende. Und ich möchte behaupten, dass diese Raritäten, die man in den früheren Jahren noch so ohne weiteres wahrnehmen konnte, dass das immer, immer schwieriger wird zu bekommen. Also die Stars sowieso. Weil sie dürfen heutzutage in kein Hotel mehr rein. Mhm. Gell? Sie müssen alles außerhalb oder, wie es auch üblich ist, mit Briefsendungen und. Genau. Und das ist für mich also kein Thema mehr.
0: Wir gehen im Laufe der Sendung noch auf ein paar Ihrer Raritäten. Sie haben es schon gesagt, wir sind sehr gespannt, was Sie uns heute noch so Schönes mitgebracht haben. Herr Renz, ich möchte Sie noch mal ganz kurz fragen. Ich habe es in der Anmoderation schon gesagt. Fußball und Religion, Kirche und Liturgie oder Fußball und Liturgie wird häufig miteinander verglichen. Es gibt ja unheimlich viele Parallelen. Ja, ein paar Beispiele. Es gibt für Sie als Priester, als Bischof, als Weihbischof Extrakleidung im Gottesdienst. Fans kleiden sich in Trikots. Ja. Sie haben heute auch freundlicherweise schon eins an, stimmen uns schon ein. Es gibt Wechselgesänge in der Kirche zwischen dem Priester und der Gemeinde, im Stadion, zwischen den Fangruppierungen. Es gibt Weihrauch in der Kirche, ganz weit hergeholt. Im Stadion ist es Pyrotechnik. Der Kelch wird in den Himmel gehoben in der Liturgie, im Stadion ist der Pokal. Ist der Stadionbesuch so etwas wie ein Gottesdienst, Herr Weihbischof?
2: Ja, also es gibt auf alle Fälle sehr viele Parallelen. Seit ich jetzt eine Dauerkarte habe, ich kann natürlich nicht jedes Mal bei jedem Heimspiel dabei sein, aber bei vielen Heimspielen, wenn es zeitlich möglich ist, da erlebe ich das auch, dass man zum Beispiel beim Einmarsch der Mannschaften muss man aufstehen, da darf man nicht sitzen bleiben. Das macht man ja bei Liturgiebeginn in der Kirche genauso. Und so könnte man jetzt, Sie haben es ja schon angedeutet, ganz viele Parallelen aufzeigen. Und tatsächlich hat es schon so paraliturgische Komponenten, Züge, das Fußballspiel. Und ich gehe auch mal davon aus, dass es für relativ viele junge Leute auch im Stadion so eine Ersatzreligion ist, so eine Art Ersatzreligion. Wenn zum Beispiel dann bei den Fangesängen noch gesungen wird, Fußball ist unser Leben und so. Also wenn es dann wirklich auch an innere Werte oder so geht und für viele dann auch offensichtlich es nichts über dem Fußball mehr gibt, was sie innerlich erfüllt.
0: Es gibt ja auch immer wieder die Rede vom Fußballgott. Sind Sie im Stadion schon einmal Gott begegnet?
2: In der Gemeinschaft mit Menschen kann man, glaube ich, immer irgendwie Gott begegnen. Ich bin natürlich sehr kritisch gegenüber dieser Rede von einem Fußballgott. Es gibt einen Gott für alle, für Fußballer und Nicht-Fußballer, für Fans und für Nicht-Fans. Es gibt nur einen Gott für alle Menschen, sodass ich da immer sehr, sehr skeptisch bin, wenn ein Fußballgott in irgendeiner Weise bemüht wird, der ja dann immer auch möglichst auf meiner Seite stehen muss als Fan.
0: Also Kakao und die anderen erfolgreichen VfB-Spieler wie das magische Dreieck aus Balakow, Elber und wer war der dritte? Bobic.
2: Bobic,
0: genau. Also keine Fußballgötter, sondern nur Menschen.
2: Ja, so würde ich schon sagen. Okay.
0: Aber, und da kommen wir nochmals auf Sie zu sprechen, Herr Münzenmaier. Wenn Sie jetzt auf Autogrammjagd sind, kann man das vergleichen? Sind das sowas wie Heiligenbilder vielleicht? Für viele Menschen, Herr Renz hat es ja gesagt, ne? Das wird transportiert. Sind das für Sie Heiligenbilder von berühmten Sportlern, die Autogramme?
1: Also die ganz aussortierten Personen, ja. Aber es gibt mit Sicherheit zwei Maßnahmen. Der eine denkt so, der andere denkt, nein, ich mache es nur für mich selber, weil ich daran meinen Spaß habe und es als Hobby verbinde. Das sind also zwei Kategorien für mich.
0: Sie haben jetzt auch eine Ausstellung gemacht in Winnenden im Gemeindehaus.
1: Ja.
0: Und die haben Sie bereits zum zweiten Mal gemacht und haben uns heute auch ein paar Ihrer Schätze, zumindest als Foto, mitgebracht. Zeigen Sie uns doch mal, von Ihrer ersten Ausstellung haben Sie ein kleines Fotobüchlein dabei. Und da kann man mal sehen, wie das so bei einer Ausstellung ausschaut und was genau Sie da sammeln. Was macht diese Stücke, diese Autogramme für Sie so besonders, Herr Münzenmaier?
1: Nun, für mich macht eigentlich die ganze Sammlung was Besonderes. Ich kann da jetzt nicht irgendwie eine einzelne Person herausnehmen. Es mag mit Sicherheit bestimmte Pers-

0: Nationen geben, wie zum Beispiel ein Pele oder ein Garrincha. Ne? Das sind für mich schon die extremsten Helden, die es eigentlich im Fußball bzw. im internationalen Fußball gibt.
1: Vielleicht müssen Sie ganz kurz zwei Stichworte sagen zu Garrincha. Die meisten werden ihn vermutlich nicht mehr kennen.
0: Ja, ja.
1: War er ein Fußballspieler in den 70er Jahren?
0: Es war in den 70er Jahren, ja, ja.
1: Ein Brasilianer?
0: Ein reiner Brasilianer, ja.
1: Und das wird ist als richtig. Der zweitgrößte Fußballspieler?
0: Heute noch, heute wird noch er so bezeichnet.
1: Als der zweitgrößte, weil wer ist der größte Fußballspieler?
0: Dürfte Pelé sein, ja, ja. ja.
1: Und die haben Sie beide im Original ja. Autogramm
0: ergattert. Garrincha ist ja so gut wie nicht mehr zu kriegen. Also da müsste schon ein ganz, ganz ältere Personen das Glück, ne, das Glück haben.
1: Ja.
0: Das war bei mir auch so, weil ein alter Sammler seine Sammlung am Aufgeben war. Und den habe ich durch Zufall fündig gemacht. Ja. Und er hat mir dann sozusagen eine Liste geschickt, was er so in seinem Sortiment beinhaltet. Und da war
1: Garrincha mit dabei.
0: Garrincha mit dabei.
1: Was Sie hier jetzt gerade zeigen auf Ihrem kleinen Büchlein, das ist ja die Fußball-Weltmeisterschaft von 1954. Da
0: ja.
1: sieht man ganz links außen Fritz Walter, Toni Turek, den Torwart. Und natürlich im Knick, Sie können es selber mal zeigen, aus dem Hintergrund müsste Rahn schießen. Wir alle kennen es. Rahn schießt, ja. Tor. Helmut Rahn, der vierte Spieler von links. Haben Sie diese Autogramme gesammelt oder haben Sie die ertauscht?
0: Sag ich mal. Die habe ich zum Teil gesammelt. Ganz, ganz wenig aber, muss ich dazu sagen. Aber den größten Teil natürlich getauscht.
1: Okay.
0: Ja, ja. Es ist natürlich schwierig, muss ich dazu sagen. Das habe ich auch demjenigen angemerkt, dass er sich von den 54er-Spielern sich trennen musste. Aber es muss irgendwas dahinter gesteckt haben.
1: Okay.
0: Das geht mich nicht an, war mir auch egal. Sonst hätte er das bestimmt nicht gemacht.
1: Sehr schön, diese Sammlung. Herr Weihbischof, haben Sie auch ein persönliches Fußball-Erinnerungsstück, das Ihnen besonders wichtig ist? Also ich kann Ihnen mal ganz schnell, ich habe nämlich tatsächlich auch etwas gekramt in meinem Reliquienschrein. Zum einen natürlich den Aufstiegsschal meines Lieblingsclubs. Hier sind wir, genau. Unschwer zu erkennen. Und ein Originaltrikot eines Torwarts, nämlich von Roman Bürki. Getragen im DFB-Pokalspiel. Genau.
2: Okay.
1: Gibt's sowas für Sie auch? So ein persönliches Fußballerinnerungsstück?
2: Also ich habe keine Reliquiensammlung zu Hause, was Fußball angeht. Ich habe allerdings ein Shirt, das mir jetzt auch nochmal wichtig geworden ist, nachdem der VfB jetzt doch die letzten drei Saisons sehr gut abgeschnitten hat. Erinnere mich natürlich noch an die beiden Abstiege in die zweite Bundesliga. Und da habe ich ein Shirt, wo drauf steht erstklassig.
1: Also,
2: das ist natürlich schon jetzt auch sehr schön.
1: Aber
2: das trage ich im Grunde nicht mehr. Das hängt jetzt im Schrank.
1: Okay. Wir hatten es jetzt schon, Fußballer, Heilige. Es gibt gewisse Parallelen. Es gibt aber auch Parallelen zu Märtyrern. Und ein Beispiel für einen Märtyrer, der sich aufopfert im Fußball für seinen Club, für die Fans, das war Sebastian Rode von Eintracht Frankfurt, Europapokalfinale 2022 in Sevilla. Ziemlich zu Beginn des Spiels, ich erkläre es ganz kurz, gab es ein Foul und er hatte eine sehr lange Platzwunde am Kopf. Und dann wurde Rode minutenlang auf dem Platz behandelt und spielte aber anschließend fast das komplette Spiel durch. Am Ende gewinnt Frankfurt die Europa League, wir alle kennen die Geschichte, und Rode wird zum Helden von Sevilla. Und das Märtyrertum wurde ihm so sehr zugeschrieben, dass es im Museum von Eintracht Frankfurt, wir sehen es hier im Bild, eine Heckklappe gibt, eines Fiat, und achten Sie mal auf diesen schwarzen Aufkleber. Das ist eine exakte Nachbildung der Kopfplatzwunde von Sebastian Rode aus dem Europapokalfinale von 2022.
0: Ja.
1: Herr Münzmeier, kennen Sie noch andere solche Märtyrergeschichten, wo Fußballspieler so in die Geschichte eingingen?
0: Nee, da muss ich also leider passen. So tief habe ich mich da noch nie hineinversetzt.
1: Kennen Sie eine Heldengeschichte?
2: Also es gab sicherlich schon ganz viele solche Szenen. Wir haben das auch die letzten Jahre immer wieder mal erlebt, dass jemand durch eine schwere Verwundung eigentlich zum Auswechseln schon bereit wäre und dann trotzdem noch durchgehalten hat bis zur letzten Minute. Nur würde ich natürlich jetzt da nicht von Märtyrer sprechen. Aufopferungsvoll, dass also jemand wirklich seine eigenen Schmerzen nach hinten stellt und für alles für die Mannschaft tut, um wirklich bis zur letzten Minute zu kämpfen und möglichst zu gewinnen. Das schon aufopferungsvoll, aber den Begriff Märtyrer würde ich jetzt natürlich, weil der reserviert ist bei uns im religiösen Sinne, im theologischen Sinne, für jemanden, der wirklich sein Leben hingibt, letztlich für Gott und nicht jetzt nur für ein Spiel oder so. Also insofern würde ich ja mit der Begrifflichkeit aufpassen.
1: Ja, definitiv gebe ich Ihnen vollkommen recht, aber ich glaube für die Eintracht Frankfurt-Fans, die würden uns nicht zustimmen an dieser Stelle. Aber wir hatten ja schon auch darüber gesprochen, ne? Märtyrer, Fußballgott, Heilige. Wussten Sie, dass es einen Fußballheiligen gibt?
2: Nein.
1: Tatsächlich. Es gibt einen Heiligen für den Fußball, nämlich Luigi Scrosoppi. Das ist der Schutzpatron für Fußballer und Fans gleichermaßen. Ein Priester aus Udine, heute in Italien, der sich stark gemacht hat für Werte, die auch für den Fußball gelten. Dazu zählen zum Beispiel Fairness, Ausdauer und so weiter, Durchhaltevermögen. Und das ist der offizielle Heilige des Fußballs und der Fußballfans. Also immerhin das gibt es, auch wenn es keinen Fußballgott gibt, aber einen Heiligen. Ist es auch gut so, dass der Fußball auch unter dem einen Schutzpatron hat, Herr Renz?
2: Ja, es gibt ja für alle möglichen Bereiche gibt es Heilige, Fürsprecher, Patrone und so. Von daher, ich wusste das tatsächlich nicht. Ist auch, glaube ich, bei uns in Deutschland nicht so wirklich bekannt. Mhm. Aber ist ja okay, wenn das so ist.
1: Nicht nur Fußballheilige gibt es in Rom, sondern es gibt auch eine Fußballmannschaft im Vatikan. Dort gibt es nämlich eine inoffizielle Nationalmannschaft. Und diese inoffizielle Nationalmannschaft, die bestreitet auch Auswärtsspiele und ist aber nicht in der FIFA. Und das ist der Grund, warum sie auch nie bei einer WM mit dabei sein kann. Neulich waren sie aber zu Gast im schwäbischen Rom, in Dillingen an der Donau. Dort gab es ein Fußballspiel gegen prominente Ex-Profis. Alles für den guten Zweck. Unsere Kollegen von Katholisch 1 TV haben die Spieler aus dem Vatikan mit der Kamera begleitet.
3: Die Männer, die sonst in den vatikanischen Museen arbeiten oder dem Papst beschützen, sind heute zum Fußballspielen hier. Der Zustand des Platzes im Donaustadion scheint zu gefallen. Ja, sie nehmen die Sache hier sehr ernst.
4: Wir sind gut aufgestellt, denn ich habe gehört, dass es richtig gute Fußballer sind, gegen die wir antreten. Wir wollen den Sieg nach Hause holen, aber natürlich geht es auch um die Freude und den Einsatz für die gute Sache. Das Wichtigste ist der gute Zweck und der interkulturelle Austausch. Wir bringen Grüße aus dem Vatikan und sind gleichzeitig sehr geehrt, gegen solche Legenden spielen zu dürfen. Gegen diese Profis zu spielen, ist fantastisch, eine Erfahrung für uns alle. Wir können es kaum erwarten, dass es losgeht und wir Fußball spielen.
3: Und dann sind sie endlich da, die einstigen Fußballprofis. Viele bekannte Gesichter, die schon so manchem Verein zum Erfolg geschossen haben. Ailton, Bundesliga-Torschützenkönig von 2004. Er ist mit Torhüter Tim Wiese aus Bremen angereist, mit der Fußballprominenz auf Tuchfühlung.
5: Wenn du so ein Event hast, geht es darum, um Harmonie und schönes Erlebnis, die Leute mitnehmen.
6: Sehr gute Aktion heute hier, eine Benefizspiel. Und natürlich, und wer Kugelblitz hat, Zeit, ist immer dabei.
7: Ich glaube, es sollte selbstverständlich sein, dass wir unsere Dankbarkeit vor allem den Leuten auch hier zeigen, die sich für solche Aktionen, Charity-Veranstaltungen einsetzen.
8: Ich glaube, wenn man Fußball spielt, will man immer gewinnen. Aber in erster Linie natürlich geht es darum, dass wir hier ein bisschen helfen und so.
3: Das Donaustadion füllt sich, die Stimmung ist super. Kein Wunder, wann kommt man schon mal so nah an die großen Fußballer ran? Insgesamt 750 Zuschauer versammeln sich auf den Tribünen. Viele Familien mit Kindern, Fußballbegeisterte, auch einige Politiker aus der Region. Dillingens Stadtpfarrer Harald Heinrich hat sich auch unter die Fans gemischt. Und Bertram Meyer lässt es sich als Schirmherr nicht nehmen, das Spiel anzustoßen.
9: Ich erwarte mir schon, dass es ein Spiel wird, das von Fairness geprägt ist, mit wenig Fouls, aber dass wir die eine oder andere auch spannende Strafraumszene miterleben werden und hoffentlich auch ein paar Tore. Also ich wäre schon enttäuscht, wenn es 0-0 rausginge.
3: Die Gefahr eines 0-0 bestand quasi nicht. Gleich zu Beginn fiel ein Tor nach dem anderen, überwiegend auf Seiten des Charity World Squad, des ehemaligen Profikaders. Allein Publikumsliebling Ailton traf dreimal. Das kam gut an. Es waren 90 Minuten voller Ehrgeiz. Leidenschaftlich, vor allem aber fair. FIFA-Schiri Felix Brüch konnte gelbe und rote Karten getrost stecken lassen. 7:1, das Endergebnis. Ob nun überraschend oder nicht, Ailton, Mölders und Co. waren ihren Gegnern aus dem Vatikan haushoch überlegen, zumindest an diesem Abend.
10: Ich habe es gerade so erwartet. Also sie sind nur ziemlich fit. Weil normalerweise, wenn du so Spiele anguckst, sind sie manchmal langsam und langweilig, aber das war halt flott.
11: Und vor allem auch das Publikum. Weil das Publikum ist eigentlich der Volltreffer bei so einem Spiel. Da kommen Spenden rein. Und man kann miteinander reden und das tut richtig gut.
12: Ich habe mir ein wenig mehr erwartet, dass die Italiener mal spritziger sind, aber es hat ein wenig gefehlt.
3: Insgesamt 5.000 Euro sind an diesem Tag zusammengekommen. Für Ollis Kinderwelt e.V. und den Verein Hilfe für kranke Kinder der Uniklinik Tübingen. Gemeinsam den Ball kicken, das bringt viel Gutes. Vor allem dann, wenn sich das echte Rom und das schwäbische Rom für einen guten Zweck zusammentun.
1: Ja, die vatikanische Nationalmannschaft, Herr Münzenmaier, haben Sie von denen auch schon Autogramme gesammelt?
0: Nein.
1: Nein?
0: Nein.
1: Herr Renz, wann holen Sie die Vatikankicker nach Stuttgart?
2: Ja, von mir aus gerne. Ich will mal gucken, was meine Beziehungen möglich machen.
1: Wir müssen leider auch noch über ein Thema reden, das immer wieder im Fußball vorkommt. Und zwar das Thema Ausgrenzung und Rassismus. Ein Thema, das es früher schon gab und momentan in einem Schauspiel am Staatstheater in Nürnberg zu sehen ist.

0: aus seiner Mitgliederliste.
1: Könnte der Fußball nicht ein Vorbild zum Schutz unserer Demokratie sein?
2: Spezifisch der gesamte Fußball, auch international, ist von rassistischen Strukturen durchzogen.
3: Ja, leider ein dunkles Kapitel, das auch in Stadien immer wieder zu sehen ist. Leider Gottes, Herr Renz, haben Sie schon mal so etwas erlebt im Stadion? Rassismus und Ausgrenzung?
4: Nein, das noch nicht, aber es gibt natürlich Situationen im Stadion, wo der Gegner ausgepfiffen wird ohne Grund, wo üble Gesänge unter der Gürtellinie gegen die gegnerische Mannschaft angestimmt werden. Da fühle ich mich natürlich dann auch nicht mehr wohl, weil Fußball ist von seinem Wesen her etwas Völkerverbindendes, etwas, was mit Respekt zu tun hat, mit Wertschätzung auch dem Gegner gegenüber. Man soll sich auf dem Feld, auf dem Fußballfeld sozusagen messen, aber nicht auf den Rängen irgendwie den Gegner schlecht machen. Aber zum Glück habe ich noch nichts Rassistisches erlebt.
3: Herr Münzenmaier, Sie sind schon länger in dieser im Fußball unterwegs. Kam Ihnen das früher vor? Also gab es das Problem?
5: Überhaupt nicht. Ja? Also soweit ich mich zurück entsinnen kann, in den 70er und 80er Jahren überhaupt nicht. Ja? Das muss alles erst angefangen haben, so zu dem Jahr 2000, zu der 2000-Wende. Dort mag diese ganze Geschichte erst ihren Lauf genommen haben, ja.
3: Rassismus hat im Fußball keinen Platz. Ja. Ich glaube, da sind wir uns einig.
5: Das ist richtig, oder? Überhaupt nicht.
3: Also das gehört da nicht hin, wie Sie sagen, man soll sich auf dem Feld messen. Wir müssen aber Rassismus, Ausgrenzung, das sind politische Themen auch so ein Stück weit. Und politisch, finde ich, geht es dieses Jahr auch ziemlich bei der WM zu in den USA, Mexiko und Kanada. Ich finde sogar die politischste WM, die wir je hatten, auch noch politischer als die Diskussion damals um Katar. Trump, Infantino, der Iran qualifiziert im Krieg mit den USA. Viele offene Fragen. Herr Renz, wie geht es Ihnen persönlich mit dieser WM 2026? Hat man da Lust hinzugucken?
4: Also ich werde natürlich die deutschen Spiele zumindest mal mitverfolgen. Jetzt die ersten drei in der Gruppenphase schaue ich, dass ich die anschauen kann. Zum Teil auch mit Freunden zusammen. Aber insgesamt hat man schon ein bisschen ungutes Gefühl bei dieser Weltmeisterschaft. Ich erinnere mich noch gut an die Weltmeisterschaft 2006, weil das Jahr vorher war ja praktisch die Welt schon zu Gast bei Freunden. Das war ja dann das Motto 2006. Bei dem Weltjugendtag in Köln waren ja auch fast 1.800.000, glaube ich, junge Leute da. Und das war dann wunderbar. Es war so eine Generalprobe für das Jahr drauf, wo wir dann die Fußballweltmeisterschaft in Deutschland hatten. Und es war ja auch wirklich so, dass das Motto die Welt zu Gast bei Freunden hat ja auch gestimmt.
3: Das Fußballmärchen 2006, naja, ob es so ganz koscher war, das lassen wir jetzt mal. Die Frage können wir nicht beantworten.
4: Aber ich habe gute Erinnerungen. Ich war auch beim Spiel um den dritten Platz in Stuttgart damals
3: mit der deutschen Nationalmannschaft.
4: Und das war schon ein toller Abschluss, dann, dass Deutschland noch den dritten Platz gemacht hat und so. Und da war die Atmosphäre war wirklich, wirklich gut und nicht so politisch natürlich aufgeladen wie jetzt diese Weltmeisterschaft.
3: Auf jeden Fall. Wie geht es Ihnen, wenn es um den ganzen Kommerz geht, rund um die Fußball-WM?
4: Ja, das nimmt immer mehr überhand und eigentlich ist es nicht mehr vertretbar, dass die Weltmeisterschaft jetzt zum Beispiel nur noch für Superreiche im Grunde erschwinglich ist.
3: Bei den Ticketpreisen auch.
4: Bei den Ticketpreisen und bei allem, wie der Kommerz überhand nimmt, ist nicht mehr schön, muss ich sagen, weil Fußball ja immer ein Volkssport sozusagen war und eigentlich auch sein soll. Und wenn dann die Preise immer höher gehen und die Gehälter immer, also alles, was mit Geld zu tun hat, natürlich ist die Entwicklung so gegangen, aber es ist nicht mehr schön eigentlich.
3: Okay. Ganz zum Schluss, wir müssen diese Frage stellen, Herr Münzenmaier, wer wird 2026 Weltmeister?
5: Ja, also für mich sind ganz stark die Spanier. Das sind meine Favoriten. Dann dürfte noch Frankreich dazukommen. Und na gut, ich habe auch mal Italien zugerechnet, aber die sind leider nicht dabei.
3: Ja, das gell? Können wir sicher sagen. Wer es nicht wird, Italien. Herr Renz.
4: Vatikan wird es auch nicht.
3: Vatikan wird es auch nicht, nein.
4: Ja. Wer wird's? Ich kann es nicht sagen. Ich bin kein Prophet. Ich weiß gar nicht, gibt es dieses Mal noch solche Orakel, die das sagen? Die sind ja manchmal gar nicht so ganz schlecht.
3: Eine gute Aber, Frage. Früher war es mal ein Krake.
4: Genau, ja. Also ich glaube,
3: heute sind Sie das Orakel.
4: Nein, ich bin da.
3: Sie sind kein Orakel.
4: Ich bin da nicht geeignet. Also ich glaube, dass Deutschland schon ein bisschen weiterkommt. Bei den letzten beiden Weltmeisterschaften sind Sie ja schon in der Gruppenphase ausgeschieden. Ich hoffe, dass Sie diesmal ein bisschen weiterkommen. Aber ich schätze mal so bis zum Achtelfinale.
3: Die deutsche Turniermannschaft.
4: Ja,
3: die Tugend.
4: Also
3: genau. Zweites Gruppenspiel geht verloren und dann marschieren wir durch.
4: Sozusagen. Aber ich glaube nicht bis ins Finale. Aber mal sehen, ich würde mir mal einen Außenseiter wünschen.
3: Das wäre auch so. Also gut, wir sind uns einig, möge die beste Elf gewinnen. Das war Alpha und Omega Kirche im Gespräch. Vielen Dank Ihnen beiden, dass Sie heute zu Gast waren. Ihnen, liebe Zuschauerinnen und Zuschauer, vielen Dank fürs Zusehen. Und wenn Sie diese Sendung noch einmal nachsehen möchten, kein Problem. Diese finden Sie auf unserem YouTube-Kanal und auch als Podcast auf allen Podcast-Plattformen unter Alpha und Omega mehr als du glaubst. Vielen Dank fürs Einschalten und bis zum nächsten Mal. Auf Wiedersehen.

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0: Eine neue Ausgabe von Bauen und Wohnen. Schön, dass ihr wieder mit dabei seid bei unserem Wohngeschichten-Spezial. Da ist Sandra immer unterwegs und bekommt ganz tolle Einblicke, wie die Menschen so leben. Und heute starten wir mit der ersten Wohngeschichte, die Sandra damals gemacht hat, als sie vom ZDF, vom Heute-Journal zu uns gekommen ist und noch nie vor einer Kamera gestanden ist. Das Ergebnis von der wunderschönen Loft in Lindau seht ihr jetzt.
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0: Ja, Tobi, auf der Suche nach neuen Wohngeschichten sind wir ja heute an den Bodensee gefahren, genauer gesagt nach Lindau, zu Margret Brams. Hallo, ich grüße Sie, Frau Brams.
1: Hallo. Schön, dass wir hier sein dürfen. Schön.
2: Wir befinden uns hier unterm Dach des Hauses in der Kramergasse 9 und das geht über 3 Etagen und ist die ehemalige der Kornspeicher von dem Haus oder vielleicht sogar von mehreren Häusern drumherum. Wir sehen hier die Kranengaube, da wurde das hochgezogen händisch mit Seilzug und wurde hier gelagert. Gab vermutlich schon ein Zimmer für eine Magd oder für einen Knecht, aber eigentlich war es nicht bewohnbar und war der Dachboden.
0: Und Sie haben uns ja jetzt auch mal ein paar alte Fotos von früher, alte Pläne, ganz toll. Was ist das hier?
2: Das ist die alte Treppe und man sieht da einfach auch diese schlichte Holzverkleidung, vermutlich den Eingang zu einer Kammer.
0: Die werden wir nachher auch noch mal
2: die
0: sehen.
2: Die sehen wir. Ja, die Treppe, toll. Die sehen wir.
0: Wunderbar.

0: Ah, und das ist auch so ein Relikt hier?
1: Ja.
0: Ja?
1: Das ist, glaube ich, sogar das älteste Stück hier oben.
0: Wahnsinn, diese
1: Arme aus dem Keller rauf. Das war vielleicht der Heiz- oder Kohlekeller, das Lager. Und da war das die Tür, auch mit dem Beschläg. Und dieses Schloss ist natürlich jetzt nicht in Funktion hier montiert. Aber man kann sich einfach so anschauen. Das ist jetzt so die Schiebetür. Und die Tür ist auch verlängert.
0: Ja.
1: Ach so, also die Leute waren damals ja nicht so groß. Ja. Die hatten keine so großen Durchgänge.
0: Ja, schön. Ja. Wo geht's weiter? Wie soll man ins Schlafzimmer gucken?
1: Ja.
0: Schön.

0: auch. Hier sind wir mitten im Wohntraum. Wahnsinn, die alten Balken, toll. Ja. Und hier die Wand,
1: die ist original.
0: Ach, das ist original belassen.
1: Also die Wand ist nicht abgewaschen, sondern okay. Man hat so ein Schlussfirnis drauf, dass da jetzt auch nichts mehr dran verändert werden kann.
0: Da muss ich einfach mal anfassen, weil das sieht so,
1: ja, ist wie ein Kunstwerk, aber okay. Ist einfach natürlich gewachsen.
0: Toll, die ist auch so richtig buckelig hier.
1: Ja.
0: Wahnsinn. Und das da hinten, was ist das?
1: Das ist so eine Laternennische. Die hatten ja kein elektrisches Licht und da hat man sich dann in so einer Kammer, damit man da ein bisschen was arbeiten, hantieren konnte, war ja auch dunkel hier im Dach. Und die hat aber noch eine zusätzliche Bedeutung, hat mir jetzt erst kürzlich jemand gesagt, das ist so eine Art Abstandshalter zum Nachbarn.
0: Aha, also in dem Fall hier so eine Armlänge und dann kommt der Nachbar.
1: Ja, genau, dann hat er auch nochmal so seine Wand.
0: Das ist ja interessant, ja. Man lernt ja nie aus. Ne? Ja. Wo geht's jetzt hin, wo gehen wir?
1: Jetzt gehen wir in ein Bad.
0: Okay. Oh, okay, das ist ja richtig modern. Und hier aber, man sieht auch, okay, so alte Details.
1: Immer wieder was integriert.
0: Oh, Wahnsinn. Das ist eine alte Waschschüssel tatsächlich.
1: Das ist eine alte Waschschüssel.
0: Irre. Ihre Idee?
1: Integriert. Nicht ganz, das war eigentlich der Schreiner, der sich hier mit diesem Fenster auseinandergesetzt hat. Ein Spiegel.
0: Das ist
1: Schrank praktisch.
0: Ach, toll. Genial. Aus alten
1: Alle Bedürfnisse.
0: Was für eine Weitsicht hier.
1: Ja.
0: Da macht sich der Loftname auch wirklich in dem Fall sehr Ehre.
1: Lounge-Bereich.
0: Wow. Ah, und hier kann man auch dann hier schön sich breit machen. Ne?
1: Könnte Toll. Man auch noch mal schlafen, also Freunde, schön. Größere Familien.
0: Und das ist die Treppe, die wir vorhin auch auf den alten Bildern gesehen haben. Die ist einfach so gelassen dann in dem Fall.
1: Die knarrt nicht, die ist stabil. Die
0: Wahnsinn.
1: Ist unglaublich.
0: Ja. Und wir müssen unseren Zuschauern jetzt auch mal verraten, Frau Brahns hat mir vor dem Dreh erzählt, sie geht ungeschminkt in diesen Dreh, was ja auch schon mal wirklich in dieser Zeit Respekt. Aber genau das ist eben auch dieser, man merkt diesen Flair hier in diesen Räumen. Es ist die natürliche Schönheit, die ihren Einrichtungsstil ausmacht. Ne?
1: Ja, danke.
0: Schön.
1: Dankeschön.
0: Und oben, was erwartet uns oben?
1: Ein besonderes Highlight
0: hier?
1: Noch.
0: Ja. Schön, dann gehen wir doch mal hoch.
1: Gerne.
0: Wahnsinn. Oh, und hier merkt man auch direkt hier die krumme und schiefen Ecken und Kanten
1: das
0: hier. Ne? Oh, und das ist natürlich wirklich, Sie haben nicht zu viel versprochen. Wahnsinn.
1: Mitten in der Stadt.
0: Das ist ja ein Traum. Was für ein Blick über die Dächer und den Alpenblick, das ist ja unglaublich. Und das Dach kann man
1: auch öffnen.
0: Ja?
1: Ja.
0: Oh, das
1: ist
0: Allein dieser Blick, ne? Diese Weitsicht, das ist schwer, als wären wir jetzt auf dem Schiff.
1: Ja.
0: Frau Brahms, Sie haben da wirklich ein Wohnjuwel. Ich denke, wir trinken jetzt noch mal einen Kaffee, oder?
1: Ja, gar nicht.
0: Und ich genieße das hier mal noch ein bisschen. Boah, trotz kalter Winterluft, die hier mir um die Nase weht, ist es atemberaubend, dieser Ausblick, den man hier mieten kann. Man kann das hier nämlich mieten. Und ich werde jetzt auch gleich noch mal hier einen gemütlichen Kaffee trinken mit der Frau Brahms, ein bisschen entschleunigen und gebe erstmal zurück ins Studio. Tschüss!

0: Hi, so schön, dass du da bist, Marguerite.
1: Hallo, Sandra.
0: Bitte schön.
1: Danke.
0: Heute bringe ich dir den Kaffee.
1: Ja, danke.
0: Die Szene von unserer ersten Wohngeschichte, die war tatsächlich ein bisschen kontrovers diskutiert, gell, im Netz. Mittlerweile haben ja 90.000 auf YouTube den Beitrag gesehen. Also richtig viele. Unglaublich, oder?
1: Ja.
0: Es war eine sehr schöne Wohngeschichte bei dir. Es war sehr authentisch auch. Mhm. Ist es denn immer noch so bei dir? Oder hat sich
1: ja,
0: was verändert?
1: Ja, kann ich sagen, es ist unverändert.
0: Okay, ja,
1: und
0: spricht für dich.
1: Es darf auch so sein. Das Haus hat Geschichte, hat Seele,
0: ja,
1: und das macht es letztendlich aus.
0: Ja, es waren sehr, sehr viele Elemente, die einfach aus dem Alten was Neues wurden. Ne? Erzähl doch
1: ja,
0: mal ein paar.
1: Das und aber auch viel Bestand. Also,
0: ja.
1: Wir haben natürlich die Technik, ja klar, auf den neuesten Stand gebracht zu der Zeit und auch ganz viel verwirklicht, aber doch, dass das Denkmalschutz, Brandschutz, beides gleichermaßen viel Auflagen gemacht hat, automatisch, auch in der Höhe von dem Haus, war natürlich nicht viel Spielraum, sich da selbst zu verwirklichen. Und deshalb schreibt das Haus, das Gebäude, seine eigene Geschichte.
0: Ja, vor allem Geschichte hat es. Also, was habe ich in Erinnerung? 800 Jahre, oder? Der unterste Teil?
1: Also der unterste Teil ist aus dem 11. Jahrhundert,
0: mhm.
1: Der alte Salzkeller von Lindau. Und dann wurde das neu erbaut und viele Häuser auf der Insel um 1725, 8,

0: diese Kältebrücke zumauern. Ja. Du hast es tatsächlich auch so gelassen.
1: Eigentlich in jedem Raum ist die da, auf der ersten Ebene vor allem. Das waren ursprünglich Kammern vom Markt und Knecht. Und die haben dann da ihre Petroleumlampe oder ihre Kerze da in diese Nische reingestellt.
0: Schön. Wirklich toll, dass du das auch so gelassen hast. Ja. In der Wohngeschichte haben wir natürlich ganz viele Sachen nicht ansprechen können. Passt ja nicht alles in 6 Minuten. Gibt es irgendwas, wo du gerne noch erzählt hättest?
1: Also, dass mittlerweile sogar viele Handwerker als Gäste bei mir waren, unter anderem auch schon über 90, ein Zimmermann. Mhm. Und der war total begeistert von diesem Dachstuhl, der ja wirklich diesen ganzen Jahre unbeschadet. Wir haben ja auf den alten Dachstuhl einen neuen gemacht. Und der war von dieser Konstruktion zu dieser Zeit und auch was die dann für Gerätschaften gehabt haben, in dieser enge Dai von der Stadt, Haus an Haus, Mauer an Mauer, wie das alles sich umsetzen ließ damals, auch unter viel Kraftaufwand und aber heute noch steht.
0: Ja, ganz, ganz toll. War sehr beeindruckend und natürlich eben der tolle Blick über die Stadt.
1: Ganz oben in der dritten Ebene, genau. Das ist ja mucksmäuselstill, also zum See hin, da hörst du gar nichts. Und auf die andere Seite runter, ist ja mitten in der Fußgängerzone, da steppt der Bär.
0: Toll. Ja, du hattest ja erzählt, dass auch mittlerweile ganz viele Gäste aus aller Welt da waren.
1: Ja.
0: Erzähl doch mal.
1: Ja, also ganz bunt gemischt, groß und klein, jung und alt, vorwiegend Großfamilien, also Enkel bis Opa, Oma und natürlich Eltern. Und unter anderem Amerika, Hawaii, Island.
0: Okay, du hast das Gästebuch mitgebracht. Wollen wir ein bisschen durchschauen?
1: Ja, gerne.
0: Dann machen wir jetzt Werbung für euch und wir schauen das Gästebuch ein bisschen durch.

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0: denn hier Goethe?
1: Ach ja, ich bleibe doch furchtbar lang drin.
0: Ja?
1: Ich bin furchtbar gerne drin, ja. Einfach die ganzen alten Sachen.
0: Ich bin beeindruckt, der eine. Sie sind vom Handwerker bis zum Literat und Kunstliebhaber, alles.
1: Ja, das liebe ich. Und Gott sei Dank, wir lieben beide mal klassische Musik auch. Ja, ja.
0: Ihr Wohnzimmer ist so schön eingerichtet. Aber also wirklicher Hingucker ist der Bogen hier. War der schon?
1: Der war, ja. Aber es muss früher eine andere Säule drin gewesen sein. Gucken Sie mal den Sockel an, der ist ein kleines bisschen älter noch. Ja.
0: Aha,
1: und auch diese Vertiefung, gell,
0: rustikaler.
1: Ja. Und erst so um die 1700, wahrscheinlich genau 1777 ist das reingekommen, die Säule. Denn ich habe da oben drin in dem Fenstersturz die Zahl 1777 gesehen. Das ganze Zeugs, die ganze Konstruktion hier.
0: Das ist ja hier schon mal urig, allein schon der Aufgang. Ah, und hier ist auch das letzte Stück Geländer.
1: Ja,
0: verbraten.
1: Noch mal ein Stück Geländer, ja.
0: Aber was für ein
1: und das
0: Ausblick.
1: Ist das Eigental, ja. Wunderschön,
0: das ist das Eigental, ja.
1: Das ist das Eigental, ja.
0: Tatsächlich extra noch für uns die Fahne gehisst.
1: Ja, die ist aus Anlass von dem Jubiläum von diesem Argental hier.
0: Ah,
1: ja,
0: okay,
1: ja.
0: Das ist jetzt auch da.
1: 1250 direkt. Jahre, ja. Das ganze Jahr wird gefeiert und wir haben uns auch mit eingebracht hier.
0: Okay,
1: ja,
0: schön. Ja. Tja, ich muss mich leider schon wieder verabschieden mit einem königlichen Gruß zurück ins Studio.

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0: Ja, ihr Lieben, ganz schön, dass ihr da seid. Das war so eine wunderschöne Wohngeschichte bei euch.
1: Das war schön, ja.
0: Könnt ihr euch erinnern? Hier?
1: Oh ja, sehr wohl.
0: Selbes Team gibt's noch. Es war wirklich nett. Was ist euch denn geblieben von den Erinnerungen, wo wir da waren? Was war spannend?
1: Ja, also ich erinnere mich sehr gut daran und besonders gefallen hat mir die Stimmung. Es war locker, leicht, das war sehr angenehm.
0: Das freut uns, weil
1: Ja.
0: wir sind immer wieder auf der Suche nach neuen Wohngeschichten.
1: Ja.
0: Und die meisten Menschen haben einfach Angst vor dem Fernsehteam und dem Aufwand, der da, aber der ist, ne? Du sagst selber, ist er groß?
1: Nee,
0: Nein,
1: nein,
0: ne?
1: war.
0: Wir waren ein kleines Team und das war eine
1: Ja,
0: sehr nette
1: eben, ja.
0: Runde,
1: Aber,
0: oder?
1: ja, richtig schön,
0: Ja.
1: ja. Aber die Spannung war trotzdem da. Also ich habe es gespürt, die innere Spannung.
0: Ja, gut, aufgeregt ist man, ne? Das bin sogar ich noch.

0: Wenn ich quasi, ich muss mich ja auf jeden neu einlassen, ne? Also bei euch war es besonders sympathisch, weil wir ja auch im Kino dann gleich gucken konnten, wie so deine Entwicklung und Sanierung ja stattfand. Über 40 Jahre.
1: Über 50 jetzt.
0: 50, wohlgemerkt, ne?
1: Ja,
0: Wir
1: ja.
0: dürfen es verraten, oder? Du bist jetzt 90.
1: 90, ja klar.
0: Hast immer noch Spaß am Sanieren. Hält
1: Ja.
0: Sanieren denn fit?
1: Ja,
0: Kann man das so sagen?
1: das kann man sagen, ja.
0: Ja.
1: Ja. Es ist gesund, ja.
0: Ja, man hat was zu tun,
1: Ja.
0: ne?
1: Mein ursprünglicher Beruf war ja einfach zu bewegungslos.
0: Ja, du
1: Und
0: warst
1: dieser feine Beruf,
0: Apotheker, ne?
1: nee, Augenoptik und Hörakustik,
0: Ja,
1: ja. Und da war das ein enormer Ausgleich dann,
0: ja.
1: ja.
0: Ja,
1: War sehr gut, ja.
0: ja.
1: Hat mir selber auch gut getan, ja.
0: Aber ihr habt auch zwei verschiedene Aufgaben, ne? Also du bist so
1: Ja.
0: der grobe Handwerker und du bist eher so der Filigrane mit
1: Ja, kann man so
0: Einrichten.
1: sagen.
0: Ja.
1: Also handwerklich bin ich nicht so talentiert.
0: Aber die Einrichtung,
1: Ja,
0: die, ja, das
1: das
0: ist
1: ist mein
0: deins, ne?
1: Bereich.
0: Ja, schön,
1: Mache ich
0: wirklich ganz.
1: gern auch.
0: Auch Antiquitäten waren
1: Ja,
0: fit.
1: Antiquitäten sammle ich gern. Und inzwischen male ich auch ein bisschen oder versuche wenigstens zu malen, ist gut. Ja.
0: Ganz toll, wirklich.
1: Das macht Spaß.
0: Mittlerweile war ja auch ein anderes Team da. Erzähl doch mal, wie kam es dazu? Also der SWR mit der Ruhmtour
1: Mit
0: war
1: der
0: da, ne?
1: Ruhmtour,
0: Ja.
1: ja. Also das Schicksal hatte das Telefon in der Hand und es klingelte und Werner war dran. Gell? Und die Dame, die Freundliche, erzählte, was sie vorhaben und wir waren gleich dabei.
0: Spannend. Ihr
1: Ja,
0: macht ja auch
1: war toll.
0: wirklich alles mit, oder?
1: Wir machen alles mit, jawohl.
0: Schön. Und es hat ja auch ganz schön Medienrummel. Also
1: Ja,
0: ihr
1: ja.
0: seid jetzt richtige Stars mittlerweile,
1: Ja,
0: oder?
1: kann man so
0: Ja.
1: fast sagen. Wir haben inzwischen über 200.000 Klicks
0: Ja.
1: und da sind wir doch ein bisschen stolz
0: Ja,
1: drauf. Ja.
0: schön. Zeigt ja auch ein bisschen euren Stolz auf das Geleistete, das Schloss, ne? Was passiert denn mit dem Schloss? Was habt ihr einfach mal vor später? Jetzt seid ihr, ne?
1: Später sollte es eine Stiftung werden, damit einfach diese allgemeinen.
2: Damit es erhalten bleibt und
1: Ja,
2: der
1: und
2: Allgemeinheit
1: das,
2: zugänglich gemacht
1: ja,
2: wird.
1: und
2: Ja.
1: vor allen Dingen eben auch von mir aus ein bisschen Kunst, und denn wir haben ja immer wieder Konzerte
0: Ja,
1: auch.
0: toll. Also so ein Begegnungsort auch, oder?
1: Ja.
0: Dass man
1: Begegnungsort,
0: einfach,
1: ja.
0: ja,
1: So soll
0: tolle
1: es
0: Idee,
1: bleiben, ja.
0: ganz toll.
1: Unter keinen Umständen verändert. Ich hätte sogar gerne, dass meine ganze Bibliothek drin erhalten bleibt, gell?
0: Da
1: Denn
0: waren
1: die
0: wir.
1: ist
0: Das
1: ja
0: kann man.
1: riesig, ja.
0: Die ist riesig und da
1: Ja.
0: waren wir, und du bist ja auch so ein kleiner Poet. Da waren ja wirklich tolle Literaten drin, ne?
1: Ja, stimmt, ja.
0: Es ist so schön, euch wiedergesehen zu haben nach so vielen Jahren. Ganz lieben Dank, dass ihr euch die Zeit genommen habt.
1: Wir freuen uns auch,
2: Ja,
1: richtig.
2: war schön.
0: Und ihr seht, es ist total harmlos mit uns. Also bewerbt euch für eine Wohngeschichte, wenn ihr ein schönes Zuhause habt oder sehr viel daran gebaut, gebastelt und kreativ dran wart. Mit ein paar Klicks kommt ihr direkt zu uns und wir kommen zu euch.
3: Vielen Dank euch dreien für diesen sympathischen Talk und meinen ganz großen Respekt, dieses Schloss so in Schuss zu halten und immer weiterzuentwickeln. Das war's mit Bauen und Wohnen für diese Woche. Ich freue mich schon, wenn ihr kommende Woche wieder einschaltet. Bis dahin, alles Gute. Tschüss.

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0: 20. Juni feiert der VfR Sondernheim sein großes 100-jähriges Jubiläum gemeinsam mit der Firma Rematec. Los geht es um 13 Uhr mit einem F-Jugendturnier, bis es um 16.30 Uhr eine Siegerehrung mit Live-Musik geben wird. Ab 17.30 Uhr fährt der Verein mit einem Kader an Musikern auf. Von Lou Hoffner bis Shirley Brock ist für verschiedenste Geschmäcker etwas dabei. Ab 22 Uhr gibt es dann Public Viewing des WM-Spiels Deutschland gegen die Elfenbeinküste. Der Eintritt ist frei. Am Wochenende vom 12. bis zum 14. Juni startet das Karlsruher In-Event Lounge 76 in die zweite Runde dieses Jahr. Mit mehreren DJs und entspannter Lounge-Musik möchte das Event seine Gäste ins Wochenende und in den Sommer entführen. Für Essen und Getränke ist gesorgt, der Eintritt ist frei. Passend zum Pride Month bietet die Stadtbibliothek Pforzheim eine Lesung der Jugendbuchreihe Camp Rainbow der Autorin Alicia Z. Dabei geht es um queere Liebe, Diversität, Zurückweisung und unerwartete Freundschaften. Dabei ist eine Anmeldung erforderlich, entweder an der Rezeption oder per Telefon.
1: Social Media und Lifestyle passt zusammen, machen viele. Wenn man aber Lifestyle mit dem Badischen zusammenbringt und sich übers Gutzelle auslässt, dann ist es was Besonderes. Das macht Peakfein Kim, alias Kim Herrmann aus Karlsruhe. Sie hat Badisch und Lifestyle zusammengebracht und damit ziemlich Erfolg auf Social Media. Jetzt bei mir.

0: Ja, wieder einmal kümmere ich mich um das, was aktuell sehr angesagt ist. Wir bemühen uns alle um ganz viel Social-Media-Content. Und wir haben in der Region viele, viele Menschen, die in Social Media schon richtige Stars sind. Bei mir ist eine, die ja, aus Karlsruhe heraus sich ums Badische kümmert. Das freut mich besonders. Bei mir ist Kim Herrmann, Pikfein Kim. Hallo Kim, schön, dich hier zu haben.
1: Hallöchen, hi.
0: Kleine Umstellung für dich, von Social Media mal so ein bisschen ins Rundfunk- und Fernsehstudio zu kommen? Oder du produzierst ja inzwischen auch, hast ein kleines Studio zu Hause?
1: Was heißt Studio? Also ich gebe mir da gar nicht so viel Mühe. Manchmal produziere ich was am Esstisch. Je nachdem bin ich natürlich auch viel unterwegs. Mhm. Da wird dann natürlich unterwegs auch viel aufgenommen. Also so ein richtiges Studio wie hier, nein.
0: Aber ein Motto heißt authentisch sein, ne?
1: So sieht's nämlich
0: aus. Also gesagt, ja, am Esstisch unterwegs. Also ja. Man soll Kim so erleben, wie sie ist, und zwar authentisch. Genau. Wie wichtig ist das denn deinen Followern, die Authentizität, die du hast?
1: Ich denke, sehr wichtig. Und ich bekomme auch das Feedback tatsächlich. Also viele schreiben auch wirklich, sie finden es klasse, dass ich so authentisch bin. Mhm. Ich nehme da jetzt auch nicht nochmal 5 Videos nochmal extra auf, nur damit jetzt die Haare perfekt sitzen oder wenn ich mal was falsch gesagt habe. Das macht es ja letztendlich aus, ne? Mhm. Das macht es menschlich.
0: Mitten aus dem Leben, Kim, mitten aus dem Leben.
1: Ja, wirklich.
0: Und Pikfein Kim, was ich schön bei dir finde, ich muss aufpassen, heute nicht ins Badische zu verfallen, denn authentisch heißt auch, du sprichst Badisch.
1: Ja. Ja.
0: Karlsruherisch heißt eigentlich Brigandedeutsch.
1: Korrekt.
0: Und mischst das mit Pikfein, also Lifestyle trifft Badisch. Wie kamst du auf die Idee?
1: Im Endeffekt war das eigentlich schon immer so, dass ich, wie gesagt, gerade über die Storys, da gucke ich, dass ich das nicht vordrehe oder so, sondern wirklich am Tag die Leute mitnehme. Und ich schwätze halt so, wie ich schwätze. Und dementsprechend schwätze ich dann auch so in die Kamera rein. Ne? Und somit kommt es dann mit dem Lifestyle automatisch zusammen, mit dem Erlebnis und natürlich mit dem Geschwätzte.
0: Jetzt könnten ja manche sagen, Karlsruhe ist nicht gerade die Lifestyle-Stadt. Dem widersprichst du, indem du sagst, ja. Nee, genau hier ist Lifestyle zu Hause, und zwar authentisch Badisch.
1: Absolut, weil ich bin dort geboren, ich bin dort groß geworden, ich habe in meiner Jugendzeit so viel erlebt, ich arbeite dort und es gibt immer irgendwas. Es gibt ja auch so viele Alltagssituationen, ja. Und die Karlsruher Stadt, die mausert sich ja jetzt auch mittlerweile und da will ich die Leute auch einfach wieder mitnehmen und dass die Leute wieder ein bisschen Lust haben, da teilzunehmen, genau.
0: Wir wollen dich als Persönlichkeit auch kennenlernen. Mhm. Wir haben es gesagt, authentisch sein ist wichtig, ja. Dein Sternzeichen.
1: Ich bin Krebs.
0: Verliebt, verlobt oder verheiratet?
1: Verheiratet.
0: Habt ihr ein Haustier?
1: Wir haben 200.
0: Zwei
1: französische Bulldoggen.
0: Hoi, hoi, hoi.
1: Ja, muss ich aber dazu sagen.
0: Deine Lieblingsfarbe?
1: Habe ich gar keine.
0: Tatsächlich? Bunt?
1: Ja. Oder doch beige. Weil du kannst beige immer super kombinieren.
0: Ein wunderbar badisches Wort, auch beige. Beige. Ne?
1: Mit Ä.
0: Beige mit E. Welches Poster hing bei Kim im Jugendzimmer?
1: Oh, Backstreet Boys, Millennial, durch und durch.
0: Gab es ein erstes Vorbild für dich, Kim?
1: Oh, meine Mama.
0: Sehr schönes Vorbild.
1: Meine Mama.
0: Finde ich toll, höre ich gerne. Deine erste selbstgekaufte CD, wahrscheinlich auch Backstreet Boys, war es auch? Oder peinlicher?
1: Die Schlümpfe.
0: Hast du auch die Schlumpf-Hit-Parade?
1: Genau die.
0: Groß, es hat, zum zweiten Mal sagt es jemand und wir reden zum zweiten Mal über meine, ich habe auch eine Schlumpfvorliebe gehabt.
1: Ja.
0: Das war so unser Alter wahrscheinlich.
1: Total genial, ja.
0: Vater Abraham.
1: Ja, zum Beispiel.
0: Sagt mal, von wo kommt ihr denn?
1: Ja gut, nee, das waren dann schon die modernere Hits tatsächlich.
0: Modern, ja, das ist, ja, die, ja, die das haben ist der Generationsunterschied. So, ich war noch Vater Abraham.
1: Eigentlich total
0: peinlich. Du hast die Schlumpfdisco.
1: Ja, genau.
0: Sehr schön, die Schlümpfe. Welches Buch hast du zuletzt gelesen, Kim?
1: Ich bin gar kein Bücherfan. Mhm. Also ich, um Gottes Wille, aber ich mag Podcasts. Also ich höre lieber. Mhm. Genau.
0: Habe ich gestern auch eingehört. Ich auch gerne Podcasts. Mhm. Dein Lieblingsurlaubsziel, Kim?
1: Ich muss gerade überlegen, wo waren wir denn zuletzt? Ich glaube, wir waren auf Mallorca und ich glaube, das geht einfach. 17. Bundesland.
0: Also. Und jetzt die badische Frage, die stelle ich jetzt in Badisch. Wie hast du denn mit dem Essen? Hausmannskost oder eher in der Gourmet-Tempel?
1: Hausmannskost.
0: Und was darf sein? Sage mal was Badisches, sowas.
1: Dampfnudler.
0: Mit Vanille, also süß oder salzig, Fraktion? Kartoffelsuppe oder?
1: Nein,
0: süß.
1: Mit Vanille.
0: Mit Vanille. Und schöne Christel.
1: Natürlich, die Kruste ist das Wichtigste. Die muss perfekt sein, ganz klar.
0: Kim, wie kam es zum Namen Pikfein, Kim?
1: Ich hatte tatsächlich ein Kosmetikstudio, das hieß Pikfein einfach schön. Und ich musste dann aber den Namen ändern, weil ich habe es dann, ich habe es geschlossen. Und dann habe ich gedacht, okay, wie kann ich das ableiten, wenn die Leute mich weiterhin suchen? Und somit entstand dann Pikfein, Kim.
0: Und du bist auch pikfein unterwegs,
1: ja.
0: Wenn man so ein bisschen, ich habe natürlich ein bisschen Geschichten von dir angeguckt, ein paar Storys.
1: Mhm.
0: Da geht es gern mal in die Innenstadt,
1: ja.
0: Da geht es auch gern in gehobene Modegeschäfte
1: ja.
0: Oder einfach auf Kaiserstraße.
1: Genau.
0: Und das Ganze dann verbunden ja, mit der typischen Karlsruher Lebensart, auch mit einer gewissen Gelassenheit. Hat es angefangen, dass du es Freundinnen per WhatsApp geschickt hast oder bist du gleich in Social Media eingestiegen?
1: Sofort eingestiegen. Mhm. Also ich habe 2020 schon mit Social Media angefangen. Es war auch mit ein Grund, warum ich das Kosmetikstudio dann schließen musste, weil ich mich dann echt entscheiden musste, okay, Social Media oder weiterhin dieser Bereich. Genau. Und somit habe ich dann, ich habe immer gepostet, ich habe dann auch schon verschiedene Kooperationen gemacht und somit hat sich das dann entwickelt. Also die ganze Geschichte mit dem Badeschisch eigentlich sogar noch relativ frisch.
0: Ja, da reden wir gleich drüber. Aber es hat sich entwickelt, heißt ja, man macht es und dann, ich kenne das selbst, gibt es so eine erste Anzahl von Menschen, die einem folgen und irgendwann gibt es, ich nenne das immer so kleine Explosionen.
1: Genau.
0: Was war deine erste große Explosion? Wann hast du gemerkt, oh, das hat die Möglichkeit, größer zu werden?
1: Also es gibt ein Reel, das heißt Badisch aus deiner Kindheit. Das ist wahnsinnig durch die Decke gegangen, ja, weil es halt wahrscheinlich natürlich viele Erinnerungen schafft, nostalgisch ist, ne, und einfach die Leute wirklich so an die Oma- und Opa-Zeit erinnert und so weiter. Genau, so kam das zustande dann.
0: War dann das Badische sozusagen der Mosaikstein, der dir diese kleine Explosion, von der ich gesprochen habe, besorgt hat? War das der Türöffner zu mehr?
1: Absolut. Mhm. Vor allen Dingen, unseren Dialekt können wir ja, oder man kann es ja für so viele Situationen und so viele Sachen einsetzen, ja. Also ich habe da auch noch ganz viel geplant. Der ein oder andere, wenn er jetzt schon auf dem Kanal war oder dementsprechend guckt, der sieht schon, ich habe schon ganz viele verschiedene Themen und es ist Wahnsinn, wie da unterschiedlich auch die Reaktionen drauf sind, ja.
0: Ja. Nimm uns mal zunächst in die schönen Reaktionen mit. Du hast gesagt, dieses Badisch-Kindheit. Mach mal ein Beispiel, was hat die Leute da begeistert? Ich kann ja mitreden. Wir können dann. Du kommst aus Karlsruhe-Oberrot, ich aus Karlsruhe-Mühlburg, also ist gar nicht so weit voneinander weg. Yeah. Was ist denn so typisch für die badische Kindheit, sage mal?
1: Also wenn ich an Kindheit denke, muss ich viel an meine Oma und Opa denken, weil ich bei denen auch echt viel war. Und der Klassiker war halt einfach schon allein, dass meine Oma überall eine Gutzel gehabt hat. Gutzel. Oder Hustegutzel. Ja, das ging wirklich von morgens bis brauchst du Gutzele, willst du Hustegutzele.
0: In jeder Hosentasche, in jeder Handtasche.
1: Egal wo, die hat immer überall eins rausgezogen. Genau, und das ist so schon mal eine Erinnerung. Dann natürlich das Essen. Wir haben sie schon über Dampfnudeln gehabt oder mit der Vanillesoße, ganz wichtig. Genau, und einfach verschiedene Situationen.
0: Oma und Opa haben auch das gekocht, was man woanders nicht gekriegt hat. Ist zum Beispiel Rahmblättle kriegt man kaum noch.
1: Rahmblättle, genau. Oder Rosebäbbele.

0: das habe ich nie gegessen. Also für alle, die uns zuhören und dem Badischen nicht mächtig Rose bäbbeln, ist Rosenkohl.
1: Korrekt.
0: Es gibt zwei Dinge, die ich nicht esse, Auberginen und Rosenkohl. Hast du das gemocht? Da war doch ganz verkocht, die Rose bäbbeln, war ganz matschig.
1: Ich muss sagen, bei der Oma hat halt immer alles geschmeckt.
0: Ach so.
1: Das ist ja.
0: Hat die Speck neu gemacht noch ein bisschen? Oder?
1: Die hat meistens, nee, die hat eigentlich immer das so schön als Beilage gemacht. Also, als Beilage. Oder Rahmblättle war auch immer so.
0: Rahmblättle. Das ist der Wahnsinn. Ja. Also ich glaube, es wird noch eine gute Sendung. Wir machen mal eine kleine Pause und dann schwätzen wir gleich weiter.
1: Bitte.
0: Der badische Dialekt ist in Social Media unterrepräsentiert, Kim. Mhm. Und du hast vorhin gesagt, es gab viele Reaktionen. So ein Icebreaker war, was wir gerade besprochen haben, die Kindheit mit dem Guzele.
1: Ja.
0: Gab es positive, aber auch gab es auch negative Reaktionen?
1: Also viele sagen ja halt natürlich, okay, Badisch ist ja an für sich kein Begriff für einen Dialekt. Ne?
0: Es ist ein Mischdialekt.
1: Genau, aber bevor ich jetzt halt wirklich anfange zu sagen, okay, das ist jetzt Fränkisch oder Alemannisch und hier und da werde ich nicht mehr fertig, nenne ich es jetzt halt einfach mal Badisch. Und mir ist wichtig zu erwähnen, dass ich aus Karlsruhe komme und damit wisse ja schon eigentlich so ungefähr, aus welcher Ecke der Dialekt stammt. Und das ist so das Einzigste, wo ich sage, okay, da gibt es manchmal Kritik, aber ich bleibe fest dabei, für mich ist das einfach Badisch und... gut.
0: Finde ich großartig.
1: Sympathisch.
0: Es ist vor allem auch brigante Deutsch. Den Begriff gibt es ja wirklich, weil Karlsruhe ist eine Gründung und da sind viele Menschen von außerhalb gekommen. Und es ist deswegen ein Sprachgemisch, das sich dann im brigante Deutsch ausgedrückt
1: genau,
0: hat.
1: Genau, genau.
0: Und dieser Icebreaker, welche Generation sprichst du da an und woher kommen die Followerinnen und Follower? Kommen die nur aus Karlsruhe?
1: Also die meisten kommen tatsächlich aus Karlsruhe und der Region, aber ich kriege auch viele Direktnachrichten, wo ich dann denke, okay, es ist Wahnsinn, wie viele ausgewandert sind und mir zum Beispiel von den USA schreiben und so toll finde, dass es einfach wieder ein Stück Heimat ist, was er hören könne oder auch sehen könne. Also es sind echt viele, die halt weggezogen sind, ausgewandert sind und die das halt auch echt klasse finde.
0: Also die nach der Heimat sich sehnen und das auch hören wollen. Ne?
1: Genau, genau. Erinnerungen und halt auch je nachdem halt aussehen, ne? Je nachdem, wo wir dann unterwegs sind. Aber hauptsächlich hören natürlich.
0: Du willst es ausbauen, hast du gesagt, diese Dialektgeschichten. Jetzt haben wir gerade die Kindheit gehört. Gibt es noch so einen emotionalen Punkt, von dem du glaubst? Also Essen ist immer ein Thema.
1: Essen kommt auf jeden Fall auch noch.
0: Essen kommt. Jetzt hast du vorhin gesagt, oder ich habe es ja schon beschrieben, Lifestyle ist für dich ein Thema, da geht es auch viel um Klamotten. Ist Klamotte, sind Klamotte auch ein Thema? Also zum Beispiel der Badener, der ja die Schuhe an der Fies hat, aber die Fies gehen bis zur Hüfte. Ne?
1: Genau, das ist ja ganz wichtig. Mhm. Es kommt drauf an, also am liebsten mag ich eigentlich die Alltagssituationen, weil das für mich einfach so authentisch ist. Ne? Auch wenn mal, wie gesagt, was nicht gut läuft, dann motze ich auch gern. Also ich bin so ein richtiger Karlsruher Motzer da.
0: Badisches Motzen, das ist schön. Das brudle.
1: Ich brudle.
0: Ah, herrlich.
1: Muss sein.
0: Da reden wir auch noch drüber.
1: Ja.
0: Gleich mehr mit Kim.
1: Gerne.
0: Entweder oder, das Ganze nicht auf Badisch. Wir versuchen auch ein bisschen Hochdeutsch zu sprechen mit Kim, Big Fan Kim, die badische Lifestyle-Influencerin. Kim, du ziehst die Fragen, gibst sie mir und ich stelle dir dann deine Entweder-Oder-Frage. Okay. Frage 1. So. Entweder badisch oder schwäbisch. Nein, da steht hier nicht drauf. Lieber eine warme oder eine kalte Mahlzeit?
1: Eine warme Mahlzeit.
0: Eine warme Mahlzeit. Mhm. Das können wir auch im Badischen beantworten. Abends gibt es Feschbar.
1: Auf jeden Fall.
0: Und mittags gibt es warm.
1: Ja, wir verspannen echt viel.
0: Verspro.
1: Aber wirklich auch das ganz klassische Brot und dann einfach ein bisschen Käse drauf und Wurst vor allen Dingen.
0: Gutes Brot reicht der Bruder. Ich mache schon wieder badisch. Was? Deine zweite Frage, Kim, wir könnten hier stundenlang reden. Ja. Deine zweite Frage, Kim, du darfst noch mal ziehen.
1: Jawohl.
0: Zweite Entweder-Oder-Frage, was hat man sich für dich ausgedacht? Was hast du entschieden? 3 Tage offline oder 3 Tage ohne Schlaf?
1: Wirklich schwer tatsächlich. 3 Tage ohne Schlaf.
0: 3 Tage
1: ohne. Weil ich würde die Leute dann online mitnehmen.
0: Genau. Du würdest daraus auch eine Social-Media-Geschichte machen.
1: Ja, ist so.
0: Das ist die Profifrau. Du bist ja übrigens Profifrau, reden wir gleich drüber. Nicht nur für dich selbst, sondern auch für andere. Denn das ist auch dein Job gleich mehr dazu. Wir haben über das Badische als Sprache gesprochen und wir haben darüber gesprochen, wenn mal was schief geht, dass wir so herrlich brudeln können. Hast du so Lieblingsbruddel-Ausdrücke? Also wir stellen uns vor, Kim sitzt im Auto, man darf eigentlich nicht rechts überholen und da schert einer komisch aus und überholt dich 3-mal und sperrt den Weg ab und jetzt fluch mal los.
1: Okay, also als erstes hätte ich sage, okay, wo hast denn du deinen Führerschein gewonnen, im Lotto oder was? Dann hätte ich sage, du bläder Hund, du bläder und danach vielleicht noch, okay, du Labbedudel, jetzt guckst du das mal richtig auf der Straße.
0: Labbedudel, auch ein großer, der ist schon... man muss den Mund nicht viel aufmachen fürs Badisch. Gell? Labududel, das rutscht gerade so raus.
1: Das rutscht auf jeden Fall.
0: Muggesäckele ist auch so schön. Badische Parkmoll noch ein Muggesäckele weiter links. Kannst du diese Maßeinheit beschreiben? Die ist frei, gell? Das kann ganz klein und
1: etwas größer. Das ist egal. Sein. Hauptsache es ist eine Maßeinheit. Mhm. Absolut.
0: Gibt es so badische Lieblingsworte, die du besonders hast?
1: Also ich habe so, ja, also das Gutzle gehört einfach dazu. Gutzle? Das ist ja. So ein absoluter Babics Gutzle. Es gibt so vieles, gell? Eisachisch eigentlich immer, ja, wie gesagt, also ich mag eigentlich Sprudle, wie gesagt, ganz gerne, aber das sind halt natürlich in ganze Sätze. Mhm. Und eigentlich muss ich sagen, es fällt mir auch einfach so im Alltag dann viel ein, wo ich dann sage, ah ja, okay, das muss ich eigentlich auch wieder so in den Wortschatz mit aufnehmen. Also so typisches Wort gibt es gar nicht. Ich liebe es einfach da wirklich, immer mal einer rauszuhauen.
0: Das fällt einem ja dann auch im Alltag auf, dass es Worte gibt, die man lange nicht gehört hat.
1: Ja, genau.
0: Das ist ein typisch badisches Wort. Mhm. Schreibst du dir es dann auf? Mhm. Dass du
1: ich mache mir tatsächlich viel Notiz, oder wenn wir auch unterwegs sind und wir sitzen irgendwo im Biergarten. Das Beste. Wenn da wirklich nicht dran rechts und links Leute sitzen, dann höre ich schon, ah, okay, da geht der Dialekt los. Dann speichere ich mir das natürlich auch wieder gern ab oder freue mich auch mal wieder, das überhaupt zu hören. Oder auch das ein oder andere Wort wieder mit mir für
0: also
1: mich wieder
0: aufzunehmen. Also aufpassen, wenn die Kim neben euch hockt, da wird glaubt.
1: Ich höre zu.
0: Kim Herrmann hört zu. Piekfein, mit Badisch und Lifestyle hat sie Erfolg als Influencerin. 30.000, ne, so bei Instagram alleine.
1: Ich glaube, ich bin jetzt bei 27, ja.
0: 27, ja. Und dann die Kanäle laufen gut. Wir haben es gerade davon gehabt, du belauschst die Leute und schreibst dann auch mal das eine oder andere Wort auf. Möchtest du auch damit ein bisschen die Muttersprache erhalten? Ich stelle ja fest, auch unsere Kinder lernen in der Schule Hochdeutsch, wir sprechen zu Hause auch kaum noch Dialekt. Ja, wie soll der Dialekt gerettet und erhalten werden? Ist das auch ein bisschen Ziel von dir?
1: Mhm, auf jeden Fall. Ich will halt auch gucken, dass es gerade über Social Media ein bisschen lustig rüberkommt. Ne? Es soll keiner gezwungen sein, aber viele, dass sich auch viele wieder daran erinnern. Und wie du schon sagst, in der Schule, klar, das Hochdeutsch ist wichtig, aber es ist ja trotzdem Heimat verbunden. Ja? Also der Dialekt für mich sehe ich, also so sehe ich das zumindest. Genau, also ich denke, die Mischung macht's. Ja, manchmal geht es nicht anders, weil sonst versteht ja auch keiner einen, sage ich jetzt halt mal. Aber ansonsten finde ich es einfach schön, wenn vielleicht sogar die Großeltern oder die Elternteile das ein oder andere Wörtle doch noch mitgeben.
0: Ja. Gibt ja auch schöne badische Geschichten, gibt es auch so badische Autoren. Ich finde Harald Huss zum Beispiel ist ein Autor, ein Mundartautor, den ich gerne lese, weil er genau die Geschichten, die meine Eltern so ein bisschen erzählt haben, diese Lebensart und diese Lebensweise gut beschreibt. Liest du das auch gerne, um Inspiration zu bekommen?
1: Also wie gesagt, bei mir ist echt der Alltag. Mhm. Da spielt für mich die Rolle. Und wenn Nachbarin nur wieder aus dem Fenster rausguckt und halt über den Nachbar drüber schon wieder lästert oder, oder ja, wie gesagt, man ist irgendwo unterwegs und da brüllt mal wieder jemand irgendwas rum. Das ist für mich auch das, was es authentisch macht. Ne? Also nicht dieses Erzwungene, ich ziehe das jetzt komplett durch auf Badisch, sondern die Alltagssituationen, die mache es für mich tatsächlich
0: also auch. Also das Kissen auf der Fensterbank, sozusagen als Instagram von heute.
1: So sieht's aus. Genau.
0: Kim, du bist auch professionell unterwegs beim Thema Social Media. Redest auch andere, sprechen wir gleich drüber. Ja. Denn Social Media macht man nicht einfach, da braucht man eine Strategie. Gleich mal dazu. Das ist die Tasse, die man nicht kaufen kann. Das ist Kim, alias Peakfan Kim, die diese Tasse gewinnen möchte. Das ist die Karte mit den wunderbaren Fragen, die ich gleich an dich stelle. Und das ist die Promi-Ausgabe von
2: Stadt, Land, Quatsch.
0: Und Kim, ich hoffe, du bist gut vorbereitet. Wir haben für dich einen super Buchstaben ausgesucht. Das ist wirklich nett von uns, finde ich. Das K?
1: Nein.
0: Jubel, Jubel. Und wir starten mit einer Stadt.
1: Karlsruhe.
0: Ajo, ein Land.
1: Kenia.
0: Eine Backzutat.
1: Karotten?
0: Ja, ein Instrument.
1: Weiter. Klavier.
0: Ja, genau, das gilt noch. Klavier, das mache ich jeden Tag.
1: Kissenschütteln.
0: Jawohl, hat vier Beine.
1: Eine Katze.
0: Ein Kleidungsstück mit K.
1: Kleid.
0: Irgendwas, das Punkte hat mit K.
1: Eine Kamera.
0: Etwas, das Punkte hat, eine Kamera. Hat deine Kamera, die hat Punkte vorne.
1: Eine Handykamera hat Punkte.
0: Ja, Pixel, Punkte, alles ist. Und gut, dass du bei Instrument nochmal auf Klavier gekommen bist, das war sehr schön. Backzutat Karotten finde ich total interessant und richtig, denn Karottenkuchen ist sehr angesagt.
1: Und den mag ich auch tatsächlich, so einen Karottenkuchen.
0: Karottenkuchen, also hat alles. Ich hab ja als Lösungsvorschlag hier was draufstehen, wo ja der Rest von Deutschland auch immer lacht, nämlich Kakao.
1: Der Kakao.
0: Also Kakao. Ja, sagen ja, der Badener sagt Kakao.
1: Der sagt Kakao. Mit der Betonung, ganz wichtig. Kakao.
0: Aber wie viele richtige waren es eigentlich? 8 richtige. Die Tasse ist gewonnen. Herzlichen Glückwunsch. Lass uns zu deinem Job kommen, denn das ist tatsächlich auch Social Media. Du bist auch sozusagen hauptberufliche Social Media Beraterin.
1: Genau.
0: Für wen machst du das?
1: Ich arbeite für Feel Social. Wir sind zu zweit, eine ganz kleine, süße Agentur. Betreuen tatsächlich Social-Media-Kanäle und unter anderem auch den Kanal Fächerliebe, der den ein oder andere vielleicht kennt.
0: Ich folge euch.
1: Ja, schön, sehr schön. Genau, und da machen wir halt auch viele, oder stellen wir viele Karlsruher Locals vor als Unterstützung. Genau, aktuell haben wir auch das Kaiserstraß-Projekt und das ist super, das macht so Spaß.
0: Weil es authentisch läuft. Wenn ich jetzt dein Kunde wäre und würde sagen, Mensch, Kim, wie kriege ich denn noch mehr Followerinnen und Follower? Was würdest du mir, also jetzt nicht mir als Martin Wacker, sondern mir als Mensch, was würdest du raten? Mhm. Was muss man machen?
1: Also an erster Stelle muss ich sagen, Follower sind nicht immer das Wichtigste. Ja, also es ist wirklich das Engagement und letztendlich auch eine starke Community.
0: Engagement, übersetzt es für uns?
1: Engagement heißt eigentlich, okay, es zählt nicht immer nur natürlich die wahnsinnige Reichweite, sondern einfach die Reaktionen drauf.
0: Die Interaktion.
1: Die Interaktion und die Reaktion, ja. Also wie die Kommentare, auch die privat, also die DMs sind super wichtig, ja. Und wenn die Leute oder du eine starke Community hast, dann bringt dir das manchmal viel mehr, vor alle Dinge Vertrauen, ja. Also das Vertrauen zu einer Community aufzubauen ist manchmal viel mehr wert als hunderttausende Follower.
0: Also Vertrauen, und dann gibt es ja auch diesen Social Media Dünger, das sind ganz oft besonders herausragende Persönlichkeiten, die wiederum zu einer kleinen Explosion führen. Auch das spielt wohl eine Rolle, oder?
1: Auf jeden Fall, ja. Also eine Persönlichkeit, und ich sag's auch jedem, wenn man sollte selber wirklich vor die Kamera gehen. Ich weiß, die meisten schreien nicht immer hier. Und wenn wir auch Kunden haben und sagen, ha, wäre nicht schlecht, wenn du vor die Kamera gehst, schreien sie auch nicht gleich. Aber irgendwann, man gewöhnt sich dran. Und letztendlich kauft der Verbraucher oder derjenige, wo es guckt. Und wenn jemand ein Produkt verkaufen will, das auch wegen deiner Persönlichkeit. Das ist einfach so.
0: Also Persönlichkeit ist wichtig. Kim, du kommst aus Karlsruhe. Ja. Man glaubt es nicht, aber hier sind einige Namen unterwegs, die zum Teil auch weltweit erfolgreich sind. Nenn uns mal so, was glaubst du, wo ist die größte Masse an Menschen da, die Menschen aus Karlsruhe folgen?
1: Ja gut, ich meine, der Klassiker, oder wir kennen sie, glaube ich, alle, Pamela Reif. Ja, also die ja wirklich weltweit bekannt ist. Dann muss ich zugeben, ich bin ein kleiner Pietro Lombardi-Fan. Ich habe damals es von Anfang an angeguckt und fand es einfach so genial. Damals hat er ja auch noch ein bisschen mehr Dialekt geschwätzt.
0: Der Bub aus der Südstadt.
1: Der Bub aus der Südstadt. Max Giesinger, klar, natürlich, das sind so. Und ich habe auch das Gefühl, es sind immer mehr jetzt, die ja wirklich so direkt aus Karlsruhe kommen. Und egal, ob es jetzt Creator sind im Bereich Food und so weiter. Genau, also das ist schon spannend, wie sich das entwickelt.
0: Und Kim, bei Pietro und bei Max, du hast es gesagt, da rutscht auch der Dialekt mal durch. Und das finde ich dann besonders schön.
1: Auf jeden Fall. Also gerade Max, wenn er auf dem Konzert, wir waren jetzt auch schon auf ein paar Konzerte oder auf dem Fest natürlich. Und wenn er in der Heimat ist, dann guckt er ja schon, dass er da nochmal ein bisschen Vollgas gibt im Dialektbereich. Und das ist schon genial.
0: Wir sollten, glaube ich, so ein, wie heißt das, so ein Ad-Zeichen erfinden.
1: Ja.
0: Badisch by Nature oder badische. Können wir einfach mal verabreden. Ja? Das schicken wir auch dann den anderen Jungs und Mädels und dann bringen wir das Badische voran.
1: Bitte.
0: Idee ist hier geboren.
1: Sehr gute Idee.
0: Wir könnten noch ewig, glaube ich, weitererzählen. Kim, machen wir vielleicht auch nochmal über das Badische.
1: Ja.
0: Du hast vorhin gesagt, es warten neue Projekte, neue Ideen. Du willst uns noch tiefer entführen ins Badische. Was kommt als nächstes von Peakfine, Kim?
1: Also ich möchte weiterhin eigentlich so diese Reihe machen. Und es gibt ja, wie gesagt, so viele verschiedene Themen. Also Tiere kommen noch, ja. Also es gibt ja da auch so das ein oder andere, wie die Schnorke, die mir ja sehr gern habe, die es woanders da einfach so nicht gesprochen gibt. Oder das Badische ABC. Ja, also Also, aber es bleibt spannend. Ich möchte nicht zu viel ABC verraten. Und
0: nehmen es nicht voran. Wir folgen dir weiter.
1: Ja, bitte, gern.
0: Kim, ich wünsche dir weiterhin ganz viel Erfolg.
1: Danke.
0: Halt uns auf dem Laufenden und mal gucken, ob wir auch noch die eine oder andere badische Idee miteinander auf den Weg
1: machen
0: bringen.
1: Wir.
0: Und auch nächste Woche habe ich dann wieder spannende Gäste. Dann wollen wir uns um einen jungen Mann kümmern, der unterwegs ist mit seinem Fahrrad, aber es ist kein normales Fahrrad. Es ist ein Gravelbike. Ich gebe zu, ich wusste bis heute nicht, was das ist, ein Gravelbike. Das ist ein Bike, mit dem man Schotter und Kies fahren kann. Und er ist wirklich weltweit und in der Region vor allem auch unterwegs mit seinem Gravelbike. Michael Groß heißt er und ist nächste Woche bei mir in der Martin-Wacker-Show. Euch noch einen schönen Restsonntag und frei nach Kim. Ein schönes Sonntag und bis nächste Woche und passt auf die Schnorke auf, gell, sie Schnorke zeigt.

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0: 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Los geht es um 13 Uhr mit einem F-Jugendturnier, bis es um 16.30 Uhr eine Siegerehrung mit Live-Musik geben wird. Ab 17.30 Uhr fährt der Verein mit einem Kader an Musikern auf. Von Lou Hoffner bis Shirley Brock ist für verschiedenste Geschmäcker etwas dabei. Ab 22 Uhr gibt es dann Public Viewing des WM-Spiels Deutschland gegen die Elfenbeinküste. Der Eintritt ist frei. Am Wochenende vom 12. bis zum 14. Juni startet das Karlsruher Inn-Event Lounge 76 in die zweite Runde dieses Jahr. Mit mehreren DJs und entspannter Lounge-Musik möchte das Event seine Gäste ins Wochenende und in den Sommer entführen. Für Essen und Getränke ist gesorgt, der Eintritt ist frei. Passend zum Pride Month bietet die Stadtbibliothek Pforzheim eine Lesung der Jugendbuchreihe Camp Rainbow der Autorin Alicia Z. Dabei geht es um queere Liebe, Diversität, Zurückweisung und unerwartete Freundschaften. Dabei ist eine Anmeldung erforderlich, entweder an der Rezeption oder per Telefon.
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0: Liebe Zuschauerinnen und Zuschauer, 8 Stationen mit Kraftübungen und 8 Kilometer Rennen. Hyrox ist eine Sportart, die Elemente des CrossFits beinhaltet und 2017 von dem Sportveranstalter Christian Tötzke und dem dreimaligen Hockey-Olympiasieger Moritz Fürste ins Leben gerufen wurde. Auf nationaler und auch internationaler Ebene hat sich Hyrox mittlerweile weit ausgebreitet, vor allem in Europa, in den USA und Asien, und die zweifachen Europameisterinnen und Weltmeisterinnen sind heute bei mir zu Gast in der Sportzeit im Hubraum. Kerstin Hartmann und Kiki Schweizer, hallo, schön, dass ihr da seid.
1: Hallo. Hallo.
0: Wenn ihr die WM, Kerstin, 2023 in Manchester nochmal Revue passieren lasst, der Moment, als ihr euren Titel verteidigt habt, was kommen da noch für Emotionen hoch?
1: Ja, das war schon ein verrücktes Gefühl, weil wir sind ja ein Jahr vorher in Las Vegas zum ersten Mal Weltmeisterin unserer Altersklasse geworden. Und da war das schon, sag ich mal, ja, ein Riesengefühl, und das zu schaffen. Und da haben wir eigentlich ehrlich gesagt nicht so ganz damit gerechnet, dass wir das im nächsten Jahr auch nochmal schaffen, weil die Konkurrenz und, sag ich mal, die Teilnehmeranzahl immer größer wird. Und dann sind wir nach Manchester gefahren, zwar schon, also ich bin immer positiv, sage immer, Kiki, das schaffen wir, ja, und das kriegen wir nochmal hin, aber letztendlich vor Ort weißt du nie, dann gab es nochmal zwei Engländerinnen, die sich spontan zusammengetan haben, und die sind immer sehr stark, und letztendlich haben wir es aber dann doch geschafft, und ja, wir waren einfach nur noch happy und auch sehr stolz, ja.
0: Die Kerstin hat gerade gesagt, das Teilnehmerfeld wird immer größer. Allein 2023 haben insgesamt 100.000 Athleten weltweit an Hyrox-Wettkämpfen teilgenommen. Wie ist es für dich, so unter den Besten zu sein?
2: Ja, natürlich ist es ein gutes Gefühl. Man hat ja auch was dafür getan. Das ist mal der im Training, also der Weg ist das Ziel meistens, weil jetzt einfach auch in unserem Alter nur ein Event zu haben, und da muss dann alles funktionieren. Wenn man sich darauf fixieren würde, dann würde man sich, glaube ich, ein bisschen viel Druck machen. Und wenn das dann aber alles so hinhaut und es hat alles Spaß gemacht und es ist dann das i-Tüpfelchen zum Schluss noch, dass man das gewinnt, ist es natürlich super toll.
0: Jetzt kennt ihr beiden euch ja schon seit über 30 Jahren. Ist das euer Erfolgsgeheimnis, warum ihr vielleicht auch so erfolgreich seid, dass ihr vielleicht auch diese Vertrauensbasis untereinander habt, Kerstin?
1: Sicherlich dieses lange Kennen und wissen, wie der andere tickt, aber natürlich auch die Stärken und Schwächen des anderen kennen. Und wir ergänzen uns da echt super. Wir haben ja sehr viel Individualsportarten beide gemacht. Ich früher geschwommen, Kiki viel Leichtathletik auch, Triathlon. Also wir waren schon immer sportlich, und als wir uns dann vor, ja, 5 Jahren, glaube ich, jetzt ist auch schon wieder her,
2: Corona noch.
1: Ja, na, genau, wieder im SSC mal drüber unterhalten haben, was gibt's Neues, was kann man machen. Kiki hat zum ersten Mal Hyrox gemacht, und dann habe ich mit ihr gesagt, ja, das wäre was auch, oder sie hat mich angesprochen und gesagt, Mensch, das wäre auch was für dich. Hast du dich Lust, das mal auszuprobieren? Und weil sie wusste, ich mache gern Krafttraining, und das passt ganz gut. Insofern, haben wir uns da, glaube ich, ganz gut ergänzt. Und immer, wenn sie, sag ich mal, oder wenn ich mich nicht mehr kann, dann merkt sie das und kann ein bisschen ausgleichen. Und,
2: aber umgekehrt auch. Ich mal zu schnell ruder und sie läuft los und dann muss ich, oh halt.
0: Ja, ja, das passt perfekt. Ich meine, Triathlon und Schwimmen, da hat man schon eine ziemlich gute Grundlagenausdauer, aber es ist durchaus mehr als Ausdauer, oder Kiki?
2: Ja, gerade genau im Alter, wenn die Kraft nachlässt, man merkt also, man muss auch Maximalkraft trainieren, man muss an die anaerobe Schwelle gehen auch, weil da viel abverlangt wird in der Sportart, und da muss man wirklich ganz, ganz gezielt trainieren, dass du zum Beispiel jetzt ein Workout machst und direkt dich zwingst loszurennen zum Beispiel. Das ist ja immerhin ein Hybrid-Sportart, das 3 Trainingsmethoden vereint, also eben funktionelles Krafttraining, intensives Intervalltraining und Ausdauertraining, und dementsprechend ist alles wichtig, und da muss man eben gucken, wo sind die Schwächen, und da muss man dann ran. Und
0: liebe Zuschauerinnen und Zuschauer, wir waren in der DM-Arena in Karlsruhe und haben uns so einen Hyrox-Wettkampf mal angeschaut.
3: Für Monika und Amelie aus Karlsruhe ist es das erste Mal, dass sie an den Start bei einem Hyrox-Event gehen. Erfahrungen darin haben die zwei Athletinnen bisher noch nicht gesammelt. Amelie spielt Tennis und Monika ist Triathletin. Eine Grundfitness ist also gegeben. 8 Stationen müssen die Hyrox-Teilnehmerinnen und Teilnehmer durchlaufen. Zwischendrin immer 1 Kilometer laufen. So auch heute. Amelie und Monika starten im Frauen-Double. Nach einem Kilometer Laufen geht es zur ersten Station, das Ski-Erg. Für Amelie und Monika geht es nach einem erneuten Lauf an die nächste Station, den Sled Push. Es folgen 80 Meter Burpees, 1000 Meter Rowing, 200 Meter Farmers Carry mit je 16 Kilo, 100 Meter Lunges mit 10 Kilo zusätzlichem Gewicht und zum Schluss 75 Wiederholungen bei den Wallballs mit einem 4 Kilo Ball. Am Ende haben die Teilnehmerinnen und Teilnehmer zusätzlich noch 8 Kilometer auf dem Tacho stehen. Stolz kann man darauf in jedem Fall sein.
4: Hat Spaß gemacht, wir sind gut durchgekommen, wir mussten nicht gehen, also zufrieden.
5: Sehr gut, also ich hatte nicht wirklich große Erwartungen, einfach durchkommen, überleben. War super.
3: Überlebt haben es Monika und Amelie allemal. Nach einer Stunde 20 rennen die jetzt Highworks-Finisher ins Ziel. Verewigt durch ein Bild und angestoßen mit einem alkoholfreien Radler beenden sie den heutigen Tag. Für beide geht es jetzt erstmal wieder zurück in ihre eigentlichen Sportarten. Beim nächsten Mal wieder am Start zu stehen, schließen sie jedoch nicht aus.
0: Ja, man hat jetzt schon viele verschiedene Übungen gesehen. Was sind denn eure Lieblingsübungen? Kerstin, bei dir angefangen?
1: Ja, also meine absolute Lieblingsübung ist Wallballs. Die hassen viele, weil die am Ende kommt und die kann dich echt nochmal killen, ja. Aber ich liebe die. Ich habe da, ja, wie auch immer, Talent wahrscheinlich dafür. Und
2: ja.
1: Und insofern freue ich mich da immer auf das Ende des Rennens, wenn dann die Wallballs kommen.
0: Demnach, Kiki, ist das nicht deine Lieblingsübung, oder?
2: Ja, ich habe es versucht zu dazu werden zu lassen, aber ja, bin fleißig, bin mittlerweile da auch ganz gut, vor allen Dingen zu zweit sind wir da gut schnell jetzt mittlerweile. Ja, ich renne lieber oder mache Burpees. Ja.
1: Ja, beim Rennen ist immer gut, weil Kiki macht immer Pace und weil ich nicht so die Läuferin bin, kommt mir das entgegen. Sie läuft immer voraus und ich kann mich an sie dranhängen und da sind wir eigentlich auch gut eingespielt und das passt auch sehr gut.
0: Ihr wärt ja eigentlich in der DM-Arena auch mit dabei gewesen. Krankheitsbedingt ist euer Start leider ausgefallen. An wie vielen Wettkämpfen nehmt ihr übers Jahr so teil? Und die WM in Nizza steht ja jetzt auch ganz bald schon an.
2: Ja, wir haben jetzt dieses Jahr Paris gemacht, um uns zu qualifizieren frühzeitig, weil wie man gemerkt hat, in Karlsruhe konnten wir nicht starten, es kommt immer Verletzungen, Krankheiten dazwischen, dass wir uns sicher qualifizieren konnten. Da haben wir dann praktisch in Paris schon die WM-Quali geschafft und das sicher gehabt. Und dann wollten wir, wie gesagt, Karlsruhe starten. Ich bin noch in Frankfurt mit einem Mixed-Double gestartet mit einem. Und jetzt hätten wir auch gerne, wären wir noch in Köln gestartet.
1: Vielleicht klappt das auch noch, da müssen wir mal schauen. Die sind halt schon ausgebucht, die Events sind mittlerweile so nachgefragt, dass sie relativ schnell ausgebucht sind. Da müssen wir schauen, ob wir vielleicht noch spontan über den Zweitmarkt ein Ticket kriegen. Also sprich, wenn jemand krank wird und dann froh ist, das Ticket abgeben zu können. Wir schauen mal.
0: Highworks hat ja seinen Ursprung in Deutschland. Wie sieht es trotzdem im internationalen Wettbewerb aus? Sind wir da die Besten oder gibt es andere Nationen, die am meisten mit euch konkurrieren, Kiki?
2: Also momentan sind natürlich die Amis über ihr Crossfit-Hype und so weiter, haben da viele Leute, dann ist es ja auch so ein Laufland. Da sind ganz viele junge Ausdauerläufer, die haben da ganz viele. Das ist natürlich auch ein großer Vorteil. Und da muss man schon sagen, im Moment dominiert die USA. Aber in Europa sind es wohl die Engländer und dann die Deutschen noch.
0: Ihr müsst euch ja für die WM auch immer mit einer gewissen Zeit qualifizieren. Das ist euch jetzt glücklicherweise für Nizza auch wieder gelungen. Habt ihr die Ambition, wir wollen unsere Zeit erstmal halten oder ist da auch noch Luft nach oben? Wie ist das gerade?
1: Ja, gutes Ziel, ich glaube, bei jedem Sportler ist, dass man natürlich nochmal seine persönliche Bestzeit irgendwo steigert, ja. Und das ist natürlich grundsätzlich auch immer unser Ziel, dass wir immer noch ein bisschen besser werden möchten. Allerdings merken wir auch, klar, das Alter, Kiki sagt immer, langsamer werden, ja. Also mittlerweile merken wir natürlich schon, dass wir da sehr, sehr viel für tun müssen. Und insofern ist die Zeit jetzt gar nicht mal unbedingt das Thema, sondern wir wollen gucken, dass wir, sagen wir im Vergleich zu den letzten beiden Jahren möglichst gut abschneiden, auch in unserer Altersklasse und wenn es klappt, nochmal aufs Treppchen zu kommen, was auch immer schwieriger wird, weil die Konkurrenz immer größer wird und insofern ist das, sage ich mal, das Ziel und ja, wenn dann eine gute Zeit noch rauskommt, sind wir auch happy.
2: Wir müssen jetzt mit Psychospielchen arbeiten dann.

0: voll losrennen, dass sie sich entweder fertig machen.
1: Dass sie eingeschüchtert sind.
0: Oder denken, oh nee, das schaffen wir nicht. Ja, so Sachen einfach mal gucken und dann sehen wir das ganz entspannt. Wir haben ja unsere Titel. Vielleicht kommt noch was obendrauf, wenn nicht. Ist jetzt
1: das
0: auch nicht so tragisch.
1: Da wisst ihr schon, wer da neben euch stehen wird?
0: Mehr oder weniger so ein, du kannst ja die Rangliste, kannst du nachgucken, was die besten Zeiten sind und die werden wahrscheinlich auch starten, sind wahrscheinlich auch alle qualifiziert und das Problem ist nur, wenn jetzt eine Partnerin krank wird, kann man sich eine andere Partnerin quasi im gleichen Alter, in der gleichen Altersklasse, kann man umbuchen und die kann dann quasi für die WM starten. Würde ich jetzt krank werden und sie hätte noch jemand oder umgekehrt, könnten wir da weiß man dann nicht so genau, aber so ungefähr kann man das abschätzen.
2: Also wir haben die Konkurrenten aus dem eigenen Land, die letztes Jahr Dritter geworden sind. Die sind auch fleißig am Trainieren. Man kriegt es ja immer mit, man tauscht sich auch aus. Ja, das ist eine relativ tolle Community, die Hyrux Family. Und da sind wir auch immer in Kontakt mit denen, auch über Instagram und Social Media. Und die sind fleißig am Trainieren und sind eigentlich auch ganz gut drauf. Und da schauen wir mal, was für ein Battle wir uns mit denen liefern.
0: Und neue haben sich zusammengetan, neue Pärchen, die eben jünger sind und die knapp über 50-Jährigen, die jetzt sehr gute Zeiten haben. Deswegen sind wir ehrlicherweise froh, wenn wir es überhaupt aufs Podest schaffen.
1: Ich drücke euch auf jeden Fall die Daumen, dass ihr es aufs Siegertreppchen schafft. Vielen lieben Dank, dass ihr in der Sportzeit zu Gast wart und liebe Zuschauerinnen und Zuschauer, wir bedanken uns auch bei Ihnen fürs Einschalten. Tschüss, machen Sie es gut. Sportliche Grüße aus dem Hubraum.

0: Der Europapark. Er ist nicht nur der größte seiner Art in Deutschland, sondern auch einer der beliebtesten Freizeitparks weltweit. Doch das war nicht immer so. 50 Jahre Geschichte stecken hier drin. Jedes Fahrgeschäft, jede Show und jedes Hotel kann davon erzählen. Zum großen Jubiläum dieses Jahr wollen wir tief in diese besondere Erfolgsgeschichte eintauchen. Martina Stoymenow arbeitet dort, wo Besucherinnen und Besucher des Europaparks nicht hinschauen. Es ist ein Blick in den Maschinenraum, das neue Logistikzentrum im Europapark. Wenn dieses Lager zum Stillstand kommt, dann steht das ganze Ressort. 60 bis 90 Lkw kommen hier am frühen Morgen an. Mitarbeiter verteilen Waren überall dorthin, wo sie gebraucht werden. Pommes an die Imbiss- und Plüschtiere an die Souvenirstände. Badetücher in die Wasserwelt Rolantica, Bettlaken in die Hotels und in die Westernstadt Silver Lake City. Die meisten Waren gehen nach der Anlieferung direkt durch. 25.000 bis 30.000 Artikel werden gelagert. Da den Überblick behalten, dafür braucht es System.
1: In einem Lager darf nichts zufällig irgendwo rumstehen. Der Platz, den wir physisch mit einem Produkt belegen, gibt es auch immer im System. Und wenn ich irgendwo was abstelle, muss ich eine Buchung durchführen, damit ich eben mit dem Gerät blind ins Lager laufen kann und der sagt mir, Palettenregal 7, Reihe 3, Platz 1, Ebene 1. Das ist dann einfach fix. Und wenn das durcheinander steht und man etwas nicht mehr findet, dann brauche ich viel mehr Personal, es ist viel mehr aufwendig, es kostet Nerven, etwas zu suchen. Wir stressen andere Menschen mit. Je ordentlicher wir arbeiten, desto ordentlicher kann der nächste Bereich auch seine Arbeit machen.
0: Gearbeitet wird an 7 Tagen in der Woche. Und zwar so, dass man draußen möglichst wenig davon bemerkt und dass eben nirgends etwas ausgeht. Und was sind die am häufigsten nachgefragten Artikel?
1: Pommes, Toilettenpapier, Getränke vor allem, Coca-Cola sind Produkte, die sind extrem wichtig. Und Pizzateig, der Belag für die Pizza, Käse, Salami. Es gibt viele, viele Produkte im Europapark, die uns im Tagesgeschäft gar nicht so wichtig vorkommen. Aber ohne diese Produkte kann das Outlet gar nicht produzieren und gar nicht verkaufen.
0: Der Logistikbereich sorgt für Nachschub, damit der

0: Betrieb laufen kann in Deutschlands größtem Freizeitpark, der längst mehr ist als das. Er ist Hotelstandort, er ist Genusshochburg von rustikal bis Fine Dining. Er ist Event-Location, die Promis anzieht. Er ist Erlebnisressort, in dem Momente und Erinnerungen entstehen, die weit über einen Parkbesuch hinausgehen. All das zu einem großen Ganzen zu verbinden, das treibt die Inhaberfamilie Mack an.
1: Mittlerweile sind wir das größte Hotelresort in Deutschland, der umsatzstärkste Gastronomiebetrieb in Deutschland an einem Ort. Und das zeigt schon, dass der Freizeitpark unheimlich gut auch als Resort funktioniert. Wir wollen ja, dass die Gäste eintauchen in eine ganz andere Welt, wenn sie aus dem Europapark kommen. Es soll das Erlebnis ja bestenfalls weitergehen.
0: Unter anderem dafür steht Thomas Mack. Er verantwortet den gesamten operativen Bereich des Europaparks. Seine besondere Leidenschaft gilt der Hotellerie und Gastronomie. Er ist Impulsgeber und Vordenker der Branche und verwirklicht hier in Rust, was in den 1990er Jahren nur eine Idee war. Der Europapark war damals so weit gewachsen, dass Besuchern ein Tag oft nicht mehr ausreichte, um alle Attraktionen erleben zu können. Den Schritt, ein eigenes Hotel neben einem Freizeitpark zu eröffnen, war zuvor noch niemand gegangen. Die Entscheidung für das El Andalus war mutig und sie fiel mit einer großen Portion Ungewissheit.
1: Da war ich 14 Jahre alt und habe dann mit der ganzen Familie in der Lobby gestanden und wir haben dann wirklich die ersten Gäste per Handschlag begrüßt, kann ich mich noch ganz genau daran erinnern. Ich weiß sogar noch eine nette Geschichte, eigentlich hatte das El Andalus einen Stock mehr gehabt und der Großvater war dem Ganzen nicht so ganz geheuer und hat dann nachts mit seiner Rasierklinge damals im Plan einen Stock rausgeschnitten. Dann wurde das Hotel tatsächlich kleiner gebaut, mit einem Stock weniger. Wir mussten aber dann gleich im Jahr drauf erweitern, weil der Erfolg so groß war.
0: Mittlerweile ist die Hotellandschaft im Europapark immer weiter gewachsen. Michaela Doll-Lemmer hat diese Entwicklung von Anfang an begleitet. Heute ist sie Direktorin einer Hotellandschaft, die aus 7 Hotels besteht. Ganz unterschiedlich ausgeprägt und dennoch ist eine durchgehende Handschrift zu erkennen. Neben dem ersten Hotel El Andalus mit seinem Mittelmeer-Flair geht es im Castillo Alcazar ins Mittelalter. Das Colosseo, eine Hommage an italienische Lebensfreude. Santa Isabel bietet klösterliche Ruhe für alle, die nach einem erlebnisreichen Tag die Stille suchen. Bell Rock erzählt von Aufbruch und Fernweh. Das derzeit neueste Hotel heißt Kronasar und entführt seine Gäste in die nordische Welt, voller Geschichten und Naturmythen, unweit der Wasserwelt Rulantica. Mit dieser thematischen Breite hat sich der Europapark ganz neue Zielgruppen erschlossen.
2: Das geht weit über die Freizeitpark-Fans hinaus, obwohl die natürlich eine wichtige Kerngruppe für uns sind, das ist ganz klar. Aber wir sind mittlerweile ein Unternehmen, ein Freizeitpark, eine Destination, die für alle was bietet. Also natürlich ist unser Kernmarkt schon die Familie. Aber wir haben natürlich auch Tagungen, wir haben Gäste, die nur wegen der Kulinarik kommen oder auch Wellness im Winter hier machen möchten. Ich glaube, wir bieten mittlerweile für alle. Senioren, Kleinkinder, Groß, Klein, alle finden hier was. Da gibt es für jeden Geschmack was dabei.
0: Auch Geschäftsreisende haben mit dem Europapark eine Destination gefunden, die ihre Bedürfnisse bedient. Confortainment ist das Stichwort. Tagungen mit dem gewissen Erlebnisfaktor gehören hier ebenfalls zum Portfolio, wie kulinarische Genüsse der Extraklasse. Das Reich von Peterhagen Wiest ist der Leuchtturm am Hotel Bell Rock. 2012 kam der Spitzenkoch in den Europapark. Dass sich das Erlebnisressort in kürzester Zeit zur Gourmet-Hochburg entwickeln würde, das hatte er zu Beginn selbst nicht geglaubt.
3: Wir haben uns jetzt nicht so hohe Ziele gesteckt, weil wir auch uns nicht sicher waren, wie das denn angenommen wird, ne? Also auch von Testern. Und dass es dann so schnell ja wirklich erfolgreich war, das war gar nicht im Plan. Es hat uns auch dann selber ein bisschen überrascht. Wir wussten schon und wir hatten den Anspruch, wirklich gute Arbeit zu leisten und auf dem besten Niveau zu arbeiten. Und dass es dann so schnell auch anerkannt wurde, das war natürlich toll. Ja, und das hatte schon Selbstvertrauen und Bestätigung gebracht.
0: Nach nur einem Jahr gab es den ersten der begehrten Michelin-Sterne. Ein weiteres Jahr später kam Stern Nummer 2. Beide funkeln bis heute über dem Europapark. Wiest

0: setzt auf Produkte höchster Qualität und, wo immer es geht, auf Regionalität. In einem eigenen Garten wird ein Teil der Rohstoffe selbst angebaut. Die beiden Michelin-Sterne des Emolite sind bei Nacht auch hier zu sehen. Abenteuer unterm Sternenzelt in der Silver Lake City. Die Westernstadt begann vor über 20 Jahren, als Betreiberfamilie Mack ein paar Tippis von einer Weltausstellung mitbrachte. Das Übernachtungsangebot etwas abseits der bisher 6 Hotels wuchs dann immer weiter. Planwagen, Blockhütten und seit diesem Jahr Western Houses für Familien.
1: Es hat so einen Haufen Abenteuer. Es ist natürlich schon ein bisschen, manchmal auch ein bisschen bodenständiger. Man muss, gerade wenn man in der Zelte übernachtet oder in der Planwagen, hat man natürlich keine eigene Nasszelle. Das heißt, man muss halt mit dem Wäschebeutel morgens raus ins Kalte oder ins Warme, was halt gerade für Wetter ist, und zu der Waschanlage gehen, zu den Waschhäusern gehen, Sanitäranlage. Das macht es natürlich schon ein bisschen rustikaler, aber gerade für Kinder ist das natürlich auch super spannend und toll und witzig.
0: Wer etwas mehr Komfort will, wird ab kommendem Jahr auch in Silver Lake City fündig. Dann eröffnet das neue Riverside Western Lodge Hotel mit Diner Station und Bar. Auch das kulinarische Angebot im Europapark ist breit. Vom deftigen Western-Buffet zurück zu Peterhagen Wiest, der neben seinem Zwei-Sterne-Restaurant auch eine ganz besondere kulinarische Attraktion verantwortet. Adrenaline, eine Genussreise, bei der die Gäste in ihren Sesseln dahinschweben. Eine packende, emotionale Geschichte trifft hier auf Fine Dining. Die Idee dahinter? Mehr als nur Geschmacks- und Geruchssinn ansprechen, so geht Kulinarik im Europapark.
2: Jeder kennt es, wenn er im Urlaub ist und sich einen guten Wein aufmacht und der Wein schmeckt großartig und bringt ihn mit nach Hause. Probier es und auf einmal schmeckt es nicht mehr. Und das war so ein bisschen die Idee, wie schafft man das, dass man sich eben an einen Ort begeben kann oder entfliehen kann, um dann dieses tolle Erlebnis zu haben, wie am Strand und so weiter. Und das ist ja auch, was wir da machen, dass man dann am Meer ist, in dem Fall ein bisschen so thailändisch angehaucht, Ocean, und dann bekommt man einen tollen Fisch, Meeresfrüchte, irgendwas in die Richtung und kann das einfach in der Atmosphäre genießen und das Ganze halt eben als Reise, dass man eben verschiedenste Stationen erleben kann an einem Abend.
0: Es sind immer neue Ideen, die das Gesamterlebnis Europapark ausmachen. Einst gab es hier in Ruß das erste Hotel in einem Freizeitpark, völliges Neuland. 2020 wurden Thomas, Michael und Ann-Kathrin Mack von der Betreiberfamilie als Hoteliers des Jahres ausgezeichnet. Die begehrte Auszeichnung der Allgemeinen Hotel- und Gastronomiezeitung, ein Beleg dafür, wie man hier mutig neue Wege beschreitet. Und die Innovationskraft dürfte der Familie auch in Zukunft nicht ausgehen.
3: Ja, das ist, glaube ich, so ein Mack-Gen, habe ich so das Gefühl manchmal. Also wir sind ja alle sehr kreativ in unserer Familie, sehr umtriebig. Und der Opa hat ja schon den Satz geprägt, jede Mark in den Park. Das war so sein Leitsatz. Also immer auch das wieder reinvestieren, das Geld, das wir einnehmen, wieder in neue Attraktionen, immer wieder in das Produkt stecken, dass das Produkt immer besser wird. Und das treibt uns jeden Tag an.
0: Der Europapark. Längst mehr als ein Freizeitpark. Ein Erlebnisressort, das Urlaubsträume wahrmachen soll. Im Luxushotel oder im Camper, beim Sternemenü oder am Buffet. Geschichten aus vielen Zeiten und Welten, die nicht enden, wenn die Tore schließen. Sie gehen weiter. In der Nacht, am Tisch, im gemeinsamen Erleben. Und sie beginnen beim nächsten Besuch von Neuem.

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1: 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Juni feiert der VfR Sondernheim sein großes 100-jähriges Jubiläum gemeinsam mit der Firma Rematec. Los geht es um 13 Uhr mit einem F-Jugendturnier, bis es um 16.30 Uhr eine Siegerehrung mit Live-Musik geben wird. Ab 17.30 Uhr fährt der Verein mit einem Kader an Musikern auf. Von Lou Hoffner bis Shirley Brock ist für verschiedenste Geschmäcker etwas dabei. Ab 22 Uhr gibt es dann Public Viewing des WM-Spiels Deutschland gegen die Elfenbeinküste. Der Eintritt ist frei. Am Wochenende vom 12. bis zum 14. Juni startet das Karlsruher Inn-Event Lounge 76 in die zweite Runde dieses Jahr. Mit mehreren DJs und entspannter Lounge-Musik möchte das Event seine Gäste ins Wochenende und in den Sommer entführen. Für Essen und Getränke ist gesorgt, der Eintritt ist frei. Passend zum Pride Month bietet die Stadtbibliothek Pforzheim eine Lesung der Jugendbuchreihe Camp Rainbow der Autorin Alicia Z. Dabei geht es um queere Liebe, Diversität, Zurückweisung und unerwartete Freundschaften. Dabei ist eine Anmeldung erforderlich, entweder an der Rezeption oder per Telefon.

0: Willkommen in Straubenhardt. Diesmal geht es bei Pfote und Co. um die Stressbewältigung und um die Begegnung mit Tieren. Und dazu habe ich mich mit Christiana Schmidt getroffen bei einem ihrer Seminare. Auf dem Biolandhof Reiser in Straubenhardt hat Christiana Schmidt ihre Lamas und Seminarräume untergebracht. Mitten in der Natur und weit entfernt vom stressigen Alltag sollen die Seminarteilnehmer zur Ruhe kommen und sich ganz auf sich, die Natur und die Tiere konzentrieren. Heute geht es um das Thema Stress und Stressbewältigung. Mit dabei sind neben den Teilnehmern diese 6 Lamas. Bei dem Stress-Balance-Seminar helfen Ben, Apache, Carlos, Legolas, Elliot und Pan den Teilnehmern zur Ruhe zu kommen oder auch was es bedeutet zu führen. Und wie können dann auch Tiere bzw. in dem Fall jetzt auch Lamas bei der Stressbewältigung helfen?
1: Lamas also sind, wie ich schon gesagt habe, das sind sehr ruhige, gelassene Tiere. Und es gibt mehrere Dinge, die wirken an so einem Tag. Also einmal ist es, dass Tiere uns berühren. Sie berühren uns emotional. Sie begegnen uns wertfrei, machen alle Tiere, sind authentisch, die sind klar, die sind achtsam. Die sind im Moment. Ein Tier plant nicht. Ein Lama plant nicht jetzt, was war gestern, was ist heute und was ist morgen. Ist achtsam und bedürfnisorientiert im Moment. Von daher sind sie Lehrer für uns. Das sich einfach mal anzugucken, mal zu beobachten, was tun die. Das ist einmal dieses Lehrersein. Dann geben sie uns ein ganz klares Biofeedback oder ein klares Feedback über unser Verhalten. Ich habe schon gesagt, die sind ein bisschen scheuer, zurückhaltend, ist eher auf Distanz. Wenn ich zu hektisch bin, werde ich an das Tier nicht wirklich drankommen. Wenn meine Körpersprache zu fahrig ist, dann kriege ich das sofort zurück, ohne dass ich das persönlich nehmen muss. Und dann eben noch dieses Laufen durch die Bewegung mit den Tieren. Also Bewegung ist auch gegen Stress. Draußen sein entspannt uns grundsätzlich schon. Und all das zusammen, das wirkt.
0: Beim Stress-Balance-Modell sollen die Teilnehmer erst einmal Impulse mitbekommen. Viele Themen werden besprochen.
1: Ich sage immer, es ist wie ein Buffet. Ich bin der Koch und habe ein Buffet gerichtet mit vielen Möglichkeiten und jeder kann sich davon was rausnehmen. Und da geht es einmal darum, regenerative Stresskompetenz, das heißt, was kann ich machen, zum Beispiel Sport, Entspannungsübungen, viel schlafen, das ist das eine. Dann gibt es am Stressor selbst zu arbeiten, dass ich jetzt sage, ich plane mir meinen Tag anders ein, ich gucke, dass ich besser organisiert bin, also so ein bisschen Zeitmanagement und dann die mentale Stresskompetenz, das ist so das Hauptthema, ja, weil der Stress findet bei uns im Kopf statt. Was für mich Stress ist, ist für sie gar kein Stress und umgekehrt. Das hat jeder eine andere und das hat vieles mit unseren Werten zu tun, mit unseren Glaubenssätzen und da kann man schon was dran drehen. Und wenn ich das den Leuten vorführe, dann jeder nickt dann im Kopf und sagt, ja stimmt, vieles finden wir schlimmer, als es oftmals ist. Man lernt so ein bisschen oder ich zeige Möglichkeiten, wie man Situationen entkatastrophisieren kann, was ist jetzt das Schlimmste, was passieren kann und was wird wahrscheinlich eintreffen. Also oftmals es geht darum, viele Möglichkeiten zu bekommen, wie man an Stress arbeiten kann.
0: Beim Theorieblock wird geklärt, was ist Stress, wie wirkt er sich aus und warum Tiere bei dem Seminar eingesetzt werden. Ein erstes Entspannungstraining gibt es auch.

Wenn die Teilnehmer ankommen, haben sie erst einmal Zeit, sich den Hof anzuschauen. Es wird gefrühstückt. Das Motto an dem Tag ist: viel können und nichts müssen. Im Freien geht es um Wahrnehmungsübungen, die eigenen Sinne schärfen. Es wird gemeinsam gegessen.

0: Dann erkläre ich was zu den Tieren, was Lamas überhaupt für Tiere sind, wie man die führt, was Führung ein Lama führen mit meinem Leben zu tun hat. Ja? Weil es ist, ob ich jetzt ein Lama führe oder ob ich ein Gespräch führe oder eine Gruppe führe, eigentlich ist das immer, das ist sehr ähnlich. Das ist sehr ähnlich. Da geht es um Respekt, da geht es um Wertschätzung, um Wahrnehmung des Gegenübers. Wo höre ich auf? Wo fängt der andere an? Und also eigentlich ganz einfach. Ich führe ein Lama so, wie ich Beziehungen führe, Gespräch führe. Dann üben wir das manchmal noch an dem Kopf, wie man halftert. Und dann gehen wir zu den Tieren. Jeder sucht sich sein Tier raus. Und dann laufen wir los. Und es geht auch darum, sich so ein bisschen auf das Tier einzulassen.
1: Bei den Lamas angekommen, darf sich jeder sein Lama aussuchen, mit dem er spazieren gehen wird. Wer will, darf dem Lama auch selbst die Leine anlegen.

jeder Mensch haben auch die Lamas ihren ganz eigenen Charakter. Aber Hachi mag es zwar sehr gerne laufen zu gehen, doch sich dafür einfangen zu lassen, davon ist er nicht so begeistert. Aber auch bei ihm klappt es dann letztendlich gut.

0: Während der kleinen Wanderung muss sich jeder auf sein Lama einlassen. Es muss geführt werden. Gleichzeitig soll die Natur und das Zusammensein mit den Tieren genossen werden. Aber auch der Teamfaktor spielt eine Rolle. Bleibt ein Lama stehen, werden das auch die anderen machen. Auch hier muss entsprechend reagiert und aufeinander geachtet werden.
1: Lamas sind sehr besondere Tiere, strahlen Ruhe aus, sind sehr gelassen, sind sehr wach, ohne hektisch zu sein, ohne unruhig zu sein. Die sind erhaben, ohne arrogant zu sein. Sie sind am Menschen interessiert, halten aber Distanz.
0: Von den Lamas bekommt jeder ein unmittelbares Feedback zur persönlichen Balance. Und das ganz ohne Bewertung oder Druck. Beim herrlichen Wetter und dem Laufen rückt der oft stressige Alltag spätestens in den Hintergrund. Doch Leiter hat einen der Stress im Alltag schnell wieder. Das muss aber nicht sein. Christiana Schmidt hat ein paar kleine Tricks auf Lager, die leicht umgesetzt werden können.
1: Zum Beispiel ist es schon mal gut, wenn man beide Füße auf dem Boden stehen hat, einfach den Boden unter den Füßen zu spüren, weil oftmals hat man das Gefühl, man verliert ihn gerade. Man kann mal das Fenster aufmachen, tief ein- und ausatmen. Also Atmung ist ein ganz großes Thema, wenn es um das Thema Entspannung geht. Sich auf seine Atmung zu konzentrieren, die vielleicht auch etwas zu vertiefen, wenn man kann, oder einfach nur die Atmung beobachten. Achtsam sein, das ist ja so ein ganz großer Begriff und sehr moderner Begriff mittlerweile, aber es ist tatsächlich so, wenn ich mich auf einzelne Dinge konzentriere, dann gehen die anderen aus dem Kopf weg. Ja? Und wenn ich mich auf meinen Atem konzentriere, das beruhigt mich. Und was auch gut hilft, ist, wenn ich so einen inneren Beobachter einschalte. Nicht mehr sage, was

0: regt mich hier jetzt auf? Was ist das gerade? Also wenn ich so ein bisschen aus mir raustrete und beobachte die Situation von außen. Was passiert hier gerade? Was passiert mit mir? Und weil dann komme ich von den Emotionen weg. Emotionen steuern uns und da wird Stress, werden Stresshormone ausgeschüttet, da können wir gar nichts dagegen tun. Aber in dem Moment, wo ich nach außen trete und beobachte mich von außen, kommt der Verstand mit dazu. Und dann habe ich Möglichkeiten einzugreifen. Wenn ich mich nur von meinen Emotionen leiten lasse in dem Moment, dann kommt das, geht das oftmals in eine Spirale, die unhaltbar ist. Und was auch noch eine Möglichkeit ist, dass man sich ein spezielles Wort, dass man sich auf ein Wort konzentriert. Das kann von mir aus Toastbrot sein oder Purzelbaum. Und solange ich Purzelbaum denke, kann ich nichts anderes denken. Also das sind wirklich kleine Akuthilfen.
1: Hilfe bietet Christiana Schmidt nicht nur mit dem Stressbalance-Modell an, sondern auch tiergestützte Interventionen im Bereich Therapie, Pädagogik, Fördermaßnahmen und Aktivitäten. Am Ende der Wanderung haben sich die Lamas eine kleine Belohnung verdient und dürfen ein bisschen das frische Gras genießen. Dann ist der Tag auch schon wieder rum und das Stress-Balance-Seminar fast schon vorbei. Obwohl die Lamas eher auf Distanz gehen, lässt sich der ein oder andere dann noch streicheln. Ein schönes Erlebnis und ein schöner Tag, nachdem jeder ganz entspannt und mit freiem Kopf durchstarten kann.
2: Ganz entspannt geht es für mich jetzt nach Hause und ich freue mich, wenn Sie auch das nächste Mal wieder mit dabei sind bei Pfote und Co. Bis dahin, machen Sie es gut. Tschüss!

Ich kam zur Vesperkirche eigentlich durch meine Frau. Meine Frau hat in der evangelischen Kirchenverwaltung gearbeitet und war vielleicht ein paar Wochen vor mir hier. Und dann habe ich gefragt, du, wie läuft das? Hat sie mir das erklärt und ich war Feuer und Flamme. Und das war der Grund, warum ich hier angefangen habe. Ich helfe hier an der Vesperkirche nicht nur wegen den Gästen. Ich sage es Ihnen ganz ehrlich, ich helfe auch mir selbst, weil ich nehme viel mit von den Menschen und man sieht dann immer, hey, es geht einem ganz gut, wenn man das hier sieht. Und das ist eigentlich der Grund, mit ein Grund, dass ich hier mithelfe. Ich bin gelernter Versicherungskaufmann, diesen Beruf habe ich aber, glaube 5, 6 Jahre ausgeübt und habe dann gewechselt und war dann zum Schluss Mitarbeiter eines großen Energieversorgers in Karlsruhe. Ich mache jetzt auf. Ihr seid soweit.

0: Hi, wartet ihr schon lange?
1: Ja.
0: Ja? Dann kommt rein ins Warme. Ja. Wartet, ich mach da noch auf. Nur langsam, es kommt jeder rein. Sucht euch ein warmes Plätzle. Das ist Vesperkirche, wie sie lebt. Nichts Ausgedrucktes, handschriftlich, so wie wir leben. Hier steht unser Ablauf. Schön, dass Sie da sind. Hier haben wir drin stehen, wann die Ärzte und die Tierärzte kommen. Der Tiergottesdienst mit Segnung von Tier und Mensch. Friseur war gestern und vorgestern da. Wir haben hier ausgehängt das Tagesgericht, was es heute gibt. Das hängen wir nur am gleichen Tag aus, weil es gibt Freunde, die sagen, oh, am Freitag gibt es Rührei. Mag ich nicht, da komme ich nicht. Und das ist eigentlich das, was wir nicht wollen. Wir wollen eigentlich die Menschen hier nicht nur zum Essen, sondern auch zur Begegnung. Und das tut mir gut. Deshalb hängen wir es nur am gleichen Tag aus. Und so geht's, ist es besser, oder?
2: Ja.
0: Das ist kalte Hände, gell?
2: Ja.
0: Ja? Okay. Dann genieße ich jetzt die Wärme ein bisschen. Es gibt ja nachher gleich was zu essen. Weißt du, was es gibt? Spinat, Rührei und Kartoffel, genau. Gell? Viel Spaß.
3: Da kommt man dann immer wieder gern her.
0: Super.
3: Weil es ist einfach so, der soziale Kontakt soll nicht abbrechen.
0: Ja.
3: Und die ganzen Jahre zuvor mit dem Corona war halt der soziale Kontakt
0: ganz gering,
3: eingeschränkt.
0: Ja, ja.
3: Und das hat uns alle mehr hier.
0: Ja, da hört man raus, dass es nicht nur das warme Essen ist, was gebraucht wird, sondern auch der Kontakt untereinander.
3: Kontakt. Ja.
0: Super. Das bringt mir viel, mir, aber nicht nur mir, sondern die Menschen sehen, dass wir sie annehmen, damit sie wahrgenommen werden, akzeptiert werden, wie sie sind. Und das tut den Menschen gut, weil wenn sie draußen sind, jetzt nicht alle, aber wenn sie draußen sind, sind sie unsichtbar. Und das ist schade. Die Vesperkirche ist keine Kirche, wo es nur Essen gibt. Das heißt zwar Vesperkirche, aber die Vesperkirche ist eine Begegnungsstätte, wo jeder, ich habe es vorhin gesagt, wo jeder hierher kommen kann, um andere Menschen zu begegnen und sich mit ihnen unterhalten, sich auszutauschen, Kontakte knüpfen und natürlich auch was Warmes in den Bauch zu kriegen.

0: Das gemütliche Beisammensitzen, die nette, freundliche Bedienung, das gefällt mir. Ich komme immer her.
1: Das ist schön, da kommt man mal wieder zusammen. Also das erfreut einem halt, dass sie alle noch da sind und dass man sich dann auch mal wieder trifft und sieht. Es gibt halt dann von dem, wie soll ich sagen, von dem, was man so hat, diese ganze Alltagsstress, dann wieder doch Ruhe. Ja.
2: Also ich will die ehrenamtliche Mitarbeiterinnen und Mitarbeiter, die machen einen sehr hervorragenden Job, das sollte man auch mal sagen. Ne? Und da möchte ich mich auch bedanken.
3: Wir sagen danke, dass ihr da seid. Danke. Wir gehen jetzt von der Kirche rüber zum Gemeindehaus, wo die Vesperbrote geschmiert werden. Komm, ist das kalt?
4: Ja.
3: Muss ich was anziehen? Dann gehen wir zum Albert. Der richtet gerade die Kisten für die Kirche mit Süßigkeiten, wo wir dann rumgehen, dass sich dann jeder was rausholen kann. Und hier haben wir natürlich unseren Käfig, wo dann alles abgeschlossen ist. So, jetzt gehen wir ins Gemeindehaus, gehen wir zu der Vesperbrote hoch und gehen an unserer Reinigungskraft vorbei, weil unsere Gäste haben ihre Toilette hier unten und nach jedem Toilettengang wird hier dann sauber gemacht. Gell?
5: Hallo.
3: Hi. Hier sind wir in unserer Abteilung, wo die ganzen Brote ankommen. Die Maria ist die Verantwortliche dafür. Hier wird das Brot gestrichen, belegt. Da hinten in der Ecke, da wird der Käse geschnitten. Hier wird auch nochmal belegt und da haben wir noch ein kleines Lager. Du kannst uns bestimmt Auskunft geben, wie viel Kaffee du so täglich kochst.
6: Ein Kaffee, das ich koche, einen Liter.
3: Ja.
6: 80 bis 100.
3: 80 bis 100 Liter Kaffee am Tag. Da ist jetzt ein Fahrer von, glaube ich, zu fünf seid ihr, gell?
7: Ja, etwa fünf, sechs,
3: Die morgens rausfahren und die Backwaren abholen, das Obst abholt, das wir gespendet bekommen. Und da sind wir ganz froh drum, dass das von euch gemacht
7: wird.
3: Ja,
7: das macht Spaß.
3: Schmeckt es euch?
8: Ja. Lecker.
3: Lecker?
8: Schon.
3: Und was gibt's?
9: Kartoffeln, Rührei und Spinat.
3: Super, gut erkannt.
10: Schmeckt sehr lecker.
3: Okay. Dir schmeckt es auch?
8: Ja.
3: Du hast schon leer. Nachher gibt's noch Nachschlag.
9: Doppelportion für Sie.
3: Wir sagen das aber durch, wenn es den Nachschlag gibt, dann kann man nochmal holen. Nicht mehr? Satt?
8: Ja.
3: Ja? Okay. Du bist auch satt?
9: Mach auch. Und deine
3: Frau sitzt da gegenüber, das freut mich. So, zu der Essensausgabe gehört natürlich dazu, wenn jemand fertig ist mit Essen und er will die Kirche verlassen, dann kriegt er sein Vesperbrot, kriegt eine Tüte gerichtet mit dem Vesperbrot oder mit dem Käse- oder Wurstbrot. Und da gibt es dann noch das Obst, das wir vorhin gesehen haben, auch noch dazu. Das Essen, das wir hier ausgeben, kommt von einem großen Caterer, der uns versorgt die ganzen vier Wochen. Dürfen wir gerade mal kurz durch?
11: So.
3: Danke. Na, wo ist der Gläu?
11: Der ist bei der Oma.
3: Der ist bei der Oma.
12: Kommt gleich.
3: Okay, dann geht's rund hier. Als ich hier angefangen habe, habe ich gesagt, ja, ich gehe auf den Werderplatz, ich kriege sie alle wieder auf die richtige Spur. Nach 3-4 Tagen habe ich gemerkt, das schafft kein Mensch. So, weil das sind Charaktere, manche wollen gar nicht irgendwo unterkommen, manche wollen draußen leben. Manche gehen mit ihrer Krankheit so um, dass sie sich tatsächlich nicht helfen lassen. Es gibt natürlich aber auch welche, da besorgen wir einen Arzt oder schicken sie in die Apotheke oder gehen vielleicht sogar noch mit. Aber es sind Schicksale, die gehen einem schon an die Nieren. So, und man hat nicht jeden Tag, wo man lachend über den Werderplatz läuft. Es ist manchmal schwierig, ja. Am meisten hat mich jetzt tatsächlich der Tod von der Katharina getroffen, der gestern Abend festgestellt wurde. Unsere Pfarrerin, ich war gestern nicht da, unsere Pfarrerin hat bewusst mich nicht angerufen, weil sie die Verbindung kennt, weil man das in die Nieren geht. Und das hat mich schon sehr mitgenommen.
13: Wer Katharina kennt,
4: oder den Werderplatz kennt, kennt auch Katharina. So eine kleine, die hat lauter so Hubbel gehabt und die Bierflasche. Sie hat ein schwieriges Leben gehabt. Ich habe nicht viel mitgekriegt. Ich weiß nur, dass sie, ich habe mitgekriegt, dass sie zwei Partner verloren hat. Sie hat ganz viel im Ahrhof 3 mitgeholfen, in der Schützenstraße mit der Maria zusammen, da zu putzen. Aber jetzt war sie wohl ziemlich krank, wollte auch nicht zum Arzt gehen. Und gestern ist dann die Streetwalkerin mit der Polizei zur Wohnung. Und da lag sie drin. Und sie ist verstorben. Immerhin sah sie friedlich aus, als sei sie friedlich eingeschlafen.

0: Wir hoffen natürlich, dass durch unsere Arbeit hier in der Vesperkirche, dass das auch rüberkommt in die Stadt. Es gibt Anwohner, die sehen das anders wie wir. Aber mein Appell an die Leute, seht die Leute, die auf dem Werderplatz hier sind oder bei uns in der Vesperkirche sind, als genau die gleichen an wie jeden anderen auch. Weil es sind Schicksale, da können viele gar nichts dafür, dass die Spirale nach unten geht statt nach oben. Und das wissen viele nicht, wir wissen es, ja, aber auch nicht alles. Aber viele draußen wissen es nicht und da mein Appell nochmal, kümmert euch um die Leute und seht sie nicht mit den falschen Augen. Ich war schon immer ein Mensch, der gern unterstützt hat. So, und das kann ich hier. Und es gibt auch Kontakte, die man da knüpfen kann, die ich sonst nicht kriege. Und ich kriege Schicksale mit, die ich sonst auch nicht mitkriege. Und das erdet einen und deshalb mache ich das Ganze.
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1: Am 20. Juni feiert der VfR Sondernheim sein großes 100-jähriges Jubiläum gemeinsam mit der Firma Rematec. Los geht es um 13 Uhr mit einem F-Jugendturnier, bis es um 16.30 Uhr eine Siegerehrung mit Live-Musik geben wird. Ab 17.30 Uhr fährt der Verein mit einem Kader an Musikern auf. Von Lou Hoffner bis Shirley Brock ist für verschiedenste Geschmäcker etwas dabei. Ab 22 Uhr gibt es dann Public Viewing des WM-Spiels Deutschland gegen die Elfenbeinküste. Der Eintritt ist frei. Am Wochenende vom 12. bis zum 14. Juni startet das Karlsruher In-Event Lounge 76 in die zweite Runde dieses Jahr. Mit mehreren DJs und entspannter Lounge-Musik möchte das Event seine Gäste ins Wochenende und in den Sommer entführen. Für Essen und Getränke ist gesorgt, der Eintritt ist frei. Passend zum Pride Month bietet die Stadtbibliothek Pforzheim eine Lesung der Jugendbuchreihe Camp Rainbow der Autorin Alicia Z. Dabei geht es um queere Liebe, Diversität, Zurückweisung und unerwartete Freundschaften. Dabei ist eine Anmeldung erforderlich, entweder an der Rezeption oder per Telefon.

0: König Fußball regiert die Welt und manchmal klingt das Stadion fast wie eine Kirche. Gesänge, Rituale, besondere Kleidung, große Emotionen. Aber ist Fußball wirklich so etwas wie Religion? Oder vielleicht Religion etwas wie Fußball? Darüber sprechen wir bei Alpha und Omega Kirche im Gespräch mit dem Rottenburger Weihbischof Thomas Maria Renz, treuem Fan des VfB Stuttgart, und mit Autogrammsammler Klaus Münzenmeier. Heute geht es um Fußballgötter, moderne Heiligenbilder, natürlich die WM 2026 und um die Frage, ob und wie der Fußball Menschen wirklich verbindet. Herzlich willkommen, liebe Zuschauerinnen und Zuschauer, und herzlich willkommen Ihnen beiden bei mir heute im Studio. Herr Renz, Sie sind treuer Fan des VfB Stuttgart, seit 20 Jahren Dauerkartenbesitzer beim VfB. Nehmen Sie uns mit, woher kommt Ihre Begeisterung für den Fußball?
1: Muss ich zunächst korrigieren, seit 20 Jahren Mitglied im Verein und seit 3 Jahren Dauerkartenbesitzer. Ah. Also Fußball war schon immer in unserer Familie ein Thema, war schon immer so eine Leidenschaft auch. Und mit dem VfB Stuttgart verbindet mich meine erste priesterliche Stelle. Nach dem Studium war ich in Bad Cannstatt, Vikar für 2 Jahre. Und aus meiner Wohnung habe ich natürlich das Flutlicht gesehen, vom damals noch Neckarstadion benannten Arena. Und seither bin ich einfach auch aus patriotischen Gründen sozusagen mit dem VfB eng verbunden.
0: Stehplatz oder Sitzplatz?
1: Ich habe einen Sitzplatz jetzt. Ja. Ja, wenn man älter wird, ist man dankbar auch für einen Sitzplatz.
0: Okay. Herr Münzenmeier, Ihre Begeisterung liegt eher abseits des Rasens. Sie gehen auf Jagd, aber Ihre Waffe ist ein Stift. Sie sind passionierter Autogrammsammler oder Autogrammjäger. Wie kam es dazu?
2: Nun, wie es dazu kam, das war in den 60er Jahren, wo ich zum ersten Mal Blätter in der Hand hatte, mit meinem Vater zusammen. Und ich hatte dann dort das Glück, einen vom VfB zu erhaschen, und zwar ganz unten an der Absperrung.
0: Auch damals im Neckarstadion?
2: Ja,
0: wissen Sie noch, wer es war?
2: Nein, das weiß ich leider nicht mehr. Ich bereue es heute, dass ich diesen Zettel nicht aufgehoben habe. Da waren die Autogrammkarten noch nicht so im Umlauf, sagen wir mal so. Aber ich habe es nicht bereut und habe es auch lange aufgehoben. Aber durch viele Umzüge ist mir das leider Gottes abhanden gekommen.
0: Sehr schade. Ja. Und das ist sozusagen der Grundstein Ihrer Karriere als Autogrammsammler. Wissen Sie denn ungefähr, wie viele Signaturen Sie zeitlebens gesammelt haben? Haben Sie eine ungefähre Zahl?
2: Es kommt darauf an, was Sie meinen. Meinen Sie jetzt nur rein den fußballerischen oder allgemein auch andere Disziplinen?
0: Mal nur den Fußball?
2: Ja, das ist jetzt schwer zu sagen. Also es dürfte schon an die 500, sagen wir mal so die Grenze, 500 Stück.
0: Okay.
2: Oder die Anzahl.
0: Und insgesamt?
2: Die insgesamt dürfte es bestimmt auf so circa 5.000 etwa hinkommen, ja.
0: Autogramme. Weil Sie sammeln nicht nur Fußballspieler, sondern auch andere Sportarten, Leichtathletik, Tennis.
2: Ja. Okay. Und da hat sich das sozusagen schnell beieinander.
0: Okay. Ja. Und seit 1960?
2: So seit 60 oder Mitte 60er Jahre, ja.
0: Okay. Gehen Sie heute auch noch aktiv auf Jagd?
2: Nein, nicht mehr. Ich habe jetzt sozusagen einen Schlussstrich gezogen, weil ich befürchte, sonst gibt es nie ein Ende. Und ich möchte behaupten, dass diese Raritäten, die man in den früheren Jahren noch so ohne weiteres wahrnehmen konnte, dass das immer, immer schwieriger wird zu bekommen. Also die Stars sowieso. Weil sie dürfen heutzutage in kein Hotel mehr rein. Mhm. Gell? Sie müssen alles außerhalb oder, wie es auch üblich ist, mit Briefsendungen und. Genau. Und das ist für mich also kein Thema mehr.
0: Wir gehen im Laufe der Sendung noch auf ein paar Ihrer Raritäten, Sie haben es schon gesagt, ein. Wir sind sehr gespannt, was Sie uns heute noch so Schönes mitgebracht haben. Herr Renz, ich möchte Sie noch mal ganz kurz fragen. Ich habe es in der Anmoderation schon gesagt. Fußball und Religion, Kirche und Liturgie, oder Fußball und Liturgie wird häufig miteinander verglichen. Es gibt ja unheimlich viele Parallelen. Ja, ein paar Beispiele. Es gibt für Sie als Priester, als Bischof, als Weihbischof extra Kleidung im Gottesdienst. Fans kleiden sich in ihrer

0: in ihrer, ja, in Trikots. Ja. Sie haben heute auch freundlicherweise schon eins an, stimmen uns schon ein. Es gibt Wechselgesänge in der Kirche zwischen dem Priester und der Gemeinde, im Stadion, zwischen den Fangruppierungen. Es gibt Weihrauch in der Kirche, ganz weit hergeholt. Im Stadion ist es Pyrotechnik. Der Kelch wird in den Himmel gehoben in der Liturgie. Im Stadion ist es der Pokal. Ist der Stadionbesuch so etwas wie ein Gottesdienst, Herr Weihbischof?
1: Ja, also es gibt auf alle Fälle sehr viele Parallelen. Seit ich jetzt eine Dauerkarte habe, ich kann natürlich nicht jedes Mal bei jedem Heimspiel dabei sein, aber bei vielen Heimspielen, wenn es zeitlich möglich ist, da erlebe ich das auch, dass zum Beispiel beim Einmarsch der Mannschaften muss man aufstehen, da darf man nicht sitzen bleiben. Das macht man ja bei Liturgiebeginn in der Kirche genauso. Und so könnte man jetzt, Sie haben es ja schon angedeutet, ganz viele Parallelen aufzeigen. Und tatsächlich hat es schon so paraliturgische Komponenten, Züge, das Fußballspiel. Und ich gehe auch mal davon aus, dass es für relativ viele junge Leute auch im Stadion so eine Ersatzreligion ist, so eine Art Ersatzreligion. Wenn zum Beispiel dann bei den Fangesängen noch gesungen wird, Fußball ist unser Leben und so. Also wenn es dann wirklich auch an innere Werte oder so geht und für viele dann auch offensichtlich es nichts über dem Fußball mehr gibt, was sie innerlich erfüllt.
0: Es gibt ja auch immer wieder die Rede vom Fußballgott. Sind Sie im Stadion schon einmal Gott begegnet?
1: In der Gemeinschaft mit Menschen kann man, glaube ich, immer irgendwie Gott begegnen. Ich bin natürlich sehr kritisch gegenüber dieser Rede von einem Fußballgott. Es gibt einen Gott für alle, für Fußballer und Nicht-Fußballer, für Fans und für Nicht-Fans. Es gibt nur einen Gott für alle Menschen, sodass ich da immer sehr, sehr skeptisch bin, wenn ein Fußballgott in irgendeiner Weise bemüht wird, der ja dann immer auch möglichst auf meiner Seite stehen muss als Fan.
0: Also Kakao und die anderen erfolgreichen VfB-Spieler wie das magische Dreieck aus Balakow, Elber und wer war der dritte? Bobic.
1: Bobic,
0: genau.
1: Ja.
0: Also keine Fußballgötter, sondern nur Menschen.
1: Ja, so würde ich schon sagen.
0: Okay. Aber, und da kommen wir nochmals auf Sie zu sprechen, Herr Münzenmaier. Ja. Wenn Sie jetzt auf Autogrammjagd sind, kann man das vergleichen? Sind das sowas wie, ja, wie Heiligenbilder? Vielleicht für viele Menschen, Herr Renz hat es ja gesagt, ne? Das wird transportiert. Sind das für Sie Heiligenbilder von berühmten Sportlern, die Autogramme?
2: Also die ganz aussortierten Personen, ja. Aber es gibt mit Sicherheit zwei Maßnahmen. Der eine denkt so, der andere denkt, nein, ich mache es nur für mich selber, weil ich daran meinen Spaß habe und es als Hobby verbinde. Das sind also zwei Kategorien für mich.
0: Sie haben jetzt auch eine Ausstellung gemacht in Winnenden im Gemeindehaus.
2: Ja.
0: Und die haben Sie bereits zum zweiten Mal gemacht und haben uns heute auch ein paar Ihrer Schätze, zumindest als Foto, mitgebracht. Zeigen Sie uns doch mal, von Ihrer ersten Ausstellung haben Sie ein kleines Fotobüchlein dabei. Und da kann man mal sehen, wie das so bei einer Ausstellung ausschaut und was genau Sie da sammeln. Was macht diese Stücke, diese Autogramme für Sie so besonders, Herr Münzenmaier?
2: Nun, für mich macht eigentlich die ganze Sammlung was Besonderes. Ich kann da jetzt nicht irgendwie eine einzelne Person herausnehmen. Es mag mit Sicherheit bestimmte Personen geben, wie zum Beispiel ein Pele oder ein Garrincha. Ne? Das sind für mich schon die extremsten Helden, die es eigentlich im Fußball bzw. im internationalen Fußball gibt.
0: Vielleicht müssen Sie ganz kurz zwei Stichworte sagen zu Garrincha. Die meisten werden ihn vermutlich nicht mehr kennen.
2: Ja.
0: War er ein Fußballspieler in den 70er Jahren?
2: Es war in den 70er Jahren, ja.
0: Brasilianer?
2: Ein reiner Brasilianer, ja.
0: Und das wird ist als richtig. Der zweitgrößte Fußballspieler?
2: Heute noch,
0: heute
2: wird
0: noch
2: er so bezeichnet.
0: Als der zweitgrößte, weil wer ist der größte Fußballspieler?
2: Dürfte Pelé sein, ja.
0: Und die haben Sie beide im Original Autogramm
2: ergattert. Garrincha ist ja so gut wie nicht mehr zu kriegen. Also da müsste schon ein ganz, ganz ältere Personen das Glück, ne, das Glück haben.
0: Ja.
2: Das war bei mir auch so, weil ein alter Sammler seine Sammlung am Aufgeben war. Und den habe ich durch Zufall fündig gemacht. Ja. Und er hat mir dann sozusagen eine Liste geschickt, was er so in seinem Sortiment beinhaltet. Und da war
0: Garrincha mit dabei.
2: Garrincha mit dabei.
0: Was Sie hier jetzt gerade zeigen auf Ihrem kleinen Büchlein, das ist ja die Fußball-Weltmeisterschaft von 1954. Da sieht man ganz links außen Fritz Walter, Toni Turek, den Torwart. Und natürlich im Knick, Sie können es selber mal zeigen, aus dem Hintergrund müsste Rahn schießen. Wir alle kennen es. Rahn schießt, Tor. Helmut Rahn, der vierte Spieler von links. Haben Sie diese

0: größte Teil natürlich getauscht.
1: Okay.
0: Ja, ja. Es ist natürlich schwierig, muss ich dazu sagen. Das habe ich auch demjenigen angemerkt, dass er sich von den 54ern Spielern sich trennen musste. Aber es muss irgendwas dahinter gesteckt haben. Okay. Das geht mich nichts an, war mir auch egal. Sonst hätte er das bestimmt nicht gemacht.
2: Sehr schön, diese Sammlung. Herr Weihbischof, haben Sie auch ein persönliches Fußballerinnerungsstück, das Ihnen besonders wichtig ist? Also ich kann Ihnen mal ganz schnell, ich habe nämlich tatsächlich auch etwas gekramt in meinem Reliquienschrein. Zum einen natürlich den Aufstiegsschal meines Lieblingsclubs. Hier sind wir, genau. Unschwer zu erkennen. Und ein Originaltrikot eines Torwarts, nämlich von Roman Bürki. Getragen im DFB-Pokalspiel. Genau. Okay. Gibt es sowas für Sie auch? So ein persönliches Fußballerinnerungsstück?
3: Also ich habe keine Reliquiensammlung zu Hause, was Fußball angeht. Ich habe allerdings ein Shirt, das mir jetzt auch nochmal wichtig geworden ist, nachdem der VfB jetzt doch die letzten drei Saisons sehr gut abgeschnitten hat. Erinnere mich natürlich noch an die beiden Abstiege in die zweite Bundesliga. Und da habe ich ein Shirt, wo drauf steht erstklassig.
2: Also,
3: das ist natürlich schon jetzt auch sehr schön. Aber das trage ich im Grunde nicht mehr. Das hängt jetzt im Schrank. Okay.
2: Wir hatten es jetzt schon, Fußballer, Heilige. Es gibt gewisse Parallelen. Es gibt aber auch Parallelen zu Märtyrern. Und ein Beispiel für einen Märtyrer, der sich aufopfert im Fußball für seinen Club, für die Fans, das war Sebastian Rode von Eintracht Frankfurt, Europapokalfinale 2022 in Sevilla. Ziemlich zu Beginn des Spiels, ich erkläre es ganz kurz, gab es ein Foul und er hatte eine sehr lange Platzwunde am Kopf. Und dann wurde Rode minutenlang auf dem Platz behandelt und spielte aber anschließend fast das komplette Spiel durch. Am Ende gewinnt Frankfurt die Europa League. Wir alle kennen die Geschichte. Und Rode wird zum Helden von Sevilla. Und das Märtyrertum wurde ihm so sehr zugeschrieben, dass es im Museum von Eintracht Frankfurt, wir sehen es hier im Bild, eine Heckklappe gibt, eines Fiat. Und achten Sie mal auf diesen schwarzen Aufkleber. Das ist eine exakte Nachbildung der Kopfplatzwunde von Sebastian Rode aus dem Europapokalfinale von 2022. Hm. Herr Münzenmaier, kennen Sie noch andere solche Märtyrergeschichten, wo Fußballspieler so in die Geschichte eingingen?
0: Nee, da muss ich also leider passen. So tief habe ich mich da noch nie hineinversetzt.
2: Kennen Sie eine Heldengeschichte?
3: Also es gab sicherlich schon ganz viele solche Szenen. Wir haben das auch die letzten Jahre immer wieder mal erlebt, dass jemand durch eine schwere Verwundung eigentlich zum Auswechseln schon bereit wäre und dann trotzdem noch durchgehalten hat bis zur letzten Minute. Nur würde ich natürlich jetzt da nicht von Märtyrer sprechen. Aufopferungsvoll, dass also jemand wirklich seine eigenen Schmerzen nach hinten stellt und für alles für die Mannschaft tut, um wirklich bis zur letzten Minute zu kämpfen und möglichst zu gewinnen, das schon aufopferungsvoll, aber den Begriff Märtyrer würde ich jetzt natürlich, weil der reserviert ist bei uns im religiösen Sinne, im theologischen Sinne, für jemanden, der wirklich sein Leben hingibt, letztlich für Gott und nicht jetzt nur für ein Spiel oder so. Ja. Also insofern würde ich ja mit
2: Schwierig
3: der Begrifflichkeit aufpassen.
2: Ja. Definitiv gebe ich Ihnen vollkommen recht, aber ich glaube für die Eintracht Frankfurt-Fans, die würden uns nicht zustimmen an dieser Stelle. Aber wir hatten ja schon auch darüber gesprochen, ne? Märtyrer, Fußballgott, Heilige. Wussten Sie, dass es einen Fußballheiligen gibt?
3: Nein.
2: Tatsächlich. Es gibt einen Heiligen für den Fußball, nämlich Luigi Scrosoppi. Das ist der Schutzpatron für Fußballer und Fans gleichermaßen. Ein Priester aus Udine, heute in Italien, der sich stark gemacht hat für Werte, die auch für den Fußball gelten. Dazu zählen zum Beispiel Fairness, Ausdauer und so weiter. Durchhaltevermögen und das ist der offizielle Heilige des Fußballs und der Fußballfans. Also immerhin, das gibt es, auch wenn es keinen Fußballgott gibt, aber einen Heiligen. Ist es auch gut so, dass der Fußball auch unter dem einen Schutzpatron hat, Herr Renz?
3: Ja, es gibt ja für alle möglichen Bereiche gibt es Heilige, Fürsprecher, Patrone und so. Von daher, ich wusste das tatsächlich nicht. Ist auch, glaube ich, bei uns in Deutschland nicht so wirklich bekannt. Mhm. Aber es ist ja okay, wenn das so ist.

0: Nicht nur Fußballheilige gibt es in Rom, sondern es gibt auch eine Fußballmannschaft im Vatikan. Dort gibt es nämlich eine inoffizielle Nationalmannschaft. Und dieser Grund, diese inoffizielle Nationalmannschaft, die bestreitet auch Auswärtsspiele und ist aber nicht in der FIFA. Und das ist der Grund, warum sie auch nie bei einer WM mit dabei sein kann. Neulich waren sie aber zu Gast im schwäbischen Rom, in Dillingen an der Donau. Dort gab es ein Fußballspiel gegen prominente Ex-Profis. Alles für den guten Zweck. Unsere Kollegen von Katholisch 1 TV haben die Spieler aus dem Vatikan mit der Kamera begleitet.
1: Die Männer, die sonst in den vatikanischen Museen arbeiten oder den Papst beschützen, sind heute zum Fußballspielen hier. Der Zustand des Platzes im Donaustadion scheint zu gefallen. Ja, sie nehmen die Sache hier sehr ernst.
2: Wir sind gut aufgestellt, denn ich habe gehört, dass es richtig gute Fußballer sind, gegen die wir antreten. Wir wollen den Sieg nach Hause holen, aber natürlich geht es auch um die Freude und den Einsatz für die gute Sache. Das Wichtigste ist der gute Zweck und der interkulturelle Austausch. Wir bringen Grüße aus dem Vatikan und sind gleichzeitig sehr geehrt, gegen solche Legenden spielen zu dürfen. Gegen diese Profis zu spielen, ist fantastisch, eine Erfahrung für uns alle. Wir können es kaum erwarten, dass es losgeht und wir Fußball spielen.
1: Und dann sind sie endlich da, die einstigen Fußballprofis. Viele bekannte Gesichter, die schon so manchem Verein zum Erfolg geschossen haben. Ailton, Bundesliga-Torschützenkönig von 2004. Er ist mit Torhüter Tim Wiese aus Bremen angereist, mit der Fußballprominenz auf Tuchfühlung.
3: Wenn du so ein Event hast, geht es darum, um Harmonie und schönes Erlebnis, die Leute mitnehmen.
4: Sehr gute Aktion heute hier in den Benefizspielen. Natürlich, und wer Kugelblitz hat, Zeit, ist immer dabei.
5: Ich glaube, es sollte selbstverständlich sein, dass wir unsere Dankbarkeit vor allem den Leuten auch hier zeigen, die sich für solche Aktionen, Charity-Veranstaltungen einsetzen.
6: Ich glaube, wenn man Fußball spielt, will man immer gewinnen. Aber in erster Linie natürlich geht es darum, dass wir hier ein bisschen helfen und so.
1: Das Donaustadion füllt sich, die Stimmung ist super. Kein Wunder, wann kommt man schon mal so nah an die großen Fußballer ran? Insgesamt 750 Zuschauer versammeln sich auf den Tribünen. Viele Familien mit Kindern, Fußballbegeisterte, auch einige Politiker aus der Region. Dillingens Stadtpfarrer Harald Heinrich hat sich auch unter die Fans gemischt. Und Bertram Meyer lässt es sich als Schirmherr nicht nehmen, das Spiel anzustoßen.
7: Ich erwarte mir schon, dass es ein Spiel wird, das von Fairness geprägt ist, mit wenig Fouls, aber dass wir die eine oder andere auch spannende Strafraumszene miterleben werden und hoffentlich auch ein paar Tore. Also ich wäre schon enttäuscht, wenn es 0-0 rausginge.
1: Die Gefahr eines 0-0 bestand quasi nicht. Gleich zu Beginn fiel ein Tor nach dem anderen, überwiegend auf Seiten des Charity World Squad, des ehemaligen Profikaders. Allein Publikumsliebling Ailton traf dreimal. Das kam gut an. Es waren 90 Minuten voller Ehrgeiz. Leidenschaftlich, vor allem aber fair. FIFA-Schiri Felix Brüch konnte gelbe und rote Karten getrost stecken lassen. 7:1, das Endergebnis. Ob nun überraschend oder nicht, Ailton, Mölders und Co. waren ihren Gegnern aus dem Vatikan haushoch überlegen, zumindest an diesem Abend.
8: Ich habe es gerade so erwartet. Also sie sind nur ziemlich fit. Weil normalerweise, wenn du so Spiele anguckst, sind sie manchmal langsam und langweilig, aber das war halt flott.
9: Und vor allem auch das Publikum. Weil das Publikum ist eigentlich der Volltreffer bei so einem Spiel. Da kommen Spenden rein. Und man kann miteinander reden und das tut richtig gut.
10: Ich habe mir ein wenig mehr erwartet, dass die Italiener mal spritziger sind, aber es hat ein wenig gefehlt.
1: Insgesamt 5.000 Euro sind an diesem Tag zusammengekommen. Für Ollis Kinderwelt e.V. und den Verein Hilfe für kranke Kinder der Uniklinik Tübingen. Gemeinsam den Ball kicken, das bringt viel Gutes. Vor allem dann, wenn sich das echte Rom und das schwäbische Rom für einen guten Zweck zusammentun.
0: Ja, die vatikanische Nationalmannschaft, Herr Münzenmaier, haben Sie von denen auch schon Autogramme gesammelt?
11: Nein.
0: Nein?
11: Nein.
0: Herr Renz, wann holen Sie die Vatikan-Kicker nach Stuttgart?
11: Ja, von mir aus gerne. Ich muss mal gucken, was meine Beziehungen möglich machen.
0: Wir müssen leider auch noch über ein Thema reden, das immer wieder im Fußball vorkommt. Und zwar das Thema Ausgrenzung und Rassismus. Ein Thema, das es früher schon gab und momentan in einem Schauspiel am Staatstheater in Nürnberg zu sehen ist.

0: Könnte der Fußball nicht ein Vorbild zum Schutz unserer Demokratie sein?
1: Spezifisch der gesamte Fußball, auch international, ist von rassistischen Strukturen durchzogen.
2: Ja, leider ein dunkles Kapitel, das auch in Stadien immer wieder zu sehen ist. Leider Gottes, Herr Renz, haben Sie schon mal so etwas erlebt im Stadion? Rassismus und Ausgrenzung?
3: Nein, das noch nicht, aber es gibt natürlich Situationen im Stadion, wo der Gegner ausgepfiffen wird ohne Grund, wo üble Gesänge unter der Gürtellinie gegen die gegnerische Mannschaft angestimmt werden. Da fühle ich mich natürlich dann auch nicht mehr wohl, weil Fußball ist von seinem Wesen her etwas Völkerverbindendes, etwas, was mit Respekt zu tun hat, mit Wertschätzung auch dem Gegner gegenüber. Man soll sich auf dem Feld, auf dem Fußballfeld sozusagen messen, aber nicht auf den Rängen irgendwie den Gegner schlecht machen. Aber zum Glück habe ich noch nichts Rassistisches erlebt.
2: Herr Münzenmaier, Sie sind schon länger in dieser im Fußball unterwegs. Kam Ihnen das früher vor? Also gab es das Problem?
4: Überhaupt nicht. Ja. Also soweit ich mich zurück entsinnen kann, in den 70er und 80er Jahren überhaupt nicht. Das muss alles erst angefangen haben, so zu dem Jahr 2000, zu der 2000-Wende. Dort mag diese ganze Geschichte erst ihren Lauf genommen haben, ja.
2: Rassismus hat im Fußball keinen Platz. Ja. Ich glaube, da sind wir uns
4: einig. Das ist richtig, oder? Überhaupt nicht. Ja,
2: also das gehört da nicht hin, wie Sie sagen, man soll sich auf dem Feld messen. Wir müssen aber Rassismus, Ausgrenzung, das sind politische Themen auch so ein Stück weit. Und politisch, finde ich, geht es dieses Jahr auch ziemlich bei der WM zu in den USA, Mexiko und Kanada. Ich finde sogar die politischste WM, die wir je hatten, auch noch politischer als die Diskussion damals um Katar. Trump, Infantino, der Iran qualifiziert im Krieg mit den USA. Viele offene Fragen. Herr Renz, wie geht es Ihnen persönlich mit dieser WM 2026? Lust hinzugucken?
3: Also ich werde natürlich die deutschen Spiele zumindest mal mitverfolgen. Jetzt die ersten drei in der Gruppenphase schaue ich, dass ich die anschauen kann. Zum Teil auch mit Freunden zusammen. Aber insgesamt hat man schon ein bisschen ungutes Gefühl bei dieser Weltmeisterschaft. Ich erinnere mich noch gut an die Weltmeisterschaft 2006, weil das Jahr vorher war ja praktisch die Welt schon zu Gast bei Freunden. Das war ja dann das Motto 2006. Bei dem Weltjugendtag in Köln waren ja auch fast 1.800.000, glaube ich, junge Leute da. Und das war dann wunderbar. Es war so eine Generalprobe für das Jahr drauf, wo wir dann die Fußballweltmeisterschaft in Deutschland hatten. Und das war ja auch wirklich so, dass das Motto die Welt zu Gast bei Freunden hat ja auch gestimmt.
2: Das Fußballmärchen 2006, ob es so ganz koscher war, das lassen wir jetzt mal. Die Frage können wir nicht beantworten.
3: Aber ich habe gute Erinnerungen. Ich war auch beim Spiel um den dritten Platz in Stuttgart damals
2: mit dabei. Ach, damals mit der deutschen Nationalmannschaft.
3: Und, das war schon ein toller Abschluss, dann, dass Deutschland noch den dritten Platz gemacht hat und so. Und da war die Atmosphäre war wirklich, wirklich gut und nicht so politisch natürlich aufgeladen wie jetzt diese Weltmeisterschaft.
2: Auf jeden Fall. Wie geht es Ihnen, wenn es um den ganzen Kommerz geht, rund um die Fußball-WM?
3: Ja, das nimmt immer mehr überhand und eigentlich ist es nicht mehr vertretbar, dass die Weltmeisterschaft jetzt zum Beispiel nur noch für Superreiche im Grunde erschwinglich ist.
2: Bei den Ticketpreisen auch.
3: Bei den Ticketpreisen und bei allem, was wie der Kommerz überhand nimmt, ist nicht mehr schön, muss ich sagen, weil Fußball ja immer ein Volkssport sozusagen war und eigentlich auch sein sollte. Und wenn dann die Preise immer höher gehen und die Gehälter immer, also alles, was mit Geld zu tun hat, natürlich ist die Entwicklung so gegangen, aber es ist nicht mehr schön eigentlich.
2: Okay. Ganz zum Schluss, wir müssen diese Frage stellen, Herr Münzenmaier, wer wird 2026 Weltmeister?
4: Ja, also für mich sind ganz stark die Spanier. Das sind meine Favoriten. Dann dürfte noch Frankreich dazukommen. Und ich habe auch mal Italien zu rechnen, aber die sind leider nicht dabei.
2: Das können wir sicher sagen. Wer es nicht wird, Italien. Herr Renz.
3: Vatikan wird es auch nicht.
2: Vatikan wird es auch nicht, nein.
3: Wer wird's? Ich kann es nicht sagen. Ich bin kein Prophet. Ich weiß gar nicht, gibt es dieses Mal noch solche Orakel, die das sagen? Die sind ja manchmal gar nicht so ganz schlecht.
2: Eine gute Frage. Früher war es mal ein Krake.
3: Genau, ja. Also ich glaube,
2: heute sind Sie das Orakel.
3: Nein, ich bin da.
2: Sie sind kein Orakel.
3: Ich bin da nicht geeignet. Also ich glaube, dass Deutschland schon ein bisschen weiterkommt. Bei den letzten beiden Weltmeisterschaften sind Sie ja schon in der Gruppenphase ausgeschieden. Ich hoffe, dass Sie diesmal ein bisschen weiterkommen. Aber ich schätze mal so bis zum Achtelfinale.
2: Die deutsche Turniermannschaft. Tugend.
3: Also
2: genau. Zweites Gruppenspiel geht verloren und dann marschieren wir
3: durch. Sozusagen, aber ich glaube nicht bis ins Finale. Aber mal sehen, ich würde mir mal einen Außenseiter wünschen.
2: Das wäre auch so. Also gut, wir sind uns einig, möge die beste Elf gewinnen. Das war Alpha und Omega Kirche im Gespräch. Vielen Dank Ihnen beiden, dass Sie heute zu Gast waren. Ihnen, liebe Zuschauerinnen und Zuschauer, vielen Dank fürs Zusehen. 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Diese finden Sie auf unserem YouTube-Kanal und auch als Podcast auf allen Podcast-Plattformen unter Alpha und Omega mehr als du glaubst. Vielen Dank fürs Einschalten und bis zum nächsten Mal. Auf Wiedersehen.

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0: Hallo und herzlich willkommen zu unserem Wochenrückblick bei Baden TV. Schön, dass Sie eingeschaltet haben. In den meisten Städten der Region hat man sich längst daran gewöhnt. Wo Fahrräder fahren, gibt es auch Elektroroller. Nicht alle Fahrzeuge dürfen am Straßenverkehr teilnehmen und ihre Fahrer müssen mindestens 14 Jahre alt sein. Zum Bedauern der Polizei nutzen aber immer wieder viel zu junge Fahrer die Roller. Nach einer Stichprobe hat sich das noch einmal bestätigt. Lars Notararigo berichtet.
1: Oft genug werden sie nicht ernst genommen, obwohl sie Kraftfahrzeuge sind. Die Rede ist von E-Scootern. Da sie seit Jahren Teil des Straßenverkehrs in den Städten der Region sind, sehen viele Menschen in ihnen eher bequemere Fahrräder. Das findet nicht zuletzt die Polizei Pforzheim sehr problematisch. Besonders bei Kindern und Jugendlichen unter 14 Jahren. Rechtlich dürfen diese eigentlich keine E-Scooter auf öffentlichen Straßen nutzen. Trotzdem kommt es immer wieder vor, dass Minderjährige auf den Elektrorollern erwischt werden. Wie tief dieses Problem eigentlich geht, ermittelte die Polizei der Goldstadt mit einer Schwerpunktkontrolle. Am Dienstag, den 27. Mai, gab es eine gezielte Verkehrskontrolle zum Thema E-Scooter hier in Pforzheim. Frau Schwalbe, welche Ergebnisse haben sich bei dieser Verkehrskontrolle denn besonders hervorgetan?
2: Die Polizei konnte hauptsächlich Kinder und Jugendliche kontrollieren, die mit den E-Scootern unterwegs waren. Bei der Kontrolle konnte tatsächlich 6 Minderjährige, also unter 14 Jahren, mit den E-Scootern angetroffen werden. Und die durfte dann auch mit den E-Scootern nicht weiterfahren.
1: Sie haben ja schon gesagt, es gibt spezifisch bei Jugendlichen Probleme mit den E-Scootern. Was würden Sie sagen, worin bestehen denn diese Probleme?
2: Die Jugendlichen sehen den E-Scooter wahrscheinlich als Art Spielzeug und fahren eben vermehrt mit diesen E-Scootern durch die Stadt, durch die Stadtgemeinden, durch die Gebiete. Oft auch zu zweit auf den Scootern, was nicht erlaubt ist. Das stellt einfach das Problem dar.
1: Welche Probleme, welche Gefahrenpotenziale ergeben sich denn besonders, wenn Sie jetzt diese Kontrolle auswerten?
2: Ein E-Scooter ist ein Elektrokleinstfahrzeug. Das heißt, für diesen E-Scooter fallen die gleichen Bedingungen an wie für ein Auto im Straßenverkehr. Und Straßenverkehr erfordert eben ein hohes Maß an Reaktionsfähigkeit, Konzentration und Regelverständnis. Und Kinder haben das im Normalfall eben nicht.
1: Was würden Sie denn raten, den Schulen, den Eltern, vielleicht auch der Polizei selbst zur Aufklärung?
2: Also ich kann einfach nur daran appellieren, dass die Eltern ihre Kinder einfach klar machen, dass es der E-Scooter kein Spielzeug ist. Einfach erkläre, wie läuft es im Straßenverkehr, auch die Schule, vielleicht eine kleine Infoveranstaltung, irgendwas. Es gibt ja viele Möglichkeiten. Aber wichtig ist einfach, den Kindern zu erklären, ihr dürft erst ab 14 Jahre fahren, vorher nicht. Und dann wirklich erklären, okay, Straßenverkehr, besondere Sorgfaltspflicht, besondere Vorsicht geboten.
1: Wichtig hervorzuheben ist Schwalbe dabei auch, die wenigsten Kinder und Jugendlichen, die aus dem Verkehr gezogen werden, nutzten dabei einen öffentlichen, per App freischaltbaren E-Scooter. Die meisten nutzten einen privaten von zu Hause. Modelle, die nicht immer verkehrstauglich sind. Kein besonders verantwortungsvoller Umgang, so die Polizei. Denn wie alle Fahrzeuge können auch E-Scooter im Straßenverkehr gefährlich sein, wenn man nicht mit ihnen umzugehen weiß. Sie sollten deshalb ebenfalls ernst genommen werden.
0: Die Verbindung Karlsruhe-Basel soll um eine neue Güterzugstrecke erweitert werden. Ein Großprojekt, das europaweit eine Verbesserung für den Gütertransport darstellen könnte. Über 90 Kilometer lang werden soll die neue Strecke und bei Offenburg von der bestehenden Rheintalbahn abzweigen und parallel der A5 verlaufen. Jetzt wurde mit dem langjährigen Projekt offiziell begonnen.
3: Der Spatenstich zu diesem Projekt soll eines der wichtigsten Schienenprojekte in ganz Europa voranbringen. Die Rheintalbahn soll in der kommenden Zeit zwischen Offenburg, Freiburg und Mülheim um 2 neue Gleise erweitert werden. Es werden dann in Zukunft 4 statt 2 Gleise zur Verfügung stehen. Der gesamte Güterverkehr soll auf die neu gebaute Strecke verlagert werden. Dies schaffe dann Raum für zusätzliche Verbindungen im Nah- und Fernverkehr. Eingegliedert werden die Gleise in die Verbindung Karlsruhe-Basel und verlaufen entlang der A5. Damit könnten sie den wichtigsten europäischen Güterkorridor zwischen Rotterdam und Genua stärken.
4: Das gehört zu den bedeutendsten Bahnprojekten in Deutschland. Und darüber hinaus in Europa, weil es um den enorm wichtigen Korridor geht von Rotterdam nach Genua, von den Seehäfen an der Nordsee bis ins Mittelmeer. Das ist eine der meistbefahrenen Strecken in Deutschland, aber auch darüber hinaus. Und das, was wir hier angehen mit einem Investitionsvolumen von 6 Milliarden Euro, wird nicht nur die Region entlasten, sondern wird auch neue Kapazitäten schaffen, gerade für den Güterverkehr.
3: Dank der Gleiserweiterung soll ein stabilerer Betrieb auf der Strecke der Rheintalbahn möglich werden. Neben der Entlastung des Verkehrs bringe der Bau der neuen Strecke weitere Vorteile mit sich. Denn erneuert werden im Zuge des Ausbaus auch etliche Brücken und Bahnhöfe. Für den Bau der Bahnbrücke über dem Herrenbach etwa soll zum ersten Mal CO2-reduzierter Beton verwendet werden. Bei dessen Herstellung würden 40% weniger Emissionen entstehen als bisher üblich. Und auch im Bereich Lärmschutz gibt es Neues. Sogenannte Schallschutzgalerien kommen entlang einer Bahnstrecke erstmalig zum Einsatz. Das sind knapp 7 Meter hohe Schallschutzwände mit Überdachung in Richtung Schienen.
5: Diese neue Güterverkehrsstrecke wird ja parallel zur Autobahn gelegt. Das heißt, statt zwei Gleisen für Personenverkehr und Güterverkehr haben wir jetzt 4, nämlich 2 zusätzlich für den Güterverkehr. Und den Güterverkehr immer mehr auf die Schiene zu verlagern, ist ja ganz grundsätzlich auch eine gute Idee, weil wir damit auch weniger LKWs auf der Straße haben. Also insofern ist es ein echter Beitrag zu einer besseren Infrastruktur und mehr Leistungsfähigkeit in Baden-Württemberg.
3: Zudem sollen Großstädte wie Freiburg und umliegende Gemeinden entlastet werden. Hier sollen in Zukunft dann rund 50.000 Güterzüge jährlich weniger durchfahren.
6: Das ist auf jeden Fall ein wichtiger Tag für auch die Menschen, die hier den Nahverkehr nutzen. Ein weiterer Vorteil, den man nicht übersehen darf, ist, dass dadurch, dass wir dann 4 Gleise haben und nicht mehr nur 2, können wir auch quasi 365 Tage im Jahr sicherstellen, dass der Güterverkehr fahren kann. Weil wenn wir mal eine Baustelle haben, dann ist eben die andere Strecke dann immer frei und da können dann auch die anderen Züge, also natürlich auch Fernverkehr und Nahverkehr in so einem Fall, diese Strecke auch nutzen. Also die bleibt dann wechselseitig verfügbar und das macht es natürlich in Summe noch wesentlich zuverlässiger und stabiler.
3: Die neue Güterzugstrecke soll über 90 Kilometer lang werden. Begonnen worden ist in der vergangenen Woche mit dem Spatenstich zum ersten Bauabschnitt. Er umfasst eine Strecke von 11 Kilometern und soll in rund 6 Jahren fertiggestellt werden.
0: Die Mobilitätswende ist in aller Ohren. Viele Kommunen haben sich dieses Ziel auf die Fahne geschrieben. Dazu zählt neben dem Ausbau eines leistungsfähigen öffentlichen Nahverkehrs auch die Förderung des Radverkehrs. Das klappt mal mehr, mal weniger. Zum Weltfahrradtag haben wir uns angeschaut, wie es in Karlsruhe aussieht.
7: Wer mit dem Fahrrad durch Karlsruhe unterwegs ist, muss häufig zwischen verschiedenen Verkehrsführungen wechseln. Von der Fahrbahn auf den Gehweg, von einem geschützten Radweg auf eine stark befahrene Straße. Alles andere als optimal und das, obwohl Karlsruhe lange als fahrradfreundliche Stadt galt.
8: Es ist auch eine subjektive Sicherheit, dass man sich einfach unwohl fühlt, wenn man auf einer Radspur, wie hier zu sehen, zwischen Autos und LKWs sich bewegen muss. Das ist einfach, auch wenn einem nichts direkt passiert, einfach ein Unwohlsein, was einen davon abschreckt, das Fahrrad zu benutzen. Ansonsten ist ein Problem Doring-Effekte, das heißt, der Fahrradweg führt direkt an längs parkenden Autos vorbei. Und da muss ich nur eine Autotür vor mir öffnen und schon hänge ich in der Tür und das kann ein sehr schwerer Unfall sein.
7: Deshalb dann auch nur noch Note 3,05 beim ADFC Fahrradklimatest für Karlsruhe. Und damit lediglich ein befriedigend. Viele Karlsruher überlegen sich wohl zweimal, ob sie aufs Rad steigen wollen. Nach Einschätzung des ADFC ist es vor allem die Sorge um die eigene Sicherheit, die Menschen vom Umstieg aufs Fahrrad abhält. Dabei bietet das Rad zahlreiche Vorteile für die Bürgerinnen und Bürger.
8: Es geht eigentlich mehr darum, dass man sich in der Stadt sicher bewegen kann, dass man keinen Lärm verursacht, dass man keine Abgase verursacht. Das verursacht ja auch Krankheiten. Und die Bewegung mit dem Fahrrad fördert ja auch die Gesundheit. Und ganz wichtig noch eigentlich für die Stadt, weil es werden wesentlich weniger Gelder für Radspuren gebraucht als für die motorisierte Infrastruktur.
7: Einige Verbesserungsvorschläge wurden in Karlsruhe bereits umgesetzt. In der Sophienstraße haben Fahrräder inzwischen Vorrang, während der Autoverkehr umgeleitet wird. Am Oststadtkreisel wurden sogenannte Führungsleitborde installiert. Diese kleinen Rampen sollen verhindern, dass Autos auf den Radweg geraten. Darüber hinaus wurden bereits mehrere Radschnell- und Fernverbindungen gebaut oder geplant, etwa in Richtung Ettlingen. Dennoch sieht der ADFC weiterhin erheblichen Handlungsbedarf. Gefordert werden unter anderem bessere Radverbindungen aus dem Umland in die Innenstadt sowie breitere Radwege mit größerem Abstand zum Autoverkehr.
8: Ich würde mich freuen, wenn Menschen, die bevorzugt das Auto benutzen, gelegentlich auch mal das Fahrrad verwenden, einfach um mal zu erleben, wie es ist, wenn man sich mit dem Fahrrad in der Stadt bewegt. Das ist einfach ein Gamechanger, wenn man sieht, es ist alles nicht schwarz-weiß, die Fahrradfahrer sind nicht alle doof.
7: Das Auto habe eine große Lobby. Gewohnheit und Bequemlichkeit bleiben ebenfalls große Hürden für die Mobilitätswende. Erstmal heißt es für Radfahrer in Karlsruhe also weiterhin, wechseln vom Radweg auf den Gehweg und wieder auf die Fahrbahn.
0: Karlsruhe ist gerade wieder in Jahrmarktstimmung. Ich habe mir angesehen, was bei der Frühjahrsmesse in diesem Jahr alles geboten sein wird.
9: Vom Riesenrad über die großen Süßigkeitenstände bis hin zum einfachen Dosenwerfen. Auf der Karlsruher Messe ist in diesem Jahr wieder einiges geboten. Und ich habe mir zu diesem Anlass mal überlegt, wie weit man denn mit 30 Euro hier auf der Karlsruher Messe kommt. Ja, und die Süßigkeiten sind hier auf der Karlsruher Messe natürlich ein ganz, ganz großer Bestandteil. Von süßen oder sauren Schlangen bis hin zu den feinsten Schokoladenköstlichkeiten ist hier alles dabei. Ich habe mich heute für die klassischen gebrannten Mandeln entschieden. Auf jedem Jahrmarkt oder jeder Mess, wie man es auch nennen mag, darf der Spielspaß natürlich nicht zu kurz kommen. Und da bietet sich nichts besser an als das klassische Dosenwerfen. Und ich würde mal sagen, ich probiere mal mein Glück.

0: Nichts passiert, schlecht gewinnen.
1: So, bitteschön.
0: So, vielen Dank. Das
2: Ja, nachdem ich beim Dosenwerfen leider kläglich versagt habe, habe ich mir gedacht, ich lasse mir den Spielspaß trotzdem nicht nehmen und versuche mein Glück mal am Schießstand aus und wir schauen mal, was ich hier oder ob ich was gewinnen kann.

Nachdem ich mein Spielglück an den Spielständen hier auf der Karlsruher Frühjahrsmesse mal ausprobiert habe, ist es jetzt allerhöchste Zeit, endlich mal ein Fahrgeschäft hier auszuprobieren. Und da ich mit schnellen und viel drehenden Karussells ein kleines Problem bzw. ein kleines Schwindelproblem habe, habe ich mich heute für das Riesenrad entschieden und ich würde sagen, wir fahren mal eine Runde.

0: Nach der Fahrt mit dem Riesenrad, die doch recht lange ging und mit der man wirklich eine tolle Sicht genießen konnte, habe ich mich jetzt zum Abschluss meines Selbsttests hier auf der Karlsruher Frühjahrsmesse dazu entschieden, nochmal die klassischen Schokofrüchte auszuprobieren. Wir haben es jetzt etwas später am Mittag und man merkt, die Frühjahrsmesse fühlt sich immer mehr und mehr. Für mich geht mein Selbstexperiment zu Ende. Wir haben das Budget nahezu voll ausgeschöpft und hatten trotzdem noch sehr viel Spaß. Man kann zwar nicht mehr ganz so viel machen, wie es früher einmal der Fall war, aber dennoch kommt man hier allemal auf seine Kosten.
1: Arbeiten mit Kamera, Schnitt und Ton. Die Ausbildung zum Mediengestalter Bild und Ton gehört zu den beliebtesten Einstiegsmöglichkeiten in die Medienbranche. Unser Kollege Julian Reiser hat zum Ende seiner Ausbildung bei Baden-TV jetzt seinen ersten eigenen Kurzfilm produziert.
2: Julian, nach 3 Jahren Ausbildung, in der du jeden Tag dich mit Kameraführung, mit Schnitt, mit Ton beschäftigt hast, hast du jetzt deinen eigenen Film, in dem du all das umgesetzt hast. Wie fühlt sich das denn an?
3: Ja, in erster Linie ist es natürlich mal ein super Gefühl, jetzt nach den 3 Jahren Ausbildung auch mal was zu schaffen, womit man sich selber super identifizieren kann, würde ich sagen. Es ist einfach ein Produkt, auf das man stolz sein kann, wo man mit vielen netten Leuten zusammengearbeitet hat, wo man dann auch mal bei Freunden, bei der Familie zeigen kann und sich auch gerne mal Lob abholt. Und das war jetzt auch in der vergangenen Zeit schon häufiger der Fall, ja, und das erfüllt einem dann doch irgendwie mit Stolz und lässt einem dann glücklich auf die letzten 3 Jahre auch zurückblicken.
2: Es ist ein sehr intensives Thema, das du in deinem Kurzfilm behandelst, und ich würde sagen, wir schauen einfach mal rein.
4: Wir würden uns viel Zeit sparen, wenn du einfach reden würdest. Du bist nicht wegen Geld hier. Noch nicht wegen den Drogen. Sag's mir. Warum bist du hier?
5: Du weißt warum.
4: Aber ich will's von dir hören.
5: Ich bin wegen ihr hier.

0: Ja, das ist ganz anders als die Nachrichtenbeiträge, die du bei uns bei Baden-TV sonst drehst. Da geht es ja normalerweise darum, richtig schnell zu sein. In dem Fall liegt ja eher der Teufel im Detail. Wie lange braucht man denn für so einen Kurzfilm?
1: Ich glaube, da gibt es jetzt kein festes Maß, sondern es ist ja ein ganzer kreativer Prozess. Wir hatten jetzt nicht die Möglichkeit, das wirklich High-End zu produzieren, weil wir auch einfach kein Budget hatten und natürlich auch alles noch Auszubildenden sind oder waren. Ja, man kommt auf eine Idee und dann führt so eins zum anderen. Dann fragt man ein paar, jo, habt ihr Lust, daran teilzuhaben? Und dann wirft so jeder seine Ideen ein. Das heißt, so auf sich einen genauen Zeitplan zu einigen, finde ich jetzt schwierig, weil man auch ohne Budget mit den ein oder anderen Problemen zu kämpfen hat, die jetzt mit Budget vielleicht nicht da wären. Da fällt mir jetzt konkret zum Beispiel die Schauspielerauswahl ein, weil man ja natürlich Schauspieler für sich gewinnen muss, die das Ganze kostenlos machen oder halt auch für wenig Geld.
0: Da war auch jemand dabei, den unsere Zuschauer kennen. Das können wir
1: Ja,
0: vielleicht verraten.
1: tatsächlich, das können wir verraten. Das ist unser Kollege, der Max Gerlein. Ja. Zufällig spricht man dann mal drüber, dass wir gerade einen Film planen. Dann sagt der eine vielleicht, oh, ich hätte Lust dran teilzunehmen. Und da sind wir natürlich super dankbar für, dass sich da auch Leute finden, die gerne dran teilhaben wollen.
0: Also viel auch ein bisschen improvisieren. Ich meine, du hast kein Studio, kein High-End-Equipment, wie du selber sagst. Was waren denn so die schwierigsten Szenen auch umzusetzen in so einem Film, wenn man eben nicht alles vorliegen hat, kein Fernsehstudio da hat?
1: Da fällt mir jetzt konkret ein, wir haben in einer Lagerhalle gedreht und diese Lagerhalle hatte Dachfenster. Aber weil ich mir überlegt habe, die Szene muss bei Nacht spielen, ist es natürlich schwierig mit Dachfenster, wo Tageslicht reinscheint, dann Nachtszenen zu drehen. Das heißt, da muss man dann auch mal wirklich bis nachts warten und kann dann nicht einfach, wie es in einer größeren Produktion der Fall wäre, die Fenster einfach abhängen. Ja, das sind halt so Probleme, mit denen man umgehen muss, aber ich bin sehr froh, dass wir das in dem Film geschafft haben. Aufgrund der super Crew kann ich nur noch mal betonen, es hat super viel Spaß gemacht und alle haben super zusammengearbeitet. Und dementsprechend haben wir uns allen Herausforderungen gestellt und sie meiner Meinung nach auch super bewältigt.
0: Jetzt haben wir viel über den Dreh selbst geredet, aber es sind da ja noch viel mehr Schritte dabei, die du auch selber umgesetzt hast, auch umsetzen musstest. Da fängt an mit dem Drehbuch, es geht weiter nachher mit der Postproduktion im Schnitt. Was sind denn da so für Sachen vor allem, die auch schwierig für dich waren, die du vielleicht sonst im Arbeitsalltag gar nicht so machst?
1: Ja, mein Arbeitsalltag ist ja tendenziell eher immer hinter der Kamera. War es jetzt in dem Film auch, aber nochmal anders, weil man ja letztendlich das Konzept, was man sich überlegt, dann irgendwie auf das Bild übertragen muss. Und aufgrund von manchen Örtlichkeiten bilden sich dann Situationen, die man so vielleicht gar nicht im Kopf hatte. Also wenn man im Kopf hat, ja, die Pflanze steht links hinten, aber links hinten steht jetzt schon ein Karton, dann geht es nicht. Also man muss sich immer wieder dann auf die speziellen Situationen anpassen, und dann halt auch darauf reagieren, ja, um dann irgendwie seine Ideen doch in die Tat umsetzen zu können und dann vielleicht auch mal von seinen Ideen, die man ursprünglich hatte, abzuweichen. Ja, ich glaube, das ist die größte Schwierigkeit, sich dann aufgrund des geringen Budgets dann auch vielen Situationen stellen zu müssen, mit denen man ursprünglich gar nicht so gerechnet hätte.
0: Deine Ausbildung bei Baden-TV ist damit jetzt vorbei. Kannst du uns mal mitnehmen, wie geht's denn jetzt für dich weiter?
1: Wir haben für uns schon gesagt, wir wollen dabei bleiben mit derselben Crew, weil, wie schon angesprochen, es hat allen super viel Spaß gemacht. Ja, es wird definitiv noch was folgen, folgende Projekte. Wir sind schon am Überlegen, was als nächstes ansteht. Ja, und ich freue mich einfach drauf auf die ganzen Projekte, auf die gemeinsame Zeit, was dann noch kommt. Und ich glaube, darauf können auch die Zuschauer gespannt sein, was wir da noch in der folgenden Zeit bewerkstelligen. Und ja, da bin ich einfach super optimistisch, dass da noch weitere coole Projekte entstehen werden.
0: Ja, und der Kurzfilm für Mara, den du gedreht hast, der läuft heute Abend um 22:30 Uhr bei Baden-TV. Vielen Dank, dass du bei uns warst.
1: Vielen Dank.
2: Das Trikot liegt bereit, die Fahnen sind abgestaubt. In gut einer Woche geht es endlich wieder los. Ein neues Fußball-Großereignis steht an. Und auch wenn das Turnier diesmal weit weg stattfindet, wollen die Fans hier bei uns das ganz große Stadiongefühl nach Hause holen. Wo in den kommenden Wochen bei uns in der Region die Fanherzen gemeinsam schlagen, das sehen Sie jetzt. Noch gut eine Woche, dann startet die Fußball-Weltmeisterschaft in Mexiko, den USA und Kanada. Die Vorfreude steigt und mit ihr laufen die Vorbereitungen in der Region auf Hochtouren. Denn trotz der großen Zeitverschiebung müssen die Fans nicht auf das gemeinsame Mitfiebern verzichten. Viele Städte bieten auch in diesem Jahr wieder Public Viewings an. Das wohl größte Fußballfest der Region steigt im Pforzheimer Enzaunpark. Hier werden fast alle WM-Spiele live auf Großbildleinwand gezeigt. Ausgenommen sind lediglich die Partien zwischen 23 Uhr abends und 11 Uhr morgens. Spielt allerdings die deutsche Nationalelf, machen die Veranstalter und die Stadtverwaltung eine Ausnahme. Dann wird das Spiel sogar auf einer zusätzlichen XXL-Leinwand übertragen, egal zu welcher Uhrzeit. In Baden-Baden setzt man auf ein bewährtes Konzept. Wie schon bei den vergangenen Turnieren werden die Deutschlandspiele in der Event-Location Rantastic übertragen. Wer es etwas gemütlicher mag, wird außerdem in zahlreichen Biergärten, Bars und Restaurants fündig. In Bruchsal gibt es in diesem Jahr zwar kein zentral organisiertes Public Viewing, dafür kommt die Stadt den Fans aber bei den Ruhezeiten entgegen. Die Sperrstunde wurde extra verlängert. Das bedeutet, alle Spiele, die bis 22 Uhr angepfiffen werden, dürfen in den Außenbereichen von Kneipen und Biergärten komplett bis zum Schlusspfiff gezeigt werden. Ein ganz ähnliches Bild zeigt sich in Karlsruhe. Ein offizielles Großevent fehlt dieses Jahr zwar, aber die Fußballstimmung leidet darunter nicht. Im Höpfner Biergarten, der Vogelbräu-Brauerei sowie in etlichen Sportkneipen und weiteren Locations laufen die wichtigsten Partien und natürlich alle Spiele der deutschen Mannschaft. In Rastatt setzt man dagegen wieder auf die bewährte Tradition und zieht das Ganze etwas größer auf. Auf dem Open-Air-Gelände vor dem Lokal Chenu werden alle deutschen Spiele auf einer riesigen Großbildleinwand übertragen. Ob im großen Fanpark oder in der gemütlichen Fankneipe um die Ecke. Die Region ist bereit für die WM. Bleibt nur zu hoffen, dass das Wetter mitspielt und die Fans am Ende auch Grund zum Feiern haben. Das war's mit unserem Wochenrückblick hier bei Baden TV. Schön, dass Sie eingeschaltet haben und bis nächste Woche, wenn Sie mögen.
3: Ein wechselhaftes Wochenende steht der Region bevor mit einer Mischung aus Wolken und Sonne bei Temperaturen von 11 bis 23 Grad. Am Montag setzt sich dieser Trend fort, 13 bis 27 Grad.
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1: 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Ab 17.30 Uhr fährt der Verein mit einem Kader an Musikern auf. Von Lou Hoffner bis Shirley Brock ist für verschiedenste Geschmäcker etwas dabei. Ab 22 Uhr gibt es dann Public Viewing des WM-Spiels Deutschland gegen die Elfenbeinküste. Der Eintritt ist frei. Am Wochenende vom 12. bis zum 14. Juni startet das Karlsruher Inn-Event Lounge 76 in die zweite Runde dieses Jahr. Mit mehreren DJs und entspannter Lounge-Musik möchte das Event seine Gäste ins Wochenende und in den Sommer entführen. Für Essen und Getränke ist gesorgt, der Eintritt ist frei. Passend zum Pride Month bietet die Stadtbibliothek Pforzheim eine Lesung der Jugendbuchreihe Camp Rainbow der Autorin Alicia Z. Dabei geht es um queere Liebe, Diversität, Zurückweisung und unerwartete Freundschaften. Dabei ist eine Anmeldung erforderlich, entweder an der Rezeption oder per Telefon.
2: Karlsruhe wurde als stille Residenz im Jahre 1715 gegründet. Das Schloss war Zentrum dieser Siedlung und von hier gingen fächerförmig die Straßen nach Süden. Noch heute nennt man Karlsruhe daher die Fächerstadt. Karlsruhe ist keine stille Residenz mehr. In ihren Adern pulst das Leben einer modernen Großstadt mit einer 250.000 Einwohnern. Eine Stadt im Herzen Europas, die sich trotz Fortschritt und Mechanisierung eine Gemütlichkeit bewahrt hat, die immer wieder tausende fremder Besucher an sich zieht, die sich hier besonders wohlfühlen. Die so bedeutungsvolle Lage am europäischen Verkehrsweg begünstigte den Aufschwung dieser Stadt.

Zu Straße und Schiene gesellt sich der bedeutendste europäische Wasserweg, der Rhein. Mit modernen Umschlagsanlagen des Rheinhafens mit einer Kapazität von über 5 Millionen Tonnen im Jahr steht Karlsruhe an fünfter Stelle der deutschen Rheinhäfen und bildet somit Brücke und Tor zwischen See- und Binnenhäfen und der süddeutschen Wirtschaft. Im Zweiten Weltkrieg, zu nahezu 40% zerstört, begann im Jahre 1948 ein gigantischer Wiederaufbau, der Karlsruhe zu einer blühenden Stadt erwachen ließ. Bedeutende Industriefirmen, gewaltige Ölraffinerien und ein Atomzentrum siedelten sich in Karlsruhe an. Durch die Tüchtigkeit der Bürger dieser Stadt, tatkräftig durch eine sehr rührige Stadtverwaltung unterstützt, wurde Karlsruhe zu dem, was es heute ist. Der Sitz des Bundesgerichtshofes und des Bundesverfassungsgerichtes geben Karlsruhe das Gepräge einer Residenz des Rechts. Mittelpunkt des gesellschaftlichen Lebens von Karlsruhe bildet der Festplatz. Hier befindet sich das Badische Staatstheater und die durch viele Kongresse und Tagungen in aller Welt bekannt gewordene Schwarzwaldhalle.

Fridericiana, Deutschlands älteste technische Hochschule, im In- und Ausland hochgeschätzt, ist Zeugnis für das geistige Bild dieser Stadt. Große Männer und Erfinder wie Karl Benz, Freiherr von Dreis, Heinrich Hertz, Viktor von Scheffel und andere wirken in dieser Stadt. Hier die staatliche Ingenieurschule in Karlsruhe. Viele moderne Schulen wurden nach dem Kriege errichtet und gerade im Schulbau steht Karlsruhe mit an der Spitze des gesamten Bundesgebietes. Als Stadt des Sports genießt Karlsruhe einen guten Ruf. Unter uns das große Wildparkstadion. Nahezu in allen Stadtteilen begegnen wir Schwimm- und Freibädern, die in großzügigster Form angelegt sind und den Bürgern einen gesunden und sportlichen Ausgleich bieten. Vor den Toren in Karlsruhe-Forchheim sind unsere Sportflieger zu Hause. Zahlreiche Motor- und Segelflugzeuge stehen hier bereit, um diesem herrlichen Sport zu dienen. Die schöne Lage am Fuße des Schwarzwaldes bietet jedem Besucher auch hier Erholung und Entspannung.

Liebhaber der Kunst stellt die staatliche Kunsthalle eine wahre Fundgrube von unschätzbaren Werten dar. Das Gastmahl des Plato von Feuerbach, der Kinderreigen von Hans Thoma, Christus am Kreuz von Grünewald, Martha von Karl Hofer und viele mehr. Ausstellungen berühmter Maler und Grafiker der Vergangenheit und Gegenwart sind immer wieder Anziehungspunkt für Tausende von Besuchern in den Hallen des Badischen Kunstvereins. Karlsruhe also auch eine Stadt der Künste.

Kammermusik, Schlosskonzerte aus Ettlingen und Bruchsal, Hörfolgen über Volkskunde und Geschichte sind beliebte Themen, die aus den Senderäumen des Studios Karlsruhe des Süddeutschen Rundfunks ausgestrahlt werden. Das Badische Staatstheater mit kleinem und großem Haus ist seit eh und je ein Magnet für Freunde der Theaterkunst. Ausgewählte Schauspiele, Operetten und Opern begeistern immer wieder die Anhänger dieser edlen Kunst und der gute Ruf des Badischen Staatstheaters in Karlsruhe geht weit über die heimatlichen Grenzen hinaus. Hier farbenprächtige Ausschnitte aus Metternas Die verkaufte Braut, dargestellt vom Ensemble des Badischen Staatstheaters.

Karlsruhe plant und baut für seine Bürger. Und überall begegnet man einer modernen Wohnkultur. Ende des Jahres 1957 erfolgte hier der erste Spatenstich zu einem groß angelegten neuen Stadtteil, Karlsruhe-Waldstadt, in dem nach rund 6 Jahren bereits über 10.000 Menschen umgeben vom Grün des Waldes eine neue Heimat finden konnten. Dank der umsichtigen und weitblickenden großen Unterstützung des Gemeinderates konnte jeder zweite Einwohner in eine nach dem Kriege neu erbaute Wohnung

Diese Bauten geben Karlsruhe das Gepräge einer freundlichen Stadt. Eine stets hilfsbereite und freundliche Polizei dient dem Wohle der Bürger. Allen Besuchern steht sie mit Rat und Tat zur Seite. Nicht weniger hilfsbereit sind neben ihren männlichen Kollegen die in schmucken Uniformen gekleideten weiblichen Polizistinnen. Als zweite Stadt der Bundesrepublik, die eine weibliche, uniformierte Polizei besitzt, haben sie sich glänzend bewährt. Im Herzen der Innenstadt pulsiert das moderne Großstadtleben, gemischt mit der Atmosphäre der Entspannung. Hier die Münze in der Stephanienstraße. Herrliche Brunnen im ganzen Stadtgebiet laden immer wieder zu geruhsamem Verweilen ein. Mit einem gewissen Stolz darf Karlsruhe für sich in Anspruch nehmen, eine Stadt im Grünen zu sein. Denn seine Bürger sollen nach Tageslast und Mühe belohnt werden und Entspannung finden. Für Einheimische und Fremde bietet die Naturpracht des Botanischen Gartens mit kunstvollem Blumenschmuck und exotischen Pflanzen ein Paradies der Ruhe.

Stadt mit farbenprächtigen Blumenanlagen legt auch hier Zeugnis dafür ab, eine Stadt im Grünen zu sein. Ausländische Schifffahrtsgesellschaften legen im Karlsruher Rheinhafen an und auch einheimische Bewohner benutzen gerne die Möglichkeit zu einer Rheinfahrt. Trotz großstädtischem Leben hat sich Karlsruhe eine gewisse Romantik bewahrt, die besonders in ihren Randgebieten immer wieder zu finden ist. Vom geruhsamen Geist der Bürger zeugt die Tatsache, dass man selbst einem Krautkopf und der fleißigen Marktfrau ein Denkmal gesetzt hat.

0: Hier in Karlsruhe, der herrlichen Stadt am Oberrhein, in der sich das Treiben einer Großstadt mit der Romantik vereint, lässt es sich wirklich leben. Heinrich von Kleist schrieb schon im Jahre 1801 an seine Schwester: Diese Stadt ist klar und lichtvoll und es ist, als ob ein geordneter Verstand uns anspreche.
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0: Liebe Zuschauer, willkommen zum Klinik-Talk hier im Programm von Baden TV. Wir melden uns aus der Blutspende hier am Klinikum Karlsruhe. Der Betrieb beginnt in ein paar Minuten, noch ist hier leer. Und aus Blut werden hier unter anderem Zelltherapeutika gewonnen, die den Patienten helfen können, um die es in unserer heutigen Ausgabe geht.
1: Diese Patienten können Krebserkrankungen haben, die eine Stammzelltransplantation erfordert, zum Beispiel Leukämien. Einblicke in moderne Behandlungskonzepte und Ausblicke in innovative Verfahren erhalten wir später auf der sogenannten KMT-Station. Sie gehört zum Tumorzentrum, das am Klinikum für Diagnose und Behandlung vieler verschiedener Krebserkrankungen gegründet wurde und in dem Experten unterschiedlicher Fachrichtungen eng zusammenarbeiten.
0: Herr Professor Benz, Krebsbehandlung erfordert eine interdisziplinäre Zusammenarbeit. Es geht um viele verschiedene Krankheiten, es geht um viele verschiedene Fachrichtungen, die ineinander greifen müssen. Wir wollen uns heute später noch die KMT-Station anschauen. Es geht im weitesten Sinne um Knochenmarktransplantation mit etablierten Verfahren, mit vielen Dingen, die die nahe Zukunft bringen wird, werden wir alles noch lernen. Und mit neuen Räumlichkeiten, die Sie bezogen haben im Haus M hier auf dem Klinikum Campus. Was bedeutet das für die Behandlung von Krebspatienten?
2: Das bedeutet für uns, für die Onkologie insgesamt am Städtischen Klinikum einen großen Fortschritt, der Bau von Haus M. Natürlich sind die ganzen chirurgischen Disziplinen neu aufgestellt mit modernen Stationen, modernen OP-Sälen, was ja wichtig ist für die Onkologie. Aber wir haben auch einen Ambulanzbereich, der jetzt ganz dem onkologischen Zentrum, also der interdisziplinären Zusammenarbeit gewidmet ist. Und wir haben eben eine neue Station für die Knochenmarktransplantation und Zelltherapie, das ist ja der neue Bereich, die auf dem topaktuellen Stand jetzt ist und wo wir modernste Therapien anbieten können.
0: Wir sind jetzt in einem sogenannten Richtraum. Infusionen werden hier gerichtet, Herr Dr. Kündgen, für Patienten, die Sie hier behandeln. Was sind das eigentlich für Patienten? Welche Erkrankungen haben die?
3: Ja, es sind Patienten, die Erkrankungen des blutbildenden Systems haben. Dazu zählen hier bei uns vor allem auch Patienten mit akuten Leukämien und bösartigen Lymphknotenkrankheiten. Und wir können hier auf dieser Station auch das ganze Behandlungsspektrum anbieten, was diese Patienten brauchen. Angefangen bei der intensiven Chemotherapie bis hin dann auch zur Stammzelltransplantation und auch zur modernen Zelltherapie.
0: Stammzelltransplantation haben Sie jetzt gesagt. Der Begriff Knochenmarktransplantation ist ein bisschen geläufiger beim Laien, aber die Stammzelltransplantation ist heute eigentlich das Verfahren der Wahl.
3: So ist es, ja. Es hatte mit den Knochenmarktransplantationen angefangen, deswegen hat sich dieser Name für Stationen, Bereiche auch etabliert. Im Laufe der Jahre ist das dann weitgehend abgelöst worden durch die periphere Blutstammzelltransplantation. Das ist ein Verfahren, was einmal für die Spender einfacher ist. Sie brauchen keine operative Entnahme vom Knochenmark, sondern man kann ähnlich wie bei einer Blutspende nach einer Vorbehandlung mit einem Wachstumsfaktor dann die Stammzellen aus dem Blut gewinnen. Und es ist auch so, dass bei bestimmten Erkrankungen, bei bösartigen Blutkrankheiten,

0: auch die Wirkungsweise der allogenen Stammzelltransplantation besser ist, wenn sie von peripheren Blutstammzellen gewonnen worden ist.
1: Haben Sie ein paar Zahlen, Daten, Fakten für uns zu Ihrer Arbeit hier?
0: Ja, also wir führen hier im Klinikum schon seit 1996 Stammzelltransplantationen durch. Das hat angefangen mit den autologen Stammzelltransplantationen, das heißt Transplantationen mit den eigenen Stammzellen des Patienten. Da haben wir inzwischen über 800 schon durchgeführt und 2009 kamen noch die allogenen Stammzelltransplantationen dazu. Also allogen bedeutet, die Stammzellen stammen von einem Spender. Und da haben wir inzwischen auch schon 270 Transplantationen durchgeführt. Wir machen insgesamt 60 Transplantationen pro Jahr, etwa zur Hälfte autologe und zur Hälfte allogene Transplantationen.
1: Ein sensibler Bereich, in dem wir hier zu Gast sind. Wir durften kurz die Maske abnehmen fürs Interview. Wir stellen sicher, dass niemand in unmittelbarer Nähe zu uns ist. Wie schaffen Sie es, die Qualität hier zu sichern? Schiefgehen sollte nichts in dem Bereich.
0: So ist es ja. Man kann schon sagen, dass die Stammzelltransplantation so zu den komplexesten Behandlungen in der Medizin zählt. Es sind viele Abläufe, die aufeinander abgestimmt sein müssen. Angefangen von der Vorbehandlung und der Terminierung des Spenders, die ja parallel zu der Vorbehandlung des Patienten läuft, der ja auch vor der Stammzelltransplantation eine Chemotherapie-Vorbehandlung bekommt. Manchmal auch noch ergänzt durch eine Ganzkörperbestrahlung. Und da dürfen praktisch keine Fehler passieren. Deswegen haben wir da entsprechende Qualitätssicherungsmechanismen auch etabliert. Wir arbeiten hier nach den internationalen Standards auch der Europäischen Fachgesellschaft, sind 2016 auch dafür zertifiziert worden. Und wir haben unsere ganzen Arbeitsabläufe in Form von Arbeitsanweisungen auch beschrieben. Das Personal wird intensiv geschult. Wir führen regelmäßig Audits auch durch, um die Qualität der Umsetzung auch zu kontrollieren. Und wir besprechen auch die Ergebnisse in einer gemeinsamen Qualitätskonferenz mit den Kollegen der Transfusionsmedizin.
1: Frau Fitterer ist Pflegefachkraft hier auf der Station. Nimmt uns ein bisschen mit in Ihren Alltag. Was hat sich denn verändert für Sie durch die neuen Räumlichkeiten hier?
2: Also eine deutliche Verbesserung hier auf der Station ist, dass wir jetzt sehr helle, moderne und geräumige Patientenzimmer anbieten können. Davon profitieren vor allem unsere Patienten und Patientinnen, weil sie ja hier einen sehr langen Aufenthalt haben. Was uns auch sehr freut, ist, dass wir jetzt eine Patientenküche anbieten können, in die die Patienten und Patientinnen sich selbstständig mit Kaffee, Trinkwasser oder Tee versorgen können, wo wir jetzt auch schon wirklich ein gutes Feedback bekommen haben dazu.
1: Was sind denn die Herausforderungen aus pflegerischer Sicht ganz speziell hier auf Station? Sie haben es mit schwerkranken Patienten zu tun.
2: Genau, also habe ich ja eben schon gesagt, dass die Aufenthaltsdauer hier ziemlich lang ist. Im Schnitt würde ich sagen so zwischen 4 bis 8 Wochen. Das ist natürlich schon psychisch sehr herausfordernd. Da sind wir auch froh, dass wir ein großes Team von Psycho-Onkologen so im Rücken haben, die die Patienten und Patientinnen wirklich hier begleiten. Man kann sich vorstellen, dass gerade während der Corona-Lage auch mit Besuch das alles nicht so möglich war, wie wir uns das gewünscht hatten. Das ist natürlich dann so, dass wir Pflegekräfte vor allem als Unterstützung für die Patienten und Patientinnen da sind, wo man natürlich auch aufpassen muss und die Herausforderung hat, dass man die professionelle Distanz bewahrt.
1: Wir haben schon einiges gelernt über die Behandlungen hier, Herr Professor Ringhoffer. Was hat sich denn verbessert in den vergangenen Jahren?
3: Ja, es haben sich die Möglichkeiten erweitert. Es ist so, dass wir durch eine verbesserte Vorbereitungstherapie, durch bessere Unterstützungstherapie die Altersgrenze der Patienten, die transplantiert werden können, nach oben geschoben haben. Der älteste im letzten Jahr transplantierte Patient war jetzt 75 Jahre alt. Den zweiten Punkt, den ich machen möchte, ist die sogenannte haploidente, also halb passende Transplantation. Wir freuen uns ja, dass so viele Spender registriert sind und es ist nach wie vor extrem wichtig, dass sich die Spender auch weiter registrieren lassen. Wir arbeiten auch stetig daran, die Auswahlkriterien für die Spender zu verbessern, um den Outcome, um die Möglichkeiten weiter zu verbessern. Aber es gibt auch immer Fälle, halt, wo noch kein Spender gefunden werden kann. Und hier gibt es die Möglichkeit der halb passenden Transplantation, die wir jetzt seit 3, 4 Jahren mit sehr guten Resultaten auch durchführen können. Und der dritte Punkt ist jetzt, es kam schon, glaube ich, hier zur Sprache, die Zelltherapie. Da gibt es ein ganz neues Therapieverfahren, die CAR-T-Zelltherapie, die wir ab dem nächsten Jahr dann auch anbieten können.
1: Dann bleiben wir doch bei dem letzten Punkt, den Sie genannt haben, der CAR-T-Zelltherapie. Ein innovatives Verfahren. Die Hoffnung ist ja groß, dass Sie künftig noch mehr Menschen helfen können hier.
3: Ja, das hoffen wir auch. Es geht dabei um die Therapie, die vor allen Dingen bei malignen Lymphdrüsenerkrankungen eingesetzt werden kann. Normalerweise besteht das Immunsystem ja aus 2 Teilen.

0: dem flüssigen Teil sozusagen, der durch Antikörper gebildet wird, und dem zellulären Teil, das sind die T-Zellen. Und in dem Fall ist es so, dass Antikörper normalerweise Lymphomzellen sehr gut erkennen können. Bei T-Zellen ist das schon schwieriger, weil Tumorzellen sich quasi unsichtbar machen und nicht mehr alle Voraussetzungen liefern, um von T-Zellen erkannt zu werden. Und in diesem Fall entwickelt man eine neue Zelle. Man leitet vom Antikörper einen Teil ab und es wird zusätzlich zu dem normalen T-Zellrezeptor dieser Teil in die Zelle eingebaut. Dadurch kann die T-Zelle wieder Strukturen auf den Lymphomzellen erkennen und kann hier wieder aktiv sein und die Tumorzellen attackieren. Und diesen neuen Rezeptor, den bezeichnet man als chimären Antigenrezeptor, also sozusagen eine Mischung aus einem Antikörper und einem T-Zellrezeptor. Also man verschafft sozusagen dieser T-Zelle wieder die Möglichkeit, die Tumorzelle erkennen zu können. Und das ist das Neue, Innovative an dieser Zelltherapie. Man versucht, diesen Rezeptor dann noch weiter zu verbessern, indem man verschiedene co-stimulatorische Elemente, sagt man, also Teile halt des Rezeptors, die die Wirkung noch verbessern, hier einbaut, und dadurch wird die Effektivität dieser Zellen noch gesteigert.
1: Ist das ein Verfahren, das schon angewendet wird oder kurz bevorsteht?
0: Also es steht kurz bevor. Wir sind durch alle Hürden jetzt gekommen. Man muss für jedes Präparat einzeln zertifiziert und qualifiziert werden. Es steht noch eine Begehung aus und wir hoffen, dass wir für nächstes Jahr dann startklar sind.
1: Und jetzt sind wir in einem der Räume hier im Klinikum, an dem Blutspenden durchgeführt werden, Herr Ruf, aus denen Sie dann Blutpräparate herstellen, die unter anderem Krebspatienten helfen können.
2: Genau so ist es. Ja, wir sprechen heutzutage gerne auch von sogenannten Zelltherapeutikas. Und diese Zelltherapeutika werden sehr, sehr oft über Blutspende gewonnen. Und da gibt es unterschiedliche Verfahren. Das einfachste, was alle kennen, ist die sogenannte Vollblutspende, die dann verarbeitet wird zu dem Zelltherapeutikum Erythrozytenkonzentrat unter anderem. Und dann gibt es moderne Verfahren, die in sogenannte neuartige Zelltherapeutika münden. Und heute haben wir ein besonderes Zelltherapeutikum im Fokus, und das sind die sogenannten KT-Zellen. Und das Besondere bei diesen KT-Zellen ist, sie werden von der Patientin, dem Patienten selber entnommen. Und das ist dann keine Vollblutspende im klassischen Sinne, sondern ist eine maschinell unterstützte Spende. Und da kommen Geräte, wie Sie hier sehen, zum Einsatz, sogenannte Zytapheresen. Mit denen werden die Zellen aus dem peripheren Blut isoliert und aufbereitet. Und bearbeitet, dass man sie letztendlich in ein Zelltherapeutikum umwandeln kann. Und das Besondere bei dieser neuartigen Zelltherapeutikum ist dieses: Da findet die Verarbeitung nicht ausschließlich in der Transfusionsmedizin statt. Das ist bei den anderen Präparaten der Fall. Hier brauchen wir die Expertise von spezialisierten Laboratorien. Das heißt, diese Präparate werden versandt in spezialisierte Laboratorien, in pharmazeutischen Unternehmen, entsprechend aufbereitet, biotechnologisch, und dann zu uns zurückgesandt. Wir lagern sie ein und stellen sie der Klinik zur Therapie zur Verfügung. Das heißt, das Ausgangsprodukt stammt von der Blutspenderin, von dem Blutspender, von der Patientin direkt und endet dann in einem sogenannten neuartigen Zelltherapeutikum.
1: Und das war unser Klinik-Talk hier im Programm. Ihnen besten Dank fürs Zuschauen, eine gute Zeit und bis bald.
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0: 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Ab 22 Uhr gibt es dann Public Viewing des WM-Spiels Deutschland gegen die Elfenbeinküste. 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Am Wochenende vom 12. bis zum 14. 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Mit mehreren DJs und entspannter Lounge-Musik möchte das Event seine Gäste ins Wochenende und in den Sommer entführen. 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Passend zum Pride Month bietet die Stadtbibliothek Pforzheim eine Lesung der Jugendbuchreihe Camp Rainbow der Autorin Alicia Z. Dabei geht es um queere Liebe, Diversität, Zurückweisung und unerwartete Freundschaften. Dabei ist eine Anmeldung erforderlich, entweder an der Rezeption oder per Telefon.
1: Social Media und Lifestyle passt zusammen, machen viele. Wenn man aber Lifestyle mit dem Badischen zusammenbringt und sich übers Gutzelle auslässt, dann ist es was Besonderes. Das macht Peakfein Kim, alias Kim Herrmann aus Karlsruhe. Sie hat Badisch und Lifestyle zusammengebracht und damit ziemlich Erfolg auf Social Media. Jetzt bei mir.

0: Ja, wieder einmal kümmere ich mich um das, was aktuell sehr angesagt ist. Wir bemühen uns alle um ganz viel Social Media Content. Und wir haben in der Region viele, viele Menschen, die in Social Media schon richtige Stars sind. Bei mir ist eine, die ja, aus Karlsruhe heraus sich ums Badische kümmert. Das freut mich besonders. Bei mir ist Kim Herrmann, Peakfein Kim. Hallo Kim, schön, dich hier zu haben.
1: Hallöchen, hi.
0: Kleine Umstellung für dich, von Social Media mal so ein bisschen ins Rundfunk- und Fernsehstudio zu kommen? Oder du produzierst ja inzwischen auch, hast ein kleines Studio zu Hause?
1: Was heißt Studio? Also ich gebe mir da gar nicht so viel Mühe. Manchmal produziere ich was am Esstisch. Je nachdem bin ich natürlich auch viel unterwegs. Mhm. Da wird dann natürlich unterwegs auch viel aufgenommen. Also so ein richtiges Studio wie hier, nein.

0: Ein Motto heißt authentisch sein. Ne?
1: So sieht es nämlich
0: aus. Weil du gesagt hast, ja, am Esstisch unterwegs. Also ja, man soll Kim so erleben, wie sie ist, und zwar authentisch. Genau. Wie wichtig ist das denn deinen Followern, ja, die Authentizität, die du hast?
1: Ich denke, sehr wichtig. Und ich bekomme auch das Feedback tatsächlich. Also viele schreiben auch wirklich, sie finden es klasse, dass ich so authentisch bin. Mhm. Ich nehme da jetzt auch nicht nochmal 5 Videos nochmal extra auf, nur damit jetzt die Haare perfekt sitzen oder wenn ich mal was falsch gesagt habe. Das macht es ja letztendlich aus. Ne? Mhm. Das macht es menschlich.
0: Mitten aus dem Leben, Kim, mitten aus dem Leben.
1: Ja. Ja, wirklich.
0: Und Peakfein Kim, was ich schön bei dir finde, ich muss aufpassen, heute nicht ins Badische zu verfallen, denn authentisch heißt auch, du sprichst Badisch.
1: Ja, ja.
0: Karlsruherisch heißt eigentlich Brigandedeutsch.
1: Korrekt.
0: Und mischst das mit Peakfein, also Lifestyle trifft Badisch. Wie kamst du auf die Idee?
1: Im Endeffekt war das eigentlich schon immer so, dass ich, wie gesagt, gerade über die Stories, da gucke ich, dass ich das nicht vordrehe oder so, sondern wirklich am Tag die Leute mitnehme und ich schwätze halt so, wie ich schwätze und dementsprechend schwätze ich dann auch so die Kamera rein. Ne? Und somit kommt es dann mit dem Lifestyle automatisch zusammen, mit dem Erlebnis und natürlich mit dem Geschwätzte.
0: Jetzt könnten ja manche sagen, Karlsruhe ist nicht gerade die Lifestyle-Stadt. Dem widersprichst du, indem du sagst, nee, ja, genau hier ist Lifestyle zu Hause und zwar authentisch Badisch.
1: Absolut, weil ich bin dort geboren, ich bin dort groß geworden, ich habe in meiner Jugendzeit so viel erlebt, ich arbeite dort und es gibt immer irgendwas. Es gibt ja auch so viele Alltagssituationen, ja. Und die Karlsruher Stadt, die mausert sich ja jetzt auch mittlerweile und da will ich die Leute auch einfach wieder mitnehmen und dass die Leute wieder ein bisschen Lust haben, da teilzunehmen, genau.
0: Wir wollen dich als Persönlichkeit auch kennenlernen. Wir haben es gesagt, authentisch sein ist wichtig, ja, dein Sternzeichen.
1: Ich bin Krebs.
0: Verliebt, verlobt oder verheiratet?
1: Verheiratet.
0: Habt ihr ein Haustier?
1: Wir haben zwei Hunde.
0: Zwei
1: Hunde. Ja, zwei französische Bulldoggen.
0: Hoi, hoi, hoi.
1: Ja, muss ich aber dazu sagen.
0: Deine Lieblingsfarbe?
1: Habe ich gar keine.
0: Tatsächlich? Bunt?
1: Ja. Oder doch beige. Weil du kannst beige immer super kombinieren.
0: Ein barbarisches Wort, auch beige.
1: Beige. Ne? Mit Ä.
0: Beige mit E. Welches Poster hing bei Kim im Jugendzimmer?
1: Oh, Backstreet Boys, Millennial, durch und durch.
0: Gab es ein erstes Vorbild für dich, Kim?
1: Oh, meine Mama.
0: Sehr schönes Vorbild.
1: Meine Mama.
0: Finde ich toll, höre ich gerne. Deine erste selbstgekaufte CD, wahrscheinlich auch Backstreet Boys, war es auch? Oder peinlicher?
1: Die Schlümpfe.
0: Hast du auch die Schlumpf-Hit-Parade?
1: Genau die.
0: Groß, es hat zum zweiten Mal sagt es jemand und wir reden zum zweiten Mal über meine, ich habe auch eine Schlumpfvorliebe gehabt.
1: Ja.
0: Das war so unser Alter wahrscheinlich.
1: Total genial, ja.
0: Vater Abraham.
1: Ja, zum Beispiel.
0: Sag mal, von wo kommt ihr denn?
1: Ja gut, nee, das waren dann schon die modernere Hits tatsächlich.
0: Ja, das ist, die das ist der Generationsunterschied. Ich war noch Vater Abraham.
1: Eigentlich total
0: peinlich. Du hast die Schlumpfdisco.
1: Ja, genau.
0: Sehr schön, die Schlümpfe. Welches Buch hast du zuletzt gelesen, Kim?
1: Ich bin gar kein Bücherfan. Mhm. Also ich, um Gottes Wille, aber ich mag Podcasts. Also ich höre lieber. Genau.
0: Habe ich gestern auch eingehört. Ich auch gerne Podcasts. Mhm. Dein Lieblingsurlaubsziel, Kim?
1: Ich muss gerade überlegen, wo waren wir denn zuletzt? Ich glaube, wir waren auf Mallorca und ich glaube, das geht einfach. 17. Bundesland.
0: Also. Und jetzt die badische Frage, die stelle ich jetzt in Badisch. Wie hast du denn mit dem Essen? Hausmannskost oder eher in der Gourmet-Tempel?
1: Hausmannskost.
0: Und was darf sein? Sage mal was Badisches, sowas.
1: Dampfnudler.
0: Dampfnudler. Mit Vanille, also süß oder salzig, Fraktion? Kartoffelsuppe oder?
1: Nein, süß. Mit Vanille.
0: Mit Vanille. Und schöne Christle.
1: Natürlich, die Kruste ist das Wichtigste. Die muss perfekt sein, ganz klar.
0: Kim, wie kam es zum Namen Peakfein, Kim?
1: Ich hatte tatsächlich ein Kosmetikstudio, das hieß Peakfein einfach schön. Und ich musste dann aber den Namen ändern, weil ich habe es dann, ich habe es geschlossen. Und dann habe ich gedacht, okay, wie kann ich das ableiten, wenn die Leute mich weiterhin suchen? Und somit entstand dann Peakfein, Kim.
0: Und du bist auch peakfein unterwegs, wenn man so ein bisschen, ich habe natürlich ein bisschen Geschichten von dir angeguckt, ein paar Storys, da geht es gern mal in die Innenstadt, da geht es auch gern in gehobene Modegeschäfte oder einfach auf Kaiserstraße.
1: Genau.
0: Und das Ganze dann verbunden mit der typischen Karlsruher Lebensart, auch mit einer gewissen Gelassenheit. Mhm. Hat es angefangen, dass du es Freundinnen per WhatsApp geschickt hast oder bist du gleich in Social Media eingestiegen?
1: Sofort eingestiegen. Mhm. Also ich habe 2020 schon mit Social Media angefangen. Es war auch mit ein Grund, warum ich das Kosmetikstudio dann schließen musste, weil ich mich dann echt entscheiden musste, okay, Social Media oder weiterhin dieser Bereich. Genau. Und somit habe ich dann, ich habe immer gepostet, ich habe dann auch schon verschiedene Kooperationen gemacht und somit hat sich das dann entwickelt. Also die ganze Geschichte mit dem Badisch ist eigentlich sogar noch relativ frisch.
0: Ja, da reden wir gleich drüber. Aber es hat sich entwickelt, heißt man macht es und dann, ich kenne das selbst, gibt es so eine erste Anzahl von Menschen, die einem folgen und irgendwann gibt es ich nenne das immer so kleine Explosionen.
1: Genau.
0: Was war deine erste große Explosion? Wann hast du gemerkt, oh, das hat die Möglichkeit, größer zu werden?
1: Mhm. Also es gibt ein Reel, das heißt Badisch aus deiner Kindheit. Das ist wahnsinnig durch die Decke gegangen, ja, weil es halt wahrscheinlich natürlich viele Erinnerungen schafft, nostalgisch ist, ne, und einfach die Leute wirklich so an die Oma- und Opa-Zeit erinnert und so weiter. Genau, so kam das zustande dann.
0: War dann das Badische sozusagen der Mosaikstein, der dir diese kleine Explosion, von der ich gesprochen habe, besorgt hat? War das der Türöffner zu mehr?
1: Absolut. Mhm. Vor allen Dingen, unseren Dialekt können wir ja, oder man kann es ja für so viele Situationen und so viele Sachen einsetzen, ja. Also ich habe da auch noch ganz viel geplant. Der ein oder andere, wenn er jetzt schon auf dem Kanal war oder dementsprechend guckt, der sieht schon, ich habe schon ganz viele verschiedene Themen und es ist Wahnsinn, wie da unterschiedlich auch die Reaktionen drauf sind, ja.
0: Ja. Nimm uns mal zunächst in die schönen Reaktionen mit. Du hast gesagt, dieses Badisch-Kindheit. Mach mal ein Beispiel. Was hat die Leute da begeistert? Ich kann ja mitreden. Wir können dann. Du kommst aus Karlsruhe-Oberreuth, ich aus Karlsruhe-Mühlburg, also ist gar nicht so weit voneinander weg. Yeah. Was ist denn so typisch für die badische Kindheit, sage mal?
1: Also wenn ich an Kindheit denke, muss ich viel an meine Oma und Opa denken, weil ich bei denen auch echt viel war. Und der Klassiker war halt einfach schon allein, dass meine Oma überall eine Gutzel gehabt hat. Gutzle. Oder Hustegutzel. Ja, das ging wirklich von morgens. Brauchst du Gutzel? Willst du Hustegutzel?
0: In jeder Hosentasche, in jeder Handtasche.
1: Egal wo, die hat immer überall eins rausgezogen. Genau, und das ist so schon mal eine Erinnerung. Dann natürlich das Essen. Wir haben sie schon über Dampfnudeln gehabt oder mit der Vanillesauce, ganz wichtig. Genau, und einfach verschiedene Situationen.
0: Oma und Opa haben auch das gekocht, was man woanders nicht gekriegt hat. Ist zum Beispiel Rahmblättle kriegt man kaum noch.
1: Rahmblättle, ja, genau. Schön. Oder Rosebäbele.
0: Rose, das habe ich nie gegessen. Also für alle, die uns zuhören und dem Badischen nicht mächtig, Rosebäbelen ist Rosenkohl.
1: Korrekt.
0: Es gibt zwei Dinge, die ich nicht esse, Auberginen und Rosenkohl. Hast du das gemocht? Da war doch ganz verkocht, die Rosebäbele war ganz matschig.
1: Ich muss sagen, bei der Oma hat halt immer alles geschmeckt.
0: Ach so.
1: Das ist ja.
0: Hat die Speckneig gemacht noch ein bisschen, oder?
1: Die hat eigentlich immer das so schön als Beilage gemacht. Also oder Rahmblättle war auch immer so.
0: Rahmblättle. Das ist der Wahnsinn. Ja. Also ich glaube, es wird noch eine gute Sendung. Wir machen mal eine kleine Pause und dann schwätzen wir gleich weiter.
1: Bitte.
0: Der badische Dialekt ist in Social Media unterrepräsentiert, Kim. Mhm. Und du hast vorhin gesagt, es gab viele Reaktionen. So ein Icebreaker war, was wir gerade besprochen haben, die Kindheit mit dem Gutzele.
1: Ja.
0: Gab es positive, aber auch gab es auch negative Reaktionen?
1: Also viele sagen ja halt natürlich, okay, Badisch ist ja an für sich kein Begriff für einen Dialekt. Ne?
0: Mischdialekt.
1: Genau, aber bevor ich jetzt halt wirklich anfange zu sagen, okay, das ist jetzt Fränkisch oder Alemannisch und hier und da werde ich ja nicht mehr fertig, nenne ich es jetzt halt einfach mal Badisch. Und mir ist wichtig zu erwähnen, dass ich aus Karlsruhe komme und damit wisse ja schon eigentlich so ungefähr, aus welcher Ecke der Dialekt stammt. Und das ist so das Einzige, wo ich sage, okay, da gibt es manchmal Kritik, aber ich bleibe fest dabei, für mich ist das einfach Badisch und... Ach. Gut.
0: Finde ich großartig. Es ist vor allem auch brigante Deutsch. Den Begriff gibt es ja wirklich, weil Karlsruhe ist eine Gründung und da sind viele Menschen von außerhalb gekommen. Und es ist deswegen ein Sprachgemisch, das sich dann im brigante Deutsch ausgedrückt hat.
1: Genau.
0: Und dieser Icebreaker, welche Generation sprichst du da an und woher kommen die Followerinnen und Follower? Kommen die nur aus Karlsruhe?
1: Also die meisten kommen tatsächlich aus Karlsruhe und der Region, aber ich kriege auch viele Direktnachrichten, wo ich dann denke, okay, es ist Wahnsinn, wie viele ausgewandert sind und mir zum Beispiel von den USA schreiben und so toll finde, dass es einfach wieder ein Stück Heimat ist, was er hören könne oder auch sehen könne. Also es sind echt viele, die halt weggezogen sind, ausgewandert sind und die das halt auch echt klasse finde.
0: Also die nach der Heimat sich sehnen und das auch hören wollen. Ne?
1: Genau. Erinnerungen und halt auch je nachdem halt aussehen, ne? Je nachdem, wo wir dann unterwegs sind. Mhm. Aber hauptsächlich höre natürlich.
0: Mhm. Du willst es ausbauen, hast du gesagt, diese Dialektgeschichten. Jetzt haben wir gerade die Kindheit gehört. Gibt es noch so einen emotionalen Punkt, von dem du glaubst? Also Essen ist immer ein Thema.
1: Essen kommt auf jeden Fall auch noch.
0: Essen kommt. Jetzt hast du vorhin gesagt, oder ich habe es ja schon beschrieben, Lifestyle ist für dich ein Thema. Da geht es auch viel um Klamotten. Ist Klamotte, sind Klamotte auch ein Thema? Also zum Beispiel der Badener, der ja die Schuhe an der Fies hat, aber die Fies gehen bis zur Hüfte. Ne?
1: Genau, das ist ja ganz wichtig. Mhm. Es kommt drauf an. Also am liebsten mag ich eigentlich die Alltagssituationen, weil das für mich einfach so authentisch ist. Ne? Auch wenn mal, wie gesagt, was nicht gut läuft, dann motze ich auch gern. Also ich bin so ein richtiger Karlsruher Motzer.
0: Badisches Motzen, das ist schön. Das
1: brudle. Ich brudle.
0: Ah, herrlich.
1: Muss sein.
0: Da reden wir auch noch drüber.
1: Ja.
0: Gleich mehr mit Kim.
1: Gerne.
0: entweder oder, das Ganze nicht auf Badisch. Wir versuchen auch ein bisschen Hochdeutsch zu sprechen mit Kim, Big Fine Kim, die badische Lifestyle-Influencerin. Kim, du ziehst die Fragen, gibst sie mir und ich stelle dir dann deine Entweder-Oder-Frage.

0: Frage 1. So. Entweder badisch oder schwäbisch. Nein, da steht hier nicht drauf. Lieber eine warme oder eine kalte Mahlzeit?
1: Eine warme Mahlzeit.
0: Eine warme Mahlzeit. Mhm. Das können wir auch im Badischen beantworten. Abends gibt es Feschbar.
1: Auf jeden Fall.
0: Und mittags gibt es warm.
1: Ja, mir Feschbar echt viel.
0: Feschbar.
1: Aber wirklich auch das ganz klassische Brot und dann einfach ein bisschen Käse drauf und Wurst vor alle Dinge.
0: Gutes Brot reicht der Bruder. Ich mache schon wieder Badisch. Was? Deine zweite Frage, Kim, wir könnten hier stundenlang reden. Ja. Deine zweite Frage, Kim, du darfst noch mal ziehen.
1: Jawohl.
0: Zweite Entweder-Oder-Frage. Was hat man sich für dich ausgedacht? Was hast du entschieden? 3 Tage offline oder 3 Tage ohne Schlaf?
1: Wirklich schwer tatsächlich. 3 Tage ohne Schlaf.
0: 3 Tage
1: ohne. Weil ich würde die Leute dann online mitnehmen.
0: Genau. Und du würdest daraus auch eine Social-Media-Geschichte machen.
1: Ja, ist so, ist so.
0: Das ist die Profifrau. Du bist ja übrigens Profifrau, reden wir gleich drüber. Nicht nur für dich selbst, sondern auch für andere. Denn das ist auch dein Job gleich mehr dazu. Wir haben über das Badische als Sprache gesprochen und wir haben darüber gesprochen, wenn mal was schief geht, dass wir so herrlich bruddle können. Mhm. Hast du so Lieblingsbruddel-Ausdrücke? Also wir stellen uns vor, Kim sitzt im Auto. Ja. Man darf eigentlich nicht rechts überholen und da schert einer komisch aus und überholt dich 3 Mal und sperrt den Weg ab. Mhm. Und jetzt fluch mal los.
1: Okay, also als erstes würde ich sagen, okay, wo hast denn du deinen Führerschein gewonnen? Im Lotto oder was? Dann würde ich sagen, du bläder Hund, du bläder. Und danach vielleicht noch, okay, du Labbedudel. Jetzt guckst du, dass mal richtig auf der Straße fahrst.
0: Labbedudel, auch ein großer. Der ist schon, man muss den Mund nicht viel aufmachen fürs Badisch. Gell? Labbedudel, das rutscht gerade so raus.
1: Das rutscht auf jeden Fall.
0: Muggesäckele ist auch so schön badisch. Parkmull noch um Muggesäckele weiter links. Kannst du diese Maßeinheit beschreiben? Die ist frei, gell? Das kann ganz klein und etwas größer.
1: Das ist egal. Sein. Hauptsache, es ist eine Maßeinheit. Mhm. Absolut.
0: Gibt es so badische Lieblingsworte, die du besonders hast?
1: Also das Gutzle gehört einfach dazu. Gutzle? Das ist so ein absoluter Babix Gutzle. Es gibt so vieles, gell? Eisach ist eigentlich immer, ja, wie gesagt, also ich mag eigentlich das Brudle, wie gesagt, ganz gerne, aber das sind halt natürlich in ganze Sätze. Mhm. Und eigentlich muss ich sagen, es fällt mir auch einfach so im Alltag dann viel ein, wo ich dann sage, ah ja, okay, das muss ich eigentlich auch wieder so in den Wortschatz mit aufnehmen. Also so typisches Wort gibt es gar nicht. Ich liebe es einfach da wirklich, immer mal einer rauszuhauen.
0: Das fällt einem ja dann auch im Alltag auf, dass es Worte gibt, die man lange nicht gehört hat.
1: Ja, genau.
0: Das ist ein typisch badisches Wort. Mhm. Schreibst du dir es dann auf? Mhm. Dass du
1: ich mache mir tatsächlich viel Notiz, oder wenn wir auch unterwegs sind und wir sitzen irgendwo im Biergarten. Mhm. Das Beste. Wenn er wirklich neben dran rechts und links Leute sitzt und dann höre ich schon, ah, okay, da geht der Dialekt los, dann speichere ich mir das natürlich auch wieder gern ab oder freue mich auch mal wieder, das überhaupt zu hören oder auch das ein oder andere Wort wieder mit mir für
0: also
1: mich wieder aufzunehmen.
0: Also aufpassen, wenn die Kim neben euch hockt, da wird glaubt.
1: Ich höre zu.
0: Kim Herrmann hört zu. Piekfein, mit Badisch und Lifestyle hat sie Erfolg als Influencerin. 30.000, ne, so bei Instagram alleine.
1: Ich glaube, ich bin jetzt bei 27, ja.
0: 27, ja. Und dann die Kanäle laufen gut. Wir haben es gerade davon gehabt, du belauschst die Leute und schreibst dann auch mal das eine oder andere Wort auf. Möchtest du auch damit ein bisschen die Muttersprache erhalten? Ich stelle ja fest, auch unsere Kinder lernen in der Schule Hochdeutsch, wir sprechen zu Hause auch kaum noch Dialekt. Mhm. Wie soll der Dialekt gerettet und erhalten werden? Ist das auch ein bisschen Ziel von dir?
1: Mhm, auf jeden Fall. Ich will halt auch gucken, dass es gerade über Social Media ein bisschen lustig rüberkommt. Ne? Es soll keiner gezwungen sein, aber viele, dass sich auch viele wieder daran erinnern. Und wie du schon sagst, in der Schule, klar, das Hochdeutsch ist wichtig, aber es ist ja trotzdem heimatverbunden. Ja? Also der Dialekt für mich sehe ich das zumindest. Genau, also ich denke, die Mischung macht's. Ja? Manchmal geht es nicht anders, weil sonst versteht ja auch keiner einen, sage ich jetzt mal. Aber ansonsten finde ich es einfach schön, wenn vielleicht sogar die Großeltern oder die Elternteile das ein oder andere Wörtle doch noch mitgeben.
0: Ja. Gibt ja auch schöne badische Geschichten, gibt es auch so badische Autoren. Ich finde Harald Huss zum Beispiel ist ein Autor, ein Mundartautor, den ich gerne lese, weil er genau die Geschichten, die meine Eltern so ein bisschen erzählt haben, diese Lebensart und diese Lebensweise gut beschreibt. Liest du das auch gerne, um Inspiration zu bekommen?
1: Also wie gesagt, bei mir ist echt der Alltag. Mhm. Da spielt für mich die Rolle. Und wenn Nachbarin nur wieder aus dem Fenster rausguckt und halt über den Nachbar drüber schon wieder lästert oder ja, wie gesagt, man ist irgendwo unterwegs und da brüllt mal wieder jemand irgendwas rum. Das ist für mich auch das, was es authentisch macht. Mhm. Ne? Also nicht dieses Erzwungene, ich ziehe das jetzt komplett durch auf Badisch, sondern die Alltagssituationen, die machen es für mich tatsächlich
0: auch. Also das Kisse auf der Fensterbank sozusagen als Instagram von heute.
1: So sieht es aus.
0: Genau. Kim, du bist auch professionell unterwegs beim Thema Social Media. Redest auch andere, sprechen wir gleich drüber, denn Social Media macht man nicht einfach, da braucht man eine Strategie, gleich mal dazu. Das ist die Tasse, die man nicht kaufen kann. Das ist Kim, alias Peak Fan Kim, die diese Tasse gewinnen möchte. Das ist die Karte mit den wunderbaren Fragen, die ich gleich an dich stelle. Und das ist die Promi-Ausgabe von
2: Stadt, Land, Quatsch.
0: Und Kim, ich hoffe, du bist gut vorbereitet. Wir haben für dich einen super Buchstaben ausgesucht. Ist wirklich nett von uns, finde ich. Das K?
1: Nein.
0: Jubel, Jubel. Und wir starten mit einer Stadt.
1: Karlsruhe.
0: Ajo, ein Land.
1: Kenia.
0: Eine Backzutat.
1: Karotten?
0: Ja, ein Instrument.
1: Weiter. Klavier.
0: Ja, genau, das gilt noch. Klavier, das mache ich jeden Tag.
1: Kissen schütteln.
0: Jawohl, hat vier Beine.
1: Eine Katze.
0: Ein Kleidungsstück mit K.
1: Kleid.
0: Irgendwas, das Punkte hat mit K.
1: Eine Kamera.
0: Etwas, das Punkte hat, eine Kamera. Hat deine Kamera, die hat Punkte vorne.
1: Eine Handykamera hat Punkte.
0: Pixelpunkte, alles ist. Und gut, dass du bei Instrument nochmal auf Klavier gekommen bist, das war sehr schön. Backzutat Karotten finde ich total interessant und richtig, denn Karottenkuchen ist sehr angesagt.
1: Und den mag ich auch tatsächlich, so einen Karottenkuchen.
0: Karottenkuchen, also hat alles. Ich hab ja als Lösungsvorschlag hier was draufstehen, wo ja der Rest von Deutschland auch immer lacht, nämlich Kakao.
1: Der Kakao.
0: Der Kakao, also Kakao. Ja, ja, sagen ja, der Badener sagt Kakao.
1: Der sagt Kakao. Mit der Betonung, ganz wichtig. Kakao.
0: Kakao. Mhm. Aber wie viele richtige waren es eigentlich? Acht richtige. Die Tasse ist gewonnen. Herzlichen Glückwunsch. Lass uns zu deinem Job kommen, denn das ist tatsächlich auch Social Media. Du bist auch sozusagen hauptberufliche Social Media Beraterin.
1: Mhm. Genau.
0: Für wen machst du das?
1: Ich arbeite für Feel Social. Wir sind zu zweit eine ganz kleine, süße Agentur. Betreuen tatsächlich Social-Media-Kanäle und unter anderem auch den Kanal Fächerliebe, der den einen oder anderen vielleicht kennt.
0: Ich genau. Folge euch.
1: Ja, schön, sehr schön. Genau, und da machen wir halt auch viele, oder stellen wir viele Karlsruher Locals vor als Unterstützung. Genau, aktuell haben wir auch das Kaiserstraß-Projekt und das ist super. Das macht so Spaß.
0: Weil es authentisch läuft. Wenn ich jetzt dein Kunde wäre und würde sagen, Mensch, Kim, wie kriege ich noch mehr Followerinnen und Follower? Was würdest du mir, also jetzt nicht mir als Martin Wacker, sondern mir als Mensch, was würdest du raten? Mhm. Was muss man machen?
1: Also an erster Stelle muss ich sagen, Follower sind nicht immer das Wichtigste. Mhm. Ja, also es ist wirklich das Engagement und letztendlich auch eine starke Community.
0: Engagement, übersetzt es für uns?
1: Engagement heißt eigentlich, okay, es zählt nicht immer nur natürlich die wahnsinnige Reichweite, sondern einfach die Reaktionen drauf.
0: Die Interaktion.
1: Die Interaktion und die Reaktion, ja. Also wie die Kommentare, auch die privat, also die DMs sind super wichtig, ja. Und wenn die Leute oder du eine starke Community hast, dann bringt dir das manchmal viel mehr, vor alle Dinge Vertrauen, ja. Also das Vertrauen zu einer Community aufzubauen ist manchmal viel mehr wert als hunderttausende Follower.
0: Also Vertrauen, und dann gibt es ja auch diesen Social Media Dünger, das sind ganz oft besonders herausragende Persönlichkeiten, die wiederum zu einer kleinen Explosion führen. Auch das spielt wohl eine Rolle, oder?
1: Auf jeden Fall, ja. Also eine Persönlichkeit, und ich sag's auch jedem, wenn man sollte selber wirklich vor die Kamera gehen. Ich weiß, die meisten schreien nicht immer hier. Und wenn wir auch Kunden haben und sagen, wäre nicht schlecht, wenn du vor die Kamera gehst, schreien sie auch nicht gleich. Aber irgendwann, man gewöhnt sich dran. Und letztendlich kauft der Verbraucher oder derjenige, wo es guckt. Und wenn jemand ein Produkt verkaufen will, das auch wegen deiner Persönlichkeit. Das ist einfach so.
0: Also Persönlichkeit ist wichtig. Kim, du kommst aus Karlsruhe. Ja. Man glaubt es nicht, aber hier sind einige Namen unterwegs, die zum Teil auch weltweit erfolgreich sind. Nenn uns mal so, was glaubst du, wo ist die größte Masse an Menschen da, die Menschen aus Karlsruhe folgen?
1: Na gut, ich meine, der Klassiker, oder wir kennen sie, glaube ich, alle, Pamela Reif. ja, also die ja wirklich weltweit bekannt ist, dann muss ich zugeben, ich bin ein kleiner Pietro Lombardi-Fan. Mhm. Ich habe damals es von Anfang an angeguckt und fand es einfach so genial. Damals hat er ja auch noch ein bisschen mehr Dialekt geschwätzt.
0: Der Bub aus der Südstadt. Ja,
1: genau, der Bub aus der Südstadt. Max Giesinger, klar, natürlich, das sind so. Und ich habe auch das Gefühl, es sind immer mehr jetzt, ne, die ja wirklich so direkt aus Karlsruhe kommen. Und egal, ob es jetzt Creator sind im Bereich Food und so weiter. Genau, also das ist schon spannend, wie sich das entwickelt.
0: Und Kim, bei Pietro und bei Max, du hast es gesagt, da rutscht auch der Dialekt mal durch. Und das finde ich dann besonders schön.
1: Auf jeden Fall. Also gerade Max, wenn er auf dem Konzert, wir waren jetzt auch schon auf ein paar Konzerte oder auf dem Fest natürlich. Und wenn er in der Heimat ist, dann guckt er ja schon, dass er da nochmal ein bisschen Vollgas gibt im Dialektbereich. Und das ist schon genial.
0: Ja. Wir sollten, glaube ich, so ein, wie heißt das, so ein Ad-Zeichen erfinden. Ja. Badisch by Nature oder badische. Ja? Können wir mal verabreden. Ja? Das schicken wir auch dann den anderen Jungs und Mädels und dann bringen wir das Badische voran.
1: Bitte.
0: Idee ist hier geboren. Machen
1: sehr gute Idee.
0: Wir könnten noch ewig, glaube ich, weitererzählen. Mm. Kim, machen wir vielleicht auch nochmal übers Badische.
1: Ja.
0: Du hast vorhin gesagt, es warten neue Projekte, neue Ideen. Du willst uns noch tiefer entführen ins Badische. Was kommt als nächstes von Peakfine, Kim?
1: Also ich möchte weiterhin eigentlich so diese Reihe machen. Und es gibt ja, wie gesagt, so viele verschiedene Themen. Also Tiere kommen noch, ja. Also es gibt ja da auch so das ein oder andere, wie ich wie die Schnorke, die mir ja sehr gern habe, die es woanders da einfach so nicht gesprochen gibt. Und, oder das Badische ABC, ja, also. So. Aber es bleibt spannend. Ich möchte
0: nicht
1: zu viel verraten.
0: Wir nehmen es nicht voran. Wir folgen dir weiter.
1: Ja, bitte, gerne.
0: Kim, ich wünsche dir weiterhin ganz viel Erfolg.
1: Danke.
0: Halt uns auf dem Laufenden und mal gucken, ob wir auch noch die eine oder andere badische Idee miteinander auf den Weg bringen.
1: Machen
0: wir. Und auch nächste Woche habe ich dann wieder spannende Gäste. Dann wollen wir uns um einen jungen Mann kümmern, der unterwegs ist mit seinem Fahrrad, aber es ist kein normales Fahrrad. Es ist ein Gravelbike. Ich gebe zu, ich wusste bis heute nicht, was das ist, ein Gravelbike. Das ist ein Bike, mit dem Schotter und Kies fahren kann und er ist wirklich weltweit und in der Region vor allem auch unterwegs mit seinem Gravel-Bike. Michael Groß heißt er und ist nächste Woche bei mir in der Martin-Wacker-Show. Euch noch einen schönen Restsonntag und frei nach Kim. Einen schönen Sonntag und bis nächste Woche und passt auf die Schnorke auf, gell, sie Schnorke zeigt.

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0: 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Los geht es um 13 Uhr mit einem F-Jugendturnier, bis es um 16.30 Uhr eine Siegerehrung mit Live-Musik geben wird. Ab 17.30 Uhr fährt der Verein mit einem Kader an Musikern auf. Von Lou Hoffner bis Shirley Brock ist für verschiedenste Geschmäcker etwas dabei. Ab 22 Uhr gibt es dann Public Viewing des WM-Spiels Deutschland gegen die Elfenbeinküste. Der Eintritt ist frei. Am Wochenende vom 12. bis zum 14. Juni startet das Karlsruher Inn-Event Lounge 76 in die zweite Runde dieses Jahr. Mit mehreren DJs und entspannter Lounge-Musik möchte das Event seine Gäste ins Wochenende und in den Sommer entführen. Für Essen und Getränke ist gesorgt, der Eintritt ist frei. Passend zum Pride Month bietet die Stadtbibliothek Pforzheim eine Lesung der Jugendbuchreihe Camp Rainbow der Autorin Alicia Z. Dabei geht es um queere Liebe, Diversität, Zurückweisung und unerwartete Freundschaften. Dabei ist eine Anmeldung erforderlich, entweder an der Rezeption oder per Telefon.
1: Herzlich willkommen zu Carnews TV. Bei der derzeitigen Förderung von E-Autos sind plötzlich auch diese wieder gefragt, weshalb wir einen neuen Kia und von BYD den Denza Z9 sowie den Atto 2 Plug-in vorstellen. Motorsportler kommen diesmal auch auf ihre Kosten. Wir zeigen die Ausstellung Rallye-Legenden im Nationalen Automobilmuseum und fuhren zudem den Toyota GR Yaris.

0: Ich darf euch begrüßen im Rheingau und hier wächst bekanntlich richtig guter Wein. Den werde ich irgendwann mal auch probieren. Aber es geht nicht um Wein, sondern um neue Autos. In diesem Fall ist das der Kia EV2 oder EV2, ganz wie ihr wollt. Also dieser EV2 gehört in das sogenannte B-Segment und diese SUVs in diesem Segment sind ein bisschen kleiner und ein bisschen leichter. Der hier hat ein Gewicht mit Fahrer um die 1,7 Tonnen und das ist für ein Elektroauto wirklich richtig leicht. Es gibt Autos wie ein Porsche Cayenne oder ein Audi Q8, die wiegen auch schon mal 2,5 oder 2,8 Tonnen. Für mich eigentlich ein bisschen schwer. Aber schauen wir mal zu diesem hier. Der ist ein kompakter und der ist ungefähr 4,06 Meter lang. Er ist 1,80 Meter breit und 1,57 Meter hoch. Der Radstand, der liegt hier bei 2,56 Metern. Das bedeutet, es gibt kurze Überhänge vorne und hinten und dadurch hat man auch ein bisschen mehr Platz im Innenraum. Das zeichnet ja sowieso die elektrischen Autos aus. So, bullige Form. Denke ich mal, es gibt da unten einen Lufteinlass, der gehört bei einem Elektroauto auch dazu, denn der Akku und auch der Elektromotor, die werden schon mal ein bisschen wärmer. Auch dieses Auto steht auf dieser sogenannten elektrischen globalen Plattform. Optisch ist das alles entstanden in Anlehnung an die Modelle, die wir schon kennen, EV3, 4, 5 oder 9. Und ich muss sagen, das ist ein sehr auffälliges, interessantes und ganz modernes Design. So, und jetzt schauen wir mal nach innen. Ja, wenn ich mich hier so umschaue, dann wird klar, hier ist vieles, das ich schon kenne aus den anderen EV-Modellen, 3, 4, 5, 6 oder mehr. Und das ist auch kein Problem, es ist so ein Baukastensystem, das man nutzen kann. Hier gibt es vor mir direkt einen virtuellen Tacho mit allen wichtigen Anzeigen. Dann habe ich hier nochmal einen Bereich, da kann ich Heizung und Lüftung einstellen. Und hier gibt es einen 12,3 Zoll großen Monitor, zum Beispiel für das Navigationssystem. Also da hat man an alles gedacht. Schön sind auch diese Bedienknöpfe, die hier unten angebracht sind. Da muss ich nicht extra ins Menü. Das gleiche gilt auch für die Temperaturwahl oder für die Belüftung. Das hat man hier unten hingelegt, also das ist sehr einfach, muss ich echt sagen. Schöne Sitze, die bieten sehr viel Seitenhalt und man hat hier viele Ablagen. Es gibt hier auch eine Ladeschale für das Handy. Ein Lenkrad, das wirkt sehr sportlich, unten und oben abgeflacht, nicht zu viele Knöpfe, leicht erlernbar. Also ich muss sagen, man hat in diesem Auto eigentlich an alles gedacht. Es gibt die unterschiedlichsten Geräteanschlüsse und sogar einen netten Spruch beim Aussteigen. Der EV2 ist offensichtlich ein Angriff auf den künftigen VW ID.Cross oder auch den ID. Polo, die demnächst an den Start gehen werden. Und er ist der kleinste Kia auf dem EU-Markt. Mit der Top-Reichweite von rund 453 Kilometern übertrifft er sogar die Reichweite des VW ID.Cross.
1: Also ein Wort zum Fahrverhalten. Dieser Kiwi EV2 hat auch nur einen Frontantrieb. Allradantrieb in dieser Klasse braucht man nicht unbedingt. Aber ich denke mal, damit ist er sehr gut unterwegs. Das Auto hat eine leichte Tendenz zum Untersteuern, wenn man schnell in die Ecke reinfährt. Und beim Gaswegnehmen in Kurven gibt es auch so eine leichte Tendenz zum Übersteuern. Also so eine Lastwechselreaktion ist aber nicht gefährlich. Außerdem gibt es an diesem Auto auch alle Fahrerassistenzsysteme, wenn der Fahrer mal ein paar Fehler macht.
0: Hier zu sehen das leichte Ausschwenken des Hecks nach rechts, das aber easy zu kontrollieren ist. Auch bei dieser Gangart zeigt der EV2 sein Potenzial in Sachen Fahrwerk. Besonders gut ist er in der City. Wendig und übersichtlich lässt sich der kleine Kia auch hier bewegen.
1: So, das Kofferraumvolumen bei diesem EV2 liegt bei 362 Litern, aber dann kann man schlauerweise noch die hintere Sitzbank nach vorne schieben. Dann sind 403 Liter Ladevolumen möglich. 15 Liter extra gibt es nochmal unter der vorderen Haube, also das reicht eigentlich für den kleinen Urlaub. So, hier gibt es nochmal 15 Liter Platz, wie bereits gesagt, da kann man vielleicht das Ladekabel verstauen. Ein Wort zu den Batterien. Also der eine Akku ist 61 Kilowattstunden groß, der andere 42,2 Kilowattstunden. Beim ersteren erreicht man dann 453 Kilometer elektrische Reichweite, beim zweiten und kleineren sind das 317. Der Elektromotor leistete um die 146 PS, damit sind 161 Topspeed auf der Autobahn möglich, würde mir reichen. Und die Beschleunigung sieht auch nicht schlecht aus, von 0 auf 100 in 8,7 Sekunden. Das ist doch schon mal sehr sportlich.
0: Man sitzt bequem in diesem Cockpit und ist gerüstet auch für eine längere Reise. Das gilt auch für die Mitfahrer hinten.
2: Das 400-Volt-Bordnetz erlaubt 11 Kilowatt oder 22 Kilowatt Laden. Mit DC-Laden ist der Akku von 10% bis 80% in rund 29 Minuten wieder aufgeladen. Es gibt die Ausstattungsvarianten Light für 26.600 Euro oder Air für 28.990 Euro, Earth für 31.290 Euro und die Variante GT-Line kostet 36.890 Euro als Top-Variante. Die Basisausstattung ist schon umfangreich. So gibt es das Panorama-Display, LED-Scheinwerfer und eine Klimaautomatik. Es gibt eine Herstellergarantie von 7 Jahren und eine 8-Jahres-Garantie für den Akku oder 160.000 Kilometer.
1: So, meine Testfahrt mit diesem neuen Kia EV2 ist zu Ende und ich muss sagen, ich bin ein Fan von kleinen Autos. Ein ganz kleiner ist er natürlich nicht, wie die Autos, die ich aus den 70er Jahren kenne, des letzten Jahrhunderts, muss man sagen. Aber er hat mir wirklich gefallen. Er ist einigermaßen leistungsstark, er bietet ein ganz interessantes Design, Platz im Innenraum und für 26.600 Euro bekommt man das Basisauto und das ist ja mal nicht schlecht. Mir hat er gefallen, euch vielleicht auch. Bis dahin, tschüss.
3: Kia hat also den Ruf des Marktes nach günstigen kleinen E-Autos erhört. BYD hat neben Elektro nun auch Plug-in-Modelle, sogar im Luxussegment. BYD ist mittlerweile einer der größten Hersteller von Automobilen weltweit. Bei den E-Autos ist es eindeutig, denn BYD hat Tesla als größten Lieferant 2024 überholt. Und zählen wir die Plug-in-Hybride noch dazu, vertrieb BYD 2025 mehr als 4 Millionen elektrisierte Fahrzeuge. Nun kommen also noch einige Luxusmodelle ins Programm und dies unter dem Label Denza. Der Denza Z9 GT feiert aktuell seine offizielle Markteinführung in Europa. Als luxuriöser Shooting Brake der BYD Premium Marke zielt er direkt auf Wettbewerber wie den Porsche Taycan Sport Turismo oder den Porsche Panamera. Nun wird sicher wieder das fast verwechselbare Design der vielen chinesischen Modelle kritisiert werden. Und ja, da ist auch was dran. Viele SUV ähneln sich sehr. Und die Formensprache selbst europäischer Produzenten näherte sich zunehmend dem asiatischen Geschmack. Zudem kopierten die chinesischen Marken gerne auch die Details der europäischen Marktführer. Das bedauerliche Ergebnis sind selbst bei Porsche belanglose und kaum noch auffällige Designs, allen voran der letzte Macan. Dieser könnte nahtlos in fast allen China-Portfolios seinen Platz finden. Eigenständigkeit war dann wohl mal. Es überrascht dann auch nicht, dass der Z9 GT von einem ehemaligen Audi-Designer stammt. Die elegante Fastback-Silhouette passt somit perfekt zu den innen verbauten hochwertigen Materialien. Das futuristische Innenraumkonzept muss gefallen, sowie die schweren elektrischen Türen und das hohe, eher für einen Sportler untypische Gewicht. Erstaunlich ist die Preisgestaltung, denn das vollelektrische Modell wird in Deutschland voraussichtlich ab ca. 115.000 Euro angeboten. In China startet das Modell allerdings bereits ab umgerechnet ca. 44.000 Euro. Eine weitere Variante des Denza neben der rein elektrischen Version ist ein Plug-in-Hybrid mit einer elektrischen WLTP-Reichweite von 150 Kilometern. Der Innenraum besticht durch Luxus-Features wie eine 4-Zonen-Klimaautomatik, belüftete Massagesitze vorne und hinten sowie ein integriertes Kühlfach. Interessenten können das Fahrzeug bereits auf der Website konfigurieren.

0: Wer es günstiger möchte, kann auch bei BYD den Atto 2 finden. Diesen gibt es ebenfalls als rein elektrisches, aber eben auch als Plug-in-Modell. Wir fuhren den Atto 2 Plug-in, auch PHEV genannt, im Alltag und waren besonders davon überrascht, wie schnell BYD auf die enorme Kaufzurückhaltung bei den E-Modellen reagieren konnte und sofort das verbrennerdominierte Modell nachlegen konnte. Nun hat sich die Situation durch neue E-Förderprogramme noch einmal geändert, auch weil der Deutsche keine Rabatte liegen lässt und weil aus politischen Gründen der Kraftstoffpreis gestiegen ist. Übrigens sind auch bei vielen Ladesäulen parallel die Kilowattpreise gleich einmal mitgestiegen. Dies alles wird sich sicher in einigen Monaten wieder normalisieren. Und Hersteller haben dann auch für die Zweifel am E-Auto wieder das richtige Modell, zum Beispiel den Atto 2 PHEV, im Programm.
1: BYD gilt als einer der innovativsten und auch größten chinesischen Automobilhersteller. Da wundert es nicht, dass sie kurz nach dem elektrischen Atto 2 nun dieses Plug-in-Hybrid-Fahrzeug vorstellen. Aber das hat seinen Grund, denn die Elektrofahrzeuge in Europa oder in Deutschland verkaufen sich wirklich mäßig. Wenn man mal bedenkt, dass im ersten Quartal 2025 nur 3% aller Neuzulassungen von Elektrofahrzeugen auf den Privatbereich entfielen, das heißt 97% waren reine kommerzielle Anmeldungen, dann ist das eigentlich sehr erstaunlich und sagt schon sehr viel. Kein Wunder also, dass Sie nun den Atto 2 als Hybrid, als Plug-in-Hybrid nachschieben können hinter dem schon vorhandenen Elektrofahrzeug. Jetzt sind natürlich neue Vergünstigungen im Raum, aber nichtsdestotrotz, der Kunde hat

0: Sicherlich eine gute Wahl.
1: Die Ausfahrt mit dem Atto 2 Plug-in ist absolut problemlos. Er kombiniert als Plug-in die Vorteile eines Elektroautos für den Alltag mit der Reichweite eines Verbrenners. Die Technik ist gemessen am Preis sehr fortschrittlich und modern. Für viele Autofahrer dürfte aber die Möglichkeit, die Ladezeiten zu umgehen, das Hauptargument für den PHEV sein.
2: DMI steht für Dual Mode Intelligent. Eine Hybridarchitektur, die je nach Bedarf zwischen rein elektrischer, serieller oder paralleler Funktionsweise wechseln kann. Die vorwiegend verwendete Antriebsquelle ist der Elektromotor, der von einer 18 kW LFP Blade Batterie gespeist wird. Der Verbrenner läuft hauptsächlich, wenn der Akku geladen werden muss oder zur Unterstützung beim Abrufen einer höheren Last. Deshalb hat die E-Maschine mit 145 kW bzw. 197 PS und einem Drehmoment von 300 Newtonmetern genug Kraft, um allein für flotten Vortrieb zu sorgen. Während der 1,5 Liter Vierzylindermotor mit 72 kW bzw. 98 PS und dem Atkinson-Zyklus sowie einem Wirkungsgrad von 43% die Rolle des Steigbügelhalters einnimmt. Diese Aufgabenteilung von Akku und Motor wird auch auf der Straße deutlich. Der Atto 2 fährt sich die meiste Zeit wie ein Elektroauto. Nur wenn man die Systemleistung von 156 kW bzw. 212 PS durch eine sportliche Gangart abruft, wird der Vortrieb lauter und mühsamer. Trotzdem erreicht der Atto 2 PHEV Crossover nach 7,5 Sekunden Landstraßentempo und ist dann bis zu 180 km/h schnell. BYD gibt den Verbrauch mit 5,1 Liter auf 100 Kilometer und 1,8 Kilowattstunden auf 100 Kilometer an, was wir nicht ganz erreichten. Laut Hersteller soll der BYD Atto 2 als Plug-in-Hybrid eine Gesamtreichweite von 1000 Kilometern ermöglichen. Uns gefiel es, die Testfahrt durch eine Winterlandschaft zu erleben und sich um die Reichweite und ums Laden absolut keine Gedanken machen zu müssen. So oder so, BYD hat für jede Fortbewegung und Verwendung mittlerweile ein Angebot. Eine andere Frage ist die so oft konnotierte, aber schon massiv angezweifelte Umweltfreundlichkeit der E-Modelle. Wurden noch vor wenigen Jahren die Fahrzeuge für lange Lebenszyklen gebaut und die meisten Verbraucher fuhren ihr Modell oft 6, 7 Jahre oder waren sogar 20 Jahre in einer Familie, so sind durch das Leasing die Nutzungszeiten massiv gesunken. Sogar die Konstruktion dieser Modelle ist nicht mehr auf ein langes Leben ausgerichtet. Und was ist dann noch ökologisch, wenn in der Zeit, in der vor Jahren noch 2 oder 3 Modelle gekauft wurden, heute 5 oder mehr Fahrzeuge gebaut und auch entsorgt werden müssen? Für viele Menschen ist ein Auto auch ein Lebensstil- und Spaßfaktor. Mit Rennsportgenen ist der GR Yaris das ideale Gefährt für kurvige Landstraßen. Der Yaris GR gilt unter Petrolheads als absoluter Geheimtipp. Besonders die Performance aus hoher Leistung und geringem Gewicht ist im Zeitalter der müden E-Autos mit schwerem Akku und Reichweitenoptimierung eine Wohltat. Nun geht die von der Toyota-Philosophie, der stetigen Optimierung getriebene Weiterentwicklung weiter voran. Die Weiterentwicklung des Schrägheckmodells GR Yaris im Modelljahr 2026 bringt also neue, vom Motorsport inspirierte Verbesserungen, die insbesondere bei Fahrten am Limit die Lenkpräzision und Fahrzeugkontrolle weiter optimieren.
3: Es ist noch gar nicht so lange her, da galt Sportlichkeit im automobilen Sektor etwas. Denn diese Fahrzeuge sollten spurtschnell sein, sollten Kurven räubern können, sollten Spaß machen. Heute ist es ja so, dass sehr viele Menschen schon zufrieden sind, wenn ihr Elektroauto sportlich beschleunigt. Aber in den Kurven ist es dann meistens schon mal zu Ende durch das hohe Gewicht. Dieses Fahrzeug ist ganz anders, denn dieses Fahrzeug verbirgt noch diese ganzen sportlichen Gene, die wir früher gesucht haben. Das Fahrzeug wird am besten damit verglichen, wenn man sich überlegt, dass vor circa 25 Jahren der Porsche 996 damals 300 PS hatte und wog circa 1600 Kilo. Dieses Fahrzeug wiegt ca. 1350 Kilo und hat 280 PS. Und das Fahrzeug, okay, es ist nicht ganz billig, ca. etwas knapp unter 50.000 Euro. Aber dafür bekommt man ein Fahrzeug, was wirklich sehr, sehr sportlich ist und jede Kurve mit Bravour nimmt. Also, wer noch auf die alten Werte und auf gerade Sportlichkeit Wert legt, der ist mit diesem Fahrzeug hervorragend bedient.

0: sieht.
1: Das typische Kart-Feeling mit extremer, direkter Umsetzung der Fahrerwünsche ist ein Genuss. Das liegt auch am neuen, kompakteren Lenkrad mit optimierten Proportionen und ergonomischem Layout. Eine richtige Handbremse ist zudem ein Gewinn für jede Ausfahrt. Ein neu entwickelter Hochleistungsreifen bietet mehr Grip und Kontrolle auf der Rennstrecke und verringert die Abrollgeräusche auf der Straße. Und neue Möglichkeiten der Stoßdämpferfeinjustierung und bei der elektrischen Servolenkung bringen das Potenzial der neuen Reifung voll zur Entfaltung. Dies gilt auch für eine Feinheit aus dem Motorsport, die bereits in der Vergangenheit in vielen Performance-Modellen griff. Dies ist die Anzeige, dass der Motor noch nicht wirklich warm ist. Erst wenn diese erlischt, kann der Spaß ohne Reue beginnen. Denn nur ein warmes Top-Aggregat kann gefahrlos Hochleistungen abrufen. Schauen wir zurück auf zum Beispiel vergessene Porsche-Modelle wie den 996 mit 300 PS, so sehen wir, dass die Performance-Werte beim GR Yaris allein durch das Gewicht besser sind. Somit ist auch die Kritik am hohen Preis kaum zu rechtfertigen, denn das Modell aus Zuffenhausen konnte weniger bieten für mehr Geld. Das Know-how aus dem Toyota Motorsport kam auch bei den jüngsten Weiterentwicklungen des GR Yaris und des GR Yaris Aero Performance zur Anwendung. Beide Modelle profitieren von detaillierten Aktualisierungen zur weiteren Verbesserung des Fahrzeugerlebnisses. Die neu konzipierte Tastenanordnung ist ein weiteres direktes Ergebnis der im Rennsport gewonnenen Erkenntnisse. Der Pilot dreht das Lenkrad oft um bis zu 180 Grad, ohne seine Hände umsetzen zu müssen. Bei einer herkömmlichen Tastenanordnung besteht dabei die Gefahr, dass die Tasten am Lenkrad versehentlich betätigt werden. Beim GR Yaris wurden daher alle Tasten weiter weg von den Händen des Fahrers positioniert. Für mehr Komfort bei kälteren Temperaturen ist nun in Kombination mit der optionalen vertikalen Handbremse außerdem eine Sitz- und Lenkradheizung erhältlich. Sämtliche Aktualisierungen gelten für die neuesten Modelle des GR Yaris und des GR Yaris Aero Performance, die in ganz Europa bestellt werden können. Der GR ist nicht unbedingt ein bequemes Fahrzeug für den Alltag. Ein perfektes Spaßmobil für Könner am Lenkrad ist der GR Yaris aber auf jeden Fall. Vielleicht sogar mehr als ein Porsche. Und das zu einem dann relativ besseren Preis-Leistungs-Verhältnis. Die Optik allein macht schon in der Heckansicht etwas her. Und den roten Testwagen mit seinen aerodynamischen Feinheiten mussten wir einfach lieb gewinnen. Der GR Yaris war schon sehr erfolgreich in der WRC. Der Rallye-Weltmeisterschaft. Seine Ahnen zeigt das Nationale Automobilmuseum mit der Ausstellung Rallye-Legenden. Rallye. Das hatte neben der Formel 1 einmal einen sehr guten Klang in der motorisierten deutschen Gesellschaft. Einer der besten Rennfahrer aller Zeiten wurde mehrfach Rallye-Weltmeister und konnte auch auf der Rundstrecke bestehen. Deutschland war in den 80er Jahren im Röhrl-Fieber. Die Loh Collection im Diez-Hölztal, eine der spannendsten Autosammlungen der Welt, zeigt in diesem Jahr die Ausstellung Rallye-Legenden. Echt sehenswert, auch im Rahmen der Dauerausstellung. Das Nationale Automuseum The Loh Collection im hessischen Diez-Hölztal, Eversbach, zeigt seit 2023 in der Dauerausstellung ständig rund 150 spektakuläre Fahrzeuge von 1886 bis heute. Sie zeigt zahlreiche Einzelstücke, Prototypen und Highlights der Automobilgeschichte aus der Sammlung von Museumsgründer Prof. Dr. Friedhelm Loh. Seine Leidenschaft für Autos, aber auch Rallye, wurde offensichtlich schon früh geweckt.
2: Ich bin immer Rallyefahrer gewesen, bin München-Dakar gefahren, bin Finnland-Russland im Januar gefahren, bei über 40 Grad minus, bin Südamerika gefahren, von Venezuela bis nach Brasilien. Also, das ist das, was ich am liebsten tue, wenn ich Urlaub machen darf. Im letzten, vor zwei Jahren war ich in Island, habe die ganze Insel befahren. Das sind schon tolle Erlebnisse. Natur pur, alleine, Ruhe, alles spitze.
1: Doch es soll ja nun ein universitärer Lehrstuhl hier entstehen. Was steckt dahinter, Herr Professor Loh?
2: Ja gut, wenn Sie Autogeschichte meinen, dann haben wir natürlich eine Palette an unterschiedlichen Marken, an unterschiedlichen

0: Technologien. Wir haben weltweit Autos, wir sind nicht nur deutsch, wir sind kein typisches Markenmuseum, das macht auch keinen Sinn, sondern wir wollen die Breite dessen zeigen, was Automobilgeschichte ist. Wenn Sie die zweite Seite sehen wollen, dann wollen wir etwas zur Bildung beitragen in unserer Gesellschaft. Und deswegen haben wir den Campus zusammen mit der Hochschule Geislingen-Nörtingen, wo wir junge Leute oder überhaupt Menschen für Technik begeistern wollen, weil wir wissen, wir sind eine Nation, die von der Technik lebt. Und ich möchte, weil ich auch Unternehmer bin und mit Technik was zu tun habe, meinen Beitrag leisten, dass junge Leute wieder mehr Spaß an Technik kriegen.
1: Und dieser Spaß ist auch real erlebbar. Die Sonderausstellung, gefördert vom AVD, zeigt die Anfänge. Die extremen Klasse-B-Fahrzeuge, aber auch Dakar-Sieger. Gleich zu Beginn ist der Martini Lancia 037 zu sehen, den Rallye-Superstar Walter Röhrl als das beste Rallye-Auto bezeichnet hat, das er je fahren durfte. Mit bis zu 350 PS und nur kompromisslosen 960 Kilogramm Gewicht wurde das Auto zur Legende. Und schön ist es immer noch. Aber auch unbezahlbar.

Vom Audi 200 im Sportgewand über den sehr eleganten Alpine zum Peugeot 205, der ebenfalls eine Ära prägte, führt der Rundgang zu zwei weiteren legendären Lancia-Modellen, die ebenfalls völlig kompromisslos für Rallye-Erfolge entworfen wurden. Der Lancia Delta und der wunderschöne, extrem kompakte Lancia Stratos. Während andere Hersteller ein Straßenmodell für den Sport optimierten, baute Lancia oft, wie beim Stratos, ein reinrassiges Siegerauto und machte dann daraus ein Serienmodell, wenn auch nur in kleinen Stückzahlen.

Auch der Delta S4, ein zum Ende der Gruppe B absolut dominantes Auto mit 500 PS und nur 890 Kilogramm Eigengewicht. Dies verdeutlicht auch die aktuellen Probleme mit effizienter Fortbewegung bei hohen Fahrzeuggewichten bei elektrischen Fahrzeugen, wie dem Pikes Peak Rekord Volkswagen von Yannick Dumas. Am Pikes Peak erzielte dieser linke Audi Quattro S1 E2 neben einem elektrischen Prototypen mit Walter Röhrl 1987 und einer Leistung von 600 PS einen neuen Rekord. Er bezwang die 19,96 Kilometer lange Schotterstrecke in 10 Minuten und 47,85 Sekunden und blieb als erster Fahrer unter 11 Minuten. Beeindruckend, wie auch das Flügelwerk, um dem Wagen die beste Bodenhaftung zu verleihen.

Die deutsche Rallye-Geschichte hat besonders Audi mit dem Quattro-Antrieb mitgeschrieben. Dieser S1 ROC im Originalzustand fuhr 1988 mit beim Race of Champions.

Ein besonders seltener Audi Quattro ist dieser S1 PDK, den Walter Röhrl vom damaligen Audi-Chef Ferdinand Piëch als Geschenk erhielt. Ein Innenleben mit vielen Funktionen zur schnellen Bedienung. Ob da die aktuellen Multimedia-Screens mithalten können? Die Neuzeit ist mehr von der berühmten Dakar geprägt, weshalb auch hier viele Hersteller aktiv sein wollten.

Von 2009 bis 2011 gewann Volkswagen dreimal hintereinander mit dem Touareg. Sicher wird aber kein Touareg-Kunde ein einziges Teil an seinem Auto wiederfinden. Legenden des Rallye-Sports sind ohne den Porsche 959 nicht denkbar. 1986 war dieser perfekt auf die Dakar hin entwickelte Wagen einfach unschlagbar. Es gewann René Mettke vor Jackie X. Diese G-Klasse folgte dem 959 Tross als Servicefahrzeug. In der Neuzeit folgten auch Hersteller wie Peugeot auf den Spuren der Dakar. Bis in die 60er Jahre verweist dieser Mini mit seinen Erfolgen im Rallye-Sport. Er hat tatsächlich 1964 die legendäre Rallye Monte Carlo siegreich beendet. In einem Nebenraum stehen weitere Legenden vom 911 S2.2 Rallye, dem SCRS, bis zum Prototypen das Schwarze Biest, ein Toyota MR2. Er wurde für die neue Gruppe S entwickelt, die aber nie an den Start ging. Der Ford RS200 war 1983 ausschließlich für den Rallye-Sport entwickelt worden, verlangte aber sehr talentierte Piloten. Ja, auch Mercedes hat sich bei Rallyes versucht, nicht so erfolgreich wie Opel, die mit einem ähnlichen Modell des Manta 400 und Walter Röhrl am Steuer Weltmeister wurden. Lang ist das her. Es war eine schöne Zeit. Rallye-Sport mit viel Leistung und viel Spektakel. Vielleicht kommt es ja mal wieder. Bis dahin können diese Schätze im Nationalen Automuseum bestaunt werden. Und das war's schon wieder mit elektrischen und motorsportlichen Neuheiten. Wir hoffen, es hat Ihnen gefallen und wir dürfen Sie auch beim nächsten Mal wieder begrüßen. Zu einer neuen Ausgabe von Car News TV.

0: König Fußball regiert die Welt und manchmal klingt das Stadion fast wie eine Kirche. Gesänge, Rituale, besondere Kleidung, große Emotionen. Aber ist Fußball wirklich so etwas wie Religion? Oder vielleicht Religion etwas wie Fußball? Darüber sprechen wir bei Alpha und Omega Kirche im Gespräch mit dem Rottenburger Weihbischof Thomas Maria Renz, treuem Fan des VfB Stuttgart, und mit Autogrammsammler Klaus Münzenmeier. Heute geht es um Fußballgötter, moderne Heiligenbilder, natürlich die WM 2026 und um die Frage, ob und wie der Fußball Menschen wirklich verbindet. Herzlich willkommen, liebe Zuschauerinnen und Zuschauer, und herzlich willkommen Ihnen beiden bei mir heute im Studio. Herr Renz, Sie sind treuer Fan des VfB Stuttgart, seit 20 Jahren Dauerkartenbesitzer beim VfB. Nehmen Sie uns mit, woher kommt Ihre Begeisterung für den Fußball?
1: Muss ich zunächst korrigieren, seit 20 Jahren Mitglied im Verein und seit 3 Jahren Dauerkartenbesitzer. Also Fußball war schon immer in unserer Familie ein Thema, war schon immer so eine Leidenschaft auch. Und mit dem VfB Stuttgart verbindet mich meine erste priesterliche Stelle. Nach dem Studium war ich in Bad Cannstatt, Vikar für 2 Jahre. Und aus meiner Wohnung habe ich natürlich Flutlicht gesehen, vom damals noch Neckarstadion benannten Arena. Und seither bin ich einfach auch aus patriotischen Gründen sozusagen mit dem VfB eng verbunden.
0: Stehplatz oder Sitzplatz?
1: Ich habe einen Sitzplatz jetzt. Ja. Ja, wenn man älter wird, ist man dankbar auch für einen Sitzplatz.
0: Okay. Herr Münzenmeier, Ihre Begeisterung liegt eher abseits des Rasens. Sie gehen auf Jagd, aber Ihre Waffe ist ein Stift. Sie sind passionierter Autogrammsammler oder Autogrammjäger. Wie kam es dazu?
2: Nun, wie es dazu kam, das war in den 60er Jahren, wo ich zum ersten Mal Blätter in der Hand hatte, mit meinem Vater zusammen. Und ich hatte dann dort das Glück, einen vom VfB zu erhaschen, und zwar ganz unten an der Absperrung.
0: Auch damals im Neckarstadion?
2: Ja,
0: wissen Sie noch, wer es war?
2: Nein, das weiß ich leider nicht mehr. Ich bereue es heute, dass ich diesen Zettel nicht aufgehoben habe. Da waren die Autogrammkarten noch nicht so im Umlauf, sagen wir mal so. Aber ich habe es nicht bereut und habe es auch lange aufgehoben. Aber durch viele Umziege ist mir das leider Gottes abhanden gekommen.
0: Sehr schade. Ja. Und das ist sozusagen der Grundstein Ihrer Karriere als Autogrammsammler. Wissen Sie denn ungefähr, wie viele Signaturen Sie zeitlebens gesammelt haben? Haben Sie eine ungefähre Zahl?
2: Es kommt darauf an, was Sie meinen. Meinen Sie jetzt nur rein den fußballerischen oder allgemein auch andere Disziplinen?
0: Mal nur den Fußball?
2: Ja, das ist jetzt schwer zu sagen. Also es dürfte schon an die 500, sagen wir mal so die Grenze, 500 Stück.
0: Okay.
2: Oder die Anzahl.
0: Und insgesamt?
2: Die insgesamt dürfte es bestimmt auf so circa 5.000 etwa hinkommen, ja.
0: Weil Sie sammeln nicht nur Fußballspieler, sondern auch andere Sportarten, Leichtathletik, Tennis.
2: Okay. Und da hat sich das sozusagen schnell beieinander.
0: Okay. Und seit 1960?
2: So seit 60 oder Mitte 60er Jahre,
0: Okay. Gehen Sie heute auch noch aktiv auf Jagd?
2: Nein, nicht mehr. Ich habe jetzt sozusagen einen Schlussstrich gezogen, weil ich befürchte, sonst gibt es nie ein Ende. Und ich möchte behaupten, dass diese Raritäten, die man in den früheren Jahren noch so ohne weiteres wahrnehmen konnte, dass das immer, immer schwieriger wird zu bekommen. Also die Stars sowieso. Weil sie dürfen heutzutage in kein Hotel mehr rein. Mhm. Gell? Sie müssen alles außerhalb oder, wie es auch üblich ist, mit Briefsendungen und. Genau. Und das ist für mich also kein Thema mehr.
0: Wir gehen im Laufe der Sendung noch auf ein paar Ihrer Raritäten, Sie haben es schon gesagt, ein. Wir sind sehr gespannt, was Sie uns heute noch so Schönes mitgebracht haben. Herr Renz, ich möchte Sie noch mal ganz kurz fragen. Ich habe es in der Anmoderation schon gesagt. Fußball und Religion, Kirche und Liturgie, oder Fußball und Liturgie wird häufig miteinander verglichen. Es gibt ja unheimlich viele Parallelen. Ja, ein paar Beispiele. Es gibt für Sie als Priester, als Bischof, als Weihbischof extra Kleidung im Gottesdienst. Fans kleiden sich in ihrer, in ihrer, ja, in Trikots. Ja. Sie haben heute auch freundlicherweise schon eins an, stimmen uns schon ein. Es gibt Wechselgesänge in der Kirche zwischen dem Priester und der Gemeinde, im Stadion, zwischen den Fangruppierungen. Es gibt Weihrauch in der Kirche, ganz weit hergeholt. Im Stadion ist es Pyrotechnik. Der Kelch wird in den Himmel gehoben in der Liturgie. Im Stadion ist es der Pokal. Ist der Stadionbesuch so etwas wie ein Gottesdienst, Herr Weihbischof?
1: Ja, also es gibt auf alle Fälle sehr viele Parallelen. Seit ich jetzt eine Dauerkarte habe, ich kann natürlich nicht jedes Mal bei jedem Heimspiel dabei sein, aber bei vielen Heimspielen, wenn es zeitlich möglich ist, da erlebe ich das auch, dass zum Beispiel beim Einmarsch der Mannschaften muss man aufstehen, da darf man nicht sitzen bleiben. Das macht man ja bei Liturgiebeginn in der Kirche genauso. Und so könnte man jetzt, Sie haben es ja schon angedeutet, ganz viele Parallelen aufzeigen. Und tatsächlich hat es schon so paraliturgische Komponenten, Süden, das Fußballspiel. Und ich gehe auch mal davon aus, dass es für relativ viele junge Leute auch im Stadion so eine Ersatzreligion ist, so eine Art Ersatzreligion. Wenn zum Beispiel dann bei den Fangesängen noch gesungen wird, Fußball ist unser Leben und so. Also wenn es dann wirklich auch an innere Werte oder so geht und für viele dann auch offensichtlich es nichts über dem Fußball mehr gibt, was sie innerlich erfüllt.
0: Es gibt ja auch immer wieder die Rede vom Fußballgott. Sind Sie im Stadion schon einmal Gott begegnet?
1: In der Gemeinschaft mit Menschen kann man, glaube ich, immer irgendwie Gott begegnen. Ich bin natürlich sehr kritisch gegenüber dieser Rede von einem Fußballgott. Es gibt einen Gott für alle, für Fußballer und Nicht-Fußballer, für Fans und für Nicht-Fans. Es gibt nur einen Gott für alle Menschen, sodass ich da immer sehr, sehr skeptisch bin, wenn ein Fußballgott in irgendeiner Weise bemüht wird, der ja dann immer auch möglichst

0: ich auf meiner Seite stehen muss als Fan.
1: Also Kakao und die anderen erfolgreichen VfB-Spieler wie das magische Dreieck aus Balakow, Elber und wer war der dritte? Bobic.
0: Bobic,
1: genau.
0: Ja.
1: Also keine Fußballgötter, sondern nur Menschen.
0: Ja so würde ich schon sagen. Okay.
1: Aber, und da kommen wir nochmals auf Sie zu sprechen, Herr Münzenmaier. Ja. Wenn Sie jetzt auf Autogrammjagd sind, kann man das vergleichen? Sind das sowas wie wie Heiligenbilder vielleicht für viele Menschen? Herr Renz hat es ja gesagt, ne? Das wird transportiert. Sind das für Sie Heiligenbilder von berühmten Sportlern, die Autogramme?
2: Also die ganz aussortierten Personen, ja. Aber es gibt mit Sicherheit zwei Maßnahmen. Der eine denkt so, der andere denkt, nein, ich mache es nur für mich selber, weil ich daran meinen Spaß haben und es als Hobby verbinde. Mhm. Das sind also zwei Kategorien für mich.
1: Sie haben jetzt auch eine Ausstellung gemacht in Winnenden im Gemeindehaus.
2: Ja.
1: Und die haben Sie bereits zum zweiten Mal gemacht und haben uns heute auch ein paar Ihrer Schätze, zumindest als Foto, mitgebracht. Zeigen Sie uns doch mal, von Ihrer ersten Ausstellung haben Sie ein kleines Fotobüchlein dabei. Und da kann man mal sehen, wie das so bei einer Ausstellung ausschaut und was genau Sie da sammeln. Was macht diese Stücke, diese Autogramme für Sie so besonders, Herr Münzenmaier?
2: Nun, für mich macht eigentlich die ganze Sammlung was Besonderes. Ich kann da jetzt nicht irgendwie eine einzelne Person herausnehmen. Es mag mit Sicherheit bestimmte Personen geben, wie zum Beispiel ein Pele oder ein Garrincha. Ne? Das sind für mich schon die extremsten Helden, die es eigentlich im Fußball bzw. im internationalen Fußball gibt.
1: Vielleicht müssen Sie ganz kurz zwei Stichworte sagen zu Garrincha. Die meisten werden ihn vermutlich nicht mehr kennen.
2: Ja, ja.
1: War ein Fußballspieler in den 70er Jahren?
2: Es war in den 70er Jahren, ja.
1: Brasilianer?
2: Ein reiner Brasilianer, ja.
1: Und das wird ist als richtig. Der zweitgrößte Fußballspieler?
2: Heute noch, heute wird noch er so bezeichnet.
1: Als der zweitgrößte, weil wer ist der größte Fußballspieler?
2: Dürfte Pelé sein, ja.
1: Und die haben Sie beide im Original Autogramm ergattert.
2: Garrincha ist ja so gut wie nicht mehr zu kriegen. Also da müsste schon ein ganz, ganz ältere Personen das Glück, ne, das Glück haben.
1: Ja.
2: Das war bei mir auch so, weil ein alter Sammler seine Sammlung am Aufgeben war. Und den habe ich durch Zufall fündig gemacht. Ja. Und er hat mir dann sozusagen eine Liste geschickt, was er so in seinem Sortiment beinhaltet. Und da war
1: Garrincha mit dabei.
2: Garrincha mit dabei.
1: Was Sie hier jetzt gerade zeigen auf Ihrem kleinen Büchlein, das ist ja die Fußball-Weltmeisterschaft von 1954. Da sieht man ganz links außen Fritz Walter, Toni Turek, den Torwart. Und natürlich im Knick, Sie können es selber mal zeigen, aus dem Hintergrund müsste Rahn schießen. Wir alle kennen es, Rahn schießt, Tor. Helmut Rahn, der vierte Spieler von links. Haben Sie diese Autogramme gesammelt oder haben Sie die ertauscht?
2: Sag ich mal. Die habe ich zum Teil gesammelt, ganz, ganz wenig aber, muss ich dazu sagen. Aber den größten Teil natürlich getauscht.
1: Okay.
2: Ja. Es ist natürlich schwierig, muss ich dazu sagen. Das habe ich auch demjenigen angemerkt, dass er sich von den 54ern Spielern sich trennen musste. Aber es muss irgendwas dahinter gesteckt haben.
1: Okay.
2: Das geht mich nicht an, war mir auch egal. Sonst hätte er das bestimmt nicht gemacht.
1: Sehr schön, diese Sammlung. Herr Weihbischof, haben Sie auch ein persönliches Fußballerinnerungsstück, das Ihnen besonders wichtig ist? Also ich kann Ihnen mal ganz schnell, ich habe nämlich tatsächlich auch etwas gekramt in meinem Reliquienschrein. Zum einen natürlich den Aufstiegsschal meines Lieblingsclubs. Hier sind wir, genau. Unschwer zu erkennen. Und ein Originaltrikot eines Torwarts, nämlich von Roman Bürki. Getragen im DFB-Pokalspiel. Okay. Gibt es sowas für Sie auch? So ein persönliches Fußballerinnerungsstück?
0: Also ich habe keine Reliquiensammlung zu Hause, was Fußball angeht. Ich habe allerdings ein Shirt, das mir jetzt auch nochmal wichtig geworden ist, nachdem der VfB jetzt doch die letzten drei Saisons sehr gut abgeschnitten hat, erinnere mich natürlich noch an die beiden Abstiege in die zweite Bundesliga. Und da habe ich ein Shirt,

0: Wo drauf steht, erstklassig. Also,
1: das
0: ist natürlich schon jetzt auch sehr schön, aber das trage ich im Grunde nicht mehr, das hängt jetzt im Schrank. Okay.
1: Wir hatten es jetzt schon, Fußballer, Heilige, es gibt gewisse Parallelen, es gibt aber auch Parallelen zu Märtyrern. Und ein Beispiel für einen Märtyrer, der sich aufopfert im Fußball für seinen Club, für die Fans, das war Sebastian Rode von Eintracht Frankfurt, Europapokalfinale 2022 in Sevilla. Ziemlich zu Beginn des Spiels, ich erkläre es ganz kurz, gab es ein Foul und er hatte eine sehr lange Platzwunde am Kopf. Und dann wurde Rode minutenlang auf dem Platz behandelt und spielte aber anschließend fast das komplette Spiel durch. Am Ende gewinnt Frankfurt die Europa League, wir alle kennen die Geschichte, und Rode wird zum Helden von Sevilla. Und das Märtyrertum wurde ihm so sehr zugeschrieben, dass es im Museum von Eintracht Frankfurt, wir sehen es hier im Bild, eine Heckklappe gibt, eines Fiat, und achten Sie mal auf diesen schwarzen Aufkleber. Das ist eine exakte Nachbildung der Kopfplatzwunde von Sebastian Rode aus dem Europapokalfinale von 2022. Hm. Herr Münzenmaier, kennen Sie noch andere solche Märtyrergeschichten, wo Fußballspieler so in die Geschichte eingingen?
2: Nee, da muss ich also leider passen. So tief habe ich mich da noch nie hineinversetzt.
1: Kennen Sie eine Heldengeschichte?
0: Also es gab sicherlich schon ganz viele solche Szenen. Wir haben das auch die letzten Jahre immer wieder mal erlebt, dass jemand durch eine schwere Verwundung eigentlich zum Auswechseln schon bereit wäre und dann trotzdem noch durchgehalten hat bis zur letzten Minute. Nur würde ich natürlich jetzt da nicht von Märtyrer sprechen. Aufopferungsvoll, dass also jemand wirklich seine eigenen Schmerzen nach hinten stellt und für alles für die Mannschaft tut, um wirklich bis zur letzten Minute zu kämpfen und möglichst zu gewinnen. Das schon aufopferungsvoll, aber den Begriff Märtyrer würde ich jetzt natürlich, weil der reserviert ist bei uns im religiösen Sinne, im theologischen Sinne, für jemanden, der wirklich sein Leben hingibt, letztlich für Gott und nicht jetzt nur für ein Spiel oder so. Also insofern würde ich ja mit der Begrifflichkeit aufpassen.
1: Ja, definitiv gebe ich Ihnen vollkommen recht, aber ich glaube für die Eintracht Frankfurt-Fans,
0: okay,
1: die würden uns nicht zustimmen an dieser Stelle. Aber wir hatten ja schon auch darüber gesprochen, ne? Märtyrer, Fußballgott, Heilige. Wussten Sie, dass es einen Fußballheiligen gibt?
0: Nein.
1: Tatsächlich. Es gibt einen Heiligen für den Fußball, nämlich Luigi Scrosoppi. Das ist der Schutzpatron für Fußballer und Fans gleichermaßen. Ein Priester aus Udine, heute in Italien, der sich stark gemacht hat für Werte, die auch für den Fußball gelten. Dazu zählen zum Beispiel Fairness, Ausdauer und so weiter. Durchhaltevermögen, und das ist der offizielle Heilige des Fußballs und der Fußballfans. Also immerhin, das gibt es, auch wenn es keinen Fußballgott gibt, aber einen Heiligen. Ist es auch gut so, dass der Fußball auch unter dem einen Schutzpatron hat, Herr Renz?
0: Ja, es gibt ja für alle möglichen Bereiche gibt es Heilige, Fürsprecher, Patrone und so. Von daher, ich wusste das tatsächlich nicht. Ist auch, glaube ich, bei uns in Deutschland nicht so wirklich bekannt. Mhm. Aber es ist ja okay, wenn das so ist.
1: Nicht nur Fußballheilige gibt es in Rom, sondern es gibt auch eine Fußballmannschaft im Vatikan. Dort gibt es nämlich eine inoffizielle Nationalmannschaft. Und diese inoffizielle Nationalmannschaft, die bestreitet auch Auswärtsspiele und ist aber nicht in der FIFA. Und das ist der Grund, warum sie auch nie bei einer WM mit dabei sein kann. Neulich waren sie aber zu Gast im schwäbischen Rom, in Dillingen an der Donau. Dort gab es ein Fußballspiel gegen prominente Ex-Profis. Alles für den guten Zweck. Unsere Kollegen von Katholisch 1 TV haben die Spieler aus dem Vatikan mit der Kamera begleitet.
3: Die Männer, die sonst in den vatikanischen Museen arbeiten oder dem Papst beschützen, sind heute zum Fußballspielen hier. Der Zustand des Platzes im Donaustadion scheint zu gefallen. Ja, sie nehmen die Sache hier sehr ernst.
4: Wir sind gut aufgestellt, denn ich habe gehört, dass es richtig gute Fußballer sind, gegen die wir antreten. Wir wollen den Sieg nach Hause holen, aber natürlich geht es auch um die Freude und den Einsatz für die gute Sache. Das Wichtigste ist der gute

0: Zweck und der interkulturelle Austausch. Wir bringen Grüße aus dem Vatikan und sind gleichzeitig sehr geehrt, gegen solche Legenden spielen zu dürfen. Gegen diese Profis zu spielen, ist fantastisch, eine Erfahrung für uns alle. Wir können es kaum erwarten, dass es losgeht und wir Fußball spielen.
1: Und dann sind sie endlich da, die einstigen Fußballprofis. Viele bekannte Gesichter, die schon so manchem Verein zum Erfolg geschossen haben. Ailton, Bundesliga-Torschützenkönig von 2004. Er ist mit Torhüter Tim Wiese aus Bremen angereist. Mit der Fußballprominenz auf Tuchfühlung.
2: Wenn du so ein Event hast, geht es darum, um Harmonie und schönes Erlebnis, die Leute mitnehmen.
3: Sehr gut, Aktion heute hier, eine Benefizspiel. Und natürlich, und wenn ihr Kugelblitz habt, Zeit. Ist immer dabei.
4: Ich glaube, es sollte selbstverständlich sein, dass wir unsere Dankbarkeit vor allem den Leuten auch hier zeigen, die sich für solche Aktionen, Charity-Veranstaltungen einsetzen.
5: Ich glaube, wenn man Fußball spielt, will man immer gewinnen. Aber in erster Linie natürlich geht es darum, dass wir hier ein bisschen helfen und so.
1: Das Donaustadion füllt sich, die Stimmung ist super. Kein Wunder, wann kommt man schon mal so nah an die großen Fußballer ran? Insgesamt 750 Zuschauer versammeln sich auf den Tribünen. Viele Familien mit Kindern, Fußballbegeisterte, auch einige Politiker aus der Region. Dillingens Stadtpfarrer Harald Heinrich hat sich auch unter die Fans gemischt. Und Bertram Meyer lässt es sich als Schirmherr nicht nehmen, das Spiel anzustoßen.
6: Ich erwarte mir schon, dass es ein Spiel wird, das von Fairness geprägt ist, mit wenig Fouls, aber dass wir die eine oder andere auch spannende Strafraumszene miterleben werden und hoffentlich auch ein paar Tore. Also ich wäre schon enttäuscht, wenn es 0-0 rausginge.
1: Die Gefahr eines 0-0 bestand quasi nicht. Gleich zu Beginn fiel ein Tor nach dem anderen, überwiegend auf Seiten des Charity World Squad, des ehemaligen Profikaders. Allein Publikumsliebling Ailton traf dreimal. Das kam gut an. Es waren 90 Minuten voller Ehrgeiz. Leidenschaftlich, vor allem aber fair. FIFA-Schiri Felix Brüch konnte gelbe und rote Karten getrost stecken lassen. 7:1, das Endergebnis. Ob nun überraschend oder nicht, Ailton, Mölders und Co. waren ihren Gegnern aus dem Vatikan haushoch überlegen, zumindest an diesem Abend.
7: Ich habe es gerade so erwartet. Also ist nur ziemlich fit. Weil normalerweise, wenn du so Spiele anguckst, sind sie manchmal langsam und langweilig, aber das war halt flott.
8: Und vor allem auch das Publikum. Weil das Publikum ist eigentlich der Volltreffer bei so einem Spiel. Da kommen Spenden rein. Und man kann miteinander reden und das tut richtig gut.
9: Ich habe mir ein wenig mehr erwartet, dass die Italiener mal spritziger sind, aber es hat ein wenig gefehlt.
1: Insgesamt 5.000 Euro sind an diesem Tag zusammengekommen. Für Ollis Kinderwelt e.V. und den Verein Hilfe für kranke Kinder der Uniklinik Tübingen. Gemeinsam den Ball kicken, das bringt viel Gutes. Vor allem dann, wenn sich das echte Rom und das schwäbische Rom für einen guten Zweck zusammentun.
10: Ja, die vatikanische Nationalmannschaft, Herr Münzenmaier, haben Sie von denen auch schon Autogramme gesammelt?
11: Nein.
10: Nein?
11: Nein.
10: Herr Renz, wann holen Sie die Vatikankicker nach Stuttgart?
12: Ja, von mir aus gerne. Ich muss mal gucken, was meine Beziehungen möglich machen.
10: Wir müssen leider auch noch über ein Thema reden, das immer wieder im Fußball vorkommt. Und zwar das Thema Ausgrenzung und Rassismus. Ein Thema, das es früher schon gab und momentan in einem Schauspiel am Staatstheater in Nürnberg zu sehen ist.

0: Könnte der Fußball nicht ein Vorbild zum Schutz unserer Demokratie sein?
1: Spezifisch der gesamte Fußball, auch international, ist von rassistischen Strukturen durchzogen.
2: Ja, leider ein dunkles Kapitel, das auch in Stadien immer wieder zu sehen ist. Leider Gottes, Herr Renz, haben Sie schon mal so etwas erlebt im Stadion? Rassismus und Ausgrenzung?
3: Nein, das noch nicht, aber es gibt natürlich Situationen im Stadion, wo der Gegner ausgepfiffen wird ohne Grund, wo üble Gesänge unter der Gürtellinie gegen die gegnerische Mannschaft angestimmt werden. Da fühle ich mich natürlich dann auch nicht mehr wohl, weil Fußball ist von seinem Wesen her etwas Völkerverbindendes, etwas, was mit Respekt zu tun hat, mit Wertschätzung auch dem Gegner gegenüber. Man soll sich auf dem Feld, auf dem Fußballfeld sozusagen messen, aber nicht auf den Rängen irgendwie den Gegner schlecht machen. Aber zum Glück habe ich noch nichts Rassistisches erlebt.
2: Herr Münzenmaier, Sie sind schon länger in dieser im Fußball unterwegs. Kam Ihnen das früher vor? Also gab es das Problem?
4: Überhaupt nicht. Ja. Also soweit ich mich zurück entsinnen kann, in den 70er und 80er Jahren überhaupt nicht. Das muss alles erst angefangen haben, so zu dem Jahr 2000, zu der 2000-Wende. Dort mag diese ganze Geschichte erst ihren Lauf genommen haben, ja.
2: Rassismus hat im Fußball keinen Platz. Ja. Ich glaube, da sind wir uns
4: einig. Das ist richtig, oder? Überhaupt nicht. Ja,
2: also das gehört da nicht hin, wie Sie sagen, man soll sich auf dem Feld messen. Wir müssen aber Rassismus, Ausgrenzung, das sind politische Themen auch so ein Stück weit. Und politisch, finde ich, geht es dieses Jahr auch ziemlich bei der WM zu in den USA, Mexiko und Kanada. Ich finde sogar die politischste WM, die wir je hatten, auch noch politischer als die Diskussion damals um Katar. Trump, Infantino, der Iran qualifiziert im Krieg mit den USA. Viele offene Fragen. Herr Renz, wie geht es Ihnen persönlich mit dieser WM 2026? Hat man da Lust hinzugucken?
3: Also ich werde natürlich die deutschen Spiele zumindest mal mitverfolgen. Jetzt die ersten drei in der Gruppenphase schaue ich, dass ich die anschauen kann, zum Teil auch mit Freunden zusammen. Aber insgesamt hat man schon ein bisschen ungutes Gefühl bei dieser Weltmeisterschaft. Ich erinnere mich noch gut an die Weltmeisterschaft 2006, weil das Jahr vorher war ja praktisch die Welt schon zu Gast bei Freunden. Das war ja dann das Motto 2006. Bei dem Weltjugendtag in Köln waren ja auch fast 1.800.000, glaube ich, junge Leute da. Und das war dann wunderbar. Es war so eine Generalprobe für das Jahr drauf, wo wir dann die Fußballweltmeisterschaft in Deutschland hatten. Und das war ja auch wirklich so, dass das Motto, die Welt zu Gast bei Freunden, hat ja auch gestimmt.
2: Das Fußballmärchen 2006, naja, ob es so ganz koscher war, das lassen wir jetzt mal. Die Frage können wir nicht beantworten.
3: Aber ich habe gute Erinnerungen. Ich war auch beim Spiel um den dritten Platz in Stuttgart damals
2: mit der deutschen Nationalmannschaft.
3: Und das war schon ein toller Abschluss, dann, dass Deutschland noch den dritten Platz gemacht hat und so. Und da war die Atmosphäre war wirklich, wirklich gut und nicht so politisch natürlich aufgeladen wie jetzt diese Weltmeisterschaft.
2: Auf jeden Fall. Wie geht es Ihnen, wenn es um den ganzen Kommerz geht, rund um die Fußball-WM?
3: Ja, das nimmt immer mehr überhand und eigentlich ist es nicht mehr vertretbar, dass die Weltmeisterschaft jetzt zum Beispiel nur noch für Superreiche im Grunde erschwinglich ist.
2: Bei den Ticketpreisen auch.
3: Bei den Ticketpreisen und bei allem, was wie der Kommerz überhand nimmt, ist nicht mehr schön, muss ich sagen, weil Fußball ja immer ein Volkssport sozusagen war und eigentlich auch sein soll. Und wenn dann die Preise immer höher gehen und die Gehälter immer, also alles, was mit Geld zu tun hat, natürlich ist die Entwicklung so gegangen, aber es ist nicht mehr schön eigentlich.
2: Okay. Ganz zum Schluss, wir müssen diese Frage stellen, Herr Münzenmaier, wer wird 2026 Weltmeister?
4: Ja, also für mich sind ganz stark die Spanier. Das sind meine Favoriten. Dann dürfte noch Frankreich dazukommen. Und na gut, ich habe auch mal Italien zu rechnen, aber die sind leider nicht dabei.
2: Ja, das gell? Können wir sicher sagen. Wer es nicht wird, Italien. Herr Renz.
3: Vatikan wird es auch nicht.
2: Vatikan wird es auch nicht, nein.
3: Ja. Wer wird's? Ich kann es nicht sagen. Ich bin kein Prophet. Ich weiß gar nicht, gibt es dieses Mal noch solche Orakel, die das sagen? Die sind ja manchmal gar nicht so ganz schlecht.
2: Eine gute Aber, Frage. Früher war es mal ein Krake.
3: Genau, ja. Also ich
2: glaube, heute sind Sie das Orakel.
3: Nein, ich bin da.
2: Sie sind kein Orakel.
3: Ich bin da nicht geeignet. Also ich glaube, dass Deutschland schon ein bisschen weiterkommt. Bei den letzten beiden Weltmeisterschaften sind Sie ja schon in der Gruppenphase ausgeschieden. Ich hoffe, dass Sie diesmal ein bisschen weiterkommen. Aber ich schätze mal so bis zum Achtelfinale.
2: Die deutsche Turnier. Mannschaft,
3: ja,
2: die
3: ja.
2: Tugend.
3: Also,
2: genau. Zweites Gruppenspiel geht verloren und dann marschieren wir los.
3: Sozusagen, aber ich glaube nicht bis ins Finale. Aber mal sehen, ich würde mir mal einen Außenseiter wünschen.
2: Das wäre auch so. Also gut, wir sind uns einig, möge die beste Elf gewinnen. Das war Alpha und Omega Kirche im Gespräch. Vielen Dank Ihnen beiden, dass Sie heute zu Gast waren. Ihnen, liebe Zuschauerinnen und Zuschauer, vielen Dank fürs Zusehen. 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Vielen Dank fürs Einschalten und bis zum nächsten Mal. Auf Wiedersehen.

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0: Hallo und herzlich willkommen zu unserem Wochenrückblick bei Baden TV. Schön, dass Sie eingeschaltet haben. In den meisten Städten der Region hat man sich längst daran gewöhnt. Wo Fahrräder fahren, gibt es auch Elektroroller. Nicht alle Fahrzeuge dürfen am Straßenverkehr teilnehmen und ihre Fahrer müssen mindestens 14 Jahre alt sein. Zum Bedauern der Polizei nutzen aber immer wieder viel zu junge Fahrer die Roller. Nach einer Stichprobe hat sich das noch einmal bestätigt. Lars Notararigo berichtet.
1: Oft genug werden sie nicht ernst genommen, obwohl sie Kraftfahrzeuge sind. Die Rede ist von E-Scootern. Da sie seit Jahren Teil des Straßenverkehrs in den Städten der Region sind, sehen viele Menschen in ihnen eher bequemere Fahrräder. Das findet nicht zuletzt die Polizei Pforzheim sehr problematisch. Besonders bei Kindern und Jugendlichen unter 14 Jahren. Rechtlich dürfen diese eigentlich keine E-Scooter auf öffentlichen Straßen nutzen. Trotzdem kommt es immer wieder vor, dass Minderjährige auf den Elektrorollern erwischt werden. Wie tief dieses Problem eigentlich geht, ermittelte die Polizei der Goldstadt mit einer Schwerpunktkontrolle. Am Dienstag, den 27. Mai, gab es eine gezielte Verkehrskontrolle zum Thema E-Scooter hier in Pforzheim. Frau Schwalbe, welche Ergebnisse haben sich bei dieser Verkehrskontrolle denn besonders hervorgetan?
2: Die Polizei konnte hauptsächlich Kinder und Jugendliche kontrollieren, die mit den E-Scootern unterwegs waren. Bei der Kontrolle konnte tatsächlich 6 Minderjährige, also unter 14 Jahren, mit den E-Scootern angetroffen werden. Und die durfte dann auch mit den E-Scootern nicht weiterfahren.
1: Sie haben ja schon gesagt, es gibt spezifisch bei Jugendlichen Probleme mit den E-Scootern. Was würden Sie sagen, worin bestehen denn diese Probleme?
2: Die Jugendlichen sehen den E-Scooter wahrscheinlich als Art Spielzeug und fahren eben vermehrt mit diesen E-Scootern durch die Stadt, durch die Stadtgemeinden.

0: durch die Gebiete, oft auch zu zweit auf den Scootern, was nicht erlaubt ist. Ja, das stellt einfach das Problem dar.
1: Welche Probleme, welche Gefahrenpotenziale ergeben sich denn besonders, wenn Sie jetzt diese Kontrolle auswerten?
0: Ein E-Scooter ist ein Elektrokleinstfahrzeug. Das heißt, für diesen E-Scooter fallen die gleichen Bedingungen an wie für ein Auto im Straßenverkehr. Und Straßenverkehr erfordert eben ein hohes Maß an Reaktionsfähigkeit, Konzentration und Regelverständnis. Und Kinder haben das im Normalfall eben nicht.
1: Was würden Sie denn raten, den Schulen, den Eltern, vielleicht auch der Polizei selbst zur Aufklärung?
0: Also ich kann einfach nur daran appellieren, dass die Eltern ihre Kinder einfach klar machen, dass es der E-Scooter kein Spielzeug ist. Einfach erkläre, wie läuft es im Straßenverkehr, auch die Schule, vielleicht eine kleine Infoveranstaltung, irgendwas. Es gibt ja viele Möglichkeiten. Aber wichtig ist einfach, den Kindern zu erklären, ihr dürft erst ab 14 Jahre fahren, vorher nicht. Und dann wirklich erklären, okay, Straßenverkehr, besondere Sorgfaltspflicht, besondere Vorsicht geboten.
2: Wichtig hervorzuheben ist Schwalbe dabei auch, die wenigsten Kinder und Jugendlichen, die aus dem Verkehr gezogen werden, nutzten dabei einen öffentlichen, per App freischaltbaren E-Scooter. Die meisten nutzten einen privaten von zu Hause. Modelle, die nicht immer verkehrstauglich sind. Kein besonders verantwortungsvoller Umgang, so die Polizei. Denn wie alle Fahrzeuge können auch E-Scooter im Straßenverkehr gefährlich sein, wenn man nicht mit ihnen umzugehen weiß. Sie sollten deshalb ebenfalls ernst genommen werden.
3: Die Verbindung Karlsruhe-Basel soll um eine neue Güterzugstrecke erweitert werden. Ein Großprojekt, das europaweit eine Verbesserung für den Gütertransport darstellen könnte. Über 90 Kilometer lang werden soll die neue Strecke und bei Offenburg von der bestehenden Rheintalbahn abzweigen und parallel der A5 verlaufen. Jetzt wurde mit dem langjährigen Projekt offiziell begonnen.
4: Der Spatenstich zu diesem Projekt soll eines der wichtigsten Schienenprojekte in ganz Europa voranbringen. Die Rheintalbahn soll in der kommenden Zeit zwischen Offenburg, Freiburg und Mülheim um zwei neue Gleise erweitert werden. Es werden dann in Zukunft 4 statt 2 Gleise zur Verfügung stehen. Der gesamte Güterverkehr soll auf die neu gebaute Strecke verlagert werden. Dies schaffe dann Raum für zusätzliche Verbindungen im Nah- und Fernverkehr. Eingegliedert werden die Gleise in die Verbindung Karlsruhe-Basel und verlaufen entlang der A5. Damit könnten sie den wichtigsten europäischen Güterkorridor zwischen Rotterdam und Genua stärken.
5: Das gehört zu den bedeutendsten Bahnprojekten in Deutschland. Und darüber hinaus in Europa, weil es um den enorm wichtigen Korridor geht von Rotterdam nach Genua, von den Seehäfen an der Nordsee bis ins Mittelmeer. Das ist eine der meistbefahrenen Strecken in Deutschland, aber auch darüber hinaus. Und das, was wir hier angehen mit einem Investitionsvolumen von 6 Milliarden Euro, wird nicht nur die Region entlasten, sondern wird auch neue Kapazitäten schaffen, gerade für den Güterverkehr.
4: Dank der Gleiserweiterung soll ein stabilerer Betrieb auf der Strecke der Rheintalbahn möglich werden. Neben der Entlastung des Verkehrs bringe der Bau der neuen Strecke weitere Vorteile mit sich. Denn erneuert werden im Zuge des Ausbaus auch etliche Brücken und Bahnhöfe. Für den Bau der Bahnbrücke über dem Herrenbach etwa soll zum ersten Mal CO2-reduzierter Beton verwendet werden. Bei dessen Herstellung würden 40% weniger Emissionen entstehen als bisher üblich. Und auch im Bereich Lärmschutz gibt es Neues. Sogenannte Schallschutzgalerien kommen entlang einer Bahnstrecke erstmalig zum Einsatz. Das sind knapp 7 Meter hohe Schallschutzwände mit Überdachung in Richtung Schienen.
6: Diese neue Güterverkehrsstrecke wird ja parallel zur Autobahn gelegt. Das heißt, statt 2 Gleisen für Personenverkehr und Güterverkehr haben wir jetzt 4, nämlich 2 zusätzlich für den Güterverkehr. Und den Güterverkehr immer mehr auf die Schiene zu verlagern, ist ja ganz grundsätzlich auch eine gute Idee, weil wir damit auch weniger LKWs auf der Straße haben. Also insofern ist es ein echter Beitrag zu einer besseren Infrastruktur und mehr Leistungsfähigkeit in Baden-Württemberg.
4: Zudem sollen Großstädte wie Freiburg und umliegende Gemeinden entlastet werden. Hier sollen in Zukunft dann rund 50.000 Güterzüge jährlich weniger durchfahren.
7: Das ist auf jeden Fall ein wichtiger Tag für auch die Menschen, die hier den Nahverkehr nutzen. Ein weiterer Vorteil, den man nicht übersehen darf, ist, dass dadurch, dass wir dann 4 Gleise haben und nicht mehr nur 2, können wir auch quasi 365 Tage im Jahr sicherstellen, dass der Güterverkehr fahren kann, weil

0: Wenn wir mal eine Baustelle haben, dann ist eben die andere Strecke dann immer frei und da können dann auch die anderen Züge, also natürlich auch Fernverkehr und Nahverkehr in so einem Fall, diese Strecke auch nutzen. Also die bleibt dann wechselseitig verfügbar und das macht es natürlich in Summe noch wesentlich zuverlässiger und stabiler.
1: Die neue Güterzugstrecke soll über 90 Kilometer lang werden. Begonnen worden ist in der vergangenen Woche mit dem Spatenstich zum ersten Bauabschnitt. Er umfasst eine Strecke von 11 Kilometern und soll in rund 6 Jahren fertiggestellt werden.
2: Die Mobilitätswende ist in aller Ohren. Viele Kommunen haben sich dieses Ziel auf die Fahne geschrieben. Dazu zählt neben dem Ausbau eines leistungsfähigen öffentlichen Nahverkehrs auch die Förderung des Radverkehrs. Das klappt mal mehr, mal weniger. Zum Weltfahrradtag haben wir uns angeschaut, wie es in Karlsruhe aussieht.
3: Wer mit dem Fahrrad durch Karlsruhe unterwegs ist, muss häufig zwischen verschiedenen Verkehrsführungen wechseln. Von der Fahrbahn auf den Gehweg, von einem geschützten Radweg auf eine stark befahrene Straße. Alles andere als optimal und das, obwohl Karlsruhe lange als fahrradfreundliche Stadt galt.
4: Es ist auch eine subjektive Sicherheit, dass man sich einfach unwohl fühlt, wenn man auf einer Radspur, wie hier zu sehen, zwischen Autos und LKWs sich bewegen muss. Das ist einfach, auch wenn einem nichts direkt passiert, einfach ein Unwohlsein, was einen davon abschreckt, das Fahrrad zu benutzen. Ansonsten ist ein Problem Doring-Effekte, das heißt, der Fahrradweg führt direkt an längs parkenden Autos vorbei. Und da muss ich nur eine Autotür vor mir öffnen und schon hänge ich in der Tür und das kann ein sehr schwerer Unfall sein.
3: Deshalb dann auch nur noch Note 3,05 beim ADFC Fahrradklimatest für Karlsruhe. Und damit lediglich ein befriedigend. Viele Karlsruher überlegen sich wohl zweimal, ob sie aufs Rad steigen wollen. Nach Einschätzung des ADFC ist es vor allem die Sorge um die eigene Sicherheit, die Menschen vom Umstieg aufs Fahrrad abhält. Dabei bietet das Rad zahlreiche Vorteile für die Bürgerinnen und Bürger.
4: Es geht eigentlich mehr darum, dass man sich in der Stadt sicher bewegen kann, dass man keinen Lärm verursacht, dass man keine Abgase verursacht. Das verursacht ja auch Krankheiten. Und die Bewegung mit dem Fahrrad fördert ja auch die Gesundheit. Und ganz wichtig noch eigentlich für die Stadt, weil es werden wesentlich weniger Gelder für Radspuren gebraucht als für die motorisierte Infrastruktur.
3: Einige Verbesserungsvorschläge wurden in Karlsruhe bereits umgesetzt. In der Sophienstraße haben Fahrräder inzwischen Vorrang, während der Autoverkehr umgeleitet wird. Am Oststadtkreisel wurden sogenannte Führungsleitborde installiert. Diese kleinen Rampen sollen verhindern, dass Autos auf den Radweg geraten. Darüber hinaus wurden bereits mehrere Radschnell- und Fernverbindungen gebaut oder geplant, etwa in Richtung Ettlingen. Dennoch sieht der ADFC weiterhin erheblichen Handlungsbedarf. Gefordert werden unter anderem bessere Radverbindungen aus dem Umland in die Innenstadt sowie breitere Radwege mit größerem Abstand zum Autoverkehr.
4: Ich würde mich freuen, wenn Menschen, die bevorzugt das Auto benutzen, gelegentlich auch mal das Fahrrad verwenden, einfach um mal zu erleben, wie es ist, wenn man sich mit dem Fahrrad in der Stadt bewegt. Das ist einfach ein Gamechanger, wenn man sieht, es ist alles nicht schwarz-weiß, die Fahrradfahrer sind nicht alle doof.
3: Das Auto habe eine große Lobby. Gewohnheit und Bequemlichkeit bleiben ebenfalls große Hürden für die Mobilitätswende. Erstmal heißt es für Radfahrer in Karlsruhe also weiterhin, wechseln vom Radweg auf den Gehweg und wieder auf die Fahrbahn.
2: Karlsruhe ist gerade wieder in Jahrmarktstimmung. Ich habe mir angesehen, was bei der Frühjahrsmesse in diesem Jahr alles geboten sein wird.
5: Vom Riesenrad über die großen Süßigkeitenstände bis hin zum einfachen Dosenwerfen. Auf der Karlsruher Messe ist in diesem Jahr wieder einiges geboten. Und ich habe mir zu diesem Anlass mal überlegt, wie weit man denn mit 30 Euro hier auf der Karlsruher Messe kommt. Ja, und die Süßigkeiten sind hier auf der Karlsruher Messe natürlich ein ganz, ganz großer Bestandteil, von süßen oder sauren Schlangen bis hin zu den feinsten Schokoladenköstlichkeiten ist hier alles dabei. Ich habe mich heute für die klassischen gebrannten Mandeln entschieden. Auf jedem Jahrmarkt oder jeder Mess, wie man es auch nennen mag, darf der Spielspaß natürlich nicht zu kurz kommen, und da bietet sich nicht

0: nichts passiert. Schlecht gewinnen.
1: So, bitte schön.
2: So, vielen Dank. Das
3: Nachdem ich beim Dosenwerfen leider kläglich versagt habe, habe ich mir gedacht, ich lasse mir den Spielspaß trotzdem nicht nehmen und versuche mein Glück mal am Schießstand aus und wir schauen mal, was ich hier oder ob ich was gewinnen kann.

Nachdem ich mein Spielglück an den Spielständen hier auf der Karlsruher Frühjahrsmesse mal ausprobiert habe, ist es jetzt allerhöchste Zeit, endlich mal ein Fahrgeschäft hier auszuprobieren. Und da ich mit schnellen und viel drehenden Karussells ein kleines Problem bzw. ein kleines Schwindelproblem habe, habe ich mich heute für das Riesenrad entschieden und ich würde sagen, wir fahren mal eine Runde.

0: Nach der Fahrt mit dem Riesenrad, die doch recht lange ging und mit der man wirklich eine tolle Sicht genießen konnte, habe ich mich jetzt zum Abschluss meines Selbsttests hier auf der Karlsruher Frühjahrsmesse dazu entschieden, nochmal die klassischen Schokofrüchte auszuprobieren. Wir haben es jetzt etwas später am Mittag und man merkt, die Frühjahrsmesse fühlt sich immer mehr und mehr. Für mich geht mein Selbstexperiment zu Ende. Wir haben das Budget nahezu voll ausgeschöpft und hatten trotzdem noch sehr viel Spaß. Man konnte zwar nicht mehr ganz so viel machen, wie es früher einmal der Fall war, aber dennoch kommt man hier allemal auf seine Kosten. Arbeiten mit Kamera, Schnitt und Ton. Die Ausbildung zum Mediengestalter Bild und Ton gehört zu den beliebtesten Einstiegsmöglichkeiten in die Medienbranche. Unser Kollege Julian Reiser hat zum Ende seiner Ausbildung bei Baden-TV jetzt seinen ersten eigenen Kurzfilm produziert.
1: Julian, nach 3 Jahren Ausbildung, in der du jeden Tag dich mit Kameraführung, mit Schnitt, mit Ton beschäftigt hast, hast du jetzt deinen eigenen Film, in dem du all das umgesetzt hast. Wie fühlt sich das denn an?
2: Ja, in erster Linie ist es natürlich mal ein super Gefühl, jetzt nach den 3 Jahren Ausbildung auch mal was zu schaffen, womit man sich selber super identifizieren kann, würde ich sagen. Es ist einfach ein Produkt, auf das man stolz sein kann, wo man mit vielen netten Leuten zusammengearbeitet hat, wo man dann auch mal bei Freunden, bei der Familie zeigen kann und sich auch gerne mal Lob abholt. Und das war jetzt auch in der vergangenen Zeit schon häufiger der Fall, ja, und das erfüllt einem dann doch irgendwie mit Stolz und lässt einem dann glücklich auf die letzten 3 Jahre auch zurückblicken.
1: Es ist ein sehr intensives Thema, das du in deinem Kurzfilm behandelst, und ich würde sagen, wir schauen einfach mal rein.
3: Wir würden uns viel Zeit sparen, wenn du einfach reden würdest. Du bist nicht wegen Geld hier. Noch nicht wegen den Drogen. Dann sag's mir. Warum bist du hier?
4: Du weißt warum.
3: Aber ich will's von dir hören.
4: Ich bin wegen ihr hier.

0: Ja, das ist ganz anders als die Nachrichtenbeiträge, die du bei uns bei Baden-TV sonst drehst. Da geht es ja normalerweise darum, richtig schnell zu sein. In dem Fall liegt ja eher der Teufel im Detail. Wie lange braucht man denn für so einen Kurzfilm?
1: Ich glaube, da gibt es jetzt kein festes Maß, sondern es ist ja ein ganzer kreativer Prozess. Wir hatten jetzt nicht die Möglichkeit, das wirklich High-End zu produzieren, weil wir auch einfach kein Budget hatten und natürlich auch alles noch Auszubildenden sind oder waren. Ja, man kommt auf eine Idee und dann führt so eins zum anderen. Dann fragt man ein paar, jo, habt ihr Lust, daran teilzuhaben? Und dann wirft so jeder seine Ideen ein. Das heißt, so auf sich einen genauen Zeitplan zu einigen, finde ich jetzt schwierig, weil man auch ohne Budget mit den ein oder anderen Problemen zu kämpfen hat, die jetzt mit Budget vielleicht nicht da wären. Da fällt mir jetzt konkret zum Beispiel die Schauspielerauswahl ein, weil man ja natürlich Schauspieler für sich gewinnen muss, die das Ganze kostenlos machen oder halt auch für

0: für wenig Geld.
1: Da war auch jemand dabei, den unsere Zuschauer kennen, das können wir vielleicht verraten.
0: Ja, tatsächlich, das können wir verraten. Das ist unser Kollege, der Max Gerlein. Mhm. Zufällig spricht man dann mal drüber, dass wir gerade einen Film planen. Dann sagt der eine vielleicht, oh, ich hätte Lust dran teilzunehmen. Und da sind wir natürlich super dankbar für, dass sich da auch Leute finden, die gerne dran teilhaben wollen.
1: Also viel auch ein bisschen improvisieren. Ich meine, du hast kein Studio, kein High-End-Equipment, wie du selber sagst. Was waren denn so die schwierigsten Szenen auch umzusetzen in so einem Film, wenn man eben nicht alles vorliegen hat, kein Fernsehstudio da hat?
0: Da fällt mir jetzt konkret ein, wir haben in einer Lagerhalle gedreht und diese Lagerhalle hatte Dachfenster. Aber weil ich mir überlegt habe, die Szene muss bei Nacht spielen, ist es natürlich schwierig mit Dachfenster, wo Tageslicht reinscheint, dann Nachtszenen zu drehen. Das heißt, da muss man dann auch mal wirklich bis nachts warten und kann dann nicht einfach, wie es in einer größeren Produktion der Fall wäre, die Fenster einfach abhängen. Das sind halt so Probleme, mit denen man umgehen muss, aber ich bin sehr froh, dass wir das in dem Film geschafft haben. Aufgrund der Supercrew kann ich nur noch mal betonen, es hat super viel Spaß gemacht und alle haben super zusammengearbeitet. Und dementsprechend haben wir uns allen Herausforderungen gestellt und sie meiner Meinung nach auch super bewältigt.
1: Jetzt haben wir viel über den Dreh selbst geredet, aber es sind da ja noch viel mehr Schritte dabei, die du auch selber umgesetzt hast, auch umsetzen musstest. Da fängt an mit dem Drehbuch. Geht weiter nachher mit der Postproduktion im Schnitt. Was sind denn da so für Sachen vor allem, die auch schwierig für dich waren, die du vielleicht sonst im Arbeitsalltag gar nicht so machst?
0: Ja, mein Arbeitsalltag ist ja tendenziell eher immer hinter der Kamera. War es jetzt in dem Film auch, aber nochmal anders, weil man ja letztendlich das Konzept, was man sich überlegt, dann irgendwie auf das Bild übertragen muss. Und aufgrund von manchen Örtlichkeiten bilden sich dann Situationen, die man so vielleicht gar nicht im Kopf hatte. Also wenn man im Kopf hat, ja, die Pflanze steht links hinten, aber links hinten steht jetzt schon ein Karton, dann geht es nicht. Also man muss sich immer wieder dann auf die speziellen Situationen anpassen und dann halt auch drauf reagieren, um dann irgendwie seine Ideen doch in die Tat umsetzen zu können und dann vielleicht auch mal von seinen Ideen, die man ursprünglich hatte, abzuweichen. Ich glaube, das ist die größte Schwierigkeit, sich dann aufgrund des geringen Budgets dann auch vielen Situationen stellen zu müssen, mit denen man ursprünglich gar nicht so gerechnet hätte.
1: Deine Ausbildung bei BahnTV ist damit jetzt vorbei. Kannst du uns mal mitnehmen, wie geht's denn jetzt für dich weiter?
0: Wir haben für uns schon gesagt, wir wollen dabei bleiben mit derselben Crew, weil, wie schon angesprochen, es hat allen super viel Spaß gemacht. Es wird definitiv noch was folgen, folgende Projekte. Wir sind schon am Überlegen, was als nächstes ansteht. Und ich freue mich einfach drauf auf die ganzen Projekte, auf die gemeinsame Zeit, was dann noch kommt. Und ich glaube, darauf können auch die Zuschauer gespannt sein, was wir da noch in der folgenden Zeit bewerkstelligen. Und da bin ich einfach super optimistisch, dass da noch weitere coole Projekte entstehen werden.
1: Ja, und der Kurzfilm für Mara, den du gedreht hast, der läuft heute Abend um 22.30 Uhr bei BahnTV. Vielen Dank, dass du bei uns warst.
0: Vielen Dank.
2: Das Trikot liegt bereit, die Fahnen sind abgestaubt. In gut einer Woche geht es endlich wieder los. Ein neues Fußball-Großereignis steht an. Und auch wenn das Turnier diesmal weit weg stattfindet, wollen die Fans hier bei uns das ganz große Stadiongefühl nach Hause holen. Wo in den kommenden Wochen bei uns in der Region die Fanherzen gemeinsam schlagen, das sehen Sie jetzt. Noch gut eine Woche, dann startet die Fußball-Weltmeisterschaft in Mexiko, den USA und Kanada. Die Vorfreude steigt und mit ihr laufen die Vorbereitungen in der Region auf Hochtouren. Denn trotz der großen Zeitverschiebung müssen die Fans nicht auf das gemeinsame Mitfiebern verzichten. Viele Städte bieten auch in diesem Jahr wieder Public Viewings an. Das wohl größte Fußballfest der Region steigt im Pforzheimer Enzaunpark. Hier werden fast alle WM-Spiele live auf Großbildleinwand gezeigt. Ausgenommen sind lediglich die Partien zwischen 23 Uhr abends und 11 Uhr morgens. Spielt allerdings die deutsche Nationalelf, machen die Veranstalter und die Stadtverwaltung eine Ausnahme. Dann wird das Spiel sogar auf einer zusätzlichen XXL-Leinwand übertragen, egal zu welcher Uhrzeit. In Baden-Baden setzt man auf ein bewährtes Konzept. Wie schon bei den vergangenen Turnieren werden die Deutschlandspiele in der Event-Location Rantastic übertragen. Wer es etwas gemütlicher mag, wird außerdem in zahlreichen Biergärten, Bars und Restaurants fündig. In Bruchsal gibt es in diesem Jahr zwar kein zentral organisiertes Public Viewing, dafür kommt die Stadt den Fans aber bei den Ruhezeiten entgegen. Die Sperrstunde wurde extra verlängert. Das bedeutet, alle Spiele, die bis 22 Uhr angepfiffen werden, dürfen in den Außenbereichen von Kneipen und Biergärten komplett bis zum Schlusspfiff gezeigt werden. Ein ganz ähnliches Bild zeigt sich in Karlsruhe. Ein offizielles Großevent fehlt dieses Jahr zwar, aber die Fußballstimmung leidet darunter nicht. Im Höpfner Biergarten, der Vogelbräu-Brauerei sowie in etlichen Sportkneipen und weiteren Locations laufen die wichtigsten Partien und natürlich alle Spiele der deutschen Mannschaft. In Rastatt setzt man dagegen wieder auf die bewährte Tradition und zieht das Ganze etwas größer auf. Auf dem Open-Air-Gelände vor dem Lokal Chenu werden alle deutschen Spiele auf einer riesigen Großbildleinwand übertragen. Ob im großen Fanpark oder in der gemütlichen Fankneipe um die Ecke. Die Region ist bereit für die WM. Bleibt nur zu hoffen, dass das Wetter mitspielt und die Fans am Ende auch Grund zum Feiern haben. Das war's mit unserem Wochenrückblick hier bei Baden TV. Schön, dass Sie eingeschaltet haben und bis nächste Woche, wenn Sie mögen.
3: Ein wechselhaftes Wochenende steht der Region bevor mit einer Mischung aus Wolken und Sonne bei Temperaturen von 11 bis 23 Grad. Am Montag setzt sich dieser Trend fort, 13 bis 27 Grad.
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1: 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Juni feiert der VfR Sondernheim sein großes 100-jähriges Jubiläum gemeinsam mit der Firma Rematec. Los geht es um 13 Uhr mit einem F-Jugendturnier, bis es um 16.30 Uhr eine Siegerehrung mit Live-Musik geben wird. Ab 17.30 Uhr fährt der Verein mit einem Kader an Musikern auf. Von Lou Hoffner bis Shirley Brock ist für verschiedenste Geschmäcker etwas dabei. Ab 22 Uhr gibt es dann Public Viewing des WM-Spiels Deutschland gegen die Elfenbeinküste. Der Eintritt ist frei. Am Wochenende vom 12. bis zum 14. Juni startet das Karlsruher Inn-Event Lounge 76 in die zweite Runde dieses Jahr. Mit mehreren DJs und entspannter Lounge-Musik möchte das Event seine Gäste ins Wochenende und in den Sommer entführen. Für Essen und Getränke ist gesorgt, der Eintritt ist frei. Passend zum Pride Month bietet die Stadtbibliothek Pforzheim eine Lesung der Jugendbuchreihe Camp Rainbow der Autorin Alicia Z. Dabei geht es um queere Liebe, Diversität, Zurückweisung und unerwartete Freundschaften. Dabei ist eine Anmeldung erforderlich, entweder an der Rezeption oder per Telefon.
2: Herzlich willkommen zu Carnews TV. Bei der derzeitigen Förderung von E-Autos sind plötzlich auch diese wieder gefragt, weshalb wir einen neuen Kia und von BYD den Denza Z9 sowie den Atto 2 Plug-in vorstellen. Motorsportler kommen diesmal auch auf ihre Kosten. Wir zeigen die Ausstellung Rallye-Legenden im Nationalen Automobilmuseum und fuhren zudem den Toyota GR Yaris.

0: Ich darf euch begrüßen im Rheingau und hier wächst bekanntlich richtig guter Wein. Den werde ich irgendwann mal auch probieren. Aber es geht nicht um Wein, sondern um neue Autos. In diesem Fall ist das der Kia EV2 oder EV2, ganz wie ihr wollt. Also dieser EV2 gehört in das sogenannte B-Segment und diese SUVs in diesem Segment sind ein bisschen kleiner und ein bisschen leichter. Der hier hat ein Gewicht mit Fahrer um die 1,7 Tonnen und das ist für ein Elektroauto wirklich richtig leicht. Es gibt Autos wie ein Porsche Cayenne oder ein Audi Q8, die wiegen auch schon mal 2,5 oder 2,8 Tonnen. Für mich eigentlich ein bisschen schwer. Aber schauen wir mal zu diesem hier. Der ist ein kompakter und der ist ungefähr 4,06 Meter lang. Er ist 1,80 Meter breit und 1,57 Meter hoch. Der Radstand, der liegt hier bei 2,56 Metern. Das bedeutet, es gibt kurze Überhänge vorne und hinten und dadurch hat man auch ein bisschen mehr Platz im Innenraum. Das zeichnet ja sowieso die elektrischen Autos aus. So, bullige Form. Denke ich mal, es gibt da unten einen Lufteinlass, der gehört bei einem Elektroauto auch dazu, denn der Akku und auch der Elektromotor, die werden schon mal ein bisschen wärmer. Auch dieses Auto steht auf dieser sogenannten elektrischen globalen Plattform. Optisch ist das alles entstanden in Anlehnung an die Modelle, die wir schon kennen, EV3, 4, 5 oder 9. Und ich muss sagen, das ist ein sehr auffälliges, interessantes und ganz modernes Design. So, und jetzt schauen wir mal nach innen. Ja, wenn ich mich hier so umschaue, dann wird klar, hier ist vieles, das ich schon kenne aus den anderen EV-Modellen, 3, 4, 5, 6 oder mehr. Und das ist auch kein Problem, es ist so ein Baukastensystem, das man nutzen kann. Hier gibt es vor mir direkt einen virtuellen Tacho mit allen wichtigen Anzeigen. Dann habe ich hier nochmal einen Bereich, da kann ich Heizung und Lüftung einstellen. Und hier gibt es einen 12,3 Zoll großen Monitor, zum Beispiel für das Navigationssystem. Also da hat man an alles gedacht. Schön sind auch diese Bedienknöpfe, die hier unten angebracht sind. Da muss ich nicht extra ins Menü. Das gleiche gilt auch für die Temperaturwahl oder für die Belüftung. Das hat man hier unten hingelegt, also das ist sehr einfach, muss ich echt sagen. Schöne Sitze, die bieten sehr viel Seitenhalt und man hat hier viele Ablagen. Es gibt hier auch eine Ladeschale für das Handy. Ein Lenkrad, das wirkt sehr sportlich, unten und oben abgeflacht, nicht zu viele Knöpfe, leicht erlernbar. Also ich muss sagen, man hat in diesem Auto eigentlich an alles gedacht.
1: Es gibt die unterschiedlichsten Geräteanschlüsse und sogar einen netten Spruch beim Aussteigen. Der EV2 ist offensichtlich ein Angriff auf den künftigen VW ID.Cross oder auch den ID. Polo, die demnächst an den Start gehen werden. Und er ist der kleinste Kia auf dem EU-Markt. Mit der Top-Reichweite von rund 453 Kilometern übertrifft er sogar die Reichweite des VW ID.Cross.
0: Also ein Wort zum Fahrverhalten. Dieser Kiwi EV2 hat auch nur einen Frontantrieb. Allradantrieb in dieser Klasse braucht man nicht unbedingt. Aber ich denke mal, damit ist er sehr gut unterwegs. Das Auto hat eine leichte Tendenz zum Untersteuern, wenn man schnell in die Ecke reinfährt. Und beim Gaswegnehmen in Kurven gibt es auch so eine leichte Tendenz zum Übersteuern. Also so eine Lastwechselreaktion ist aber nicht gefährlich. Außerdem gibt es an diesem Auto auch alle Fahrerassistenzsysteme, wenn der Fahrer mal ein paar Fehler macht.
1: Hier zu sehen das leichte Ausschwenken des Hecks nach rechts, das aber easy zu kontrollieren ist. Auch bei dieser Gangart zeigt der EV2 sein Potenzial in Sachen Fahrwerk. Besonders gut ist er in der City. Wendig und übersichtlich lässt sich der kleine Kia auch hier bewegen.
0: So, das Kofferraumvolumen bei diesem EV2 liegt bei 362 Litern. Aber dann kann man schlauerweise noch die hintere Sitzbank nach vorne schieben. Und dann sind 403 Liter Ladevolumen möglich. 15 Liter extra gibt es nochmal unter der vorderen Haube. Also das reicht eigentlich für den kleinen Urlaub. So, hier gibt es nochmal 15 Liter Platz, wie bereits gesagt. Da kann man vielleicht das Ladekabel verstauen. Ein Wort zu den Batterien. Also der eine Akku ist 61 Kilowattstunden groß, der andere 42,2 Kilowattstunden. Beim ersteren erreicht man dann 453 Kilometer elektrische Reichweite. Beim zweiten und kleineren sind das 317. Der Elektromotor leistete um die 146 PS. Damit sind 161 Topspeed auf der Autobahn möglich. Würde mir reichen. Und die Beschleunigung sieht auch nicht schlecht aus. Von 0 auf 100 in 8,7 Sekunden. Das ist doch schon mal sehr sportlich.
1: Man sitzt bequem in diesem Cockpit und ist gerüstet auch für eine längere Reise. Das gilt auch für die Mitfahrer hinten. Das 400-Volt-Bordnetz erlaubt 11 Kilowatt oder 22 Kilowatt Laden. Mit DC-Laden ist der Akku von 10-80% in rund 29 Minuten wieder aufgeladen. Es gibt die Ausstattungsvarianten Light für 26.600 Euro oder Air für 28.990 Euro, Earth für 31.290 Euro und die Variante GT-Line kostet 36.890 Euro als Top-Variante. Die Basisausstattung ist schon umfangreich. So gibt es das Panorama-Display, LED-Scheinwerfer und eine Klimaautomatik. So gibt eine Herstellergarantie von 7 Jahren und eine 8-Jahres-Garantie für den Akku oder 160.000 Kilometer.
0: So, meine Testfahrt mit diesem neuen Kia EV2 ist zu Ende und ich muss sagen, ich bin ein Fan von kleinen Autos. Ein ganz kleiner ist er natürlich nicht, wie die Autos, die ich aus den 70er Jahren kenne, des letzten Jahrhunderts, muss man sagen. Aber er hat mir wirklich gefallen. Er ist einigermaßen leistungsstark, er bietet ein ganz interessantes Design, Platz im Innenraum und für 26.600 Euro bekommt man das Basisauto und das ist ja mal nicht schlecht. Mir hat er gefallen, euch vielleicht auch. Bis dahin, tschüss.
2: Kia hat also den Ruf des Marktes nach günstigen kleinen E-Autos erhört. BYD hat neben Elektro nun auch Plug-in-Modelle, sogar im Luxussegment. BYD ist mittlerweile einer der größten Hersteller von Automobilen weltweit. Bei den E-Autos ist es eindeutig,

Nötig, denn BYD hat Tesla als größten Lieferant 2024 überholt. Und zählen wir die Plug-in-Hybride noch dazu, vertrieb BYD 2025 mehr als 4 Millionen elektrisierte Fahrzeuge. Nun kommen also noch einige Luxusmodelle ins Programm und dies unter dem Label Denza. Der Denza Z9 GT feiert aktuell seine offizielle Markteinführung in Europa. Als luxuriöser Shooting Break der BYD Premium-Marke zielt er direkt auf Wettbewerber wie den Porsche Taycan Sport Turismo oder den Porsche Panamera. Nun wird sicher wieder das fast verwechselbare Design der vielen chinesischen Modelle kritisiert werden. Und ja, da ist auch was dran. Viele SUV ähneln sich sehr. Und die Formensprache selbst europäischer Produzenten näherte sich zunehmend dem asiatischen Geschmack. Zudem kopierten die chinesischen Marken gerne auch die Details der europäischen Marktführer. Das bedauerliche Ergebnis sind selbst bei Porsche belanglose und kaum noch auffällige Designs, allen voran der letzte Macan. Dieser könnte nahtlos in fast allen China-Portfolios seinen Platz finden. Eigenständigkeit war dann wohl mal. Es überrascht dann auch nicht, dass der Z9 GT von einem ehemaligen Audi-Designer stammt. Die elegante Fastback-Silhouette passt somit perfekt zu den innen verbauten hochwertigen Materialien. Das futuristische Innenraumkonzept muss gefallen, sowie die schweren elektrischen Türen und das hohe, eher für einen Sportler untypische Gewicht. Erstaunlich ist die Preisgestaltung, denn das vollelektrische Modell wird in Deutschland voraussichtlich ab ca. 115.000 Euro angeboten. In China startet das Modell allerdings bereits ab umgerechnet ca. 44.000 Euro. Eine weitere Variante des Denza neben der rein elektrischen Version ist ein Plug-in-Hybrid mit einer elektrischen WLTP-Reichweite von 150 Kilometern. Der Innenraum besticht durch Luxus-Features wie eine 4-Zonen-Klimaautomatik, belüftete Massagesitze vorne und hinten sowie ein integriertes Kühlfach. Interessenten können das Fahrzeug bereits auf der Website konfigurieren.

0: Wer es günstiger möchte, kann auch bei BYD den Atto 2 finden. Diesen gibt es ebenfalls als rein elektrisches, aber eben auch als Plug-in-Modell. Wir fuhren den Atto 2 Plug-in, auch PHEV genannt, im Alltag und waren besonders davon überrascht, wie schnell BYD auf die enorme Kaufzurückhaltung bei den E-Modellen reagieren konnte und sofort das verbrennerdominierte Modell nachlegen konnte. Nun hat sich die Situation durch neue E-Förderprogramme noch einmal geändert, auch weil der Deutsche keine Rabatte liegen lässt und weil aus politischen Gründen der Kraftstoffpreis gestiegen ist. Übrigens sind auch bei vielen Ladesäulen parallel die Kilowattpreise gleich einmal mitgestiegen. Dies alles wird sich sicher in einigen Monaten wieder normalisieren. Und Hersteller haben dann auch für die Zweifel am E-Auto wieder das richtige Modell, zum Beispiel den Atto 2 PHEV, im Programm.
1: BYD gilt als einer der innovativsten und auch größten chinesischen Automobilhersteller. Da wundert es nicht, dass sie kurz nach dem elektrischen Atto 2 nun dieses Plug-in-Hybrid-Fahrzeug vorstellen. Aber das hat seinen Grund, denn die Elektrofahrzeuge in Europa oder in Deutschland verkaufen sich wirklich mäßig. Wenn man mal bedenkt, dass im ersten Quartal 2025 nur 3% aller Neuzulassungen von Elektrofahrzeugen auf den Privatbereich entfielen, das heißt 97% waren reine kommerzielle Anmeldungen, dann ist das eigentlich sehr erstaunlich und sagt schon sehr viel. Kein Wunder also, dass sie nun den Atto 2 als Hybrid, als Plug-in-Hybrid nachschieben können hinter dem schon vorhandenen Elektrofahrzeug. Jetzt sind natürlich neue Vergünstigungen im Raum, aber nichtsdestotrotz, der Kunde hat eine gewisse Reichweitenangst. Er möchte nicht permanent laden müssen, er möchte nicht seine Zeit verschwenden an den Ladesäulen und dafür ist dieser Atto 2 als Plug-in-Hybrid eigentlich ideal. Ein bisschen doof ist, dass er ein bisschen laut wird, wenn man ihn fordert, aber wenn man eigentlich ein solides Fahrzeug haben will zu einem wirklich attraktiven Preis, so ist der Atto 2 sicherlich eine gute Wahl.
0: Die Ausfahrt mit dem Atto 2 Plug-in ist absolut problemlos. Er kombiniert als Plug-in die Vorteile eines Elektroautos für den Alltag mit der Reichweite eines Verbrenners. Die Technik ist gemessen am Preis sehr fortschrittlich und modern. Für viele Autofahrer dürfte aber die Möglichkeit, die Ladezeiten zu umgehen, das Hauptargument für den PHEV sein.
2: DMI steht für Dual Mode Intelligent. Eine Hybridarchitektur, die je nach Bedarf zwischen rein elektrischer, serieller oder paralleler Funktionsweise wechseln kann. Die vorwiegend verwendete Antriebsquelle ist der Elektromotor, der von einer 18 kW LFP Blade Batterie gespeist wird. Der Verbrenner läuft hauptsächlich, wenn der Akku geladen werden muss oder zur Unterstützung beim Abrufen einer höheren Last. Deshalb hat die E-Maschine mit 145 kW bzw. 197 PS und einem Drehmoment von 300 Newtonmetern genug Kraft, um allein für flotten Vortrieb zu sorgen. Während der 1,5 Liter Vierzylindermotor mit 72 kW bzw. 98 PS und dem Atkinson-Zyklus sowie einem Wirkungsgrad von 43% die Rolle des Steigbügelhalters einnimmt. Diese Aufgabenteilung von Akku und Motor wird auch auf der Straße deutlich. Der Atto 2 fährt sich die meiste Zeit wie ein Elektroauto. Nur wenn man die Systemleistung von 156 kW bzw. 212 PS durch eine sportliche Gangart abruft, wird der Vortrieb lauter und mühsamer. Trotzdem erreicht der Atto 2 PHEV Crossover nach 7,5 Sekunden Landstraßentempo und ist dann bis zu 180 km/h schnell. BYD gibt den Verbrauch mit 5,1 Liter auf 100 Kilometer und 1,8 Kilowattstunden auf 100 Kilometer an, was wir nicht ganz erreichten. Laut Hersteller soll der BYD Atto 2 als Plug-in-Hybrid eine Gesamtreichweite von 1000 Kilometern ermöglichen.
0: Uns gefiel es, die Testfahrt durch eine Winterlandschaft zu erleben und sich um die Reichweite und ums Laden absolut keine Gedanken machen zu müssen. So oder so, BYD hat für jede Fortbewegung und Verwendung mittlerweile ein Angebot. Eine andere Frage ist die so oft konnotierte, aber schon massiv angezweifelte Umweltfreundlichkeit der E-Modelle. Wurden noch vor wenigen Jahren die Fahrzeuge für lange Lebenszyklen gebaut und die meisten Verbraucher fuhren ihr Modell oft 6, 7 Jahre oder waren sogar 20 Jahre in einer Familie, so sind durch das Leasing die Nutzungszeiten massiv gesunken. Sogar die Konstruktion dieser Modelle ist nicht mehr auf ein langes Leben ausgerichtet, Und was ist dann noch ökologisch, wenn in der Zeit, in der vor Jahren noch 2 oder 3 Modelle gekauft wurden, heute 5 oder mehr Fahrzeuge gebaut und auch entsorgt werden müssen? Für viele Menschen ist ein Auto auch ein Lebensstil- und Spaßfaktor. Mit Rennsportgenen ist der GR Yaris das ideale Gefährt für kurvige Landstraßen. Der Yaris GR gilt unter Petrolheads als absoluter Geheimtipp. Besonders die Performance aus hoher Leistung und geringem Gewicht ist im Zeitalter der müden E-Autos mit schwerem Akku und Reichweitenoptimierung eine Wohltat. Nun geht die von der Toyota-Philosophie, der stetigen Optimierung getriebene Weiterentwicklung weiter voran. Die Weiterentwicklung des Schrägheckmodells GR Yaris im Modelljahr 2026 bringt also neue, vom Motorsport inspirierte Verbesserungen, die insbesondere bei Fahrten am Limit die Lenkpräzision und Fahrzeugkontrolle weiter optimieren.
1: Es ist noch gar nicht so lange her, da galt Sportlichkeit im automobilen Sektor etwas. Denn diese Fahrzeuge sollten spurtschnell sein, sollten Kurven räubern können, sollten Spaß machen. Heute ist es ja so, dass sehr viele Menschen schon zufrieden sind, wenn ihr Elektroauto sportlich beschleunigt. Aber in den Kurven ist es dann meistens schon mal zu Ende durch das hohe Gewicht. Dieses Fahrzeug ist ganz anders, denn dieses Fahrzeug verbirgt noch diese ganzen sportlichen Gene, die wir früher gesucht haben. Das Fahrzeug wird am besten damit verglichen, wenn man sich überlegt, dass vor circa 25 Jahren der Porsche 996 damals 300 PS hatte und wog circa 1600 Kilo. Dieses Fahrzeug wiegt ca. 1350 Kilo und hat 280 PS. Und das Fahrzeug, okay, es ist nicht ganz billig, ca. etwas knapp unter 50.000 Euro. Aber dafür bekommt man ein Fahrzeug, was wirklich sehr, sehr sportlich ist und jede Kurve mit Bravour nimmt. Also, wer noch auf die alten Werte und auf gerade Sportlichkeit Wert legt, der ist mit diesem Fahrzeug hervorragend bedient.
0: Das typische Kart-Feeling mit extremer, direkter Umsetzung der Fahrerwünsche ist ein Genuss. Das liegt auch am neuen, kompakteren Lenkrad mit optimierten Proportionen und ergonomischem Layout. Eine richtige Handbremse ist zudem ein Gewinn für jede Ausfahrt. Ein neu entwickelter Hochleistungsreifen bietet mehr Grip und Kontrolle auf der Rennstrecke und verringert die Abrollgeräusche auf der Straße. Und neue Möglichkeiten der Stoßdämpferfeinjustierung und bei der elektrischen Servolenkung bringen das Potenzial der neuen Reifung voll zur Entfaltung. Dies gilt auch für eine Feinheit aus dem Motorsport, die bereits in der Vergangenheit in vielen Performance-Modellen griff. Dies ist die Anzeige, dass der Motor noch nicht wirklich warm ist. Erst wenn diese erlischt, kann der Spaß ohne Reue beginnen. Denn nur ein warmes Top-Aggregat kann gefahrlos Hochleistungen abrufen. Schauen wir zurück auf zum Beispiel vergessene Porsche-Modelle wie den 996 mit 300 PS, so sehen wir, dass die Performance-Werte beim GR Yaris allein durch das Gewicht besser sind. Somit ist auch die Kritik am hohen Preis kaum zu rechtfertigen, denn das Modell aus Zuffenhausen konnte weniger bieten für mehr Geld. Das Know-how aus dem Toyota Motorsport kam auch bei den jüngsten Weiterentwicklungen des GR Yaris und des GR Yaris Aero Performance zur Anwendung. Beide Modelle profitieren von detaillierten Aktualisierungen zur weiteren Verbesserung des Fahrzeugerlebnisses. Die neu konzipierte Tastenanordnung ist ein weiteres direktes Ergebnis der im Rennsport gewonnenen Erkenntnisse. Der Pilot dreht das Lenkrad oft um bis zu 180 Grad, ohne seine Hände umsetzen zu müssen. Bei einer herkömmlichen Tastenanordnung besteht dabei die Gefahr, dass die Tasten am Lenkrad versehentlich betätigt werden. Beim GR Yaris wurden daher alle Tasten weiter weg von den Händen des Fahrers positioniert. Für mehr Komfort bei kälteren Temperaturen ist nun in Kombination mit der optionalen vertikalen Handbremse außerdem eine Sitz- und Lenkradheizung erhältlich. Sämtliche Aktualisierungen gelten für die neuesten Modelle des GR Yaris und des GR Yaris Aero Performance, die in ganz Europa bestellt werden können. Der GR ist nicht unbedingt ein bequemes Fahrzeug für den Alltag. Ein perfektes Spaßmobil für Könner am Lenkrad ist der GR Yaris aber auf jeden Fall. Vielleicht sogar mehr als ein Porsche. Und das zu einem dann relativ besseren Preis-Leistungs-Verhältnis. Die Optik allein macht schon in der Heckansicht etwas her. Und den roten Testwagen mit seinen aerodynamischen Feinheiten mussten wir einfach liebgewinnen. Der GR Yaris war schon sehr erfolgreich in der WRC, der Rallye-Weltmeisterschaft. Seine Ahnen zeigt das Nationale Automobilmuseum mit der Ausstellung Rallye-Legenden. Rallye. Das hatte neben der Formel 1 einmal einen sehr guten Klang in der motorisierten deutschen Gesellschaft. Einer der besten Rennfahrer aller Zeiten wurde mehrfach Rallye-Weltmeister und konnte auch auf der Rundstrecke bestehen. Deutschland war in den 80er Jahren im Röhrl-Fieber. Die Loh Collection im Diez-Hölztal, eine der spannendsten Autosammlungen der Welt, zeigt in diesem Jahr die Ausstellung Rallye-Legenden. Echt sehenswert, auch im Rahmen der Dauerausstellung. Das Nationale Automuseum The Loh Collection im hessischen Diez-Hölztal Eversbach zeigt seit 2023 in der Dauerausstellung ständig rund 150 spektakuläre Fahrzeuge von 1886 bis heute. Sie zeigt zahlreiche Einzelstücke, Prototypen und Highlights der Automobilgeschichte aus der Sammlung von Museumsgründer Professor Dr. Friedhelm Loh. Seine Leidenschaft für Autos, aber auch Rallye, wurde offensichtlich schon früh geweckt.
3: Ich bin immer Rallyefahrer gewesen, bin München-Dakar gefahren, bin Finnland-Russland im Januar gefahren bei über 40 Grad minus, bin Südamerika gefahren von Venezuela bis nach Brasilien. Also das ist das, was ich am liebsten tue, wenn ich Urlaub machen darf. Im letzten, vor zwei Jahren war ich in Island, habe die ganze Insel befahren. Das sind schon tolle Erlebnisse. Natur pur, alleine, Ruhe, alles spitze.
0: Doch es soll ja nun ein universitärer Lehrstuhl hier entstehen. Was steckt dahinter, Herr Professor Loh?
3: Ja gut, wenn Sie Autogeschichte meinen, dann haben wir natürlich eine Palette an unterschiedlichen Marken, an unterschiedlichen Technologien. Wir haben weltweit Autos, wir sind nicht nur deutsch, wir sind kein typisches Markenmuseum, das macht auch keinen Sinn, sondern wir wollen die Breite dessen zeigen, was Automobilgeschichte ist. Wenn Sie die zweite Seite sehen wollen, dann wollen wir etwas zur Bildung beitragen in unserer Gesellschaft. Und deswegen haben wir den Campus zusammen mit der Hochschule Geislingen-Nörting, wo wir junge Leute oder überhaupt Menschen für Technik begeistern wollen, weil wir wissen, wir sind eine Nation, die von der Technik

0: Technik lebt. Und ich möchte, weil ich auch Unternehmer bin und mit Technik was zu tun habe, meinen Beitrag leisten, dass junge Leute wieder mehr Spaß an Technik kriegen.
1: Und dieser Spaß ist auch real erlebbar. Die Sonderausstellung, gefördert vom AVD, zeigt die Anfänge, die extremen Klasse-B-Fahrzeuge, aber auch Dakar-Sieger. Gleich zu Beginn ist der Martini Lancia 037 zu sehen, den Rallye-Superstar Walter Röhrl als das beste Rallye-Auto bezeichnet hat, das er je fahren durfte. Mit bis zu 350 PS und nur kompromisslosen 960 Kilogramm Gewicht wurde das Auto zur Legende. Und schön ist es immer noch, aber auch unbezahlbar.

Vom Audi 200 im Sportgewand über den sehr eleganten Alpine zum Peugeot 205, der ebenfalls eine Ära prägte, führt der Rundgang zu zwei weiteren legendären Lancia-Modellen, die ebenfalls völlig kompromisslos für Rallye-Erfolge entworfen wurden. Der Lancia Delta und der wunderschöne, extrem kompakte Lancia Stratos. Während andere Hersteller ein Straßenmodell für den Sport optimierten, baute Lancia oft, wie beim Stratos, ein reinrassiges Siegerauto und machte dann daraus ein Serienmodell, wenn auch nur in kleinen Stückzahlen.

Auch der Delta S4, ein zum Ende der Gruppe B absolut dominantes Auto mit 500 PS und nur 890 Kilogramm Eigengewicht. Dies verdeutlicht auch die aktuellen Probleme mit effizienter Fortbewegung bei hohen Fahrzeuggewichten bei elektrischen Fahrzeugen, wie dem Pikes Peak Rekord Volkswagen von Yannick Dumas. Am Pikes Peak erzielte dieser linke Audi Quattro S1 E2 neben einem elektrischen Prototypen mit Walter Röhrl 1987 und einer Leistung von 600 PS einen neuen Rekord. Er bezwang die 19,96 Kilometer lange Schotterstrecke in 10 Minuten und 47,85 Sekunden und blieb als erster Fahrer unter 11 Minuten. Beeindruckend, wie auch das Flügelwerk, um dem Wagen die beste Bodenhaftung zu verleihen.

Die deutsche Rallye-Geschichte hat besonders Audi mit dem Quattro-Antrieb mitgeschrieben. Dieser S1 ROC im Originalzustand fuhr 1988 mit beim Race of Champions.

Ein besonders seltener Audi Quattro ist dieser S1 PDK, den Walter Röhrl vom damaligen Audi-Chef Ferdinand Piëch als Geschenk erhielt. Ein Innenleben mit vielen Funktionen zur schnellen Bedienung. Ob da die aktuellen Multimedia-Screens mithalten können? Die Neuzeit ist mehr von der berühmten Dakar geprägt, weshalb auch hier viele Hersteller aktiv sein wollten. Von 2009 bis 2011 gewann Volkswagen dreimal hintereinander mit dem Touareg. Sicher wird aber kein Touareg-Kunde ein einziges Teil an seinem Auto wiederfinden. Legenden des Rallye-Sports sind ohne den Porsche 959 nicht denkbar. 1986 war dieser perfekt auf die Dakar hin entwickelte Wagen einfach

unschlagbar. Es gewann René Mettke vor Jackie X. Diese G-Klasse folgte dem 959 Tross als Servicefahrzeug. In der Neuzeit folgten auch Hersteller wie Peugeot auf den Spuren der Dakar. Bis in die 60er Jahre verweist dieser Mini mit seinen Erfolgen im Rallye-Sport. Er hat tatsächlich 1964 die legendäre Rallye Monte Carlo siegreich beendet. In einem Nebenraum stehen weitere Legenden vom 911 S2.2 Rallye, dem SCRS bis zum Prototypen, das Schwarze Biest, ein Toyota MR2. Er wurde für die neue Gruppe S entwickelt, die aber nie an den Start ging. Der Ford RS200 war 1983 ausschließlich für den Rallye-Sport entwickelt worden, verlangte aber sehr talentierte Piloten. Ja, auch Mercedes hat sich bei Rallyes versucht. Nicht so erfolgreich wie Opel, die mit einem ähnlichen Modell des Manta 400 und Walter Röhrl am Steuer Weltmeister wurden. Lang ist das her. Es war eine schöne Zeit. Rallye-Sport mit viel Leistung und viel Spektakel. Vielleicht kommt es ja mal wieder. Bis dahin können diese Schätze im Nationalen Automuseum bestaunt werden. Und das war's schon wieder mit elektrischen und motorsportlichen Neuheiten. Wir hoffen, es hat Ihnen gefallen und wir dürfen Sie auch beim nächsten Mal wieder begrüßen zu einer neuen Ausgabe von Car News TV.

0: Eine neue Ausgabe von Bauen und Wohnen. Schön, dass ihr wieder mit dabei seid bei unserem Wohngeschichten-Spezial. Da ist Sandra immer unterwegs und bekommt ganz tolle Einblicke, wie die Menschen so leben. Und heute starten wir mit der ersten Wohngeschichte, die Sandra damals gemacht hat, als sie vom ZDF, vom Heute-Journal zu uns gekommen ist und noch nie vor einer Kamera gestanden ist. Das Ergebnis von der wunderschönen Loft in Lindau seht ihr jetzt.
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0: Ja, Tobi, auf der Suche nach neuen Wohngeschichten sind wir ja heute an den Bodensee gefahren, genauer gesagt nach Lindau, zu Margret Brams. Hallo, ich grüße Sie, Frau Brams.
1: Hallo. Schön, dass wir hier sein dürfen. Schön.
2: Wir befinden uns hier unterm Dach des Hauses in der Kramergasse 9 und es geht über 3 Etagen und ist die ehemalige der Kornspeicher von dem Haus oder vielleicht sogar von mehreren Häusern drumherum. Wir sehen hier die Kranengaube, da wurde das hochgezogen händisch mit Seilzug und wurde hier gelagert. Gab vermutlich schon ein Zimmer für eine Magd oder für einen Knecht, aber eigentlich war es nicht bewohnbar und war der Dachboden.
0: Und Sie haben uns ja jetzt auch mal ein paar alte Fotos von früher, alte Pläne, ganz toll. Was ist das hier?
2: Das ist die alte Treppe und man sieht da einfach auch diese schlichte Holzverkleidung, vermutlich den Eingang zu einer Kammer.
0: Die werden wir nachher auch noch mal
2: die
0: sehen.
2: Die sehen wir. Ja, die Treppe, toll. Die sehen wir.
0: Wunderbar.

0: Ja?
1: Das ist, glaube ich, sogar das älteste Stück hier oben.
0: Wahnsinn, diese
1: Wir haben mal
0: alten
1: aus dem
0: Schläge da auch.
1: Keller rauf. Das war vielleicht der Heiz- oder Kohlekeller, das Lager. Und da war das die Tür, auch mit dem Beschlag. Und dieses Schloss ist natürlich jetzt nicht in Funktion hier
0: Ja,
1: montiert,
0: aber es
1: aber
0: ist eine
1: man kann
0: ganz
1: sie
0: tolle Wohnidee
1: einfach
0: hier.
1: so anschauen.
0: Toll,
1: Ist
0: die ist
1: jetzt
0: auch
1: so
0: schon,
1: die
0: aha.
1: Schiebetür. Und die Tür ist auch verlängert.
0: Ja,
1: Ach
0: also
1: so, die
0: die war
1: Leute
0: jetzt auch
1: waren
0: nicht
1: damals ja
0: passend.
1: nicht so
0: Ja,
1: groß, die hatten keine so großen Durchgänge.
0: ja, schön.
1: Und,
0: Wo geht's weiter? Wie soll man ins Schlafzimmer
1: Ja,
0: weitergucken? Schön.

0: Oh, hier sind wir mitten im Wohntraum. Wahnsinn, die alten Balken, toll. Ja. Und hier die Wand, die ist
1: original.
0: Ach, das ist original belassen.
1: Also die Wand ist nicht abgewaschen, sondern okay. Man hat so ein Schlussfirnis drauf, dass da jetzt auch nichts mehr dran verändert werden kann.
0: Da muss ich einfach mal so anfassen, weil das sieht so.
1: Ja, ist ein so Kunstwerk, aber okay. Ist einfach natürlich gewachsen.
0: Toll, die ist auch so richtig bockelig hier.
1: Ja.
0: Wahnsinn. Und das da hinten, was ist das?
1: Das ist so eine Laternennische. Die hatten ja kein elektrisches Licht und da hat man sich dann in so einer Kammer, damit man da ein bisschen was arbeiten, hantieren konnte, war ja auch dunkel hier im Dach. Und die hat aber noch eine zusätzliche Bedeutung, hat mir jetzt erst kürzlich jemand gesagt, das ist so eine Art Abstandshalter zum Nachbarn.
0: Aha, also in dem Fall hier so eine Armlänge und dann kommt der Nachbar.
1: Ja, genau, dann hat er auch nochmal so seine Wand.
0: Das ist ja interessant, ja. Man lernt ja nie aus. Ne? Ja. Wo geht's jetzt hin, wo gehen wir?
1: Jetzt gehen wir in ein Bad.
0: Okay. Oh, okay, das ist ja richtig modern. Und hier aber, man sieht auch, okay, so alte Details.
1: Immer wieder was integriert.
0: Oh, Wahnsinn. Das ist eine alte Waschschüssel tatsächlich.
1: Das ist eine alte Waschschüssel.
0: Irre, ihre Idee.
1: Integriert. Nicht ganz, das war eigentlich der Schreiner, der sich hier mit diesem Fenster auseinandergesetzt hat. Ein Spiegel,
0: das ist
1: Schrank
0: ja,
1: praktisch.
0: Ach, toll.
1: Für
0: genial. Aus
1: alle Bedürfnisse.
0: Was für eine Weitsicht hier.
1: Ja.
0: Da macht sich der Loftname auch wirklich in jeden Fall sehr Ehre.
1: Lounge-Bereich.
0: Wow. Ah, und hier kann man auch dann hier schön sich breit machen. Ne?
1: Könnte toll. Man auch noch mal schlafen. Also Freunde, schön. Größere Familien.
0: Und das ist sie, die Treppe, die wir vorhin auch auf den alten Bildern gesehen haben. Die ist einfach so gelassen dann in dem Fall.
1: Ja, die knarrt nicht, die ist stabil. Die
0: Wahnsinn.
1: Ist unglaublich.
0: Ja. Und wir müssen unseren Zuschauern jetzt auch mal verraten, Frau Brahns hat mir vor dem Dreh erzählt, sie geht ungeschminkt in diesen Dreh, was ja auch schon mal wirklich in dieser Zeit Respekt. Aber genau das ist eben auch dieser, man merkt diesen Flair hier in diesen Räumen. Es ist die natürliche Schönheit, die ihren Einrichtungsstil ausmacht. Ne?
1: Ja, danke.
0: Schön.
1: Dankeschön.
0: Und oben, was erwartet uns oben?
1: Ein besonderes Highlight
0: hier?
1: Noch.
0: Ja. Schön, dann gehen wir doch mal hoch.
1: Gerne.
0: Wahnsinn. Oh, und hier merkt man auch direkt hier die krumme und schiefen Ecken und Kanten
1: das
0: hier. Ne? Oh, und das ist natürlich wirklich, Sie haben nicht zu viel versprochen. Wahnsinn.
1: Mitten in der Stadt.
0: Das ist ja ein Traum. Was für ein Blick über die Dächer und den Alpenblick, das ist ja unglaublich. Und das Dach kann man
1: auch öffnen.
0: Ja?
1: Ja.
0: Oh, das
1: ist ja...
0: Allein dieser Blick, ne? Diese Weitsicht, das ist wie, als wären wir jetzt auf dem Schiff.
1: Ja.
0: Frau Brahms, Sie haben da wirklich ein Wohnjuwel. Ich denke, wir trinken jetzt noch mal einen Kaffee, oder?
1: Ja, gar nicht.
0: Und ich genieße das hier mal noch ein bisschen. Boah, trotz kalter Winterluft, die hier mir um die Nase weht, ist es atemberaubend, dieser Ausblick, den man hier mieten kann. Man kann das hier nämlich mieten. Und ich werde jetzt auch gleich noch mal hier einen gemütlichen Kaffee trinken mit der Frau Brahms, ein bisschen entschleunigen und gebe erstmal zurück ins Studio. Tschüss!

0: Hi, so schön, dass du da bist, Marguerite.
1: Hallo,
0: Bitte
1: Sandra.
0: schön.
1: Danke schön.
0: Heute bringe ich dir den Kaffee.
1: Ja, danke.
0: Die Szene von unserer ersten Wohngeschichte, die war tatsächlich ein bisschen kontrovers diskutiert, gell, im Netz. Mittlerweile haben ja 90.000 auf YouTube den Beitrag gesehen.
1: Unglaublich.
0: Also richtig viele. Unglaublich, oder?
1: Ja.
0: Es war eine sehr schöne Wohngeschichte bei dir. Es war sehr authentisch auch. Ist es denn immer noch so bei dir? Oder hat sich was verändert?
1: Ja, kann ich sagen, es ist unverändert.
0: Okay, ja,
1: und
0: spricht für dich.
1: Es darf auch so sein. Das Haus hat Geschichte, hat Seele und das macht es letztendlich aus.
0: Ja, es waren sehr, sehr viele Elemente, die einfach aus dem Alten was Neues wurden. Ne? Erzähl doch
1: ja,
0: mal ein paar.
1: Das und aber auch viel Bestand. Also wir haben natürlich die Technik, ja klar, auf den neuesten Stand gebracht zu der Zeit und auch ganz viel verwirklicht, aber doch, dass das Denkmalschutz, Brandschutz, beides gleichermaßen viel Auflagen gemacht hat, automatisch, auch in der Höhe von dem Haus, war natürlich nicht viel Spielraum, sich da selbst zu verwirklichen. Und deshalb schreibt das Haus, das Gebäude, seine eigene Geschichte.
0: Ja, vor allem Geschichte hat es. Also, was habe ich in Erinnerung? 800 Jahre, oder? Der unterste Teil?
1: Also der unterste Teil ist aus dem 11. Jahrhundert, der alte Salzkeller von Lindau. Und dann wurde das neu erbaut und viele Häuser auf der Insel um 1725, 28, so in der Zeit.
0: Also in Erinnerung geblieben ist mir auch dieses Lichtfenster, dieser Schacht, der so auch schon im Mittelalter wurde.
1: Also diese Nische,
0: genau, das Licht so inszeniert. Jeder andere würde sie wahrscheinlich diese Kältebrücke zumauern.
1: Ja.
0: Du hast es tatsächlich auch so gelassen.
1: Eigentlich in jedem Raum ist die da, auf der ersten Ebene vor allem. Das waren ursprünglich Kammern vom Markt und Knecht. Und die haben dann da ihre Petroleumlampe oder ihre Kerze da in diese Nische reingestellt.
0: Schön, wirklich. Toll, dass du das auch so gelassen hast.
1: Ja.
0: In der Wohngeschichte haben wir natürlich ganz viele Sachen nicht ansprechen können. Passt ja nicht alles in 6 Minuten. Gibt es irgendwas, wo du gerne noch erzählt hättest?
1: Also, dass mittlerweile sogar viele Handwerker als Gäste bei mir waren, unter anderem auch schon über 90, ein Zimmermann. Und der war total begeistert von diesem Dachstuhl, der ja wirklich diesen ganzen Jahre unbeschadet. Wir haben ja auf den alten Dachstuhl einen neuen gemacht. Und der war von dieser Konstruktion zu dieser Zeit und auch was die dann für Gerätschaften gehabt haben in dieser enge Dei von der Stadt, Haus an Haus, Mauer an Mauer, wie das alles sich umsetzen ließ damals, auch unter viel Kraftaufwand und aber heute noch steht.
0: Ja, ganz, ganz toll. War sehr beeindruckend. Und natürlich eben der tolle Blick über die Stadt.
1: Ganz oben in der dritten Ebene.
0: Genau.
1: Das ist ja mucksmäuselstill. Also zum See hin, da hörst du gar nichts. Und auf die andere Seite runter, ist ja mitten in der Fußgängerzone, da steppt der Bär.
0: Ja, toll. Ja, du hattest ja erzählt, dass auch mittlerweile ganz viele Gäste aus aller Welt da waren.
1: Ja.
0: Erzähl doch mal.
1: Ja. Also ganz bunt gemischt, groß und klein, jung und alt, vorwiegend Großfamilien, also Enkel bis Opa, Oma und natürlich Eltern und unter anderem Amerika, Hawaii, Island.
0: Okay, du hast das Gästebuch mitgebracht. Wollen wir ein bisschen durchschauen?
1: Ja, gerne.
0: Dann machen wir jetzt Werbung für euch und wir schauen das Gästebuch ein bisschen durch.

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1: Weiter geht es bei uns und jetzt wirklich mit einer ganz königlichen oder ritterlichen Wohngeschichte, und zwar in einem alten Wasserschloss. Das hat damals 200.000 Mark gekostet, als die Bauherren es gekauft haben. Jetzt haben sie 40 Jahre lang saniert mit ganz viel Inspiration. Und ich muss sagen, ich fahre ab und zu mit dem Rennrad dran vorbei und denke mir jedes Mal, was ist das für ein Traum?

0: Hallo zusammen.
1: Hallo, guten Tag.
0: Ich grüße Sie. Hallo,
1: freut
0: König.
1: Freut mich sehr, dass Sie da sind.
0: Hallo, grüße Sie. Hallo. Schön, dass wir hier sein dürfen. Ja. Wir sind nämlich heute in dem Schloss in Crisbronn. Da bin ich auch schon sehr gespannt. Moment, was ist denn das für ein schönes Geländer?
1: Ja, das hat eine ganz bestimmte Geschichte. Ja. In Friedrichshafen wurde eine Eisenbahnbrücke abgerissen. Da lief die Bundesstraße drüber und die war einfach zu eng und zu kaputt, die Brücke. Und ich habe es erfahren, dass die Brücke abgerissen wird. Ich war befreundet mit dem Baubürgermeister von Friedrichshafen und habe ihn gefragt, ob ich das Geländer haben könnte. Ja. Er hat gesagt, ach, du glaubst ja gar nicht, wie viele Leute das schon haben möchten. Ja.
0: Toll.
1: Nach 3 Wochen kam ein Anruf und da hieß es dann, ich kriege sie, weil sie wissen, wofür ich es brauche,
0: genau. Also ja. Das heißt, das Geländer gab es früher gar nicht und es war auch kein...
1: Da war nichts, da waren nur ein paar Bretter. Ja, es war lebensgefährlich. Es war überhaupt, die ganze Galerie war so baufällig. Es war einfach kaputt hier alles. Hier.
0: Okay. Ja. Sie haben gesagt, Sie haben ein paar alte Bilder vorbereitet. Wollen wir uns die mal anschauen?
1: Ja, gut, gerne, ja. Da haben wir den Saal hier oben, ja.
0: Das alles zu einem Film gemacht?
1: Ja, es war ein Super-8-Film natürlich, denn damals gab es noch kein Video und der ist jetzt digitalisiert auf Video.
0: So ein richtiger Kinosaal natürlich, in so einem Schloss hat man auch viel Platz. Ne?
1: Ja. Das ist ein Bild jetzt so ungefähr 1700. Man sieht außenrum noch dieses, hier auch, Sie sehen außenrum das Wasser, es war ja ein Wasserschloss. Und den Zulauf hier und das Schloss in der Mitte hier.
0: Und wer hat da früher gewohnt?
1: Ganz am Anfang die Ritter von Wolfurt.
0: Ach.
1: Ja, und später mal 400 Jahre lang das Heilig-Geist-Spital von Lindau. Die hatten das so als Wirtschaftsgebäude. Denn die haben Lebensmittel gebraucht für ihre große Anlage und haben sich eben hier ausgeweitet. Und das ist jetzt der obere Bereich vom Turm. Alles mit Gras bewachsen.
0: Aus, oder?
1: Alles, ja, ganz genau. Er war im Prinzip einsturzgefährdet. Ja, er war bereits dabei einzustürzen im oberen Bereich.
0: Wann haben Sie denn das Schloss gekauft?
1: 1974.
0: 74?
1: Ja, 74, ja.
0: Das und seitdem also sind Sie am Ununterbrochen,
1: ja,
0: ja, genau, am Umbauen.
1: Ja. Das war natürlich jetzt eine Schauvorführung. Mein Vater stand nämlich auf dem Gerüst. Ja, klar. Und ich, mein Vater, bloß ein bisschen näher. Aber ich habe von dem Korb aus habe ich diese Balken schon gelegt. Ja. Und dann fahre ich dann hier rüber und bin dann und zeige jetzt auch nur, dass ich wirklich runterfahren kann. Gucken Sie, da tue ich jetzt mich hier runterlassen. Ja.
0: Gut, dann würde ich mal sagen, lassen Sie uns doch mal durchschauen.
1: Ja, gut, ja, wunderbar.
0: Schön.
1: Ja.
0: Ja.

0: Herr Heine, Sie haben schon eingedeckt für uns, ja. Königlich. Ja.
1: Aber ich sehe tatsächlich, das ist ein sehr hochwertiges Geschirr.
2: Service, das heißt Kurland. Das ist also ein ganz berühmtes
1: Toll.
2: Gedeck.
0: Oh, ich bin beeindruckt, ja. Wie schön Sie es hier haben. Man hätte jetzt tatsächlich so einen dritter Saal erwartet, ja. Und so. Und das ist ganz fein und zart hier eingerichtet. Ja. Schön.

0: wer liest denn hier Goethe?
1: Ach ja, ich bleibe doch furchtbar lang drin.
0: Ja?
1: Ich bin furchtbar gerne drin, ja. Einfach die ganzen alten Sachen.
0: Ich bin beeindruckt, der eine. Sie sind vom Handwerker bis zum Literat und Kunstliebhaber, alles.
1: Ja, das liebe ich. Und Gott sei Dank, wir lieben beide mal klassische Musik auch. Ja, ja.
0: Ihr Wohnzimmer ist so schön eingerichtet. Aber also wirklich der Hingucker ist der Bogen hier. War der schon?
1: Der war, ja. Aber es muss früher eine andere Säule drin gewesen sein. Gucken Sie mal den Sockel an, der ist ein kleines bisschen älter noch. Ja.
0: Aha, okay.
1: Und auch diese Vertiefung, gell,
0: rustikaler.
1: Ja. Und erst so um die 1700, wahrscheinlich genau 1777 ist das reingekommen, die Säule. Denn ich habe da oben drin in dem Fenstersturz die Zahl 1777 gesehen. Das ganze Zeugs, die ganze Konstruktion hier.
0: Das ist ja hier schon mal urig, allein schon der Aufgang. Ah, und hier ist auch das letzte Stück Geländer.
1: Ja,
0: verbraten.
1: Noch mal ein Stück Geländer, ja.
0: Aber was für ein
1: und das
0: Ausblick.
1: Ist das Eigental, ja. Wunderschön,
0: das ist das Eigental, ja.
1: Das ist das Eigental.
0: Tatsächlich extra noch für uns die Fahne gehisst.
1: Ja, die ist aus Anlass von dem Jubiläum von diesem Argental hier.
0: Ah,
1: ja,
0: okay,
1: ja.
0: Das ist jetzt auch da.
1: 1250 Jahre, ja. Das ganze Jahr wird gefeiert und wir haben uns auch mit eingebracht hier.
0: Okay,
1: ja.
0: Schön. Tja, ich muss mich leider schon wieder verabschieden mit einem königlichen Gruß zurück ins Studio.

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0: ihr Lieben, ganz schön, dass ihr da seid. Das war so eine wunderschöne Wohngeschichte bei euch.
1: Das war schön, ja.
0: Könnt ihr euch erinnern? Hier?
1: Oh ja, sehr wohl.
0: Selbes Team gibt's noch. Das war wirklich nett. Was ist euch denn geblieben von den Erinnerungen, wo wir da waren? Was war spannend?
1: Ja, also ich erinnere mich sehr gut daran. Und besonders gefallen hat mir die Stimmung. Es war locker, leicht, das war sehr angenehm.
0: Das freut uns, ja, weil wir sind immer wieder auf der Suche nach neuen Wohngeschichten. Ja. Und die meisten Menschen haben einfach Angst vor dem Fernsehteam und dem Aufwand, der da, aber der ist, ne? Sagt selber, ist er groß?
1: Nee,
0: nein. War, ne? Wir waren ein kleines Team und das war eine sehr nette Runde,
1: ja,
0: oder?
1: Richtig schön, ja. Ja. Aber die Spannung war trotzdem da. Also ich habe es gespürt, die innere Spannung.
0: Ja gut, aufgeregt ist man. Ne? Das bin sogar ich noch. Wenn ich quasi, ich muss mich ja auf jeden neu einlassen. Ne? Also bei euch war es besonders sympathisch, weil wir ja auch im Kino dann gleich gucken konnten, wie so deine Entwicklung und Sanierung ja stattfand. Über 40 Jahre.
1: Über 50 jetzt.
0: 50, wohlgemerkt, ne? Ja, wir dürfen es verraten, oder? Du bist jetzt 90.
1: 90, ja klar.
0: Hast immer noch Spaß an dem Sanieren. Hält Sanieren denn fit?
1: Ja.
0: Kann man das so sagen?
1: Ja, kann man sagen. Ja. Okay. Ja. Es ist gesund, ja.
0: Ja, man hat was zu tun, ne? Ja.
1: Mein ursprünglicher Beruf war ja einfach zu bewegungslos.
0: Ja,
1: und dieser Apotheke. Feine Beruf. Augenoptik und Hörakustik.
0: Ah, ja.
1: Und da war das ein enormer Ausgleich dann.
0: Ja.
1: War sehr gut. Ja. Hat mir selber auch gut getan. Ja.
0: Aber ihr habt auch zwei verschiedene Aufgaben. Ne? Also du bist so der grobe Handwerker und du bist eher so der Filigrane mit Einrichten.
1: Ja, kann man so sagen. Ja. Also handwerklich bin ich nicht so talentiert.
0: Aber die Einrichtung,
1: das ist dein Bereich.
0: Ne? Ja. Schön, wirklich
1: ganz
0: schön. Auch Antiquitäten.
1: Antiquitäten sammle ich gern. Und inzwischen male ich auch ein bisschen oder versuche wenigstens zu malen. Ist gut.
0: Ja. Ganz toll, wirklich.
1: Das macht Spaß.
0: Mittlerweile war ja auch ein anderes Team da. Erzähl doch mal, wie kam es dazu? Also der SWR mit der Ruhmtour.
1: Mit der Ruhmtour, ne? Ja. Also das Schicksal hatte das Telefon in der Hand und es klingelte und Werner war dran, gell? Und die Dame, die Freundliche, erzählte, was sie vorhaben und wir waren gleich dabei.
0: Spannend. Ihr macht ja auch wirklich alles mit, oder?
1: Wir machen alles mit, jawohl.
0: Schön. Und es hat ja auch ganz schön Medienrummel. Also ihr seid jetzt richtige Stars mittlerweile,
1: ja,
0: oder?
1: Naja, wir haben inzwischen über 200.000 Klicks und da sind wir doch ein bisschen stolz drauf.
0: Schön. Ja. Zeigt ja auch ein bisschen euren Stolz auf das Geleistete, das Schloss. Ne? Was passiert denn mit dem Schloss? Was habt ihr einfach mal vor später? Jetzt seid ihr, ne?
1: Später sollte es eine Stiftung werden, damit einfach diese allgemeinen... Damit es erhalten bleibt und der Allgemeinheit zugänglich gemacht wird.
2: Ja. Vor allen Dingen eben auch von mir aus ein bisschen Kunst. Und, denn wir haben ja immer wieder Konzerte auch.
0: Ja, toll. Also so ein Begegnungsort auch, oder?
2: Ja. Begegnungsort, ja. So soll es bleiben, ja.
0: Ganz toll.
2: Unter keinen Umständen verändert. Ich hätte sogar gerne, dass meine ganze Bibliothek drin erhalten bleibt.
0: Ja,
2: denn die ist ja riesig. Ja.
0: Die ist riesig und da waren wir, und du bist ja auch so ein kleiner Poet. Da waren ja wirklich tolle Literaten drin, ne?
1: Ja. Stimmt, ja.
0: Es ist so schön, euch wiedergesehen zu haben nach so vielen Jahren. Ganz lieben Dank, dass ihr euch die Zeit genommen habt.
2: Wir freuen uns auch, richtig.
1: War schön.
0: Und ihr seht, es ist total harmlos mit uns. Also bewerbt euch für eine Wohngeschichte, wenn ihr ein schönes Zuhause habt oder sehr viel daran gebaut, gebastelt und kreativ dran wart. Mit ein paar Klicks kommt ihr direkt zu uns und wir kommen zu euch.
3: Vielen Dank euch dreien für diesen sympathischen Talk und meinen ganz großen Respekt, dieses Schloss so in Schuss zu halten und immer weiterzuentwickeln. Das war's mit Bauen und Wohnen für diese Woche. Ich freue mich schon, wenn ihr kommende Woche wieder einschaltet. Bis dahin, alles Gute. Tschüss.

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0: 20. Juni feiert der VfR Sondernheim sein großes 100-jähriges Jubiläum gemeinsam mit der Firma Rematec. Los geht es um 13 Uhr mit einem F-Jugendturnier, bis es um 16.30 Uhr eine Siegerehrung mit Live-Musik geben wird. Ab 17.30 Uhr fährt der Verein mit einem Kader an Musikern auf. Von Lou Hoffner bis Shirley Brock ist für verschiedenste Geschmäcker etwas dabei. Ab 22 Uhr gibt es dann Public Viewing des WM-Spiels Deutschland gegen die Elfenbeinküste. Der Eintritt ist frei. Am Wochenende vom 12. bis zum 14. Juni startet das Karlsruher Inn-Event Lounge 76 in die zweite Runde dieses Jahr. Mit mehreren DJs und entspannter Lounge-Musik möchte das Event seine Gäste ins Wochenende und in den Sommer entführen. Für Essen und Getränke ist gesorgt, der Eintritt ist frei. Passend zum Pride Month bietet die Stadtbibliothek Pforzheim eine Lesung der Jugendbuchreihe Camp Rainbow der Autorin Alicia Z. Dabei geht es um queere Liebe, Diversität, Zurückweisung und unerwartete Freundschaften. Dabei ist eine Anmeldung erforderlich, entweder an der Rezeption oder per Telefon.
1: Social Media und Lifestyle passt zusammen, machen viele. Wenn man aber Lifestyle mit dem Badischen zusammenbringt und sich übers Gutzelle auslässt, dann ist es was Besonderes. Das macht Peakfein Kim, alias Kim Herrmann aus Karlsruhe. Sie hat Badisch und Lifestyle zusammengebracht und damit ziemlich Erfolg auf Social Media. Jetzt bei mir.

0: Ja, wieder einmal kümmere ich mich um das, was aktuell sehr angesagt ist. Wir bemühen uns alle um ganz viel Social-Media-Content. Und wir haben in der Region viele, viele Menschen, die in Social Media schon richtige Stars sind. Bei mir ist eine, die ja, aus Karlsruhe heraus sich ums Badische kümmert. Das freut mich besonders. Bei mir ist Kim Herrmann, Pickfein Kim. Hallo Kim, schön, dich hier zu haben.
1: Hallöchen, hi.
0: Kleine Umstellung für dich, von Social Media mal so ein bisschen ins Rundfunk- und Fernsehstudio zu kommen? Oder du produzierst ja inzwischen auch, hast ein kleines Studio zu Hause?
1: Was heißt Studio? Also ich gebe mir da gar nicht so viel Mühe. Manchmal produziere ich was am Esstisch. Je nachdem bin ich natürlich auch viel unterwegs. Mhm. Da wird dann natürlich unterwegs auch viel aufgenommen. Also so ein richtiges Studio wie hier, nein.
0: Aber ein Motto heißt authentisch sein. Ne?
1: So sieht es nämlich
0: aus. Du gesagt, ja, am Esstisch, unterwegs. Also ja. Man soll Kim so erleben, wie sie ist, und zwar authentisch. Genau. Wie wichtig ist das denn deinen Followern, die Authentizität, die du hast?
1: Ich denke, sehr wichtig. Und ich bekomme auch das Feedback tatsächlich. Also viele schreiben auch wirklich, sie finden es klasse, dass ich so authentisch bin. Mhm. Ich nehme da jetzt auch nicht nochmal 5 Videos nochmal extra auf, nur damit jetzt die Haare perfekt sitzen oder wenn ich mal was falsch gesagt habe. Das macht es ja letztendlich aus. Ne? Mhm. Das macht es menschlich.
0: Mitten aus dem Leben, Kim, mitten aus dem Leben.
1: Ja, wirklich.
0: Und Pickfein Kim, was ich schön bei dir finde, ich muss aufpassen, heute nicht ins Badische zu verfallen, denn authentisch heißt auch, du sprichst Badisch.
1: Ja. Ja.
0: Karlsruherisch heißt eigentlich Brigandedeutsch.
1: Korrekt.
0: Und mischst das mit Pickfein, also Lifestyle trifft Badisch. Wie kamst du auf die Idee?
1: Im Endeffekt war das eigentlich schon immer so, dass ich, wie gesagt, gerade über die Stories, da gucke ich, dass ich das nicht vordrehe oder so, sondern wirklich am Tag die Leute mitnehme. Und ich schwätze halt so, wie ich schwätze. Und dementsprechend schwätze ich dann auch so in die Kamera rein. Ne? Und somit kommt es dann mit dem Lifestyle automatisch zusammen, mit dem Erlebnis und natürlich mit dem Geschwätzte.
0: Jetzt könnten ja manche sagen, Karlsruhe ist nicht gerade die Lifestyle-Stadt. Dem widersprichst du, indem du sagst, nee, genau hier ist Lifestyle zu Hause, und zwar authentisch Badisch.
1: Absolut, weil ich bin dort geboren, ich bin dort groß geworden, ich habe in meiner Jugendzeit so viel erlebt, ich arbeite dort und es gibt immer irgendwas. Es gibt ja auch so viele Alltagssituationen, ja. Und die Karlsruher Stadt, die mausert sich ja jetzt auch mittlerweile und da will ich die Leute auch einfach wieder mitnehmen und dass die Leute wieder ein bisschen Lust haben, da teilzunehmen, genau.
0: Wir wollen dich als Persönlichkeit auch kennenlernen. Mhm. Wir haben es gesagt, authentisch sein ist wichtig, dein Sternzeichen.
1: Ich bin Krebs.
0: Verliebt, verlobt oder verheiratet?
1: Verheiratet.
0: Habt ihr ein Haustier?
1: Wir haben zwei Hunde. Zwei französische Bulldoggen.
0: Hoi, hoi, hoi.
1: Ja, muss ich aber dazu sagen.
0: Deine Lieblingsfarbe?
1: Habe ich gar keine.
0: Tatsächlich bunt?
1: Ja. Oder doch beige. Weil du kannst beige immer super kombinieren.
0: Ein barbarisches Wort, auch beige.
1: Ne? Mit E.
0: Welches Poster hing bei Kim im Jugendzimmer?
1: Oh, Backstreet Boys, Millennial, durch und durch.
0: Gab es ein erstes Vorbild für dich, Kim?
1: Meine Mama.
0: Sehr schönes Vorbild.
1: Meine Mama.
0: Finde ich toll, höre ich gerne. Deine erste selbstgekaufte CD, wahrscheinlich auch Backstreet Boys, war es auch? Oder peinlicher?
1: Die Schlümpfe.
0: Hast du auch die Schlumpfhit-Parade?
1: Genau die.
0: Groß, es hat zum zweiten Mal sagt es jemand und wir reden zum zweiten Mal über meine, ich habe auch eine Schlumpfvorliebe gehabt.
1: Ja.
0: Das war so unser Alter wahrscheinlich.
1: Total genial. Ja.
0: Vater Abraham.
1: Ja, zum Beispiel.
0: Sagt mal, von wo kommt ihr denn?
1: Ja gut, nee, das waren dann schon die modernere Hits tatsächlich.
0: Das ist der Generationsunterschied. Ich war noch Vater Abraham.
1: Eigentlich total
0: peinlich. Du hast die Schlumpfdisco.
1: Ja, genau.
0: Welches Buch hast du zuletzt gelesen, Kim?
1: Ich bin gar kein Bücherfan. Mhm. Also ich, um Gottes Wille, aber ich mag Podcasts. Also ich höre lieber. Mhm. Genau.
0: Habe ich gestern auch eingehört. Ich auch gerne Podcasts. Mhm. Dein Lieblingsurlaubsziel, Kim?
1: Ich muss gerade überlegen, wo waren wir denn zuletzt? Ich glaube, wir waren auf Mallorca und ich glaube, das geht einfach. 17. Bundesland.
0: Also. Und jetzt die badische Frage, die stelle ich jetzt in Badisch. Wie hast du denn mit dem Essen? Hausmannskost oder eher in der Gourmet-Tempel?
1: Hausmannskost.
0: Und was darf sein? Sage mal was Badisches, sowas.
1: Dampfnudler.
0: Mit Vanille, also süß oder salzig, Fraktion? Kartoffelsuppe oder?
1: Nein,
0: süß.
1: Mit Vanille.
0: Mit Vanille. Und schöne Christle.
1: Natürlich, die Kruste ist das Wichtigste. Die muss perfekt sein, ganz klar.
0: Kim, wie kam es zum Namen Pickfein Kim?
1: Ich hatte tatsächlich ein Kosmetikstudio, das hieß Pickfein einfach schön. Und ich musste dann aber den Namen ändern, weil ich habe es dann, ich habe es geschlossen. Und dann habe ich gedacht, okay, wie kann ich das ableiten, wenn die Leute mich weiterhin suchen? Und somit entstand dann Pickfein Kim.
0: Und du bist auch pickfein unterwegs, wenn man so ein bisschen, ich habe natürlich ein bisschen Geschichten von dir angeguckt, ein paar Storys. Mhm. Da geht es gern mal in die Innenstadt, da geht es auch gern in gehobene Modegeschäfte oder einfach auf Kaiserstraße.
1: Genau.
0: Und das Ganze dann verbunden ja, mit der typischen Karlsruher Lebensart, auch mit einer gewissen Gelassenheit. Ja. Hat es angefangen, dass du es Freundinnen per WhatsApp geschickt hast oder bist du gleich in Social Media eingestiegen?
1: Sofort eingestiegen. Mhm. Also ich habe 2020 schon mit Social Media angefangen. Es war auch mit ein Grund, warum ich das Kosmetikstudio dann schließen musste, weil ich mich dann echt entscheiden musste, okay, Social Media oder weiterhin dieser Bereich. Genau. Und somit habe ich dann, ich habe immer gepostet, ich habe dann auch schon verschiedene Kooperationen gemacht und somit hat sich das dann entwickelt. Also die ganze Geschichte mit dem Bartischisch eigentlich sogar noch relativ frisch.
0: Ja, ja. Da reden wir gleich drüber, aber es hat sich entwickelt, heißt ja, man macht es und dann, ich kenne das selbst, gibt es so eine erste Anzahl von Menschen, die einem folgen und irgendwann gibt es, ich nenne das immer so kleine Explosionen.
1: Genau.
0: Was war deine erste große Explosion? Dann hast du gemerkt, oh, das hat die Möglichkeit, größer zu werden.
1: Also es gibt ein Reel, das heißt Badisch aus deiner Kindheit. Das ist wahnsinnig durch die Decke gegangen, ja, weil es halt wahrscheinlich natürlich viele Erinnerungen schafft, nostalgisch ist, ne, und einfach die Leute wirklich so an die Oma- und Opa-Zeit erinnert und so weiter. Genau, so kam das zustande dann.
0: War dann das Badische sozusagen der Mosaikstein, der dir diese kleine Explosion, von der ich gesprochen habe, besorgt hat? War das der Türöffner zu mehr?
1: Absolut. Mhm. Vor allen Dingen, unseren Dialekt können wir ja, oder man kann es ja für so viele Situationen und so viele Sachen einsetzen, ja. Also ich habe da auch noch ganz viel geplant. Der ein oder andere, wenn er jetzt schon auf dem Kanal war oder dementsprechend guckt, der sieht schon, ich habe schon ganz viele verschiedene Themen und es ist Wahnsinn, wie da unterschiedlich auch die Reaktionen drauf sind, ja.
0: Ja. Nimm uns mal zunächst in die schönen Reaktionen mit. Du hast gesagt, dieses Badisch-Kindheit. Mach mal ein Beispiel, was war... Was hat die Leute da begeistert? Ich kann ja mitreden. Wir können dann. Du kommst aus Karlsruhe-Oberreuth, ich aus Karlsruhe-Mühlburg. Also ist gar nicht so weit voneinander weg. Yeah. Was ist denn so typisch für die badische Kindheit, sage mal?
1: Also wenn ich an Kindheit denke, muss ich viel an meine Oma und Opa denken, weil ich bei denen auch echt viel war. Und der Klassiker war halt einfach schon allein, dass meine Oma überall eine Gutzel gehabt hat. Gutzel. Oder Hustegutzel.
0: Gutzel.
1: Ja, das ging wirklich von morgens. Brauchst du Gutzel? Willst du Hustegutzel?
0: In jeder Hosentasche, in jeder Handtasche.
1: Egal wo, die hat immer überall eins rausgezogen. Genau, und das ist so schon mal eine Erinnerung. Dann natürlich das Essen. Wenn sie schon über Dampfnudeln gehabt oder mit der Vanillesauce, ganz wichtig. Genau, und einfach verschiedene Situationen.
0: Oma und Opa haben auch das gekocht, was man woanders nicht gekriegt hat. Ist zum Beispiel Rahmblättle kriegt man kaum noch.
1: Rahmblättle, genau. Ja, oder Rosebäbbele.
0: Rose, das habe ich nie.

0: Also für alle, die uns zuhören und dem Badischen nicht mächtig Rose bäbbeln, ist Rosenkohl.
1: Korrekt.
0: Es gibt zwei Dinge, die ich nicht esse, Auberginen und Rosenkohl. Hast du das gemocht? Da war doch ganz verkocht, die Rose bäbbeln, war ganz matschig.
1: Ich muss sagen, bei der Oma hat halt immer alles geschmeckt.
0: Ach so.
1: Das ist ja.
0: Hat die Speckner gemacht noch ein bisschen? Oder?
1: Die hat meistens, nee, die hat eigentlich immer das so schön als Beilage gemacht. Also als Beilage. Oder Rahmblättle war auch immer so.
0: Rahmblättle. Das ist der Wahnsinn. Ja. Also ich glaube, es wird noch eine gute Sendung. Wir machen mal eine kleine Pause. Dann schwätzen wir gleich weiter.
1: Bitte.
0: Der badische Dialekt ist in Social Media unterrepräsentiert, Kim. Mhm. Und du hast vorhin gesagt, es gab viele Reaktionen. So ein Icebreaker war, was wir gerade besprochen haben, die Kindheit mit dem Guzele.
1: Ja.
0: Gab es positive, aber auch gab es auch negative Reaktionen?
1: Also viele sagen ja halt natürlich, okay, badisch ist ja an für sich kein Begriff für einen Dialekt. Ne?
0: Es ist ein Mischdialekt.
1: Genau, aber bevor ich jetzt halt wirklich anfange zu sagen, okay, das ist jetzt Fränkisch oder Alemannisch und hier und da, da werde ich ja nicht mehr fertig, nenne ich es jetzt halt einfach mal badisch. Und mir ist wichtig zu erwähnen, dass ich aus Karlsruhe komme und damit wisse ja schon eigentlich so ungefähr, aus welcher Ecke der Dialekt stammt. Und das ist so das Einzigste, wo ich sage, okay, da gibt es manchmal Kritik, aber ich bleibe fest dabei, für mich ist das einfach badisch und... gut.
0: Finde ich großartig.
1: Sympathisch.
0: Es ist vor allem auch brigante Deutsch. Den Begriff gibt es ja wirklich, weil Karlsruhe ist eine Gründung und da sind viele Menschen von außerhalb gekommen. Und es ist deswegen ein Sprachgemisch, das sich dann im brigante Deutsch ausgedrückt
1: genau,
0: hat.
1: Genau, genau.
0: Und dieser Icebreaker, welche Generation sprichst du da an und woher kommen die Followerinnen und Follower? Kommen die nur aus Karlsruhe?
1: Also die meisten kommen tatsächlich aus Karlsruhe und der Region, aber ich kriege auch viele Direktnachrichten, wo ich dann denke, okay, es ist Wahnsinn, wie viele ausgewandert sind und mir zum Beispiel von den USA schreiben und so toll finde, dass es einfach wieder ein Stück Heimat ist, was er hören könne oder auch sehen könne. Also es sind echt viele, die halt weggezogen sind, ausgewandert sind und die das halt auch echt klasse finde.
0: Also die nach der Heimat sich sehnen und das auch hören wollen. Ne?
1: Genau, genau. Erinnerungen und halt auch je nachdem halt aussehen, ne? Je nachdem, wo wir dann unterwegs sind. Aber hauptsächlich höre natürlich.
0: Ja. Du willst es ausbauen, hast du gesagt, diese Dialektgeschichten. Jetzt haben wir gerade die Kindheit gehört. Gibt es noch so einen emotionalen Punkt, vor dem du glaubst? Also Essen ist immer ein Thema.
1: Essen kommt auf jeden Fall auch noch.
0: Essen kommt. Jetzt hast du vorhin gesagt, oder ich habe es ja schon beschrieben, Lifestyle ist für dich ein Thema. Da geht es auch viel um Klamotten. Sind Klamotten auch ein Thema? Also zum Beispiel der Badener, der ja die Schuhe an der Fies hat, aber die Fies gehen bis zur Hüfte. Ne?
1: Genau, das ist ja ganz wichtig. Mhm. Es kommt drauf an. Also am liebsten mag ich eigentlich die Alltagssituationen, weil das für mich einfach so authentisch ist. Ne? Auch wenn mal, wie gesagt, was nicht gut läuft, dann motze ich auch gern. Also ich bin so ein richtiger Karlsruher-Motzer da.
0: Badisches Motzen, das ist schön. Das
1: brudle.
0: Ich brudle.
1: Ah, herrlich.
0: Muss sein. Da reden wir auch noch drüber.
1: Ja.
0: Gleich mehr mit Kim.
1: Gerne.
0: Entweder oder, das Ganze nicht auf Badisch. Wir versuchen auch ein bisschen Hochdeutsch zu sprechen mit Kim, Big Fan Kim, die badische Lifestyle-Influencerin. Kim, du ziehst die Fragen, gibst sie mir und ich stelle dir dann deine Entweder-Oder-Frage. Okay. Frage 1. So. Entweder badisch oder schwäbisch. Nein, da steht hier nicht drauf. Lieber eine warme oder eine kalte Mahlzeit?
1: Eine warme Mahlzeit.
0: Eine warme Mahlzeit. Mhm. Das können wir auch im Badischen beantworten. Abends gibt es Feschbar.
1: Auf jeden Fall.
0: Und mittags gibt es warm.
1: Ja, wir verspannen echt viel.
0: Feschbar.
1: Aber wirklich auch das ganz klassische Brot und dann einfach ein bisschen Käse drauf und Wurst vor allen Dingen.
0: Gutes Brot reicht der Bruder. Ich mache schon wieder badisch. Was? Deine zweite Frage, Kim, wir könnten hier stundenlang reden. Ja. Deine zweite Frage, Kim, du darfst noch mal ziehen.
1: Jawohl.
0: Zweite Entweder-Oder-Frage, was hat man sich für dich ausgedacht? Was hast du entschieden? 3 Tage offline oder 3 Tage ohne Schlaf?
1: Wirklich schwer tatsächlich. 3 Tage ohne Schlaf.
0: 3 Tage
1: ohne. Weil ich würde die Leute dann online mitnehmen.
0: Genau. Du würdest daraus auch eine Social-Media-Geschichte machen.
1: Ja, ist so.
0: Das ist die Profifrau. Du bist ja übrigens Profifrau, reden wir gleich drüber. Nicht nur für dich selbst, sondern auch für andere. Denn das ist auch dein Job gleich mehr dazu. Wir haben über das Badische als Sprache gesprochen. Und wir haben darüber gesprochen, wenn mal was schief geht, dass wir so herrlich bruddle können. Hast du so Lieblingsbruddel-Ausdrücke? Also wir stellen uns vor, Kim sitzt im Auto. Ja. Man darf eigentlich nicht rechts überholen und da schert einer komisch aus und überholt dich 3-mal und sperrt den Weg ab. Mhm. Und jetzt fluch mal los.
1: Okay, also als erstes würde ich sagen, okay, wo hast denn du deinen Führerschein gewonnen? Im Lotto oder was? Dann würde ich sagen, du bläder Hund, du bläder. Und danach vielleicht noch, okay, du Labbedudel, jetzt guckst du, dass mal richtig auf der Straße fahrst.
0: Labbedudel, auch ein großer. Der ist schon, der, man muss den Mund nicht viel aufmachen fürs Badisch. Gell? Labududel, das rutscht gerade so raus.
1: Das rutscht auf jeden Fall.
0: Muggesäckele ist auch so schön badisch. Parkmoll noch um Muggesäckele weiter links. Kannst du diese Maßeinheit beschreiben? Die ist frei, gell? Das kann ganz klein und
1: etwas größer. Das ist egal. Sein. Hauptsache es ist schon Maßeinheit. Mhm. Absolut.
0: Gibt es so badische Lieblingsworte, die du besonders hast?
1: Also ich habe so, ja, also das Gutzle gehört einfach dazu. Gutzle? Das ist ja. So ein absoluter Babics Gutzle. Es gibt so vieles, gell? Eisachisch eigentlich immer, ja, wie gesagt, also ich mag eigentlich Sprudle, wie gesagt, ganz gerne, aber das sind halt natürlich in ganze Sätze. Und eigentlich muss ich sagen, es fällt mir auch einfach so im Alltag dann viel ein, wo ich dann sage, ah ja, okay, das muss ich eigentlich auch wieder so in den Wortschatz mit aufnehmen. Also so typisches Wort gibt es gar nicht. Ich liebe es einfach da wirklich, immer mal einer rauszuhauen.
0: Das fällt einem ja dann auch im Alltag auf, dass es Worte gibt, die man lange nicht gehört hat.
1: Ja, genau.
0: Das ist ein typisch badisches Wort. Mhm. Schreibst du dir es dann auf? Mhm. Dass du
1: ich mache mir tatsächlich viel Notiz. Oder wenn wir auch unterwegs sind und wir sitzen irgendwo im Biergarten. Das Beste. Wenn da wirklich nicht dran rechts und links Leute sitzen, dann höre ich schon, ah, okay, da geht der Dialekt los. Dann speichere ich mir das natürlich auch wieder gern ab oder freue mich auch mal wieder, das überhaupt zu hören. Oder auch das ein oder andere Wort wieder mit mir für
0: also
1: mich wieder aufzunehmen.
0: Also aufpassen, wenn die Kim neben euch hockt, da wird glaubt.
1: Ich höre zu.
0: Kim Herrmann hört zu. Piekfein, mit Badisch und Lifestyle hat sie Erfolg als Influencerin. 30.000, ne, so bei Instagram alleine.
1: Ich glaube, ich bin jetzt bei 27, ja.
0: 27, ja. Und dann die Kanäle laufen gut. Wir haben es gerade davon gehabt, du belauschst die Leute und schreibst dann auch mal das eine oder andere Wort auf. Möchtest du auch damit ein bisschen die Muttersprache erhalten? Ich stelle ja fest, auch unsere Kinder lernen der Schule Hochdeutsch, wir sprechen zu Hause auch kaum noch Dialekt. Ja, wie soll der Dialekt gerettet und erhalten werden? Ist das auch ein bisschen Ziel von dir?
1: Auf jeden Fall. Ich will halt auch gucken, dass es gerade über Social Media ein bisschen lustig rüberkommt. Ne? Es soll keiner gezwungen sein, aber viele, dass sich auch viele wieder daran erinnern. Und wie du schon sagst, in der Schule, klar, das Hochdeutsch ist wichtig, aber es ist ja trotzdem heimatverbunden. Ja? Also der Dialekt für mich sehe ich, also so sehe ich das zumindest. Genau, also ich denke, die Mischung macht's. Ja, manchmal geht es nicht anders, weil sonst versteht ja auch keiner einen, sage ich jetzt halt mal. Aber ansonsten finde ich es einfach schön, wenn vielleicht sogar die Großeltern oder die Elternteile das ein oder andere Wörtle doch noch mitgeben.
0: Ja. Gibt ja auch schöne badische Geschichten. Gibt es auch so badische Autoren? Ich finde Harald Huss zum Beispiel ist ein Autor, ein Mundartautor, den ich gerne lese, weil er genau die Geschichten, die meine Eltern so ein bisschen erzählt haben, diese Lebensart und diese Lebensweise gut beschreibt. Liest du das auch gerne, um Inspiration zu bekommen?
1: Also wie gesagt, bei mir ist echt der Alltag. Da spielt für mich die Rolle. Und wenn Nachbarin nur wieder aus dem Fenster rausguckt und halt über den Nachbar drüber schon wieder lästert oder ja, wie gesagt, man ist irgendwo unterwegs und da brüllt mal wieder jemand irgendwas rum. Das ist für mich auch das, was es authentisch macht. Ne? Also nicht dieses Erzwungene, ich ziehe das jetzt komplett durch auf Badisch, sondern die Alltagssituationen, die mache es für mich tatsächlich
0: auch. Also das Kissen auf der Fensterbank, sozusagen als Instagram von heute.
1: So sieht's aus. Genau.
0: Kim, du bist auch professionell unterwegs beim Thema Social Media. Redest auch andere, sprechen wir gleich drüber. Ja. Denn Social Media macht man nicht einfach, da braucht man eine Strategie. Gleich mal dazu. Das ist die Tasse, die man nicht kaufen kann. Das ist Kim, alias Peakfan Kim, die diese Tasse gewinnen möchte. Das ist die Karte mit den wunderbaren Fragen, die ich gleich an dich stelle. Und das ist die Promi-Ausgabe von
2: Stadt, Land, Quatsch.
0: Und Kim, ich hoffe, du bist gut vorbereitet. Wir haben für dich einen super Buchstaben ausgesucht. Das ist wirklich nett von uns, finde ich. Das K?
1: Nein.
0: Jubel, Jubel. Und wir starten mit einer Stadt.
1: Karlsruhe.
0: Ajo, ein Land.
1: Kenia.
0: Eine Backzutat.
1: Karotten?
0: Ja, ein Instrument.
1: Weiter. Klavier.
0: Ja, genau, das gilt noch. Klavier, das mache ich jeden Tag.
1: Kissenschütteln.
0: Jawohl, hat vier Beine.
1: Eine Katze.
0: Ein Kleidungsstück mit K.
1: Kleid.
0: Irgendwas, das Punkte hat mit K.
1: Eine Kamera.
0: Etwas, das Punkte hat, eine Kamera. Hat deine Kamera, die hat Punkte vorne.
1: Eine Handykamera hat Punkte.
0: Pixelpunkte, alles ist. Und gut, dass du bei Instrument nochmal auf Klavier gekommen bist. Das war sehr schön. Backzutat Karotten finde ich total interessant und richtig. Denn Karottenkuchen ist sehr angesagt.
1: Und den mag ich auch tatsächlich, so einen Karottenkuchen.
0: Karottenkuchen, also hat alles. Ich hab ja als Lösungsvorschlag hier was draufstehen, wo ja der Rest von Deutschland auch immer lacht, nämlich Kakao.
1: Der Kakao.
0: Der Kakao, also Kakao. Ja, ja, sagen ja, der Badener sagt Kakao.
1: Der sagt Kakao. Kakao. Mit der Betonung, ganz wichtig. Kakao.
0: Kakao. Mhm. Aber wie viele richtige waren es eigentlich? 8 richtige. Die Tasse ist gewonnen. Herzlichen Glückwunsch. Lass uns zu deinem Job kommen, denn das ist tatsächlich auch Social Media. Du bist auch sozusagen hauptberufliche Social Media Beraterin.
1: Mhm. Genau.
0: Für wen machst du das?
1: Ich arbeite für Feel Social. Wir sind zu zweit eine ganz kleine, süße Agentur, betreuen tatsächlich Social-Media-Kanäle und unter anderem auch den Kanal Fächerliebe, der den ein oder andere vielleicht kennt.
0: Ich genau. folge euch.
1: Ja, schön, sehr schön. Mhm. Genau, und da machen wir halt auch viele, oder stellen wir viele Karlsruher Locals vor als Unterstützung. Genau, aktuell haben wir auch das Kaiserstraß-Projekt und das ist super, das macht so Spaß.
0: Weil es authentisch läuft. Wenn ich jetzt dein Kunde wäre und würde sagen, Mensch, Kim, wie kriege ich noch mehr Followerinnen und Follower? Was würdest du mir, also jetzt nicht mir als Martin Wacker, sondern mir als Mensch, was würdest du raten? Mhm. Was muss man machen?
1: Also an erster Stelle muss ich sagen, Follower sind nicht immer das Wichtigste. Mhm. Ja, also es ist wirklich das Engagement und letztendlich auch eine starke Community.
0: Engagement, übersetzt es für uns?
1: Engagement heißt eigentlich, okay, es zählt nicht immer nur natürlich die wahnsinnige Reichweite, sondern einfach die Reaktionen drauf.
0: Ah, die Interaktion.
1: Die Interaktion und die Reaktion, ja. Also wie die Kommentare, auch die privat, also die DMs sind super wichtig, ja. Und wenn die Leute oder du eine starke Community hast, dann bringt dir das manchmal viel mehr, vor alle Dinge Vertrauen, ja. Also das Vertrauen zu einer Community aufzubauen ist manchmal viel mehr wert als hunderttausende Follower.
0: Also Vertrauen, und dann gibt es ja auch diesen Social Media Dünger, das sind ganz oft besonders herausragende Persönlichkeiten, die wiederum zu einer kleinen Explosion führen. Auch das spielt wohl eine Rolle, oder?
1: Auf jeden Fall, ja. Also eine Persönlichkeit, und ich sage es auch jedem, wenn man sollte selber wirklich vor die Kamera gehen. Ich weiß, die meisten schreien nicht immer hier. Mhm. Und wenn wir auch Kunden haben und sagen, ha, wäre nicht schlecht, wenn du vor die Kamera gehst, schreien sie auch nicht gleich. Aber irgendwann, man gewöhnt sich dran. Mhm. Und letztendlich kauft der Verbraucher oder derjenige, wo es guckt. Und wenn jemand ein Produkt verkaufen will, das auch wegen deiner Persönlichkeit. Das ist einfach so.
0: Also Persönlichkeit ist wichtig. Mhm. Kim, du kommst aus Karlsruhe. Ja. Man glaubt es nicht, aber hier sind einige Namen unterwegs, die zum Teil auch weltweit erfolgreich sind. Nenn uns mal so, was glaubst du, wo ist die größte Masse an Menschen da, die Menschen aus Karlsruhe folgen?
1: Ja gut, ich meine, der Klassiker, oder wir kennen sie, glaube ich, alle, Pamela Reif. Mhm. Ja, also die ja wirklich weltweit bekannt ist. Dann muss ich zugeben, ich bin ein kleiner Pietro Lombardi-Fan. Mhm. Ich habe damals es von Anfang an angeguckt und fand es einfach so genial. Damals hat er ja auch noch ein bisschen mehr Dialekt geschwätzt.
0: Der Bub aus der Südstadt.
1: Genau, der Bub aus der Südstadt. Max Giesinger, klar, natürlich, das sind so. Und ich habe auch das Gefühl, es sind immer mehr jetzt, ne, die ja wirklich so direkt aus Karlsruhe kommen. Und egal, ob es jetzt Creator sind im Bereich Food und so weiter. Genau, also das ist schon spannend, wie sich das entwickelt.
0: Und Kim, bei Pietro und bei Max, du hast es gesagt, da rutscht auch der Dialekt mal durch. Und das finde ich dann besonders schön.
1: Auf jeden Fall. Mhm. Also gerade Max, wenn er auf dem Konzert, wir waren jetzt auch schon auf ein paar Konzerte oder auf dem Fest natürlich. Mhm. Und wenn er in der Heimat ist, dann guckt er ja schon, dass er da nochmal ein bisschen Vollgas gibt im Dialektbereich. Und das ist schon genial.
0: Wir sollten, glaube ich, so ein Ad-Zeichen erfinden. Ja. Badisch by Nature oder badische... Ja? Können wir mal verabreden. Ja? Das schicken wir auch dann den anderen Jungs und Mädels und dann bringen wir das Badische voran.
1: Bitte.
0: Idee ist hier geboren.
1: Sehr gute Idee.
0: Wir könnten noch ewig, glaube ich, weitererzählen. Kim, machen wir vielleicht auch nochmal über das Badische.
1: Ja.
0: Du hast vorhin gesagt, es warten neue Projekte, neue Ideen. Du willst uns noch tiefer entführen ins Badische. Was kommt als nächstes von Peakfine, Kim?
1: Also ich möchte weiterhin eigentlich so diese Reihe machen. Und es gibt ja, wie gesagt, so viele verschiedene Themen. Also Tiere kommen noch, ja. Also es gibt ja da auch so das ein oder andere, wie die Schnorke, die mir ja sehr gern habe, die es woanders da einfach so nicht gesprochen gibt. Und, oder das Badische ABC. Mhm. Ja. Also, aber es bleibt spannend. Ich möchte nicht zu viel verraten.
0: Nee, wir nehmen es nicht voran. Wir folgen dir weiter.
1: Ja, bitte, gerne.
0: Kim, ich wünsche dir weiterhin ganz viel Erfolg.
1: Danke.
0: Halt uns auf dem Laufenden und mal gucken, ob wir auch noch die eine oder andere badische Idee miteinander auf den Weg bringen.
1: Machen wir.
0: Und auch nächste Woche habe ich dann wieder spannende Gäste. Dann wollen wir uns um einen jungen Mann kümmern, der unterwegs ist mit seinem Fahrrad, aber es ist kein normales Fahrrad. Es ist ein Gravel-Bike. Ich gebe zu, ich wusste bis heute nicht, was das ist, ein Gravel-Bike. Das ist ein Bike, mit dem man Schotter und Kies fahren kann. Und er ist wirklich weltweit und in der Region vor allem auch unterwegs mit seinem Gravel-Bike. Michael Groß heißt er und ist nächste Woche bei mir in der Martin-Wacker-Show. Euch noch einen schönen Restsonntag und frei nach Kim. Ein schönes Sonntag und bis nächste Woche und passt auf die Schnorke auf, gell, sie Schnorke zeigt.

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0: 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Los geht es um 13 Uhr mit einem F-Jugendturnier, bis es um 16.30 Uhr eine Siegerehrung mit Live-Musik geben wird. Ab 17.30 Uhr fährt der Verein mit einem Kader an Musikern auf. Von Lou Hoffner bis Shirley Brock ist für verschiedenste Geschmäcker etwas dabei. Ab 22 Uhr gibt es dann Public Viewing des WM-Spiels Deutschland gegen die Elfenbeinküste. Der Eintritt ist frei. Am Wochenende vom 12. bis zum 14. Juni startet das Karlsruher Inn-Event Lounge 76 in die zweite Runde dieses Jahr. Mit mehreren DJs und entspannter Lounge-Musik möchte das Event seine Gäste ins Wochenende und in den Sommer entführen. Für Essen und Getränke ist gesorgt, der Eintritt ist frei. Passend zum Pride Month bietet die Stadtbibliothek Pforzheim eine Lesung der Jugendbuchreihe Camp Rainbow der Autorin Alicia Z. Dabei geht es um queere Liebe, Diversität, Zurückweisung und unerwartete Freundschaften. Dabei ist eine Anmeldung erforderlich, entweder an der Rezeption oder per Telefon.
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0: Liebe Zuschauerinnen und Zuschauer, 8 Stationen mit Kraftübungen und 8 Kilometer Rennen. Hyrox ist eine Sportart, die Elemente des Crossfits beinhaltet und 2017 von dem Sportveranstalter Christian Tötzke und dem dreimaligen Hockey-Olympiasieger Moritz Fürste ins Leben gerufen wurde. Auf nationaler und auch internationaler Ebene hat sich Hyrox mittlerweile weit ausgebreitet, vor allem in Europa, in den USA und Asien, und die zweifachen Europameisterinnen und Weltmeisterinnen sind heute bei mir zu Gast in der Sportzeit im Hubraum. Kerstin Hartmann und Kiki Schweizer, hallo, schön, dass ihr da seid.
1: Hallo.
0: Wenn ihr die WM, Kerstin, 2023 in Manchester nochmal Revue passieren lasst, der Moment, als ihr euren Titel verteidigt habt, was kommen da noch für Emotionen hoch?
1: Ja, das war schon ein verrücktes Gefühl, weil wir sind ja ein Jahr vorher in Las Vegas zum ersten Mal Weltmeisterin unserer Altersklasse geworden. Und da war das schon, sag ich mal, ja, ein Riesengefühl, und das zu schaffen. Und da haben wir eigentlich ehrlich gesagt nicht so ganz damit gerechnet, dass wir das im nächsten Jahr auch nochmal schaffen, weil die Konkurrenz und, sag ich mal, die Teilnehmeranzahl immer größer wird. Und dann sind wir nach Manchester gefahren, zwar schon, also ich bin immer positiv, sage immer, Kiki, das schaffen wir, ja, und das kriegen wir nochmal hin, aber letztendlich vor Ort, weißt du nie, dann gab es nochmal zwei Engländerinnen, die sich spontan zusammengetan haben, und die sind eh immer sehr stark, und letztendlich haben wir es aber dann doch geschafft, und ja, wir waren einfach nur noch happy und auch sehr stolz, ja.
0: Die Kerstin hat gerade gesagt, das Teilnehmerfeld wird immer größer. Allein 2023 haben insgesamt 100.000 Athleten weltweit an Hyrox-Wettkämpfen teilgenommen. Wie ist es für dich, so unter den Besten zu sein?
2: Ja, natürlich ist es ein gutes Gefühl. Man hat ja auch was dafür getan. Das ist mal der im Training, also der Weg ist das Ziel meistens, weil jetzt einfach auch in unserem Alter nur ein Event zu haben, und da muss dann alles funktionieren. Wenn man sich darauf fixieren würde, dann würde man sich, glaube ich, ein bisschen viel Druck machen. Und wenn das dann aber alles so hinhaut und es hat alles Spaß gemacht und es ist dann das i-Tüpfelchen zum Schluss noch, dass man das gewinnt, ist es natürlich super toll.
0: Jetzt kennt ihr beiden euch ja schon seit über 30 Jahren. Ist das euer Erfolgsgeheimnis, warum ihr vielleicht auch so erfolgreich seid, dass ihr vielleicht auch diese Vertrauensbasis untereinander habt, Kerstin?
1: Ja, sicherlich dieses lange Kennen und wissen, wie der andere tickt, aber natürlich auch die Stärken und Schwächen des anderen kennen. Und wir ergänzen uns da echt super. Wir haben ja sehr viel Individualsportarten beide gemacht. Ich früher geschwommen, Kiki viel Leichtathletik auch, Triathlon. Also wir waren schon immer sportlich, und als wir uns dann vor, ja, 5 Jahren, glaube ich, jetzt ist auch schon wieder her.
2: Corona noch.
1: Ja, genau, wieder im SSC.

0: eben mal drüber unterhalten haben, was gibt es Neues, was kann man machen. Kiki hat zum ersten Mal High Rocks gemacht und dann habe ich mit ihr gesagt, ja, das wäre was auch, oder sie hat mich angesprochen und gesagt, Mensch, das wäre auch was für dich. Hast du dich Lust, das mal auszuprobieren? Und weil sie wusste, ich mache gern Krafttraining und das passt ganz gut. Insofern, haben wir uns da, glaube ich, ganz gut ergänzt. Und immer, wenn sie, sag ich mal, oder wenn ich mich nicht mehr kann, dann merkt sie das und kann ein bisschen ausgleichen. Und,
1: aber umgekehrt auch. Ich mal zu schnell ruder und sie läuft los und dann muss ich, oh halt.
2: Ja, ja, das passt perfekt. Ich meine, Triathlon und Schwimmen, da hat man schon eine ziemlich gute Grundlagenausdauer, aber es ist durchaus mehr als Ausdauer, oder Kiki?
1: Ja, gerade genau im Alter, wenn die Kraft nachlässt. Man merkt also, man muss auch Maximalkraft trainieren. Man muss an die anaerobe Schwelle gehen auch, weil da viel abverlangt wird in der Sportart. Und da muss man wirklich ganz, ganz gezielt trainieren, dass du zum Beispiel jetzt ein Workout machst und direkt dich zwingst loszurennen zum Beispiel. Das ist ja immerhin ein Hybrid-Sportart, das drei Trainingsmethoden vereint. Also eben funktionelles Krafttraining, intensives Intervalltraining und Ausdauertraining. Und dementsprechend ist alles wichtig und da muss man eben gucken, wo sind die Schwächen und da muss man dann ran. Und
2: liebe Zuschauerinnen und Zuschauer, wir waren in der DM Arena in Karlsruhe und haben uns so einen Hyrox-Wettkampf mal angeschaut.
3: Für Monika und Amelie aus Karlsruhe ist es das erste Mal, dass sie an den Start bei einem Hyrox-Event gehen. Erfahrungen darin haben die zwei Athletinnen bisher noch nicht gesammelt. Amelie spielt Tennis und Monika ist Triathletin. Eine Grundfitness ist also gegeben. 8 Stationen müssen die Hyrox-Teilnehmerinnen und Teilnehmer durchlaufen. Zwischendrin immer 1 Kilometer laufen. So auch heute. Amelie und Monika starten im Frauen-Double. Nach 1 Kilometer laufen geht es zur ersten Station, das Ski-Erg. Für Amelie und Monika geht es nach einem erneuten Lauf an die nächste Station, den Sled Push. Es folgen 80 Meter Burpees, 1000 Meter Rowing, 200 Meter Farmers Carry mit je 16 Kilo, 100 Meter Lunges mit 10 Kilo zusätzlichem Gewicht und zum Schluss 75 Wiederholungen bei den Wallballs mit einem 4 Kilo Ball. Am Ende haben die Teilnehmerinnen und Teilnehmer zusätzlich noch 8 Kilometer auf dem Tacho stehen. Stolz kann man darauf in jedem Fall sein.
4: Hat Spaß gemacht. Wir sind gut durchgekommen, wir mussten nicht gehen, also zufrieden.
5: Sehr gut, also ich hatte nicht wirklich große Erwartungen, einfach durchkommen, überleben, war super.
3: Überlebt haben es Monika und Amelie allemal. Nach 1 Stunde 20 rennen die jetzt Hyrox-Finisher ins Ziel. Verewigt durch ein Bild und angestoßen mit einem alkoholfreien Radler beenden sie den heutigen Tag. Für beide geht es jetzt erstmal wieder zurück in ihre eigentlichen Sportarten. Beim nächsten Mal wieder am Start zu stehen, schließen sie jedoch nicht aus.
2: Ja, man hat jetzt schon viele verschiedene Übungen gesehen. Was sind denn eure Lieblingsübungen? Kerstin, bei dir angefangen?
0: Ja, also meine absolute Lieblingsübung ist Wallballs. Die hassen viele, weil die am Ende kommt und die kann dich echt nochmal killen, ja. Aber ich liebe die. Ich habe da, ja, wie auch immer, Talent wahrscheinlich dafür. Und,
1: ja.
0: Und insofern freue ich mich da immer auf das Ende des Rennens, wenn dann die Wallballs kommen.
2: Demnach, Kiki, ist das nicht deine Lieblingsübung, oder?
1: Ja, ich habe es versucht, dazu werden zu lassen, aber ja, bin fleißig, bin mittlerweile da auch ganz gut, vor allen Dingen zu zweit sind wir da gut schnell jetzt mittlerweile. Ja, ich renne lieber oder mache Burpees. Ja.
0: Ja, beim Rennen ist immer gut, weil Kiki macht immer Pace und weil ich nicht so die Läuferin bin, kommt mir das entgegen. Sie läuft immer voraus und ich kann mich an sie dranhängen und da sind wir eigentlich auch gut eingespielt und das passt auch sehr gut.
2: Ihr wärt ja eigentlich in der DM Arena auch mit dabei gewesen. Krankheitsbedingt ist euer Start leider ausgefallen. An wie vielen Wettkämpfen nehmt ihr übers Jahr so teil? Und die WM in Nizza steht ja jetzt auch ganz bald schon an.
1: Ja, wir haben jetzt dieses Jahr Paris gemacht, um uns zu qualifizieren frühzeitig, weil wie man gemerkt hat, in Karlsruhe konnten wir nicht starten, es kommt immer Verletzungen, Krankheiten dazwischen, dass wir uns sicher qualifizieren konnten. Da haben wir dann praktisch in Paris schon die WM-Quali geschafft und das sicher gehabt Und dann wollten wir, wie gesagt, Karlsruhe starten. Ich bin noch in Frankfurt mit einem Mixed-Double gestartet mit einem. Und jetzt hätten wir auch gerne, wären wir noch in Köln gestartet.

0: Vielleicht klappt das auch noch, da müssen wir mal schauen. Die sind halt schon ausgebucht, die Events sind mittlerweile so nachgefragt, dass sie relativ schnell ausgebucht sind. Da müssen wir schauen, ob wir vielleicht noch spontan über den Zweitmarkt ein Ticket kriegen. Also sprich, wenn jemand krank wird und dann froh ist, das Ticket abgeben zu können. Wir schauen mal.
1: HYROX hat ja seinen Ursprung in Deutschland. Wie sieht es trotzdem im internationalen Wettbewerb aus? Sind wir da die Besten oder gibt es andere Nationen, die am meisten mit euch konkurrieren, Kiki?
2: Also momentan sind natürlich die Amis über ihr Crossfit-Hype und so weiter, haben da viele Leute, die, dann ist es ja auch so ein Laufland, da sind ganz viele junge Ausdauerläufer, die haben da ganz viele, das ist natürlich auch ein großer Vorteil und da muss man schon sagen, im Moment dominiert die USA, aber in Europa sind es wohl die Engländer und dann die Deutschen noch.
1: Ihr müsst euch ja für die WM auch immer mit einer gewissen Zeit qualifizieren, das ist euch jetzt glücklicherweise für Nizza auch wieder gelungen. Habt ihr die Ambition, wir wollen unsere Zeit erstmal halten oder ist da auch noch Luft nach oben? Wie ist das gerade?
0: Ja, gutes Ziel, ich glaube, bei jedem Sportler ist, dass man natürlich nochmal seine persönliche Bestzeit irgendwo steigert, ja. Und das ist natürlich grundsätzlich auch immer unser Ziel, dass wir immer noch ein bisschen besser werden möchten. Allerdings merken wir auch, klar, das Alter, Kiki sagt immer, langsamer werden, ja. Also mittlerweile merken wir natürlich schon, dass wir da sehr, sehr viel für tun müssen. Und insofern ist die Zeit jetzt gar nicht mal unbedingt das Thema, sondern wir wollen gucken, dass wir, sagen wir, im Vergleich zu den letzten beiden Jahren möglichst gut abschneiden, auch in unserer Altersklasse und wenn es klappt, nochmal aufs Treppchen zu kommen, was auch immer schwieriger wird, weil die Konkurrenz immer größer wird und insofern ist das, sage ich mal, das Ziel und ja, wenn dann natürlich eine gute Zeit noch rauskommt, sind wir auch happy.
2: Wir müssen jetzt mit Psychospielchen arbeiten dann, wir müssen gleich mal voll losrennen, dass sie sich entweder fertig machen,
1: dass sie eingeschüchtert
2: sind. Oder denken, oh nee, das schaffen wir nicht. Ja, so Sachen einfach mal gucken und dann sehen wir das ganz entspannt. Wir haben ja unsere Titel. Vielleicht kommt noch was obendrauf, wenn nicht. Ist jetzt
1: das
2: auch nicht so tragisch.
1: Da wisst ihr schon, wer da neben euch stehen wird?
2: Mehr oder weniger so ein. Du kannst ja die Rangliste, kannst du nachgucken, was die besten Zeiten sind. Und die werden wahrscheinlich auch starten, sind wahrscheinlich auch alle qualifiziert. Und das Problem ist nur, wenn jetzt eine Partnerin krank wird, kann man sich eine andere Partnerin quasi im gleichen Alter, in der gleichen Altersklasse, kann man umbuchen und die kann dann quasi für die WM starten. Würde ich jetzt krank werden und sie hätte noch jemand oder umgekehrt, könnten wir da weiß man dann nicht so genau, aber so ungefähr kann man das abschätzen.
0: Also wir haben die Konkurrenten aus dem eigenen Land, die letztes Jahr Dritter geworden sind. Die sind auch fleißig am Trainieren. Man kriegt es ja immer mit. Man tauscht sich auch aus. Ja, das ist eine relativ tolle Community, die HYROX Family. Und da sind wir auch immer in Kontakt mit denen, auch über Instagram und Social Media. Und die sind fleißig am Trainieren und sind eigentlich auch ganz gut drauf. Und da schauen wir mal, was für ein Battle wir uns mit denen liefern.
2: Und neue haben sich zusammengetan, neue Pärchen, die eben jünger sind und die knapp über 50-Jährigen, die jetzt sehr gute Zeit haben. Deswegen sind wir ehrlicherweise froh, wenn wir es überhaupt aufs Podest schaffen.
1: Ich drücke euch auf jeden Fall die Daumen, dass ihr es aufs Siegertreppchen schafft. Vielen lieben Dank, dass ihr in der Sportzeit zu Gast wart und liebe Zuschauerinnen und Zuschauer, wir bedanken uns auch bei Ihnen fürs Einschalten. Tschüss, machen Sie es gut, sportliche Grüße aus dem Hubraum.

Der Europapark. Er ist nicht nur der größte seiner Art in Deutschland, sondern auch einer der beliebtesten Freizeitparks weltweit. Doch das war nicht immer so. 50 Jahre Geschichte stecken hier drin. Jedes Fahrgeschäft, jede Show und jedes Hotel kann davon erzählen. Zum großen Jubiläum dieses Jahr wollen wir tief in diese besondere Erfolgsgeschichte eintauchen. Martina Stoymenow arbeitet dort, wo Besucherinnen und Besucher des Europaparks nicht hinschauen. Es ist ein Blick in den Maschinenraum, das neue Logistikzentrum im Europapark. Wenn dieses Lager zum Stillstand kommt, dann steht das ganze Ressort. 60 bis 90 Lkw kommen hier am frühen Morgen an. Mitarbeiter verteilen Waren

überall dorthin, wo sie gebraucht werden. Pommes an die Imbiss- und Plüschtiere an die Souvenirstände, Badetücher in die Wasserwelt Rulantica, Bettlaken in die Hotels und in die Westernstadt Silver Lake City. Die meisten Waren gehen nach der Anlieferung direkt durch. 25.000 bis 30.000 Artikel.

0: den wir physisch mit einem Produkt belegen, gibt es auch immer im System. Und wenn ich irgendwo was abstelle, muss ich eine Buchung durchführen, damit ich eben mit dem Gerät blind ins Lager laufen kann und der sagt mir, ah, Palettenregal 7, Reihe 3, Platz 1, Ebene 1. Das ist dann einfach fix. Und wenn das durcheinander steht und man etwas nicht mehr findet, dann brauche ich viel mehr Personal, es ist viel mehr aufwendig, es kostet Nerven, etwas zu suchen. Wir stressen andere Menschen mit. Je ordentlicher wir arbeiten, desto ordentlicher kann der nächste Bereich auch seine Arbeit machen.
1: Gearbeitet wird an 7 Tagen in der Woche. Und zwar so, dass man draußen möglichst wenig davon bemerkt und dass eben nirgends etwas ausgeht. Und was sind die am häufigsten nachgefragten Artikel?
0: Pommes, Toilettenpapier, Getränke vor allem, Coca-Cola sind Produkte, die sind extrem wichtig. Und Pizzateig, der Belag für die Pizza, Käse, Salami. Es gibt viele, viele Produkte im Europapark, die uns im Tagesgeschäft gar nicht so wichtig vorkommen. Aber ohne diese Produkte kann das Outlet gar nicht produzieren und gar nicht verkaufen.
1: Der Logistikbereich sorgt für Nachschub, damit der Betrieb laufen kann in Deutschlands größtem Freizeitpark, der längst mehr ist als das. Er ist Hotelstandort, er ist Genusshochburg von rustikal bis Fine Dining. Er ist Event-Location, die Promis anzieht. Er ist Erlebnisressort, in dem Momente und Erinnerungen entstehen, die weit über einen Parkbesuch hinausgehen. All das zu einem großen Ganzen zu verbinden, das treibt die Inhaberfamilie Mack an.
2: Mittlerweile sind wir das größte Hotelressort in Deutschland, der umsatzstärkste Gastronomiebetrieb in Deutschland an einem Ort. Und das zeigt schon, dass der Freizeitpark unheimlich gut auch als Ressort funktioniert. Wir wollen ja, dass die Gäste eintauchen in eine ganz andere Welt, wenn sie aus dem Europapark kommen. Es soll das Erlebnis ja bestenfalls weitergehen.
1: Unter anderem dafür steht Thomas Mack. Er verantwortet den gesamten operativen Bereich des Europaparks. Seine besondere Leidenschaft gilt der Hotellerie und Gastronomie. Er ist Impulsgeber und Vordenker der Branche und verwirklicht hier in Rust, was in den 1990er Jahren nur eine Idee war. Der Europapark war damals so weit gewachsen, dass Besuchern ein Tag oft nicht mehr ausreichte, um alle Attraktionen erleben zu können. Den Schritt, ein eigenes Hotel neben einem Freizeitpark zu eröffnen, war zuvor noch niemand gegangen. Die Entscheidung für das El Andalus war mutig und sie fiel mit einer großen Portion Ungewissheit.
2: Da war ich 14 Jahre alt und habe dann mit der ganzen Familie in der Lobby gestanden und wir haben dann wirklich die ersten Gäste per Handschlag begrüßt, kann ich mich noch ganz genau daran erinnern. Ich weiß sogar noch eine nette Geschichte, eigentlich hatte das El Andalus einen Stock mehr gehabt und der Großvater war dem Ganzen nicht so ganz geheuer und hat dann nachts mit seiner Rasierklinge damals im Plan einen Stock rausgeschnitten. Dann wurde das Hotel tatsächlich kleiner gebaut, mit einem Stock weniger. Wir mussten aber dann gleich im Jahr drauf erweitern, weil der Erfolg so groß war.
1: Mittlerweile ist die Hotellandschaft im Europapark immer weiter gewachsen. Michaela Doll-Lemmer hat diese Entwicklung von Anfang an begleitet. Heute ist sie Direktorin einer Hotellandschaft, die aus 7 Hotels besteht. Ganz unterschiedlich ausgeprägt und dennoch ist eine durchgehende Handschrift zu erkennen. Neben dem ersten Hotel El Andalus mit seinem Mittelmeer-Flair geht es im Castillo Alcazar ins Mittelalter. Das Colosseo, eine Hommage an italienische Lebensfreude. Santa Isabel bietet klösterliche Ruhe für alle, die nach einem erlebnisreichen Tag die Stille suchen. Bell Rock erzählt von Aufbruch und Fernweh. Das derzeit neueste Hotel heißt Kronasar und entführt seine Gäste in die nordische Welt, voller Geschichten und Naturmythen, unweit der Wasserwelt Rulantica. Mit dieser thematischen Breite hat sich der Europapark ganz neue Zielgruppen erschlossen.
0: Das geht weit über die Freizeitpark-Fans hinaus, obwohl die natürlich eine wichtige Kerngruppe für uns sind, das ist ganz klar. Aber wir sind mittlerweile ein Unternehmen, ein Freizeitpark, eine Destination, die für alle was bietet. Also natürlich ist unser Kernmarkt schon die Familie. Aber wir haben natürlich auch Tagungen, wir haben Gäste, die nur wegen der Kulinarik kommen oder auch Wellness im Winter hier machen möchten. Ich glaube, wir bieten mittlerweile für alle. Senioren, Kleinkinder, Groß, Klein, alle finden hier was. Da gibt es für jeden Geschmack was dabei.

0: Auch Geschäftsreisende haben mit dem Europapark eine Destination gefunden, die ihre Bedürfnisse bedient. Confortainment ist das Stichwort. Tagungen mit dem gewissen Erlebnisfaktor gehören hier ebenfalls zum Portfolio, wie kulinarische Genüsse der Extraklasse. Das Reich von Peterhagen-Wiest ist der Leuchtturm am Hotel Bell Rock. 2012 kam der Spitzenkoch in den Europapark. Dass sich das Erlebnisressort in kürzester Zeit zur Gourmet-Hochburg entwickeln würde, das hatte er zu Beginn selbst nicht geglaubt.
1: Wir haben uns jetzt nicht so hohe Ziele gesteckt, weil wir auch uns nicht sicher waren, wie das denn angenommen wird, ne? Also auch von Testern. Und dass es dann so schnell ja wirklich erfolgreich war, das war gar nicht im Plan. Es hat uns dann selber ein bisschen überrascht. Wir wussten schon und wir hatten den Anspruch, wirklich gute Arbeit zu leisten und auf dem besten Niveau zu arbeiten. Und dass es dann so schnell auch anerkannt wurde, das war natürlich toll. Ja, und das hatte schon Selbstvertrauen und Bestätigung gebracht.
0: Nach nur einem Jahr gab es den ersten der begehrten Michelin-Sterne. Ein weiteres Jahr später kam Stern Nummer 2. Beide funkeln bis heute über dem Europapark. Wiest setzt auf Produkte höchster Qualität und, wo immer es geht, auf Regionalität. In einem eigenen Garten wird ein Teil der Rohstoffe selbst angebaut. Die beiden Michelin-Sterne des Emolite sind bei Nacht auch hier zu sehen. Abenteuer unterm Sternenzelt in der Silver Lake City. Die Westernstadt begann vor über 20 Jahren, als Betreiberfamilie Mack ein paar Tippis von einer Weltausstellung mitbrachte. Das Übernachtungsangebot etwas abseits der bisher 6 Hotels wuchs dann immer weiter. Planwagen, Blockhütten und seit diesem Jahr Western Houses für Familien.
2: Es hat so einen Haufen Abenteuer. Es ist natürlich schon ein bisschen, manchmal auch ein bisschen bodenständiger. Man muss gerade, wenn man in der Zelte übernachtet oder in der Planwagen, hat man natürlich keine eigene Nasszelle. Das heißt, man muss halt mit dem Wäschebeutel morgens raus ins Kalte oder ins Warme, was halt gerade für Wetter ist, und zu der Waschanlage gehen, zu den Waschhäusern gehen, Sanitäranlage. Das macht es natürlich schon ein bisschen rustikaler, aber gerade für Kinder ist das natürlich auch super spannend und toll und witzig.
0: Wer etwas mehr Komfort will, wird ab kommendem Jahr auch in Silver Lake City fündig. Dann eröffnet das neue Riverside Western Lodge Hotel mit Diner Station und Bar. Auch das kulinarische Angebot im Europapark ist breit. Vom deftigen Western-Buffet zurück zu Peterhagen-Wiest, der neben seinem 2-Sterne-Restaurant auch eine ganz besondere kulinarische Attraktion verantwortet. Adrenaline, eine Genussreise, bei der die Gäste in ihren Sesseln dahinschweben. Eine packende, emotionale Geschichte trifft hier auf Fine Dining. Die Idee dahinter? Mehr als nur Geschmacks- und Geruchssinn ansprechen, so geht Kulinarik im Europapark.
1: Jeder kennt es, wenn er im Urlaub ist und sich einen guten Wein aufmacht und der Wein schmeckt großartig und bringt ihn mit nach Hause. Probier es und auf einmal schmeckt es nicht mehr. Und das war so ein bisschen die Idee, wie schafft man das, dass man sich eben an einen Ort begeben kann oder entfliehen kann, um dann dieses tolle Erlebnis zu haben, wie am Strand und so weiter. Und das ist ja auch, was wir da machen, dass man dann am Meer ist, in dem Fall ein bisschen so thailändisch angehaucht, Ocean, und dann bekommt man einen tollen Fisch, Meeresfrüchte, irgendwas in die Richtung und kann es einfach in der Atmosphäre genießen und das Ganze halt eben als Reise, dass man eben verschiedenste Stationen erleben kann an einem Abend.
0: Es sind immer neue Ideen, die das Gesamterlebnis Europapark ausmachen. Einst gab es hier in Ruß das erste Hotel in einem Freizeitpark, völliges Neuland. 2020 wurden Thomas, Michael und Ann-Kathrin Mack von der Betreiberfamilie als Hoteliers des Jahres ausgezeichnet. Die begehrte Auszeichnung der Allgemeinen Hotel- und Gastronomiezeitung, ein Beleg dafür, wie man hier mutig neue Wege beschreitet. Und die Innovationskraft dürfte der Familie auch in Zukunft nicht ausgehen.
3: Ja, das ist, glaube ich, so ein Mack-Gen, habe ich so das Gefühl manchmal. Also wir sind ja alle sehr kreativ in unserer Familie, sehr umtriebig. Und der Opa hat ja schon den Satz geprägt, jede Mark in den Park. Das war so sein Leitsatz. Also immer auch das wieder reinvestieren, das Geld, das wir einnehmen, wieder in neue Attraktionen, immer wieder in das Produkt stecken, dass das Produkt immer besser wird. Und das treibt uns jeden Tag an.
0: Der Europapark. Längst mehr als ein Freizeitpark, ein Erlebnisressort, das Urlaubsträume wahrmachen soll. Im Luxushotel oder im Camper, beim Sternemenü oder am Buffet. Geschichten aus vielen Zeiten und Welten, die nicht enden, wenn die Tore schließen. Sie gehen weiter. In der Nacht, am Tisch, im gemeinsamen Erleben. Und sie beginnen beim nächsten Besuch von Neuem.

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Mit mehreren DJs und entspannter Lounge-Musik möchte das Event seine Gäste ins Wochenende und in den Sommer entführen. Für Essen und Getränke ist gesorgt, der Eintritt ist frei. Passend zum Pride Month bietet die Stadtbibliothek Pforzheim eine Lesung der Jugendbuchreihe Camp Rainbow der Autorin Alicia Z. Dabei geht es um queere Liebe, Diversität, Zurückweisung und unerwartete Freundschaften. Dabei ist eine Anmeldung erforderlich, entweder an der Rezeption oder per Telefon.

0: Willkommen in Straubenhardt. Diesmal geht es bei Pfote und Co. um die Stressbewältigung und um die Begegnung mit Tieren. Und dazu habe ich mich mit Christiana Schmidt getroffen bei einem ihrer Seminare. Auf dem Biolandhof Reiser in Straubenhardt hat Christiana Schmidt ihre Lamas und Seminarräume untergebracht. Mitten in der Natur und weit entfernt vom stressigen Alltag sollen die Seminarteilnehmer zur Ruhe kommen und sich ganz auf sich, die Natur und die Tiere konzentrieren. Heute geht es um das Thema Stress und Stressbewältigung. Mit dabei sind neben den Teilnehmern diese 6 Lamas. Bei dem Stress-Balance-Seminar helfen Ben, Apache, Carlos, Legolas, Elliot und Pan den Teilnehmern zur Ruhe zu kommen oder auch was es bedeutet zu führen.
1: Und wie können dann auch Tiere, beziehungsweise in dem Fall jetzt auch Lamas, bei der Stressbewältigung helfen?
2: Lamas, also sind, wie ich schon gesagt habe, das sind sehr ruhige, gelassene Tiere. Und es gibt mehrere Dinge, die wirken an so einem Tag. Also einmal ist es, dass Tiere uns berühren. Sie berühren uns emotional. Sie begegnen uns wertfrei, machen alle Tiere, sind authentisch, die sind klar, die sind achtsam. Die sind im Moment. Ein Tier plant nicht. Ein Lama plant nicht jetzt, was war gestern, was ist heute und was ist morgen. Ist achtsam und bedürfnisorientiert im Moment. Von daher sind sie Lehrer für uns. Das sich einfach mal anzugucken, mal zu beobachten, was tun die. Das ist einmal dieses Lehrersein. Dann geben sie uns ein ganz klares Biofeedback oder ein klares Feedback über unser Verhalten. Ich habe schon gesagt, die sind ein bisschen scheuer, zurückhaltend, ist eher auf Distanz. Wenn ich zu hektisch bin, werde ich an das Tier nicht wirklich drankommen. Wenn meine Körpersprache zu fahrig ist, dann kriege ich das sofort zurück, ohne dass ich das persönlich nehmen muss. Und dann eben noch dieses Laufen durch die Bewegung mit den Tieren. Also Bewegung ist auch gegen Stress. Draußen sein entspannt uns grundsätzlich schon. Und all das zusammen, das wirkt.
0: Beim Stress-Balance-Modell sollen die Teilnehmer erst einmal Impulse mitbekommen. Viele Themen werden besprochen.
2: Ich sage immer, es ist wie ein Buffet. Ich bin der Koch und habe ein Buffet gerichtet mit vielen Möglichkeiten und jeder kann sich davon was rausnehmen. Und da geht es einmal darum, regenerative Stresskompetenz, das heißt, was kann ich machen, zum Beispiel Sport, Entspannungsübungen, viel schlafen, das ist das eine. Dann gibt es am Stressor selbst zu arbeiten, dass ich jetzt sage, ich plane mir meinen Tag anders ein, ich gucke, dass ich besser organisiert bin, also so ein bisschen Zeitmanagement und dann die mentale Stresskompetenz, das ist so das Hauptthema, ja, weil der Stress findet bei uns im Kopf statt. Was für mich Stress ist, ist für sie gar kein Stress. Und umgekehrt, das hat jeder eine andere, und das hat vieles mit unseren Werten zu tun, mit unseren Glaubenssätzen, und da kann man schon was dran drehen. Und wenn ich das den Leuten vorführe, dann jeder nickt dann im Kopf und sagt, ja, stimmt, vieles finden wir schlimmer, als es oftmals ist. Man lernt so ein bisschen, oder ich zeige Möglichkeiten, wie man Situationen entkatastrophisieren kann, was ist jetzt das Schlimmste, was passieren kann und was wird wahrscheinlich eintreffen. Also oftmals es geht darum, viele Möglichkeiten zu bekommen, wie man an Stress arbeiten kann.
0: Beim Theorieblock wird geklärt, was ist Stress, wie wirkt er sich aus und warum Tiere bei dem Seminar eingesetzt werden. Ein erstes Entspannungstraining gibt es auch.

0: Wenn die Teilnehmer ankommen, haben sie erst einmal Zeit, sich den Hof anzuschauen. Es wird gefrühstückt. Das Motto an dem Tag ist: viel können und nichts müssen. Im Freien geht es um Wahrnehmungsübungen, die eigenen Sinne schärfen. Es wird gemeinsam gegessen.
1: Dann erkläre ich was zu den Tieren, was Lamas überhaupt für Tiere sind, wie man die führt, was Führung ein Lama führen mit meinem Leben zu tun hat. Ja? Weil es ist, ob ich jetzt ein Lama führe oder ob ich ein Gespräch führe oder eine Gruppe führe, eigentlich ist das immer, das ist sehr ähnlich. Das ist sehr ähnlich. Da geht es um Respekt, da geht es um Wertschätzung, um Wahrnehmung des Gegenübers. Wo höre ich auf? Wo fängt der andere an? Und also eigentlich ganz einfach. Ich führe ein Lama so, wie ich Beziehungen führe, Gespräch führe. Dann üben wir das manchmal noch an dem Kopf, wie man halftert. Und dann gehen wir zu den Tieren. Jeder sucht sich sein Tier raus und dann laufen wir los. Und es geht auch darum, sich so ein bisschen auf das Tier einzulassen.
0: Bei den Lamas angekommen, darf sich jeder sein Lama aussuchen, mit dem er spazieren gehen wird. Wer will, darf dem Lama auch selbst die Leine anlegen.

Jeder Mensch haben auch die Lamas ihren ganz eigenen Charakter. Aber Hachi mag es zwar sehr gerne laufen zu gehen, doch sich dafür einfangen zu lassen, davon ist er nicht so begeistert. Aber auch bei ihm klappt es dann letztendlich gut.

0: Während der kleinen Wanderung muss sich jeder auf sein Lama einlassen. Es muss geführt werden. Gleichzeitig soll die Natur und das Zusammensein mit den Tieren genossen werden. Aber auch der Teamfaktor spielt eine Rolle. Bleibt ein Lama stehen, werden das auch die anderen machen. Auch hier muss entsprechend reagiert und aufeinander geachtet werden.
1: Lamas sind sehr besondere Tiere, strahlen Ruhe aus, sind sehr gelassen, sind sehr wach, ohne hektisch zu sein, ohne unruhig zu sein. Die sind erhaben, ohne arrogant zu sein. Sie sind am Menschen interessiert, halten aber Distanz.
0: Von den Lamas bekommt jeder ein unmittelbares Feedback zur persönlichen Balance. Und das ganz ohne Bewertung oder Druck. Beim herrlichen Wetter und dem Laufen rückt der

0: oft stressige Alltag spätestens in den Hintergrund. Doch Leiter hat einen der Stress im Alltag schnell wieder. Das muss aber nicht sein. Christiana Schmidt hat ein paar kleine Tricks auf Lager, die leicht umgesetzt werden können.
1: Zum Beispiel ist es schon mal gut, wenn man beide Füße auf dem Boden stehen hat, einfach den Boden unter den Füßen zu spüren, weil oftmals hat man das Gefühl, man verliert ihn gerade. Man kann mal das Fenster aufmachen, tief ein- und ausatmen. Also Atmung ist ein ganz großes Thema, wenn es um das Thema Entspannung geht. Sich auf seine Atmung zu konzentrieren, die vielleicht auch etwas zu vertiefen, wenn man kann, oder einfach nur die Atmung beobachten. Achtsam sein, das ist ja so ein ganz großer Begriff und sehr moderner Begriff mittlerweile, aber es ist tatsächlich so, wenn ich mich auf einzelne Dinge konzentriere, dann gehen die anderen aus dem Kopf weg. Ja? Und wenn ich mich auf meinen Atem konzentriere, das beruhigt mich. Und was auch gut hilft, ist, wenn ich so einen inneren Beobachter einschalte. Nicht mehr sage, was regt mich hier jetzt auf, was ist das gerade? Also wenn ich so ein bisschen aus mir raustrete und beobachte die Situation von außen. Was passiert hier gerade, was passiert mit mir? Und weil dann komme ich von den Emotionen weg. Emotionen steuern uns und da werden Stresshormone ausgeschüttet, da können wir gar nichts dagegen tun. Aber in dem Moment, wo ich nach außen trete und beobachte mich von außen, kommt der Verstand mit dazu. Und dann habe ich Möglichkeiten einzugreifen. Wenn ich mich nur von meinen Emotionen leiten lasse in dem Moment, dann geht das oftmals in eine Spirale, die unhaltbar ist. Und was auch noch eine Möglichkeit ist, dass man sich ein spezielles Wort, dass man sich auf ein Wort konzentriert. Das kann von mir aus Toastbrot sein oder Purzelbaum. Und solange ich Purzelbaum denke, kann ich nichts anderes denken. Also das sind wirklich kleine Akuthilfen.
0: Hilfe bietet Christiana Schmidt nicht nur mit dem Stressbalance-Modell an, sondern auch tiergestützte Interventionen im Bereich Therapie, Pädagogik, Fördermaßnahmen und Aktivitäten. Am Ende der Wanderung haben sich die Lamas eine kleine Belohnung verdient und dürfen ein bisschen das frische Gras genießen. Dann ist der Tag auch schon wieder rum und das Stress-Balance-Seminar fast schon vorbei. Obwohl die Lamas eher auf Distanz gehen, lässt sich der ein oder andere dann noch streicheln. Ein schönes Erlebnis und ein schöner Tag, nachdem jeder ganz entspannt und mit freiem Kopf durchstarten kann.
2: Ganz entspannt geht es für mich jetzt nach Hause und ich freue mich, wenn Sie auch das nächste Mal wieder mit dabei sind bei Pfote und Co. Bis dahin, machen Sie es gut. Tschüss!

0: Ich kam zur Vesperkirche eigentlich durch meine Frau. Meine Frau hat in der evangelischen Kirchenverwaltung gearbeitet und war vielleicht ein paar Wochen vor mir hier. Und dann habe ich gefragt, du, wie läuft das? Hat sie mir das erklärt und ich war Feuer und Flamme. Und das war der Grund, warum ich hier angefangen habe. Ich helfe hier an der Vesperkirche nicht nur wegen den Gästen. Ich sage es Ihnen ganz ehrlich, ich helfe auch mir selbst, weil ich nehme viel mit von den Menschen und man sieht dann immer, hey, es geht einem ganz gut, wenn man das hier sieht. Und das ist eigentlich der Grund, mit ein Grund, dass ich hier mithelfe. Ich bin gelernter Versicherungskaufmann. Diesen Beruf habe ich aber, glaube ich, 5, 6 Jahre ausgeübt und habe dann gewechselt und war dann zum Schluss Mitarbeiter eines großen Energieversorgers in Karlsruhe. Ich mache jetzt auf. Ihr seid soweit.
1: Ja.

0: Hi, wartet ihr schon lange?
1: Ja.
0: Ja? Dann kommt rein ins Warme. Ja. Wartet, ich mach da noch auf. Nur langsam, es kommt jeder rein. Sucht euch ein warmes Plätzle. Das ist Vesperkirche, wie sie lebt. Nichts Ausgedrucktes, handschriftlich, so wie wir leben. Hier steht unser Ablauf. Schön, dass Sie da sind. Hier haben wir drin stehen, wann die Ärzte und die Tierärzte kommen. Der Tiergottesdienst mit Segnung von Tier und Mensch. Friseur war gestern und vorgestern da. Wir haben hier ausgehängt das Tagesgericht, was es heute gibt. Das hängen wir nur am gleichen Tag aus, weil es gibt Freunde, die sagen, oh, am Freitag gibt es Rührei. Mag ich nicht, da komme ich nicht. Und das ist eigentlich das, was wir nicht wollen. Wir wollen eigentlich die Menschen hier nicht nur zum Essen, sondern auch zur Begegnung. Und das tut mir gut. Deshalb hängen wir es nur am gleichen Tag aus. Und so geht's, ist es besser, oder?
2: Ja.
0: Das ist kalte Hände, gell?
2: Ja.
0: Ja? Okay. Dann genieße ich jetzt die Wärme ein bisschen. Es gibt dann nachher gleich was zu essen. Weißt du, was es gibt? Spinat, Rührei und Kartoffel, genau. Gell? Viel Spaß.
3: Da kommt man dann immer wieder gern her.
0: Super.
3: Weil es ist einfach so, der soziale Kontakt soll nicht abbrechen.
0: Ja.
3: Und die ganzen Jahre zuvor mit dem Corona war halt der soziale Kontakt
0: ganz gering,
3: eingeschränkt.
0: Ja, ja.
3: Und das hat uns alle hier.
0: Ja, da hört man raus, dass es nicht nur das warme Essen ist, was gebraucht wird, sondern auch der Kontakt untereinander.
3: Kontakt. Ja.
0: Super. Das bringt mir viel. Mir, aber nicht nur mir, sondern die Menschen sehen, dass wir sie annehmen, damit sie wahrgenommen werden, akzeptiert werden, wie sie sind. Und das tut den Menschen gut, weil wenn sie draußen sind, das sind nicht alle, aber wenn sie draußen sind, sind sie unsichtbar. Und das ist schade. Die Vesperkirche ist keine Kirche, wo es nur Essen gibt. Das heißt zwar Vesperkirche, aber die Vesperkirche ist eine Begegnungsstätte, wo jeder, ich habe es vorhin gesagt, wo jeder hierher kommen kann, um andere Menschen zu begegnen und sich mit ihnen unterhalten, sich auszutauschen, Kontakte knüpfen und natürlich auch was Warmes in den Bauch zu kriegen.

0: Das gemütliche Beisammensitzen, die nette, freundliche Bedienung, das gefällt mir. Ich komme immer her.
1: Das ist schön, da kommt man mal wieder zusammen. Also das erfreut einem halt, dass sie alle noch da sind und dass man sich dann auch mal wieder trifft und sieht. Es gibt halt dann von dem, wie soll ich sagen, von dem, was man so hat, diese ganze Alltagsstress, dann wieder doch Ruhe. Ja.
2: Also ich will die ehrenamtlichen Mitarbeiterinnen und Mitarbeiter, die machen einen sehr hervorragenden Job, das sollte man auch mal sagen. Ne? Und da möchte ich mich auch bedanken.
3: Wir sagen danke, dass ihr da seid. Danke. Wir gehen jetzt von der Kirche rüber zum Gemeindehaus, wo die Vesperbrote geschmiert werden. Tom, ist das kalt?
4: Ja.
3: Muss ich was anziehen? Dann gehen wir zum Albert. Der richtet gerade die Kisten für die Kirche mit Süßigkeiten, wo wir dann rumgehen, dass sich dann jeder was rausholen kann. Und hier haben wir natürlich unseren Käfig, wo dann alles abgeschlossen ist. So, jetzt gehen wir ins Gemeindehaus, gehen wir zu der Vesperbrote hoch und gehen an unserer Reinigungskraft vorbei, weil unsere Gäste haben ihre Toilette hier unten und nach jedem Toilettengang wird hier dann sauber gemacht. Ja?
5: Hallo.
3: Hi. Hier sind wir in unserer Abteilung, wo die ganzen Brote ankommen. Die Maria ist die Verantwortliche dafür. Hier wird das Brot gestrichen, belegt. Da hinten in der Ecke, da wird der Käse geschnitten. Hier wird auch nochmal belegt und da haben wir noch ein kleines Lager. Du kannst uns bestimmt Auskunft

0: gebe, wie viel Kaffee du so täglich kochst.
1: Den Kaffee, das ich koche, Liter.
0: Ja.
1: 80 bis 100.
0: 80 bis 100 Liter Kaffee am Tag. Er ist jetzt ein Fahrer von, glaube zu fünf seid ihr, gell?
2: Ja, etwa fünf, sechs,
0: Die morgens, früh morgens rausfahren und die Backwaren abholen, das Obst abholt, das wir gespendet bekommen. Und da sind wir ganz froh drum, dass das von euch gemacht
2: ja,
0: wird.
2: Ja, das macht Spaß.
0: Schmeckt's euch?
3: Ja. Lecker.
0: Lecker?
3: Schon.
0: Und was gibt's?
4: Kartoffeln, Rührei und Spinat.
0: Super, gut erkannt.
5: Schmeckt sehr lecker.
0: Okay. Dir schmeckt's auch?
3: Ja.
0: Du hast schon leer. Nachher gibt's noch Nachschlag.
4: Doppelportion für Sie.
0: Wir sagen das aber durch, wenn es der Nachschlag gibt, dann kann man nochmal holen. Nicht mehr? Satt?
3: Ja.
0: Ja? Okay. Du bist auch satt?
4: Mach auch.
0: Und deine Frau sitzt da gegenüber, das freut mich. So, zu der Essensausgabe gehört natürlich dazu, wenn jemand fertig ist mit Essen und er will die Kirche verlassen, dann kriegt er sein Vesperbrot, kriegt eine Tüte gerichtet mit dem Vesperbrot oder mit dem Käse oder Wurstbrot. Und da gibt es dann noch das Obst, das wir vorhin gesehen haben, auch noch dazu. Das Essen, das wir hier ausgeben, kommt von einem großen Caterer, der uns versorgt die ganzen vier Wochen. Dürfen wir gerade mal kurz durch?
6: So.
0: Danke. Na, wo ist der Gläu?
6: Der ist bei der Oma.
0: Der ist bei der Oma.
7: Kommt gleich.
0: Kommt gleich. Okay, dann geht's rund hier. Als ich hier angefangen habe, habe ich gesagt, ja, ich gehe auf den Werderplatz, ich kriege sie alle wieder auf die richtige Spur. Nach 3-4 Tagen habe ich gemerkt, das schafft kein Mensch. So, weil das sind Charaktere, manche wollen gar nicht irgendwo unterkommen, manche wollen draußen leben. Manche gehen mit ihrer Krankheit so um, dass sie sich tatsächlich nicht helfen lassen. Es gibt natürlich aber auch welche, da besorgen wir einen Arzt oder schicken sie in die Apotheke oder gehen vielleicht sogar noch mit. Aber es sind Schicksale, die gehen einem schon an die Nieren. So, und man hat nicht jeden Tag, wo man lachend über den Werderplatz läuft. Es ist manchmal schwierig, ja. Am meisten hat mich jetzt tatsächlich der Tod von der Katharina getroffen, der gestern Abend festgestellt wurde. Unsere Pfarrerin, ich war gestern nicht da, unsere Pfarrerin hat bewusst mich nicht angerufen, weil sie die Verbindung kennt, weil man das in die Nieren geht. Und das hat mich schon sehr mitgenommen.
8: Wer Katharina kennt oder den Werderplatz kennt, kennt auch Katharina. So eine kleine, die hat lauter so Hubbel gehabt und die Bierflasche. Sie hat ein schwieriges Leben gehabt. Ich habe nicht viel mitgekriegt. Ich weiß nur, dass sie, ich habe mitgekriegt, dass sie zwei Partner verloren hat. Die hat ganz viel im Ahrhof 3 mitgeholfen, in der Schützenstraße mit der Maria zusammen, es da zu putzen. Aber jetzt war sie wohl ziemlich krank, wollte auch nicht zum Arzt gehen. Und gestern ist dann die Streetworkerin mit der Polizei zur Wohnung und da lag sie drin. Und sie ist verstorben. Immerhin sah sie friedlich aus, als sei sie friedlich eingeschlafen.

Wir hoffen natürlich, dass durch unsere Arbeit hier in der Vesperkirche, dass das auch rüberkommt in die Stadt. Es gibt Anwohner, die sehen das anders wie wir. Aber mein Appell an die Leute, seht die Leute, die auf dem Werderplatz hier sind oder bei uns in der Vesperkirche sind, als genau die gleichen an wie jeden anderen auch. Weil es sind Schicksale, da können viele gar nichts dafür, dass die Spirale nach unten geht statt nach oben. Und das wissen viele nicht, wir wissen es, ja, aber auch nicht alles. Aber viele draußen wissen es nicht und da mein Appell nochmal, kümmert euch um die Leute und seht sie nicht mit den falschen Augen. Ich war schon immer ein Mensch, der gern unterstützt hat.

0: Und das kann ich hier. Und es gibt auch Kontakte, die man da knüpfen kann, die ich sonst nicht kriege. Und ich kriege Schicksale mit, die ich sonst auch nicht mitkriege. Und das erdet einen. Und deshalb mache ich das Ganze.
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0: 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Los geht es um 13 Uhr mit einem F-Jugendturnier, bis es um 16.30 Uhr eine Siegerehrung mit Live-Musik geben wird. 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Von Lou Hoffner bis Shirley Brock ist für verschiedenste Geschmäcker etwas dabei. Ab 22 Uhr gibt es dann Public Viewing des WM-Spiels Deutschland gegen die Elfenbeinküste. Der Eintritt ist frei. Am Wochenende vom 12. bis zum 14. Juni startet das Karlsruher Inn-Event Lounge 76 in die zweite Runde dieses Jahr. Mit mehreren DJs und entspannter Lounge-Musik möchte das Event seine Gäste ins Wochenende und in den Sommer entführen. Für Essen und Getränke ist gesorgt, der Eintritt ist frei. Passend zum Pride Month bietet die Stadtbibliothek Pforzheim eine Lesung der Jugendbuchreihe Camp Rainbow der Autorin Alicia Z. Dabei geht es um queere Liebe, Diversität, Zurückweisung und unerwartete Freundschaften. Dabei ist eine Anmeldung erforderlich, entweder an der Rezeption oder per Telefon.
1: Karlsruhe wurde als stille Residenz im Jahre 1715 gegründet. Das Schloss war Zentrum dieser Siedlung und von hier gingen fächerförmig die Straßen nach Süden. Noch heute nennt man Karlsruhe daher die Fächerstadt. Karlsruhe ist keine stille Residenz mehr. In ihren Adern pulst das Leben einer modernen Großstadt mit einer 250.000 Einwohnern. Eine Stadt im Herzen Europas, die sich trotz Fortschritt und Mechanisierung eine Gemütlichkeit bewahrt hat, die immer wieder tausende fremder Besucher an sich zieht, die sich hier besonders wohlfühlen. Die so bedeutungsvolle Lage am europäischen Verkehrsweg begünstigte den Aufschwung dieser Stadt.

Zu Straße und Schiene gesellt sich der bedeutendste europäische Wasserweg, der Rhein. Mit modernen Umschlagsanlagen des Rheinhafens mit einer Kapazität von über 5 Millionen Tonnen im Jahr steht Karlsruhe an fünfter Stelle der deutschen Rheinhäfen und bildet somit Brücke und Tor zwischen See- und Binnenhäfen und der süddeutschen Wirtschaft. Im Zweiten Weltkriege zu nahezu 40% zerstört, begann im Jahre 1948 ein gigantischer Wiederaufbau, der Karlsruhe zu einer blühenden Stadt erwachen ließ. Bedeutende Industriefirmen, gewaltige Ölraffinerien und ein Atomzentrum siedelten sich in Karlsruhe an. Durch die Tüchtigkeit der Bürger dieser Stadt, tatkräftig durch eine sehr rührige Stadtverwaltung unterstützt, wurde Karlsruhe zu dem, was es heute ist. Der Sitz des Bundesgerichtshofes und des Bundesverfassungsgerichtes geben Karlsruhe das Gepräge einer Residenz des Rechts. Mittelpunkt des gesellschaftlichen Lebens von Karlsruhe bildet der Festplatz. Hier befindet sich das Badische Staatstheater und die durch viele Kongresse und Tagungen in aller Welt bekannt gewordene Schwarzwaldhalle.

Fridericiana, Deutschlands älteste technische Hochschule, im In- und Ausland hochgeschätzt, ist Zeugnis für das geistige Bild dieser Stadt. Große Männer und Erfinder wie Karl Benz, Freiherr von Dreis, Heinrich Hertz, Viktor von Scheffel und andere wirken in dieser Stadt. Hier die staatliche Ingenieurschule in Karlsruhe. Viele moderne Schulen wurden nach dem Kriege errichtet und gerade im Schulbau steht Karlsruhe mit an der Spitze des gesamten Bundesgebietes. Als Stadt des Sports genießt Karlsruhe einen guten Ruf. Unter uns das große Wildparkstadion. Nahezu in allen Stadtteilen begegnen wir Schwimm- und Freibädern, die in großzügigster Form angelegt sind und den Bürgern einen gesunden und sportlichen Ausgleich bieten. Vor den Toren in Karlsruhe-Forchheim sind unsere Sportflieger zu Hause. Zahlreiche Motor- und Segelflugzeuge stehen hier bereit, um diesem herrlichen Sport zu dienen. Die schöne Lage am Fuße des Schwarzwaldes bietet jedem Besucher auch hier Erholung und Entspannung.

Liebhaber der Kunst stellt die staatliche Kunsthalle eine wahre Fundgrube von unschätzbaren Werten dar. Das Gastmahl des Plato von Feuerbach, der Kinderreigen von Hans Thoma, Christus am Kreuz von Grünewald, Martha von Karl Hofer und viele mehr. Ausstellungen berühmter Maler und Grafiker der Vergangenheit und Gegenwart sind immer wieder Anziehungspunkt für Tausende von Besuchern in den Hallen des Badischen Kunstvereins. Karlsruhe also auch eine Stadt der Künste.

Kammermusik, Schlosskonzerte aus Ettlingen und Bruchsal, Hörfolgen über Volkskunde und Geschichte sind beliebte Themen, die aus den Senderäumen des Studios Karlsruhe des Süddeutschen Rundfunks ausgestrahlt werden. Das Badische Staatstheater mit kleinem und großem Haus ist seit eh und je ein Magnet für Freunde der Theaterkunst. Ausgewählte Schauspiele, Operetten und Opern begeistern immer wieder die Anhänger dieser edlen Kunst und der gute Ruf des Badischen Staatstheaters in Karlsruhe geht weit über die heimatlichen Grenzen hinaus. Hier farbenprächtige Ausschnitte aus Smetanas Die verkaufte Braut, dargestellt vom Ensemble des Badischen Staatstheaters.

Karlsruhe plant und baut für seine Bürger. Und überall begegnet man einer modernen Wohnkultur. Ende des Jahres 1957 erfolgte hier der erste Spatenstich zu einem groß angelegten neuen Stadtteil, Karlsruhe-Waldstadt, in dem nach rund 6 Jahren bereits über 10.000 Menschen, umgeben vom Grün des Waldes, eine neue Heimat finden konnten. Dank der umsichtigen und weitblickenden großen Unterstützung des Gemeinderates konnte jeder zweite Einwohner in eine nach dem Kriege neu erbaute Wohnung

Diese Bauten geben Karlsruhe das Gepräge einer freundlichen Stadt. Eine stets hilfsbereite und freundliche Polizei dient dem Wohle der Bürger. Allen Besuchern steht sie mit Rat und Tat zur Seite. Nicht weniger hilfsbereit sind neben ihren männlichen Kollegen die in schmucken Uniformen gekleideten weiblichen Polizistinnen. Als zweite Stadt der Bundesrepublik, die eine weibliche, uniformierte Polizei besitzt, haben sie sich glänzend bewährt. Im Herzen der Innenstadt pulsiert das moderne Großstadtleben, gemischt mit der Atmosphäre der Entspannung. Hier die Münze in der Stephanienstraße. Herrliche Brunnen im ganzen Stadtgebiet laden immer wieder zu geruhsamem Verweilen ein. Mit einem gewissen Stolz darf Karlsruhe für sich in Anspruch nehmen, eine Stadt im Grünen.

sein. Denn seine Bürger sollen nach Tageslast und Mühe belohnt werden und Entspannung finden. Für Einheimische und Fremde bietet die Naturpracht des Botanischen Gartens mit kunstvollem Blumenschmuck und exotischen Pflanzen ein Paradies der Ruhe.

Eine herrlich gelegene Oase inmitten einer Großstadt mit farbenprächtigen Blumenanlagen legt auch hier Zeugnis dafür ab, eine Stadt im Grünen zu sein. Ausländische Schifffahrtsgesellschaften legen im Karlsruher Rheinhafen an und auch einheimische Bewohner benutzen gerne die Möglichkeit zu einer Rheinfahrt. Trotz großstädtischem Leben hat sich Karlsruhe eine gewisse Romantik bewahrt, die besonders in ihren Randgebieten immer wieder zu finden ist. Vom geruhsamen Geist der Bürger zeugt die Tatsache, dass man selbst einem Krautkopf und der fleißigen Marktfrau ein Denkmal gesetzt hat.

0: Hier in Karlsruhe, der herrlichen Stadt am Oberrhein, in der sich das Treiben einer Großstadt mit der Romantik vereint, lässt es sich wirklich leben. Heinrich von Kleist schrieb schon im Jahre 1801 an seine Schwester: Diese Stadt ist klar und lichtvoll, und es ist, als ob ein geordneter Verstand uns anspräche.
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aufgewachsen und kenne das Ding in- und auswendig. Heute möchte ich dir ein paar Tipps mitgeben, mit denen du dein Kind so richtig verblüffen kannst, woher denn jetzt plötzlich Papa oder Mama eben genau das weiß. So kannst du besser mit deinem Kind diskutieren, aber vor allem kannst du selbst halt eben auch diese Tools lernen, die dir deinen eigenen Alltag wirklich massiv vereinfachen können. Fangen wir mit Podcasts an.

Hast du dich damit schon mal ausführlicher beschäftigt? Es gibt da draußen richtig gute Podcasts, die dir wirklich zu so ziemlich jedem Thema gutes Wissen vermitteln können oder halt einfach mal ein bisschen ablenken vom stressigen Alltag. Jugendliche wissen eigentlich alle, was ein Podcast ist und nutzen das Medium eben sehr, sehr gut, um sich weiterzubilden oder abzulenken. Aber bei vielen Erwachsenen ist das leider noch gar kein Thema und dabei steckt auch für dich so viel Gutes da drin. Die meisten Podcasts sind so aufgebaut, dass ein oder mehrere Personen über ein spezielles Thema sprechen. Das kann zum Beispiel

10 und 15 Minuten oder vielleicht sogar mehrere Stunden und wirklich perfekt, auch während der Autofahrt das Ganze zu hören und dabei Dinge zu lernen. Meine persönliche Empfehlung für dich ist Lage der Nation. Der Podcast berichtet wirklich sehr, sehr gut einmal die Woche über das aktuelle politische Geschehen, fasst das Ganze zusammen und kommentiert, sodass du immer auf dem Laufenden bist und einfach mehr Hintergrundwissen hast. Wenn du Spotify-Nutzer bist, dann hast du dort die ganzen Podcasts mehr oder weniger schon drin. Du kannst einfach über die Suche hier nach verschiedensten Podcasts suchen, entweder nach Namen oder in die Kategorie. Wenn du kein Spotify-Nutzer bist, dann kannst du sowohl auf Android als auch auf dem iPhone einfach die Podcast-App installieren und hast dort die komplette Bandbreite an Podcasts, kannst dann nach Kategorien und Themen eben filtern und schauen, was dich interessiert und einfach reinhören. Das Ganze ist auch komplett kostenlos. Dann kommen wir mal zu Snapchat. Für viele Eltern ist die App Snapchat nicht so wirklich verständlich. Grundsätzlich gilt, dass Kinder sich sehr, sehr gerne dort aufhalten, wo nicht so viele Erwachsene unterwegs sind. Das war in der Vergangenheit sowohl bei Facebook als auch bei StudiVZ vor vielen Jahren, aber auch Instagram und so weiter schon so. Sobald zu viele Erwachsene auf die Plattform kommen, suchen sich die Kinder gerne wieder eine eigene Plattform, wo sie eben unter sich sein können. Und das ist aktuell gerade sehr, sehr stark Snapchat. Vor kurzem hat man das Ganze bei TikTok sehr, sehr gut gesehen. Das war eine Plattform, wo eigentlich nur Kinder und Jugendliche unterwegs waren, mittlerweile auch viel stärker belaufen von eben Erwachsenen, so wie das vor einigen Jahren bei Instagram und Facebook auch war. Und deswegen ist im Moment ein sehr, sehr guter Rückzugsort für die Kinder eben Snapchat, weil dort noch bei weitem nicht so viele Erwachsene unterwegs sind. Auf Snapchat kannst du Texte und Bilder an einzelne Leute schicken und der Clou dabei ist, dass diese Bilder und Texte halt eben nach kurzer Zeit oder nach einmaligem Anschauen auch wieder verschwinden. Theoretisch kann ich als Nutzer mir einen einzelnen Text speichern, aber sobald ich so einen Text speichere oder mir einfach einen Screenshot von mache, wird der Ersteller darüber benachrichtigt und so bekommt er eben mit, dass ich mir das Ganze weggesichert habe. So fühlt man sich sehr geschützt und privat, was gerade für Jugendliche halt eben sehr, sehr guter Rückzugsort ist, wo man halt eben auch mal mit Freunden Dinge teilen kann, über die man gerade vielleicht Kummer hat oder ähnliches und man sich sicher ist, dass das Ganze halt nicht an eine große Öffentlichkeit gehen kann, weil es ja einfach direkt wieder verschwindet. Ein Phänomen dort, wenn du das mal bei einem Kind dort siehst, man bekommt da super viele Bilder, die irgendwie komplett verschwommen sind, irgendwie einfach mal eine Decke gefilmt oder was auch immer, wo ein kleiner, nichtssagender Text drauf ist, wo man sich wirklich als Erwachsener denkt, was soll denn das eigentlich? Das Phänomen kommt einfach daher, dass wenn ich mit jemand 3 Tage oder mehr schreibe, bekomme ich sogenannte Flammen und habe eine Zahl dran, an wie vielen Tagen in Folge ich eben mit den Leuten schreibe und das Ganze wollen die Jugendlichen halt eben nicht durchbrechen und schicken daher jeden Tag an so ziemlich jeden ja einfach oftmals sehr nichtssagende Bilder. Und genau da geht es um diesen Streak, den man nicht brechen möchte, also diese Kette, die ich einfach einhalten möchte. Und deshalb wird auch ganz häufig teilweise sehr komisches Zeug rausgeschickt. Snapchat ist übrigens die App, die Filter wirklich groß und eingeführt hat. Also mittlerweile ist das ja auf Instagram und so weiter eben auch reinkopiert. Aber Snapchat ist auch heute noch die App mit wirklich den heftigsten und den meisten Filtern. Und ich könnte fast wetten, dass auch dein Kind mit dir schon mal irgendwie ein Bild gemacht hat mit Hasenohren auf oder ähnliches. Und das war sehr, sehr wahrscheinlich die Snapchat-App. Für dich auf jeden Fall sehr, sehr wichtig zu wissen, dass die App eben unter Jugendlichen super beliebt ist. Snapchat hat seit kurzem eine eigene KI, also eine eigene künstliche Intelligenz, die ein virtueller Freund sein soll für den Nutzer, wo ich halt eben Dinge teilen kann, wo dann nicht mal jemand screenshotten kann oder ähnliches, sondern ich wirklich einen virtuellen Freund habe, mit dem ich schreiben kann und meinen Kummer eben bringen kann. Und genau das bringt uns zum nächsten wichtigen Thema der letzten Wochen und Monate, künstliche Intelligenz. Kinder und Jugendliche sind super tief in dem technischen Thema und bekommen dadurch sehr, sehr schnell mit, was es da Neues gibt. Von dem her ist es nicht verwunderlich, dass wahrscheinlich sehr, sehr viele von ihnen schon gerade ChatGPT am Nutzen sind, einer der bekanntesten Vertreter von künstlicher Intelligenz. Und auch das solltest du wissen, was damit alles zu machen ist. Jugendliche können damit nämlich zum Beispiel super schnell ihre Hausaufgaben machen und das sollte für dich eben spannend sein beim Kontrollieren. ChatGPT ist eine künstliche Intelligenz, mit der du ganz einfach chatten kannst, Aufgaben stellen und bekommst halt eben die Antworten. Man kann darin wirklich super viele Dinge machen, wie sich zum Beispiel eben erklären lassen, wie man Gitarre spielt oder halt eben Hausaufgaben lösen. Es ist eben super spannend, was dort alles möglich ist. In meiner App-Agentur betreuen wir wirklich sehr, sehr viele auch große Kunden und benutzen auch dort an den Stellen, wo es passend ist, sehr gerne künstliche Intelligenz, um halt einfach ja Themen leichter aufzubereiten, weil gerade fürs Recherchieren zum Beispiel
Beispiel ist es total praktisch, dass ich nicht mehr in Google unterwegs sein muss, sondern wirklich exakt meine Frage stellen kann und halt eben die richtig passende Antwort finde, weil gerade auf Google mittlerweile doch sehr viele Seiten ja einfach ja sehr ominösen Text bringen und ich dort dann auf der Seite irgendwie meine Antwort suchen muss. Also für dich absolut spannend, weil egal was

beruflich machst oder in deinem Alltag. Es gibt ganz, ganz viele Dinge, mit denen du ChatGPT ja halt eben deinen Alltag erleichtern kann. Wenn du sowohl bei deinem Smartphone als auch bei dem Smartphone deiner Kinder dich interessiert, wie viel Zeit denn in den einzelnen Apps und am System verbracht wird, kannst du das mittlerweile sehr, sehr gut herausfinden, sowohl auf Android als auch auf dem iPhone. Am iPhone gehst du in die Einstellungen, dort auf Bildschirmzeit und kannst jetzt eben sehr, sehr gut pro Tag sehen, welche App wie oft in Nutzung war. Auf Android gehst du ebenfalls in die Einstellungen und dort Digital Wellbeing, beziehungsweise wenn es Samsung oder andere Vertreter, da heißt es meistens ein bisschen anders, das findest du aber ziemlich prominent direkt in den Einstellungen. Übrigens, du kannst sowohl auf Android als auch auf dem iPhone sehr, sehr gut Grenzen einstellen, wie oft zum Beispiel Apps benutzt werden sollen und so weiter und damit kontrollieren und steuern, was dein Kind eben alles darf. Das kann eine sehr, sehr coole Möglichkeit sein, um halt eben ja einfach die Kontrolle zu haben und zum Beispiel auch zu schauen, wo die Kinder eben Geld ausgeben können, beziehungsweise das sogar von dir freigeben lassen. Weil ganz klar, die Entwickler der Apps sind wirklich sehr daran interessiert, dass man eben möglichst viel Zeit gerade in Social Media verbringt und die bekommen das mit ihrem Belohnungssystem sehr, sehr gut hin, dass ich halt eben viel Zeit reinstecken möchte. Und da kann ich wirklich sehr stark helfen mit solchen Einschränkungen, dass ich da einfach nicht stundenlang eben drin bin. Und wie gesagt, schau es dir gerne mal an, also bei Kindern sehr, sehr häufig, dass du wirklich teilweise mehrere Stunden zum Beispiel in TikTok verbringst. Lass es gut gehen, bis bald. Ciao.

0: Heute werfen wir einen ganz exklusiven Blick auf das im Herbst erscheinende iPhone 15.
1: What?
0: Nehmen wir mal Spaß beiseite. Was ich hier in der Hand habe, ist das neue Xiaomi 13. Aber ganz im Ernst, sowohl die Oberfläche sieht sehr nach iPhone aus, als auch das Gehäuse geht super stark in die Richtung, wie die Gerüchteküche bisher für das kommende iPhone prophezeit. Aber ich würde sagen, schauen wir es doch einfach mal genauer an. Zuerst mal, wer ist eigentlich Xiaomi? Xiaomi ist ein chinesischer Elektronikhersteller, der 2010 gegründet wurde und unter anderem Smartphones herstellt. Und einige würden wahrscheinlich sogar behaupten, sie kopieren schon ganz schön wild. Gerade wenn man hier mal den Keynote-Ausschnitt ansieht, muss man sagen, hat man schon irgendwo diesen Style schon mal gesehen und es fühlt sich irgendwie schon nach einer Apple-Keynote an. Außer, dass man einfach kein einziges Zeichen lesen kann. In meinem Bekanntenkreis ist vermutlich das beliebteste Gerät von Xiaomi der Roborock. Ein wirklich sehr, sehr geiler Staubsaugerroboter, der preislich weit unter Vorwerk und Konsorten liegt, aber eben mindestens genauso gut ist. Und Xiaomi hat jetzt eben schon einige Smartphones auf den Markt gebracht und seit kurzem eben das Vorzeigemodell des Xiaomi 13. Schauen wir uns aber einfach mal die aktuelle Gerüchtelage rund um das iPhone 15 an. Wie in jedem Jahr wird es wahrscheinlich Ende September, Anfang Oktober auf den Markt kommen und nach einem aktuellen Artikel von Max Weinbach auf 9to5Mac wurde das Design geleakt und gerade dieser Max Weinbach hat auch im letzten Jahr das iPhone 14 Design geleakt und lag damit nach der Veröffentlichung kam das raus eben super richtig. Deswegen kann man einfach mal davon ausgehen, dass er sehr, sehr gute Quellen hat und es in die Richtung geht. Also, was soll kommen? Das iPhone 15 soll wie dieses iPhone 14 hier sehr gerade Kanten haben, aber eben auf der Rückseite eine Abrundung. Und genau das können wir hier beim Xiaomi 13 sehen. Zusätzlich sollen die Displayränder deutlich schmäler werden, was natürlich toll wäre, denn damit wird einfach der Platz besser ausgenutzt und klar, es geht um die Displaygröße. Die Kamera soll wirklich noch größer werden und noch weiter rausstehen, was man sich eigentlich fast gar nicht vorstellen kann, dass es noch mehr geht, aber natürlich eine bessere Kamera braucht nochmal eine tiefere Linse und dann muss es wohl leider rausstehen. Auch das iPhone soll zukünftig einen USB-C-Anschluss bekommen, genauso wie hier das Xiaomi 13. Die Buttons werden gar keine richtigen Knöpfe mehr werden, sondern wie beim Home-Button im iPhone 7 nicht mehr beweglich, sondern eben mit so einem Vibrationsmotor direkt unter dem Knopf dir das Gefühl geben, dass du es wirklich drückst, aber es bewegt sich eben nicht mehr. Und das sorgt mit Sicherheit dafür, dass halt eben weniger Schäden entstehen und weniger kaputt gehen kann. Ich bin auf jeden Fall gespannt, wie das iPhone schlussendlich aussehen wird. Die Abmaße und die Rundung, gerade auf der Rückseite des Geräts, sind bei dem Xiaomi 13 wirklich schon richtig nah, wie eben das kommende iPhone werden soll. Ist auf jeden Fall genial, um halt eben mal ein Gefühl für zu bekommen, wie es in der Hand liegt und ich muss sagen, mir gefällt es richtig, richtig gut. Und witzig natürlich, dass Xiaomi scheinbar selbst ein echt großer Apple-Fan ist, da hier wirklich super viel kopiert wird. Oder sagen wir mal, angelehnt ist. Weil gerade wenn wir uns hier zum Beispiel mal die Wetter-App anschauen, das kommt einem schon irgendwie sehr bekannt vor, oder? Das Kontrollzentrum, die Kalender-App, eigentlich fast egal, wohin man hinschaut, man hat schon das Gefühl, das ist ein Mix aus Android und iOS. Ich werde in den nächsten Tagen auf jeden Fall einiges damit ausprobieren und werde sicher auf Insta noch einiges zum Gerät zeigen. So, vielen lieben Dank fürs Zuschauen. Ich hoffe, das Video hat dir gefallen. Wenn du noch mehr sehen möchtest, dann schau doch einfach mal auf meinem YouTube-Kanal, ganz einfach unter Kai, der App-Guy, vorbei. Du findest mich alternativ auch auf Instagram. Ich freue mich auf dein Feedback. Lass mir gerne zukommen, wenn wir auch mal was Spezielles testen sollen. Kannst du mir gerne auf Instagram zum Beispiel schreiben. Und dann würde ich sagen, sehen wir uns in der nächsten Woche wieder. Bis dahin, mach's gut. Ciao, ciao.

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Los geht es um 13 Uhr mit einem F-Jugendturnier, bis es um 16.30 Uhr eine Siegerehrung mit Live-Musik geben wird. 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Von Lou Hoffner bis Shirley Brock ist für verschiedenste Geschmäcker etwas dabei. 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Der Eintritt ist frei. 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

76 in die zweite Runde dieses Jahr. Mit mehreren DJs und entspannter Lounge-Musik möchte das Event seine Gäste ins Wochenende und in den Sommer entführen. Für Essen und Getränke ist gesorgt, der Eintritt ist frei. Passend zum Pride Month bietet die Stadtbibliothek Pforzheim eine Lesung der Jugendbuchreihe Camp Rainbow der Autorin Alicia Z. Dabei geht es um queere Liebe, Diversität, Zurückweisung und unerwartete Freundschaften. Dabei ist eine Anmeldung erforderlich, entweder an der Rezeption oder per Telefon.

0: König Fußball regiert die Welt und manchmal klingt das Stadion fast wie eine Kirche. Gesänge, Rituale, besondere Kleidung, große Emotionen. Aber ist Fußball wirklich so etwas wie Religion? Oder vielleicht Religion etwas wie Fußball? Darüber sprechen wir bei Alpha und Omega Kirche im Gespräch mit dem Rottenburger Weihbischof Thomas Maria Renz, treuem Fan des VfB Stuttgart, und mit Autogrammsammler Klaus Münzenmeier. Heute geht es um Fußballgötter, moderne Heiligenbilder, natürlich die WM 2026 und um die Frage, ob und wie der Fußball Menschen wirklich verbindet. Herzlich willkommen, liebe Zuschauerinnen und Zuschauer, und herzlich willkommen Ihnen beiden bei mir heute im Studio. Herr Renz, Sie sind treuer Fan des VfB Stuttgart, seit 20 Jahren Dauerkartenbesitzer beim VfB. Nehmen Sie uns mit, woher kommt Ihre Begeisterung für den Fußball?
1: Muss ich zunächst korrigieren, seit 20 Jahren Mitglied im Verein und seit 3 Jahren Dauerkartenbesitzer. Also Fußball war schon immer in unserer Familie ein Thema, war schon immer so eine Leidenschaft auch. Und mit dem VfB Stuttgart verbindet mich meine erste priesterliche Stelle. Nach dem Studium war ich in Bad Cannstatt Vikar für 2 Jahre. Und aus meiner Wohnung habe ich natürlich Flutlicht gesehen vom damals noch Neckarstadion benannten Arena. Und seither bin ich einfach auch aus patriotischen Gründen sozusagen mit dem VfB eng verbunden.
0: Stehplatz oder Sitzplatz?
1: Ich habe einen Sitzplatz jetzt. Ja. Ja, wenn man älter wird, ist man dankbar auch für einen Sitzplatz.
0: Okay. Herr Münzenmeier, Ihre Begeisterung liegt eher abseits des Rasens. Sie gehen auf Jagd, aber Ihre Waffe ist ein Stift. Sie sind passionierter Autogrammsammler oder Autogrammjäger. Wie kam es dazu?
2: Nun, wie es dazu kam, das war in den 60er Jahren, wo ich zum ersten Mal Blätter in der Hand hatte, mit meinem Vater zusammen. Und ich hatte dann dort das Glück, einen vom VfB zu erhaschen, und zwar ganz unten an der Absperrung.
0: Auch damals im Neckarstadion?
2: Ja,
0: wissen Sie noch, wer es war?
2: Nein, das weiß ich leider nicht mehr. Ich bereue es heute, dass ich diesen Zettel nicht aufgehoben habe. Da waren die Autogrammkarten noch nicht so im Umlauf, sagen wir mal so. Aber ich habe es nicht bereut und habe es auch lange aufgehoben. Aber durch viele Umziege ist mir das leider Gottes abhanden gekommen.
0: Sehr schade. Und das ist sozusagen der Grundstein Ihrer Karriere als Autogrammsammler. Wissen Sie denn ungefähr, wie viele Signaturen Sie zeitlebens gesammelt haben? Haben Sie eine ungefähre Zahl?
2: Es kommt darauf an, was Sie meinen. Meinen Sie jetzt nur rein den fußballerischen oder allgemein auch andere Disziplinen?
0: Mal nur den Fußball?
2: Ja, das ist jetzt schwer zu sagen. Also es dürfte schon an die 500, sagen wir mal so die Grenze, 500 Stück.
0: Okay.
2: Oder die Anzahl.
0: Und insgesamt?
2: Insgesamt dürfte es bestimmt auf so circa 5.000 etwa hinkommen,
0: Weil Sie sammeln nicht nur Fußballspieler, sondern auch andere Sportarten, Leichtathletik, Tennis.
2: Okay. Und da hat sich das sozusagen schnell beieinander.
0: Okay. Und seit 1960?
2: So seit 60 oder Mitte 60er Jahre,
0: Okay. Gehen Sie heute auch noch aktiv auf Jagd?
2: Nein, nicht mehr. Ich habe jetzt sozusagen einen Schlussstrich gezogen, weil ich befürchte, sonst gibt es nie ein Ende. Und ich möchte behaupten, dass diese Raritäten, die man in den früheren Jahren noch so ohne weiteres wahrnehmen konnte, dass das immer, immer schwieriger wird zu bekommen. Also die Stars sowieso. Weil sie dürfen heutzutage in kein Hotel mehr rein. Mhm. Gell? Sie müssen alles aufbauen.

0: außerhalb oder wie es auch üblich ist, mit Briefsendungen und. Genau. Und das ist für mich also kein Thema mehr.
1: Wir gehen im Laufe der Sendung noch auf ein paar Ihrer Raritäten. Sie haben es schon gesagt, ein. Wir sind sehr gespannt, was Sie uns heute noch so Schönes mitgebracht haben. Herr Renz, ich möchte Sie noch mal ganz kurz fragen. Ich habe es in der Anmoderation schon gesagt. Fußball und Religion, Kirche und Liturgie oder Fußball und Liturgie wird häufig miteinander verglichen. Es gibt ja unheimlich viele Parallelen. Ja, ein paar Beispiele. Es gibt für Sie als Priester, als Bischof, als Weihbischof extra Kleidung im Gottesdienst. Fans kleiden sich in Trikots. Ja. Sie haben heute auch freundlicherweise schon eins an, stimmen uns schon ein. Es gibt Wechselgesänge in der Kirche zwischen dem Priester und der Gemeinde, im Stadion, zwischen den Fangruppierungen. Es gibt Weihrauch in der Kirche, ganz weit hergeholt. Im Stadion ist es Pyrotechnik. Der Kelch wird in den Himmel gehoben in der Liturgie, im Stadion ist der Pokal. Ist der Stadionbesuch so etwas wie ein Gottesdienst, Herr Weihbischof?
2: Ja, also es gibt auf alle Fälle sehr viele Parallelen. Seit ich jetzt eine Dauerkarte habe, ich kann natürlich nicht jedes Mal bei jedem Heimspiel dabei sein, aber bei vielen Heimspielen, wenn es zeitlich möglich ist, da erlebe ich das auch, dass zum Beispiel beim Einmarsch der Mannschaften muss man aufstehen, da darf man nicht sitzen bleiben. Das macht man ja bei Liturgiebeginn in der Kirche genauso. Und so könnte man jetzt, Sie haben es ja schon angedeutet, ganz viele Parallelen aufzeigen. Und tatsächlich hat es schon so paraliturgische Komponenten, Züge, das Fußballspiel. Und ich gehe auch mal davon aus, dass es für relativ viele junge Leute auch im Stadion so eine Ersatzreligion ist, so eine Art Ersatzreligion. Wenn zum Beispiel dann bei den Fangesängen noch gesungen wird, Fußball ist unser Leben und so. Also wenn es dann wirklich auch an innere Werte oder so geht und für viele dann auch offensichtlich es nichts über dem Fußball mehr gibt, was sie innerlich erfüllt.
1: Es gibt ja auch immer wieder die Rede vom Fußballgott. Sind Sie im Stadion schon einmal Gott begegnet?
2: In der Gemeinschaft mit Menschen kann man, glaube ich, immer irgendwie Gott begegnen. Ich bin natürlich sehr kritisch gegenüber dieser Rede von einem Fußballgott. Es gibt einen Gott für alle, für Fußballer und Nicht-Fußballer, für Fans und für Nicht-Fans. Und es gibt nur einen Gott für alle Menschen, sodass ich da immer sehr, sehr skeptisch bin, wenn ein Fußballgott in irgendeiner Weise bemüht wird, der ja dann immer auch möglichst auf meiner Seite stehen muss als Fan.
1: Also Kakao und die anderen erfolgreichen VfB-Spieler wie das magische Dreieck aus Balakow, Elber und wer war der dritte? Bobic.
2: Bobic,
1: genau. Ja. Also keine Fußballgötter, sondern nur Menschen.
2: Ja, so würde ich schon sagen. Okay.
1: Aber, und da kommen wir nochmals auf Sie zu sprechen, Herr Münzenmaier. Ja. Wenn Sie jetzt auf Autogrammjagd sind, kann man das vergleichen? Sind das sowas wie Heiligenbilder? Vielleicht für viele Menschen, Herr Renz hat es ja gesagt, ne, das wird transportiert. Sind das für Sie Heiligenbilder von berühmten Sportlern, die Autogramme?
0: Also die ganz aussortierten Personen, ja. Aber es gibt mit Sicherheit zwei Maßnahmen. Der eine denkt so, der andere denkt, nein, ich mache es nur für mich selber, weil ich daran meinen Spaß habe und es als Hobby verbinde. Das sind also zwei Kategorien für mich.
1: Sie haben jetzt auch eine Ausstellung gemacht in Winnenden im Gemeindehaus.
0: Ja.
1: Und die haben Sie bereits zum zweiten Mal gemacht und haben uns heute auch ein paar Ihrer Schätze, zumindest als Foto, mitgebracht. Zeigen Sie uns doch mal, von Ihrer ersten Ausstellung haben Sie ein kleines Fotobüchlein dabei. Und da kann man mal sehen, wie das so bei einer Ausstellung ausschaut und was genau Sie da sammeln. Was macht diese Stücke, diese Autogramme für Sie so besonders, Herr Münzenmaier?
0: Nun, für mich macht eigentlich die ganze Sammlung was Besonderes. Ich kann da jetzt nicht irgendwie eine einzelne Person herausnehmen. Es mag mit Sicherheit bestimmte Personen geben, wie zum Beispiel ein Pele oder ein Garrincha. Ne? Das sind für mich schon die extremsten Helden, die es eigentlich im Fußball bzw. im internationalen Fußball gibt.
1: Vielleicht müssen Sie ganz kurz zwei Stichworte sagen zu Garrincha. Die meisten werden ihn vermutlich nicht mehr kennen.
0: Ja, ja.
1: War er ein Fußballspieler in den 70er Jahren?
0: Es war in den 70er Jahren, ja. Ein
1: Brasilianer?
0: Ein reiner Brasilianer, ja.
1: Und das wird ist als richtig. Der zweitgrößte Fußballspieler?
0: Heute noch heute wird noch er so bezeichnet.
1: Als der zweitgrößte, weil wer ist der größte Fußballspieler?
0: Dürfte Pelé sein, ja, ja. ja.
1: Und die haben Sie beide im Original-Autogramm?
0: Ja. Garrincha ist ja so gut wie nicht mehr zu kriegen. Also da müsste schon ein ganz, ganz ältere Personen das Glück, ne, das Glück haben.
1: Ja.
0: Das war bei mir auch so, weil ein alter Sammler seine Sammlung am Aufgeben war. Und den habe ich durch Zufall fündig gemacht. Ja. Und er hat mir dann sozusagen eine Liste geschickt, was er so in seinem Sortiment beinhaltet. Und da war
1: Garrincha mit dabei.
0: Garrincha mit dabei.
1: Was Sie hier jetzt gerade zeigen auf Ihrem kleinen Büchlein, das ist ja die Fußball-Weltmeisterschaft von 1954. Da
0: ja.
1: sieht man ganz links außen Fritz Walter, Toni Turek, den Torwart und natürlich im Knick, Sie können es selber mal zeigen, aus dem Hintergrund müsste Rahn schießen. Wir alle kennen es. Rahn schießt, ja. Tor. Helmut Rahn, der vierte Spieler von links. Haben Sie diese Autogramme gesammelt oder haben Sie die ertauscht,
0: sag ich mal? Die habe ich zum Teil gesammelt, ganz, ganz wenig aber, muss ich dazu sagen, aber den größten Teil natürlich getauscht.
1: Okay.
0: Ja, ja. Es ist natürlich schwierig, muss ich dazu sagen, das habe ich auch demjenigen angemerkt, dass er sich von den 54er-Spielern sich trennen musste, aber... Es muss irgendwas dahinter gesteckt haben. Okay. Das geht mich nicht sein, war mir auch egal. Sonst hätte er das bestimmt nicht gemacht.
1: Sehr schön, diese Sammlung. Herr Weihbischof, haben Sie auch ein persönliches Fußballerinnerungsstück, das Ihnen besonders wichtig ist? Also ich kann Ihnen mal ganz schnell, ich habe nämlich tatsächlich auch etwas gekramt in meinem Reliquienschrein. Zum einen natürlich den Aufstiegsschal meines Lieblingsclubs. Hier sind wir, genau. Unschwer zu erkennen. Und ein Originaltrikot eines Torwarts, nämlich von Roman Bürki. Getragen im DFB-Pokalspiel. Genau. Okay. Gibt es sowas für Sie auch? So ein persönliches Fußballerinnerungsstück?
2: Also ich habe keine Reliquiensammlung zu Hause, was Fußball angeht. Ich habe allerdings ein Shirt, das mir jetzt auch nochmal wichtig geworden ist, nachdem der VfB jetzt doch die letzten drei Saison sehr gut abgeschnitten hat. Erinnere mich natürlich noch an die beiden Abstiege in die zweite Bundesliga. Und da habe ich ein Shirt, wo drauf steht erstklassig.
1: Also,
2: das ist natürlich schon jetzt auch sehr schön. Aber das trage ich im Grunde nicht mehr. Das hängt jetzt im Schrank. Okay.
1: Wir hatten es jetzt schon, Fußballer, Heilige. Es gibt gewisse Parallelen. Es gibt aber auch Parallelen zu Märtyrern. Und ein Beispiel für einen Märtyrer, der sich aufopfert im Fußball für seinen Club, für die Fans, das war Sebastian Rode von Eintracht Frankfurt, Europapokalfinale 2022 in Sevilla. Ziemlich zu Beginn des Spiels, ich erkläre es ganz kurz, gab es ein Foul und er hatte eine sehr lange Platzwunde am Kopf. Und dann wurde Rode minutenlang auf dem Platz behandelt und spielte aber anschließend fast das komplette Spiel durch. Am Ende gewinnt Frankfurt die Europa League, wir alle kennen die Geschichte, und Rode wird zum Helden von Sevilla. Und das Märtyrertum wurde ihm so sehr zugeschrieben, dass es im Museum von Eintracht Frankfurt, wir sehen es hier im Bild, eine Heckklappe gibt, eines Fiat, und achten Sie mal auf diesen schwarzen Aufkleber. Das ist eine exakte Nachbildung der Kopfplatzwunde von Sebastian Rode aus dem Europapokalfinale von 2022. Ja. Herr Münzenmaier, kennen Sie noch andere solche Märtyrergeschichten, wo Fußballspieler so in die Geschichte eingingen?
0: Nee, da muss ich also leider passen. So tief habe ich mich da noch nie hineinversetzt.
1: Kennen Sie eine Heldengeschichte?
2: Also es gab sicherlich schon ganz viele solche Szenen. Wir haben das auch die letzten Jahre immer wieder mal erlebt, dass jemand durch eine schwere Verwundung eigentlich zum Auswechseln schon bereit wäre und dann trotzdem noch durchgehalten hat bis zur letzten Minute. Nur würde ich natürlich jetzt da nicht von Märtyrer sprechen. Aufopferungsvoll, dass also jemand wirklich seine eigenen Schmerzen nach hinten stellt und für alles für die Mannschaft tut, um wirklich bis zur letzten letzten Minute zu kämpfen und möglichst zu gewinnen. Das schon aufopferungsvoll, aber den Begriff Märtyrer würde ich jetzt natürlich, weil der reserviert ist bei uns im religiösen Sinne, im theologischen Sinne, für jemanden, der wirklich sein Leben hingibt, letztlich für Gott. Und

0: nicht jetzt nur für ein Spiel oder so. Also insofern würde ich ja mit der Begrifflichkeit aufpassen.
1: Ja. Definitiv gebe ich Ihnen vollkommen recht, aber ich glaube, für die Eintracht Frankfurt-Fans,
2: okay,
1: die würden uns nicht zustimmen an dieser Stelle. Aber ob's genau, wir hatten ja schon auch darüber gesprochen, ne? Märtyrer, Fußballgott, Heilige. Wussten Sie, dass es einen Fußballheiligen gibt?
0: Nein.
1: Tatsächlich. Es gibt einen Heiligen für den Fußball, nämlich Luigi Scrosoppi. Das ist der Schutzpatron für Fußballer und Fans gleichermaßen. Ein Priester aus Udine, heute in Italien, der sich stark gemacht hat für Werte, die auch für den Fußball gelten. Dazu zählen zum Beispiel Fairness, Ausdauer und so weiter, Durchhaltevermögen. Und das ist der offizielle Heilige des Fußballs und der Fußballfans. Also immerhin das gibt es, auch wenn es keinen Fußballgott gibt, aber einen Heiligen. Ist es auch gut so, dass der Fußball auch unter dem einen Schutzpatron hat, Herr Renz?
0: Ja, es gibt ja für alle möglichen Bereiche gibt es Heilige, Fürsprecher, Patrone und so. Von daher, ich wusste das tatsächlich nicht. Ist auch, glaube ich, bei uns in Deutschland nicht so wirklich bekannt. Mhm. Aber es ist ja okay, wenn das so ist.
1: Mhm. Nicht nur Fußballheilige gibt es in Rom, sondern es gibt auch eine Fußballmannschaft im Vatikan. Dort gibt es nämlich eine inoffizielle Nationalmannschaft. Und dieser Grund, diese inoffizielle Nationalmannschaft, die bestreitet auch Auswärtsspiele und ist aber nicht in der FIFA. Und das ist der Grund, warum sie auch nie bei einer WM mit dabei sein kann. Neulich waren sie aber zu Gast im schwäbischen Rom, in Dillingen an der Donau. Dort gab es ein Fußballspiel gegen prominente Ex-Profis. Alles für den guten Zweck. Unsere Kollegen von Katholisch 1 TV haben die Spieler aus dem Vatikan mit der Kamera begleitet.
3: Die Männer, die sonst in den vatikanischen Museen arbeiten oder dem Papst beschützen, sind heute zum Fußballspielen hier. Der Zustand des Platzes im Donaustadion scheint zu gefallen. Ja, sie nehmen die Sache hier sehr ernst.
4: Wir sind gut aufgestellt, denn ich habe gehört, dass es richtig gute Fußballer sind, gegen die wir antreten. Wir wollen den Sieg nach Hause holen, aber natürlich geht es auch um die Freude und den Einsatz für die gute Sache. Das Wichtigste ist der gute Zweck und der interkulturelle Austausch. Wir bringen Grüße aus dem Vatikan und sind gleichzeitig sehr geehrt, gegen solche Legenden spielen zu dürfen. Gegen diese Profis zu spielen, ist fantastisch, eine Erfahrung für uns alle. Wir können es kaum erwarten, dass es losgeht und wir Fußball spielen.
3: Und dann sind sie endlich da, die einstigen Fußballprofis. Viele bekannte Gesichter, die schon so manchem Verein zum Erfolg geschossen haben. Ailton, Bundesliga-Torschützenkönig von 2004. Er ist mit Torhüter Tim Wiese aus Bremen angereist, mit der Fußballprominenz auf Tuchfühlung.
5: Wenn du so ein Event hast, geht es darum, um Harmonie und schönes Erlebnis, die Leute mitnehmen.
6: Sehr gute Aktion heute hier in den Benefizspielen. Natürlich, und wer Kugelblitz hat, Zeit, ist immer dabei.
7: Ich glaube, es sollte selbstverständlich sein, dass wir unsere Dankbarkeit vor allem den Leuten auch hier zeigen, die sich für solche Aktionen, Charity-Veranstaltungen einsetzen.
8: Ich glaube, wenn man Fußball spielt, will man immer gewinnen. Aber in erster Linie natürlich geht es darum, dass wir hier ein bisschen helfen und so.
3: Das Donaustadion füllt sich, die Stimmung ist super. Kein Wunder, wann kommt man schon mal so nah an die großen Fußballer ran? Insgesamt 750 Zuschauer versammeln sich auf den Tribünen. Viele Familien mit Kindern, Fußballbegeisterte, auch einige Politiker aus der Region. Dillingens Stadtpfarrer Harald Heinrich hat sich auch unter die Fans gemischt. Und Bertram Meyer lässt es sich als Schirmherr nicht nehmen, das Spiel anzustoßen.
9: Ich erwarte mir schon, dass es ein Spiel wird, das von Fairness geprägt ist, mit wenig Fouls, aber dass wir die eine oder andere auch spannende Strafraumszene miterleben werden und hoffentlich auch ein paar Tore. Also ich wäre schon enttäuscht, wenn es 0-0 rausginge.
3: Die Gefahr eines 0-0 bestand quasi nicht. Gleich zu Beginn fiel ein Tor nach dem anderen, überwiegend auf Seiten des Charity World Squad, des ehemaligen Profikaders. Allein Publikumsliebling Ailton traf dreimal. Das kam gut an. Es waren 90 Minuten voller Ehrgeiz. Leidenschaftlich, vor allem aber fair. FIFA-Schiri Felix Brüch konnte gelbe und rote Karten getrost stecken lassen. 7:1, das Endergebnis. Ob nun überraschend oder nicht, Ailton, Mölders und Co. waren ihren Gegnern aus dem Vatikan haushoch überlegen, zumindest an diesem Abend.
2: Ich habe es gerade so erwartet. Also sie sind nur ziemlich fit. Weil normalerweise, wenn du so Spiele anguckst, sind sie manchmal langsam und langweilig, aber das war halt flott.
10: Und vor allem auch das Publikum. Weil das Publikum ist eigentlich der Volltreffer bei so einem Spiel. Da kommen Spenden rein und man kann miteinander reden und das tut richtig gut.
11: Ich habe mir ein wenig mehr erwartet, dass die Italiener mal spritziger sind, aber es hat ein wenig gefehlt.
3: Insgesamt 5.000 Euro sind an diesem Tag zusammengekommen. Für Ollis Kinderwelt e.V. und den Verein Hilfe für kranke Kinder der Uniklinik Tübingen. Gemeinsam den Ball kicken, das bringt viel Gutes. Vor allem dann, wenn sich das echte Rom und das schwäbische Rom für einen guten Zweck zusammentun.
1: Ja, die vatikanische Nationalmannschaft, Herr Münzenmaier, haben Sie von denen auch schon Autogramme gesammelt?
0: Nein.
1: Nein?
0: Nein.
1: Herr Renz, wann holen Sie die Vatikankicker nach Stuttgart?
0: Ja, von mir aus gerne. Ich will mal gucken, was meine Beziehungen möglich machen.
1: Wir müssen leider auch noch über ein Thema reden, das immer wieder im Fußball vorkommt. Und zwar das Thema Ausgrenzung und Rassismus. Ein Thema, das es früher schon gab und momentan in einem Schauspiel am Staatstheater in Nürnberg zu sehen ist.

0: seiner Mitgliederliste.
1: Könnte der Fußball nicht ein Vorbild zum Schutz unserer Demokratie sein?
2: Spezifisch der gesamte Fußball, auch international, ist von rassistischen Strukturen durchzogen.
3: Ja, leider ein dunkles Kapitel, das auch in Stadien immer wieder zu sehen ist. Leider Gottes, Herr Renz, haben Sie schon mal so etwas erlebt im Stadion? Rassismus und Ausgrenzung?
4: Nein, das noch nicht, aber es gibt natürlich Situationen im Stadion, wo der Gegner ausgepfiffen wird ohne Grund, wo üble Gesänge unter der Gürtellinie gegen die gegnerische Mannschaft angestimmt werden. Da fühle ich mich natürlich dann auch nicht mehr wohl, weil Fußball ist von seinem Wesen her etwas Völkerverbindendes, etwas, was mit Respekt zu tun hat, mit Wertschätzung auch dem Gegner gegenüber. Man soll sich auf dem Feld, auf dem Fußballfeld sozusagen messen, aber nicht auf den Rängen irgendwie den Gegner schlecht machen. Aber zum Glück habe ich noch nichts Rassistisches erlebt.
3: Herr Münzenmaier, Sie sind schon länger in dieser im Fußball unterwegs. Kam Ihnen das früher vor? Also gab es das Problem?
5: Überhaupt nicht. Ja? Also soweit ich mich zurück entsinnen kann, in den 70er und 80er Jahren überhaupt nicht. Ja? Das muss alles erst angefangen haben, so zu dem Jahr 2000, zu der 2000-Wende. Dort mag diese ganze Geschichte erst ihren Lauf genommen haben, ja.
3: Rassismus hat im Fußball keinen Platz. Ja. Ich glaube, da sind wir uns
5: einig. Das ist richtig. Oder? Überhaupt nicht. Ja,
3: also das gehört da nicht hin, wie Sie sagen. Man soll sich auf dem Feld messen. Wir müssen aber Rassismus, Ausgrenzung, das sind politische Themen auch so ein Stück weit. Und politisch, finde ich, geht es dieses Jahr auch ziemlich bei der WM zu in den USA, Mexiko und Kanada. Ich finde sogar die politischste WM, die wir je hatten, auch noch politischer als die Diskussion damals um Katar. Trump, Infantino, der Iran qualifiziert im Krieg mit den USA. Viele offene Fragen. Herr Renz, wie geht es Ihnen persönlich mit dieser WM 2026? Hat man da Lust hinzugucken?
4: Also ich werde natürlich die deutschen Spiele zumindest mal mitverfolgen. Jetzt die ersten drei in der Gruppenphase schaue ich, dass ich die anschauen kann. Zum Teil auch mit Freunden zusammen. Aber insgesamt hat man schon ein bisschen ungutes Gefühl bei dieser Weltmeisterschaft. Ich erinnere mich noch gut an die Weltmeisterschaft 2006, weil das Jahr vorher war ja praktisch die Welt schon zu Gast bei Freunden. Das war ja dann das Motto 2006. Bei dem Weltjugendtag in Köln waren ja auch fast 1.800.000, glaube ich, junge Leute da. Und das war dann wunderbar. Es war so eine Generalprobe für das Jahr drauf, wo wir dann die Fußballweltmeisterschaft in Deutschland hatten.

0: Und das war ja auch wirklich so, dass das Motto, die Welt zu Gast bei Freunden, hat ja auch gestimmt.
1: Das Fußballmärchen 2006, naja, ob es so ganz koscher war, das lassen wir jetzt mal. Die Frage können wir nicht beantworten.
0: Aber ich habe gute Erinnerungen. Ich war auch beim Spiel um den dritten Platz in Stuttgart damals.
1: Ach, damals mit der deutschen Nationalmannschaft.
0: Und, das war schon ein toller Abschluss, dann, dass Deutschland noch den dritten Platz gemacht hat und so. Und da war die Atmosphäre war wirklich, wirklich gut und nicht so politisch natürlich aufgeladen wie jetzt diese Weltmeisterschaft.
1: Auf jeden Fall. Wie geht es Ihnen, wenn es um den ganzen Kommerz geht, rund um die Fußball-WM?
0: Ja, das nimmt immer mehr überhand und eigentlich ist es nicht mehr vertretbar, dass die Weltmeisterschaft jetzt zum Beispiel nur noch für Superreiche im Grunde erschwinglich ist.
1: Bei den Ticketpreisen auch.
0: Bei den Ticketpreisen und bei allem, was wie der Kommerz überhand nimmt, ist nicht mehr schön, muss ich sagen, weil Fußball ja immer ein Volkssport sozusagen war und eigentlich auch sein sollte. Und wenn dann die Preise immer höher gehen und die Gehälter immer, also alles, was mit Geld zu tun hat, natürlich ist die Entwicklung so gegangen, aber es ist nicht mehr schön eigentlich.
1: Okay. Ganz zum Schluss, wir müssen diese Frage stellen, Herr Münzenmaier, wer wird 2026 Weltmeister?
2: Ja, also für mich sind ganz stark die Spanier. Das sind meine Favoriten. Dann dürfte noch Frankreich dazukommen. Und na gut, ich habe auch mal Italien zu gerechnet, aber die sind leider nicht dabei.
1: Ja, das können wir sicher sagen, wer es nicht wird, Italien. Herr Renz.
0: Vatikan wird es auch nicht.
1: Vatikan wird es auch nicht, nein.
0: Wer wird's? Ich kann es nicht sagen, ich bin kein Prophet. Ich weiß gar nicht, gibt es dieses Mal noch solche Orakel, die das sagen? Die sind ja manchmal gar nicht so ganz schlecht.
1: Eine gute aber, Frage, früher war es mal ein Krake.
0: Genau, ja, also ich glaube...
1: Heute sind Sie das Orakel.
0: Nein, ich bin da...
1: Sie sind kein Orakel.
0: Ich bin da nicht geeignet. Also ich glaube, dass Deutschland schon ein bisschen weiterkommt. Bei den letzten beiden Weltmeisterschaften sind Sie ja schon in der Gruppenphase ausgeschieden. Ich hoffe, dass Sie diesmal ein bisschen weiterkommen, aber ich schätze mal so bis zum Achtelfinale.
1: Die deutsche Turniermannschaft. Die Tugend.
0: Also
1: genau. Zweites Gruppenspiel geht verloren und dann marschieren wir durch.
0: Sozusagen, aber ich glaube nicht bis ins Finale. Aber mal sehen, ich würde mir mal einen Außenseiter wünschen.
1: Das wäre auch so. Also gut, wir sind uns einig, möge die beste Elf gewinnen. Das war Alpha und Omega Kirche im Gespräch. Vielen Dank Ihnen beiden, dass Sie heute zu Gast waren. Ihnen, liebe Zuschauerinnen und Zuschauer, vielen Dank fürs Zusehen. 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Vielen Dank fürs Einschalten und bis zum nächsten Mal. Auf Wiedersehen.

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0: Hallo und herzlich willkommen zu unserem Wochenrückblick bei Baden TV. Schön, dass Sie eingeschaltet haben. In den meisten Städten der Region hat man sich längst daran gewöhnt. Wo Fahrräder fahren, gibt es auch Elektroroller. Nicht alle Fahrzeuge dürfen am Straßenverkehr teilnehmen und ihre Fahrer müssen mindestens 14 Jahre alt sein. Zum Bedauern der Polizei nutzen aber immer wieder viel zu junge Fahrer die Roller. Nach einer Stichprobe hat sich das noch einmal bestätigt. Lars Notararigo berichtet.
1: Oft genug werden sie nicht ernst genommen, obwohl sie Kraftfahrzeuge sind. Die Rede ist von E-Scootern. Da sie seit Jahren Teil des Straßenverkehrs in den Städten der Region sind, sehen viele Menschen in ihnen eher bequemere Fahrräder. Das findet nicht zuletzt die Polizei Pforzheim sehr problematisch. Besonders bei Kindern und Jugendlichen unter 14 Jahren. Rechtlich dürfen diese eigentlich keine E-Scooter auf öffentlichen Straßen nutzen. Trotzdem kommt es immer wieder vor, dass Minderjährige auf den Elektrorollern erwischt werden. Wie tief dieses Problem eigentlich geht, ermittelte die Polizei der Goldstadt mit einer Schwerpunktkontrolle. Am Dienstag, den 27. Mai, gab es eine gezielte Verkehrskontrolle zum Thema E-Scooter hier in Pforzheim. Frau Schwalbe, welche Ergebnisse haben sich bei dieser Verkehrskontrolle denn besonders hervorgetan?
2: Die Polizei konnte hauptsächlich Kinder und Jugendliche kontrollieren, die mit den E-Scootern unterwegs waren. Bei der Kontrolle konnte tatsächlich 6 Minderjährige, also unter 14 Jahren, mit den E-Scootern angetroffen werden. Und die durfte dann auch mit den E-Scootern nicht weiterfahren.
1: Sie haben ja schon gesagt, es gibt spezifisch bei Jugendlichen Probleme mit den E-Scootern. Was würden Sie sagen, worin bestehen denn diese Probleme?
2: Die Jugendlichen sehen den E-Scooter wahrscheinlich als Art Spielzeug und fahren eben vermehrt mit diesen E-Scootern durch die Stadt, durch die Stadtgemeinden, durch die Gebiete. Oft auch zu zweit auf den Scootern, was nicht erlaubt ist. Das stellt einfach das Problem dar.
1: Welche Probleme, welche Gefahrenpotenziale ergeben sich denn besonders, wenn Sie jetzt diese Kontrolle auswerten?
2: Ein E-Scooter ist ein Elektrokleinstfahrzeug. Das heißt, für diesen E-Scooter fallen die gleichen Bedingungen an wie für ein Auto im Straßenverkehr. Und Straßenverkehr erfordert eben ein hohes Maß an Reaktionsfähigkeit, Konzentration und Regelverständnis. Und Kinder haben das im Normalfall eben nicht.
1: Was würden Sie denn raten, den Schulen, den Eltern, vielleicht auch der Polizei selbst zur Aufklärung?
2: Also ich kann einfach nur daran appellieren, dass die Eltern ihre Kinder einfach klar machen, dass es der E-Scooter kein Spielzeug ist. Einfach erkläre, wie läuft es im Straßenverkehr, auch die Schule, vielleicht eine kleine Infoveranstaltung, irgendwas. Es gibt ja viele Möglichkeiten. Aber wichtig ist einfach, den Kindern zu erklären, ihr dürft erst ab 14 Jahre fahren, vorher nicht. Und dann wirklich erklären, okay, Straßenverkehr, besondere Sorgfaltspflicht, besondere Vorsicht geboten.
1: Wichtig hervorzuheben ist Schwalbe dabei auch, die wenigsten Kinder und Jugendlichen, die aus dem Verkehr gezogen werden, nutzten dabei einen öffentlichen, per App freischaltbaren E-Scooter. Die meisten nutzten einen privaten von zu Hause. Modelle, die nicht immer verkehrstauglich sind. Kein besonders verantwortungsvoller Umgang, so die Polizei. Denn wie alle Fahrzeuge können auch E-Scooter im Straßenverkehr gefährlich sein, wenn man nicht mit ihnen umzugehen weiß. Sie sollten deshalb ebenfalls ernst genommen werden.
0: Die Verbindung Karlsruhe-Basel soll um eine neue Güterzugstrecke erweitert werden. Ein Großprojekt, das europaweit eine Verbesserung für den Gütertransport darstellen könnte. Über 90 Kilometer lang werden soll die neue Strecke und bei Offenburg von der bestehenden Rheintalbahn abzweigen und parallel der A5 verlaufen. Jetzt wurde mit dem langjährigen Projekt offiziell begonnen.
3: Der Spatenstich zu diesem Projekt soll eines der wichtigsten Schienenprojekte in ganz Europa voranbringen. Die Rheintalbahn soll in der kommenden Zeit zwischen Offenburg, Freiburg und Mülheim um 2 neue Gleise erweitert werden. Es werden dann in Zukunft 4 statt 2 Gleise zur Verfügung stehen. Der gesamte Güterverkehr soll auf die neu gebaute Strecke verlagert werden. Dies schaffe dann Raum für zusätzliche Verbindungen im Nah- und Fernverkehr. Eingegliedert werden die Gleise in die Verbindung Karlsruhe-Basel und verlaufen entlang der A5. Damit könnten sie den wichtigsten europäischen Güterkorridor zwischen Rotterdam und Genua stärken.
4: Das gehört zu den bedeutendsten Bahnprojekten in Deutschland. Und darüber hinaus in Europa, weil es um den enorm wichtigen Korridor geht von Rotterdam nach Genua, von den Seehäfen an der Nordsee bis ins Mittelmeer. Das ist eine der meistbefahrenen Strecken in Deutschland, aber auch darüber hinaus. Und das, was wir hier angehen mit einem Investitionsvolumen von 6 Milliarden Euro, wird nicht nur die Region entlasten, sondern wird auch neue Kapazitäten schaffen, gerade für den Güterverkehr.
3: Dank der Gleiserweiterung soll ein stabilerer Betrieb auf der Strecke der Rheintalbahn möglich werden. Neben der Entlastung des Verkehrs bringe der Bau der neuen Strecke weitere Vorteile mit sich. Denn erneuert werden im Zuge des Ausbaus auch etliche Brücken und Bahnhöfe. Für den Bau der Bahnbrücke über dem Herrenbach etwa soll zum ersten Mal CO2-reduzierter Beton verwendet werden. Bei dessen Herstellung würden 40% weniger Emissionen entstehen als bisher üblich. Und auch im Bereich Lärmschutz gibt es Neues. Sogenannte Schallschutzgalerien kommen entlang einer Bahnstrecke erstmalig zum Einsatz. Das sind knapp 7 Meter hohe Schallschutzwände mit Überdachung in Richtung Schienen.
5: Diese neue Güterverkehrsstrecke wird ja parallel zur Autobahn gelegt. Das heißt, statt zwei Gleisen für Personenverkehr und Güterverkehr haben wir jetzt 4, nämlich 2 zusätzlich für den Güterverkehr. Und den Güterverkehr immer mehr auf die Schiene zu verlagern, ist ja ganz grundsätzlich auch eine gute Idee, weil wir damit auch weniger LKWs auf der Straße haben. Also insofern ist es ein echter Beitrag zu einer besseren Infrastruktur und mehr Leistungsfähigkeit in Baden-Württemberg.
3: Zudem sollen Großstädte wie Freiburg und umliegende Gemeinden entlastet werden. Hier sollen in Zukunft dann rund 50.000 Güterzüge jährlich weniger durchfahren.
6: Das ist auf jeden Fall ein wichtiger Tag für auch die Menschen, die hier den Nahverkehr nutzen. Ein weiterer Vorteil, den man nicht übersehen darf, ist, dass dadurch, dass wir dann 4 Gleise haben und nicht mehr nur 2, können wir auch quasi 365 Tage im Jahr sicherstellen, dass der Güterverkehr fahren kann. Weil wenn wir mal eine Baustelle haben, dann ist eben die andere Strecke dann immer frei und da können dann auch die anderen Züge, also natürlich auch Fernverkehr und Nahverkehr in so einem Fall, diese Strecke auch nutzen. Also die bleibt dann wechselseitig verfügbar und das macht es natürlich in Summe noch wesentlich zuverlässiger und stabiler.
3: Die neue Güterzugstrecke soll über 90 Kilometer lang werden. Begonnen worden ist in der vergangenen Woche mit dem Spatenstich zum ersten Bauabschnitt. Er umfasst eine Strecke von 11 Kilometern und soll in rund 6 Jahren fertiggestellt werden.
0: Die Mobilitätswende ist in aller Ohren. Viele Kommunen haben sich dieses Ziel auf die Fahne geschrieben. Dazu zählt neben dem Ausbau eines leistungsfähigen öffentlichen Nahverkehrs auch die Förderung des Radverkehrs. Das klappt mal mehr, mal weniger. Zum Weltfahrradtag haben wir uns angeschaut, wie es in Karlsruhe aussieht.
7: Wer mit dem Fahrrad durch Karlsruhe unterwegs ist, muss häufig zwischen verschiedenen Verkehrsführungen wechseln. Von der Fahrbahn auf den Gehweg, von einem geschützten Radweg auf eine stark befahrene Straße. Alles andere als optimal und das, obwohl Karlsruhe lange als fahrradfreundliche Stadt galt.
8: Es ist auch eine subjektive Sicherheit, dass man sich einfach unwohl fühlt, wenn man auf einer Radspur, wie hier zu sehen, zwischen Autos und LKWs sich bewegen muss. Das ist einfach, auch wenn einem nichts direkt passiert, einfach ein Unwohlsein, was einen davon abschreckt, das Fahrrad zu benutzen. Ansonsten ist ein Problem Doring-Effekte, das heißt, der Fahrradweg führt direkt an längs parkenden Autos vorbei. Und da muss ich nur eine Autotür vor mir öffnen und schon hänge ich in der Tür und das kann ein sehr schwerer Unfall sein.
7: Deshalb dann auch nur noch Note 3,05 beim ADFC Fahrradklimatest für Karlsruhe. Und damit lediglich ein befriedigend. Viele Karlsruher überlegen sich wohl zweimal, ob sie aufs Rad steigen wollen. Nach Einschätzung des ADFC ist es vor allem die Sorge um die eigene Sicherheit, die Menschen vom Umstieg aufs Fahrrad abhält. Dabei bietet das Rad zahlreiche Vorteile für die Bürgerinnen und Bürger.

0: geht eigentlich mehr darum, dass man sich in der Stadt sicher bewegen kann, dass man keinen Lärm verursacht, dass man keine Abgase verursacht. Das verursacht ja auch Krankheiten. Und die Bewegung mit dem Fahrrad fördert ja auch die Gesundheit. Und ganz wichtig noch eigentlich für die Stadt, weil es werden wesentlich weniger Gelder für Radspuren gebraucht als für die motorisierte Infrastruktur.
1: Einige Verbesserungsvorschläge wurden in Karlsruhe bereits umgesetzt. In der Sophienstraße haben Fahrräder inzwischen Vorrang, während der Autoverkehr umgeleitet wird. Am Oststadtkreisel wurden sogenannte Führungsleitborde installiert. Diese kleinen Rampen sollen verhindern, dass Autos auf den Radweg geraten. Darüber hinaus wurden bereits mehrere Radschnell- und Fernverbindungen gebaut oder geplant, etwa in Richtung Ettlingen. Dennoch sieht der ADFC weiterhin erheblichen Handlungsbedarf. Gefordert werden unter anderem bessere Radverbindungen aus dem Umland in die Innenstadt sowie breitere Radwege mit größerem Abstand zum Autoverkehr.
0: Ich würde mich freuen, wenn Menschen, die bevorzugt das Auto benutzen, gelegentlich auch mal das Fahrrad verwenden, einfach um mal zu erleben, wie es ist, wenn man sich mit dem Fahrrad in der Stadt bewegt. Das ist einfach ein Gamechanger, wenn man sieht, es ist alles nicht schwarz-weiß, die Fahrradfahrer sind nicht alle doof.
1: Das Auto habe eine große Lobby. Gewohnheit und Bequemlichkeit bleiben ebenfalls große Hürden für die Mobilitätswende. Erstmal heißt es für Radfahrer in Karlsruhe also weiterhin, wechseln vom Radweg auf den Gehweg und wieder auf die Fahrbahn.
2: Karlsruhe ist gerade wieder in Jahrmarktstimmung. Ich habe mir angesehen, was bei der Frühjahrsmesse in diesem Jahr alles geboten sein wird.
3: Vom Riesenrad über die großen Süßigkeitenstände bis hin zum einfachen Dosenwerfen. Auf der Karlsruher Mess ist in diesem Jahr wieder einiges geboten. Und ich habe mir zu diesem Anlass mal überlegt, wie weit man denn mit 30 Euro hier auf der Karlsruher Mess kommt. Ja, und die Süßigkeiten sind hier auf der Karlsruher Mess natürlich ein ganz, ganz großer Bestandteil. Von süßen oder sauren Schlangen bis hin zu den feinsten Schokoladenköstlichkeiten ist hier alles dabei. Ich habe mich heute für die klassischen gebrannten Mandeln entschieden. Auf jedem Jahrmarkt oder jeder Mess, wie man es auch nennen mag, darf der Spielspaß natürlich nicht zu kurz kommen. Und da bietet sich nichts besser an als das klassische Dosenwerfen. Und ich würde mal sagen, ich probiere mal mein Glück.

0: nichts passiert. Schlecht gewesen.
1: So, vielen Dank. Das
2: Ja, nachdem ich beim Dosenwerfen leider kläglich versagt habe, habe ich mir gedacht, ich lasse mir den Spielplatz trotzdem nicht nehmen und versuche mein Glück mal am Schießstand aus und wir schauen mal, was ich hier oder ob ich was gewinnen kann.

Nachdem ich mein Spielglück an den Spielständen hier auf der Karlsruher Frühjahrsmesse mal ausprobiert habe, ist es jetzt allerhöchste Zeit, endlich mal ein Fahrgeschäft hier auszuprobieren. Und da ich mit schnellen und viel drehenden Karussells ein kleines Problem bzw. ein kleines Schwindelproblem habe, habe ich mich heute für das Riesenrad entschieden und ich würde sagen, wir fahren mal eine Runde.

Nach der Fahrt mit dem Riesenrad, die doch recht lange ging und mit der man wirklich eine tolle Sicht genießen konnte, habe ich mich jetzt zum Abschluss meines Selbsttests hier auf der Karlsruher Frühjahrsmesse dazu entschieden, nochmal die klassischen Schokofrüchte auszuprobieren. Wir haben es jetzt etwas später am Mittag und man merkt, die Frühjahrsmesse

Messe fühlt sich immer mehr und mehr. Für mich geht mein Selbstexperiment zu Ende. Wir haben das Budget nahezu voll ausgeschöpft und hatten trotzdem noch sehr viel Spaß. Man konnte zwar nicht mehr ganz so viel machen, wie es früher einmal der Fall war, aber dennoch kommt man hier allemal auf seine Kosten.

0: in der du jeden Tag dich mit Kameraführung, mit Schnitt, mit Ton beschäftigt hast, hast du jetzt deinen eigenen Film, in dem du all das umgesetzt hast. Wie fühlt sich das denn an?
1: Ja, in erster Linie ist es natürlich mal ein super Gefühl, jetzt nach den 3 Jahren Ausbildung auch mal was zu schaffen, womit man sich selber super identifizieren kann, würde ich sagen. Es ist einfach ein Produkt, auf das man stolz sein kann, wo man mit vielen netten Leuten zusammengearbeitet hat, wo man dann auch mal bei Freunden, bei der Familie zeigen kann und sich auch gerne mal Lob abholt. Und das war jetzt auch in der vergangenen Zeit schon häufiger der Fall. Ja, und das erfüllt einem dann doch irgendwie mit Stolz und lässt einem dann glücklich auf die letzten 3 Jahre auch zurückblicken.
0: Es ist ein sehr intensives Thema, das du in deinem Kurzfilm behandelst. Und ich würde sagen, wir schauen einfach mal rein.
2: Du wirst viel Zeit sparen, wenn du einfach reden wirst. Du bist nicht wegen Geld hier. 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Sag's mir. Warum bist du hier?
3: Du weißt warum.
2: Aber ich will's von dir hören.
3: Ich bin wegen ihr hier.

0: Ja, das ist ganz anders als die Nachrichtenbeiträge, die du bei uns bei Baden-TV sonst drehst. Da geht es ja normalerweise darum, richtig schnell zu sein. In dem Fall liegt ja eher der Teufel im Detail. Wie lange braucht man denn für so einen Kurzfilm?
1: Ich glaube, da gibt es jetzt kein festes Maß, sondern es ist ja ein ganzer kreativer Prozess. Wir hatten jetzt nicht die Möglichkeit, das wirklich high-end zu produzieren, weil wir auch einfach kein Budget hatten und natürlich auch alles noch Auszubildenden sind oder waren. Ja, man kommt auf eine Idee und dann führt so eins zum anderen. Dann fragt man ein paar, jo, habt ihr Lust, daran teilzuhaben? Und dann wirft so jeder seine Ideen ein. Das heißt, so auf sich einen genauen Zeitplan zu einigen, finde ich jetzt schwierig, weil man auch ohne Budget mit den ein oder anderen Problemen zu kämpfen hat, die jetzt mit Budget vielleicht nicht da wären. Da fällt mir jetzt konkret zum Beispiel die Schauspielerauswahl ein, weil man ja natürlich Schauspieler für sich gewinnen muss, die das Ganze kostenlos machen oder halt auch für wenig Geld.
0: Da war auch jemand dabei, den unsere Zuschauer kennen. Das können wir
1: Ja,
0: vielleicht verraten.
1: tatsächlich, das können wir verraten. Das ist unser Kollege, der Max Gerlein. Ja. Zufällig spricht man dann mal drüber, dass wir gerade einen Film planen und dann sagt der eine vielleicht, oh, ich hätte Lust daran teilzunehmen und da sind wir natürlich super dankbar für, dass sich da auch Leute finden, die gerne daran teilhaben wollen.
0: Also viel auch ein bisschen improvisieren. Ich meine, du hast kein Studio, kein High-End-Equipment, wie du selber sagst. Was waren denn so die schwierigsten Szenen auch umzusetzen in so einem Film, wenn man eben nicht alles vorliegen hat, kein Fernsehstudio da hat?
1: Da fällt mir jetzt konkret ein, wir haben in einer Lagerhalle gedreht und diese Lagerhalle hatte Dachfenster. Aber weil ich mir überlegt habe, die Szene muss bei Nacht spielen, ist es natürlich schwierig mit Dachfenster, wo Tageslicht reinscheint, dann Nachtszenen zu drehen. Das heißt, da muss man dann auch mal wirklich bis nachts warten und kann dann nicht einfach, wie es in einer größeren Produktion der Fall wäre, die Fenster einfach abhängen. Ja, das sind halt so Probleme, mit denen man umgehen muss, aber ich bin sehr froh, dass wir das in dem Film geschafft haben. Aufgrund der Supercrew kann ich nur noch mal betonen, es hat super viel Spaß gemacht und alle haben super zusammengearbeitet. Und dementsprechend haben wir uns allen Herausforderungen gestellt und sie meiner Meinung nach auch super bewältigt.
0: Jetzt haben wir viel über den Dreh selbst geredet, aber es sind da ja noch viel mehr Schritte dabei, die du auch selber umgesetzt hast, auch umsetzen musstest. Da fängt an mit dem Drehbuch, es geht weiter nachher mit der Postproduktion im Schnitt. Was sind denn da so für Sachen vor allem, die auch schwierig für dich waren, die du vielleicht sonst im Arbeitsalltag gar nicht so machst?
1: Ja, mein Arbeitsalltag ist ja tendenziell eher immer hinter der Kamera. War es jetzt in dem Film auch, aber nochmal anders, weil man ja letztendlich das Konzept, was man sich überlegt, dann irgendwie auf das Bild übertragen muss. Und aufgrund von manchen Örtlichkeiten bilden sich dann Situationen, die man so vielleicht gar nicht im Kopf hatte. Also wenn man im Kopf hat, ja, die Pflanze steht links hinten, aber links hinten steht jetzt schon ein Karton, dann geht es nicht. Also man muss sich immer wieder dann auf die speziellen Situationen anpassen und dann halt auch darauf reagieren. Ja, um dann irgendwie seine Ideen doch in die Tat umsetzen zu können und dann vielleicht auch mal von seinen Ideen, die man ursprünglich hatte, abzuweichen. Ja, ich glaube, das ist die größte Schwierigkeit, sich dann aufgrund des geringen Budgets dann auch vielen Situationen stellen zu müssen.

0: müssen, mit denen man ursprünglich gar nicht so gerechnet hätte.
1: Deine Ausbildung bei BahnTV ist damit jetzt vorbei. Kannst du uns mal mitnehmen, wie geht's denn jetzt für dich weiter?
0: Wir haben für uns schon gesagt, wir wollen dabei bleiben mit derselben Crew, weil, wie schon angesprochen, es hat allen super viel Spaß gemacht. Ja, es wird definitiv noch was folgen, folgende Projekte. Wir sind schon am Überlegen, was als nächstes ansteht. Ja, und ich freue mich einfach drauf auf die ganzen Projekte, auf die gemeinsame Zeit, was dann noch kommt. Und ich glaube, darauf können auch die Zuschauer gespannt sein, was wir da noch in der folgenden Zeit bewerkstelligen. Und ja, da bin ich einfach super optimistisch, dass da noch weitere coole Projekte entstehen werden.
1: Ja, und der Kurzfilm für Mara, den du gedreht hast, der läuft heute Abend um 22.30 Uhr bei BahnTV. Vielen Dank, dass du bei uns warst.
0: Vielen Dank.
2: Das Trikot liegt bereit, die Fahnen sind abgestaubt. In gut einer Woche geht es endlich wieder los. Ein neues Fußball-Großereignis steht an. Und auch wenn das Turnier diesmal weit weg stattfindet, wollen die Fans hier bei uns das ganz große Stadiongefühl nach Hause holen. Wo in den kommenden Wochen bei uns in der Region die Fanherzen gemeinsam schlagen, das sehen Sie jetzt. Noch gut eine Woche, dann startet die Fußball-Weltmeisterschaft in Mexiko, den USA und Kanada. Die Vorfreude steigt und mit ihr laufen die Vorbereitungen in der Region auf Hochtouren. Denn trotz der großen Zeitverschiebung müssen die Fans nicht auf das gemeinsame Mitfiebern verzichten. Viele Städte bieten auch in diesem Jahr wieder Public Viewings an. Das wohl größte Fußballfest der Region steigt im Pforzheimer Enzaunpark. Hier werden fast alle WM-Spiele live auf Großbildleinwand gezeigt. Ausgenommen sind lediglich die Partien zwischen 23 Uhr abends und 11 Uhr morgens. Spielt allerdings die deutsche Nationalelf, machen die Veranstalter und die Stadtverwaltung eine Ausnahme. Dann wird das Spiel sogar auf einer zusätzlichen XXL-Leinwand übertragen, egal zu welcher Uhrzeit. In Baden-Baden setzt man auf ein bewährtes Konzept. Wie schon bei den vergangenen Turnieren werden die Deutschlandspiele in der Event-Location Rantastic übertragen. Wer es etwas gemütlicher mag, wird außerdem in zahlreichen Biergärten, Bars und Restaurants fündig. In Bruchsal gibt es in diesem Jahr zwar kein zentral organisiertes Public Viewing, dafür kommt die Stadt den Fans aber bei den Ruhezeiten entgegen. Die Sperrstunde wurde extra verlängert. Das bedeutet, alle Spiele, die bis 22 Uhr angepfiffen werden, dürfen in den Außenbereichen von Kneipen und Biergärten komplett bis zum Schlusspfiff gezeigt werden. Ein ganz ähnliches Bild zeigt sich in Karlsruhe. Ein offizielles Großevent fehlt dieses Jahr zwar, aber die Fußballstimmung leidet darunter nicht. Im Höpfner Biergarten, der Vogelbräu-Brauerei sowie in etlichen Sportkneipen und weiteren Locations laufen die wichtigsten Partien und natürlich alle Spiele der deutschen Mannschaft. In Rastatt setzt man dagegen wieder auf die bewährte Tradition und zieht das Ganze etwas größer auf. Auf dem Open-Air-Gelände vor dem Lokal Chenu werden alle deutschen Spiele auf einer riesigen Großbildleinwand übertragen. Ob im großen Fanpark oder in der gemütlichen Fankneipe um die Ecke. Die Region ist bereit für die WM. Bleibt nur zu hoffen, dass das Wetter mitspielt und die Fans am Ende auch Grund zum Feiern haben. Das war's mit unserem Wochenrückblick hier bei BadenTV. Schön, dass Sie eingeschaltet haben und bis nächste Woche, wenn Sie mögen.
3: Ein wechselhaftes Wochenende steht der Region bevor mit einer Mischung aus Wolken und Sonne bei Temperaturen von 11 bis 23 Grad. Am Montag setzt sich dieser Trend fort, 13 bis 27 Grad.
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1: Am 20. Juni feiert der VfR Sondernheim sein großes 100-jähriges Jubiläum gemeinsam mit der Firma Rematec. Los geht es um 13 Uhr mit einem F-Jugendturnier, bis es um 16.30 Uhr eine Siegerehrung mit Live-Musik geben wird. Ab 17.30 Uhr fährt der Verein mit einem Kader an Musikern auf. Von Lou Hoffner bis Shirley Brock ist für verschiedenste Geschmäcker etwas dabei. Ab 22 Uhr gibt es dann Public Viewing des WM-Spiels Deutschland gegen die Elfenbeinküste. Der Eintritt ist frei. Am Wochenende vom 12. bis zum 14. Juni startet das Karlsruher Inn-Event Lounge 76 in die zweite Runde dieses Jahr. Mit mehreren DJs und entspannter Lounge-Musik möchte das Event seine Gäste ins Wochenende und in den Sommer entführen. Für Essen und Getränke ist gesorgt, der Eintritt ist frei. Passend zum Pride Month bietet die Stadtbibliothek Pforzheim eine Lesung der Jugendbuchreihe Camp Rainbow der Autorin Alicia Z. Dabei geht es um queere Liebe, Diversität, Zurückweisung und unerwartete Freundschaften. Dabei ist eine Anmeldung erforderlich, entweder an der Rezeption oder per Telefon.
2: Herzlich willkommen zu Carnews TV. Bei der derzeitigen Förderung von E-Autos sind plötzlich auch diese wieder gefragt, weshalb wir einen neuen Kia und von BYD den Denza Z9 sowie den Atto 2 Plug-in vorstellen. Motorsportler kommen diesmal auch auf ihre Kosten. Wir zeigen die Ausstellung Rallye-Legenden im Nationalen Automobilmuseum und fuhren zudem den Toyota GR Yaris.

0: Ich darf euch begrüßen im Rheingau und hier wächst bekanntlich richtig guter Wein. Den werde ich irgendwann mal auch probieren. Aber es geht nicht um Wein, sondern um neue Autos. In diesem Fall ist das der Kia EV2 oder EV2, ganz wie ihr wollt. Also dieser EV2 gehört in das sogenannte B-Segment und diese SUVs in diesem Segment sind ein bisschen kleiner und ein bisschen leichter. Der hier hat ein Gewicht mit Fahrer um die 1,7 Tonnen und das ist für ein Elektroauto wirklich richtig leicht. Es gibt Autos wie ein Porsche Cayenne oder ein Audi Q8, die wiegen auch schon mal 2,5 oder 2,8 Tonnen. Für mich eigentlich ein bisschen schwer. Aber schauen wir mal zu diesem hier. Der ist ein kompakter und der ist ungefähr 4,06 Meter lang. Er ist 1,80 Meter breit und 1,57 Meter hoch. Der Radstand, der liegt hier bei 2,56 Metern. Das bedeutet, es gibt kurze Überhänge vorne und hinten und dadurch hat man auch ein bisschen mehr Platz im Innenraum. Das zeichnet ja sowieso die elektrischen Autos aus. So, bullige Form. Denke ich mal, es gibt da unten einen Lufteinlass, der gehört bei einem Elektroauto auch dazu, denn der Akku und auch der Elektromotor, die werden schon mal ein bisschen wärmer. Auch dieses Auto steht auf dieser sogenannten elektrischen globalen Plattform. Optisch ist das alles entstanden in Anlehnung an die Modelle, die wir schon kennen, EV3, 4, 5 oder 9. Und ich muss sagen, das ist ein sehr auffälliges, interessantes und ganz modernes Design. So, und jetzt schauen wir mal nach innen. Ja, wenn ich mich hier so umschaue, dann wird klar, hier ist vieles, das ich schon kenne aus den anderen EV-Modellen, 3, 4, 5, 6 oder mehr. Und das ist auch kein Problem, es ist so ein Baukastensystem, das man nutzen kann. Hier gibt es vor mir direkt einen virtuellen Tacho mit allen wichtigen Anzeigen. Dann habe ich hier nochmal einen Bereich, da kann ich Heizung und Lüftung einstellen. Und hier gibt es einen 12,3 Zoll großen Monitor, zum Beispiel für das Navigationssystem. Also da hat man an alles gedacht. Schön sind auch diese Bedienknöpfe, die hier unten angebracht sind. Da muss ich nicht extra ins Menü. Das gleiche gilt auch für die Temperaturwahl oder für die Belüftung. Das hat man hier unten hingelegt, also das ist sehr einfach, muss ich echt sagen. Schöne Sitze, die bieten sehr viel Seitenhalt und man hat hier viele Ablagen. Es gibt hier auch eine Ladeschale für das Handy. Ein Lenkrad, das wirkt sehr sportlich, unten und oben abgeflacht, nicht zu viele Knöpfe, leicht erlernbar. Also ich muss sagen, man hat in diesem Auto eigentlich an alles gedacht.
1: Es gibt die unterschiedlichsten Geräteanschlüsse und sogar einen netten Spruch beim Aussteigen. Der EV2 ist offensichtlich ein Angriff auf den künftigen VW ID.Cross oder auch den ID. Polo, die demnächst an den Start gehen werden. Und er ist der kleinste Kia auf dem EU-Markt. Mit der Top-Reichweite von rund 453 Kilometern übertrifft er sogar die Reichweite des VW ID.Cross.
0: Also ein Wort zum Fahrverhalten. Dieser Kiwi EV2 hat auch nur einen Frontantrieb. Allradantrieb in dieser Klasse braucht man nicht unbedingt. Aber ich denke mal, damit ist er sehr gut unterwegs. Das Auto hat eine leichte Tendenz zum Untersteuern, wenn man schnell in die Ecke reinfährt. Und beim Gaswegnehmen in Kurven gibt es auch so eine leichte Tendenz zum Übersteuern. Also so eine Lastwechselreaktion ist aber nicht gefährlich. Außerdem gibt es an diesem Auto auch alle Fahrerassistenzsysteme, wenn der Fahrer mal ein paar Fehler macht.
1: Hier zu sehen das leichte Ausschwenken des Hecks nach rechts, das aber easy zu kontrollieren ist. Auch bei dieser Gangart zeigt der EV2 sein Potenzial in Sachen Fahrwerk. Besonders gut ist er in der City. Wendig und übersichtlich lässt sich der kleine Kia auch hier bewegen.
0: So, das Kofferraumvolumen bei diesem EV2 liegt bei 362 Litern. Aber dann kann man schlauerweise noch die hintere Sitzbank nach vorne schieben. Und dann sind 403 Liter Ladevolumen möglich. 15 Liter extra gibt es nochmal unter der vorderen Haube. Also das reicht eigentlich für den kleinen Urlaub. So, hier gibt es nochmal 15 Liter Platz, wie bereits gesagt. Da kann man vielleicht das Ladekabel verstauen. Ein Wort zu den Batterien.

0: Batterien. Also der eine Akku ist 61 Kilowattstunden groß, der andere 42,2 Kilowattstunden. Beim ersteren erreicht man dann 453 Kilometer elektrische Reichweite, beim zweiten und kleineren sind das 317. Der Elektromotor leistete um die 146 PS, damit sind 161 Topspeed auf der Autobahn möglich, würde mir reichen. Und die Beschleunigung sieht auch nicht schlecht aus, von 0 auf 100 in 8,7 Sekunden. Das ist doch schon mal sehr sportlich.
1: Man sitzt bequem in diesem Cockpit und ist gerüstet auch für eine längere Reise. Das gilt auch für die Mitfahrer hinten. Das 400 Volt Bordnetz erlaubt 11 Kilowatt oder 22 Kilowatt Laden. Mit DC-Laden ist der Akku von 10 bis 80% in rund 29 Minuten wieder aufgeladen. Es gibt die Ausstattungsvarianten Light für 26.600 Euro oder Air für 28.990 Euro, Earth für 31.290 Euro und die Variante GT-Line kostet 36.890 Euro als Top-Variante. Die Basisausstattung ist schon umfangreich. So gibt es das Panorama-Display, LED-Scheinwerfer und eine Klimaautomatik. So gibt eine Herstellergarantie von 7 Jahren und eine 8-Jahres-Garantie für den Akku oder 160.000 Kilometer.
0: So, meine Testfahrt mit diesem neuen Kia EV2 ist zu Ende und ich muss sagen, ich bin ein Fan von kleinen Autos. Nein, ganz kleiner ist er natürlich nicht, wie die Autos, die ich aus den 70er Jahren kenne, des letzten Jahrhunderts, muss man sagen. Aber er hat mir wirklich gefallen. Er ist einigermaßen leistungsstark, er bietet ein ganz interessantes Design, Platz im Innenraum und für 26.600 Euro bekommt man das Basisauto und das ist ja mal nicht schlecht. Mir hat er gefallen, euch vielleicht auch. Bis dahin, tschüss.
2: Kia hat also den Ruf des Marktes nach günstigen kleinen E-Autos erhöht. BYD hat neben Elektro nun auch Plug-in-Modelle, sogar im Luxussegment. BYD ist mittlerweile einer der größten Hersteller von Automobilen weltweit. Bei den E-Autos ist es eindeutig, denn BYD hat Tesla als größten Lieferant 2024 überholt. Und zählen wir die Plug-in-Hybride noch dazu, vertrieb BYD 2025 mehr als 4 Millionen elektrisierte Fahrzeuge. Nun kommen also noch einige Luxusmodelle ins Programm und dies unter dem Label Denza. Der Denza Z9 GT feiert aktuell seine offizielle Markteinführung in Europa. Als luxuriöser Shooting Brake der BYD Premium-Marke zielt er direkt auf Wettbewerber wie den Porsche Taycan Sport Turismo oder den Porsche Panamera. Nun wird sicher wieder das fast verwechselbare Design der vielen chinesischen Modelle kritisiert werden. Und ja, da ist auch was dran. Viele SUV ähneln sich sehr. Und die Formensprache selbst europäischer Produzenten näherte sich zunehmend dem asiatischen Geschmack. Zudem kopierten die chinesischen Marken gerne auch die Details der europäischen Marktführer. Das bedauerliche Ergebnis sind selbst bei Porsche belanglose und kaum noch auffällige Designs, allen voran der letzte Macan. Dieser könnte nahtlos in fast allen China-Portfolios seinen Platz finden. Eigenständigkeit war dann wohl mal. Es überrascht dann auch nicht, dass der Z9 GT von einem ehemaligen Audi-Designer stammt. Die elegante Fastback-Silhouette passt somit perfekt zu den innen verbauten hochwertigen Materialien. Das futuristische Innenraumkonzept muss gefallen, sowie die schweren elektrischen Türen und das hohe, eher für einen Sportler untypische Gewicht. Erstaunlich ist die Preisgestaltung, denn das vollelektrische Modell wird in Deutschland voraussichtlich ab ca. 115.000 Euro angeboten. In China startet das Modell allerdings bereits ab umgerechnet ca. 44.000 Euro. Eine weitere Variante des Denza neben der rein elektrischen Version ist ein Plug-in-Hybrid mit einer elektrischen WLTP-Reichweite von 150 Kilometern. Der Innenraum besticht durch Luxus-Features wie eine 4-Zonen-Klimaautomatik, belüftete Massagesitze vorne und hinten sowie ein integriertes Kühlfach. Interessenten können das Fahrzeug bereits auf der Website konfigurieren.

0: Wer es günstiger möchte, kann auch bei BYD den Atto 2 finden. Diesen gibt es ebenfalls als rein elektrisches, aber eben auch als Plug-in-Modell. Wir fuhren den Atto 2 Plug-in, auch PHEV genannt, im Alltag und waren besonders davon überrascht, wie schnell BYD auf die enorme Kaufzurückhaltung bei den E-Modellen reagieren konnte und sofort das verbrennerdominierte Modell nachlegen konnte. Nun hat sich die Situation durch neue E-Förderprogramme noch einmal geändert, auch weil der Deutsche keine Rabatte liegen lässt und weil aus politischen Gründen der Kraftstoffpreis gestiegen ist. Übrigens sind auch bei vielen Ladesäulen parallel die Kilowattpreise gleich einmal mitgestiegen. Dies alles wird sich sicher in einigen Monaten wieder normalisieren. Und Hersteller haben dann auch für die Zweifel am E-Auto wieder das richtige Modell, zum Beispiel den Atto 2 PHEV, im Programm.
1: BYD gilt als einer der innovativsten und auch größten chinesischen Automobilhersteller. Da wundert es nicht, dass sie kurz nach dem elektrischen Atto 2 nun dieses Plug-in-Hybrid-Fahrzeug vorstellen. Aber das hat seinen Grund, denn die Elektrofahrzeuge in Europa oder in Deutschland verkaufen sich wirklich mäßig. Wenn man mal bedenkt, dass im ersten Quartal 2025 nur 3% aller Neuzulassungen von Elektrofahrzeugen auf den Privatbereich entfielen, das heißt 97% waren reine kommerzielle Anmeldungen, dann ist das eigentlich sehr erstaunlich und sagt schon sehr viel. Kein Wunder also, dass sie nun den Atto 2 als Hybrid, als Plug-in-Hybrid nachschieben können hinter dem schon vorhandenen Elektrofahrzeug. Jetzt sind natürlich neue Vergünstigungen im Raum, aber nichtsdestotrotz, der Kunde hat eine gewisse Reichweitenangst. Er möchte nicht permanent laden müssen, er möchte nicht seine Zeit verschwenden an den Ladesäulen und dafür ist dieser Atto 2 als Plug-in-Hybrid eigentlich ideal. Ein bisschen doof ist, dass er ein bisschen laut wird, wenn man ihn fordert, aber wenn man eigentlich ein solides Fahrzeug haben will zu einem wirklich attraktiven Preis, so ist der Atto 2 sicherlich eine gute Wahl.
0: Die Ausfahrt mit dem Atto 2 Plug-in ist absolut problemlos. Er kombiniert als Plug-in die Vorteile eines Elektroautos für den Alltag mit der Reichweite eines Verbrenners. Die Technik ist gemessen am Preis sehr fortschrittlich und modern. Für viele Autofahrer dürfte aber die Möglichkeit, die Ladezeiten zu umgehen, das Hauptargument für den PHEV sein.
2: DMI steht für Dual Mode Intelligent. Eine Hybridarchitektur, die je nach Bedarf zwischen rein elektrischer, serieller oder paralleler Funktionsweise wechseln kann. Die vorwiegend verwendete Antriebsquelle ist der Elektromotor, der von einer 18 kW LFP Blade Batterie gespeist wird. Der Verbrenner läuft hauptsächlich, wenn der Akku geladen werden muss oder zur Unterstützung beim Abrufen einer höheren Last. Deshalb hat die E-Maschine mit 145 kW bzw. 197 PS und einem Drehmoment von 300 Newtonmetern genug Kraft, um allein für flotten Vortrieb zu sorgen. Während der 1,5 Liter Vierzylindermotor mit 72 kW bzw. 98 PS und dem Atkinson-Zyklus sowie einem Wirkungsgrad von 43% die Rolle des Steigbügelhalters einnimmt. Diese Aufgabenteilung von Akku und Motor wird auch auf der Straße deutlich. Der Atto 2 fährt sich die meiste Zeit wie ein Elektroauto. Nur wenn man die Systemleistung von 156 kW bzw. 212 PS durch eine sportliche Gangart abruft, wird der Vortrieb lauter und mühsamer. Trotzdem erreicht der Atto 2 PHEV Crossover nach 7,5 Sekunden Landstraßentempo und ist dann bis zu 180 km/h schnell. BYD gibt den Verbrauch mit 5,1 Liter auf 100 Kilometer und 1,8 Kilowattstunden auf 100 Kilometer an, was wir nicht ganz erreichten. Laut Hersteller soll der BYD Atto 2 als Plug-in-Hybrid eine Gesamtreichweite von 1000 Kilometern ermöglichen.
0: Uns gefiel es, die Testfahrt durch eine Winterlandschaft zu erleben und sich um die Reichweite und ums Laden absolut keine Gedanken machen zu müssen. So oder so, BYD hat für jede Fortbewegung und Verwendung mittlerweile ein Angebot. Eine andere Frage ist die so oft konnotierte, aber schon massiv angezweifelte Umweltfreundlichkeit der E-Modelle. Wurden noch vor wenigen Jahren die Fahrzeuge für lange Lebenszyklen gebaut und die meisten Verbraucher fuhren ihr Modell oft 6, 7 Jahre oder waren sogar 20 Jahre in einer Familie, so sind durch das Leasing die Nutzungszeiten massiv gesunken. Sogar die Konstruktion dieser Modelle ist nicht mehr auf ein langes Leben ausgerichtet Und was ist dann noch ökologisch, wenn in der Zeit, in der vor Jahren noch 2 oder 3 Modelle gekauft wurden, heute 5 oder mehr Fahrzeuge gebaut und auch entsorgt werden müssen? Für viele Menschen ist ein Auto auch ein Lebensstil und Spaßfaktor. Mit Rennsportgenen ist der GR Yaris das ideale Gefährt für kurvige Landstraßen. Der Yaris GR gilt unter Petrolheads als absoluter Geheimtipp. Besonders die Performance aus hoher Leistung und geringem Gewicht ist im Zeitalter der müden E-Autos mit schwerem Akku und Reichweitenoptimierung eine Wohltat. Nun geht die von der Toyota-Philosophie, der stetigen Optimierung getriebene Weiterentwicklung weiter voran. Die Weiterentwicklung des Schrägheckmodells GR Yaris im Modelljahr 2026 bringt also neue, vom Motorsport inspirierte Verbesserungen, die insbesondere bei Fahrten am Limit die Lenkpräzision und Fahrzeugkontrolle weiter optimieren.
1: Es ist noch gar nicht so lange her, da galt Sportlichkeit im automobilen Sektor etwas. Denn diese Fahrzeuge sollten spurtschnell sein, sollten Kurven räubern können, sollten Spaß machen. Heute ist es ja so, dass sehr viele Menschen schon zufrieden sind, wenn ihr Elektroauto sportlich beschleunigt. Aber in den Kurven ist es dann meistens schon mal zu Ende durch das hohe Gewicht. Dieses Fahrzeug ist ganz anders, denn dieses Fahrzeug verbirgt noch diese ganzen sportlichen Gene, die wir früher gesucht haben. Das Fahrzeug wird am besten damit verglichen, wenn man sich überlegt, dass vor circa 25 Jahren der Porsche 996 damals 300 PS hatte und wog circa 1600 Kilo. Dieses Fahrzeug wiegt ca. 1350 Kilo und hat 280 PS. Und das Fahrzeug, okay, es ist nicht ganz billig, ca. etwas knapp unter 50.000 Euro. Aber dafür bekommt man ein Fahrzeug, was wirklich sehr, sehr sportlich ist und jede Kurve mit Bravour nimmt. Also, wer noch auf die alten Werte und auf gerade Sportlichkeit Wert legt, der ist mit diesem Fahrzeug hervorragend bedient.
0: Das typische Kart-Feeling mit extremer, direkter Umsetzung der Fahrerwünsche ist ein Genuss. Das liegt auch am neuen, kompakteren Lenkrad mit optimierten Proportionen und ergonomischem Layout. Eine richtige Handbremse ist zudem ein Gewinn für jede Ausfahrt. Ein neu entwickelter Hochleistungsreifen bietet mehr Grip und Kontrolle auf der Rennstrecke und verringert die Abrollgeräusche auf der Straße. Und neue Möglichkeiten der Stoßdämpferfeinjustierung und bei der elektrischen Servolenkung bringen das Potenzial der neuen Reifung voll zur Entfaltung. Dies gilt auch für eine Feinheit aus dem Motorsport, die bereits in der Vergangenheit in vielen Performance-Modellen griff. Dies ist die Anzeige, dass der Motor noch nicht wirklich warm ist. Erst wenn diese erlischt, kann der Spaß ohne Reue beginnen. Denn nur ein warmes Top-Aggregat kann gefahrlos Hochleistungen abrufen. Schauen wir zurück auf zum Beispiel vergessene Porsche-Modelle wie den 996 mit 300 PS, so sehen wir, dass die Performance-Werte beim GR Yaris allein durch das Gewicht besser sind. Somit ist auch die Kritik am hohen Preis kaum zu rechtfertigen, denn das Modell aus Zuffenhausen konnte weniger bieten für mehr Geld. Das Know-how aus dem Toyota Motorsport kam auch bei den jüngsten Weiterentwicklungen des GR Yaris und des GR Yaris Aero Performance zur Anwendung. Beide Modelle profitieren von detaillierten Aktualisierungen zur weiteren Verbesserung des Fahrzeugerlebnisses. Die neu konzipierte Tastenanordnung ist ein weiteres direktes Ergebnis der im Rennsport gewonnenen Erkenntnisse. Der Pilot dreht das Lenkrad oft um bis zu 180 Grad, ohne seine Hände umsetzen zu müssen. Bei einer herkömmlichen Tastenanordnung besteht dabei die Gefahr, dass die Tasten am Lenkrad versehentlich betätigt werden. Beim GR Yaris wurden daher alle Tasten weiter weg von den Händen des Fahrers positioniert. Für mehr Komfort bei kälteren Temperaturen ist nun in Kombination mit der optionalen vertikalen Handbremse außerdem eine Sitz- und Lenkradheizung erhältlich. Sämtliche Aktualisierungen gelten für die neuesten Modelle des GR Yaris und des GR Yaris Aero Performance, die in ganz Europa bestellt werden können. Der GR ist nicht unbedingt ein bequemes Fahrzeug für den Alltag. Ein perfektes Spaßmobil für Könner am Lenkrad ist der GR Yaris aber auf jeden Fall. Vielleicht sogar mehr als ein Porsche. Und das zu einem dann relativ besseren Preis-Leistungs-Verhältnis. Die Optik allein macht schon in der Heckansicht etwas her. Und den roten Testwagen mit seinen aerodynamischen Feinheiten mussten wir einfach lieb gewinnen. Der GR Yaris war schon sehr erfolgreich in der WRC, der Rallye-Weltmeisterschaft. Seine Ahnen zeigt das Nationale Automobilmuseum mit der Ausstellung Rallye-Legenden. Rallye. Das hatte neben der Formel 1 einmal einen sehr guten Klang in der motorisierten deutschen Gesellschaft. Einer der besten Rennfahrer aller Zeiten wurde mehrfach Rallye-Weltmeister und konnte auch auf der Rundstrecke bestehen. Deutschland war in den 80er Jahren im Röhrl-Fieber. Die Loh Collection im Diez-Hölztal, eine der spannendsten Autosammlungen der Welt, zeigt in diesem Jahr die Ausstellung Rallye-Legenden. Echt sehenswert, auch im Rahmen der Dauerausstellung. Das Nationale Automuseum The Loh Collection im hessischen Diez-Hölztal Eversbach zeigt seit 2023 in der Dauerausstellung ständig rund 150 spektakuläre Fahrzeuge von 1886 bis heute. Sie zeigt zahlreiche Einzelstücke, Prototypen und Highlights der Automobilgeschichte aus der Sammlung von Museumsgründer Prof. Dr. Friedhelm Loh. Seine Leidenschaft für Autos, aber auch Rallye, wurde offensichtlich schon früh geweckt.
3: Ich bin immer Rallye-Fahrer gewesen, bin München-Dakar gefahren, bin Finnland-Russland im Januar gefahren, bei über 40 Grad minus, bin Südamerika gefahren, von Venezuela bis nach Brasilien. Also das ist das, was ich am liebsten tue, wenn ich Urlaub machen darf. Im letzten, vor zwei Jahren war ich in Island, habe die ganze Insel befahren. Das sind schon tolle Erlebnisse. Natur pur, alleine, Ruhe, alles spitze.
0: Doch es soll ja nun ein universitärer Lehrstuhl hier entstehen. Was steckt dahinter, Herr Professor Loh?
3: Ja gut, wenn Sie Autogeschichte meinen, dann haben wir natürlich eine Palette an unterschiedlichen Marken, an unterschiedlichen Technologien. Wir haben weltweit Autos, wir sind nicht nur deutsch, wir sind kein typisches Markenmuseum, das macht auch keinen Sinn, sondern wir wollen die Breite dessen zeigen, was Automobilgeschichte ist. Wenn Sie die zweite Seite sehen wollen, dann wollen wir etwas zur Bildung beitragen in unserer Gesellschaft. Und deswegen haben wir den Campus zusammen mit der Hochschule Geislingen-Nörtingen, wo wir junge Leute oder überhaupt Menschen für Technik begeistern wollen, weil wir wissen, wir sind eine Nation, die von der Technik lebt. Und ich möchte, weil ich auch Unternehmer bin und mit Technik was zu tun habe, meinen Beitrag leisten, dass junge Leute wieder mehr Spaß an Technik kriegen.
0: Und dieser Spaß ist auch real erlebbar. Die Sonderausstellung, gefördert vom AVD, zeigt die Anfänge, die extremen Klasse-B-Fahrzeuge, aber auch Dakar-Sieger. Gleich zu Beginn ist der Martini Lancia 037 zu sehen, den Rallye-Superstar Walter Röhrl als das beste Rallye-Auto bezeichnet hat, das er je fahren durfte. Mit bis zu 350 PS und nur kompromisslosen 960 Kilogramm Gewicht wurde das Auto zur Legende. Und schön ist es immer noch, aber auch unbezahlbar.

Vom Audi 200 im Sportgewand über den sehr eleganten Alpine zum Peugeot 205, der ebenfalls eine Ära prägte, führt der Rundgang zu zwei weiteren legendären Lancia-Modellen, die ebenfalls völlig kompromisslos für Rallye-Erfolge entworfen wurden. Der Lancia Delta und der wunderschöne, extrem kompakte Lancia Stratos. Während andere Hersteller ein Straßenmodell für den Sport optimierten, baute Lancia oft, wie beim Stratos, ein reinrassiges Siegerauto und machte dann daraus ein Serienmodell, wenn auch nur in kleinen Stückzahlen.

Auch der Delta S4, ein zum Ende der Gruppe B absolut dominantes Auto mit 500 PS und nur 890 Kilogramm Eigengewicht. Dies verdeutlicht auch die aktuellen Probleme mit effizienter Fortbewegung bei hohen Fahrzeuggewichten, bei

elektrischen Fahrzeugen wie dem Pikes Peak Rekord Volkswagen von Yannick Dumas. Am Pikes Peak erzielte dieser linke Audi Quattro S1 E2 neben einem elektrischen Prototypen mit Walter Röhrl 1987 und einer Leistung von 600 PS einen neuen Rekord. Er bezwang die 19,96 Kilometer lange Schotterstrecke in 10 Minuten und 47,85 Sekunden und blieb als erster Fahrer unter 11 Minuten. Beeindruckend, wie auch das Flügelwerk, um dem Wagen die beste Bodenhaftung zu verleihen.

Die deutsche Rallye-Geschichte hat besonders Audi mit dem Quattro-Antrieb mitgeschrieben. Dieser S1 ROC im Originalzustand fuhr 1988 mit beim Race of Champions.

Ein besonders seltener Audi Quattro ist dieser S1 PDK, den Walter Röhrl vom damaligen Audi-Chef Ferdinand Piëch als Geschenk erhielt. Ein Innenleben mit vielen Funktionen zur schnellen Bedienung. Ob da die aktuellen Multimedia-Screens mithalten können? Die Neuzeit ist mehr von der berühmten Dakar geprägt, weshalb auch hier viele Hersteller aktiv sein wollten. Von 2009 bis 2011 gewann Volkswagen dreimal hintereinander mit dem Touareg. Sicher wird aber kein Touareg-Kunde ein einziges Teil an seinem Auto wiederfinden. Legenden des Rallye-Sports sind ohne den Porsche 959 nicht denkbar. 1986 war dieser perfekt auf die Dakar hin entwickelte Wagen einfach unschlagbar. Es gewann René Mettke vor Jackie X. Diese G-Klasse folgte dem 959 Tross als Servicefahrzeug. In der Neuzeit folgten auch Hersteller wie Peugeot auf den Spuren der Dakar. Bis in die 60er Jahre verweist dieser Mini mit seinen Erfolgen im Rallye-Sport. Er hat tatsächlich 1964 die legendäre Rallye Monte Carlo siegreich beendet. In einem Nebenraum stehen weitere Legenden vom 911 S2.2 Rallye, dem SCRS bis zum Prototypen das Schwarze Biest, ein Toyota MR2. Er wurde für die neue Gruppe S entwickelt, die aber nie an den Start ging. Der Ford RS200 war 1983 ausschließlich für den Rallye-Sport entwickelt worden, verlangte aber sehr talentierte Piloten. Ja, auch Mercedes hat sich bei Rallyes versucht. Nicht so erfolgreich wie Opel, die mit einem ähnlichen Modell des Manta 400 und Walter Röhrl am Steuer Weltmeister wurden. Lang ist das her. Es war eine schöne Zeit. Rallye-Sport mit viel Leistung und viel Spektakel. Vielleicht kommt es ja mal wieder. Bis dahin können diese Schätze im Nationalen Automuseum bestaunt werden. Und das war's schon wieder mit elektrischen und motorsportlichen Neuheiten. Wir hoffen, es hat Ihnen gefallen und wir dürfen Sie auch beim nächsten Mal wieder begrüßen. Zu einer neuen Ausgabe von Car News TV.

Karlsruhe wurde als stille Residenz im Jahre 1715 gegründet. Das Schloss war Zentrum dieser Siedlung und von hier gingen fächerförmig die Straßen nach Süden. Noch heute nennt man Karlsruhe daher die Fächerstadt. Karlsruhe ist keine stille Residenz mehr. In ihren Adern pulst das Leben einer modernen Großstadt mit einer Viertelmillion Einwohnern. Eine Stadt im Herzen Europas, die sich trotz Fortschritt und Mechanisierung eine Gemütlichkeit bewahrt hat, die immer wieder tausende fremder Besucher an sich zieht, die sich hier besonders wohlfühlen. Die so bedeutungsvolle Lage am europäischen Verkehrsweg begünstigte den Aufschwung dieser Stadt.

zu Straße und Schiene gesellt sich der bedeutendste europäische Wasserweg, der Rhein. Mit modernen Umschlagsanlagen des Rheinhafens mit einer Kapazität von über 5 Millionen Tonnen im Jahr steht Karlsruhe an fünfter Stelle der deutschen Rheinhäfen und bildet somit Brücke und Tor zwischen See- und Binnenhäfen und der süddeutschen Wirtschaft. Im Zweiten Weltkriege, zu nahezu 40% zerstört, begann im Jahre 1948 ein gigantischer Wiederaufbau, der Karlsruhe zu einer blühenden Stadt erwachen ließ. Bedeutende Industriefirmen, gewaltige Ölraffinerien und ein Atomzentrum siedelten sich in Karlsruhe an. Durch die Tüchtigkeit der Bürger dieser Stadt, tatkräftig durch eine sehr rührige Stadtverwaltung unterstützt, wurde Karlsruhe zu dem, was es heute ist. Der Sitz des Bundesgerichtshofes und des Bundesverfassungsgerichtes geben Karlsruhe das Gepräge einer Residenz des Rechts. Mittelpunkt des gesellschaftlichen Lebens von Karlsruhe bildet der Festplatz. Hier befindet sich das Badische Staatstheater und die durch viele Kongresse und Tagungen in aller Welt bekannt gewordene Schwarzwaldhalle.

Fridericiana, Deutschlands älteste technische Hochschule, im In- und Ausland hochgeschätzt, ist Zeugnis für das geistige Bild dieser Stadt. Große Männer und Erfinder wie Karl Benz, Freiherr von Dreis, Heinrich Hertz, Viktor von Scheffel und andere wirken in dieser Stadt. Hier die staatliche Ingenieurschule in Karlsruhe. Viele moderne Schulen wurden nach dem Kriege errichtet und gerade im Schulbau steht Karlsruhe mit an der Spitze des gesamten Bundesgebietes. Als Stadt des Sports genießt Karlsruhe einen guten Ruf. Unter uns das große Wildparkstadion. Nahezu in allen Stadtteilen begegnen wir Schwimm- und Freibädern, die in großzügigster Form angelegt sind und den Bürgern einen gesunden und sportlichen Ausgleich bieten. Vor den Toren in Karlsruhe-Forchheim sind unsere Sportflieger zu Hause. Zahlreiche Motor- und Segelflugzeuge stehen hier bereit, um diesem herrlichen Sport zu dienen. Die schöne Lage am Fuße des Schwarzwaldes bietet jedem Besucher auch hier Erholung und Entspannung.

Liebhaber der Kunst stellt die staatliche Kunsthalle eine wahre Fundgrube von unschätzbaren Werten dar. Das Gastmahl des Plato von Feuerbach, der Kinderreigen von Hans Thoma, Christus am Kreuz von Grünewald, Martha von Karl Hofer und viele mehr. Ausstellungen berühmter Maler und Grafiker der Vergangenheit und Gegenwart sind immer wieder Anziehungspunkte.

Kammermusik, Schlosskonzerte aus Ettlingen und Bruchsal, Hörfolgen über Volkskunde und Geschichte sind beliebte Themen, die aus den Senderäumen des Studios Karlsruhe des Süddeutschen Rundfunks ausgestrahlt werden. Das Badische Staatstheater mit kleinem und großem Haus ist seit eh und je ein Magnet für Freunde der Theaterkunst. Ausgewählte Schauspiele, Operetten und Opern begeistern immer wieder die Anhänger dieser edlen Kunst und der gute Ruf des Badischen Staatstheaters in Karlsruhe geht weit über die heimatlichen Grenzen hinaus. Hier farbenprächtige Ausschnitte aus Smetanas Die verkaufte Braut, dargestellt vom Ensemble des Badischen Staatstheaters.

Karlsruhe plant und baut für seine Bürger. Und überall begegnet man einer modernen Wohnkultur. Ende des Jahres 1957 erfolgte hier der erste Spatenstich zu einem groß angelegten neuen Stadtteil, Karlsruhe-Waldstadt, in dem nach rund 6 Jahren bereits über 10.000 Menschen umgeben vom Grün des Waldes eine neue Heimat finden konnten. Dank der umsichtigen und weitblickenden großen Unterstützung des Gemeinderates konnte jeder zweite Einwohner in eine nach dem Kriege neu erbaute Wohnung einziehen.

Diese Bauten geben Karlsruhe das Gepräge einer freundlichen Stadt. Eine stets hilfsbereite und freundliche Polizei dient dem Wohle der Bürger. Allen Besuchern steht sie mit Rat und Tat zur Seite. Nicht weniger hilfsbereit sind neben ihren männlichen Kollegen die in Schmuck und Uniformen gekleideten weiblichen Polizistinnen. Als zweite Stadt der Bundesrepublik, die eine weibliche, uniformierte Polizei besitzt, haben sie sich glänzend bewährt. Im Herzen der Innenstadt pulsiert das moderne Großstadtleben, gemischt mit der Atmosphäre der Entspannung. Hier die Münze in der Stephanienstraße. Herrliche Brunnen im ganzen Stadtgebiet laden immer wieder zu geruhsamem Verweilen ein. Mit einem gewissen Stolz darf Karlsruhe für sich in Anspruch nehmen, eine Stadt im Grünen zu sein. Denn seine Bürger sollen nach Tageslast und Mühe belohnt werden und Entspannung finden. Für Einheimische und Fremde bietet die Naturpracht des Botanischen Gartens mit kunstvollem Blumenschmuck und exotischen Pflanzen ein Paradies der Ruhe.

Eine herrlich gelegene Oase inmitten einer Großstadt mit farbenprächtigen Blumenanlagen legt auch hier Zeugnis dafür ab, eine Stadt im Grünen zu sein. Ausländische Schifffahrtsgesellschaften legen im Karlsruher Rheinhafen an und auch einheimische Bewohner benutzen gerne die Möglichkeit zu einer Rheinfahrt. Trotz großstädtischem Leben hat sich Karlsruhe eine gewisse Romantik bewahrt, die besonders in ihren Randgebieten immer wieder zu finden ist. Vom geruhsamen Geist der Bürger zeugt die Tatsache, dass man selbst einem Krautkopf und der fleißigen Marktfrau ein Denkmal gesetzt hat.

0: in Karlsruhe, der herrlichen Stadt am Oberrhein, in der sich das Treiben einer Großstadt mit der Romantik vereint, lässt es sich wirklich leben. Heinrich von Kleist schrieb schon im Jahre 1801 an seine Schwester: Diese Stadt ist klar und lichtvoll, und es ist, als ob ein geordneter Verstand uns anspreche.
1: DVDs mit verschiedenen Folgen des Karlsruher Monatsspiegel sind zum Sonderpreis von 2 Euro pro DVD im Stadtarchiv und im Stadtmuseum erhältlich.

0: Liebe Zuschauer, willkommen zum Klinik-Talk hier im Programm von Baden-TV. Wir melden uns aus der Blutspende hier am Klinikum Karlsruhe. Der Betrieb beginnt in ein paar Minuten, noch ist hier leer. Und aus Blut werden hier unter anderem Zelltherapeutika gewonnen, die den Patienten helfen können, um die es in unserer heutigen Ausgabe geht.
1: Diese Patienten können Krebserkrankungen haben, die eine Stammzelltransplantation erfordert, zum Beispiel Leukämien. Einblicke in moderne Behandlungskonzepte und Ausblicke in innovative Verfahren erhalten wir später auf der sogenannten KMT-Station. Sie gehört zum Tumorzentrum, das am Klinikum für Diagnose und Behandlung vieler verschiedener Krebserkrankungen gegründet wurde und in dem Experten unterschiedlicher Fachrichtungen eng zusammenarbeiten.
0: Herr Professor Benz, Krebsbehandlung erfordert eine interdisziplinäre Zusammenarbeit. Es geht um viele verschiedene Krankheiten, es geht um viele verschiedene Fachrichtungen, die ineinander greifen müssen. Wir wollen uns heute später noch die KMT-Station anschauen. Es geht im weitesten Sinne um Knochenmarktransplantation mit etablierten Verfahren, mit vielen Dingen, die nahe Zukunft bringen wird. Werden wir alles noch lernen. Und mit neuen Räumlichkeiten, die Sie bezogen haben im Haus M hier auf dem Klinikum Campus. Was bedeutet das für die Behandlung von Krebspatienten?
2: Das bedeutet für uns, für die Onkologie insgesamt am Städtischen Klinikum einen großen Fortschritt, der Bau von Haus M. Natürlich sind die ganzen chirurgischen Disziplinen neu aufgestellt mit modernen Stationen, modernen OP-Sälen, was ja wichtig ist für die Onkologie. Aber wir haben auch einen Ambulanzbereich, der jetzt ganz dem onkologischen Zentrum, also der interdisziplinären Zusammenarbeit gewidmet ist. Und wir haben eben eine neue Station für die Knochenmarktransplantation und Zelltherapie, das ist ja der neue Bereich, die auf dem topaktuellen Stand jetzt ist und wo wir modernste Therapien anbieten können.
0: Wir sind jetzt in einem sogenannten Richtraum. Infusionen werden hier gerichtet, Herr Dr. Kündgen, für Patienten, die Sie hier behandeln. Was sind das eigentlich für Patienten? Welche Erkrankungen haben die?
3: Ja, es sind Patienten, die Erkrankungen des blutbildenden Systems haben. Dazu zählen hier bei uns

0: angefangen bei der intensiven Chemotherapie bis hin dann auch zur Stammzelltransplantation und auch zur modernen Zelltherapie.
1: Stammzelltransplantation, haben Sie jetzt gesagt. Der Begriff Knochenmarktransplantation ist ein bisschen geläufiger beim Laien, aber die Stammzelltransplantation ist heute eigentlich das Verfahren der Wahl.
0: So ist es, ja. Es hatte mit den Knochenmarktransplantationen angefangen, deswegen hat sich dieser Name für Stationen, Bereiche auch etabliert. Im Laufe der Jahre ist das dann weitgehend abgelöst worden durch die periphere Blutstammzelltransplantation. Das ist ein Verfahren, was einmal für die Spender einfacher ist. Sie brauchen keine operative Entnahme vom Knochenmark, sondern man kann ähnlich wie bei einer Blutspende nach einer Vorbehandlung mit einem Wachstumsfaktor dann die Stammzellen aus dem Blut gewinnen. Und es ist auch so, dass bei bestimmten Erkrankungen, bei bösartigen Blutkrankheiten, auch die Wirkungsweise der allogenen Stammzelltransplantation besser ist, wenn sie von peripheren Blutstammzellen gewonnen worden ist.
1: Haben Sie ein paar Zahlen, Daten, Fakten für uns zu Ihrer Arbeit hier?
0: Ja, also wir führen hier im Klinikum schon seit 1996 Stammzelltransplantationen durch. Das hat angefangen mit den autologen Stammzelltransplantationen, das heißt Transplantationen mit den eigenen Stammzellen des Patienten. Da haben wir inzwischen über 800 schon durchgeführt und 2009 kamen noch die allogenen Stammzelltransplantationen dazu. Also allogen bedeutet, die Stammzellen stammen von einem Spender. Und da haben wir inzwischen auch schon 270 Transplantationen durchgeführt. Wir machen insgesamt 60 Transplantationen pro Jahr, etwa zur Hälfte autologe und zur Hälfte allogene Transplantationen.
1: Ein sensibler Bereich, in dem wir hier zu Gast sind. Wir durften kurz die Maske abnehmen fürs Interview. Wir stellen sicher, dass niemand in unmittelbarer Nähe zu uns ist. Wie schaffen Sie es, die Qualität hier zu sichern? Schiefgehen sollte nichts in dem Bereich.
0: So ist es ja. Man kann schon sagen, dass die Stammzelltransplantation so zu den komplexesten Behandlungen in der Medizin zählt. Es sind viele Abläufe, die aufeinander abgestimmt sein müssen, angefangen von der Vorbehandlung und der Terminierung des Spenders, die ja parallel zu der Vorbehandlung des Patienten läuft, der ja auch vor der Stammzelltransplantation eine Chemotherapie-Vorbehandlung bekommt, manchmal auch noch ergänzt durch eine Ganzkörperbestrahlung. Und da dürfen praktisch keine Fehler passieren. Deswegen haben wir da entsprechende Qualitätssicherungsmechanismen auch etabliert. Wir arbeiten hier nach den internationalen Standards auch der Europäischen Fachgesellschaft, sind 2016 auch dafür zertifiziert worden. Und wir haben unsere ganzen Arbeitsabläufe in Form von Arbeitsanweisungen auch beschrieben. Das Personal wird intensiv geschult. Wir führen regelmäßig Audits auch durch, um die Qualität der Umsetzung auch zu kontrollieren. Und wir besprechen auch die Ergebnisse in einer gemeinsamen Qualitätskonferenz mit den Kollegen der Transfusionsmedizin.
1: Frau Fitterer ist Pflegefachkraft hier auf der Station. Nimmt uns ein bisschen mit in Ihren Alltag. Was hat sich denn verändert für Sie durch die neuen Räumlichkeiten hier?
2: Also eine deutliche Verbesserung hier auf der Station ist, dass wir jetzt sehr helle, moderne und geräumige Patientenzimmer anbieten können. Davon profitieren vor allem unsere Patienten und Patientinnen, weil sie ja hier einen sehr langen Aufenthalt haben. Was uns auch sehr freut, ist, dass wir jetzt eine Patientenküche anbieten können, in die die Patienten und Patientinnen sich selbstständig mit Kaffee, Trinkwasser oder Tee versorgen können, wo wir jetzt auch schon wirklich ein gutes Feedback bekommen haben dazu.
1: Was sind denn die Herausforderungen aus pflegerischer Sicht ganz speziell hier auf Station? Sie haben es mit schwerkranken Patienten zu tun.
2: Genau, also habe ich ja eben schon gesagt, dass die Aufenthaltsdauer hier ziemlich lang ist. Im Schnitt würde ich sagen so zwischen 4 bis 8 Wochen. Das ist natürlich schon psychisch sehr herausfordernd. Da sind wir auch froh, dass wir ein großes Team von Psycho-Onkologen so im Rücken haben, die Patienten und Patientinnen wirklich hier begleiten. Man kann sich vorstellen, dass gerade während der Corona-Lage auch mit Besuch das alles nicht so möglich war, wie wir uns das gewünscht hatten. Das ist natürlich dann so, dass wir Pflegekräfte vor allem als Unterstützung für die Patienten und Patientinnen da sind, wo man natürlich auch aufpassen muss und die Herausforderung hat, dass man denen die professionelle Distanz bewahrt.
1: Wir haben schon einiges gelernt über die Behandlungen hier, Herr Professor Ringhoffer. Was hat sich denn verändert, verbessert in den vergangenen Jahren?
3: Ja, es haben sich die Möglichkeiten erweitert. Es ist so, dass wir durch eine verbesserte Vorbereitungstherapie, durch bessere Unterstützungstherapie die Altersgrenze der Patienten, die transplantiert werden können, nach oben geschoben haben. Der älteste im letzten Jahr transplantierte Patient war jetzt 75 Jahre alt. Den zweiten Punkt, den ich machen möchte, ist die sogenannte haploidente, also halb passende Transplantation. Wir freuen uns ja, dass so viele Spender registriert sind und es ist nach wie vor extrem wichtig, dass sich die Spender auch weiter registrieren lassen. Wir arbeiten auch stetig daran, die Auswahlkriterien für die Spender zu verbessern, um den Outcome, um die Möglichkeiten weiter zu verbessern.

0: verbessern. Aber es gibt auch immer Fälle, halt, wo noch kein Spender gefunden werden kann. Und hier gibt es die Möglichkeit der halb passenden Transplantation, die wir jetzt seit 3-4 Jahren mit sehr guten Resultaten auch durchführen können. Und der dritte Punkt ist jetzt, es kam schon, glaube ich, hier zur Sprache, die Zelltherapie. Da gibt es ein ganz neues Therapieverfahren, die KT-Zelltherapie, die wir ab dem nächsten Jahr dann auch anbieten können.
1: Dann bleiben wir doch bei dem letzten Punkt, den Sie genannt haben, der KT-Zelltherapie. Ein innovatives Verfahren. Die Hoffnung ist ja groß, dass Sie künftig noch mehr Menschen helfen können hier.
0: Ja, das hoffen wir auch. Es geht dabei um die Therapie, die vor allen Dingen bei malignen Lymphdrüsenerkrankungen eingesetzt werden kann. Normalerweise besteht das Immunsystem ja aus zwei Teilen, dem flüssigen Teil sozusagen, der durch Antikörper gebildet wird, und dem zellulären Teil, das sind die T-Zellen. Und in dem Fall ist es so, dass Antikörper normalerweise Lymphomzellen sehr gut erkennen können. Bei T-Zellen ist das schon schwieriger, weil Tumorzellen sich quasi unsichtbar machen und nicht mehr alle Voraussetzungen liefern, um von T-Zellen erkannt zu werden. Und in diesem Fall entwickelt man eine neue Zelle. Man leitet vom Antikörper einen Teil ab und es wird zusätzlich zu dem normalen T-Zellrezeptor dieser Teil in die Zelle eingebaut. Dadurch kann die T-Zelle wieder Strukturen auf den Lymphomzellen erkennen und kann hier wieder aktiv sein und die Tumorzellen attackieren. Und diesen neuen Rezeptor, den bezeichnet man als Chimären-Antigen-Rezeptor, also sozusagen eine Mischung aus einem Antikörper und einem T-Zellrezeptor. Also man verschafft sozusagen dieser T-Zelle wieder die Möglichkeit, die Tumorzelle erkennen zu können. Und das ist das Neue, Innovative an dieser Zelltherapie. Man versucht, diesen Rezeptor dann noch weiter zu verbessern, indem man verschiedene co-stimulatorische Elemente, sagt man, also Teile halt des Rezeptors, die die Wirkung noch verbessern, hier einbaut. Und dadurch wird die Effektivität dieser Zellen noch gesteigert.
1: Ist das ein Verfahren, das schon angewendet wird oder kurz bevorsteht?
0: Also es steht kurz bevor. Wir sind durch alle Hürden jetzt gekommen. Man muss für jedes Präparat einzeln zertifiziert und qualifiziert werden. Es steht noch eine Begehung aus. Und wir hoffen, dass wir für nächstes Jahr dann startklar sind.
1: Und jetzt sind wir in einem der Räume hier am Klinikum, an dem Blutspenden durchgeführt werden, Herr Ruf, aus denen Sie dann Blutpräparate herstellen, die unter anderem Krebspatienten helfen können.
2: Genau so ist es. Ja, wir sprechen heutzutage gerne auch von sogenannten Zelltherapeutikas. Und diese Zelltherapeutika werden sehr, sehr oft über Blutspende gewonnen. Und da gibt es unterschiedliche Verfahren. Das einfachste, was alle kennen, ist die sogenannte Vollblutspende, die dann verarbeitet wird zu dem Zelltherapeutikum Erythrozytenkonzentrat unter anderem. Und dann gibt es moderne Verfahren, die in sogenannte neuartige Zelltherapeutika münden. Und heute haben wir ein besonderes Zelltherapeutikum im Fokus, und das sind die sogenannten KT-Zellen. Und das Besondere bei diesen KT-Zellen ist, sie werden von der Patientin, dem Patienten selber entnommen. Und das ist dann keine Vollblutspende im klassischen Sinne, sondern ist eine maschinell unterstützte Spende. Und da kommen Geräte, wie Sie hier sehen, zum Einsatz, sogenannte Zytapheresen. Mit denen werden die Zellen aus dem peripheren Blut isoliert und aufbereitet. Und bearbeitet, dass man sie letztendlich in ein Zelltherapeutikum umwandeln kann. Und das Besondere bei dieser neuartigen Zelltherapeutikum ist dieses: Da findet die Verarbeitung nicht ausschließlich in der Transfusionsmedizin statt. Das ist bei den anderen Präparaten der Fall. Hier brauchen wir die Expertise von spezialisierten Laboratorien. Das heißt, diese Präparate werden versandt in spezialisierte Laboratorien, in pharmazeutischen Unternehmen, entsprechend aufbereitet, biotechnologisch, und dann zu uns zurückgesandt. Wir lagern sie ein und stellen sie der Klinik zur Therapie zur Verfügung. Das heißt, das Ausgangsprodukt stammt von der Blutspenderin, von dem Blutspender, von der Patientin direkt und endet dann in einem sogenannten neuartigen Zelltherapeutikum.
1: Und das war unser Klinik-Talk hier im Programm. Ihnen besten Dank fürs Zuschauen, eine gute Zeit und bis bald.
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5: Ich nehme mir Zeit für mich, für meinen Körper, für meine Stärke, für meine Ruhe und für das Gefühl, anzukommen. 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

0: 20. Juni feiert der VfR Sondernheim sein großes 100-jähriges Jubiläum gemeinsam mit der Firma Rematec. Los geht es um 13 Uhr mit einem F-Jugendturnier, bis es um 16.30 Uhr eine Siegerehrung mit Live-Musik geben wird. Ab 17.30 Uhr fährt der Verein mit einem Kader an Musikern auf. Von Lou Hoffner bis Shirley Bruck ist für verschiedenste Geschmäcker etwas dabei. Ab 22 Uhr gibt es dann Public Viewing des WM-Spiels Deutschland gegen die Elfenbeinküste. Der Eintritt ist frei. Am Wochenende vom 12. bis zum 14. Juni startet das Karlsruher In-Event Lounge 76 in die zweite Runde dieses Jahr. Mit mehreren DJs und entspannter Lounge-Musik möchte das Event seine Gäste ins Wochenende und in den Sommer entführen. Für Essen und Getränke ist gesorgt, der Eintritt ist frei. Passend zum Pride Month bietet die Stadtbibliothek Pforzheim eine Lesung der Jugendbuchreihe Camp Rainbow der Autorin Alicia Z. Dabei geht es um queere Liebe, Diversität, Zurückweisung und unerwartete Freundschaften. Dabei ist eine Anmeldung erforderlich, entweder an der Rezeption oder per Telefon.
1: Social Media und Lifestyle passt zusammen, machen viele. Wenn man aber Lifestyle mit dem Badischen zusammenbringt und sich übers Gutzelle auslässt, dann ist es was Besonderes. Das macht Peakfein Kim alias Kim Herrmann aus Karlsruhe. Sie hat Badisch und Lifestyle zusammengebracht und damit ziemlich Erfolg auf Social Media. Jetzt bei mir.

0: Saison.
1: Ja, wieder einmal kümmere ich mich um das, was aktuell sehr angesagt ist. Wir bemühen uns alle um ganz viel Social Media Content. Und wir haben in der Region viele, viele Menschen, die in Social Media schon richtige Stars sind. Bei mir ist eine, die ja, aus Karlsruhe heraus sich ums Badische kümmert. Das freut mich besonders. Bei mir ist Kim Herrmann, Pickfein Kim. Hallo Kim, schön, dich hier zu haben.
2: Hallöchen, hi.
1: Kleine Umstellung für dich, von Social Media mal so ein bisschen ins Rundfunk- und Fernsehstudio zu kommen? Oder du produzierst ja inzwischen auch, hast ein kleines Studio zu Hause?
2: Was heißt Studio? Also ich gebe mir da gar nicht so viel Mühe. Manchmal produziere ich was am Esstisch. Je nachdem bin ich natürlich auch viel unterwegs. Mhm. Da wird dann natürlich unterwegs auch viel aufgenommen. Also so ein richtiges Studio wie hier, nein.
1: Aber ein Motto heißt authentisch sein, ne?
2: So sieht es nämlich aus.
1: Weil du gesagt hast, ja, am Esstisch unterwegs. Also ja. Man soll Kim so erleben, wie sie ist, und zwar authentisch. Genau. Wie wichtig ist das denn deinen Followern, ja, die Authentizität, die du hast?
2: Ich denke, sehr wichtig. Und ich bekomme auch das Feedback tatsächlich. Also viele schreiben auch wirklich, sie finden es klasse, dass ich so authentisch bin. Mhm. Ich nehme da jetzt auch nicht nochmal 5 Videos nochmal extra auf, nur damit jetzt die Haare perfekt sitzen oder wenn ich mal was falsch gesagt habe. Das macht es ja letztendlich aus, ne? Das macht es menschlich.
1: Mitten aus dem Leben, Kim, mitten aus dem Leben.
2: Ja, wirklich.
1: Und Pickfein Kim, was ich schön bei dir finde, ich muss aufpassen, heute nicht ins Badische zu verfallen, denn authentisch heißt auch, du sprichst Badisch.
2: Ja. Ja.
1: Karlsruherisch heißt eigentlich Brigandedeutsch.
2: Korrekt.
1: Und mischst das mit Pickfein, also Lifestyle trifft Badisch. Wie kamst du auf die Idee?
2: Im Endeffekt war das eigentlich schon immer so, dass ich, wie gesagt, gerade über die Stories, da gucke ich, dass ich das nicht vordrehe oder so, sondern wirklich am Tag die Leute mitnehme. Und ich schwätze halt so, wie ich schwätze. Und dementsprechend schwätze ich dann auch so in die Kamera rein. Ne? Und somit kommt es dann mit dem Lifestyle automatisch zusammen, mit dem Erlebnis und natürlich mit dem Geschwätzte.
1: Jetzt könnten ja manche sagen, Karlsruhe ist nicht gerade die Lifestyle-Stadt. Dem widersprichst du, indem du sagst, nee, genau hier ist Lifestyle zu Hause, und zwar authentisch Badisch.
2: Absolut, weil ich bin dort geboren, ich bin dort groß geworden, ich habe in meiner Jugendzeit so viel erlebt, ich arbeite dort und es gibt immer irgendwas. Es gibt ja auch so viele Alltagssituationen, ja. Und die Karlsruher Stadt, die mausert sich ja jetzt auch mittlerweile und da will ich die Leute auch einfach wieder mitnehmen und dass die Leute wieder ein bisschen Lust haben, da teilzunehmen, genau.
1: Wir wollen dich als Persönlichkeit auch kennenlernen. Mhm. Wir haben es gesagt, authentisch sein ist wichtig, dein Sternzeichen.
2: Ich bin Krebs.
1: Verliebt, verlobt oder verheiratet?
2: Verheiratet.
1: Habt ihr ein Haustier?
2: Wir haben 200. Zwei französische Bulldoggen.
1: Hoi, hoi, hoi.
2: Ja, muss ich aber dazu sagen.
1: Deine Lieblingsfarbe?
2: Habe ich gar keine.
1: Tatsächlich bunt?
2: Ja. Oder doch beige. Weil du kannst beige immer super kombinieren.
1: Ein barbarisches Wort, auch beige.
2: Ne? Mit E.
1: Welches Poster hing bei Kim im Jugendzimmer?
2: Oh, Backstreet Boys, Millennial, durch und durch.
1: Gab es ein erstes Vorbild für dich, Kim?
2: Oh, meine Mama.
1: Sehr schönes Vorbild.
2: Meine Mama.
1: Finde ich toll, höre ich gerne. Deine erste selbstgekaufte CD, wahrscheinlich auch Backstreet Boys, war es auch? Oder peinlicher?
2: Die Schlümpfe.
1: Hast du auch die Schlumpfhit-Parade?
2: Genau die.
1: Groß, es hat zum zweiten Mal sagt es jemand und wir reden zum zweiten Mal über meine, ich habe auch eine Schlumpfvorliebe gehabt.
2: Ja.
1: Das war so unser Alter wahrscheinlich.
2: Total genial. Ja.
1: Vater Abraham.
2: Ja, zum Beispiel.
1: Sagt mal, von wo kommt ihr denn?
2: Ja gut, nee, das waren dann schon die modernere Hits tatsächlich.
1: Das ist der Generationsunterschied. Ich war noch Vater Abraham.
2: Eigentlich total peinlich.
1: Du hast die Schlumpfdisco.
2: Ja, genau.
1: Sehr schön, die Schlümpfe. Welches Buch hast du zuletzt gelesen, Kim?
2: Ich bin gar kein Bücherfan. Mhm. Also ich, um Gottes Wille, aber ich mag Podcasts. Also ich höre lieber. Mhm. Genau.
1: Habe ich gestern auch eingehört. Ich auch gerne Podcasts. Mhm. Dein Lieblingsurlaubsziel, Kim?
2: Ich muss gerade überlegen, wo waren wir denn zuletzt? Ich glaube, wir waren auf Mallorca und ich glaube, das geht einfach. 17. Bundesland.
1: Also. Und jetzt die badische Frage, die stelle ich jetzt in Badisch. Wie hast du denn mit dem Essen? Hausmannskost oder eher in der Gourmet-Tempel?
2: Hausmannskost.
1: Und was darf sein? Sage mal was Badisches, sowas.
2: Dampfnudler.
1: Mit Vanille, also süß oder salzig, Fraktion? Kartoffelsuppe oder?
2: Nein, süß. Mit Vanille.
1: Mit Vanille. Und schöne Christle.
2: Natürlich, die Kruste ist das Wichtigste. Die muss perfekt sein, ganz klar.
1: Kim, wie kam es zum Namen Pickfein, Kim?
2: Ich hatte tatsächlich ein Kosmetikstudio, das hieß Pickfein einfach schön. Und ich musste dann aber den Namen ändern, weil ich habe es dann, ich habe es geschlossen. Und dann habe ich gedacht, okay, wie kann ich das ableiten, wenn die Leute mich weiterhin suchen? Und somit entstand dann Pickfein, Kim.
1: Und du bist auch pickfein unterwegs, wenn man so ein bisschen, ich habe natürlich ein bisschen Geschichten von dir angeguckt, ein paar Storys, da geht es gern mal in die Innenstadt, da geht es auch gern in gehobene Modegeschäfte oder einfach auf Kaiserstraße.
2: Genau.
1: Und das Ganze dann verbunden mit der typischen Karlsruher Lebensart, auch mit einer gewissen Gelassenheit. Mhm. Hat es angefangen, dass du es Freundinnen per WhatsApp geschickt hast oder bist du gleich in Social Media eingestiegen?
2: Sofort eingestiegen. Mhm. Also ich habe 2020 schon mit Social Media angefangen. Es war mit ein Grund, warum ich das Kosmetikstudio dann schließen musste, weil ich mich dann echt entscheiden musste, okay, Social Media oder weiterhin dieser Bereich. Genau. Und somit habe ich dann, ich habe immer gepostet, ich habe dann auch schon verschiedene Kooperationen gemacht und somit hat sich das dann entwickelt. Also die ganze Geschichte mit dem Badeschisch eigentlich sogar noch relativ frisch.
1: Ja, da reden wir gleich drüber. Mhm. Aber es hat sich entwickelt, heißt ja, man macht es und dann, ich kenne das selbst, gibt es so eine erste Anzahl von Menschen, die einem folgen und irgendwann gibt es, ich nenne das immer so kleine Explosionen.
2: Genau.
1: Was war deine erste große Explosion? Wann hast du gemerkt, oh, das hat die Möglichkeit, größer zu werden?
2: Mhm. Also es gibt ein Reel, das heißt Badisch aus deiner Kindheit. Das ist wahnsinnig durch die Decke gegangen, ja, weil es halt wahrscheinlich natürlich viele Erinnerungen schafft, nostalgisch ist, ne, und einfach die Leute wirklich so an die Oma- und Opa-Zeit erinnert und so weiter. Genau, so kam das zustande dann.
1: War dann das Badische sozusagen der Mosaikstein, der dir diese kleine Explosion, von der ich gesprochen habe, besorgt hat? War das der Türöffner zu mehr?
2: Absolut. Mhm. Vor allen Dingen, unseren Dialekt können wir ja, oder man kann es ja für so viele Situationen und so viele Sachen einsetzen, ja. Also ich habe da auch noch ganz viel geplant. Der ein oder andere, wenn er jetzt schon auf dem Kanal war oder dementsprechend guckt, der sieht schon, ich habe schon ganz viele verschiedene Themen und es ist Wahnsinn, wie da unterschiedlich auch die Reaktionen drauf sind, ja.
1: Ja. Nimm uns mal zunächst in die schönen Reaktionen mit. Du hast gesagt, dieses Badisch-Kindheit. Mach mal ein Beispiel, was hat die Leute da begeistert? Ich kann ja mitreden, wir können dann, du kommst aus Karlsruhe-Oberreuth, ich aus Karlsruhe-Mühlburg, also ist gar nicht so weit voneinander weg. Yeah. Was ist denn so typisch für die badische Kindheit, sage mal?
2: Also wenn ich an Kindheit denke, muss ich viel an meine Oma und Opa denken, weil ich bei denen auch echt viel war. Und der Klassiker war halt einfach schon allein, dass meine Oma überall eine Gutzel gehabt hat. Gutzel. Oder Hustegutzel.
1: Gutzel.
2: Ja, das ging wirklich von morgens. Brauchst du Gutzele? Ja. Willst du Hustegutzele?
1: In jeder Hosentasche, in jeder Handtasche.
2: Egal wo, die hat immer überall eins rausgezogen. Genau, und das ist so schon mal eine Erinnerung. Dann natürlich das Essen. Mhm. Wir haben sie schon über Dampfnudeln gehabt oder mit der Vanillesauce, ganz wichtig. Genau, und einfach verschiedene Situationen.
1: Oma und Opa haben auch das gekocht, was man woanders nicht gekriegt hat. Ist zum Beispiel so. Rahmblättle kriegt man kaum noch.
2: Rahmblättle, ja, genau. Schön. Oder Rosebäbbele.
1: Rose, das habe ich nie gegessen. Also für alle, die uns zuhören und dem Badischen nicht mächtig, Rosebäbbelen ist Rosenkohl.
2: Korrekt.
1: Es gibt zwei Dinge, die ich nicht esse, Auberginen und Rosenkohl. Hast du das gemocht? Da war doch ganz verkocht, die Rosebäbbele war ganz matsch.
2: Ich muss sagen, bei der Oma hat halt immer alles geschmeckt.
1: Ach so.
2: Das ist ja.
1: Hat die Speckner gemacht noch ein bisschen, oder?
2: Die hat eigentlich immer das so schön als Beilage gemacht. Also, oder Rahmblättle war auch immer so.
1: Rahmblättle. Das ist der Wahnsinn. Ja. Also ich glaube, es wird noch eine gute Sendung. Wir machen mal eine kleine Pause und dann schwätzen wir gleich weiter.
2: Bitte.
1: Der badische Dialekt ist in Social Media unterrepräsentiert, Kim. Mhm. Und du hast vorhin gesagt, es gab viele Reaktionen. So ein Icebreaker war, was wir gerade besprochen haben, die Kindheit mit dem Gutzele.
2: Ja.
1: Gab es positive, aber auch, gab es auch negative Reaktionen?
2: Also viele sagen ja halt natürlich, okay, Badisch ist ja an für sich kein Begriff für einen Dialekt. Ne?
1: Ist ein Mischdialekt.
2: Genau, aber bevor ich jetzt halt wirklich anfange zu sagen, okay, das ist jetzt Fränkisch oder Alemannisch und hier und da werde ich nicht mehr fertig, nenne ich es jetzt halt einfach mal Badisch. Und mir ist wichtig zu erwähnen, dass ich aus Karlsruhe komme und damit wisse ja schon eigentlich so ungefähr, aus welcher Ecke der Dialekt stammt. Und das ist so das Einzige, wo ich sage, okay, da gibt es manchmal Kritik, aber ich bleibe fest dabei, für mich ist das einfach Badisch und... Ach. Gut.
1: Finde ich großartig.
2: Sympathisch.
1: Es ist vor allem auch brigante Deutsch. Den Begriff gibt es ja wirklich, weil Karlsruhe ist eine Gründung und da sind viele Menschen von außerhalb gekommen. Und es ist deswegen ein Sprachgemisch, das sich dann im brigante Deutsch ausgedrückt hat.
2: Genau, genau.
1: Und dieser Icebreaker, welche Generation sprichst du da an und woher kommen die Followerinnen und Follower? Kommen die nur aus Karlsruhe?
2: Also die meisten kommen tatsächlich aus Karlsruhe und der Region, aber ich kriege auch viele Direktnachrichten, wo ich dann denke, okay, es ist Wahnsinn, wie viele ausgewandert sind und mir zum Beispiel von den USA schreiben und so toll finde, dass es einfach wieder ein Stück Heimat ist, was er hören könne oder auch sehen könne. Also es sind echt viele, die halt weggezogen sind, ausgewandert sind und die das halt auch echt klasse finde.
1: Also die nach der Heimat sich sehnen und das auch hören wollen. Ne?
2: Genau, genau. Erinnerungen und halt auch je nachdem halt aussehen, ne? Je nachdem, wo wir dann unterwegs sind. Ja. Aber hauptsächlich höre natürlich.
1: Ja. Du willst es ausbauen, hast du gesagt, diese Dialektgeschichten. Jetzt haben wir gerade die Kindheit gehört. Gibt es noch so einen emotionalen Punkt, von dem du glaubst? Also Essen ist immer ein Thema.
2: Essen. Kommt auf jeden Fall auch noch.
1: Essen kommt. Mhm. Jetzt hast du vorhin gesagt, oder ich habe es ja schon beschrieben, Lifestyle ist für dich ein Thema. Da geht es auch viel um Klamotten. Ischklamotte sind Klamotte auch ein Thema. Also zum Beispiel der Badener, der ja die Schuhe an der Fies hat, aber die Fies gehen bis zur Hüfte. Ne?
2: Genau, das ist ja ganz wichtig. Mhm. Es kommt drauf an. Also am liebsten mag ich eigentlich die Alltagssituationen, weil das für mich einfach so authentisch ist. Ne? Auch wenn mal, wie gesagt, was nicht gut läuft, dann motze ich auch gern. Also ich bin so ein richtiger Karlsruher Motzer da.
1: Badisches Motzen, das ist schön. Das
2: brudle. Ich brudle.
1: Ah, herrlich.
2: Muss sein.
1: Da reden wir auch noch drüber.
2: Ja.
1: Gleich mehr mit Kim.
2: Gerne.
1: Entweder oder, das Ganze nicht auf Badisch. Wir versuchen auch ein bisschen Hochdeutsch zu sprechen mit Kim, Big Fan Kim, die badische Lifestyle-Influencerin. Kim, du ziehst die Fragen, gibst sie mir und ich stelle dir dann deine Entweder-Oder-Frage. Okay. Frage 1. So. Entweder badisch oder schwäbisch. Nein, das steht hier nicht drauf. Lieber eine warme oder eine kalte Mahlzeit?
2: Eine warme Mahlzeit.
1: Eine warme Mahlzeit. Mhm. Das können wir auch im Badischen beantworten. Abends gibt es Feschbar.
2: Auf jeden Fall.
1: Und mittags gibt es warm.
2: Ja, wir feschbaren echt viel.
1: Feschbar.
2: Aber wirklich auch das ganz klassische Brot und dann einfach ein bisschen Käse drauf und Wurst vor allen Dingen.
1: Gutes Brot reicht der Bruder. Ich mache schon wieder badisch. Was? Deine zweite Frage, Kim, wir könnten hier stundenlang reden. Ja. Deine zweite Frage, Kim, du darfst noch mal ziehen.
2: Jawohl.
1: Zweite Entweder-Oder-Frage, was hat man sich für dich ausgedacht? Was hast du entschieden? 3 Tage offline oder 3 Tage ohne Schlaf?
2: Wirklich schwer tatsächlich. 3 Tage ohne Schlaf.
1: 3 Tage
2: ohne. Weil ich würde die Leute dann online mitnehmen.
1: Genau. Und du würdest daraus auch eine Social-Media-Geschichte machen.
2: Ja, ist so, ist so.
1: Das ist die Profifrau. Du bist ja übrigens Profifrau, reden wir gleich drüber. Nicht nur für dich selbst, sondern auch für andere. Denn das ist auch dein Job gleich mehr. Dazu. Wir haben über das Badische als Sprache gesprochen. Und wir haben darüber gesprochen, wenn mal was schief geht, dass wir so herrlich brudle können. Hast du so Lieblingsbruddel-Ausdrücke? Also wir stellen uns vor, Kim sitzt im Auto. Ja. Man darf eigentlich nicht rechts überholen und da schert einer komisch aus und überholt dich 3 Mal und sperrt den Weg ab. Mhm. Und jetzt fluch mal los.
2: Okay, also als erstes würde ich sagen, okay, wo hast denn du deinen Führerschein gewonnen? Im Lotto oder was? Dann würde ich sagen, du bläder Hund, du bläder. Und danach vielleicht noch, okay, du Labbedudel, jetzt guckst du, dass mal richtig auf der Straße fahrst.
1: Labbedudel, auch ein großer. Der ist schon... Man muss den Mund nicht viel aufmachen fürs Badisch. Gell? Labbedudel, das rutscht gerade so raus.
2: Das rutscht auf jeden Fall.
1: Muggesäckele ist auch so schön. Badische Parkmoll noch um Muggesäckele weiter links. Kannst du diese Maßeinheit beschreiben? Die ist frei. Gell? Das kann ganz klein und
2: etwas größer. Das ist egal. Sein. Hauptsache, es ist eine Maßeinheit. Mhm. Absolut.
1: Gibt es so badische Lieblingsworte, die du besonders hast?
2: Also ich habe also das Gutzle gehört einfach dazu. Gutzle? Das ist so ein absoluter
1: Babys
2: Gutzle. Es gibt so vieles, gell? Eisach ist eigentlich immer, ja, wie gesagt, also ich mag eigentlich das Brudle, wie gesagt, ganz gerne, aber das sind halt natürlich in ganze Sätze. Und eigentlich muss ich sagen, es fällt mir auch einfach so im Alltag dann viel ein, wo ich dann sage, ah ja, okay, das muss ich eigentlich auch wieder so in den Wortschatz mit aufnehmen. Also so typisches Wort gibt es gar nicht. Ich liebe es einfach da wirklich, immer mal einer rauszuhauen.
1: Mal einer rauszuhauen. Das fällt einem ja dann auch im Alltag auf, dass es Worte gibt, die man lange nicht gehört hat.
2: Ja, genau.
1: Das ist ein typisch badisches Wort. Mhm. Schreibst du dir es dann auf? Mhm. Dass du
2: ich mache mir tatsächlich viel Notiz. Oder wenn wir auch unterwegs sind und wir sitzen irgendwo im Biergarten. Das Beste. Wenn da wirklich neben dran rechts und links Leute sitzen, dann höre ich schon, ah, okay, da geht der Dialekt los. Dann speichere ich mir das natürlich auch wieder gern ab oder freue mich auch mal wieder, das überhaupt zu hören. Oder auch das ein oder andere Wort wieder mit mir für
1: also
2: mich wieder aufzunehmen.
1: Also aufpassen, wenn die Kim neben euch hockt, da wird glaubt.
2: Ich höre zu.
1: Kim Herrmann hört zu. Piekfein, mit Badisch und Lifestyle hat sie Erfolg als Influencerin. 30.000, ne, so bei Instagram alleine.
2: Ich glaube, ich bin jetzt bei 27, ja.
1: 27, ja. Und dann die Kanäle laufen gut. Wir haben es gerade davon gehabt, du belauschst die Leute und schreibst dann auch mal das eine oder andere Wort auf. Möchtest du auch damit ein bisschen die Muttersprache erhalten? Ich stelle ja fest, auch unsere Kinder lernen der Schule Hochdeutsch, wir sprechen zu Hause auch kaum noch Dialekt. Wie soll der Dialekt gerettet und erhalten werden? Ist das auch ein bisschen Ziel von dir?
2: Auf jeden Fall. Ich will halt auch gucken, dass es gerade über Social Media ein bisschen lustig rüberkommt. Ne? Es soll keiner gezwungen sein, aber viele, dass sich auch viele wieder daran erinnern. Und wie du schon sagst, in der Schule, klar, das Hochdeutsch ist wichtig, aber es ist ja trotzdem heimatverbunden. Ja? Also der Dialekt für mich sehe ich, also so sehe ich das zumindest. Genau, also ich denke, die Mischung macht's. Ja, manchmal geht es nicht anders, weil sonst versteht ja auch keiner.

0: ein, sage ich jetzt mal. Aber ansonsten finde ich es einfach schön, wenn vielleicht sogar die Großeltern oder die Elternteile das ein oder andere Wörtle doch noch mitgeben.
1: Ja. Gibt ja auch schöne badische Geschichten, gibt es auch so badische Autoren. Ich finde Harald Huss zum Beispiel ist ein Autor, ein Mundartautor, den ich gerne lese, weil er genau die Geschichten, die meine Eltern so ein bisschen erzählt haben, diese Lebensart und diese Lebensweise gut beschreibt. Liest du das auch gerne, um Inspiration zu bekommen?
0: Also wie gesagt, bei mir ist echt der Alltag. Mhm. Da spielt für mich die Rolle. Und wenn Nachbarin nur wieder aus dem Fenster rausguckt und halt über den Nachbar drüber schon wieder lästert oder, oder ja, wie gesagt, man ist irgendwo unterwegs und da brüllt mal wieder jemand irgendwas rum. Das ist für mich auch das, was es authentisch macht. Mhm. Ne? Also nicht dieses Erzwungene. Mhm. Ich ziehe das jetzt komplett durch auf Badisch, sondern die Alltagssituationen, die mache es für mich tatsächlich
1: also auch. Also das Kissen auf der Fensterbank, sozusagen als Instagram von heute.
0: So sieht's aus. Genau.
1: Kim, du bist auch professionell unterwegs beim Thema Social Media. Redest auch andere, sprechen wir gleich drüber. Ja. Denn Social Media macht man nicht einfach, da braucht man eine Strategie. Gleich mal dazu. Das ist die Tasse, die man nicht kaufen kann. Das ist Kim, alias Peakfan Kim, die diese Tasse gewinnen möchte. Das ist die Karte mit den wunderbaren Fragen, die ich gleich an dich stelle. Und das ist die Promi-Ausgabe von
2: Stadt, Land, Quatsch.
1: Und Kim, ich hoffe, du bist gut vorbereitet. Wir haben für dich einen super Buchstaben ausgesucht. Das ist wirklich nett von uns, finde ich. Das K?
0: Nein.
1: Jubel, Jubel. Und wir starten mit einer Stadt.
0: Karlsruhe.
1: Ajo, ein Land.
0: Kenia.
1: Eine Backzutat.
0: Karotten?
1: Ja, ein Instrument.
0: Weiter. Klavier.
1: Ja, genau, das gilt noch. Klavier, das mache ich jeden Tag.
0: Kissenschütteln.
1: Jawohl, hat vier Beine.
0: Eine Katze.
1: Ein Kleidungsstück mit K.
0: Kleid.
1: Irgendwas, das Punkte hat mit K.
0: Eine Kamera.
1: Etwas, das Punkte hat, eine Kamera. Hat deine Kamera, die hat Punkte vorne.
0: Eine Handykamera hat Punkte.
1: Pixelpunkte, alles ist. Und gut, dass du bei Instrument nochmal auf Klavier gekommen bist. Das war sehr schön. Backzutat Karotten finde ich total interessant und richtig. Denn Karottenkuchen ist sehr angesagt.
0: Und den mag ich auch tatsächlich, so einen Karottenkuchen.
1: Karottenkuchen, also hat alles. Ich hab ja als Lösungsvorschlag hier was draufstehen, wo ja der Rest von Deutschland auch immer lacht, nämlich Kakao.
0: Der Kakao.
1: Also Kakao.
0: Ja,
1: sagen ja der Badener sagt Kakao.
0: Der sagt Kakao. Mit der Betonung, ganz wichtig. Kakao.
1: Aber wie viele richtige waren es eigentlich? 8 richtige. Die Tasse ist gewonnen. Herzlichen Glückwunsch. Lass uns zu deinem Job kommen, denn das ist tatsächlich auch Social Media. Du bist auch sozusagen hauptberufliche Social Media Beraterin.
0: Genau.
1: Für wen machst du das?
0: Ich arbeite für Feel Social. Wir sind zu zweit, eine ganz kleine, süße Agentur. Betreuen tatsächlich Social-Media-Kanäle und unter anderem auch den Kanal Fächerliebe, der den ein oder andere vielleicht kennt.
1: Ich folge euch.
0: Ja, schön, sehr schön. Genau, und da machen wir halt auch viele, oder stellen wir viele Karlsruher Locals vor als Unterstützung. Genau, aktuell haben wir auch das Kaiserstraß-Projekt und das ist super, das macht so Spaß.
1: Weil es authentisch läuft. Wenn ich jetzt dein Kunde wäre und würde sagen, Mensch, Kim, wie kriege ich denn noch mehr Followerinnen und Follower? Was würdest du mir, also jetzt nicht mir als Martin Wacker, sondern mir als Mensch, was würdest du raten? Mhm. Was muss man machen?
0: Also an erster Stelle muss ich sagen, Follower sind nicht immer das Wichtigste. Mhm. Ja, also es ist wirklich das Engagement und letztendlich auch eine starke Community.
1: Engagement, übersetzt das für uns?
0: Engagement heißt eigentlich, okay, es zählt nicht immer nur natürlich die wahnsinnige Reichweite, sondern einfach die Reaktionen drauf.
1: Die Interaktion.
0: Die Interaktion und die Reaktion, ja. Also wie die Kommentare, auch die privat, also die DMs sind super wichtig, ja. Und wenn die Leute oder du eine starke Community hast, dann bringt dir das manchmal viel mehr, vor allen Dingen Vertrauen, ja. Also das Vertrauen zu einer Community aufzubauen, ist manchmal viel mehr wert als hunderttausende Follower.
1: Also Vertrauen, und dann gibt es ja auch diesen Social Media Dünger, das sind ganz oft besonders herausragende Persönlichkeiten, die wiederum zu einer kleinen Explosion führen. Auch das spielt wohl eine Rolle, oder?
0: Auf jeden Fall, ja. Also eine Persönlichkeit, und ich sag's auch jedem, wenn man sollte selber wirklich vor die Kamera gehen. Ich weiß, die meisten schreien nicht immer, hier. Mhm. Und wenn wir auch Kunden haben und sagen, ha, wäre nicht schlecht, wenn du vor die Kamera gehst, schreien sie auch nicht gleich. Aber irgendwann, man gewöhnt sich dran. Mhm. Und letztendlich kauft der Verbraucher oder derjenige, wo es guckt. Und wenn jemand ein Produkt verkaufen will, das auch wegen deiner Persönlichkeit. Das ist einfach so.
1: Also Persönlichkeit ist wichtig. Mhm. Kim, du kommst aus Karlsruhe. Ja. Man glaubt es nicht, aber hier sind einige Namen unterwegs, die zum Teil auch weltweit erfolgreich sind. Nenn uns mal so, was glaubst du, wo ist die größte Masse an Menschen da, die Menschen aus Karlsruhe folgen?
0: Ja gut, ich meine, der Klassiker, oder wir kennen sie, glaube ich, alle, Pamela Reif. Mhm. Ja, also die ja wirklich weltweit bekannt ist. Dann muss ich zugeben, ich bin ein kleiner Pietro Lombardi-Fan. Mhm. Ich habe damals es von Anfang an angeguckt und fand es einfach so genial. Damals hat er ja auch noch ein bisschen mehr Dialekt geschwätzt.
1: Der Bub aus der Südstadt. Ja,
0: genau, der Bub aus der Südstadt. Max Giesinger, klar, natürlich, das sind so. Und ich habe auch das Gefühl, es sind immer mehr jetzt, ne, die ja wirklich so direkt aus Karlsruhe kommen. Und egal, ob es jetzt Creator sind im Bereich Food und so weiter. Genau, also das ist schon spannend, wie sich das entwickelt.
1: Und Kim, bei Pietro und bei Max, du hast es gesagt, da rutscht auch der Dialekt mal durch. Und das finde ich dann besonders schön.
0: Auf jeden Fall. Mhm. Also gerade Max, wenn er auf dem Konzert, wir waren jetzt auch schon auf ein paar Konzerte oder auf dem Fest natürlich. Mhm. Und wenn er in der Heimat ist, dann guckt er ja schon, dass er da nochmal ein bisschen Vollgas gibt im Dialektbereich. Und das ist schon genial.
1: Ja. Wir sollten, glaube ich, so ein Ad-Zeichen erfinden. Ja. Badisch by Nature oder badische... Ja? Können wir mal verabreden. Ja? Das schicken wir auch dann den anderen Jungs und Mädels und dann bringen wir das Badische voran.
0: Bitte.
1: Idee ist hier geboren. Machen
0: sehr gute Idee.
1: Wir könnten noch ewig, glaube ich, weitererzählen. Mm. Machen wir vielleicht auch nochmal über das Badische.
0: Ja.
1: Du hast vorhin gesagt, es warten neue Projekte, neue Ideen. Du willst uns noch tiefer entführen ins Badische. Was kommt als nächstes von Peak Fine Kim?
0: Also ich möchte weiterhin eigentlich so diese Reihe machen. Und es gibt ja, wie gesagt, so viele verschiedene Themen. Also Tiere kommen noch, ja. Also es gibt ja da auch so das ein oder andere, wie die Schnorke, die mir ja sehr gern habe, die es woanders da einfach so nicht gesprochen gibt. Und, oder das Badische ABC. Mhm. Ja, also, aber es bleibt spannend. Ich möchte
1: Badisches
0: nicht zu viel
1: ABC, verraten. Nee, wir nehmen es nicht voran. Wir folgen dir weiter.
0: Ja, bitte, gerne.
1: Kim, ich wünsche dir weiterhin ganz viel Erfolg.
0: Danke.
1: Halt uns auf dem Laufenden und mal gucken, ob wir auch noch die eine oder andere badische Idee miteinander auf den Weg bringen.
0: Machen wir.
1: Und auch nächste Woche habe ich dann wieder spannende Gäste. Dann wollen wir uns um einen jungen Mann kümmern, der unterwegs ist mit seinem Fahrrad, aber es ist kein normales Fahrrad. Es ist ein Gravelbike. Ich gebe zu, ich wusste bis heute nicht, was das ist, ein Gravelbike. Das ist ein Bike, mit dem man Schotter und Kies fahren kann. Und er ist wirklich weltweit und in der Region vor allem auch unterwegs mit seinem Gravel-Bike. Michael Groß heißt er und ist nächste Woche bei mir in der Martin-Wacker-Show. Euch noch einen schönen Restsonntag und frei nach Kim. Einen schönen Sonntag und bis nächste Woche und passt auf die Schnorke auf, gell, sie Schnorke zeigt.

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Juni feiert der VfR Sondernheim sein großes 100-jähriges Jubiläum gemeinsam mit der Firma Rematec. Los geht es um 13 Uhr mit einem F-Jugendturnier, bis es um 16.30 Uhr eine Siegerehrung mit Live-Musik geben wird. Ab 17.30 Uhr fährt der Verein mit einem Kader an Musikern auf. Von Lou Hoffner bis Shirley Brock ist für verschiedenste Geschmäcker etwas dabei. Ab 22 Uhr gibt es dann Public Viewing des WM-Spiels Deutschland gegen die Elfenbeinküste. Der Eintritt ist frei. Am Wochenende vom 12. bis zum 14. Juni startet das Karlsruher Inn-Event Lounge 76 in die zweite Runde dieses Jahr. Mit mehreren DJs und entspannter Lounge-Musik möchte das Event seine Gäste ins Wochenende und in den Sommer entführen. Für Essen und Getränke ist gesorgt, der Eintritt ist frei. Passend zum Pride Month bietet die Stadtbibliothek Pforzheim eine Lesung der Jugendbuchreihe Camp Rainbow der Autorin Alicia Z. Dabei geht es um queere Liebe, Diversität, Zurückweisung und unerwartete Freundschaften. Dabei ist eine Anmeldung erforderlich, entweder an der Rezeption oder per Telefon.

0: König Fußball regiert die Welt und manchmal klingt das Stadion fast wie eine Kirche. Gesänge, Rituale, besondere Kleidung, große Emotionen. Aber ist Fußball wirklich so etwas wie Religion? Oder vielleicht Religion etwas wie Fußball? Darüber sprechen wir bei Alpha und Omega Kirche im Gespräch mit dem Rottenburger Weihbischof Thomas Maria Renz, treuem Fan des VfB Stuttgart, und mit Autogrammsammler Klaus Münzenmeier. Heute geht es um Fußballgötter, moderne Heiligenbilder, natürlich die WM 2026 und um die Frage, ob und wie der Fußball Menschen wirklich verbindet. Herzlich willkommen, liebe Zuschauerinnen und Zuschauer, und herzlich willkommen Ihnen beiden bei mir heute im Studio. Herr Renz, Sie sind treuer Fan des VfB Stuttgart, seit 20 Jahren Dauerkartenbesitzer beim VfB. Nehmen Sie uns mit, woher kommt Ihre Begeisterung für den Fußball?
1: Muss ich zunächst korrigieren, seit 20 Jahren Mitglied im Verein und seit 3 Jahren Dauerkartenbesitzer. Ah. Also Fußball war schon immer in unserer Familie ein Thema, war schon immer so eine Leidenschaft auch. Und mit dem VfB Stuttgart verbindet mich meine erste priesterliche Stelle. Nach dem Studium war ich in Bad Cannstatt, Vikar für 2 Jahre. Und aus meiner Wohnung habe ich natürlich das Flutlicht gesehen, vom damals noch Neckarstadion benannten Arena. Und seither bin ich einfach auch aus patriotischen Gründen sozusagen mit dem VfB eng verbunden.
0: Stehplatz oder Sitzplatz?
1: Ich habe einen Sitzplatz jetzt. Ja. Ja, wenn man älter wird, ist man dankbar auch für einen Sitzplatz.
0: Okay. Herr Münzenmeier, Ihre Begeisterung liegt eher abseits des Rasens. Sie gehen auf Jagd, aber Ihre Waffe ist ein Stift. Sie sind passionierter Autogrammsammler oder Autogrammjäger. Wie kam es dazu?
2: Nun, wie es dazu kam, das war in den 60er Jahren, wo ich zum ersten Mal Blätter in der Hand hatte, mit meinem Vater zusammen. Und ich hatte dann dort das Glück, einen vom VfB zu erhaschen, und zwar ganz unten an der Absperrung.
0: Das, auch damals im Neckarstadion?
2: Ja,
0: wissen Sie noch, wer es war?
2: Nein, das weiß ich leider nicht mehr. Ich bereue es heute, dass ich diesen Zettel nicht aufgehoben habe. Da waren die Autogrammkarten noch nicht so im Umlauf, sagen wir mal so. Aber ich habe es nicht bereut und habe es auch lange aufgehoben. Aber durch viele Umzüge ist mir das leider Gottes abhanden gekommen.
0: Sehr schade. Und das ist sozusagen der Grundstein Ihrer Karriere als Autogrammsammler. Wissen Sie denn ungefähr, wie viele Signaturen Sie zeitlebens gesammelt haben? Haben Sie eine ungefähre Zahl?
2: Es kommt darauf an, was Sie meinen. Meinen Sie jetzt nur rein den fußballerischen oder allgemein auch andere Disziplinen?
0: Mal nur den Fußball?
2: Ja, das ist jetzt schwer zu sagen. Also es dürfte schon an die 500, sagen wir mal so die Grenze, 500 Stück.
0: Okay.
2: Oder die Anzahl.
0: Und insgesamt?
2: Die insgesamt dürfte es bestimmt auf so circa 5.000 etwa hinkommen,
0: Autogramme. Weil Sie sammeln nicht nur Fußballspieler, sondern auch andere Sportarten, Leichtathletik, Tennis.
2: Okay. Und da hat sich das sozusagen schnell beieinander.
0: Okay. Ja. Und seit 1960?
2: So seit 60 oder Mitte 60er Jahre,
0: Okay. Gehen Sie heute auch noch aktiv auf Jagd?
2: Nein, nicht mehr. Ich habe jetzt sozusagen einen Schlussstrich gezogen, weil ich befürchte, sonst gibt es nie ein Ende. Und ich möchte behaupten, dass diese Raritäten, die man in den früheren Jahren noch so ohne weiteres wahrnehmen konnte, dass das immer, immer schwieriger wird zu bekommen. Also die Stars sowieso. Weil sie dürfen heutzutage in kein Hotel mehr rein. Mhm. Gell? Sie müssen alles außerhalb oder, wie es auch üblich ist, mit Briefsendungen und. Genau. Und das ist für mich also kein Thema mehr.
0: Wir gehen im Laufe der Sendung noch auf ein paar Ihrer Raritäten, Sie haben es schon gesagt, ein. Wir sind sehr gespannt, was Sie uns heute noch so Schönes mitgebracht haben. Herr Renz, ich möchte Sie noch mal ganz kurz fragen. Ich habe es in der Anmoderation schon gesagt. Fußball und Religion, Kirche und Liturgie, oder Fußball und Liturgie wird häufig miteinander verglichen. Es gibt ja unheimlich viele Parallelen. Ja? Ein paar Beispiele. Es gibt für Sie als Priester, als Bischof, als Weihbischof Extrakleidung im Gottesdienst. Fans kleiden sich in Trikots. Ja. Sie haben heute auch freundlicherweise schon eins an, stimmen uns schon ein. Es gibt Wechselgesänge in der Kirche, zwischen dem Priester und der Gemeinde, im Stadion, zwischen den Fangruppierungen. Es gibt Weihrauch in der Kirche, ganz weit hergeholt, im Stadion ist es Pyrotechnik. Der Kelch wird in den Himmel gehoben in der Liturgie, im Stadion ist der Pokal. Ist der Stadionbesuch so etwas wie ein Gottesdienst, Herr Weihbischof?
1: Ja, also es gibt auf alle Fälle sehr viele Parallelen. Seit ich jetzt eine Dauerkarte habe, ich kann natürlich nicht jedes Mal bei jedem Heimspiel dabei sein, aber bei vielen Heimspielen, wenn es zeitlich möglich ist, da erlebe ich das auch, dass zum Beispiel beim Einmarsch der Mannschaften muss man aufstehen, da darf man nicht sitzen bleiben. Das macht man ja bei Liturgiebeginn in der Kirche genauso. Und so könnte man jetzt, Sie haben es ja schon angedeutet, ganz viele Parallelen aufzeigen. Und tatsächlich hat es schon so paraliturgische Komponenten, Zügen, das Fußballspiel. Und ich gehe auch mal davon aus, dass es für relativ viele junge Leute auch im Stadion so eine Ersatzreligion ist, so eine Art Ersatzreligion. Wenn zum Beispiel dann bei den Fangesängen noch gesungen wird, Fußball ist unser Leben und so. Also wenn es dann wirklich auch an innere Werte oder so geht und für viele dann auch offensichtlich es nichts über dem Fußball mehr gibt, was sie innerlich erfüllt.
0: Es gibt ja auch immer wieder die Rede vom Fußballgott. Sind Sie im Stadion schon einmal Gott begegnet?
1: In der Gemeinschaft mit Menschen kann man, glaube ich, immer irgendwie Gott begegnen. Ich bin natürlich sehr kritisch gegenüber dieser Rede von einem Fußballgott. Es gibt einen Gott für alle, für Fußballer und Nicht-Fußballer, für Fans und für Nicht-Fans. Es gibt nur einen Gott für alle Menschen, sodass ich da immer sehr, sehr skeptisch bin, wenn ein Fußballgott in irgendeiner Weise bemüht wird, der ja dann immer auch möglichst auf meiner Seite stehen muss als Fan.
0: Also Kakao und die anderen erfolgreichen VfB-Spieler wie das magische Dreieck aus Balakow, Elber und wer war der dritte? Bobic.
1: Bobic,
0: genau.
1: Ja.
0: Also keine Fußballgötter, sondern nur Menschen.
1: Ja, so würde ich schon sagen.
0: Okay. Aber, und da kommen wir nochmals auf Sie zu sprechen, Herr Münzenmaier. Ja. Wenn Sie jetzt auf Autogrammjagd sind, kann man das vergleichen? Sind das sowas wie Heiligenbilder? Vielleicht für viele Menschen, Herr Renz hat es ja gesagt, ne? Das wird transportiert. Sind das für Sie Heiligenbilder von berühmten Sportlern, die Autogramme?
2: Also die ganz aussortierten Personen, ja. Aber es gibt mit Sicherheit zwei Maßnahmen. Der eine denkt so, der andere denkt, nein, ich mache es nur für mich selber, weil ich daran meinen Spaß habe und es als Hobby verbinde. Das sind also zwei Kategorien für mich.
0: Sie haben jetzt auch eine Ausstellung gemacht in Winnenden im Gemeindehaus.
2: Ja.
0: Und die haben Sie bereits zum zweiten Mal gemacht und haben uns heute auch ein paar Ihrer Schätze, zumindest als Foto, mitgebracht. Zeigen Sie uns doch mal, von Ihrer ersten Ausstellung haben Sie ein kleines Fotobüchlein dabei. Und da kann man mal sehen, wie das so bei einer Ausstellung ausschaut und was genau Sie da sammeln. Was macht diese Stücke, diese Autogramme für Sie so besonders, Herr Münzenmaier?
2: Nun, für mich macht eigentlich die ganze Sammlung was Besonderes. Ich kann da jetzt nicht irgendwie eine einzelne Person herausnehmen. Es mag mit Sicherheit bestimmte Personen geben, wie zum Beispiel ein Pele oder ein Garrincha. Ne? Das sind für mich schon die extremsten Helden, die es eigentlich im Fußball bzw. im internationalen Fußball gibt.
0: Vielleicht müssen Sie ganz kurz zwei Stichworte sagen zu Garrincha. Die meisten werden ihn vermutlich nicht mehr kennen.
2: Ja, ja.
0: War er ein Fußballspieler in den 70er Jahren?
2: Es war in den 70er Jahren, ja.
0: Brasilianer?
2: Ein reiner Brasilianer, ja.
0: Und das wird als richtig. Der zweitgrößte Fußballspieler?
2: Heute noch, heute wird noch er so bezeichnet.
0: Als der zweitgrößte, weil wer ist der größte Fußballspieler?
2: Durfte Pelé sein, ja.
0: Und die haben Sie beide im Original Autogramm
2: ergattert. Garrincha ist ja so gut wie nicht mehr zu kriegen. Also da müsste schon ein ganz, ganz ältere Personen das Glück haben.
0: Ja.
2: Das war bei mir auch so, weil ein alter Sammler seine Sammlung am Aufgeben war. Und den habe ich durch Zufall fündig gemacht. Ja. Und er hat mir dann sozusagen eine Liste geschickt, was er so in seinem Sortiment beinhaltet. Und da war
0: Garrincha mit dabei, Was Sie hier jetzt gerade zeigen auf Ihrem kleinen Büchlein, das ist ja die Fußball-Weltmeisterschaft von 1954. Da sieht man ganz links außen Fritz Walter, Toni Turek, den Torwart. Und natürlich im Knick, Sie können es selber mal zeigen, aus dem Hintergrund müsste Rahn schießen. Wir alle kennen es. Rahn schießt, Tor. Helmut Rahn, der vierte Spieler von links. Haben Sie diese Autogramme gesammelt oder haben Sie die ertauscht,
2: sag ich mal? Die habe ich zum Teil gesammelt, ganz, ganz wenig aber, muss ich dazu sagen. Aber den größten Teil natürlich getauscht.
0: Okay.
2: Ja. Es ist natürlich schwierig, muss ich dazu sagen. Das habe ich auch demjenigen angemerkt, dass er sich von den 54ern Spielern sich trennen musste. Aber es muss irgendwas dahinter gesteckt haben. Okay. Das geht mich nichts an, war mir auch egal. Sonst hätte er das bestimmt nicht gemacht.
0: Sehr schön, diese Sammlung. Herr Weihbischof, haben Sie auch ein persönliches Fußballerinnerungsstück, das Ihnen besonders wichtig ist? Also ich kann Ihnen mal ganz schnell, ich habe nämlich tatsächlich auch etwas gekramt in meinem Reliquienschrein. Zum einen natürlich den Aufstiegsschal meines Lieblingsclubs. Hier sind wir, genau. Unschwer zu erkennen. Und ein Originaltrikot eines Torwarts, nämlich von Roman Bürki. Getragen im DFB-Pokalspiel. Genau. Okay. Gibt es sowas für Sie auch? So ein persönliches Fußballerinnerungsstück?
1: Also ich habe keine Reliquiensammlung zu Hause, was Fußball angeht. Ich habe allerdings ein Shirt, das mir jetzt auch nochmal wichtig geworden ist, nachdem der VfB jetzt doch die letzten drei Saisons sehr gut abgeschnitten hat. Erinnere mich natürlich noch an die beiden Abstiege in die zweite Bundesliga. Und da habe ich ein Shirt, wo drauf steht erstklassig.
0: Also,
1: das ist natürlich schon jetzt auch sehr schön. Aber das trage ich im Grunde nicht mehr. Das hängt jetzt im Schrank. Okay.
0: Wir hatten es jetzt schon, Fußballer, Heilige. Es gibt gewisse Parallelen. Es gibt aber auch Parallelen zu Märtyrern. Und ein Beispiel für einen Märtyrer, der sich aufopfert im Fußball für seinen Club, für die Fans, das war Sebastian Rode von Eintracht Frankfurt, Europapokalfinale 2022 in Sevilla. Ziemlich zu Beginn des Spiels, ich erkläre es ganz kurz, gab es ein Foul und er hatte eine sehr lange Platzwunde am Kopf. Und dann wurde Rode minutenlang auf dem Platz behandelt und spielte aber anschließend fast das komplette Spiel durch. Am Ende gewinnt Frankfurt die Europa League. Wir alle kennen die Geschichte. Und Rode wird zum Helden von Sevilla. Und das Märtyrertum wurde ihm so sehr zugeschrieben, dass es im Museum von Eintracht Frankfurt, wir sehen es hier im Bild, eine Heckklappe gibt, eines Fiat. Und achten Sie mal auf diesen schwarzen Aufkleber. Das ist eine exakte Nachbildung der Kopfplatzwunde von Sebastian Rode aus dem Europapokalfinale von 2022. Hm. Herr Münzmeier, kennen Sie noch andere solche Märtyrergeschichten, wo Fußballspieler so in die Geschichte eingingen?
2: Nee, da muss ich also leider passen. So tief habe ich mich da noch nie hineinversetzt.
0: Kennen Sie eine Heldengeschichte?
1: Also es gab sicherlich schon ganz viele solche Szenen. Wir haben das auch die letzten Jahre immer wieder mal erlebt, dass jemand durch eine schwere Verwundung eigentlich zum Auswechseln schon bereit wäre und dann trotzdem noch durchgehalten hat bis zur letzten Minute. Nur würde ich natürlich jetzt da nicht von Märtyrer sprechen. Aufopferungsvoll, dass also jemand wirklich seine eigenen Schmerzen nach hinten stellt und für alles für die Mannschaft tut, um wirklich bis zur letzten Minute zu kämpfen und möglichst zu gewinnen. Das schon aufopferungsvoll, aber den Begriff Märtyrer würde ich jetzt natürlich, weil der reserviert ist bei uns im religiösen Sinne, im theologischen Sinne, für jemanden, der wirklich sein Leben hingibt, letztlich für Gott und nicht jetzt nur für ein Spiel oder so. Ja. Also insofern würde ich ja mit
0: Schwierig
1: der Begrifflichkeit aufpassen.
0: Ja, definitiv gebe ich Ihnen vollkommen recht, aber ich glaube für die Eintracht Frankfurt-Fans, die würden uns nicht zustimmen an dieser Stelle. Aber wir hatten ja schon auch darüber gesprochen, ne? Märtyrer, Fußballgott, Heilige. Wussten Sie, dass es einen Fußballheiligen gibt? Nein. Tatsächlich. Es gibt einen Heiligen für den Fußball, nämlich Luigi Scrosoppi. Das ist der Schutzpatron für Fußballer und Fans gleichermaßen. Ein Priester aus Udine, heute in Italien, der sich stark gemacht hat für Werte, die auch für den Fußball gelten. Dazu zählen zum Beispiel Fairness, Ausdauer und so weiter, Durchhaltevermögen. Und das ist der offizielle Heilige des Fußballs und der Fußballfans. Also immerhin das gibt es, auch wenn es keinen Fußballgott gibt, aber einen Heiligen. Ist es auch gut so, dass der Fußball auch unter dem einen Schutzpatron hat, Herr Renz?
1: Ja, es gibt ja für alle möglichen Bereiche gibt es Heilige, Fürsprecher, Patrone und so. Von daher, ich

0: wusste das tatsächlich nicht. Ist auch, glaube ich, bei uns in Deutschland nicht so wirklich bekannt. Mhm. Aber es ist ja okay, wenn das so ist.
1: Mhm. Nicht nur Fußballheilige gibt es in Rom, sondern es gibt auch eine Fußballmannschaft im Vatikan. Dort gibt es nämlich eine inoffizielle Nationalmannschaft. Und dieser Grund, diese inoffizielle Nationalmannschaft, die bestreitet auch Auswärtsspiele und ist aber nicht in der FIFA. Und das ist der Grund, warum sie auch nie bei einer WM mit dabei sein kann. Neulich

0: Alles für den guten Zweck. Unsere Kollegen von Katholisch 1 TV haben die Spieler aus dem Vatikan mit der Kamera begleitet.
1: Die Männer, die sonst in den vatikanischen Museen arbeiten oder den Papst beschützen, sind heute zum Fußballspielen hier. Der Zustand des Platzes im Donaustadion scheint zu gefallen. Ja, sie nehmen die Sache hier sehr ernst.
2: Wir sind gut aufgestellt, denn ich habe gehört, dass es richtig gute Fußballer sind, gegen die wir antreten. Wir wollen den Sieg nach Hause holen, aber natürlich geht es auch um die Freude und den Einsatz für die gute Sache. Das Wichtigste ist der gute Zweck und der interkulturelle Austausch. Wir bringen Grüße aus dem Vatikan und sind gleichzeitig sehr geehrt, gegen solche Legenden spielen zu dürfen. Gegen diese Profis zu spielen, ist fantastisch, eine Erfahrung für uns alle. Wir können es kaum erwarten, dass es losgeht und wir Fußball spielen.
1: Und dann sind sie endlich da, die einstigen Fußballprofis. Viele bekannte Gesichter, die schon so manchem Verein zum Erfolg geschossen haben. Ailton, Bundesliga-Torschützenkönig von 2004. Er ist mit Torhüter Tim Wiese aus Bremen angereist, mit der Fußballprominenz auf Tuchfühlung.
3: Wenn du so ein Event hast, geht es darum, um Harmonie und schönes Erlebnis, die Leute mitnehmen.
4: Sehr gute Aktion heute hier, eine Benefizspiel. Und natürlich, und wenn ihr Kugelblitz habt, Zeit ist immer dabei.
5: Ich glaube, es sollte selbstverständlich sein, dass wir unsere Dankbarkeit vor allem den Leuten auch hier zeigen, die sich für solche Aktionen, Charity-Veranstaltungen einsetzen.
6: Ich glaube, wenn man Fußball spielt, will man immer gewinnen. Aber in erster Linie natürlich geht es darum, dass wir hier ein bisschen helfen und so.
1: Das Donaustadion füllt sich, die Stimmung ist super. Kein Wunder, wann kommt man schon mal so nah an die großen Fußballer ran? Insgesamt 750 Zuschauer versammeln sich auf den Tribünen. Viele Familien mit Kindern, Fußballbegeisterte, auch einige Politiker aus der Region. Dillingens Stadtpfarrer Harald Heinrich hat sich auch unter die Fans gemischt. Und Bertram Meyer lässt es sich als Schirmherr nicht nehmen, das Spiel anzustoßen.
7: Ich erwarte mir schon, dass es ein Spiel wird, das von Fairness geprägt ist, mit wenig Fouls, aber dass wir die eine oder andere auch spannende Strafraumszene miterleben werden und hoffentlich auch ein paar Tore. Also ich wäre schon enttäuscht, wenn es 0-0 rausginge.
1: Die Gefahr eines 0-0 bestand quasi nicht. Gleich zu Beginn fiel ein Tor nach dem anderen, überwiegend auf Seiten des Charity World Squad, des ehemaligen Profikaders. Allein Publikumsliebling Ailton traf dreimal. Das kam gut an. Es waren 90 Minuten voller Ehrgeiz. Leidenschaftlich, vor allem aber fair. FIFA-Schiri Felix Brüch konnte gelbe und rote Karten getrost stecken lassen. 7:1, das Endergebnis. Ob nun überraschend oder nicht, Ailton, Mölders und Co. waren ihren Gegnern aus dem Vatikan haushoch überlegen, zumindest an diesem Abend.
8: Ich habe es gerade so erwartet. Also die sind noch ziemlich fit. Weil normalerweise, wenn du so Spiele anguckst, sind sie manchmal langsam und langweilig, aber das war halt flott.
9: Und vor allem auch das Publikum. Weil das Publikum ist eigentlich der Volltreffer bei so einem Spiel. Da kommen Spenden rein. Und man kann miteinander reden und das tut richtig gut.
10: Ich habe mir ein wenig mehr erwartet, dass die Italiener mal spritziger sind, aber es hat ein wenig gefehlt.
1: Insgesamt 5.000 Euro sind an diesem Tag zusammengekommen. Für Ollis Kinderwelt e.V. und den Verein Hilfe für kranke Kinder der Uniklinik Tübingen. Gemeinsam den Ball kicken, das bringt viel Gutes. Vor allem dann, wenn sich das echte Rom und das schwäbische Rom für einen guten Zweck zusammentun.
0: Ja, die vatikanische Nationalmannschaft, Herr Münzenmeier, haben Sie von denen auch schon Autogramme gesammelt?
11: Nein.
0: Nein?
11: Nein.
0: Herr Renz, wann holen Sie die Vatikankicker nach Stuttgart?
11: Ja, von mir aus gerne. Ich muss mal gucken, was meine Beziehungen möglich machen.
0: Wir müssen leider auch noch über ein Thema reden, das immer wieder im Fußball vorkommt. Und zwar das Thema Ausgrenzung und Rassismus. Ein Thema, das es früher schon gab und momentan in einem Schauspiel am Staatstheater in Nürnberg zu sehen ist.

0: seiner Mitglieder ist.
1: Könnte der Fußball nicht ein Vorbild zum Schutz unserer Demokratie sein?
2: Spezifisch der gesamte Fußball, auch international, ist von rassistischen Strukturen durchzogen.
3: Ja, leider ein dunkles Kapitel, das auch in Stadien immer wieder zu sehen ist. Leider Gottes, Herr Renz, haben Sie schon mal so etwas erlebt im Stadion? Rassismus und Ausgrenzung?
4: Nein, das noch nicht, aber es gibt natürlich Situationen im Stadion, wo der Gegner ausgepfiffen wird ohne Grund, wo üble Gesänge unter der Gürtellinie gegen die gegnerische Mannschaft angestimmt werden. Da fühle ich mich natürlich dann auch nicht mehr wohl, weil Fußball ist von seinem Wesen her etwas Völkerverbindendes, etwas, was mit Respekt zu tun hat, mit Wertschätzung auch dem Gegner gegenüber. Man soll sich auf dem Feld, auf dem Fußballfeld sozusagen messen, aber nicht auf den Rängen irgendwie den Gegner schlecht machen. Aber zum Glück habe ich noch nichts Rassistisches erlebt.
3: Herr Münzenmaier, Sie sind schon länger in dieser im Fußball unterwegs. Kam Ihnen das früher vor? Also gab es das Problem?
5: Überhaupt nicht. Ja. Also soweit ich mich zurück entsinnen kann, in den 70er und 80er Jahren überhaupt nicht. Ja. Das muss alles erst angefangen haben, so zu dem Jahr 2000, zu der 2000-Wende. Dort mag diese ganze Geschichte erst ihren Lauf genommen haben, ja.
3: Rassismus hat im Fußball keinen Platz. Ja. Ich glaube, da sind wir uns
5: einig. Das ist richtig. Oder? Überhaupt nicht. Ja,
3: also das gehört da nicht hin, wie Sie sagen. Man soll sich auf dem Feld messen. Wir müssen aber Rassismus, Ausgrenzung, das sind politische Themen auch so ein Stück weit. Und politisch, finde ich, geht es dieses Jahr auch ziemlich bei der WM zu in den USA, Mexiko und Kanada. Ich finde sogar die politischste WM, die wir je hatten, auch noch politischer als die Diskussion damals um Katar. Trump, Infantino, der Iran qualifiziert im Krieg mit den USA. Viele offene Fragen. Herr Renz, wie geht es Ihnen persönlich mit dieser WM 2026? Hat man da Lust hinzugucken?
4: Also ich werde natürlich die deutschen Spiele zumindest mal mitverfolgen. Jetzt die ersten drei in der Gruppenphase schaue ich, dass ich die anschauen kann. Zum Teil auch mit Freunden zusammen. Aber insgesamt hat man schon ein bisschen ungutes Gefühl bei dieser Weltmeisterschaft. Ich erinnere mich noch gut an die Weltmeisterschaft 2006, weil das Jahr vorher war ja praktisch die Welt schon zu Gast bei Freunden. Das war ja dann das Motto 2006. Bei dem Weltjugendtag in Köln waren ja auch fast 1.800.000, glaube ich, junge Leute da. Und das war dann wunderbar. Es war so eine Generalprobe für das Jahr drauf, wo wir dann die Fußballweltmeisterschaft in Deutschland hatten. Und es war ja auch wirklich so, dass das Motto die Welt zu Gast bei Freunden hat ja auch gestimmt.
3: Das Fußballmärchen 2006, ob es so ganz koscher war, das lassen wir jetzt mal. Die Frage können wir nicht beantworten.
4: Aber ich habe gute Erinnerungen. Ich war auch beim Spiel um den dritten Platz in Stuttgart damals
3: mit der deutschen Nationalmannschaft.
4: Und, das war schon ein toller Abschluss, dann, dass Deutschland noch den dritten Platz gemacht hat und so. Und da war die Atmosphäre war wirklich, wirklich gut und nicht so politisch natürlich aufgeladen wie jetzt diese Weltmeisterschaft.
3: Auf jeden Fall. Wie geht es Ihnen, wenn es um den ganzen Kommerz geht, rund um die Fußball-WM?
4: Was? Ja, das nimmt immer mehr überhand und eigentlich ist es nicht mehr vertretbar, dass die Weltmeisterschaft jetzt zum Beispiel nur noch für Superreiche im Grunde erschwinglich ist.
3: Bei den Ticketpreisen auch.
4: Bei den Ticketpreisen und bei allem, was wie der Kommerz überhand nimmt, ist nicht mehr schön, muss ich sagen, weil Fußball ja immer ein Volkssport sozusagen war und eigentlich auch sein soll. Und wenn dann die Preise immer höher gehen und die Gehälter immer, also alles, was mit Geld zu tun hat, natürlich die Entwicklung ist so gegangen, aber es ist nicht mehr schön eigentlich.
3: Okay. Ganz zum Schluss, wir müssen diese Frage stellen, Herr Münzenmaier, wer wird 2026 Weltmeister?
5: Ja, also für mich sind ganz stark die Spanier. Das sind meine Favoriten. Dann dürfte noch Frankreich dazukommen. Und ich habe auch mal Italien zugerechnet, aber die sind leider nicht dabei.
3: Ja, das gell? Können wir sicher sagen. Wer es nicht wird, Italien, Herr Renz.
4: Vatikan wird es auch nicht.
3: Vatikan wird es auch nicht, nein.
4: Ja. Wer wird's? Ich kann es nicht sagen. Ich bin kein Prophet. Ich weiß gar nicht, gibt es dieses Mal noch solche Orakel, die das sagen? Die sind ja manchmal gar nicht so ganz schlecht.
3: Eine gute
4: aber,
3: Frage. Früher war es mal ein Krake.
4: Genau, ja. Also ich glaube,
3: heute sind Sie das Orakel.
4: Nein, ich bin da.
3: Sie sind kein Orakel.
4: Ich bin da nicht geeignet. Also ich glaube, dass Deutschland schon ein bisschen weiterkommt. Bei den letzten beiden Weltmeisterschaften sind Sie ja schon in der Gruppenphase ausgeschieden. Ich hoffe, dass Sie diesmal ein bisschen weiterkommen. Aber ich schätze mal so bis zum Achtelfinale.
3: Die deutsche Turniermannschaft.
4: Ja,
3: die Tugend.
4: Also
3: genau. Zweites Gruppenspiel geht verloren und dann marschieren wir durch.
4: Sozusagen. Aber ich glaube nicht bis ins Finale. Aber mal sehen, ich würde mir mal einen Außenseiter wünschen.
3: Das wäre auch so. Also gut, wir sind uns einig. Möge die beste Elf gewinnen. Das war Alpha und Omega Kirche im Gespräch. Vielen Dank Ihnen beiden, dass Sie heute zu Gast waren. Ihnen, liebe Zuschauerinnen und Zuschauer, vielen Dank fürs Zusehen. Und wenn Sie diese Sendung noch einmal nachsehen möchten, kein Problem. Diese finden Sie auf unserem YouTube-Kanal und auch als Podcast auf allen Podcast-Plattformen unter Alpha und Omega mehr als du glaubst. Vielen Dank fürs Einschalten und bis zum nächsten Mal. Auf Wiedersehen.

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0: Hallo und herzlich willkommen zu unserem Wochenrückblick bei Baden TV. Schön, dass Sie eingeschaltet haben. In den meisten Städten der Region hat man sich längst daran gewöhnt. Wo Fahrräder fahren, gibt es auch Elektroroller. Nicht alle Fahrzeuge dürfen am Straßenverkehr teilnehmen und ihre Fahrer müssen mindestens 14 Jahre alt sein. Zum Bedauern der Polizei nutzen aber immer wieder viel zu junge Fahrer die Roller. Nach einer Stichprobe hat sich das noch einmal bestätigt. Lars Notararigo berichtet.
1: Oft genug werden sie nicht ernst genommen, obwohl sie Kraftfahrzeuge sind. Die Rede ist von E-Scootern. Da sie seit Jahren Teil des Straßenverkehrs in den Städten der Region sind, sehen viele Menschen in ihnen eher bequemere Fahrräder. Das findet nicht zuletzt die Polizei Pforzheim sehr problematisch. Besonders bei Kindern und Jugendlichen unter 14 Jahren. Rechtlich dürfen diese eigentlich keine E-Scooter auf öffentlichen Straßen nutzen. Trotzdem kommt es immer wieder vor, dass Minderjährige auf den Elektrorollern erwischt werden. Wie tief dieses Problem eigentlich geht, ermittelte die Polizei der Goldstadt mit einer Schwerpunktkontrolle. Am Dienstag, den

0: 27. Mai gab es eine gezielte Verkehrskontrolle zum Thema E-Scooter hier in Pforzheim. Frau Schwalbe, welche Ergebnisse haben sich bei dieser Verkehrskontrolle denn besonders hervorgetan?
1: Die Polizei konnte hauptsächlich Kinder und Jugendliche kontrollieren, die mit den E-Scootern unterwegs waren. Bei der Kontrolle konnte tatsächlich 6 Minderjährige, also unter 14 Jahren, mit den E-Scootern angetroffen werden. Und die durfte dann auch mit den E-Scootern nicht weiterfahren.
0: Sie haben ja schon gesagt, es gibt spezifisch bei Jugendlichen Probleme mit den E-Scootern. Was würden Sie sagen, worin bestehen denn diese Probleme?
1: Die Jugendlichen sehen den E-Scooter wahrscheinlich als Art Spielzeug und fahren eben vermehrt mit diesen E-Scootern durch die Stadt, durch die Stadtgemeinden, durch die Gebiete. Oft auch zu zweit auf den Scootern, was nicht erlaubt ist. Das stellt einfach das Problem dar.
0: Welche Probleme, welche Gefahrenpotenziale ergeben sich denn besonders, wenn Sie jetzt diese Kontrolle auswerten?
1: Ein E-Scooter ist ein Elektrokleinstfahrzeug. Das heißt, für diesen E-Scooter fallen die gleichen Bedingungen an wie für ein Auto im Straßenverkehr. Und Straßenverkehr erfordert eben ein hohes Maß an Reaktionsfähigkeit, Konzentration und Regelverständnis. Und Kinder haben das im Normalfall eben nicht.
0: Was würden Sie denn raten, den Schulen, den Eltern, vielleicht auch der Polizei selbst zur Aufklärung?
1: Also ich kann einfach nur daran appellieren, dass die Eltern ihre Kinder einfach klar machen, dass es der E-Scooter kein Spielzeug ist. Einfach erkläre, wie läuft es im Straßenverkehr, auch die Schule, vielleicht eine kleine Infoveranstaltung, irgendwas, es gibt ja viele Möglichkeiten. Aber wichtig ist einfach, den Kindern zu erklären, ihr dürft erst ab 14 Jahre fahren, vorher nicht. Und dann wirklich erklären, okay, Straßenverkehr, besondere Sorgfaltspflicht, besondere Vorsicht geboten.
0: Wichtig hervorzuheben ist Schwalbe dabei auch, die wenigsten Kinder und Jugendlichen, die aus dem Verkehr gezogen werden, nutzten dabei einen öffentlichen, per App freischaltbaren E-Scooter. Die meisten nutzten einen privaten von zu Hause. Modelle, die nicht immer verkehrstauglich sind. Kein besonders verantwortungsvoller Umgang, so die Polizei. Denn wie alle Fahrzeuge können auch E-Scooter im Straßenverkehr gefährlich sein, wenn man nicht mit ihnen umzugehen weiß. Sie sollten deshalb ebenfalls ernst genommen werden.
2: Die Verbindung Karlsruhe-Basel soll um eine neue Güterzugstrecke erweitert werden. Ein Großprojekt, das europaweit eine Verbesserung für den Gütertransport darstellen könnte. Über 90 Kilometer lang werden soll die neue Strecke und bei Offenburg von der bestehenden Rheintalbahn abzweigen und parallel der A5 verlaufen. Jetzt wurde mit dem langjährigen Projekt offiziell begonnen.
3: Der Spatenstich zu diesem Projekt soll eines der wichtigsten Schienenprojekte in ganz Europa voranbringen. Die Rheintalbahn soll in der kommenden Zeit zwischen Offenburg, Freiburg und Mülheim um 2 neue Gleise erweitert werden. Es werden dann in Zukunft 4 statt 2 Gleise zur Verfügung stehen. Der gesamte Güterverkehr soll auf die neu gebaute Strecke verlagert werden. Dies schaffe dann Raum für zusätzliche Verbindungen im Nah- und Fernverkehr. Eingegliedert werden die Gleise in die Verbindung Karlsruhe-Basel und verlaufen entlang der A5. Damit könnten sie den wichtigsten europäischen Güterkorridor zwischen Rotterdam und Genua stärken.
4: Das gehört zu den bedeutendsten Bahnprojekten in Deutschland. Und darüber hinaus in Europa, weil es um den enorm wichtigen Korridor geht von Rotterdam nach Genua, von den Seehäfen an der Nordsee bis ins Mittelmeer. Das ist eine der meistbefahrenen Strecken in Deutschland, aber auch darüber hinaus. Und das, was wir hier angehen mit einem Investitionsvolumen von 6 Milliarden Euro, wird nicht nur die Region entlasten, sondern wird auch neue Kapazitäten schaffen, gerade für den Güterverkehr.
3: Dank der Gleiserweiterung soll ein stabilerer Betrieb auf der Strecke der Rheintalbahn möglich werden. Neben der Entlastung des Verkehrs bringe der Bau der neuen Strecke weitere Vorteile mit sich. Denn erneuert werden im Zuge des Ausbaus auch etliche Brücken und Bahnhöfe. Für den Bau der Bahnbrücke über dem Herrenbach etwa soll zum ersten Mal CO2-reduzierter Beton verwendet werden. Bei dessen Herstellung würden 40% weniger Emissionen entstehen als bisher üblich. Und auch im Bereich Lärmschutz gibt es Neues. Sogenannte Schallschutzgalerien kommen entlang einer Bahnstrecke erstmalig zum Einsatz. Das sind knapp 7 Meter hohe Schallschutzwände mit Überdachung in Richtung Schienen.
5: Diese neue Güterverkehrsstrecke wird ja parallel zur Autobahn gelegt. Das heißt, statt 2 Gleisen für Personenverkehr und Güterverkehr haben wir jetzt 4, nämlich 2 zusätzlich für

0: Den Güterverkehr. Und den Güterverkehr immer mehr auf die Schiene zu verlagern, ist ja ganz grundsätzlich auch eine gute Idee, weil wir damit auch weniger LKWs auf der Straße haben. Also insofern ist es ein echter Beitrag zu einer besseren Infrastruktur und mehr Leistungsfähigkeit in Baden-Württemberg.
1: Zudem sollen Großstädte wie Freiburg und umliegende Gemeinden entlastet werden. Hier sollen in Zukunft dann rund 50.000 Güterzüge jährlich weniger durchfahren.
2: Das ist auf jeden Fall ein wichtiger Tag für auch die Menschen, die hier den Nahverkehr nutzen. Ein weiterer Vorteil, den man nicht übersehen darf, ist, dass dadurch, dass wir dann vier Gleise haben und nicht mehr nur zwei, können wir auch quasi 365 Tage im Jahr sicherstellen, dass der Güterverkehr fahren kann. Weil wenn wir mal eine Baustelle haben, dann ist eben die andere Strecke dann immer frei und da können dann auch die anderen Züge, also natürlich auch Fernverkehr und Nahverkehr in so einem Fall, diese Strecke auch nutzen. Also die bleibt dann wechselseitig verfügbar und das macht es natürlich in Summe noch wesentlich zuverlässiger und stabiler.
1: Die neue Güterzugstrecke soll über 90 Kilometer lang werden. Begonnen worden ist in der vergangenen Woche mit dem Spatenstich zum ersten Bauabschnitt. Er umfasst eine Strecke von 11 Kilometern und soll in rund 6 Jahren fertiggestellt werden.
3: Die Mobilitätswende ist in aller Ohren. Viele Kommunen haben sich dieses Ziel auf die Fahne geschrieben. Dazu zählt neben dem Ausbau eines leistungsfähigen öffentlichen Nahverkehrs auch die Förderung des Radverkehrs. Das klappt mal mehr, mal weniger. Zum Weltfahrradtag haben wir uns angeschaut, wie es in Karlsruhe aussieht.
4: Wer mit dem Fahrrad durch Karlsruhe unterwegs ist, muss häufig zwischen verschiedenen Verkehrsführungen wechseln. Von der Fahrbahn auf den Gehweg, von einem geschützten Radweg auf eine stark befahrene Straße. Alles andere als optimal und das, obwohl Karlsruhe lange als fahrradfreundliche Stadt galt.
5: Es ist auch eine subjektive Sicherheit, dass man sich einfach unwohl fühlt, wenn man auf einer Radspur, wie hier zu sehen, zwischen Autos und LKWs sich bewegen muss. Das ist einfach, auch wenn einem nichts direkt passiert, einfach ein Unwohlsein, was einen davon abschreckt, das Fahrrad zu benutzen. Ansonsten ist ein Problem Doring-Effekte, das heißt, der Fahrradweg führt direkt an längs parkenden Autos vorbei. Und da muss ich nur eine Autotür vor mir öffnen und schon hänge ich in der Tür und das kann ein sehr schwerer Unfall sein.
4: Deshalb dann auch nur noch Note 3,05 beim ADFC Fahrradklimatest für Karlsruhe. Und damit lediglich ein befriedigend. Viele Karlsruher überlegen sich wohl zweimal, ob sie aufs Rad steigen wollen. Nach Einschätzung des ADFC ist es vor allem die Sorge um die eigene Sicherheit, die Menschen vom Umstieg aufs Fahrrad abhält. Dabei bietet das Rad zahlreiche Vorteile für die Bürgerinnen und Bürger.
5: Es geht eigentlich mehr darum, dass man sich in der Stadt sicher bewegen kann, dass man keinen Lärm verursacht, dass man keine Abgase verursacht. Das verursacht ja auch Krankheiten. Und die Bewegung mit dem Fahrrad fördert ja auch die Gesundheit. Und ganz wichtig noch eigentlich für die Stadt, weil es werden wesentlich weniger Gelder für Radspuren gebraucht als für die motorisierte Infrastruktur.
4: Einige Verbesserungsvorschläge wurden in Karlsruhe bereits umgesetzt. In der Sophienstraße haben Fahrräder inzwischen Vorrang, während der Autoverkehr umgeleitet wird. Am Oststadtkreisel wurden sogenannte Führungsleitborde installiert. Diese kleinen Rampen sollen verhindern, dass Autos auf den Radweg geraten. Darüber hinaus wurden bereits mehrere Radschnell- und Fernverbindungen gebaut oder geplant, etwa in Richtung Ettlingen. Dennoch sieht der ADFC weiterhin erheblichen Handlungsbedarf. Gefordert werden unter anderem bessere Radverbindungen aus dem Umland in die Innenstadt sowie breitere Radwege mit größerem Abstand zum Autoverkehr.
5: Ich würde mich freuen, wenn Menschen, die bevorzugt das Auto benutzen, gelegentlich auch mal das Fahrrad verwenden, einfach um mal zu erleben, wie es ist, wenn man sich mit dem Fahrrad in der Stadt bewegt. Das ist einfach ein Gamechanger, wenn man sieht, es ist alles nicht schwarz-weiß, die Fahrradfahrer sind nicht alle doof.
4: Das Auto habe eine große Lobby. Gewohnheit und Bequemlichkeit bleiben ebenfalls große Hürden für die Mobilitätswende. Erstmal heißt es für Radfahrer in Karlsruhe also weiterhin, wechseln vom Radweg auf den Gehweg und wieder auf die Fahrbahn.
3: Karlsruhe ist gerade wieder in Jahrmarktstimmung. Ich habe mir angesehen, was bei der Frühjahrsmess in diesem Jahr alles geboten sein wird.
6: Vom Riesenrad über die großen Süßigkeitenstände bis hin zum einfachen Dosenwerfen. Auf der Karlsruher Mess ist in diesem Jahr wieder einiges geboten. Und ich habe mir zu diesem Anlass mal überlegt, wie weit man denn mit 30 Euro hier auf der Karlsruher Mess kommt. Ja, und die Süßigkeiten sind hier auf der Karlsruher Mess natürlich ein ganz, ganz großer Bestandteil. Von süßen oder sauren Schlangen bis hin zu den feinsten Schokoladenköstlichkeiten ist hier alles dabei. Ich habe mich heute für die klassischen gebrannten Mandeln entschieden. Auf jedem Jahrmarkt oder jeder Mess, wie man es auch nennen mag, darf der Spielspaß natürlich nicht zu kurz kommen. Und da bietet sich nichts besser an als das klassische Dosenwerfen. Und ich würde mal sagen, ich probiere mal mein Glück.

0: Nichts passiert, schlecht gewinnen.
1: So, vielen Dank. Das
2: Ja, nachdem ich beim Dosenwerfen leider kläglich versagt habe, habe ich mir gedacht, ich lasse mir den Spielspaß trotzdem nicht nehmen und versuche mein Glück mal am Schießstand aus und wir schauen mal, was ich hier oder ob ich was gewinnen kann.

Nachdem ich mein Spielglück an den Spielständen hier auf der Karlsruher Frühjahrsmesse mal ausprobiert habe, ist es jetzt allerhöchste Zeit, endlich mal ein Fahrgeschäft hier auszuprobieren. Und da ich mit schnellen und viel drehenden Karussells ein kleines Problem bzw. ein kleines Schwindelproblem habe, habe ich mich heute für das Riesenrad entschieden und ich würde sagen, wir fahren mal eine Runde.

0: Nach der Fahrt mit dem Riesenrad, die doch recht lange ging und mit der man wirklich eine tolle Sicht genießen konnte, habe ich mich jetzt zum Abschluss meines Selbsttests hier auf der Karlsruher Frühjahrsmesse dazu entschieden, nochmal die klassischen Schokofrüchte auszuprobieren. Wir haben es jetzt etwas später am Mittag und man merkt, die Frühjahrsmesse fühlt sich immer mehr und mehr. Für mich geht mein Selbstexperiment zu Ende. Wir haben das Budget nahezu voll ausgeschöpft und hatten trotzdem noch sehr viel Spaß. Man konnte zwar nicht mehr ganz so viel machen, wie es früher einmal der Fall war, aber dennoch kommt man hier allemal auf seine Kosten.
1: Arbeiten mit Kamera, Schnitt und Ton. Die Ausbildung zum Mediengestalter Bild und Ton gehört zu den beliebtesten Einstiegsmöglichkeiten in die Medienbranche. Unser Kollege Julian Reiser hat zum Ende seiner Ausbildung bei Baden-TV jetzt seinen ersten eigenen Kurzfilm produziert.
2: Julian, nach 3 Jahren Ausbildung, in der du jeden Tag dich mit Kameraführung, mit Schnitt, mit Ton beschäftigt hast, hast du jetzt deinen eigenen Film, in dem du all das umgesetzt hast. Wie fühlt sich das denn an?
3: Ja, in erster Linie ist es natürlich mal ein super Gefühl, jetzt nach den 3 Jahren Ausbildung auch mal was zu schaffen, womit man sich selber super identifizieren kann, würde ich sagen. Es ist einfach ein Produkt, auf das man stolz sein kann, wo man mit vielen netten Leuten zusammengearbeitet hat, wo man dann auch mal bei Freunden, bei der Familie zeigen kann und sich auch gerne mal Lob abholt. Und das war jetzt auch in der vergangenen Zeit schon häufiger der Fall, ja, und das erfüllt einem dann doch irgendwie mit Stolz und lässt einem dann glücklich auf die letzten 3 Jahre auch zurückblicken.
2: Es ist ein sehr intensives Thema, das du in deinem Kurzfilm behandelst, und ich würde sagen, wir schauen einfach mal rein.
4: Wir würden uns viel Zeit sparen, wenn du einfach reden würdest. Du bist nicht wegen Geld hier. Noch nicht wegen Drogen. Sag's mir. Warum bist du hier?
5: Du weißt warum.
4: Aber ich will's von dir hören.
5: Ich bin wegen ihr hier.

0: Ja, das ist ganz anders als die Nachrichtenbeiträge, die du bei uns bei Baden-TV sonst drehst. Da geht es ja normalerweise darum, richtig schnell zu sein. In dem Fall liegt ja eher der Teufel im Detail. Wie lange braucht man denn für so einen Kurzfilm?
1: Ich glaube, da gibt es jetzt kein festes Maß, sondern es ist ja ein ganzer kreativer Prozess. Wir hatten jetzt nicht die Möglichkeit, das wirklich High-End zu produzieren, weil wir auch einfach kein Budget hatten und natürlich auch alles noch Auszubildenden sind oder waren. Ja, man kommt auf eine Idee und dann führt so eins zum anderen. Dann fragt man ein paar, jo, habt ihr Lust, daran teilzuhaben? Und dann wirft so jeder seine Ideen ein. Das heißt, so auf sich einen genauen Zeitplan zu einigen, finde ich jetzt schwierig, weil man auch ohne Budget mit den ein oder anderen Problemen zu kämpfen hat, die jetzt mit Budget vielleicht nicht da wären. Da fällt mir jetzt konkret zum Beispiel die Schauspielerauswahl ein, weil man ja natürlich Schauspieler für sich gewinnen muss, die das Ganze kostenlos machen oder halt auch für wenig Geld.
0: Da war auch jemand dabei, den unsere Zuschauer kennen. Das können wir
1: Ja,
0: vielleicht verraten.
1: tatsächlich, das können wir verraten. Das ist unser Kollege, der Max Gerlein. Ja. Zufällig spricht man dann mal drüber, dass wir gerade einen Film planen. Dann sagt der eine vielleicht, oh, ich hätte Lust dran teilzunehmen. Und da sind wir natürlich super dankbar für, dass sich da auch Leute finden, die gerne dran teilhaben wollen.
0: Also viel auch ein bisschen improvisieren. Ich meine, du hast kein Studio, kein High-End-Equipment, wie du selber sagst. Was waren denn so die schwierigsten Szenen auch umzusetzen in so einem Film, wenn man eben nicht alles vorliegen hat, kein Fernsehstudio da hat?
1: Da fällt mir jetzt konkret ein, wir haben in einer Lagerhalle gedreht und diese Lagerhalle hatte Dachfenster. Aber weil ich mir überlegt habe, die Szene muss bei Nacht spielen, ist es natürlich schwierig mit Dachfenster, wo Tageslicht reinscheint, dann Nachtszenen zu drehen. Das heißt, da muss man dann auch mal wirklich bis nachts warten und kann dann nicht einfach, wie es in einer größeren Produktion der Fall wäre, die Fenster einfach abhängen. Ja, das sind halt so Probleme, mit denen man umgehen muss, aber ich bin sehr froh, dass wir das in dem Film geschafft haben. Aufgrund der Supercrew kann ich nur noch mal betonen, es hat super viel Spaß gemacht und alle haben super zusammengearbeitet. Und dementsprechend haben wir uns allen Herausforderungen gestellt und sie meiner Meinung nach auch super bewältigt.
0: Jetzt haben wir viel über den Dreh selbst geredet, aber es sind da ja noch viel mehr Schritte dabei, die du auch selber umgesetzt hast, auch umsetzen musstest. Da fängt an mit dem Drehbuch, es geht weiter nachher mit der Postproduktion im Schnitt. Was sind denn da so für Sachen vor allem, die auch schwierig für dich waren, die du vielleicht sonst im Arbeitsalltag gar nicht so machst?
1: Ja, mein Arbeitsalltag ist ja tendenziell eher immer hinter der Kamera. War es jetzt in dem Film auch, aber nochmal anders, weil man ja letztendlich das Konzept, was man sich überlegt, dann irgendwie auf das Bild übertragen muss. Und aufgrund von manchen Örtlichkeiten bilden sich dann Situationen, die man so vielleicht gar nicht im Kopf hatte. Also wenn man im Kopf hat, ja, die Pflanze steht links hinten, aber links hinten steht jetzt schon ein Karton, dann geht es nicht. Also man muss sich immer wieder dann auf die speziellen Situationen anpassen und dann halt auch darauf reagieren, ja, um dann irgendwie seine Ideen doch in die Tat umsetzen zu können und dann vielleicht auch mal von seinen Ideen, die man ursprünglich hatte, abzuweichen. Ja, ich glaube, das ist die größte Schwierigkeit, sich dann aufgrund des geringen Budgets dann auch vielen Situationen stellen zu müssen, mit denen man ursprünglich gar nicht so gerechnet hätte.
0: Deine Ausbildung bei Baden-TV ist damit jetzt vorbei. Kannst du uns mal mitnehmen, wie geht's denn jetzt für dich weiter?
1: Wir haben für uns schon gesagt, wir wollen dabei bleiben mit derselben Crew, weil, wie schon angesprochen, es hat allen super viel Spaß gemacht. Ja, es wird definitiv noch was folgen, folgende Projekte. Wir sind schon am Überlegen, was als nächstes ansteht. Ja, und ich freue mich einfach drauf auf die ganzen Projekte, auf die gemeinsame Zeit, was dann noch kommt. Und ich glaube, darauf können auch die Zuschauer gespannt sein, was wir da noch in der folgenden Zeit bewerkstelligen. Und ja, da bin ich einfach super optimistisch, dass da noch weitere coole Projekte entstehen werden.
0: Ja, und der Kurzfilm für Mara, den du gedreht hast, der läuft heute Abend um 22:30 Uhr bei Baden-TV. Vielen Dank, dass du bei uns warst.
1: Vielen Dank.
2: Das Trikot liegt bereit, die Fahnen sind abgestaubt. In gut einer Woche geht es endlich wieder los. Ein neues Fußball-Großereignis steht an. Und auch wenn das Turnier diesmal weit weg stattfindet, wollen die Fans hier bei uns das ganz große Stadiongefühl nach Hause holen. Wo in den kommenden Wochen bei uns in der Region die Fanherzen gemeinsam schlagen, das sehen Sie jetzt. Noch gut eine Woche, dann startet die Fußball-Weltmeisterschaft in Mexiko, den USA und Kanada. Die Vorfreude steigt und mit ihr laufen die Vorbereitungen in der Region auf Hochtouren. Denn trotz der großen Zeitverschiebung müssen die Fans nicht auf das gemeinsame Mitfiebern verzichten. Viele Städte bieten auch in diesem Jahr wieder Public Viewings an. Das wohl größte Fußballfest der Region steigt im Pforzheimer Enzaun Park. Hier werden fast alle WM-Spiele live auf Großbildleinwand gezeigt. Ausgenommen sind lediglich die Partien zwischen 23 Uhr abends und 11 Uhr morgens. Spielt allerdings die deutsche Nationalelf, machen die Veranstalter und die Stadtverwaltung eine Ausnahme. Dann wird das Spiel sogar auf einer zusätzlichen XXL-Leinwand übertragen, egal zu welcher Uhrzeit. In Baden-Baden setzt man auf ein bewährtes Konzept. Wie schon bei den vergangenen Turnieren werden die Deutschlandspiele in der Event-Location Rantastic übertragen. Wer es etwas gemütlicher mag, wird außerdem in zahlreichen Biergärten, Bars und Restaurants fündig. In Bruchsal gibt es in diesem Jahr zwar kein zentral organisiertes Public Viewing, dafür kommt die Stadt den Fans aber bei den Ruhezeiten entgegen. Die Sperrstunde wurde extra verlängert. Das bedeutet, alle Spiele, die bis 22 Uhr angepfiffen werden, dürfen in den Außenbereichen von Kneipen und Biergärten komplett bis zum Schlusspfiff gezeigt werden. Ein ganz ähnliches Bild zeigt sich in Karlsruhe. Ein offizielles Großevent fehlt dieses Jahr zwar, aber die Fußballstimmung leidet darunter nicht. Im Höpfner Biergarten, der Vogelbräu-Brauerei sowie in etlichen Sportkneipen und weiteren Locations laufen die wichtigsten Partien und natürlich alle Spiele der deutschen Mannschaft. In Rastatt setzt man dagegen wieder auf die bewährte Tradition und zieht das Ganze etwas größer auf. Auf dem Open-Air-Gelände vor dem Lokal Chenu werden alle deutschen Spiele auf einer riesigen Großbildleinwand übertragen. Ob im großen Fanpark oder in der gemütlichen Fankneipe um die Ecke. Die Region ist bereit für die WM. Bleibt nur zu hoffen, dass das Wetter mitspielt und die Fans am Ende auch Grund zum Feiern haben. Das war's mit unserem Wochenrückblick hier bei Baden TV. Schön, dass Sie eingeschaltet haben und bis nächste Woche, wenn Sie mögen.
3: Ein wechselhaftes Wochenende steht der Region bevor mit einer Mischung aus Wolken und Sonne bei Temperaturen von 11 bis 23 Grad. Am Montag setzt sich dieser Trend fort, 13 bis 27 Grad.
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1: Am 20. Juni feiert der VfR Sondernheim sein großes 100-jähriges Jubiläum gemeinsam mit der Firma Rematec. Los geht es um 13 Uhr mit einem F-Jugendturnier, bis es um 16.30 Uhr eine Siegerehrung mit Live-Musik geben wird. Ab 17.30 Uhr fährt der Verein mit einem Kader an Musikern auf. Von Lou Hoffner bis Shirley Brock ist für verschiedenste Geschmäcker etwas dabei. Ab 22 Uhr gibt es dann Public Viewing des WM-Spiels Deutschland gegen die Elfenbeinküste. Der Eintritt ist frei. Am Wochenende vom 12. bis zum 14. Juni startet das Karlsruher In-Event Lounge 76 in die zweite Runde dieses Jahr. Mit mehreren DJs und entspannter Lounge-Musik möchte das Event seine Gäste ins Wochenende und in den Sommer entführen. Für Essen und Getränke ist gesorgt, der Eintritt ist frei. Passend zum Pride Month bietet die Stadtbibliothek Pforzheim eine Lesung der Jugendbuchreihe Camp Rainbow der Autorin Alicia Z. Dabei geht es um queere Liebe, Diversität, Zurückweisung und unerwartete Freundschaften. Dabei ist eine Anmeldung erforderlich, entweder an der Rezeption oder per Telefon.
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0: Liebe Zuschauerinnen und Zuschauer, 8 Stationen mit Kraftübungen und 8 Kilometer Rennen. HYROX ist eine Sportart, die Elemente des Crossfits beinhaltet und 2017 von dem Sportveranstalter Christian Tötzke und dem dreimaligen Hockey-Olympiasieger Moritz Fürste ins Leben gerufen wurde. Auf nationaler und auch internationaler Ebene hat sich HYROX mittlerweile weit ausgebreitet, vor allem in Europa, in den USA und Asien, und die zweifachen Europameisterinnen und Weltmeisterinnen sind heute bei mir zu Gast in der Sportzeit im Hubraum. Kerstin Hartmann und Kiki Schweizer, hallo, schön, dass ihr da seid.
1: Hallo.
0: Wenn ihr die WM, Kerstin, 2023 in Manchester nochmal Revue passieren lasst, der Moment, als ihr euren Titel verteidigt habt, was kommen da noch für Emotionen hoch?
1: Ja, das war schon ein verrücktes Gefühl, weil wir sind ja ein Jahr vorher in Las Vegas zum ersten Mal Weltmeisterin unserer Altersklasse geworden. Und da war das schon, sag ich mal, ja, ein Riesengefühl, und das zu schaffen. Und da haben wir eigentlich ehrlich gesagt nicht so ganz damit gerechnet, dass wir das im nächsten Jahr auch nochmal schaffen, weil die Konkurrenz und, sag ich mal, die Teilnehmeranzahl immer größer wird. Und dann sind wir nach Manchester gefahren, zwar schon, also ich bin immer positiv, sage immer, Kiki, das schaffen wir, ja, und das kriegen wir nochmal hin, aber letztendlich vor Ort, weißt du nie, dann gab es nochmal zwei Engländerinnen, die sich spontan zusammengetan haben, und die sind eh immer sehr stark, und letztendlich haben wir es aber dann doch geschafft, und ja, wir waren einfach nur noch happy und auch sehr stolz, ja.
0: Die Kerstin hat gerade gesagt, das Teilnehmerfeld wird immer größer. Allein 2023 haben insgesamt 100.000 Athleten weltweit an HYROX-Wettkämpfen teilgenommen. Wie ist es für dich, so unter den Besten zu sein?
2: Ja, natürlich ist es ein gutes Gefühl. Man hat ja auch was dafür getan. Das ist mal im Training, also der Weg ist das Ziel meistens, weil jetzt einfach auch in unserem Alter nur ein Event zu haben, und da muss dann alles funktionieren. Wenn man sich darauf fixieren würde, dann würde man sich, glaube ich, ein bisschen viel Druck machen. Und wenn das dann aber alles so hinhaut und es hat alles Spaß gemacht und es ist dann das i-Tüpfelchen zum Schluss noch, dass man das gewinnt, ist es natürlich super toll.
0: Jetzt kennt ihr beiden euch ja schon seit über 30 Jahren. Ist das euer Erfolgsgeheimnis, warum ihr vielleicht auch so erfolgreich seid, dass ihr vielleicht auch diese Vertrauensbasis untereinander habt, Kerstin?
1: Ja, sicherlich dieses lange Kennen und wissen, wie der andere tickt, aber natürlich auch die Stärken und Schwächen des anderen kennen. Und wir ergänzen uns da echt super. Wir haben ja sehr viel Individualsportarten beide gemacht. Ich früher geschwommen, Kiki viel Leichtathletik auch, Triathlon. Also wir waren schon immer sportlich, und als wir uns dann vor, ja, 5 Jahren, glaube ich, jetzt ist auch schon wieder her,
2: Corona noch.
1: Ja, na, genau, wieder im SSC mal drüber unterhalten haben, was gibt's Neues, was kann man machen. Kiki hat zum ersten Mal HYROX gemacht, und dann habe ich mit ihr gesagt, ja, das wäre was auch, oder sie hat mich angesprochen, hat gesagt, Mensch, das wäre auch was für dich. Hast du dich Lust, das mal auszuprobieren? Und weil sie wusste, ich mache gern Krafttraining, und das passt ganz gut. Insofern, ja, haben wir uns da, glaube ich, ganz gut ergänzt. Und immer, wenn sie, sag ich mal, oder wenn ich mich nicht mehr kann, dann merkt sie das und kann ein bisschen ausgleichen. Und,
2: aber umgekehrt auch. Ich mal zu schnell ruder und sie läuft los und dann muss ich, oh halt.
0: Ja, das passt perfekt. Ich meine, Triathlon und Schwimmen, da hat man schon eine ziemlich gute Grundlagenausdauer, aber es ist durchaus mehr als Ausdauer, oder Kiki?
2: Ja, gerade genau im Alter, wenn die Kraft nachlässt, man merkt also, man muss auch Maximalkraft trainieren, man muss an die anaerobe Schwelle gehen auch, weil da viel abverlangt wird in der Sportart, und da muss man wirklich ganz, ganz gezielt trainieren, dass du zum Beispiel jetzt ein Workout machst und direkt dich zwingst loszurennen zum Beispiel. Das ist ja immerhin ein Hybrid-Sportart, das 3 Trainingsmethoden vereint, also eben funktionelles Krafttraining, intensives Intervalltraining und Ausdauertraining, und dementsprechend ist alles wichtig, und da muss man eben gucken, wo sind die Schwächen, und da muss man dann ran. Und
0: liebe Zuschauerinnen und Zuschauer, wir waren in der DM Arena in Karlsruhe und haben uns so einen HYROX-Wettkampf mal angeschaut.
3: Für Monika und Amelie aus Karlsruhe ist es das erste Mal, dass sie an den Start bei einem HYROX-Event gehen. Erfahrungen darin haben die zwei Athletinnen bisher noch nicht gesammelt. Amelie spielt Tennis und Monika ist Triathletin. Eine Grundfitness ist also gegeben. 8 Stationen müssen die HYROX-Teilnehmerinnen und Teilnehmer durchlaufen. Zwischendrin immer 1 Kilometer laufen. So auch heute. Amelie und Monika starten im Frauen-Double. Nach einem Kilometer Laufen geht es zur ersten Station, das Ski-Erg. Für Amelie und Monika geht es nach einem erneuten Lauf an die nächste Station, den Sled Push. Es folgen 80 Meter Burpees, 1000 Meter Rowing, 200 Meter Farmers Carry mit je 16 Kilo, 100 Meter Lunges mit 10 Kilo zusätzlichem Gewicht und zum Schluss 75 Wiederholungen bei den Wallballs mit einem 4 Kilo Ball. Am Ende haben die Teilnehmerinnen und Teilnehmer zusätzlich noch 8 Kilometer auf dem Tacho stehen. Stolz kann man darauf in jedem Fall sein.
4: Hat Spaß gemacht. Wir sind gut durchgekommen, wir mussten nicht gehen, also zufrieden.
5: Na gut, also ich hatte nicht wirklich große Erwartungen. Einfach durchkommen, überleben, war super.
3: Überlebt haben es Monika und Amelie allemal. Nach einer Stunde 20 rennen die jetzt Highworks-Finisher ins Ziel. Verewigt durch ein Bild und angestoßen mit einem alkoholfreien Radler beenden sie den heutigen Tag. Für beide geht es jetzt erstmal wieder zurück in ihre eigentlichen Sportarten. Beim nächsten Mal wieder am Start zu stehen, schließen sie jedoch nicht aus.
0: Ja, man hat jetzt schon viele verschiedene Übungen gesehen. Was sind denn eure Lieblingsübungen? Kerstin, bei dir angefangen?
1: Ja, also meine absolute Lieblingsübung ist Wallballs. Die hassen viele, weil die am Ende kommt und die kann dich echt nochmal killen, ja. Aber ich liebe die. Ich habe da, ja, wie auch immer, Talent wahrscheinlich dafür. Und
2: ja.
1: Und insofern freue ich mich da immer auf das Ende des Rennens, wenn dann die Wallballs kommen.
0: Demnach, Kiki, ist das nicht deine Lieblingsübung, oder?
2: Ja, ich habe es versucht zu dazu werden zu lassen, aber ja, bin fleißig, bin mittlerweile da auch ganz gut, vor allen Dingen zu zweit sind wir da gut schnell jetzt mittlerweile. Ja, ich renne lieber oder mache Burpees. Ja.
1: Ja, beim Rennen ist immer gut, weil Kiki macht immer Pace und weil ich nicht so die Läuferin bin, kommt mir das entgegen. Sie läuft immer voraus und ich kann mich an sie dranhängen und da sind wir eigentlich auch gut eingespielt und das passt auch sehr gut.
0: Ihr wärt ja eigentlich in der DM-Arena auch mit dabei gewesen. Krankheitsbedingt ist euer Start leider ausgefallen. An wie vielen Wettkämpfen nehmt ihr übers Jahr so teil? Und die WM in Nizza steht ja jetzt auch ganz bald schon an.
2: Ja, wir haben jetzt dieses Jahr Paris gemacht, um uns zu qualifizieren frühzeitig, weil wie man gemerkt hat, in Karlsruhe konnten wir nicht starten, es kommt immer Verletzungen, Krankheiten dazwischen, dass wir uns sicher qualifizieren konnten. Da haben wir dann praktisch in Paris schon die WM-Quali geschafft und das sicher gehabt. Und dann wollten wir, wie gesagt, Karlsruhe starten. Ich bin noch in Frankfurt mit einem Mixed-Double gestartet mit einem. Und jetzt hätten wir auch gerne, wären wir noch in Köln gestartet.
1: Vielleicht klappt das auch noch, da müssen wir mal schauen. Die sind halt schon ausgebucht, die Events sind mittlerweile so nachgefragt, dass sie relativ schnell ausgebucht sind. Da müssen wir schauen, ob wir vielleicht noch spontan über den Zweitmarkt ein Ticket kriegen. Also sprich, wenn jemand krank wird und dann froh ist, das Ticket abgeben zu können. Wir schauen mal.
0: Highworks hat ja seinen Ursprung in Deutschland. Wie sieht es trotzdem im internationalen Wettbewerb aus? Sind wir da die Besten oder gibt es andere Nationen, die am meisten mit euch konkurrieren, Kiki?
2: Also momentan sind natürlich die Amis über ihr Crossfit-Hype und so weiter, haben da viele Leute, dann ist es ja auch so ein Laufland. Da sind ganz viele junge Ausdauerläufer, die haben da ganz viele. Das ist natürlich auch ein großer Vorteil. Und da muss man schon sagen, im Moment dominiert die USA. Aber in Europa sind es wohl die Engländer und dann die Deutschen noch.
0: Ihr müsst euch ja für die WM auch immer mit einer gewissen Zeit qualifizieren. Das ist euch jetzt glücklicherweise für Nizza auch wieder gelungen. Habt ihr die Ambition, wir wollen unsere Zeit erstmal halten oder ist da auch noch Luft nach oben? Wie ist das gerade?
1: Ja, gutes Ziel, ich glaube, bei jedem Sportler ist, dass man natürlich nochmal seine persönliche Bestzeit irgendwo steigert, ja. Und das ist natürlich grundsätzlich auch immer unser Ziel, dass wir immer noch ein bisschen besser werden möchten. Allerdings merken wir auch, klar, das Alter, Kiki sagt immer, langsamer werden, ja. Also mittlerweile merken wir natürlich schon, dass wir da sehr, sehr viel für tun müssen. Und insofern ist die Zeit jetzt gar nicht mal unbedingt das Thema, sondern wir wollen gucken, dass wir, sagen wir, im Vergleich zu den letzten beiden Jahren möglichst gut abschneiden, auch in unserer Altersklasse und wenn es klappt, nochmal aufs Treppchen zu kommen, was auch immer schwieriger wird, weil die Konkurrenz immer größer wird und insofern ist das, sage ich mal, das Ziel und ja, wenn dann natürlich eine gute Zeit noch rauskommt, sind wir auch happy.
2: Wir müssen jetzt mit Psychospielchen arbeiten dann, wir müssen gleich mal voll losrennen, dass sie sich entweder fertig machen,
0: dass sie eingeschüchtert
2: sind. Oder denken, oh nee, das schaffen wir nicht. Ja, so Sachen einfach mal gucken und dann sehen wir das ganz entspannt. Wir haben ja unsere Titel. Vielleicht kommt noch was obendrauf, wenn nicht. Ist jetzt
0: das
2: auch nicht so tragisch.
0: Wisst ihr schon, wer da neben euch stehen wird?
2: mehr oder weniger so ein, du kannst ja die Rangliste, kannst du nachgucken, was die besten Zeiten sind, und die werden wahrscheinlich auch starten, sind wahrscheinlich auch alle qualifiziert. Und das Problem ist nur, wenn jetzt eine Partnerin krank wird, kann man sich eine andere Partnerin quasi im gleichen Alter, in der gleichen Altersklasse, kann man umbuchen, und die kann dann quasi für die WM starten. Würde ich jetzt krank werden und sie hätte noch jemand oder umgekehrt, könnten wir da weiß man dann nicht so genau, aber so ungefähr kann man das abschätzen.
1: Also wir haben die Konkurrenten aus dem eigenen Land, die letztes Jahr Dritter geworden sind. Die sind auch fleißig am Trainieren. Man kriegt es ja immer mit, man tauscht sich auch aus. Ja, das ist eine relativ tolle Community, die Hyrux Family. Und da sind wir auch immer in Kontakt mit denen, auch über Instagram und Social Media. Und die sind fleißig am Trainieren und sind eigentlich auch ganz gut drauf. Und da schauen wir mal, was für ein Battle wir uns mit denen liefern.
2: Und neue haben sich zusammengetan, neue Pärchen, die eben jünger sind, und die knapp über 50-Jährigen, die jetzt sehr gute Zeiten haben. Deswegen sind wir ehrlicherweise froh, wenn wir es überhaupt aufs Podest schaffen.
0: Ich drücke euch auf jeden Fall die Daumen, dass ihr es aufs Siegertreppchen schafft. Vielen lieben Dank, dass ihr in der Sportzeit zu Gast wart. Und liebe Zuschauerinnen und Zuschauer, wir bedanken uns auch bei Ihnen fürs Einschalten. Tschüss, machen Sie es gut. Sportliche Grüße aus dem Hubraum.

0: Der Europapark. Er ist nicht nur der größte seiner Art in Deutschland, sondern auch einer der beliebtesten Freizeitparks weltweit. Doch das war nicht immer so. 50 Jahre Geschichte stecken hier drin. Jedes Fahrgeschäft, jede Show und jedes Hotel kann davon erzählen. Zum großen Jubiläum dieses Jahr wollen wir tief in diese besondere Erfolgsgeschichte eintauchen. Martina Stoymenow arbeitet dort, wo Besucherinnen und Besucher des Europaparks nicht hinschauen. Es ist ein Blick in den Maschinenraum, das neue Logistikzentrum im Europapark. Wenn dieses Lager zum Stillstand kommt, dann steht das ganze Ressort. 60 bis 90 Lkw kommen hier am frühen Morgen an. Mitarbeiter verteilen Waren überall dorthin, wo sie gebraucht werden. Pommes an die Imbiss- und Plüschtiere an die Souvenirstände. Badetücher in die Wasserwelt Rolantica, Bettlaken in die Hotels und in die Westernstadt Silver Lake City. Die meisten Waren gehen nach der Anlieferung direkt durch. 25.000 bis 30.000 Artikel werden gelagert. Da den Überblick behalten, dafür braucht es System.
1: In einem Lager darf nichts zufällig irgendwo rumstehen. Der Platz, den wir physisch mit einem Produkt belegen, gibt es auch immer im System. Und wenn ich irgendwo was abstelle, muss ich eine Buchung durchführen, damit ich eben mit dem Gerät blind ins Lager laufen kann und der sagt mir, ah, Palettenregal 7, Reihe 3, Platz 1, Ebene 1. Das ist dann einfach fix. Und wenn das durcheinander steht und man etwas nicht mehr findet, dann brauche ich viel mehr Personal, es ist viel mehr aufwendig, es kostet Nerven, etwas zu suchen. Wir stressen andere Menschen mit. Je ordentlicher wir arbeiten, desto ordentlicher kann der nächste Bereich auch seine Arbeit machen.
0: Gearbeitet wird an 7 Tagen in der Woche. Und zwar so, dass man draußen möglichst wenig davon bemerkt und dass eben nirgends etwas ausgeht. Und was sind die am häufigsten nachgefragten Artikel?
1: Pommes, Toilettenpapier, Getränke vor allem, Coca-Cola sind Produkte, die sind extrem wichtig. Und Pizzateig, der Belag für die Pizza, Käse, Salami. Es gibt viele, viele Produkte im Europapark, die uns im Tagesgeschäft gar nicht so wichtig vorkommen. Aber ohne diese Produkte kann das Outlet gar nicht produzieren und gar nicht verkaufen.
0: Der Logistikbereich sorgt für Nachschub, damit der Betrieb laufen kann in Deutschlands größtem Freizeitpark, der längst mehr ist als das. Er ist Hotelstandort, er ist Genusshochburg von rustikal bis Fine Dining. Er ist Event-Location, die Promis anzieht. Er ist Erlebnisressort, in dem Momente und Erinnerungen entstehen, die weit über einen Parkbesuch hinausgehen. All das zu einem großen Ganzen zu verbinden, das treibt die Inhaberfamilie Mack an.
2: Mittlerweile sind wir das größte Hotelressort in Deutschland, der umsatzstärkste Gastronomiebetrieb in Deutschland an einem Ort. Und das zeigt schon, dass der Freizeitpark unheimlich gut auch als Ressort funktioniert. Wir wollen ja, dass die Gäste eintauchen in eine ganz andere Welt, wenn sie aus dem Europapark kommen. Es soll das Erlebnis ja bestenfalls weitergehen.
0: Unter anderem dafür steht Thomas Mack. Er verantwortet den gesamten operativen Bereich des Europaparks. Seine besondere Leidenschaft gilt der Hotellerie und Gastronomie. Er ist Impulsgeber und Vordenker der Branche und verwirklicht hier in Rust, was in den 1990er Jahren nur eine Idee war. Der Europapark war damals so weit gewachsen,

0: wissen, dass Besuchern ein Tag oft nicht mehr ausreichte, um alle Attraktionen erleben zu können. Den Schritt, ein eigenes Hotel neben einem Freizeitpark zu eröffnen, war zuvor noch niemand gegangen. Die Entscheidung für das El Andalus war mutig und sie fiel mit einer großen Portion Ungewissheit.
1: Da war ich 14 Jahre alt und habe dann mit der ganzen Familie in der Lobby gestanden und wir haben dann wirklich die ersten Gäste per Handschlag begrüßt. Kann ich mich noch ganz

0: nachts mit seiner Rasierklinge damals im Plan einen Stock rausgeschnitten. Dann wurde das Hotel tatsächlich kleiner gebaut, mit einem Stock weniger. Wir mussten aber dann gleich im Jahr drauf erweitern, weil der Erfolg so groß war.
1: Mittlerweile ist die Hotellandschaft im Europapark immer weiter gewachsen. Michaela Doll-Lemmer hat diese Entwicklung von Anfang an begleitet. Heute ist sie Direktorin einer Hotellandschaft, die aus 7 Hotels besteht. Ganz unterschiedlich ausgeprägt und dennoch ist eine durchgehende Handschrift zu erkennen. Neben dem ersten Hotel El Andalus mit seinem Mittelmeer-Flair geht es im Castillo Alcazar ins Mittelalter. Das Colosseo, eine Hommage an italienische Lebensfreude. Santa Isabel bietet klösterliche Ruhe für alle, die nach einem erlebnisreichen Tag die Stille suchen. Bell Rock erzählt von Aufbruch und Fernweh. Das derzeit neueste Hotel heißt Kronasar und entführt seine Gäste in die nordische Welt, voller Geschichten und Naturmythen, unweit der Wasserwelt Rulantica. Mit dieser thematischen Breite hat sich der Europapark ganz neue Zielgruppen erschlossen.
2: Das geht weit über die Freizeitpark-Fans hinaus, obwohl die natürlich eine wichtige Kerngruppe für uns sind, das ist ganz klar. Aber wir sind mittlerweile ein Unternehmen, ein Freizeitpark, eine Destination, die für alle was bietet. Also natürlich ist unser Kernmarkt schon die Familie. Aber wir haben natürlich auch Tagungen, wir haben Gäste, die nur wegen der Kulinarik kommen oder auch Wellness im Winter hier machen möchte. Ich glaube, wir bieten mittlerweile für alle. Senioren, Kleinkinder, Groß, Klein, alle finden hier was. Da gibt es für jeden Geschmack was dabei.
1: Auch Geschäftsreisende haben mit dem Europapark eine Destination gefunden, die ihre Bedürfnisse bedient. Confortainment ist das Stichwort. Tagungen mit dem gewissen Erlebnisfaktor gehören hier ebenfalls zum Portfolio, wie kulinarische Genüsse der Extraklasse. Das Reich von Peterhagen-Wiest ist der Leuchtturm am Hotel Bell Rock. 2012 kam der Spitzenkoch in den Europapark. Dass sich das Erlebnisressort in kürzester Zeit zur Gourmet-Hochburg entwickeln würde, das hatte er zu Beginn selbst nicht geglaubt.
3: Wir haben uns jetzt nicht so hohe Ziele gesteckt, weil wir auch uns nicht sicher waren, wie das denn angenommen wird, ne? Also auch von Testern. Und dass es dann so schnell ja wirklich erfolgreich war, das war gar nicht im Plan. Es hat uns auch dann selber ein bisschen überrascht. Wir wussten schon und wir hatten den Anspruch, wirklich gute Arbeit zu leisten und auf dem besten Niveau zu arbeiten. Und dass es dann so schnell auch anerkannt wurde, das war natürlich toll. Ja, und das hatte schon Selbstvertrauen und Bestätigung gebracht.
1: Nach nur einem Jahr gab es den ersten der begehrten Michelin-Sterne. Ein weiteres Jahr später kam Stern Nummer 2. Beide funkeln bis heute über dem Europapark. Wiest setzt auf Produkte höchster Qualität und, wo immer es geht, auf Regionalität. In einem eigenen Garten wird ein Teil der Rohstoffe selbst angebaut. Die beiden Michelin-Sterne des Emolite sind bei Nacht auch hier zu sehen. Abenteuer unterm Sternenzelt in der Silver Lake City. Die Westernstadt begann vor über 20 Jahren, als Betreiberfamilie Mack ein paar Tippis von einer Weltausstellung mitbrachte. Das Übernachtungsangebot etwas abseits der bisher 6 Hotels wuchs dann immer weiter. Planwagen, Blockhütten und seit diesem Jahr Western Houses für Familien.
2: Es hat so einen Hauch von Abenteuer. Es ist natürlich schon ein bisschen, manchmal auch ein bisschen bodenständiger. Man muss gerade, wenn man in der Zelte übernachtet oder in der Planwage, hat man natürlich keine eigene Nasszelle. Das heißt, man muss halt mit dem Wäschebeutel morgens raus ins Kalte oder ins Warme, was halt gerade für Wetter ist, und zu der Waschanlage gehen, zu den Waschhäusern gehen, Sanitäranlage. Das macht es natürlich schon ein bisschen rustikaler, aber gerade für Kinder ist das natürlich auch super spannend und toll und witzig.
1: Wer etwas mehr Komfort will, wird ab kommendem Jahr auch in Silver Lake City fündig. Dann eröffnet das neue Riverside Western Lodge Hotel mit Diner Station und Bar. Auch das kulinarische Angebot im Europapark ist breit. Vom deftigen Western-Buffet zurück zu Peterhagen-Wiest, der neben seinem 2-Sterne-Restaurant auch eine ganz besondere kulinarische Attraktion verantwortet. Adrenaline, eine Genussreise, bei der die Gäste in ihren Sesseln dahinschweben. Eine packende, emotionale Geschichte trifft hier auf Fine Dining. Die Idee dahinter? Mehr als nur Geschmacks- und Geruchssinn ansprechen, so geht Kulinarik im Europapark.
3: Jeder kennt es, wenn er im Urlaub ist und sich einen guten Wein

0: scharf macht und der Wein schmeckt großartig und bringt ihn mit nach Hause. Probier es und auf einmal schmeckt es nicht mehr. Und das war so ein bisschen die Idee, wie schafft man das, dass man sich eben an einen Ort begeben kann oder entfliehen kann, um dann dieses tolle Erlebnis zu haben, wie am Strand und so weiter. Und das ist ja auch, was wir da machen, dass man dann am Meer ist, in dem Fall ein bisschen so thailändisch angehaucht, Ocean, und dann bekommt man einen tollen Fisch, Meeresfrüchte, irgendwas in die Richtung und kann es einfach in der Atmosphäre genießen und das Ganze halt eben als Reise, dass man eben verschiedenste Stationen erleben kann an einem Abend.
1: Es sind immer neue Ideen, die das Gesamterlebnis Europa-Park ausmachen. Einst gab es hier in Ruß das erste Hotel in einem Freizeitpark, völliges Neuland. 2020 wurden Thomas, Michael und Ann-Kathrin Mack von der Betreiberfamilie als Hoteliers des Jahres ausgezeichnet. Die begehrte Auszeichnung der Allgemeinen Hotel- und Gastronomiezeitung, ein Beleg dafür, wie man hier mutig neue Wege beschreitet. Und die Innovationskraft dürfte der Familie auch in Zukunft nicht ausgehen.
2: Ja, das ist, glaube ich, so ein Mack-Gen, habe ich so das Gefühl manchmal. Also wir sind ja alle sehr kreativ in unserer Familie, sehr umtriebig. Und der Opa hat ja schon den Satz geprägt, jede Mark in den Park. Das war so sein Leitsatz. Also immer auch das wieder reinvestieren, das Geld, das wir einnehmen, wieder in neue Attraktionen, immer wieder in das Produkt stecken, dass das Produkt immer besser wird. Und das treibt uns jeden Tag an.
1: Der Europa-Park. Längst mehr als ein Freizeitpark, ein Erlebnisressort, das Urlaubsträume wahrmachen soll. Im Luxushotel oder im Camper, beim Sternemenü oder am Buffet. Geschichten aus vielen Zeiten und Welten, die nicht enden, wenn die Tore schließen. Sie gehen weiter. In der Nacht, am Tisch, im gemeinsamen Erleben. Und sie beginnen beim nächsten Besuch von Neuem.

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1: Am 20. Juni feiert der VfR Sondernheim sein großes 100-jähriges Jubiläum gemeinsam mit der Firma Rematec. Los geht es um 13 Uhr mit einem F-Jugendturnier, bis es um 16.30 Uhr eine Siegerehrung mit Live-Musik geben wird. Ab 17.30 Uhr fährt der Verein mit einem Kader an Musikern auf. Von Lou Hoffner bis Shirley Brock ist für verschiedenste Geschmäcker etwas dabei. Ab 22 Uhr gibt es dann Public Viewing des WM-Spiels Deutschland gegen die Elfenbeinküste. Der Eintritt ist frei. Am Wochenende vom 12. bis zum 14. Juni startet das Karlsruher Inn-Event Lounge 76 in die zweite Runde dieses Jahr. Mit mehreren DJs und entspannter Lounge-Musik möchte das Event seine Gäste ins Wochenende und in den Sommer entführen. Für Essen und Getränke ist gesorgt, der Eintritt ist frei. Passend zum Pride Month bietet die Stadtbibliothek Pforzheim eine Lesung der Jugendbuchreihe Camp Rainbow der Autorin Alicia Z. Dabei geht es um queere Liebe, Diversität, Zurückweisung und unerwartete Freundschaften. Dabei ist eine Anmeldung erforderlich, entweder an der Rezeption oder per Telefon.

0: Willkommen in Straubenhardt. Diesmal geht es bei Pfote und Co. um die Stressbewältigung und um die Begegnung mit Tieren. Und dazu habe ich mich mit Christiana Schmidt getroffen bei einem ihrer Seminare. Auf dem Biolandhof Reiser in Straubenhardt hat Christiana Schmidt ihre Lamas und Seminarräume untergebracht. Mitten in der Natur und weit entfernt vom stressigen Alltag sollen die Seminarteilnehmer zur Ruhe kommen und sich ganz auf sich, die Natur und die Tiere konzentrieren. Heute geht es um das Thema Stress und Stressbewältigung. Mit dabei sind neben den Teilnehmern diese 6 Lamas. Bei dem Stress-Balance-Seminar helfen Ben, Apache, Carlos, Legolas, Elliot und Pan den Teilnehmern zur Ruhe zu kommen oder auch was es bedeutet zu führen. Und wie können dann auch Tiere bzw. in dem Fall jetzt auch Lamas bei der Stressbewältigung helfen?
1: Lamas also sind, wie ich schon gesagt habe, das sind sehr ruhige, gelassene Tiere. Und es gibt mehrere Dinge, die wirken an so einem Tag. Also einmal ist es, dass Tiere uns berühren. Sie berühren uns emotional. Sie begegnen uns wertfrei, machen alle Tiere, sind authentisch, die sind klar, die sind achtsam. Die sind im Moment. Ein Tier plant nicht. Ein Lama plant nicht jetzt, was war gestern, was ist heute und was ist morgen. Ist achtsam und bedürfnisorientiert im Moment. Von daher sind sie Lehrer für uns. Das sich einfach mal anzugucken, mal zu beobachten, was tun die. Das ist einmal dieses Lehrersein. Dann geben sie uns ein ganz klares Biofeedback oder ein klares Feedback über unser Verhalten. Ich habe schon gesagt, die sind ein bisschen scheuer, zurückhaltend, ist eher auf Distanz. Wenn ich zu hektisch bin, werde ich an das Tier nicht wirklich drankommen. Wenn meine Körpersprache zu fahrig ist, dann kriege ich das sofort zurück, ohne dass ich das persönlich nehmen muss. Und dann eben noch dieses Laufen durch die Bewegung mit den Tieren. Also Bewegung ist auch gegen Stress. Draußen sein entspannt uns grundsätzlich schon. Und all das zusammen, das wirkt.
0: Beim Stress-Balance-Modell sollen die Teilnehmer erst einmal Impulse mitbekommen. Viele Themen werden besprochen.
1: Ich sage immer, es ist wie ein Buffet. Ich bin der Koch und habe ein Buffet gerichtet mit vielen Möglichkeiten und jeder kann sich davon was rausnehmen. Und da geht es einmal darum, regenerative Stresskompetenz. Das heißt, was kann ich machen? Zum Beispiel Sport, Entspannungsübungen, viel schlafen, das ist das eine. Dann gibt es am Stressor selbst zu arbeiten, dass ich jetzt sage, ich plane mir meinen Tag anders ein. Ich gucke, dass ich besser organisiert bin, also so ein bisschen Zeitmanagement. Und dann die mentale Stresskompetenz, das ist so das Hauptthema, ja, weil der Stress findet bei uns im Kopf statt. Was für mich Stress ist, ist für sie gar kein Stress und umgekehrt. Das hat jeder eine andere und das hat vieles mit unseren Werten zu tun, mit unseren Glaubenssätzen und da kann man schon was dran drehen. Und wenn ich das den Leuten vorführe, dann jeder nickt dann im Kopf und sagt, ja stimmt, vieles finden wir schlimmer, als es oftmals ist. Man lernt so ein bisschen oder ich zeige Möglichkeiten, wie man Situationen entkatastrophisieren kann, was ist jetzt das Schlimmste, was passieren kann und was wird wahrscheinlich eintreffen. Also oftmals es geht darum, viele Möglichkeiten zu bekommen, wie man an Stress arbeiten kann.
0: Beim Theorieblock wird geklärt, was ist Stress, wie wirkt er sich aus und warum Tiere bei dem Seminar eingesetzt werden. Ein erstes Entspannungstraining gibt es auch.

0: Wenn die Teilnehmer ankommen, haben sie erst einmal Zeit, sich den Hof anzuschauen. Es wird gefrühstückt. Das Motto an dem Tag ist: viel können und nichts müssen. Im Freien geht es um Wahrnehmungsübungen, die eigenen Sinne schärfen. Es wird gemeinsam gegessen.
1: Dann erkläre ich was zu den Tieren, was Lamas überhaupt für Tiere sind, wie man die führt, was Führung ein Lama führen mit meinem Leben zu tun hat. Ja? Weil es ist, ob ich jetzt ein Lama führe oder ob ich ein Gespräch führe oder eine Gruppe führe, eigentlich ist das immer, das ist sehr ähnlich. Das ist sehr ähnlich. Da geht es um Respekt, da geht es um Wertschätzung, um Wahrnehmung des Gegenübers. Wo höre ich auf? Wo fängt der andere an? Und also eigentlich ganz einfach. Ich führe ein Lama so, wie ich Beziehungen führe, Gespräch führe. Dann üben wir das manchmal noch an dem Kopf, wie man halftert. Dann gehen wir zu den Tieren, jeder sucht sich sein Tier raus und dann laufen wir los. Und es geht auch darum, sich so ein bisschen auf das Tier einzulassen.
0: Bei den Lamas angekommen, darf sich jeder sein Lama aussuchen, mit dem er spazieren gehen wird. Wer will, darf dem Lama auch selbst die Leine anlegen.

Jeder Mensch haben auch die Lamas ihren ganz eigenen Charakter. Apache mag es zwar sehr gerne laufen zu gehen, doch sich dafür einfangen zu lassen, davon ist er nicht so begeistert. Aber auch bei ihm klappt es dann letztendlich gut.

0: Während der kleinen Wanderung muss sich jeder auf sein Lama einlassen. Es muss geführt werden. Gleichzeitig soll die Natur und das Zusammensein mit den Tieren genossen werden. Aber auch der Teamfaktor spielt eine Rolle. Bleibt ein Lama stehen, werden das auch die anderen machen. Auch hier muss entsprechend reagiert und aufeinander geachtet werden.
1: Lamas sind sehr besondere Tiere, strahlen Ruhe aus, sind sehr gelassen, sind sehr wach, ohne hektisch zu sein, ohne unruhig zu sein. Die sind erhaben, ohne arrogant zu sein. Sie sind am Menschen interessiert, halten aber Distanz.
0: Von den Lamas bekommt jeder ein unmittelbares Feedback zur persönlichen Balance. Und das ganz ohne Bewertung oder Druck. Beim herrlichen Wetter und dem Laufen rückt der oft stressige Alltag spätestens in den Hintergrund. Doch leider hat einen der Stress im Alltag schnell wieder. Das muss aber nicht sein. Christiana Schmidt hat ein paar kleine Tricks auf Lager, die leicht umgesetzt werden können.
1: Zum Beispiel ist es schon mal gut, wenn man beide Füße auf dem Boden stehen hat, einfach den Boden unter den Füßen zu spüren, weil oftmals hat man das Gefühl, man verliert ihn gerade. Man kann mal das Fenster aufmachen, tief ein- und ausatmen. Also Atmung ist ein ganz großes Thema, wenn es um das Thema Entspannung geht. Sich auf seine Atmung zu konzentrieren, die vielleicht auch etwas zu vertiefen, wenn man kann, oder einfach nur die Atmung beobachten. Achtsam sein, das ist ja so ein ganz großer Begriff und sehr moderner Begriff mittlerweile, aber es ist tatsächlich so, wenn ich mich auf einzelne Dinge konzentriere, dann gehen die anderen aus dem Kopf weg. Ja? Und wenn ich mich auf meinen Atem konzentriere, das beruhigt mich. Und was auch gut hilft, ist, wenn ich so einen inneren Beobachter einschalte. Nicht mehr sage, was regt mich hier jetzt auf, was ist das gerade? Also wenn ich so ein bisschen aus mir raustrete und beobachte die Situation von außen. Was passiert hier gerade, was passiert mit mir? Und weil dann komme ich von den Emotionen weg. Emotionen steuern uns und da werden Stresshormone ausgeschüttet, da können wir gar nichts dagegen tun. Aber in dem Moment, wo ich nach außen trete und beobachte mich von außen, kommt der Verstand mit dazu. Und dann habe ich Möglichkeiten einzugreifen. Wenn ich mich nur von meinen Emotionen leiten lasse in dem Moment, dann geht das oftmals in eine Spirale, die unhaltbar ist. Und was auch noch eine Möglichkeit ist, dass man sich ein spezielles Wort, dass man sich auf ein Wort konzentriert. Das kann von mir aus Toastbrot sein oder Purzelbaum. Und solange ich Purzelbaum denke, kann ich nichts anderes denken. Also das sind wirklich kleine Akuthilfen.
0: Hilfe bietet Christiana Schmidt nicht nur mit dem Stressbalance-Modell an, sondern auch tiergestützte Interventionen im Bereich Therapie, Pädagogik, Fördermaßnahmen und Aktivitäten. Am Ende der Wanderung haben sich die Lamas eine kleine Belohnung verdient und dürfen ein bisschen das frische Gras genießen. Dann ist der Tag auch schon wieder rum und das Stress-Balance-Seminar fast schon vorbei. Obwohl die Lamas eher auf Distanz gehen, lässt sich der ein oder andere dann noch streicheln. Ein schönes Erlebnis und ein schöner Tag, nachdem jeder ganz entspannt und mit freiem Kopf durchstarten kann. Ganz entspannt geht es für mich jetzt nach Hause und ich freue mich, wenn Sie auch das nächste Mal wieder mit dabei sind bei Pfote und Co. Bis dahin, machen Sie es gut. Tschüss!

0: Ich kam zur Vesperkirche eigentlich durch meine Frau. Meine Frau hat in der evangelischen Kirchenverwaltung gearbeitet und war vielleicht ein paar Wochen vor mir hier. Und dann habe ich gefragt, du, wie läuft das? Hat sie mir das erklärt und ich war Feuer und Flamme. Und das war der Grund, warum ich hier angefangen habe. Ich helfe hier an der Vesperkirche nicht nur wegen den Gästen. Ich sage es Ihnen ganz ehrlich, ich helfe auch mir selbst, weil ich nehme viel mit von den Menschen und man sieht dann immer, hey, es geht einem ganz gut, wenn man das hier sieht. Und das ist eigentlich der Grund, mit ein Grund, dass ich hier mithelfe. Ich bin gelernter Versicherungskaufmann. Diesen Beruf habe ich aber, glaube ich, 5, 6 Jahre ausgeübt und habe dann gewechselt und war dann zum Schluss Mitarbeiter eines großen Energieversorgers in Karlsruhe. Ich mache jetzt auf. Ihr seid soweit. Hi, wartet ihr schon lange?
1: Ja.
0: Ja? Dann kommt rein ins Warme. Wartet, ich mach da noch auf. Nur langsam, es kommt jeder rein. Sucht euch ein warmes Plätzle. Das ist Vesperkirche, wie sie lebt. Nichts Ausgedrucktes, handschriftlich, so wie wir leben. Hier steht unser Ablauf. Schön, dass Sie da sind. Hier haben wir drin stehen, wann die Ärzte und die Tierärzte kommen. Der Tiergottesdienst mit Segnung von Tier und Mensch. Friseur war gestern und vorgestern da. Wir haben hier ausgehängt das Tagesgericht, was es heute gibt. Das hängen wir nur am gleichen Tag aus, weil es gibt Freunde, die sagen, oh, am Freitag gibt es Rührei. Mag ich nicht, da komme ich nicht. Und das ist eigentlich das, was wir nicht wollen. Wir wollen eigentlich die Menschen hier nicht nur zum Essen, sondern auch zur Begegnung. Und das tut mir gut, deshalb hängen wir es nur am gleichen Tag aus. Und so geht's, ist es besser, oder? Das ist kalte Hände, gell?
2: Ja.
0: Ja? Okay. Dann genieße jetzt die Wärme ein bisschen. Es gibt dann nachher gleich was zu essen. Weißt du, was es gibt? Spinat, Rührei und Kartoffel, genau. Gell? Viel Spaß.
3: Da kommt man dann immer wieder gern her.
0: Super.
3: Weil es ist einfach so, der soziale Kontakt soll nicht abbrechen.
0: Ja.
3: Und die ganzen Jahre zuvor mit dem Corona war halt der soziale Kontakt
0: ganz gering,
3: eingeschränkt.
0: Ja, ja.
3: Und das hat uns alle hier.
0: Ja, da hört man raus, dass es nicht nur das warme Essen ist, was gebraucht wird, sondern auch der Kontakt untereinander.
3: Kontakt. Ja,
0: super. Ja, das bringt mir viel. Mir, aber nicht nur mir, sondern die Menschen sehen, dass wir sie annehmen, damit sie wahrgenommen werden, akzeptiert werden, wie sie sind. Und das tut den Menschen gut, weil wenn sie draußen sind, das sind nicht alle, aber wenn sie draußen sind, sind sie unsichtbar. Und das ist schade. Die Vesperkirche ist keine Kirche, wo es nur Essen gibt. Das heißt zwar Vesperkirche, aber die Vesperkirche ist eine Begegnungsstätte, wo jeder, ich habe es vorhin gesagt, wo jeder hierher kommen kann, um andere Menschen zu begegnen und sich mit ihnen unterhalten, sich auszutauschen, Kontakte knüpfen und natürlich auch was Warmes in den Bauch zu kriegen.

0: Das gemütliche Beisammensitzen, die nette, freundliche Bedienung, das gefällt mir. Ich komme immer her.
1: Das ist schön, da kommt man mal wieder zusammen. Also das erfreut einem halt, dass sie alle noch da sind und dass man sich dann auch mal wieder trifft und sieht. Es gibt halt dann von dem, wie soll ich sagen, von dem, was man so hat, diese ganze Alltagsstress, dann wieder doch Ruhe. Ja.
2: Also ich will die ehrenamtlichen Mitarbeiterinnen und Mitarbeiter, die machen einen sehr hervorragenden Job, das sollte man auch mal sagen. Ne? Und da möchte ich mich auch bedanken.
3: Wir sagen danke, dass ihr da seid. Danke. Wir gehen jetzt von der Kirche rüber zum Gemeindehaus, wo die Vesperbrote geschmiert werden. Dumm, ist das kalt?
4: Ja.
3: Muss ich was anziehen? Da gehen wir zum Albert. Der richtet gerade die Kisten für die Kirche mit Süßigkeiten, wo wir dann rumgehen, dass sich dann jeder was rausholen kann. Und hier haben wir natürlich unseren Käfig, wo dann alles abgeschlossen ist. So, jetzt gehen wir ins Gemeindehaus, gehen wir zu der Vesperbrote hoch und gehen an unserer Reinigungskraft vorbei, weil unsere Gäste haben ihre Toilette hier unten und nach jedem Toilettengang wird hier dann sauber gemacht. Ja?
5: Hallo.
3: Hi. Hier sind wir in unserer Abteilung, wo die ganzen Brote ankommen. Die Maria ist die Verantwortliche dafür. Und hier wird das Brot gestrichen, belegt. Da hinten in der Ecke, da wird der Käse geschnitten. Hier wird auch nochmal belegt und da haben wir noch ein kleines Lager. Du kannst uns bestimmt Auskunft geben, wie viel Kaffee du so täglich kochst.
6: Den Kaffee lässt sich kochen, einen Liter.
3: Ja.
6: 80 bis 100.
3: 80 bis 100 Liter Kaffee am Tag. Er ist jetzt ein Fahrer von, glaube ich, zu fünf seid ihr, gell? Zu
7: ja, viele? Etwa fünf, sechs,
3: Die morgens früh rausfahren und die Backwaren abholen, das Obst abholt, das wir gespendet bekommen. Und da sind wir ganz froh drum, dass das von euch gemacht
7: ja,
3: wird.
7: Ja, das macht Spaß.
3: Schmeckt es euch?
8: Ja. Lecker.
3: Lecker?
8: Schon.
3: Und was gibt's?
8: Kartoffeln, Rührei und Spinat.
3: Super, gut erkannt.
9: Schmeckt sehr lecker.
3: Okay. Dir schmeckt es auch?
8: Ja.
3: Du hast schon leer. Nachher gibt's noch Nachschlag.
8: Doppelportion für Sie.
3: Wir sagen das aber durch, wenn es den Nachschlag gibt, dann kann man nochmal holen. Nicht mehr? Satt?
8: Ja.
3: Ja? Okay. Du bist auch satt?
8: Mach auch.
3: Und deine Frau sitzt da gegenüber, das freut mich. So, zu der Essensausgabe gehört natürlich dazu, wenn jemand fertig ist mit Essen und er will die Kirche verlassen, dann kriegt er sein Vesperbrot, kriegt eine Tüte gerichtet mit dem Vesperbrot oder mit dem Käse- oder Wurstbrot und da gibt es dann noch das Obst, das wir vorhin gesehen haben, auch noch dazu. Das Essen, das wir hier ausgeben, kommt von einem großen Caterer, der uns versorgt die ganzen vier Wochen. Dürfen wir gerade mal kurz durch?
10: So.
3: Danke. Na, wo ja. Ist der Gläu?
10: Der ist bei der Oma.
3: Der ist bei der Oma.
11: Kommt gleich.
3: Okay, dann geht's rund hier. Ja. Als ich hier angefangen habe, habe ich gesagt, ja, ich gehe auf den Werderplatz, ich kriege sie alle wieder auf die richtige Spur. Nach 3-4 Tagen habe ich gemerkt, das schafft kein Mensch. So, weil das sind Charaktere, manche wollen gar nicht irgendwo unterkommen, manche wollen draußen leben. Manche gehen mit ihrer Krankheit so um, dass sie sich tatsächlich nicht helfen lassen. Es gibt natürlich aber auch welche, da besorgen wir einen Arzt oder schicken sie in die Apotheke oder gehen vielleicht sogar noch mit. Aber es sind Schicksale, die gehen einem schon an die Nieren. So, und man hat nicht jeden Tag, wo man lachend über den Werderplatz läuft. Das ist manchmal schwierig, ja. Am meisten hat mich jetzt tatsächlich der Tod von der Katharina getroffen, der gestern Abend festgestellt wurde. Unsere Pfarrerin, ich war gestern nicht da. Unsere Pfarrerin hat bewusst mich nicht angerufen, weil sie die Verbindung kennt, weil man das in die Nieren geht. Und das hat mich schon sehr mitgenommen.
12: Wer Katharina kennt,
4: oder den Werderplatz kennt, kennt auch Katharina. So eine Kleine, die hat lauter so Hubbel gehabt und die Bierflasche. Sie hat ein schwieriges Leben gehabt. Ich habe nicht viel mitgekriegt. Ich weiß nur, dass sie, ich habe mitgekriegt, dass sie zwei Partner verloren hat. Die hat ganz viel im Ahoch 3 mitgeholfen, in der Schützenstraße mit der Maria zusammen, es da zu putzen. Aber jetzt war sie wohl ziemlich krank, wollte auch nicht zum Arzt gehen. Und gestern ist dann die Streetworkerin mit der Polizei zur Wohnung und da lag sie drin. Und sie ist verstorben. Immerhin sah sie friedlich aus, als sei sie friedlich eingeschlafen.

0: Wir hoffen natürlich, dass durch unsere Arbeit hier in der Vesperkirche, dass das auch rüberkommt in die Stadt. Es gibt Anwohner, die sehen das anders wie wir. Aber mein Appell an die Leute, seht die Leute, die auf dem Werderplatz hier sind oder bei uns in der Vesperkirche sind, als genau die gleichen an wie jeden anderen auch. Weil es sind Schicksale, da können viele gar nichts dafür, dass die Spirale nach unten geht statt nach oben. Und das wissen viele nicht, wir wissen es, ja, aber auch nicht alles. Aber viele draußen wissen es nicht und da mein Appell nochmal, kümmert euch um die Leute und seht sie nicht mit den falschen Augen. Ich war schon immer ein Mensch, der gern unterstützt hat. So, und das kann ich hier. Und es gibt auch Kontakte, die man da knüpfen kann, die ich sonst nicht kriege. Und ich kriege Schicksale mit, die ich sonst auch nicht mitkriege. Und das erdet einen. Und deshalb mache ich das Ganze.
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1: 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Juni feiert der VfR Sondernheim sein großes 100-jähriges Jubiläum gemeinsam mit der Firma Rematec. Los geht es um 13 Uhr mit einem F-Jugendturnier, bis es um 16.30 Uhr eine Siegerehrung mit Live-Musik geben wird. 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Von Lou Hoffner bis Shirley Brock ist für verschiedenste Geschmäcker etwas dabei. Ab 22 Uhr gibt es dann Public Viewing des WM-Spiels Deutschland gegen die Elfenbeinküste. Der Eintritt ist frei. Am Wochenende vom 12. bis zum 14. Juni startet das Karlsruher In-Event Lounge 76 in die zweite Runde dieses Jahr. Mit mehreren DJs und entspannter Lounge-Musik möchte das Event seine Gäste ins Wochenende und in den Sommer entführen. Für Essen und Getränke ist gesorgt, der Eintritt ist frei. Passend zum Pride Month bietet die Stadtbibliothek Pforzheim eine Lesung der Jugendbuchreihe Camp Rainbow der Autorin Alicia Z. Dabei geht es um queere Liebe, Diversität, Zurückweisung und unerwartete Freundschaften. Dabei ist eine Anmeldung erforderlich, entweder an der Rezeption oder per Telefon.

0: König Fußball regiert die Welt und manchmal klingt das Stadion fast wie eine Kirche. Gesänge, Rituale, besondere Kleidung, große Emotionen. Aber ist Fußball wirklich so etwas wie Religion? Oder vielleicht Religion etwas wie Fußball? Darüber sprechen wir bei Alpha und Omega Kirche im Gespräch mit dem Rottenburger Weihbischof Thomas Maria Renz, treuem Fan des VfB Stuttgart, und mit Autogrammsammler Klaus Münzenmeier. Heute geht es um Fußballgötter, moderne Heiligenbilder, natürlich die WM 2026 und um die Frage, ob und wie der Fußball Menschen wirklich verbindet. Herzlich willkommen, liebe Zuschauerinnen und Zuschauer, und herzlich willkommen Ihnen beiden bei mir heute im Studio. Herr Renz, Sie sind treuer Fan des VfB Stuttgart, seit 20 Jahren Dauerkartenbesitzer beim VfB. Nehmen Sie uns mit, woher kommt Ihre Begeisterung für den Fußball?
1: Muss ich zunächst korrigieren, seit 20 Jahren Mitglied im Verein und seit 3 Jahren Dauerkartenbesitzer. Also Fußball war schon immer in unserer Familie ein Thema, war schon immer so eine Leidenschaft auch. Und mit dem VfB Stuttgart verbindet mich meine erste priesterliche Stelle. Nach dem Studium war ich in Bad Cannstatt, Vikar für 2 Jahre. Und aus meiner Wohnung habe ich natürlich das Flutlicht gesehen, vom damals noch Neckarstadion benannten Arena. Und seither bin ich einfach auch aus patriotischen Gründen sozusagen mit dem VfB eng verbunden.
0: Stehplatz oder Sitzplatz?
1: Ich habe einen Sitzplatz jetzt. Ja. Ja, wenn man älter wird, ist man dankbar auch für einen Sitzplatz.
0: Okay. Herr Münzenmeier, Ihre Begeisterung liegt eher abseits des Rasens. Sie gehen auf Jagd, aber Ihre Waffe ist ein Stift. Sie sind passionierter Autogrammsammler oder Autogrammjäger. Wie kam es dazu?
2: Nun, wie es dazu kam, das war in den 60er Jahren, wo ich zum ersten Mal Blätter in der Hand hatte, mit meinem Vater zusammen. Und ich hatte dann dort das Glück, einen vom VfB zu erhaschen, und zwar ganz unten an der Absperrung.
0: Auch damals im Neckarstadion?
2: Ja,
0: wissen Sie noch, wer es war?
2: Nein, das weiß ich leider nicht mehr. Ich bereue es heute, dass ich diesen Zettel nicht aufgehoben habe. Da waren die Autogrammkarten noch nicht so im Umlauf, sagen wir mal so. Aber ich habe es nicht bereut und habe es auch lange aufgehoben. Aber durch viele Umzüge ist mir das leider Gottes abhanden gekommen.
0: Sehr schade. Und das ist sozusagen der Grundstein Ihrer Karriere als Autogrammsammler. Wissen Sie denn ungefähr, wie viele Signaturen Sie zeitlebens gesammelt haben? Haben Sie eine ungefähre Zahl?
2: Es kommt darauf an, was Sie meinen. Meinen Sie jetzt nur rein den fußballerischen oder allgemein auch andere Disziplinen?
0: Mal nur den Fußball?
2: Ja, das ist jetzt schwer zu sagen. Also es dürfte schon an die 500, sagen wir mal so die Grenze, 500 Stück.
0: Okay.
2: Oder die Anzahl.
0: Und insgesamt?
2: Die insgesamt dürfte es bestimmt auf so circa 5.000.
0: 5.000 so
2: etwa hinkommen, ja.
0: Autogramme. Weil Sie sammeln nicht nur Fußballspieler, sondern auch andere Sportarten, Leichtathletik, Tennis.
2: Ja. Okay. Und da hat sich das sozusagen schnell beieinander.
0: Okay. Ja. Und seit 1960?
2: So seit 60 oder Mitte 60er Jahre, ja.
0: Okay. Gehen Sie heute auch noch aktiv auf Jagd?
2: Nein, nicht mehr. Ich habe jetzt sozusagen einen Schlussstrich gezogen, weil ich befürchte, sonst gibt es nie ein Ende. Und ich möchte behaupten, dass diese Raritäten, die man in den früheren Jahren noch so ohne weiteres wahrnehmen konnte, dass das immer, immer schwieriger wird zu bekommen. Also die Stars sowieso. Weil sie dürfen heutzutage in kein Hotel mehr rein. Mhm. Gell? Sie müssen alles außerhalb oder, wie es auch üblich ist, mit Briefsendungen und. Genau. Und das ist für mich also kein Thema mehr.
0: Wir gehen im Laufe der Sendung noch auf ein paar Ihrer Raritäten, Sie haben es schon gesagt, ein. Wir sind sehr gespannt, was Sie uns heute noch so Schönes mitgebracht haben. Herr Renz, ich möchte Sie noch mal ganz kurz fragen. Ich habe es in der Anmoderation schon gesagt. Fußball und Religion, Kirche und Liturgie, oder Fußball und Liturgie wird häufig miteinander verglichen. Es gibt ja unheimlich viele Parallelen. Ja? Ein paar Beispiele. Es gibt für Sie als Priester, als Bischof, als Weihbischof Extrakleidung im Gottesdienst. Fans kleiden sich in Trikots. Ja. Sie haben heute auch freundlicherweise schon eins an, stimmen uns schon ein. Es gibt Wechselgesänge in der Kirche, zwischen dem Priester und der Gemeinde, im Stadion, zwischen den Fangruppierungen. Es gibt Weihrauch in der Kirche, ganz weit hergeholt, im Stadion ist es Pyrotechnik. Der Kelch wird in den Himmel gehoben in der Liturgie, im Stadion ist der Pokal. Ist der Stadionbesuch so etwas wie ein Gottesdienst, Herr Weihbischof?
1: Ja, also es gibt auf alle Fälle sehr viele Parallelen. Seit ich jetzt eine Dauerkarte habe, ich kann natürlich nicht jedes Mal bei jedem Heimspiel dabei sein, aber bei vielen Heimspielen, wenn es zeitlich möglich ist, da erlebe ich das auch, dass zum Beispiel beim Einmarsch der Mannschaften muss man aufstehen, da darf man nicht sitzen bleiben. Das macht man ja bei Liturgiebeginn in der Kirche genauso. Und so könnte man jetzt, Sie haben es ja schon angedeutet, ganz viele Parallelen aufzeigen. Und tatsächlich hat es schon so paraliturgische Komponenten, Süden, das Fußballspiel. Und ich gehe auch mal davon aus, dass es für relativ viele junge Leute auch im Stadion so eine Ersatzreligion ist, so eine Art Ersatzreligion. Wenn zum Beispiel dann bei den Fangesängen noch gesungen wird, Fußball ist unser Leben und so. Also wenn es dann wirklich auch an innere Werte oder so geht und für viele dann auch offensichtlich es nichts über dem Fußball mehr gibt, was sie innerlich erfüllt.
0: Es gibt ja auch immer wieder die Rede vom Fußballgott. Sind Sie im Stadion schon einmal Gott begegnet?
1: In der Gemeinschaft mit Menschen kann man, glaube ich, immer irgendwie Gott begegnen. Ich bin natürlich sehr kritisch gegenüber dieser Rede von einem Fußballgott. Es gibt einen Gott für alle, für Fußballer und Nicht-Fußballer, für Fans und für Nicht-Fans. Es gibt nur einen Gott für alle Menschen, sodass ich da immer sehr, sehr skeptisch bin, wenn ein Fußballgott in irgendeiner Weise bemüht wird, der ja dann immer auch möglichst auf meiner Seite stehen muss als Fan.
0: Also Kakao und die anderen erfolgreichen VfB-Spieler wie das magische Dreieck aus Balakow, Elber und wer war der dritte? Bobic.
1: Bobic,
0: genau.
1: Ja.
0: Also keine Fußballgötter, sondern nur Menschen.
1: Ja, so würde ich schon sagen.
0: Okay. Aber, und da kommen wir nochmals auf Sie zu sprechen, Herr Münzenmaier. Ja. Wenn Sie jetzt auf Autogrammjagd sind, kann man das vergleichen? Sind das sowas wie Heiligenbilder vielleicht? Für viele Menschen, Herr Renz hat es ja gesagt, ne, das wird transportiert. Sind das für Sie Heiligenbilder von berühmten Sportlern, die Autogramme?
2: Also die ganz aussortierten Personen, ja. Aber es gibt mit Sicherheit zwei Maßnahmen. Der eine denkt so, der andere denkt, nein, ich mache es nur für mich selber, weil ich daran meinen Spaß habe und es als Hobby verbinde. Das sind also zwei Kategorien für mich.
0: Sie haben jetzt auch eine Ausstellung gemacht in Winnenden im Gemeindehaus.
2: Ja.
0: Und die haben Sie bereits zum zweiten Mal gemacht und haben uns heute auch ein paar Ihrer Schätze, zumindest als Foto, mitgebracht. Zeigen Sie uns doch mal, von Ihrer ersten Ausstellung haben Sie ein kleines Fotobüchlein dabei. Und da kann man mal sehen, wie das so bei einer Ausstellung ausschaut und was genau Sie da sammeln. Was macht diese Stücke, diese Autogramme für Sie so besonders, Herr Münzenmaier?
2: Nun, für mich macht eigentlich die ganze Sammlung was Besonderes. Ich kann da jetzt nicht irgendwie eine einzelne Person herausnehmen. Es mag mit Sicherheit bestimmte Personen geben, wie zum Beispiel ein Pele oder ein Garrincha. Ne? Das sind für mich schon die extremsten Helden, die es eigentlich im Fußball bzw. im internationalen Fußball gibt.
0: Vielleicht müssen Sie ganz kurz zwei Stichworte sagen zu Garrincha. Die meisten werden ihn vermutlich nicht mehr kennen.
2: Ja, ja.
0: War er ein Fußballspieler in den 70er Jahren?
2: Es war in den 70er Jahren, ja.
0: Brasilianer?
2: Ein reiner Brasilianer, ja.
0: Und das wird ist als richtig. Der zweitgrößte Fußballspieler?
2: Heute noch, heute wird noch er so bezeichnet.
0: Als der zweitgrößte, weil wer ist der größte Fußballspieler?
2: Durfte Pelé sein, ja.
0: Und die haben Sie beide im Original-Autogramm
2: ergattert. Ja, Garrincha ist ja so gut wie nicht mehr zu kriegen. Also da müsste schon ein ganz, ganz ältere Personen das Glück haben.
0: Ja.
2: Das war bei mir auch so, weil ein alter Sammler seine Sammlung am Aufgeben war. Und den habe ich durch Zufall fündig gemacht. Ja. Und er hat mir dann sozusagen eine Liste geschickt, was er so in seinem Sortiment beinhaltet. Und da war
0: Garrincha mit dabei.
2: Garrincha mit dabei.
0: Was Sie hier jetzt gerade zeigen auf Ihrem kleinen Büchlein, das ist ja die Fußball-Weltmeisterschaft von 1954. Da sieht man ganz links außen Fritz Walter, Toni Turek, den Torwart. Und natürlich im Knick, Sie können es selber mal zeigen, aus dem Hintergrund müsste Rahn schießen. Wir alle kennen es. Rahn schießt, Tor. Helmut Rahn, der vierte Spieler von links. Haben Sie diese Autogramme gesammelt oder haben Sie die ertauscht,
2: sag ich mal? Die habe ich zum Teil gesammelt, ganz, ganz wenig aber, muss ich dazu sagen. Aber den größten Teil natürlich getauscht.
0: Okay.
2: Ja, ja. Es ist natürlich schwierig, muss ich dazu sagen. Das habe ich auch demjenigen angemerkt, dass er sich von den 54er-Spielern sich trennen musste. Aber es muss irgendwas dahinter gesteckt haben. Okay. Das geht mich nichts an, war mir auch egal. Sonst hätte er das bestimmt nicht gemacht.
0: Sehr schön, diese Sammlung. Herr Weihbischof, haben Sie auch ein persönliches Fußball-Erinnerungsstück, das Ihnen besonders wichtig ist? Also ich kann Ihnen mal ganz schnell, ich habe nämlich tatsächlich auch etwas gekramt in meinem Reliquienschrein. Zum einen natürlich den Aufstiegsschal meines Lieblingsclubs. Hier sind wir, genau. Unschwer zu erkennen. Und ein Originaltrikot eines Torwarts, nämlich von Roman Bürki. Getragen im DFB-Pokalspiel. Genau. Okay. Gibt es sowas für Sie auch? So ein persönliches Fußballerinnerungsstück?
1: Also ich habe keine Reliquiensammlung zu Hause, was Fußball angeht. Ich habe allerdings ein Shirt, das mir jetzt auch nochmal wichtig geworden ist, nachdem der VfB jetzt doch die letzten drei Saisons sehr gut abgeschnitten hat. Erinnere mich natürlich noch an die beiden Abstiege in die zweite Bundesliga. Und da habe ich ein Shirt, wo drauf steht erstklassig.
0: Also,
1: das ist natürlich schon jetzt auch sehr schön. Aber das trage ich im Grunde nicht mehr. Das hängt jetzt im Schrank. Okay.
0: Wir hatten es jetzt schon, Fußballer, Heilige. Es gibt gewisse Parallelen. Es gibt aber auch Parallelen zu Märtyrern. Und ein Beispiel für einen Märtyrer, der sich aufopfert im Fußball für seinen Club, für die Fans, das war Sebastian Rode von Eintracht Frankfurt, Europapokalfinale 2022 in Sevilla. Ziemlich zu Beginn des Spiels, ich erkläre es ganz kurz, gab es ein Foul und er hatte eine sehr lange Platzwunde am Kopf. Und dann wurde Rode minutenlang auf dem Platz behandelt und spielte aber anschließend fast das komplette Spiel durch. Am Ende gewinnt Frankfurt die Europa League. Wir alle kennen die Geschichte. Und Rode wird zum Helden von Sevilla. Und das Märtyrertum wurde ihm so sehr zugeschrieben, dass es im Museum von Eintracht Frankfurt, wir sehen es hier im Bild, eine Heckklappe gibt, eines Fiat. Und achten Sie mal auf diesen schwarzen Aufkleber. Das ist eine exakte Nachbildung der Kopfplatzwunde von Sebastian Rode aus dem Europapokalfinale von 2022. Ja. Herr Münzenmaier, kennen Sie noch andere solche Märtyrergeschichten, wo Fußballspieler so in die Geschichte eingingen?
2: Nee, da muss ich also leider passen. So tief habe ich mich da noch nie hineinversetzt.
0: Kennen Sie eine Heldengeschichte?
1: Also es gab sicherlich schon ganz viele solche Szenen. Wir haben das auch die letzten Jahre immer wieder mal erlebt, dass jemand durch eine schwere Verwundung eigentlich zum Auswechseln schon bereit wäre und dann trotzdem noch durchgehalten hat bis zur letzten Minute. Nur würde ich natürlich jetzt da nicht von Märtyrer sprechen. Aufopferungsvoll, dass also jemand wirklich seine eigenen Schmerzen nach hinten stellt und für alles für die Mannschaft tut, um wirklich bis zur letzten Minute zu kämpfen und möglichst zu gewinnen. Das schon aufopferungsvoll, aber den Begriff Märtyrer würde ich jetzt natürlich, weil der reserviert ist bei uns im religiösen Sinne, im theologischen Sinne, für jemanden, der wirklich sein Leben hingibt, letztlich für Gott und nicht jetzt nur für ein Spiel oder so. Also insofern würde ich ja mit
0: Schwierig
1: der Begrifflichkeit aufpassen.
0: Ja, definitiv gebe ich Ihnen vollkommen recht, aber ich glaube für die Eintracht Frankfurt-Fans, die würden uns nicht zustimmen an dieser Stelle. Aber wir hatten ja schon auch darüber gesprochen, ne? Märtyrer, Fußballgott, Heilige. Wussten Sie, dass es einen Fußballheiligen gibt? Nein. Tatsächlich. Es gibt einen Heiligen für den Fußball, nämlich Luigi Scrosoppi. Das ist der Schutzpatron für Fußballer und Fans gleichermaßen. Ein Priester aus Udine, heute in Italien, der sich stark gemacht hat für Werte, die auch für den Fußball gelten. Dazu zählen zum Beispiel Fairness, Ausdauer und so weiter, Durchhaltevermögen. Und das ist der offizielle Heilige des Fußballs und der Fußballfans. Also immerhin das gibt es, auch wenn es keinen Fußballgott gibt, aber einen Heiligen. Ist es auch gut so, dass der Fußball auch unter dem einen Schutzpatron hat, Herr Renz?
1: Ja, es gibt ja für alle möglichen Bereiche gibt es Heilige, Fürsprecher, Patrone und so. Von daher, ich wusste das tatsächlich nicht. Ist auch, glaube ich, bei uns in Deutschland nicht so wirklich bekannt. Mhm. Aber es ist ja okay, wenn das so ist.
0: Nicht nur Fußballheilige gibt es in Rom, sondern es gibt auch eine Fußballmannschaft im Vatikan. Dort gibt es nämlich eine inoffizielle Nationalmannschaft. Und dieser Grund, diese inoffizielle Nationalmannschaft, die bestreitet auch Auswärtsspiele und ist aber nicht in der FIFA. Und das ist der Grund, warum sie auch nie bei einer WM mit dabei sein kann. Neulich waren sie aber zu Gast im schwäbischen Rom, in Dillingen an der Donau. Dort gab es ein Fußballspiel gegen prominente Ex-Profis. Alles für den guten Zweck. Unsere Kollegen von Katholisch 1 TV haben die Spieler aus dem Vatikan mit der Kamera begleitet.
3: Die Männer, die sonst in den vatikanischen Museen arbeiten oder den Papst beschützen, sind heute zum Fußballspielen hier. Der Zustand des Platzes im Donaustadion scheint zu gefallen. Ja, sie nehmen die Sache hier sehr ernst.
4: Wir sind gut aufgestellt, denn ich habe gehört, dass es richtig gute Fußballer sind, gegen die wir antreten. Wir wollen den Sieg nach Hause holen, aber natürlich geht es auch um die Freude.

heute und den Einsatz für die gute Sache. Das Wichtigste ist der gute Zweck und der interkulturelle Austausch. Wir bringen Grüße aus dem Vatikan und sind gleichzeitig sehr geehrt, gegen solche Legenden spielen zu dürfen.

0: Endlich da, die einstigen Fußballprofis. Viele bekannte Gesichter, die schon so manchem Verein zum Erfolg geschossen haben. Ailton, Bundesliga-Torschützenkönig von 2004. Er ist mit Torhüter Tim Wiese aus Bremen angereist. Mit der Fußballprominenz auf Tuchfühlung.
1: Wenn du so ein Event hast, geht es darum, um Harmonie und schönes Erlebnis, die Leute mitnehmen.
2: Sehr gut, Aktion heute hier, eine Benefizspiel und natürlich, und wer Kugelblitz hat, Zeit, ist immer dabei.
3: Ich glaube, es sollte selbstverständlich sein, dass wir unsere Dankbarkeit vor allem den Leuten auch hier zeigen, die sich für solche Aktionen, Charity-Veranstaltungen einsetzen.
4: Ich glaube, wenn man Fußball spielt, will man immer gewinnen, aber in erster Linie natürlich geht es darum, dass wir hier ein bisschen helfen und so.
0: Das Donaustadion füllt sich, die Stimmung ist super. Kein Wunder, wann kommt man schon mal so nah an die großen Fußballer ran? Insgesamt 750 Zuschauer versammeln sich auf den Tribünen. Viele Familien mit Kindern, Fußballbegeisterte, auch einige Politiker aus der Region. Dillingens Stadtpfarrer Harald Heinrich hat sich auch unter die Fans gemischt. Und Bertram Meyer lässt es sich als Schirmherr nicht nehmen, das Spiel anzustoßen.
5: Ich erwarte mir schon, dass es ein Spiel wird, das von Fairness geprägt ist, mit wenig Fouls, aber dass wir die eine oder andere auch spannende Strafraumszene miterleben werden und hoffentlich auch ein paar Tore. Also ich wäre schon enttäuscht, wenn es 0-0 rausginge.
0: Die Gefahr eines 0-0 bestand quasi nicht. Gleich zu Beginn fiel ein Tor nach dem anderen, überwiegend auf Seiten des Charity World Squad, des ehemaligen Profikaders. Allein Publikumsliebling Ailton traf dreimal. Das kam gut an. Es waren 90 Minuten voller Ehrgeiz. Leidenschaftlich, vor allem aber fair. FIFA-Schiri Felix Brüch konnte gelbe und rote Karten getrost stecken lassen. 7:1, das Endergebnis. Ob nun überraschend oder nicht, Ailton, Mölders und Co. waren ihren Gegnern aus dem Vatikan haushoch überlegen, zumindest an diesem Abend.
6: Ich habe es gar nicht so erwartet. Also ist nur ziemlich fit. Weil normalerweise, wenn du so Spiele anguckst, sind sie manchmal langsam und langweilig, aber das war halt flott.
7: Und vor allem auch das Publikum. Weil das Publikum ist eigentlich der Volltreffer bei so einem Spiel. Da kommen Spenden rein. Und man kann miteinander reden und das tut richtig gut.
8: Ich habe mir ein wenig mehr erwartet, dass die Italiener mal spritziger sind, aber es hat ein wenig gefehlt.
0: Insgesamt 5.000 Euro sind an diesem Tag zusammengekommen. Für Ollis Kinderwelt e.V. und den Verein Hilfe für kranke Kinder der Uniklinik Tübingen. Gemeinsam den Ball kicken, das bringt viel Gutes. Vor allem dann, wenn sich das echte Rom und das schwäbische Rom für einen guten Zweck zusammentun.
9: Ja, die vatikanische Nationalmannschaft, Herr Münzenmaier, haben Sie von denen auch schon Autogramme gesammelt?
10: Nein.
9: Nein?
10: Nein.
9: Herr Renz, wann holen Sie die Vatikankicker nach Stuttgart?
11: Ja, von mir aus gerne. Ich muss mal gucken, was meine Beziehungen möglich machen.
9: Wir müssen leider auch noch über ein Thema reden, das immer wieder im Fußball vorkommt. Und zwar das Thema Ausgrenzung und Rassismus. Ein Thema, das es früher schon gab und momentan in einem Schauspiel am Staatstheater in Nürnberg zu sehen ist.

0: aus seiner Mitgliederliste.
1: Könnte der Fußball nicht ein Vorbild zum Schutz unserer Demokratie sein?
2: Spezifisch der gesamte Fußball, auch international, ist von rassistischen Strukturen durchzogen.
3: Ja, leider ein dunkles Kapitel, das auch in Stadien immer wieder zu sehen ist, leider Gottes. Herr Renz, haben Sie schon mal so etwas erlebt im Stadion, Rassismus und Ausgrenzung?
4: Nein, das noch nicht, aber es gibt natürlich Situationen im Stadion, wo der Gegner ausgepfiffen wird ohne Grund, wo üble Gesänge unter der Gürtellinie gegen die gegnerische Mannschaft angestimmt werden. Da fühle ich mich natürlich dann auch nicht mehr wohl, weil Fußball ist von seinem Wesen her etwas Völkerverbindendes, etwas, was mit Respekt zu tun hat, mit Wertschätzung auch dem Gegner gegenüber. Man soll sich auf dem Feld, auf dem Fußballfeld, so

0: sozusagen messen, aber nicht auf den Rängen irgendwie den Gegner schlecht machen. Aber zum Glück habe ich noch nichts Rassistisches erlebt.
1: Herr Münzenmaier, Sie sind schon länger in im Fußball unterwegs. Kam Ihnen das früher vor? Also gab es das Problem?
2: Überhaupt nicht. Ja? Also soweit ich mich zurück entsinnen kann, in den 70er und 80er Jahren überhaupt nicht. Mhm. Ja? Mhm. Das muss alles erst angefangen haben, so zu dem Jahr 2000, zu der 2000-Wende. Dort mag diese ganze Geschichte erst ihren Lauf genommen haben, ja.
1: Rassismus hat im Fußball keinen Platz. Ja. Ich glaube, da sind wir uns
2: einig. Das ist richtig, oder? Überhaupt nicht.
1: Also das gehört da nicht hin, wie Sie sagen, man soll sich auf dem Feld messen. Wir müssen aber Rassismus, Ausgrenzung, das sind politische Themen auch so ein Stück weit. Und politisch, finde ich, geht es dieses Jahr auch ziemlich bei der WM zu in den USA, Mexiko und Kanada. Ich finde sogar die politischste WM, die wir je hatten, auch noch politischer als die Diskussion damals um Katar. Trump, Infantino, der Iran qualifiziert im Krieg mit den USA. Viele offene Fragen. Herr Rinz, wie geht es Ihnen persönlich mit dieser WM 2026? Hat man da Lust hinzugucken?
0: Also ich werde natürlich die deutschen Spiele zumindest mal mitverfolgen. Jetzt die ersten drei in der Gruppenphase schaue ich, dass ich die anschauen kann. Zum Teil auch mit Freunden zusammen. Aber insgesamt hat man schon ein bisschen ungutes Gefühl bei dieser Weltmeisterschaft. Ich erinnere mich noch gut an die Weltmeisterschaft 2006, weil das Jahr vorher war ja praktisch die Welt schon zu Gast bei Freunden. Das war ja dann das Motto 2006. Bei dem Weltjugendtag in Köln waren ja auch fast 1.800.000, glaube ich, junge Leute da. Und das war dann wunderbar. Es war so eine Generalprobe für das Jahr drauf, wo wir dann die Fußballweltmeisterschaft in Deutschland hatten. Und das war ja auch wirklich so, dass das Motto die Welt zu Gast bei Freunden hat ja auch gestimmt.
1: Das Fußballmärchen 2006, naja, ob es so ganz koscher war, das lassen wir jetzt mal. Die Frage können wir nicht beantworten.
0: Aber ich habe gute Erinnerungen. Ich war auch beim Spiel um den dritten Platz in Stuttgart damals
1: mit dabei. Ach, damals mit der deutschen Nationalmannschaft.
0: Und, das war schon ein toller Abschluss, dann, dass Deutschland noch den dritten Platz gemacht hat und so. Und da war die Atmosphäre war wirklich, wirklich gut und nicht so politisch natürlich aufgeladen wie jetzt diese Weltmeisterschaft.
1: Auf jeden Fall. Wie geht es Ihnen, wenn es um den ganzen Kommerz geht, rund um die Fußball-WM?
0: Ja, das nimmt immer mehr überhand und eigentlich ist es nicht mehr vertretbar, dass die Weltmeisterschaft jetzt zum Beispiel nur noch für Superreiche im Grunde erschwinglich ist.
1: Bei den Ticketpreisen auch.
0: Bei den Ticketpreisen und bei allem, wie der Kommerz überhand nimmt, ist nicht mehr schön, muss ich sagen, weil Fußball ja immer ein Volkssport sozusagen war und eigentlich auch sein sollte. Und wenn dann die Preise immer höher gehen und die Gehälter immer, also alles, was mit Geld zu tun hat, natürlich die Entwicklung ist so gegangen, aber es ist nicht mehr schön eigentlich.
1: Okay. Ganz zum Schluss, wir müssen diese Frage stellen, Herr Münzenmaier, wer wird 2026 Weltmeister?
2: Ja, also für mich sind ganz stark die Spanier. Das sind meine Favoriten. Dann dürfte noch Frankreich dazukommen. Und na gut, ich habe auch mal Italien zu gerechnet, aber die sind leider nicht dabei.
1: Ja, das können wir sicher sagen, wer es nicht wird, Italien. Herr Rinz,
0: Vatikan wird es auch nicht.
1: Vatikan wird es auch nicht, nein.
0: Wer wird es? Ich kann es nicht sagen, ich bin kein Prophet. Ich weiß gar nicht, gibt es dieses Mal noch solche Orakel, die das sagen? Die sind ja manchmal gar nicht so ganz schlecht.
1: Eine gute Frage, früher war es mal ein Krake.
0: Genau, ja, also ich glaube...
1: Heute sind Sie das Orakel.
0: Nein, ich bin da...
1: Sie sind kein Orakel.
0: Ich bin da nicht geeignet. Also ich glaube, dass Deutschland schon ein bisschen weiterkommt. Bei den letzten beiden Weltmeisterschaften sind sie ja schon in der Gruppenphase ausgeschieden. Ich hoffe, dass sie diesmal ein bisschen weiterkommen, aber ich schätze mal so bis zum Achtelfinale.
1: Die deutsche Turniermannschaft. Tugend.
0: Also
1: zweites Gruppenspiel geht verloren und dann marschieren wir durch.
0: Sozusagen, aber ich glaube nicht bis ins Finale. Aber mal sehen, ich würde mir mal einen Außenseiter wünschen.
1: Das wäre auch so. Also gut, wir sind uns einig, möge die beste Elf gewinnen. Das war Alpha und Omega Kirche im Gespräch. Vielen Dank Ihnen beiden, dass Sie heute zu Gast waren. Ihnen, liebe Zuschauerinnen und Zuschauer, vielen Dank fürs Zusehen. Und wenn Sie diese Sendung noch einmal nachsehen möchten, kein Problem. Diese finden Sie auf unserem YouTube-Kanal und auch als Podcast auf allen Podcast-Plattformen unter Alpha und Omega mehr als du glaubst. Vielen Dank fürs Einschalten und bis zum nächsten Mal. Auf Wiedersehen.

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0: Das ist echt schwer. 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In einer riesen Lagerhalle. Niemand wird dich hören. Wir würden uns viel Zeit sparen, wenn du einfach reden würdest. Du bist nicht wegen Geld hier. Noch nicht wegen den Drogen. Sag's mir. Warum bist du hier?
1: Du weißt warum.
0: Aber ich will's von dir hören.
1: Ich bin wegen ihr hier.
0: Du bist so ein Vollidiot. Du denkst, du rettest sie, ha? Huh? Heldengeschichte.
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0: Meine sehr geehrten Damen und Herren, willkommen zur DRK-Sprechstunde. Das Thema der heutigen Sendung ist die Endometriose. Und als Gesprächspartnerin und Expertin darf ich Frau Dr. Heger begrüßen, auch von der Frauenklinik der Wiederklinik in Karlsruhe. Frau Dr. Heger, willkommen.
1: Herzlichen Dank für die Einladung. Ich freue mich, hier zu sein.
0: Wunderbar. Frau Dr. Heger, was ist eine Endometriose?
1: Ja, die Endometriose ist in aller Munde, trotzdem immer noch irgendwie unbekannt. Letzten Endes ist es eine chronische Erkrankung mit entzündlicher Komponente, die im gebärfähigen Alter letzten Endes alle Frauen betreffen kann. Zur Entstehung gibt es ganz verschiedene Theorien. Meistens ist es tatsächlich eine Kombination aus Endometrioseherden, die quasi falsch generiert wachsen, wie Endometriumszellen, die in die Gebärmutterschleimhaut reingehören, aber außerhalb der Gebärmutter wachsen. Es gibt auch die Entstehungstheorie, dass Zellen im Rahmen der Periodenblutung aus der Gebärmutter in den Bauchraum reinbluten und sich da ansiedeln und im Prinzip weiter wachsen, als würden sie in der Gebärmutter
0: sitzen. Das klingt ja fast wie ein Krebs.
1: Ja, es ist aber eine gutartige Erkrankung, aber

0: tatsächlich in der Wachstumstendenz vergleichbar.
1: Und wie sind die Beschwerden dieser Frauen?
0: Schwierig, sehr, sehr unterschiedlich. Also die Endometriose ist so eine Art Chamäleon, kann ganz typische Beschwerden machen, also einfach Periodenschmerzen in einer sehr starken Ausprägung. Es gibt aber auch Frauen, die haben Endometriose, wissen gar nichts davon, weil sie im Prinzip keine oder sehr wenige Beschwerden haben. Und es gibt auch Frauen, die haben zwar zyklusabhängige, aber gar nicht so typische periodenartige Schmerzen, sondern Schmerzen an ganz anderen Stellen im Körper. Und da kommt man häufig nicht so schnell drauf, woher das Ganze eigentlich kommt.
1: Gilt das für Frauen jeden Alters?
0: Ab dem Zeitpunkt der ersten Periode kann bis zum Eintreten der Menopause die Endometriose auftreten. Häufig merkt man es nicht sofort, denn es dauert so ein bisschen, bis die Herde wachsen. Aber im Prinzip in der ganzen Zeit, in der Menstruationsblutungen auftreten.
1: Was sind denn so die häufigsten Beschwerden?
0: Die häufigsten Beschwerden sind eigentlich wirklich die Dysmenorrhoe, also die extremen Periodenschmerzen, die mit der Periode teilweise auch ein paar Tage vorher und ein paar Tage nachher anhalten und dazu führen, dass die Frauen teilweise sehr, teilweise wenig eingeschränkt sind, aber auf jeden Fall merken, dass da nicht wie normalerweise einfach eine Blutung kommt, sondern dass mit Schmerzen verbunden ist.
1: Und hat das nur etwas mit der Blutung zu tun oder gibt es diese Beschwerden auch außerhalb der Menstruation?
0: Gibt es auch außerhalb der Menstruation. Also gerade wenn die Schmerzsymptomatik schon länger besteht, ist es teilweise so, dass sich der Schmerzzeitraum immer mehr ausdehnt und vor der Periode bleibt, außerhalb der Periode bleibt, auch mit anderen Beschwerden in anderen Organsystemen einhergehen kann. Und je nach Ausprägung der Endometriose kann das wirklich auch Schmerzen im Prinzip an beliebigen Tagen zur Auswirkung haben.
1: Und das äußert sich natürlich in der Einschränkung der Lebensqualität.
0: Auf jeden Fall. Gerade Frauen mit einem ausgeprägten Endometriosebefund sind teilweise stark eingeschränkt, können durch Arbeitsausfälle oder Fehlen in der Schule ihrem normalen Alltag gar nicht gut nachgehen.
1: Gibt es Behandlungsmöglichkeiten?
0: Es gibt viele Behandlungsmöglichkeiten und meistens tatsächlich braucht man auch verschiedene Arten der Behandlung. Was besonders gut wirkt, ist eine hormonelle Therapie. Aber auch operative Therapieansätze und supportive Therapien mit Phytotherapie, Bewegung und Yoga finden alle ihren Stellenwert in der Endometriosetherapie, weil ein Therapiestamm alleine meistens nicht die komplette Beschwerdesymptomatik angreift.
1: Jetzt haben Sie ja sehr auf die Medikation so abgehoben. Das ist doch auch eine psychische Belastung.
0: Ja, nicht ursprünglich so, dass das das Erste ist, was auftritt, aber man kann sich schon vorstellen, dass wenn man lange Zeit unter Schmerzen leidet, die auch teilweise kein gutes Ansprechen auf eine Medikation haben und auch unvorhergesehen kommen können, dass einen das so stark beeinträchtigt, dass es eben auch eine Auswirkung auf die Psyche haben kann und auch eine chronische Schmerzbelastung im Endeffekt natürlich dazu führt, dass man sich eingeschränkt fühlt und auch hinterfragt, bilde ich mir die Schmerzen ein, man findet nichts, sind es wirklich Schmerzen und auch nicht mehr immer abgrenzen kann, wann die Schmerzen kommen.
1: Ist diese Diagnosestellung eindeutig? Kann man genau sagen, solche Bauchschmerzen sind Endometriose?
0: Ja, leider ist das häufig nicht der Fall. Es gibt schon Bauchschmerzen, wo man einfach durch die Anamnese der Patientin früh beginnende Periodenschmerzen, die immer mehr werden, immer eine Medikation brauchen. Das ist so das Typische. Da kommt man relativ schnell drauf. Das Problem ist, man sieht das häufig gar nicht so gut in der Untersuchung. Also gerade bei jungen Frauen ist es sehr schwierig zu erkennen im Ultraschall oder auch in anderer Bildgebung. Und das macht die Diagnosestellung sehr schwierig. Oder auch Frauen, die Endometriose an anderen Stellen haben, die nicht diese typischen starken Periodenschmerzen macht, zum Beispiel Schmerzen unterm Rippenfell oder Verdauungsprobleme. Da ist häufig der Weg zur Diagnose einfach viel weiter, weil es quasi fast in die falsche Richtung weist, bevor man auf die Idee kommt, dass es durch die Endometriose verursacht sein kann.
1: Das würde natürlich auch so eine Psychologisierung, so eine psychische Auffälligkeit dann auch erklären von manchen Patientinnen, die das betroffen.
0: Ja, einfach auch der lange Leidensweg, bis das Ganze überhaupt erkannt wird, bis auch klar ist, es ist eine Endometriose und auch irgendjemand mal sagt, tatsächlich, es ist eine Endometriose. Das macht schon auch was, wenn man lang an einer Krankheit knuspert, ohne sich sicher zu sein, welche Krankheit es ist.
1: Vielen Dank, Frau Dr. Heger.
0: Gerne.

0: Ich kam zur Vesperkirche eigentlich durch meine Frau. Meine Frau hat in der evangelischen Kirchenverwaltung gearbeitet und war vielleicht ein paar Wochen vor mir hier. Und dann habe ich gefragt, du, wie läuft das? Hat sie mir das erklärt und ich war Feuer und Flamme. Und das war der Grund, warum ich hier angefangen habe. Ich helfe hier an der Vesperkirche nicht nur wegen den Gästen. Ich sage es Ihnen ganz ehrlich, ich helfe auch mir selbst, weil ich nehme viel mit von den Menschen und man sieht dann immer, hey, es geht einem ganz gut, wenn man das hier sieht. Und das ist eigentlich der Grund, mit ein Grund, dass ich hier mithelfe. Ich bin gelernter Versicherungskaufmann. Diesen Beruf habe ich aber, glaube ich, 5, 6 Jahre ausgeübt und habe dann gewechselt und war dann zum Schluss Mitarbeiter eines großen Energieversorgers in Karlsruhe. Ich mache jetzt auf. Ihr seid soweit. Hi, wartet ihr schon lange?
1: Ja.
0: Ja? Dann kommt rein ins Warme. Wartet, ich mach da noch auf. Nur langsam, es kommt jeder rein. Sucht euch ein warmes Plätzle. Das ist Vesperkirche, wie sie lebt. Nichts Ausgedrucktes, handschriftlich, so wie wir leben. Hier steht unser Ablauf. Schön, dass Sie da sind. Hier haben wir drin stehen, wann die Ärzte und die Tierärzte kommen. Der Tiergottesdienst mit Segnung von Tier und Mensch. Friseur war gestern und vorgestern da. Wir haben hier ausgehängt das Tagesgericht, was es heute gibt. Das hängen wir nur am gleichen Tag aus, weil es gibt Freunde, die sagen, oh, am Freitag gibt es Rührei. Mag ich nicht, da komme ich nicht. Und das ist eigentlich das, was wir nicht wollen. Wir wollen eigentlich die Menschen hier nicht nur zum Essen, sondern auch zur Begegnung. Und das tut mir gut. Deshalb hängen wir es nur am gleichen Tag aus. Und so geht's, ist es besser, oder?
2: Ja.
0: Das ist kalte Hände, gell?
2: Ja.
0: Ja? Okay. Dann genieße ich jetzt die Wärme ein bisschen. Es gibt dann nachher gleich was zu essen. Weißt du, was es gibt? Spinat, Rührei und Kartoffel, genau. Gell? Viel Spaß.
3: Da kommt man dann immer wieder gern her.
0: Super.
3: Weil es ist einfach so, der soziale Kontakt soll nicht abbrechen.
0: Ja.
3: Und die ganzen Jahre zuvor mit dem Corona war halt der soziale Kontakt
0: ganz gering,
3: eingeschränkt.
0: Ja, ja.
3: Und das hat uns alle hier.
0: Ja, da hört man raus, dass es nicht nur das warme Essen ist, was gebraucht wird, sondern auch der Kontakt untereinander.
3: Kontakt. Ja. Super.
0: Das bringt mir viel, mir, aber nicht nur mir, sondern die Menschen sehen, dass wir sie annehmen, damit sie wahrgenommen werden, akzeptiert werden, wie sie sind. Und das tut den Menschen gut, weil wenn sie draußen sind, das sind nicht alle, aber wenn sie draußen sind, sind sie unsichtbar. Und das ist schade. Die Vesperkirche ist keine Kirche, wo es nur Essen gibt. Das heißt zwar Vesperkirche, aber die Vesperkirche ist eine Begegnungsstätte, wo jeder, ich habe es vorhin gesagt, wo jeder hierher kommen kann, um andere Menschen zu begegnen und sich mit ihnen unterhalten, sich auszutauschen, Kontakte knüpfen und natürlich auch was Warmes in den Bauch zu kriegen.

0: Das gemütliche Beisammensitzen, die nette, freundliche Bedienung, das gefällt mir, ich komme immer her.
1: Das ist schön, da kommt man mal wieder zusammen, also das erfreut einem halt, dass sie alle noch da sind und dass man sich dann auch mal wieder trifft und sieht. Es gibt halt dann von dem, wie soll ich sagen, von dem, was man so hat, diese ganze Alltagsstress, dann wieder doch Ruhe. Ja.
2: Also ich will die ehrenamtliche Mitarbeiterinnen und Mitarbeiter, die machen einen sehr hervorragenden Job, das sollte man auch mal sagen. Ne? Und da möchte ich mich auch bedanken.
3: Wir sagen danke, dass ihr da seid. Danke. Wir gehen jetzt von der Kirche rüber zum Gemeindehaus, wo die Vesperbrote geschmiert werden. Tom, ist das kalt?
4: Ja.
3: Muss ich was anziehen? Dann gehen wir zum Albert. Der richtet gerade die Kisten für die Kirche mit Süßigkeiten, wo wir dann rumgehen, dass sich dann jeder was rausholen kann. Und hier haben wir natürlich unseren Käfig, wo dann alles abgeschlossen ist. So, jetzt gehen wir ins Gemeindehaus, gehen wir zu der Vesperbrote hoch und gehen an unserer Reinigungskraft vorbei, weil unsere Gäste haben ihre Toilette hier unten und nach jedem Toilettengang wird hier dann sauber gemacht. Ja?
5: Hallo.
3: Hi. Hier sind wir in unserer Abteilung, wo die ganzen Brote ankommen. Die Maria ist die Verantwortliche dafür. Hier wird das Brot gestrichen, belegt. Da hinten in der Ecke, da wird der Käse geschnitten. Hier wird auch nochmal belegt und da haben wir noch ein kleines Lager. Du kannst uns bestimmt Auskunft geben, wie viel Kaffee du so täglich kochst.
6: Den Kaffee lässt sich kochen, einen Liter.
3: Ja.
6: 80 bis 100.
3: 80 bis 100 Liter Kaffee am Tag. Er ist jetzt ein Fahrer von, glaube ich, zu fünf seid ihr, gell? Zu
7: ja, viele? Etwa fünf, sechs, ja.
3: Die morgens rausfahren und die Backwaren abholen, das Obst abholt, das wir gespendet bekommen. Und da sind wir ganz froh drum, dass das von euch gemacht
7: ja,
3: wird.
7: Ja, das macht Spaß.
3: Schmeckt's euch?
8: Ja. Lecker.
3: Lecker?
8: Schon.
3: Und was gibt's?
8: Kartoffeln, Rührei und Spinat.
3: Super, gut erkannt.
9: Schmeckt sehr lecker.
3: Okay. Dir schmeckt's auch?
8: Ja.
3: Du hast schon leer. Nachher gibt's noch Nachschlag.
8: Doppelportion für Sie.
3: Wir sagen das aber durch, wenn es den Nachschlag gibt, dann kann man nochmal holen. Nicht mehr? Satt?
8: Ja.
3: Ja? Okay. Du bist auch satt?
9: Mach
3: auch. Und deine Frau sitzt da gegenüber, das freut mich. So, zu der Essensausgabe gehört natürlich dazu, wenn jemand fertig ist mit Essen und er will die Kirche verlassen, dann kriegt er sein Vesperbrot, kriegt eine Tüte gerichtet mit dem Vesperbrot oder mit dem Käse- oder Wurstbrot und da gibt es dann noch das Obst, das wir vorhin gesehen haben, auch noch dazu. Das Essen, das wir hier ausgeben, kommt von einem großen Caterer, der uns versorgt die ganzen vier Wochen. Dürfen wir gerade mal kurz durch?
10: So.
3: Danke. Na, wo ist der Gläu?
10: Der ist bei der Oma.
3: Der ist bei der Oma.
11: Kommt gleich.
3: Kommt gleich. Okay, dann geht's rund hier. Als ich hier angefangen habe, habe ich gesagt, ja, ich gehe auf den Werderplatz, ich kriege sie alle wieder auf die richtige Spur. Nach 3-4 Tagen habe ich gemerkt, das schafft kein Mensch. So, weil das sind Charaktere, manche wollen gar nicht irgendwo unterkommen, manche wollen draußen leben. Manche gehen mit ihrer Krankheit so um, dass sie sich tatsächlich nicht helfen lassen. Es gibt natürlich aber auch welche, da besorgen wir einen Arzt oder schicken sie in die Apotheke oder gehen vielleicht sogar noch mit. Aber es sind Schicksale, die gehen einem schon an die Nieren. So, und man hat nicht jeden Tag, wo man lachend über den Werderplatz läuft. Es ist manchmal schwierig, ja. Am meisten hat mich jetzt tatsächlich der Tod von der Katharina getroffen, der gestern Abend oder gestern Abend festgestellt wurde. Unsere Pfarrerin, ich war gestern nicht da. Unsere Pfarrerin hat bewusst mich nicht angerufen, weil sie die Verbindung kennt, weil man das in die Nieren geht. Und das hat mich schon sehr mitgenommen.
12: Wer Katharina kennt oder den Werderplatz kennt, kennt auch Katharina.
4: so eine kleine, die hat lauter so Hubbel gehabt und die Bierflasche. Sie hat ein schwieriges Leben gehabt, ich habe nicht viel mitgekriegt, ich weiß nur, dass sie, ich habe mitgekriegt, dass sie zwei Partner verloren hat. Die hat ganz viel im Ahrhof 3 mitgeholfen, in der Schützenstraße mit der Maria zusammen, da zu putzen. Aber jetzt war sie wohl ziemlich krank, wollte auch nicht zum Arzt gehen. Und gestern ist dann die Streetworkerin mit der Polizei zur Wohnung und da lag sie drin. Und sie ist verstorben. Immerhin sah sie friedlich aus, als sei sie friedlich eingeschlafen.

0: Wir hoffen natürlich, dass durch unsere Arbeit hier in der Vesperkirche, dass das auch rüberkommt in die Stadt. Es gibt Anwohner, die sehen das anders wie wir. Aber mein Appell an die Leute, seht die Leute, die auf dem Werderplatz hier sind oder bei uns in der Vesperkirche sind, als genau die gleichen an wie jeden anderen auch. Weil es sind Schicksale, da können viele gar nichts dafür, dass die Spirale nach unten geht statt nach oben. Und das wissen viele nicht, wir wissen es, ja, aber auch nicht alles. Aber viele draußen wissen es nicht und da mein Appell nochmal, kümmert euch um die Leute und seht sie nicht mit den falschen Augen. Ich war schon immer ein Mensch, der gern unterstützt hat. So, und das kann ich hier. Und es gibt auch Kontakte, die man da knüpfen kann, die ich sonst nicht kriege. Und ich kriege Schicksale mit, die ich sonst auch nicht mitkriege. Und das erdet einen. Und deshalb mache ich das Ganze.
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0: 20. Juni feiert der VfR Sondernheim sein großes 100-jähriges Jubiläum gemeinsam mit der Firma Rematec. Los geht es um 13 Uhr mit einem F-Jugendturnier, bis es um 16.30 Uhr eine Siegerehrung mit Live-Musik geben wird. Ab 17.30 Uhr fährt der Verein mit einem Kader an Musikern auf. Von Lou Hoffner bis Shirley Brock ist für verschiedenste Geschmäcker etwas dabei. Ab 22 Uhr gibt es dann Public Viewing des WM-Spiels Deutschland gegen die Elfenbeinküste. Der Eintritt ist frei. Am Wochenende vom 12. bis zum 14. Juni startet das Karlsruher In-Event Lounge 76 in die zweite Runde dieses Jahr. Mit mehreren DJs und entspannter Lounge-Musik möchte das Event seine Gäste ins Wochenende und in den Sommer entführen. Für Essen und Getränke ist gesorgt, der Eintritt ist frei. Passend zum Pride Month bietet die Stadtbibliothek Pforzheim eine Lesung der Jugendbuchreihe Camp Rainbow der Autorin Alicia Z. Dabei geht es um queere Liebe, Diversität, Zurückweisung und unerwartete Freundschaften. Dabei ist eine Anmeldung erforderlich, entweder an der Rezeption oder per Telefon.
1: Eine neue Ausgabe von Bauen und Wohnen. Schön, dass ihr wieder mit dabei seid bei unserem Wohngeschichten-Spezial. Da ist Sandra immer unterwegs und bekommt ganz tolle Einblicke, wie die Menschen so leben. Und heute starten wir mit der ersten Wohngeschichte, die Sandra damals gemacht hat, als sie vom ZDF, vom Heute-Journal zu uns gekommen ist und noch nie vor einer Kamera gestanden ist. Das Ergebnis von der wunderschönen Loft in Lindau seht ihr jetzt.
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0: Ja, Tobi, auf der Suche nach neuen Wohngeschichten sind wir ja heute an den Bodensee gefahren, genauer gesagt nach Lindau, zu Margret Brams. Hallo, ich grüße Sie, Frau Brams.
1: Hallo. Schön, dass wir hier sein dürfen. Schön.
2: Wir befinden uns hier unterm Dach des Hauses in der Kramergasse 9 und das geht über 3 Etagen und ist die ehemalige der Kornspeicher von dem Haus oder vielleicht sogar von mehreren Häusern drumherum. Wir sehen hier die Kranengaube, da wurde das hochgezogen händisch mit Seilzug und wurde hier gelagert. Gab vermutlich schon ein Zimmer für eine Magd oder für einen Knecht, aber eigentlich war es nicht bewohnbar und war der Dachboden.
0: Und Sie haben uns ja jetzt auch mal ein paar alte Fotos von früher, alte Pläne, ganz toll. Was ist das hier?
2: Das ist die alte Treppe und man sieht da einfach auch diese schlichte Holzverkleidung, vermutlich den Eingang zu einer Kammer.
0: Die werden wir nachher auch noch mal
2: sehen.
0: Die sehen wir.
2: Ja, die Treppe, toll. Die sehen wir.
0: Wunderbar.

0: Ah, und das ist ja auch so ein Relikt hier?
1: Ja,
0: Ja?
1: das ist,
0: Wahnsinn.
1: glaube ich, sogar das älteste Stück hier oben.
0: Wahnsinn, diese
1: Wir haben
0: alten
1: aus dem
0: Schläge da auch.
1: Keller rauf, das war vielleicht der Heiz- oder Kohlekeller, das Lager, und da war das die Tür auch mit dem Beschlag. Und dieses Schloss ist natürlich jetzt nicht in Funktion hier
0: Ja,
1: montiert,
0: aber es
1: aber
0: ist eine
1: man kann
0: ganz
1: sich
0: tolle E-Wohn-Idee.
1: einfach so anschauen. Das
0: Toll,
1: ist
0: die ist
1: jetzt
0: auch
1: so
0: schön.
1: die
0: Aha.
1: Schiebetür. Und die Tür ist auch verlängert.
0: Ja,
1: Ach so,
0: also
1: die
0: die war
1: Leute
0: jetzt auch
1: waren
0: nicht
1: damals ja
0: passend.
1: nicht so
0: Ja,
1: groß, die hatten keine so
0: gut.
1: großen Durchgänge.
0: Ja, schön.
1: Und,
0: Ja, wo geht's weiter? Wie sollen wir ins Schlafzimmer
1: ja,
0: weitergucken?
1: das.
0: Schön.

0: auch. Hier sind wir mitten im Wohntraum. Wahnsinn, die alten Balken, toll. Ja. Und hier die Wand, die
1: ist original.
0: Ach, das ist original belassen.
1: Also die Wand ist nicht abgewaschen, sondern okay. Man hat so ein Schlussfirnis drauf, dass da jetzt auch nichts mehr dran verändert werden kann.
0: Da muss ich einfach mal so anfassen, weil das sieht so,
1: ja, ist wie ein Kunstwerk, aber okay. Ist einfach natürlich gewachsen.
0: Toll, die ist auch so richtig buckelig hier.
1: Ja.
0: Wahnsinn. Und das da hinten, was ist das?
1: Das ist so eine Laternennische. Die hatten ja kein elektrisches Licht und da hat man sich dann in so einer Kammer, damit man da ein bisschen was arbeiten, hantieren konnte, war ja auch dunkel hier im Dach. Und die hat aber noch eine zusätzliche Bedeutung, hat mir jetzt erst kürzlich jemand gesagt, das ist so eine Art Abstandshalter zum Nachbarn.
0: Aha, also in dem Fall hier so eine Armlänge und dann kommt der Nachbar.
1: Ja, genau, dann hat der auch nochmal so seine Wand.
0: Ist ja interessant, ja. Man lernt ja nie aus. Ne? Ja. Wo geht's jetzt hin, wo gehen wir?
1: Jetzt gehen wir in ein Bad.
0: Okay. Oh, okay, das ist ja richtig modern. Und hier aber, man sieht auch, okay, so alte Details.
1: Immer wieder was integriert.
0: Oh, Wahnsinn. Das ist eine alte Waschschüssel, tatsächlich.
1: Das ist eine alte Waschschüssel.
0: Ihre Idee.
1: Integriert. Nicht ganz, das war eigentlich der Schreiner, der sich hier mit diesem Fenster auseinandergesetzt hat. Ein Spiegel,
0: das ist
1: Schrank
0: ja,
1: praktisch.
0: Ach, toll. Für genial. Aus
1: alle Bedürfnisse.
0: Was für eine Weitsicht hier.
1: Ja.
0: Da macht sich der Loftname auch wirklich in jedem Fall sehr Ehre.
1: Lounge-Bereich.
0: Wow. Ah, und hier kann man auch dann hier schön sich breit machen. Ne?
1: Könnte toll. Man auch noch mal schlafen. Also schön. Freunde, größere Familien.
0: Und das ist sie, die Treppe, die wir vorhin auch auf den alten Bildern gesehen haben. Die ist einfach so gelassen dann in dem Fall.
1: Ja, die knarrt nicht, die ist stabil. Die
0: Wahnsinn.
1: Ist unglaublich.
0: Ja. Und wir müssen unseren Zuschauern jetzt auch mal verraten, Frau Brahns hat mir vor dem Dreh erzählt, sie geht ungeschminkt in diesen Dreh, was ja auch schon mal wirklich in dieser Zeit Respekt. Aber genau das ist eben auch dieser, man merkt diesen Flair hier in diesen Räumen. Es ist die natürliche Schönheit, die ihren Einrichtungsstil ausmacht. Ne?
1: Ja, danke.
0: Schön.
1: Dankeschön.
0: Und oben, was erwartet uns oben?
1: Ein besonderes Highlight
0: hier?
1: Noch.
0: Ja. Schön, dann gehen wir doch mal hoch.
1: Gerne.
0: Wahnsinn. Oh, und hier merkt man auch direkt hier die krumme und schiefen Ecken und Kanten
1: das
0: hier. Ne? Oh, und das ist natürlich wirklich, Sie haben nicht zu viel versprochen.
1: Ja.
0: Wahnsinn.
1: Mitten in der Stadt.
0: Und das ist ja ein Traum. Was für ein Blick über die Dächer und den Alpenblick. Das ist ja unglaublich. Und das Dach kann man
1: auch öffnen.
0: Ja?
1: Ja.
0: Oh, das
1: ist
0: allein dieser Blick, ne? Diese Weitsicht, das ist wie, als wären wir jetzt auf dem Schiff.
1: Ja.
0: Frau Brahms, Sie haben da wirklich ein Wohnjuwel. Ich denke, wir trinken jetzt noch mal einen Kaffee, oder?
1: Ja, gar nicht.
0: Und ich genieße das hier mal noch ein bisschen. Boah, trotz kalter Winterluft, die hier mir um die Nase weht, ist es atemberaubend, dieser Ausblick, den man hier mieten kann. Man kann das hier nämlich mieten. Und ich werde jetzt auch gleich noch mal hier einen gemütlichen Kaffee trinken mit der Frau Brahms, ein bisschen entschleunigen und gebe erstmal zurück ins Studio. Tschüss!

0: Hi, so schön, dass du da bist, Margarete.
1: Hallo, Sandra. Danke schön.
0: Heute bringe ich dir den Kaffee.
1: Ja, danke.
0: Die Szene von unserer ersten Wohngeschichte, die war tatsächlich ein bisschen kontrovers diskutiert, gell, im Netz. Mittlerweile haben ja 90.000 auf YouTube den Beitrag gesehen. Also richtig viele, unglaublich, oder?
1: Ja.
0: Es war eine sehr schöne Wohngeschichte bei dir. Es war sehr authentisch auch. Mhm. Ist es denn immer noch so bei dir? Oder hat sich
1: ja,
0: was verändert?
1: Ja, kann ich sagen, es ist unverändert.
0: Okay, ja, und spricht für dich.
1: Es darf auch so sein. Das Haus hat Geschichte, hat Seele,
0: ja,
1: und das macht es letztendlich aus.
0: Ja, es waren sehr, sehr viele Elemente, die einfach aus dem Alten was Neues wurden. Ne? Erzähl doch
1: ja,
0: mal ein paar.
1: Das und aber auch viel Bestand. Also,
0: ja.
1: Wir haben natürlich die Technik, ja, klar, auf den neuesten Stand gebracht zu der Zeit und auch ganz viel verwirklicht, aber doch, dass das Denkmalschutz, Brandschutz, beides gleichermaßen viel Auflagen gemacht hat, automatisch, auch in der Höhe von dem Haus, war natürlich nicht viel Spielraum, sich da selbst zu verwirklichen. Und deshalb schreibt das Haus, das Gebäude, seine eigene Geschichte.
0: Ja, vor allem Geschichte hat es. Also, was habe ich in Erinnerung? 800 Jahre, oder? Der unterste Teil?
1: Also der unterste Teil ist aus dem 11. Jahrhundert,
0: mhm.
1: Der alte Salzkeller von Lindau. Und dann wurde das neu erbaut und viele Häuser auf der Insel um 1725, 28, so in der Zeit.
0: Also in Erinnerungen geblieben ist mir auch dieses Lichtfenster, dieser Schacht, der so auch schon im Mittelalter wurde.
1: Also diese Nische,
0: genau, das Licht so inszeniert.
1: Mhm.
0: Jeder andere würde sie wahrscheinlich diese Kältebrücke zumauern.
1: Ja.
0: Du hast das tatsächlich auch so gelassen.
1: Eigentlich in jedem Raum ist die da, auf der ersten Ebene vor allem. Das waren ursprünglich Kammern vom Markt und Knecht. Und die haben dann da ihre Petroleumlampe oder ihre Kerze da in diese Nische reingestellt.
0: Schön, wirklich. Toll, dass du das auch so gelassen hast.
1: Ja.
0: In der Wohngeschichte haben wir natürlich ganz viele Sachen nicht ansprechen können. Passt ja nicht alles in 6 Minuten. Gibt es irgendwas, wo du gerne noch erzählt hättest?
1: Also, dass mittlerweile sogar viele Handwerker als Gäste bei mir waren, unter anderem auch schon über 90, ein Zimmermann.
0: Aha.
1: Und der war total begeistert von diesem Dachstuhl, der ja wirklich diesen ganzen Jahre unbeschadet. Wir haben ja auf den alten Dachstuhl einen neuen gemacht. Und der war von dieser Konstruktion zu dieser Zeit und auch was die dann für Gerätschaften gehabt haben in dieser enge Dei von der Stadt, Haus an Haus, Mauer an Mauer, wie das alles sich umsetzen ließ damals, auch unter viel Kraftaufwand und aber heute noch steht.
0: Ja, ganz, ganz toll. War sehr beeindruckend. Und natürlich eben der tolle Blick über die
1: ganz
0: Stadt.
1: Ganz oben in der dritten Ebene.
0: Genau.
1: Das ist ja mucksmäuselstill. Also zum See hin, da hörst du gar nichts. Und auf die andere Seite runter, ist ja mitten in der Fußgängerzone, da steppt der Bär.
0: Ja, toll. Ja, du hattest ja erzählt, dass auch mittlerweile ganz viele Gäste aus aller Welt da waren.
1: Ja.
0: Erzähl doch mal.
1: Ja. Also ganz bunt gemischt, groß und klein, jung und alt, vorwiegend Großfamilien, also Enkel bis Opa, Oma und natürlich Eltern und unter anderem Amerika,
0: wow.
1: Hawaii, Island.
0: Okay, du hast das Gästebuch mitgebracht. Wollen wir ein bisschen durchschauen?
1: Ja, gerne.
0: Dann machen wir jetzt Werbung für euch und wir schauen das Gästebuch ein bisschen durch.

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2: Weiter geht es bei uns und jetzt wirklich mit einer ganz königlichen oder ritterlichen Wohngeschichte. Und zwar in einem alten Wasserschloss. Das hat damals 200.000 Mark gekostet, als die Bauherren es gekauft haben. Jetzt haben sie 40 Jahre lang saniert, mit ganz viel Inspiration. Ich muss sagen, ich fahre ab und zu mit dem Rennrad dran vorbei und denke mir jedes Mal, was ist das für ein Traum?

0: Hallo zusammen.
1: Hallo, guten Tag.
0: Ich grüße Sie. Hallo,
1: freut
0: König.
1: Mich sehr,
0: freut mich
1: dass
0: auch.
1: Sie da sind.
0: Hallo, hallo, Frau grüße König. Sie. Hallo. Schön, dass wir hier sein dürfen. Ja. Wir sind nämlich heute in dem Schloss in Christbronn. Da bin ich auch schon sehr gespannt. Moment, was ist denn das für ein schönes Geländer?
1: Ja, ja, das hat eine ganz bestimmte Geschichte. Ja. In Friedrichshafen wurde eine Eisenbahnbrücke abgerissen. Da lief die Bundesstraße drüber und die war einfach zu eng und zu kaputt, die Brücke. Und ich habe es erfahren, dass die Brücke abgerissen wird. Ich war befreundet mit dem Baubürgermeister von Friedrichshafen und habe ihn gefragt, ob ich das Geländer haben könnte. Ja. Er hat gesagt, ach, du glaubst ja gar nicht, wie viele Leute das schon haben möchten. Ja.
0: Toll.
1: Nach 3 Wochen kam ein Anruf und da hieß es dann, ich krieg's, weil sie wissen, wofür ich es brauche, ja. Ja, genau.
0: Also das heißt, das Geländer gab es früher gar nicht und es war auch kein...
1: Da war nichts, da waren nur ein paar Bretter. Ja, es war lebensgefährlich. Es war überhaupt, die ganze Galerie war so baufällig. Es war einfach kaputt hier alles. Ja.
0: Okay. Ja. Sie haben gesagt, Sie haben ein paar alte Bilder vorbereitet. Wollen wir uns die mal anschauen?
1: Ja, gut, gerne, ja. Da haben wir den Saal hier oben, ja.
0: Das alles zu einem Film gemacht?
1: Ja, es war ein Super-8-Film natürlich, denn damals gab es noch kein Video und der ist jetzt digitalisiert auf Video.
0: So ein richtiger Kinosaal natürlich, in so einem Schloss hat man auch viel Platz. Ne?
1: Ja, ja. Das ist ein Bild jetzt so ungefähr 1700. Man sieht außenrum noch dieses, hier auch, Sie sehen außenrum das Wasser, es war ja ein Wasserschloss. Und den Zulauf hier und das Schloss in der Mitte hier.
0: Und wer hat da früher gewohnt?
1: Ganz am Anfang die Ritter von Wolfurt.
0: Ach.
1: Ja, und später mal 400 Jahre lang das Heilig-Geist-Spital von Lindau. Die hatten das so als Wirtschaftsgebäude, denn die haben Lebensmittel gebraucht für ihre große Anlage und haben sich eben hier ausgeweitet. Und das ist jetzt der obere Bereich vom Turm. Alles mit Gras bewachsen. Alles, ja, ganz genau. Er war im Prinzip einsturzgefährdet. Ja, er war bereits dabei einzustürzen im oberen Bereich.
0: Wann haben Sie denn das Schloss gekauft?
1: 1974.
0: 74?
1: Ja, 74, ja.
0: Und seitdem also sind Sie am
1: ununterbrochen,
0: Umbauen,
1: ja. Das war natürlich jetzt eine Schauvorführung. Mein Vater stand nämlich auf dem Gerüst. Ja, klar. Und ich, mein Vater, bloß ein bisschen näher. Aber ich habe von dem Korb aus habe ich diese Balken schon gelegt. Ja. Und dann fahre ich dann hier rüber und bin dann und zeige jetzt auch nur, dass ich wirklich runterfahren kann. Gucken Sie, da tue ich jetzt mich hier runterlassen. Ja.
0: Gut, dann würde ich mal sagen, lassen Sie uns doch mal durchschauen.
1: Ja, gut, ja, wunderbar.
0: Schön.
1: Ja.
0: Ja.

0: Und das ist ganz fein und zart hier eingerichtet. Ja. Schön. Wer liest denn hier Goethe?
1: Ach ja, ich bleibe doch furchtbar lang drin.
0: Ja?
1: Ich bin furchtbar gerne drin, ja. Einfach die ganzen alten Sachen.
0: Ich bin beeindruckt, der eine. Sie sind vom Handwerker bis zum Literat und Kunstliebhaber, alles.
1: Ja, das liebe ich. Und Gott sei Dank, wir lieben beide klassische Musik auch. Ja. Ja.
0: Ihr Wohnzimmer ist so schön eingerichtet. Aber also wirklich der Hingucker ist der Bogen hier. War der schon?
1: Der war, ja. Aber es muss früher eine andere Säule drin gewesen sein. Gucken Sie mal den Sockel an, der ist ein kleines bisschen älter noch. Ja. Und auch diese Vertiefung, rustikaler. Ja. Und erst so um die 1700, wahrscheinlich genau 1777 ist das reingekommen, die Säule. Denn ich habe da oben drin in dem Fenstersturz die Zahl 1777 gesehen.
0: Ja.
1: Luke. Genau, die Luke, das ganze Zeugs, die ganze Konstruktion hier.
0: Das ist ja hier schon mal urig, allein schon der Aufgang. Ah, und hier ist auch das letzte Stück Geländer verbraten.
1: Ja, nochmal ein Stück Geländer, ja.
0: Aber was für ein
1: und das
0: Ausblick.
1: Ist das Eigental, ja. Wunderschön,
0: das ist das Anteil,
1: ja. Das ist das Eigental.
0: Noch für uns die Fahne gehisst.
1: Ja, die ist aus Anlass von dem Jubiläum von diesem Argental hier.
0: Ah, okay, das ist jetzt auch da.
1: 1250 Jahre, ja. Das ganze Jahr wird gefeiert und wir haben uns auch mit eingebracht hier.
0: Okay, schön. Tja, ich muss mich leider schon wieder verabschieden mit einem königlichen Gruß zurück ins Studio.

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0: ihr Lieben, ganz schön, dass ihr da seid. Das war so eine wunderschöne Wohngeschichte bei euch.
1: Das war schön, ja.
0: Könnt ihr euch erinnern? Hier?
1: Oh ja, sehr wohl.
0: Selbes Team gibt's noch. Das war wirklich nett. Was ist euch denn geblieben von den Erinnerungen, wo wir da waren? Was war spannend?
1: Ja, also ich erinnere mich sehr gut daran und besonders gefallen hat mir die Stimmung. Es war locker, leicht, das war sehr angenehm.
0: Das freut uns, ja, weil wir sind immer wieder auf der Suche nach neuen Wohngeschichten. Ja. Und die meisten Menschen haben einfach Angst vor dem Fernsehteam und dem Aufwand, der da, aber der ist, ne? Du sagst selber, ist er groß?
1: Nee,
0: nein. Wir waren ein kleines Team und das war eine sehr nette Runde, oder?
2: Richtig schön, ja.

0: Aber die Spannung war trotzdem da. Also ich habe es gespürt, die innere Spannung.
1: Ja gut, aufgeregt ist man, ne? Das bin sogar ich noch. Wenn ich quasi, ich muss mich ja auf jeden neu einlassen, ne? Also bei euch war es besonders sympathisch, weil wir ja auch im Kino dann gleich gucken konnten, wie so deine Entwicklung und Sanierung ja stattfand. Über 40 Jahre.
0: Über 50 jetzt.
1: 50, wohlgemerkt, ne? Ja, wir dürfen es verraten, oder? Du bist jetzt 90.
0: 90, ja klar.
1: Hast immer noch Spaß an dem Sanieren. Hält Sanieren denn fit?
0: Ja.
1: Kann man das so sagen?
0: Ja, kann man sagen. Ja. Okay. Ja. Es ist gesund. Ja.
1: Ja, man hat was zu tun. Ne?
0: Ja. Mein ursprünglicher Beruf war ja einfach zu bewegungslos.
1: Ja,
0: und dieser Apotheke. Feine Beruf. Augenoptik und Hörakustik.
1: Ja, ja, ja. Ja.
0: Und da war das ein enormer Ausgleich dann.
1: Ja, ja.
0: War sehr gut. Ja. Ja. Hat mir selber auch gut getan, ja.
1: Aber ihr habt auch zwei verschiedene Aufgaben, ne? Also du bist so der grobe Handwerker und du bist eher so der Filigrane mit Einrichten.
0: Ja, kann man so sagen. Ja? Also handwerklich bin ich nicht so talentiert.
1: Aber die Einrichtung,
0: das ist dein Bereich, ne? Ja.
1: Ja. Schön, wirklich
0: ganz.
1: Auch Antiquitäten.
0: Ja, Antiquitäten sammle ich gern. Und inzwischen male ich auch ein bisschen oder versuche wenigstens zu malen. Ist gut.
1: Ja. Ganz toll, wirklich.
0: Das macht Spaß.
1: Mittlerweile war ja auch ein anderes Team da. Erzähl doch mal, wie kam es dazu? Also der SWR mit der Ruhmtour war
0: da. Mit der Ruhmtour, ja. Also das Schicksal hatte das Telefon in der Hand und es klingelte und Werner war dran, gell? Und die Dame, die Freundliche, erzählte, was sie vorhaben und wir waren gleich dabei.
1: Spannend. Ihr macht ja auch wirklich alles mit, oder?
0: Wir machen alles mit, jawohl.
1: Schön. Und es hat ja auch ganz schön Medienrummel. Also ihr seid jetzt richtige Stars mittlerweile,
0: ja,
1: oder?
0: Naja, wir haben inzwischen über 200.000 Klicks und da sind wir doch ein bisschen stolz drauf.
1: Ja, schön. Ja. Zeigt ja auch ein bisschen euren Stolz auf das Geleistete, das Schloss. Ne? Was passiert denn mit dem Schloss? Was habt ihr einfach mal vor später? Jetzt seid ihr, ne?
0: Später sollte es eine Stiftung werden, damit einfach diese allgemeinen... Damit es erhalten bleibt und der Allgemeinheit zugänglich gemacht wird.
2: Ja. Vor allen Dingen eben auch von mir also ein bisschen Kunst, und denn wir haben ja immer wieder Konzerte auch.
1: Ja, toll. Also so ein Begegnungsort auch, oder?
2: Ja. Begegnungsort, ja. So soll es bleiben, ja.
1: Ganz toll.
2: Unter keinen Umständen verändert. Ich hätte sogar gerne, dass meine ganze Bibliothek drin erhalten bleibt.
1: Ja,
2: denn die ist ja riesig. Ja.
1: Die ist riesig und da waren wir, und du bist ja auch so ein kleiner Poet. Da waren ja wirklich tolle Literaten drin, ne?
2: Ja. Stimmt, ja.
1: Es ist so schön, euch wiedergesehen zu haben nach so vielen Jahren. Ganz lieben Dank, dass ihr euch die Zeit genommen habt.
2: Wir freuen uns auch,
0: ja,
2: richtig.
0: War schön.
1: Und ihr seht, es ist total harmlos mit uns. Also bewerbt euch für eine Wohngeschichte, wenn ihr ein schönes Zuhause habt oder sehr viel daran gebaut, gebastelt und kreativ dran wart. Mit ein paar Klicks kommt ihr direkt zu uns und wir kommen zu euch.
3: Vielen Dank euch dreien für diesen sympathischen Talk und meinen ganz großen Respekt, dieses Schloss so in Schuss zu halten und immer weiterzuentwickeln. Das war's mit Bauen und Wohnen für diese Woche. Ich freue mich schon, wenn ihr kommende Woche wieder einschaltet. Bis dahin, alles Gute. Tschüss.

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0: 20. Juni feiert der VfR Sondernheim sein großes 100-jähriges Jubiläum gemeinsam mit der Firma Rematec. Los geht es um 13 Uhr mit einem F-Jugendturnier, bis es um 16.30 Uhr eine Siegerehrung mit Live-Musik geben wird. Ab 17.30 Uhr fährt der Verein mit einem Kader an Musikern auf. Von Lou Hoffner bis Shirley Brock ist für verschiedenste Geschmäcker etwas dabei. Ab 22 Uhr gibt es dann Public Viewing des WM-Spiels Deutschland gegen die Elfenbeinküste. Der Eintritt ist frei. Am Wochenende vom 12. bis zum 14. Juni startet das Karlsruher In-Event Lounge 76 in die zweite Runde dieses Jahr. Mit mehreren DJs und entspannter Lounge-Musik möchte das Event seine Gäste ins Wochenende und in den Sommer entführen. Für Essen und Getränke ist gesorgt, der Eintritt ist frei. Passend zum Pride Month bietet die Stadtbibliothek Pforzheim eine Lesung der Jugendbuchreihe Camp Rainbow der Autorin Alicia Z. Dabei geht es um queere Liebe, Diversität, Zurückweisung und unerwartete Freundschaften. Dabei ist eine Anmeldung erforderlich, entweder an der Rezeption oder per Telefon.
1: Social Media und Lifestyle passt zusammen, machen viele. Wenn man aber Lifestyle mit dem Badischen zusammenbringt und sich übers Gutzelle auslässt, dann ist es was Besonderes. Das macht Peakfein Kim alias Kim Herrmann aus Karlsruhe. Sie hat Badisch und Lifestyle zusammengebracht und damit ziemlich Erfolg auf Social Media. Jetzt bei mir.

0: Ja, wieder einmal kümmere ich mich um das, was aktuell sehr angesagt ist. Wir bemühen uns alle um ganz viel Social Media Content. Und wir haben in der Region viele, viele Menschen, die in Social Media schon richtige Stars sind. Bei mir ist eine, die ja, aus Karlsruhe heraus sich ums Badische kümmert. Das freut mich besonders. Bei mir ist Kim Herrmann, Pikfein Kim. Hallo Kim, schön, dich hier zu haben.
1: Hallöchen, hi.
0: Kleine Umstellung für dich, von Social Media mal so ein bisschen ins Rundfunk- und Fernsehstudio zu kommen? Oder du produzierst ja inzwischen auch, hast ein kleines Studio zu Hause?
1: Was heißt Studio? Also ich gebe mir da gar nicht so viel Mühe. Manchmal produziere ich was am Esstisch. Je nachdem bin ich natürlich auch viel unterwegs. Mhm. Da wird dann natürlich unterwegs auch viel aufgenommen. Also so ein richtiges Studio wie hier, nein.
0: Aber ein Motto heißt authentisch sein, ne?
1: So sieht es nämlich aus.
0: Weil du gesagt hast, ja, am Esstisch unterwegs. Also ja. Man soll Kim so erleben, wie sie ist, und zwar authentisch. Genau. Wie wichtig ist das denn deinen Followern, ja, die Authentizität, die du hast?
1: Ich denke, sehr wichtig. Und ich bekomme auch das Feedback tatsächlich. Also viele schreiben auch wirklich, sie finden es klasse, dass ich so authentisch bin. Mhm. Ich nehme da jetzt auch nicht nochmal 5 Videos nochmal extra auf, nur damit jetzt die Haare perfekt sitzen oder wenn ich mal was falsch gesagt habe. Das macht es ja letztendlich aus. Ne? Das macht es menschlich.
0: Mitten aus dem Leben, Kim, mitten aus dem Leben.
1: Ja, wirklich.
0: Und Pikfein Kim, was ich schön bei dir finde, ich muss aufpassen, heute nicht ins Badische zu verfallen, denn authentisch heißt auch, du sprichst Badisch.
1: Ja. Ja.
0: Karlsruherisch heißt eigentlich Brigandedeutsch.
1: Korrekt.
0: Und mischst das mit Pikfein, also Lifestyle trifft Badisch. Wie kamst du auf die Idee?
1: Im Endeffekt war das eigentlich schon immer so, dass ich, wie gesagt, gerade über die Stories, da gucke ich, dass ich das nicht vordrehe oder so, sondern wirklich am Tag die Leute mitnehme. Und ich schwätze halt so, wie ich schwätze. Und dementsprechend schwätze ich dann auch so in die Kamera rein. Ne? Und somit kommt es dann mit dem Lifestyle automatisch zusammen, mit dem Erlebnis und natürlich mit dem Geschwätzte.
0: Jetzt könnten ja manche sagen, Karlsruhe ist nicht gerade die Lifestyle-Stadt. Dem widersprichst du, indem du sagst, nee, genau hier ist Lifestyle zu Hause, und zwar authentisch Badisch.
1: Absolut, weil ich bin dort geboren, ich bin dort groß geworden, ich habe in meiner Jugendzeit so viel erlebt, ich arbeite dort und es gibt immer irgendwas. Es gibt ja auch so viele Alltagssituationen, ja. Und die Karlsruher Stadt, die mausert sich ja jetzt auch mittlerweile und da will ich die Leute auch einfach wieder mitnehmen und dass die Leute wieder ein bisschen Lust haben, da teilzunehmen, genau.
0: Wir wollen dich als Persönlichkeit auch kennenlernen. Mhm. Wir haben es gesagt, authentisch sein ist wichtig, dein Sternzeichen.
1: Ich bin Krebs.
0: Verliebt, verlobt oder verheiratet?
1: Verheiratet.
0: Habt ihr ein Haustier?

0: Wir haben zwei Hunde. Zwei französische Bulldoggen. Ja, muss ich mal dazu sagen.
1: Deine Lieblingsfarbe?
0: Ach, hab ich gar keine.
1: Tatsächlich bunt?
0: Ja. Oder doch beige. Weil du kannst beige immer super kombinieren.
1: Ein barbarisches Wort, auch beige. Ne?
0: Mit E.
1: Welches Poster hing bei Kim im Jugendzimmer?
0: Oh, Backstreet Boys. Mhm. Millennial, durch und durch.
1: Gab es ein erstes Vorbild für dich, Kim?
0: Oh, meine Mama.
1: Sehr schönes Vorbild.
0: Meine Mama.
1: Finde ich toll. Höre ich gerne. Deine erste selbstgekaufte CD, wahrscheinlich auch Backstreet Boys, war es auch? Oder peinlicher?
0: Die Schlümpfe.
1: Hast du auch die Schlumpfhit-Parade?
0: Genau die.
1: Groß. Zum zweiten Mal sagt es jemand und wir reden zum zweiten Mal über meine, ich habe auch eine Schlumpfvorliebe gehabt.
0: Ja.
1: Das war so unser Alter wahrscheinlich.
0: Total genial. Ja.
1: Vater Abraham.
0: Ja, zum Beispiel.
1: Sagt mal, von wo kommt ihr denn?
0: Ja gut, nee, das waren dann schon die moderneren Hits tatsächlich.
1: Die
0: modernen,
1: ja, das ist, ja, die, ja, die das ist der Generationsunterschied. So, ich war noch Vater Abraham.
0: Eigentlich total
1: peinlich. Du hast die Schlumpfdisco.
0: Ja, genau.
1: Sehr schön, die Schlümpfe. Welches Buch hast du zuletzt gelesen, Kim?
0: Ich bin gar kein Bücherfan. Mhm. Also ich, um Gottes Wille, aber ich mag Podcasts. Also ich höre lieber. Mhm. Genau.
1: Habe ich gestern auch eingehört. Ich auch gerne Podcasts. Mhm. Dein Lieblingsurlaubsziel, Kim?
0: Ich muss gerade überlegen, wo waren wir denn zuletzt? Ich glaube, wir waren auf Mallorca und ich glaube, das geht einfach. 17. Bundesland.
1: Also. Und jetzt die badische Frage, die stelle ich jetzt in Badisch. Wie hast du denn mit dem Essen? Hausmannskost oder eher in der Gourmet-Tempel?
0: Hausmannskost.
1: Und was darf sein? Sage mal was Badisches, sowas.
0: Dampfnudler.
1: Mit Vanille, also süß oder salzig, Fraktion? Kartoffelsuppe oder?
0: Nein, süß. Mit Vanille.
1: Mit Vanille. Und schöne Christle.
0: Natürlich, die Kruste ist das Wichtigste. Die muss perfekt sein, ganz klar.
1: Kim, wie kam es zum Namen Peak Fine, Kim?
0: Ich hatte tatsächlich ein Kosmetikstudio, das hieß Peak Fine einfach schön. Und ich musste dann aber den Namen ändern, weil ich habe es dann, ich habe es geschlossen. Und dann habe ich gedacht, okay, wie kann ich das ableiten, wenn die Leute mich weiterhin suchen? Und somit entstand dann Peak Fine, Kim.
1: Und du bist auch piekfein unterwegs, wenn man so ein bisschen, ich habe natürlich ein bisschen Geschichten von dir angeguckt, ein paar Storys. Mhm. Da geht es gern mal in die Innenstadt, da geht es auch gern in gehobene Modegeschäfte oder einfach auf Kaiserstraße.
0: Genau.
1: Und das Ganze dann verbunden mit der typischen Karlsruher Lebensart, auch mit einer gewissen Gelassenheit. Mhm. Hat es angefangen, dass du es Freundinnen per WhatsApp geschickt hast oder bist du gleich in Social Media eingestiegen?
0: Sofort eingestiegen. Mhm. Also ich habe 2020 schon mit Social Media angefangen. Es war auch mit ein Grund, warum ich das Kosmetikstudio dann schließen musste, weil ich mich dann echt entscheiden musste, okay, Social Media oder weiterhin dieser Bereich. Genau. Und somit habe ich dann, ich habe immer gepostet, ich habe dann auch schon verschiedene Kooperationen gemacht und somit hat sich das dann entwickelt. Also die ganze Geschichte mit dem Badisch ist eigentlich sogar noch relativ frisch.
1: Ja, da reden wir gleich drüber. Aber es hat sich entwickelt, heißt man macht es und dann, ich kenne das selbst, gibt es so eine erste Anzahl von Menschen, die einem folgen und irgendwann gibt es, ich nenne das immer so kleine Explosionen.
0: Genau.
1: Was war deine erste große Explosion? Dann hast du gemerkt, oh, das hat die Möglichkeit, größer zu werden.
0: Mhm. Also es gibt ein Reel, das heißt Badisch aus deiner Kindheit. Das ist wahnsinnig durch die Decke gegangen, weil es halt wahrscheinlich natürlich viele Erinnerungen schafft, nostalgisch ist und einfach die Leute wirklich so an die Oma- und Opa-Zeit erinnert und so weiter. Genau, so kam das zustande dann.
1: War dann das Badische sozusagen der Mosaikstein, der dir diese kleine Explosion, von der ich gesprochen habe, besorgt hat? War das der Türöffner zu mehr?
0: Absolut. Mhm. Vor allen Dingen, unseren Dialekt können wir man kann es ja für so viele Situationen und so viele Sachen einsetzen, Also ich habe da auch noch ganz viel geplant. Der ein oder andere, wenn er jetzt schon auf dem Kanal war oder dementsprechend guckt, der sieht schon, ich habe schon ganz viele verschiedene Themen und es ist Wahnsinn, wie da unterschiedlich auch die Reaktionen drauf sind,
1: Nimm uns mal zunächst in die schönen Reaktionen mit. Du hast gesagt, dieses Badisch-Kindheit. Mach mal ein Beispiel, was hat die Leute da begeistert? Ich kann ja mitreden. Wir können dann. Du kommst aus Karlsruhe-Oberrot, ich aus Karlsruhe-Mühlburg, also ist gar nicht so weit voneinander weg.
0: Yeah.
1: Was ist denn so typisch für die badische Kindheit, sage mal?
0: Also wenn ich an Kindheit denke, muss ich viel an meine Oma und Opa denken, weil ich bei denen auch echt viel war. Und der Klassiker war halt einfach schon allein, dass meine Oma überall Gutzel gehabt hat. Gutzel. Oder Hustegutzel. Das ging wirklich von morgens. Brauchst du Gutzele? Willst du Hustegutzele?
1: In jeder Hosentasche, in jeder Handtasche.
0: Egal wo, die hat immer überall eins rausgezogen. Genau, und das ist so schon mal eine Erinnerung. Dann natürlich das Essen. Wir haben sie schon über Dampfnudeln gehabt oder mit der Vanillesoße, ganz wichtig. Genau, und einfach verschiedene Situationen.
1: Oma und Opa haben auch das gekocht, was man woanders nicht gekriegt hat. Ist zum Beispiel so. Rahmblättle kriegt man kaum noch.
0: Rahmblättle, ja, genau. Schon. Oder Rosebäbbele.
1: Rose, das habe ich nie gegessen. Also für alle, die uns zuhören und dem Badischen nicht mächtig, Rosebäbbelen ist Rosenkohl.
0: Korrekt.
1: Es gibt zwei Dinge, die ich nicht esse, Auberginen und Rosenkohl. Hast du das gemocht? Da war doch ganz verkocht, die Rosebäbbele war ganz matschig.
0: Ich muss sagen, bei der Oma hat halt immer alles geschmeckt.
1: Ach so.
0: Das ist ja.
1: Hat die Speckner gemacht noch ein bisschen, oder?
0: Die hat eigentlich immer das so schön als Beilage gemacht. Also als Beilage. Oder Rahmblättle war auch immer so.
1: Rahmblättle. Das ist der Wahnsinn. Ja. Also ich glaube, es wird noch eine gute Sendung. Wir machen mal eine kleine Pause und dann schwätzen wir gleich weiter.
0: Bitte.
1: Der badische Dialekt ist in Social Media unterrepräsentiert, Kim. Mhm. Und du hast vorhin gesagt, es gab viele Reaktionen. So ein Icebreaker war, was wir gerade besprochen haben, die Kindheit mit dem Gutzele.
0: Ja.
1: Gab es positive, aber auch gab es auch negative Reaktionen?
0: Also viele sagen ja halt natürlich, okay, Badisch ist ja an für sich kein Begriff für einen Dialekt. Ne?
1: Es ist ein Mischdialekt.
0: Genau, aber bevor ich jetzt halt wirklich anfange zu sagen, okay, das ist jetzt Fränkisch oder Alemannisch und hier und da, da werde ich ja nicht mehr fertig, nenne ich es jetzt halt einfach mal Badisch. Und mir ist wichtig zu erwähnen, dass ich aus Karlsruhe komme und damit wisse ja schon eigentlich so ungefähr, aus welcher Ecke der Dialekt stammt. Und das ist so das Einzige, wo ich sage, okay, da gibt es manchmal Kritik, aber ich bleibe fest dabei, für mich ist das einfach Badisch und... gut.
1: Finde ich großartig.
0: Sympathisch.
1: Es ist vor allem auch brigante Deutsch. Den Begriff gibt es ja wirklich, weil Karlsruhe ist eine Gründung und da sind viele Menschen von außerhalb gekommen. Und es ist deswegen ein Sprachgemisch, das sich dann im brigante Deutsch ausgedrückt
0: genau,
1: hat.
0: Genau, genau.
1: Und dieser Icebreaker, welche Generation sprichst du da an und woher kommen die Followerinnen und Follower? Kommen die nur aus Karlsruhe?
0: Also die meisten kommen tatsächlich aus Karlsruhe und der Region, aber ich kriege auch viele Direktnachrichten, wo ich dann denke, okay, es ist Wahnsinn, wie viele ausgewandert sind und mir zum Beispiel von den USA schreiben und so toll finde, dass es einfach wieder ein Stück Heimat ist, was er hören könne oder auch sehen könne. Also es sind echt viele, die halt weggezogen sind, ausgewandert sind und die das halt auch echt klasse finde.
1: Also die nach der Heimat sich sehnen und das auch hören wollen. Ne?
0: Genau, genau. Erinnerungen und halt auch je nachdem halt aussehen, ne? Je nachdem, wo wir dann unterwegs sind. Aber hauptsächlich höre natürlich.
1: Ja. Du willst es ausbauen, hast du gesagt, diese Dialektgeschichten. Jetzt haben wir gerade die Kindheit gehört. Gibt es noch so einen emotionalen Punkt, von dem du glaubst? Also Essen ist immer ein Thema.
0: Essen kommt auf jeden Fall auch noch.
1: Essen kommt. Jetzt hast du vorhin gesagt, oder ich habe es ja schon beschrieben, Lifestyle ist für dich ein Thema, da geht es auch viel um Klamotten. Sind Klamotten auch ein Thema? Also zum Beispiel der Badener, der ja die Schuhe an der Fies hat, aber die Fies gehen bis zur Hüfte. Ne?
0: Genau, das ist ja ganz wichtig. Mhm. Es kommt drauf an. Also am liebsten mag ich eigentlich die Alltagssituationen, weil das für mich einfach so authentisch ist. Ne? Auch wenn mal, wie gesagt, was nicht gut läuft, dann motze ich auch gern. Also ich bin so ein richtiger Karlsruher-Motzer da.
1: Badisches Motzen, das ist schön. Das
0: brudle.
1: Ich brudle.
0: Ah, herrlich.
1: Muss sein. Da reden wir auch noch drüber.
0: Ja.
1: Gleich mehr mit Kim.
0: Gerne.
1: Entweder oder, das Ganze nicht auf Badisch. Wir versuchen auch ein bisschen Hochdeutsch zu sprechen mit Kim, Big Fan Kim, die badische Lifestyle-Influencerin. Kim, du ziehst die Fragen, gibst sie mir und ich stelle dir dann deine Entweder-Oder-Frage. Okay. Frage 1. So. Entweder badisch oder schwäbisch. Nein, das steht hier nicht drauf. Lieber eine warme oder eine kalte Mahlzeit?
0: Eine warme Mahlzeit.
1: Eine warme Mahlzeit. Mhm. Das können wir auch im Badischen beantworten. Abends gibt es Feschbar.
0: Auf jeden Fall.
1: Und mittags gibt es warm.
0: Ja, wir verspannen echt viel.
1: Feschbar.
0: Aber wirklich auch das ganz klassische Brot und dann einfach ein bisschen Käse drauf und Wurst vor allen Dingen.
1: Gutes Brot reicht der Bruder. Ich mache schon wieder badisch. Was? Deine zweite Frage, Kim, wir könnten hier stundenlang reden. Ja. Deine zweite Frage, Kim, du darfst noch mal ziehen.
0: Jawohl.
1: Zweite Entweder-Oder-Frage, was hat man sich für dich ausgedacht? Was hast du entschieden? 3 Tage offline oder 3 Tage ohne Schlaf?
0: Wirklich schwer tatsächlich. 3 Tage ohne Schlaf.
1: 3 Tage
0: ohne. Weil ich würde die Leute dann online mitnehmen.
1: Genau. Du würdest daraus auch eine Social-Media-Geschichte machen.
0: Ja, ist so.
1: Das ist die Profifrau. Du bist ja übrigens Profifrau, reden wir gleich drüber. Nicht nur für dich selbst, sondern auch für andere. Denn das ist auch dein Job gleich mehr dazu. Wir haben über das Badische als Sprache gesprochen und wir haben darüber gesprochen, wenn mal was schief geht, dass wir so herrlich brudeln können. Hast du so Lieblingsbruddel-Ausdrücke? Also wir stellen uns vor, Kim sitzt im Auto man darf eigentlich nicht rechts überholen und da schert einer komisch aus und überholt dich dreimal und sperrt den Weg ab. Mhm. Und jetzt fluch mal los.
0: Okay, also als erstes würde ich sagen, okay, wo hast denn du deinen Führerschein gewonnen? Im Lotto oder was? Dann würde ich sagen, du bläder Hund, du bläder. Und danach vielleicht noch, okay, du Labbedudel, jetzt guckst du, dass mal richtig auf der Straße fahrst.
1: Labbedudel, auch ein großer. Der ist schon, man muss den Mund nicht

0: aufmachen fürs Badisch. Gell? Labududel, das rutscht gerade so raus.
1: Das rutscht auf jeden Fall.
0: Muggesäckele ist auch so schön badisch. Parkmoll noch ein Muggesäckele weiter links. Kannst du diese Maßeinheit beschreiben? Die ist frei, gell? Das kann ganz klein und
1: etwas größer. Das ist egal. Sein. Hauptsache es ist eine Maßeinheit. Mhm. Absolut.
0: Gibt es so badische Lieblingsworte, die du besonders hast?
1: Also ich habe so, ja, also das Gutzle gehört einfach dazu. Gutzle? Das ist ja. So ein absoluter Babics Gutzle. Es gibt so vieles, gell? Eissachisch eigentlich immer, ja, wie gesagt, also ich mag eigentlich Sprudle, wie gesagt, ganz gerne, aber das sind halt natürlich in ganze Sätze. Und eigentlich muss ich sagen, es fällt mir auch einfach so im Alltag dann viel ein, wo ich dann sage, ah ja, okay, das muss ich eigentlich auch wieder so in den Wortschatz mit aufnehmen. Also so typisches Wort gibt es gar nicht. Ich liebe es einfach da wirklich, immer mal einer rauszuhauen.
0: Das fällt einem ja dann auch im Alltag auf, dass es Worte gibt, die man lange nicht gehört hat.
1: Ja, genau.
0: Das ist ein typisch badisches Wort. Mhm. Schreibst du dir es dann auf? Mhm. Dass du
1: ich mache mir tatsächlich viel Notiz. Oder wenn wir auch unterwegs sind und wir sitzen irgendwo im Biergarten. Das Beste. Wenn da wirklich nicht dran rechts und links Leute sitzen, dann höre ich schon, ah, okay, da geht der Dialekt los. Dann speichere ich mir das natürlich auch wieder gern ab oder freue mich auch mal wieder, das überhaupt zu hören. Oder auch das ein oder andere Wort wieder mit mir für
0: also
1: mich wieder aufzunehmen.
0: Also aufpassen, wenn die Kim neben euch hockt, ja, da wird glaubt.
1: Ich höre zu.
0: Kim Herrmann hört zu. Piekfein, mit Badisch und Lifestyle hat sie Erfolg als Influencerin. 30.000, ne, so bei Instagram alleine.
1: Ich glaube, ich bin jetzt bei 27, ja.
0: 27, ja. Ja. Und dann die Kanäle laufen gut. Wir haben es gerade davon gehabt, du belauschst die Leute und schreibst dann auch mal das eine oder andere Wort auf. Möchtest du auch damit ein bisschen die Muttersprache erhalten? Ich stelle ja fest, auch unsere Kinder lernen der Schule Hochdeutsch, wir sprechen zu Hause auch kaum noch Dialekt. Ja, wie soll der Dialekt gerettet und erhalten werden? Ist das auch ein bisschen Ziel von dir?
1: Auf jeden Fall. Ich will halt auch gucken, dass es gerade über Social Media ein bisschen lustig rüberkommt. Ne? Es soll keiner gezwungen sein, aber viele, dass sich auch viele wieder daran erinnern. Und wie du schon sagst, in der Schule, klar, das Hochdeutsch ist wichtig, aber es ist ja trotzdem heimatverbunden. Ja? Also der Dialekt für mich sehe ich, also so sehe ich das zumindest. Genau, also ich denke, die Mischung macht's. Ja, manchmal geht es nicht anders, weil sonst versteht ja auch keiner einen, sage ich jetzt halt mal. Aber ansonsten finde ich es einfach schön, wenn vielleicht sogar die Großeltern oder die Elternteile das ein oder andere Wörtle doch noch mitgeben.
0: Ja. Gibt ja auch schöne badische Geschichten. Gibt es auch so badische Autoren? Ich finde Harald Huss zum Beispiel ist ein Autor, ein Mundartautor, den ich gerne lese, weil er genau die Geschichten, die meine Eltern so ein bisschen erzählt haben, diese Lebensart und diese Lebensweise gut beschreibt. Liest du das auch gerne, um Inspiration zu bekommen?
1: Also wie gesagt, bei mir ist echt der Alltag. Da spielt für mich die Rolle. Und wenn Nachbarin nur wieder aus dem Fenster rausguckt und halt über den Nachbar drüber schon wieder lästert oder ja, wie gesagt, man ist irgendwo unterwegs und da brüllt mal wieder jemand irgendwas rum. Das ist für mich auch das, was es authentisch macht. Ne? Also nicht dieses Erzwungene, ich ziehe das jetzt komplett durch auf Badisch, sondern die Alltagssituationen, die mache es für mich tatsächlich
0: auch. Also das Kissen auf der Fensterbank, sozusagen als Instagram von heute.
1: So sieht's aus. Genau.
0: Kim, du bist auch professionell unterwegs beim Thema Social Media. Redest auch andere, sprechen wir gleich drüber. Ja. Denn Social Media macht man nicht einfach, da braucht man eine Strategie. Gleich mal dazu. Das ist die Tasse, die man nicht kaufen kann. Das ist Kim, alias Peakfan Kim, die diese Tasse gewinnen möchte. Das ist die Karte mit den wunderbaren Fragen, die ich gleich an dich stelle. Und das ist die Promi-Ausgabe von
2: Stadt, Land, Quatsch.
0: Und Kim, ich hoffe, du bist gut vorbereitet. Wir haben für dich einen super Buchstaben ausgesucht. Das ist wirklich nett von uns, finde ich. Das K?
1: Nein.
0: Jubel, Jubel. Und wir starten mit einer Stadt.
1: Karlsruhe.
0: Ajo, ein Land.
1: Kenia.
0: Eine Backzutat.
1: Karotten?
0: Ja, ein Instrument.
1: Weiter. Klavier.
0: Ja, genau, das gilt noch. Klavier, das mache ich jeden Tag.
1: Kissenschütteln.
0: Jawohl, hat vier Beine.
1: Eine Katze.
0: Ein Kleidungsstück mit K.
1: Kleid.
0: Irgendwas, das Punkte hat mit K.
1: Eine Kamera.
0: Etwas, das Punkte hat, eine Kamera. Hat deine Kamera, die hat Punkte vorne.
1: Eine Handykamera hat Handy, Punkte. Ja,
0: Pixelpunkte, alles ist. Und gut, dass du bei Instrument nochmal auf Klavier gekommen bist. Das war sehr schön. Backzutat Karotten finde ich total interessant und richtig. Denn Karottenkuchen ist sehr angesagt.
1: Und den mag ich auch tatsächlich, so einen Karottenkuchen.
0: Karottenkuchen, also hat alles. Ich hab ja als Lösungsvorschlag hier was draufstehen, wo ja der Rest von Deutschland auch immer lacht, nämlich Kakao.
1: Der Kakao.
0: Der Kakao, also Kakao. Ja, ja, sagen ja, der Badener sagt Kakao.
1: Der sagt Kakao. Kakao. Mit der Betonung, ganz wichtig. Kakao.
0: Kakao. Mhm. Aber wie viele richtige waren es eigentlich? 8 richtige. Die Tasse ist gewonnen. Herzlichen Glückwunsch. Lass uns zu deinem Job kommen, denn das ist tatsächlich auch Social Media. Du bist auch sozusagen hauptberufliche Social Media Beraterin.
1: Mhm, genau.
0: Für wen machst du das?
1: Ich arbeite für Feel Social. Wir sind zu zweit eine ganz kleine, süße Agentur. Betreuen tatsächlich Social Media Kanäle und unter anderem auch den Kanal Fächerliebe, der den ein oder andere vielleicht kennt.
0: Ich genau. folge euch.
1: Ja, schön, sehr schön. Genau, und da machen wir halt auch viele oder stellen wir viele Karlsruher Locals vor als Unterstützung. Genau, aktuell haben wir auch das Kaiserstraß-Projekt und das ist super. Das macht so Spaß.
0: Weil es authentisch läuft. Wenn ich jetzt dein Kunde wäre und würde sagen, Mensch, Kim, wie kriege ich noch mehr Followerinnen und Follower? Was würdest du mir, also jetzt nicht mir als Martin Wacker, sondern mir als Mensch, was würdest du raten? Mhm. Was muss man machen?
1: Also an erster Stelle muss ich sagen, Follower sind nicht immer das Wichtigste. Mhm. Ja, also es ist wirklich das Engagement und letztendlich auch eine starke Community.
0: Engagement, übersetzt es für uns?
1: Engagement heißt eigentlich, okay, es zählt nicht immer nur natürlich die wahnsinnige Reichweite, sondern einfach die Reaktionen drauf.
0: Ah, die Interaktion.
1: Die Interaktion und die Reaktion, ja. Also wie die Kommentare, auch die privat, also die DMs sind super wichtig, ja. Und wenn die Leute oder du eine starke Community hast, dann bringt dir das manchmal viel mehr, vor alle Dinge Vertrauen, ja. Also das Vertrauen zu einer Community aufzubauen ist manchmal viel mehr wert als hunderttausende Follower.
0: Also Vertrauen, und dann gibt es ja auch diesen Social Media Dünger, das sind ganz oft besonders herausragende Persönlichkeiten, die wiederum zu einer kleinen Explosion führen. Auch das spielt wohl eine Rolle, oder?
1: Auf jeden Fall, ja. Also eine Persönlichkeit, und ich sag's auch jedem, wenn man sollte selber wirklich vor die Kamera gehen. Ich weiß, die meisten schreien nicht immer hier. Und wenn wir auch Kunden haben und sagen, ha, wäre nicht schlecht, wenn du vor die Kamera gehst, schreien sie auch nicht gleich. Aber irgendwann, man gewöhnt sich dran. Und letztendlich kauft der Verbraucher oder derjenige, wo es guckt. Und wenn jemand ein Produkt verkaufen will, das auch wegen deiner Persönlichkeit. Das ist einfach so.
0: Also Persönlichkeit ist wichtig. Kim, du kommst aus Karlsruhe. Ja. Man glaubt es nicht, aber hier sind einige Namen unterwegs, die zum Teil auch weltweit erfolgreich sind. Nenn uns mal so, was glaubst du, wo ist die größte Masse an Menschen da, die Menschen aus Karlsruhe folgen?
1: Ja gut, ich meine, der Klassiker, oder wir kennen sie, glaube ich, alle, Pamela Reif. Ja, also die ja wirklich weltweit bekannt ist. Dann muss ich zugeben, ich bin ein kleiner Pietro Lombardi-Fan. Ich habe damals es von Anfang an angeguckt und fand es einfach so genial. Damals hat er ja auch noch ein bisschen mehr Dialekt geschwätzt.
0: Der Bur aus der Südstadt.
1: Der Bur aus der Südstadt. Max Giesinger, klar, natürlich, das sind so. Und ich habe auch das Gefühl, es sind immer mehr jetzt, die ja wirklich so direkt aus Karlsruhe kommen. Und egal, ob es jetzt Creator sind im Bereich Food und so weiter. Genau, also das ist schon spannend, wie sich das entwickelt.
0: Und Kim, bei Pietro und bei Max, du hast es gesagt, da rutscht auch der Dialekt mal durch. Und das finde ich dann besonders schön.
1: Auf jeden Fall. Also gerade Max, wenn er auf dem Konzert, wir waren jetzt auch schon auf ein paar Konzerte oder auf dem Fest natürlich. Und wenn er in der Heimat ist, dann guckt er ja schon, dass er da nochmal ein bisschen Vollgas gibt im Dialektbereich. Und das ist schon genial.
0: Ja. Wir sollten, glaube ich, so ein, wie heißt das, so ein Ad-Zeichen erfinden. Ja. Badisch by Nature oder badische. Ja? Können wir einfach mal verabreden. Ja? Das schicken wir auch dann den anderen Jungs und Mädels und dann bringen wir das Badische voran.
1: Bitte.
0: Idee ist hier geboren. Machen
1: sehr gute Idee.
0: Wir könnten noch ewig, glaube ich, weitererzählen. Kim, machen wir vielleicht auch nochmal über das Badische.
1: Ja.
0: Du hast vorhin gesagt, es warten neue Projekte, neue Ideen. Du willst uns noch tiefer entführen ins Badische. Was kommt als nächstes von Peakfine, Kim?
1: Also ich möchte weiterhin eigentlich so diese Reihe machen. Und es gibt ja, wie gesagt, so viele verschiedene Themen. Also Tiere kommen noch. Ja. Also es gibt ja da auch so das ein oder andere, wie ich wie die Schnorke, die mir ja sehr gern habe, die es woanders da einfach so nicht gesprochen gibt. Und, oder das Badische ABC. Ja, also Also, aber es bleibt spannend. Ich möchte nicht zu viel ABC, verraten.
0: Wir, nee, wir nehmen es nicht voran. Wir folgen dir weiter.
1: Ja, bitte, gerne.
0: Kim, ich wünsche dir weiterhin ganz viel Erfolg.
1: Danke.
0: Halt uns auf dem Laufenden und mal gucken, ob wir auch noch die eine oder andere badische Idee miteinander auf den Weg
1: machen
0: bringen.
1: Machen
0: wir. Und auch nächste Woche habe ich dann wieder spannende Gäste. Dann wollen wir uns um einen jungen Mann kümmern, der unterwegs ist mit seinem Fahrrad, aber es ist kein normales Fahrrad. Es ist ein Gravelbike. Ich gebe zu, ich wusste bis heute nicht, was das ist, ein Gravelbike. Das ist ein Bike, mit dem man Schotter und Kies fahren kann. Und er ist wirklich weltweit und in der Region vor allem auch unterwegs mit seinem Gravelbike. Michael Groß heißt er und ist nächste Woche bei mir in der Martin-Wacker-Show. Euch noch

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Los geht es um 13 Uhr mit einem F-Jugendturnier, bis es um 16.30 Uhr eine Siegerehrung mit Live-Musik geben wird. Ab 17.30 Uhr fährt der Verein mit einem Kader an Musikern auf. Von Lou Hoffner bis Shirley Brock ist für verschiedenste Geschmäcker etwas dabei. Ab 22 Uhr gibt es dann Public Viewing des WM-Spiels Deutschland gegen die Elfenbeinküste. Der Eintritt ist frei. Am Wochenende vom 12. bis zum 14. Juni startet das Karlsruher In-Event Lounge 76 in die zweite Runde dieses Jahr. Mit mehreren DJs und entspannter Lounge-Musik möchte das Event seine Gäste ins Wochenende und in den Sommer entführen. Für Essen und Getränke ist gesorgt, der Eintritt ist frei. Passend zum Pride Month bietet die Stadtbibliothek Pforzheim eine Lesung der Jugendbuchreihe Camp Rainbow der Autorin Alicia Z. Dabei geht es um queere Liebe, Diversität, Zurückweisung und unerwartete Freundschaften.

Mittelstand erwachen ließ. Bedeutende Industriefirmen, gewaltige Ölraffinerien und ein Atomzentrum siedelten sich in Karlsruhe an. Durch die Tüchtigkeit der Bürger dieser Stadt, tatkräftig durch eine sehr rührige Stadtverwaltung unterstützt, wurde Karlsruhe zu dem, was es heute ist. Der Sitz des Bundesgerichtshofes und des Bundesverfassungsgerichtes geben Karlsruhe das Gepräge einer Residenz des Rechts. Mittelpunkt des gesellschaftlichen Lebens von Karlsruhe bildet der Festplatz. Hier befindet sich das Badische Staatstheater und die durch viele Kongresse und Tagungen in aller Welt bekannt gewordene Schwarzwaldhalle.

Fridericiana, Deutschlands älteste technische Hochschule, im In- und Ausland hochgeschätzt, ist Zeugnis für das geistige Bild dieser Stadt. Große Männer und Erfinder wie Karl Benz, Freiherr von Dreis, Heinrich Hertz, Viktor von Scheffel und andere wirken in dieser Stadt. Hier die staatliche Ingenieurschule in Karlsruhe. Viele moderne Schulen wurden nach dem Kriege errichtet und gerade im Schulbau steht Karlsruhe mit an der Spitze des gesamten Bundesgebietes. Als Stadt des Sports genießt Karlsruhe einen guten Ruf. Unter uns das große Wildparkstadion. Nahezu in allen Stadtteilen begegnen wir Schwimm- und Freibädern, die in großzügigster Form angelegt sind und den Bürgern einen gesunden und sportlichen Ausgleich bieten. Vor den Toren in Karlsruhe-Forchheim sind unsere Sportflieger zu Hause. Zahlreiche Motor- und Segelflugzeuge stehen hier bereit, um diesem herrlichen Sport zu dienen. Die schöne Lage am Fuße des Schwarzwaldes bietet jedem Besucher auch hier Erholung und Entspannung.

Liebhaber der Kunst stellt die staatliche Kunsthalle eine wahre Fundgrube von unschätzbaren Werten dar. Das Gastmahl des Plato von Feuerbach, der Kinderreigen von Hans Thoma, Christus am Kreuz von Grünewald, Martha von Karl Hofer und viele mehr. Ausstellungen berühmter Maler und Grafiker der Vergangenheit und Gegenwart sind immer wieder Anziehungspunkt für Tausende von Besuchern in den Hallen des Badischen Kunstvereins. Karlsruhe also auch eine Stadt der Künste.

Kammermusik, Schlosskonzerte aus Ettlingen und Bruchsal, Hörfolgen über Volkskunde und Geschichte sind beliebte Themen, die aus den Senderäumen des Studios Karlsruhe des Süddeutschen Rundfunks ausgestrahlt werden. Das Badische Staatstheater mit kleinem und großem Haus ist seit eh und je ein Magnet für Freunde der Theaterkunst. Ausgewählte Schauspiele, Operetten und Opern begeistern immer wieder die Anhänger dieser edlen Kunst und der gute Ruf des Badischen Staatstheaters in Karlsruhe geht weit über die heimatlichen Grenzen hinaus. Hier farbenprächtige Ausschnitte aus Smetanas Die verkaufte Braut, dargestellt vom Ensemble des Badischen Staatstheaters.

Karlsruhe plant und baut für seine Bürger. Und überall begegnet man einer modernen Wohnkultur. Ende des Jahres 1957 erfolgte hier der erste Spatenstich zu einem groß angelegten neuen Stadtteil, Karlsruhe-Waldstadt, in dem nach rund 6 Jahren bereits über 10.000 Menschen umgeben vom Grün des Waldes eine neue Heimat finden konnten. Dank der umsichtigen und weitblickenden großen Unterstützung des Gemeinderates konnte jeder zweite Einwohner in eine nach dem Kriege neu erbaute Wohnung

Diese Bauten geben Karlsruhe das Gepräge einer freundlichen Stadt. Eine stets hilfsbereite und freundliche Polizei dient dem Wohle der Bürger. Allen Besuchern steht sie mit Rat und Tat zur Seite. Nicht weniger hilfsbereit sind neben ihren männlichen Kollegen die in Schmuck und Uniformen gekleideten weiblichen Polizistinnen. Als zweite Stadt der Bundesrepublik, die eine weibliche, uniformierte Polizei besitzt, haben sie sich glänzend bewährt. Im Herzen der Innenstadt pulsiert das moderne Großstadtleben, gemischt mit der Atmosphäre der Entspannung. Hier die Münze in der Stephanienstraße. Herrliche Brunnen im ganzen Stadtgebiet laden immer wieder zu geruhsamem Verweilen ein. Mit einem gewissen Stolz darf Karlsruhe für sich in Anspruch nehmen, eine Stadt im Grünen zu sein. Denn seine Bürger sollen nach Tageslast und Mühe belohnt werden und Entspannung finden. Für Einheimische und Fremde bietet die Naturpracht des Botanischen Gartens mit kunstvollem Blumenschmuck und exotischen Pflanzen ein Paradies der Ruhe.

Eine herrlich gelegene Oase inmitten einer Großstadt mit farbenprächtigen Blumenanlagen legt auch hier Zeugnis dafür ab, eine Stadt im Grünen zu sein. Ausländische Schifffahrtsgesellschaften legen im Karlsruher Rheinhafen an und auch einheimische Bewohner benutzen gerne die Möglichkeit zu einer Rheinfahrt. Trotz großstädtischem Leben hat sich Karlsruhe eine gewisse Romantik bewahrt, die besonders in ihren Randgebieten immer wieder zu finden ist. Vom geruhsamen Geist der Bürger zeugt die Tatsache, dass man selbst einem Krautkopf und der fleißigen Marktfrau ein Denkmal gesetzt hat.

0: Hier in Karlsruhe, der herrlichen Stadt am Oberrhein, in der sich das Treiben einer Großstadt mit der Romantik vereint, lässt es sich wirklich leben. Heinrich von Kleist schrieb schon im Jahre 1801 an seine Schwester: Diese Stadt ist klar und lichtvoll, und es ist, als ob ein geordneter Verstand uns anspreche.
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0: Liebe Zuschauer, willkommen zum Klinik-Talk hier im Programm von Baden TV. Wir melden uns aus der Blutspende hier am Klinikum Karlsruhe. Der Betrieb beginnt in ein paar Minuten, noch ist hier leer. Und aus Blut werden hier unter anderem Zelltherapeutika gewonnen, die den Patienten helfen können, um die es in unserer heutigen Ausgabe geht.
1: Diese Patienten können Krebserkrankungen haben, die eine Stammzelltransplantation erfordert, zum Beispiel Leukämien. Einblicke in moderne Behandlungskonzepte und Ausblicke in innovative Verfahren erhalten wir später auf der sogenannten KMT-Station. Sie gehört zum Tumorzentrum, das am Klinikum für Diagnose und Behandlung vieler verschiedener Krebserkrankungen gegründet wurde und in dem Experten unterschiedlicher Fachrichtungen eng zusammenarbeiten.
0: Herr Professor Benz, Krebsbehandlung erfordert eine interdisziplinäre Zusammenarbeit. Es geht um viele verschiedene Krankheiten, es geht um viele verschiedene Fachrichtungen, die ineinander greifen müssen. Wir wollen uns heute später noch die KMT-Station anschauen. Es geht im weitesten Sinne um Knochenmarktransplantation mit etablierten Verfahren, mit vielen Dingen, die nahe Zukunft bringen wird. Werden wir alles noch lernen. Und mit neuen Räumlichkeiten, die Sie bezogen haben im Haus M hier auf dem Klinikum Campus. Was bedeutet das für die Behandlung von Krebspatienten?
2: Das bedeutet für uns, für die Onkologie insgesamt am Städtischen Klinikum einen großen Fortschritt, der Bau von Haus M. Natürlich sind die ganzen chirurgischen Disziplinen neu aufgestellt mit modernen Stationen, modernen OP-Sälen, was ja wichtig ist für die Onkologie. Aber wir haben auch einen Ambulanzbereich, der jetzt ganz dem onkologischen Zentrum, also der interdisziplinären Zusammenarbeit gewidmet ist. Und wir haben eben eine neue Station für die Knochenmarktransplantation und Zelltherapie, das ist ja der neue Bereich, die auf dem topaktuellen Stand jetzt ist und wo wir modernste Therapien anbieten können.
0: Wir sind jetzt in einem sogenannten Richtraum. Infusionen werden hier gerichtet, Herr Dr. Kündgen, für Patienten, die Sie hier behandeln. Was sind das eigentlich für Patienten? Welche Erkrankungen haben die?
3: Ja, es sind Patienten, die Erkrankungen des blutbildenden Systems haben. Dazu zählen hier bei uns vor allem auch Patienten mit akuten Leukämien und bösartigen Lymphknotenkrankheiten. Und wir können hier auf dieser Station auch das ganze Behandlungsspektrum anbieten, was diese Patienten brauchen. Angefangen bei der intensiven Chemotherapie bis hin dann auch zur Stammzelltransplantation und auch zur modernen Zelltherapie.
0: Stammzelltransplantation haben Sie jetzt gesagt. Der Begriff Knochenmarktransplantation ist ein bisschen geläufiger beim Laien, aber die Stammzelltransplantation ist heute eigentlich das Verfahren der Wahl.
3: So ist es, ja. Es hatte mit den Knochenmarktransplantationen angefangen, deswegen hat sich dieser Name für Stationenbereiche auch etabliert. Im Laufe der Jahre ist das dann weitgehend abgelöst worden durch die periphere Blutstammzelltransplantation. Das ist ein Verfahren, was einmal für die Spender einfacher ist. Sie brauchen keine operative Entnahme vom Knochenmark, sondern man kann ähnlich wie bei einer Blutspende nach einer Vorbehandlung mit einem Wachstumsfaktor dann die Stammzellen aus dem Blut gewinnen. Und es ist auch so, dass bei bestimmten Erkrankungen, bei bösartigen Blutkrankheiten, auch die Wirkungsweise der allogenen Stammzelltransplantation besser ist, wenn sie von peripheren Blutstammzellen gewonnen worden ist.
0: Haben Sie ein paar Zahlen, Daten, Fakten für uns zu Ihrer Arbeit hier?
3: Ja, also wir führen hier im Klinikum schon seit 1996 Stammzelltransplantationen durch. Das hat angefangen mit den autologen Stammzelltransplantationen, das heißt Transplantationen mit den eigenen

0: Stammzellen des Patienten. Da haben wir inzwischen über 800 schon durchgeführt und 2009 kamen noch die allogenen Stammzelltransplantationen dazu. Also allogen bedeutet, die Stammzellen stammen von einem Spender und da haben wir inzwischen auch schon 270 Transplantationen durchgeführt. Wir machen insgesamt 60 Transplantationen pro Jahr, etwa zur Hälfte autologe und zur Hälfte allogene Transplantationen.
1: Ein sensibler Bereich, in dem wir hier zu Gast sind. Wir durften kurz die Maske abnehmen fürs Interview. Wir stellen sicher, dass niemand in unmittelbarer Nähe zu uns ist. Wie schaffen Sie es, die Qualität hier zu sichern? Schiefgehen sollte nichts in dem Bereich.
0: So ist es ja. Man kann schon sagen, dass die Stammzelltransplantation so zu den komplexesten Behandlungen in der Medizin zählt. Es sind viele Abläufe, die aufeinander abgestimmt sein müssen, angefangen von der Vorbehandlung und der Terminierung des Spenders, die ja parallel zu der Vorbehandlung des Patienten läuft, der ja auch vor der Stammzelltransplantation eine Chemotherapie-Vorbehandlung bekommt, manchmal auch noch ergänzt durch eine Ganzkörperbestrahlung. Und da dürfen praktisch keine Fehler passieren. Deswegen haben wir da entsprechende Qualitätssicherungsmechanismen auch etabliert. Wir arbeiten hier nach den internationalen Standards auch der Europäischen Fachgesellschaft, sind 2016 auch dafür zertifiziert worden. Und wir haben unsere ganzen Arbeitsabläufe in Form von Arbeitsanweisungen auch beschrieben. Das Personal wird intensiv geschult. Wir führen regelmäßig Audits auch durch, um die Qualität der Umsetzung auch zu kontrollieren. Und wir besprechen auch die Ergebnisse in einer gemeinsamen Qualitätskonferenz mit den Kollegen der Transfusionsmedizin.
1: Frau Fitterer ist Pflegefachkraft hier auf der Station. Nimmt uns ein bisschen mit in Ihren Alltag. Was hat sich denn verändert für Sie durch die neuen Räumlichkeiten hier?
2: Also eine deutliche Verbesserung hier.

0: ist, dass wir jetzt sehr helle, moderne und geräumige Patientenzimmer anbieten können. Davon profitieren vor allem unsere Patienten und Patientinnen, weil sie ja hier einen sehr langen Aufenthalt haben. Was uns auch sehr freut, ist, dass wir jetzt eine Patientenküche anbieten können, in die die Patienten und Patientinnen sich selbstständig mit Kaffee, Trinkwasser oder Tee versorgen können, wo wir jetzt auch schon wirklich ein gutes Feedback bekommen haben dazu.
1: Was sind denn die Herausforderungen aus pflegerischer Sicht ganz speziell hier auf Station? Sie haben es mit schwerkranken Patienten zu tun.
0: Genau, also habe ich ja eben schon gesagt, dass die Aufenthaltsdauer hier ziemlich lang ist. Im Schnitt würde ich sagen so zwischen 4 bis 8 Wochen. Das ist natürlich schon psychisch sehr herausfordernd. Da sind wir auch froh, dass wir ein großes Team von Psycho-Onkologen so im Rücken haben, die die Patienten und Patientinnen wirklich hier begleiten. Man kann sich vorstellen, dass gerade während der Corona-Lage auch mit Besuch das alles nicht so möglich war, wie wir uns das gewünscht hatten. Das ist natürlich dann so, dass wir Pflegekräfte vor allem als Unterstützung für die Patienten und Patientinnen da sind, wo man natürlich auch aufpassen muss und die Herausforderung hat, dass man denen die professionelle Distanz bewahrt.
1: Wir haben schon einiges gelernt über die Behandlungen hier, Herr Professor Ringhoffer. Was hat sich denn verändert, verbessert in den vergangenen Jahren?
2: Ja, es haben sich die Möglichkeiten erweitert. Es ist so, dass wir durch eine verbesserte Vorbereitungstherapie, durch bessere Unterstützungstherapie die Altersgrenze der Patienten, die transplantiert werden können, nach oben geschoben haben. Der älteste im letzten Jahr transplantierte Patient war jetzt 75 Jahre alt. Den zweiten Punkt, den ich machen möchte, ist die sogenannte haploidente, also halb passende Transplantation. Wir freuen uns ja, dass so viele Spender registriert sind und es ist nach wie vor extrem wichtig, dass sich die Spender auch weiter registrieren lassen. Wir arbeiten auch stetig daran, die Auswahlkriterien für die Spender zu verbessern, um den Outcome, um die Möglichkeiten weiter zu verbessern. Aber es gibt auch immer Fälle, halt, wo noch kein Spender gefunden werden kann. Und hier gibt es die Möglichkeit der halb passenden Transplantation, die wir jetzt seit 3, 4 Jahren mit sehr guten Resultaten auch durchführen können. Und der dritte Punkt ist jetzt, es kam schon, glaube ich, hier zur Sprache, die Zelltherapie. Da gibt es ein ganz neues Therapieverfahren, die KT-Zelltherapie, die wir ab dem nächsten Jahr dann auch anbieten können.
1: Dann bleiben wir doch bei dem letzten Punkt, den Sie genannt haben, der KT-Zelltherapie. Ein innovatives Verfahren. Die Hoffnung ist ja groß, dass Sie künftig noch mehr Menschen helfen können hier.
2: Ja, das hoffen wir auch. Es geht dabei um die Therapie, die vor allen Dingen bei malignen Lymphdrüsenerkrankungen eingesetzt werden kann. Normalerweise besteht das Immunsystem ja aus 2 Teilen, dem flüssigen Teil sozusagen, der durch Antikörper gebildet wird, und dem zellulären Teil, das sind die T-Zellen. Und in dem Fall ist es so, dass Antikörper normalerweise Lymphomzellen sehr gut erkennen können. Bei T-Zellen ist das schon schwieriger, weil Tumorzellen sich quasi unsichtbar machen und nicht mehr alle Voraussetzungen liefern, um von T-Zellen erkannt zu werden. Und in diesem Fall entwickelt man eine neue Zelle. Man leitet vom Antikörper einen Teil ab und es wird zusätzlich zu dem normalen T-Zellrezeptor dieser Teil in die Zelle eingebaut. Dadurch kann die T-Zelle wieder Strukturen auf den Lymphomzellen erkennen und kann hier wieder aktiv sein und die Tumorzellen attackieren. Und diesen neuen Rezeptor, den bezeichnet man als chimären Antigenrezeptor, also sozusagen eine Mischung aus einem Antikörper und einem T-Zellrezeptor. Also man verschafft sozusagen dieser T-Zelle wieder die Möglichkeit, die Tumorzelle erkennen zu können. Und das ist das Neue, Innovative an dieser Zelltherapie. Man versucht, diesen Rezeptor dann noch weiter zu verbessern, indem man verschiedene co-stimulatorische Elemente, sagt man, also Teile halt des Rezeptors, die die Wirkung noch verbessern, hier einbaut. Und dadurch wird die Effektivität dieser Zellen noch gesteigert.
1: Ist das ein Verfahren, das schon angewendet wird oder kurz bevorsteht?
2: Also es steht kurz bevor. Wir sind durch alle Hürden jetzt gekommen. Man muss für jedes Präparat einzeln zertifiziert und qualifiziert werden. Es steht noch eine Begehung aus und wir hoffen, dass wir für nächstes Jahr dann startklar sind.
1: Und jetzt sind wir in einem der Räume hier am Klinikum, an dem Blutspenden durchgeführt werden, Herr Ruf, aus denen Sie dann Blutpräparate herstellen, die unter anderem Krebspatienten helfen können.
3: Genau so ist es. Ja, wir sprechen heutzutage gerne auch von sogenannten Zelltherapeutikas. Und diese Zelltherapeutika werden sehr, sehr oft über Blutspende gewonnen. Und da gibt es unterschiedliche Verfahren.

0: Das Einfachste, was alle kennen, ist die sogenannte Vollblutspende, die dann verarbeitet wird zu dem Zelltherapeutikum Erythrozytenkonzentrat unter anderem. Und dann gibt es moderne Verfahren, die in sogenannte neuartige Zelltherapeutika münden. Und heute haben wir ein besonderes Zelltherapeutikum im Fokus, und das sind die sogenannten KT-Zellen. Und das Besondere bei diesen KT-Zellen ist, sie werden von der Patientin, dem Patienten selber entnommen. Und das ist dann keine Vollblutspende im klassischen Sinne, sondern ist eine maschinell unterstützte Spende. Und da kommen Geräte, wie Sie hier sehen, zum Einsatz, sogenannte Zytapheresen. Mit denen werden die Zellen aus dem peripheren Blut isoliert und aufbereitet. Und bearbeitet, dass man sie letztendlich in ein Zelltherapeutikum umwandeln kann. Und das Besondere bei dieser neuartigen Zelltherapeutikum ist dieses: Da findet die Verarbeitung nicht ausschließlich in der Transfusionsmedizin statt. Das ist bei den anderen Präparaten der Fall. Hier brauchen wir die Expertise von spezialisierten Laboratorien. Das heißt, diese Präparate werden versandt in spezialisierte Laboratorien, in pharmazeutischen Unternehmen, entsprechend aufbereitet, biotechnologisch, und dann zu uns zurückgesandt. Wir lagern sie ein und stellen sie der Klinik zur Therapie zur Verfügung. Das heißt, das Ausgangsprodukt stammt von der Blutspenderin, von dem Blutspender, von der Patientin direkt und endet dann in einem sogenannten neuartigen Zelltherapeutikum.
1: Und das war unser Klinik-Talk hier im Programm. Ihnen besten Dank fürs Zuschauen, eine gute Zeit und bis bald.
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0: 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Los geht es um 13 Uhr mit einem F-Jugendturnier, bis es um 16.30 Uhr eine Siegerehrung mit Live-Musik geben wird. 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Von Lou Hoffner bis Shirley Brock ist für verschiedenste Geschmäcker etwas dabei. 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Der Eintritt ist frei. Am Wochenende vom 12. bis zum 14. Juni startet das Karlsruher In-Event Lounge 76 in die zweite Runde dieses Jahr. Mit mehreren DJs und entspannter Lounge-Musik möchte das Event seine Gäste ins Wochenende und in den Sommer entführen. Für Essen und Getränke ist gesorgt, der Eintritt ist frei. Passend zum Pride Month bietet die Stadtbibliothek Pforzheim eine Lesung der Jugendbuchreihe Camp Rainbow der Autorin Alicia Z. Dabei geht es um queere Liebe, Diversität, Zurückweisung und unerwartete Freundschaften. Dabei ist eine Anmeldung erforderlich, entweder an der Rezeption oder per Telefon.
1: Social Media und Lifestyle passt zusammen, machen viele. Wenn man aber Lifestyle mit dem Badischen zusammenbringt und sich übers Gutzelle auslässt, dann ist es was Besonderes. Das macht Peakfein Kim alias Kim Herrmann aus Karlsruhe. Sie hat Badisch und Lifestyle zusammengebracht und damit ziemlich Erfolg auf Social Media. Jetzt bei mir.

0: Ja, wieder einmal kümmere ich mich um das, was aktuell sehr angesagt ist. Wir bemühen uns alle um ganz viel Social Media Content. Und wir haben in der Region viele, viele Menschen, die in Social Media schon richtige Stars sind. Bei mir ist eine, die ja, aus Karlsruhe heraus sich ums Badische kümmert. Das freut mich besonders. Bei mir ist Kim Herrmann, Pickfein Kim. Hallo Kim, schön, dich hier zu haben.
1: Hallöchen, hi.
0: Kleine Umstellung für dich, von Social Media mal so ein bisschen ins Rundfunk- und Fernsehstudio zu kommen? Oder du produzierst ja inzwischen auch, hast ein kleines Studio zu Hause?
1: Was heißt Studio? Also ich gebe mir da gar nicht so viel Mühe. Manchmal produziere ich was am Esstisch. Je nachdem bin ich natürlich auch viel unterwegs. Mhm. Da wird dann natürlich unterwegs auch viel aufgenommen. Also so ein richtiges Studio wie hier, nein.
0: Aber ein Motto heißt authentisch sein, ne?
1: So sieht es nämlich aus.
0: Weil du gesagt hast, ja, am Esstisch unterwegs. Also ja, man soll Kim so erleben, wie sie ist, und zwar authentisch. Genau. Wie wichtig ist das denn deinen Followern, ja, die Authentizität, die du hast?
1: Ich denke, sehr wichtig. Und ich bekomme auch das Feedback tatsächlich. Also viele schreiben auch wirklich, sie finden es klasse, dass ich so authentisch bin. Mhm. Ich nehme da jetzt auch nicht nochmal 5 Videos nochmal extra auf, nur damit jetzt die Haare perfekt sitzen oder wenn ich mal was falsch gesagt habe. Das macht es ja letztendlich aus. Ne? Mhm. Das macht es menschlich.
0: Mitten aus dem Leben, Kim, mitten aus dem Leben.
1: Ja, wirklich.
0: Und Pickfein Kim, was ich schön bei dir finde, ich muss aufpassen, heute nicht ins Badische zu verfallen, denn authentisch heißt auch, du sprichst Badisch.
1: Ja, ja.
0: Karlsruherisch heißt eigentlich Brigandedeutsch.
1: Korrekt.
0: Und mischst das mit Pickfein, also Lifestyle trifft Badisch. Wie kamst du auf die Idee?
1: Im Endeffekt war das eigentlich schon immer so, dass ich, wie gesagt, gerade über die Stories, da gucke ich, dass ich das nicht vordrehe oder so, sondern wirklich am Tag die Leute mitnehme und ich schwätze halt so, wie ich schwätze und dementsprechend schwätze ich dann auch so in die Kamera rein. Ne? Und somit kommt es dann mit dem Lifestyle automatisch zusammen, mit dem Erlebnis und natürlich mit dem Geschwätzte.
0: Jetzt könnten ja manche sagen, Karlsruhe ist nicht gerade die Lifestyle-Stadt. Dem widersprichst du, indem du sagst, nee, ja, genau hier ist Lifestyle zu Hause und zwar authentisch Badisch.
1: Absolut, weil ich bin dort geboren, ich bin dort groß geworden, ich habe in meiner Jugendzeit so viel erlebt, ich arbeite dort und es gibt immer irgendwas. Es gibt ja auch so viele Alltagssituationen, ja. Und die Karlsruher Stadt, die mausert sich ja jetzt auch mittlerweile und da will ich die Leute auch einfach wieder mitnehmen und dass die Leute wieder ein bisschen Lust haben, da teilzunehmen, genau.
0: Wir wollen dich als Persönlichkeit auch kennenlernen. Mhm. Wir haben es gesagt, authentisch sein ist wichtig, ja. Dein Sternzeichen.
1: Ich bin Krebs.
0: Verliebt, verlobt oder verheiratet?
1: Verheiratet.
0: Habt ihr ein Haustier?
1: Wir haben zwei Hunde. Zwei Hunde. Ja, zwei französische Bulldoggen.
0: Heuiuiui.
1: Ja, muss ich aber dazu sagen.
0: Deine Lieblingsfarbe?
1: Habe ich gar keine.
0: Tatsächlich bunt?
1: Ja. Oder doch beige. Weil du kannst beige immer super kombinieren.
0: Ein barbarisches Wort, auch beige.
1: Beige. Ne? Mit Ä.
0: Beige mit E. Welches Poster hing bei Kim im Jugendzimmer?
1: Oh, Backstreet Boys, Millennial, durch und durch.
0: Gab es ein erstes Vorbild für dich, Kim?

0: Meine Mama.
1: Sehr schönes Vorbild.
0: Meine Mama.
1: Finde ich toll. Höre ich gerne. Deine erste selbstgekaufte CD, wahrscheinlich auch Backstreet Boys, war es auch? Oder peinlicher?
0: Die Schlümpfe.
1: Hast du auch die Schlumpfhit-Parade?
0: Genau die.
1: Groß, es hat zum zweiten Mal sagt es jemand und wir reden zum zweiten Mal über meine, ich habe auch eine Schlumpfvorliebe gehabt.
0: Ja.
1: Das war so unser Alter wahrscheinlich.
0: Total genial, ja.
1: Vater Abraham.
0: Ja, zum Beispiel.
1: Sagt mal, von wo kommt ihr denn?
0: Ja gut, nee, das waren dann schon die modernere Hits tatsächlich.
1: Das ist der Generationsunterschied. Ich war noch Vater Abraham.
0: Eigentlich total peinlich.
1: Du hast die Schlumpfdisco.
0: Ja, genau.
1: Ja, schön, die Schlümpfe. Welches Buch hast du zuletzt gelesen, Kim?
0: Ich bin gar kein Bücherfan. Mhm. Also ich, um Gottes Wille, aber ich mag Podcasts. Also ich höre lieber. Mhm. Genau.
1: Habe ich gestern auch reingehört. Ich auch gerne Podcasts. Mhm. Dein Lieblingsurlaubsziel, Kim?
0: Ich muss gerade überlegen, wo waren wir denn zuletzt? Ich glaube, wir waren auf Mallorca und ich glaube, das geht einfach. 17. Bundesland.
1: Also. Und jetzt die badische Frage, die stelle ich jetzt in Badisch. Wie hast du denn mit dem Essen? Hausmannskost oder eher in der Gourmet-Tempel?
0: Hausmannskost.
1: Und was darf sein? Sage mal was Badisches, sowas.
0: Dampfnudler.
1: Mit Vanille, also süß oder salzig, Fraktion? Kartoffelsuppe oder?
0: Nein, süß. Mit Vanille.
1: Mit Vanille. Und schöne Christle.
0: Natürlich, die Kruste ist das Wichtigste. Die muss perfekt sein, ganz klar.
1: Kim, wie kam es zum Namen Peak Fine Kim?
0: Ich hatte tatsächlich ein Kosmetikstudio, das hieß Peak Fine einfach schön. Und ich musste dann aber den Namen ändern, weil ich habe es dann, ich habe es geschlossen. Und dann habe ich gedacht, okay, wie kann ich das ableiten, wenn die Leute mich weiterhin suchen? Und somit entstand dann Peak Fine Kim.
1: Und du bist auch peakfein unterwegs, wenn man so ein bisschen, ich habe natürlich ein bisschen Geschichten von dir angeguckt, ein paar Storys, da geht es gern mal in die Innenstadt, da geht es auch gern in gehobene Modegeschäfte oder einfach auf Kaiserstraße.
0: Genau.
1: Und das Ganze dann verbunden mit der typischen Karlsruher Lebensart, auch mit einer gewissen Gelassenheit. Mhm. Hat es angefangen, dass du es Freundinnen per WhatsApp geschickt hast oder bist du gleich in Social Media eingestiegen?
0: Sofort eingestiegen. Mhm. Also ich habe 2020 schon mit Social Media angefangen. Es war mit ein Grund, warum ich das Kosmetikstudio dann schließen musste, weil ich mich dann echt entscheiden musste, okay, Social Media oder weiterhin dieser Bereich. Genau. Und somit habe ich dann, ich habe immer gepostet, ich habe dann auch schon verschiedene Kooperationen gemacht und somit hat sich das dann entwickelt. Also die ganze Geschichte mit dem Badisch ist eigentlich sogar noch relativ frisch.
1: Ja, da reden wir gleich drüber. Aber es hat sich entwickelt, heißt man macht es und dann, ich kenne das selbst, gibt es so eine erste Anzahl von Menschen, die einem folgen und irgendwann gibt es, ich nenne das immer so kleine Explosionen.
0: Genau.
1: Was war deine erste große Explosion? Dann hast du gemerkt, oh, das hat die Möglichkeit, größer zu werden.
0: Mhm. Also es gibt ein Reel, das heißt Badisch aus deiner Kindheit. Das ist wahnsinnig durch die Decke gegangen, weil es halt wahrscheinlich natürlich viele Erinnerungen schafft, nostalgisch ist, und einfach die Leute wirklich so an die Oma- und Opa-Zeit erinnert und so weiter. Genau, so kam das zustande dann.
1: War dann das Badische sozusagen der Mosaikstein, der dir diese kleine Explosion, von der ich gesprochen habe, besorgt hat? War das der Türöffner zu mehr?
0: Absolut. Mhm. Vor allen Dingen, unseren Dialekt können wir man kann es ja für so viele Situationen und so viele Sachen einsetzen, Also ich habe da auch noch ganz viel geplant. Der ein oder andere, wenn er jetzt schon auf dem Kanal war oder dementsprechend guckt, der sieht schon, ich habe schon ganz viele verschiedene Themen und es ist Wahnsinn, wie da unterschiedlich auch die Reaktionen drauf sind,
1: Nimm uns mal zunächst in die schönen Reaktionen mit. Du hast gesagt, dieses Badisch-Kindheit. Mach mal ein Beispiel, was hat die Leute da begeistert? Ich kann ja mitreden, wir können dann, du kommst aus Karlsruhe-Oberrot, ich aus Karlsruhe-Mühlburg, also ist gar nicht so weit voneinander weg.
0: Yeah.
1: Was ist denn so typisch für die badische Kindheit, sage mal?
0: Also wenn ich an Kindheit denke, muss ich viel an meine Oma und Opa denken, weil ich bei denen auch echt viel war. Und der Klassiker war halt einfach schon allein, dass meine Oma überall eine Guzel gehabt hat. Guzel. Oder Hustegutzel. Das ging wirklich von morgens. Brauchst du Guzele? Willst du Hustegutzele?
1: In jeder Hosentasche, in jeder Handtasche.
0: Egal wo, die hat immer überall eins rausgezogen. Genau, und das ist so schon mal Erinnerung. Dann natürlich das Essen. Mhm. Wir haben sie schon über Dampfnudeln gehabt oder mit der Vanillesauce, ganz wichtig. Genau, und einfach verschiedene Situationen.
1: Oma und Opa haben auch das gekocht, was man woanders nicht gekriegt hat. Ist zum Beispiel Rahmblättle kriegt man kaum noch.
0: Rahmblättle, Oder Rosebäbbele.
1: Rose, das habe ich nie gegessen. Also für alle, die uns zuhören und dem Badischen nicht mächtig, Rosebäbbelen ist Rosenkohl.
0: Korrekt.
1: Es gibt zwei Dinge, die ich nicht esse, Auberginen und Rosenkohl. Hast du das gemocht? Da war doch ganz verkocht, die Rosebäbbele war ganz matschig.
0: Ich muss sagen, bei der Oma hat halt immer alles geschmeckt.
1: Ach so.
0: Das ist
1: Hat die Speckneig gemacht noch ein bisschen?
0: Ja. hat meistens, nee, die hat eigentlich immer das so schön als Beilage gemacht. Also, oder Rahmblättle war auch immer so.
1: Rahmblättle. Echte Wahnsinn. Ja. Also ich glaube, es wird noch eine gute Sendung. Wir machen mal eine kleine Pause und dann schwätzen wir gleich weiter.
0: Bitte.
1: Der badische Dialekt ist in Social Media unterrepräsentiert, Kim. Mhm. Und du hast vorhin gesagt, es gab viele Reaktionen. So ein Icebreaker war, was wir gerade besprochen haben, die Kindheit mit dem Gutzele.
0: Ja.
1: Gab es positive, aber auch, gab es auch negative Reaktionen?
0: Also viele sagen ja halt natürlich, okay, badisch ist ja an für sich kein Begriff für einen Dialekt. Ne?
1: Ist ein Mischdialekt.
0: Genau, aber bevor ich jetzt halt wirklich anfange zu sagen, okay, das ist jetzt fränkisch oder alemannisch und hier und da werde ich ja nicht mehr fertig, nenne ich es jetzt halt einfach mal badisch. Und mir ist wichtig zu erwähnen, dass ich aus Karlsruhe komme und damit wisse ja schon eigentlich so ungefähr, aus welcher Ecke der Dialekt stammt. Und das ist so das Einzige, wo ich sage, okay, da gibt es manchmal Kritik, aber ich bleibe fest dabei, für mich ist das einfach badisch und... Ach. Gut.
1: Finde ich großartig. Es ist vor allem auch brigante Deutsch. Den Begriff gibt es ja wirklich, weil Karlsruhe ist eine Gründung und da sind viele Menschen von außerhalb gekommen. Und es ist deswegen ein Sprachgemisch, das sich dann im brigante Deutsch ausgedrückt hat.
0: Genau.
1: Und dieser Icebreaker, welche Generation sprichst du da an und woher kommen die Followerinnen und Follower? Kommen die nur aus Karlsruhe?
0: Also die meisten kommen tatsächlich aus Karlsruhe und der Region, aber ich kriege auch viele Direktnachrichten, wo ich dann denke, okay, es ist Wahnsinn, wie viele ausgewandert sind und mir zum Beispiel von den USA schreiben und so toll finde, dass es einfach wieder ein Stück Heimat ist, was er hören könne oder auch sehen könne. Also es sind echt viele, die halt weggezogen sind, ausgewandert sind und die das halt auch echt klasse finde.
1: Also die nach der Heimat sich sehnen und das auch hören wollen. Ne?
0: Genau. Erinnerungen und halt auch je nachdem halt aussehen, ne? Je nachdem, wo wir dann unterwegs sind. Mhm. Aber hauptsächlich höre natürlich.
1: Mhm. Du willst es ausbauen, hast du gesagt, diese Dialektgeschichten. Jetzt haben wir gerade die Kindheit gehört. Gibt es noch so einen emotionalen Punkt, vor dem du glaubst? Also Essen ist immer ein Thema.
0: Essen kommt auf jeden Fall auch noch.
1: Essen kommt. Jetzt hast du vorhin gesagt, oder ich habe es ja schon beschrieben, Lifestyle ist für dich ein Thema. Da geht es auch viel um Klamotten. Ist Klamotte, sind Klamotte auch ein Thema? Also zum Beispiel der Badener, der ja die Schuhe an der Fies hat, aber die Fies gehen bis zur Hüfte. Ne?
0: Genau, das ist ja ganz wichtig. Mhm. Es kommt drauf an. Also am liebsten mag ich eigentlich die Alltagssituationen, weil das für mich einfach so authentisch ist. Ne? Auch wenn mal, wie gesagt, was nicht gut läuft, dann motze ich auch gern. Also ich bin so ein richtiger Karlsruher Motzer.
1: Badisches Motzen, das ist schön. Das
0: brudle. Ich brudle.
1: Ah, herrlich.
0: Muss sein.
1: Da reden wir auch noch drüber.
0: Ja.
1: Gleich mehr mit Kim.
0: Gerne.
1: Entweder oder, das Ganze nicht auf Badisch. Wir versuchen auch ein bisschen Hochdeutsch zu sprechen mit Kim, Big Fan Kim, die badische Lifestyle-Influencerin. Kim, du ziehst die Fragen, gibst sie mir und ich stelle dir dann deine Entweder-Oder-Frage. Okay. Frage 1. So, entweder badisch oder schwäbisch. Nein, das steht hier nicht drauf. Lieber eine warme oder eine kalte Mahlzeit?
0: Eine warme Mahlzeit.
1: Das können wir auch im Badischen beantworten. Abends gibt es Feschbar.
0: Auf jeden Fall.
1: Und mittags gibt es warm.
0: Ja, wir verspannen echt viel.
1: Verspannen?
0: Aber wirklich auch das ganz klassische Brot und dann einfach ein bisschen Käse drauf und Wurst vor allen Dingen.
1: Gutes Brot reicht der Bruder. Ich mache schon wieder badisch. Was? Deine zweite Frage, Kim, wir könnten hier stundenlang reden. Ja. Deine zweite Frage, Kim, du darfst noch mal ziehen.
0: Jawohl.
1: Zweite Entweder-Oder-Frage, was hat man sich für dich ausgedacht? Was hast du entschieden? 3 Tage offline oder 3 Tage ohne Schlaf?
0: Wirklich schwer tatsächlich. 3 Tage ohne Schlaf.
1: 3 Tage
0: ohne. Weil ich würde die Leute dann online mitnehmen.
1: Genau. Und du würdest daraus auch eine Social-Media-Geschichte machen.
0: Ja, ist so.
1: Das ist die Profifrau. Du bist ja übrigens Profifrau, reden wir gleich drüber. Nicht nur für dich selbst, sondern auch für andere. Denn das ist auch dein Job gleich mehr. Wir haben über das Badische als Sprache gesprochen und wir haben darüber gesprochen, wenn mal was schief geht, dass wir so herrlich brudle können. Hast du so Lieblingsbruddel-Ausdrücke? Also wir stellen uns vor, Kim sitzt im Auto, man darf eigentlich nicht rechts überholen und da schert einer komisch aus und überholt dich 3-mal und sperrt den Weg ab und jetzt fluch mal los.
0: Okay, also als erstes würde ich sagen, okay, wo hast denn du deinen Führerschein gewonnen, im Lotto oder was? Dann würde ich sagen, du bläder Hund, du bläder und danach vielleicht noch, okay, du Labbedudel, jetzt guckst du, dass mal richtig auf der Straße fahrst.
1: Labbedudel, auch ein großartiger, der ist schon... Der, Man muss den Mund nicht viel aufmachen fürs Badisch. Gell? Labududel, das rutscht gerade so raus.
0: Das rutscht auf jeden Fall.
1: Muggesäckele ist auch so schön badisch. Parkmoll noch um Muggesäckele weiter links. Kannst du diese Maßeinheit beschreiben? Die ist frei, gell? Das kann ganz klein und
0: etwas größer. Das ist egal. Sein. Hauptsache, es ist schon Maßeinheit. Mhm. Absolut.
1: Gibt es so badische Lieblingsworte, die du besonders hast?
0: Also ich habe so, ja, also das Gutzle gehört einfach dazu. Gutzle? Das ist ja. So ein absoluter Glaube. Bebix Gutzle.

0: es gibt so vieles, gell? Also, eisachisch eigentlich immer, ja, wie gesagt, also ich mag eigentlich Sprudle, wie gesagt, ganz gerne, aber das sind halt natürlich in ganze Sätze. Und eigentlich muss ich sagen, es fällt mir auch einfach so im Alltag dann viel ein, wo ich dann sage, ah ja, okay, das muss ich eigentlich auch wieder so in den Wortschatz mit aufnehmen. Also so typisches Wort gibt es gar nicht. Ich liebe es einfach da wirklich, immer mal einer rauszuhauen.
1: Das fällt einem ja dann auch im Alltag auf, dass es Worte gibt, die man lange nicht gehört hat.
0: Ja, genau.
1: Das ist ein typisch badisches Wort. Schreibst du dir es dann auf? Dass du
0: ich mache mir tatsächlich viel Notiz, oder wenn wir unterwegs sind und wir sitzen irgendwo im Biergarten. Das Beste. Wenn er wirklich nicht dran rechts und links Leute sitzt und dann höre ich schon, ah, okay, da geht der Dialekt los, dann speichere ich mir das natürlich auch wieder gern ab oder freue mich auch mal wieder, das überhaupt zu hören oder auch das ein oder andere Wort wieder mit mir für
1: also
0: mich wieder aufzunehmen.
1: Also aufpassen, wenn die Kim neben euch hockt, da wird glaubt.
0: Ich höre zu.
1: Kim Herrmann hört zu. Piekfein, mit Badisch und Lifestyle hat sie Erfolg als Influencerin. 30.000, ne, so bei Instagram alleine.
0: Ich glaube, ich bin jetzt bei 27, ja.
1: 27, ja. Und dann die Kanäle laufen gut. Wir haben es gerade davon gehabt, du belauschst die Leute und schreibst dann auch mal das eine oder andere Wort auf. Möchtest du auch damit ein bisschen die Muttersprache erhalten? Ich stelle ja fest, auch unsere Kinder lernen in der Schule Hochdeutsch, wir sprechen zu Hause auch kaum noch Dialekt. Ja, wie soll der Dialekt gerettet und erhalten werden? Ist das auch ein bisschen Ziel von dir?
0: Auf jeden Fall. Ich will halt auch gucken, dass es gerade über Social Media ein bisschen lustig rüberkommt. Ne? Es soll keiner gezwungen sein, aber viele, dass sich auch viele wieder daran erinnern. Und wie du schon sagst, in der Schule, klar, das Hochdeutsch ist wichtig, aber es ist ja trotzdem Heimat verbunden. Ja? Also der Dialekt für mich sehe ich, also so sehe ich das zumindest. Genau, also ich denke, die Mischung macht's. Ja? Manchmal geht es nicht anders, weil sonst versteht ja auch keiner einen, sage ich jetzt halt mal. Aber ansonsten finde ich es einfach schön, wenn vielleicht sogar die Großeltern oder die Elternteile das ein oder andere Wörtchen doch noch mitgeben.
1: Ja. Gibt ja auch schöne badische Geschichten, gibt es auch so badische Autoren. Ich finde Harald Huss zum Beispiel ist ein Autor, ein Mundartautor, den ich gerne lese, weil er genau die Geschichten, die meine Eltern so ein bisschen erzählt haben, diese Lebensart und diese Lebensweise gut beschreibt. Liest du das auch gerne, um Inspiration zu bekommen?
0: Also wie gesagt, bei mir ist echt der Alltag. Da spielt für mich die Rolle. Und wenn Nachbarin nur wieder aus dem Fenster rausguckt und halt über den Nachbar drüber schon wieder lästert oder ja, wie gesagt, man ist irgendwo unterwegs und da brüllt mal wieder jemand irgendwas rum. Das ist für mich auch das, was es authentisch macht. Ne? Also nicht dieses Erzwungene, ich ziehe das jetzt komplett durch auf Badisch, sondern die Alltagssituationen, die mache es für mich tatsächlich
1: auch. Also das Kissen auf der Fensterbank, sozusagen als Instagram von heute.
0: So sieht's aus. Genau.
1: Kim, du bist auch professionell unterwegs beim Thema Social Media. Redest auch andere, sprechen wir gleich drüber. Ja. Denn Social Media macht man nicht einfach, da braucht man eine Strategie. Gleich mal dazu. Das ist die Tasse, die man nicht kaufen kann. Das ist Kim, alias Peakfan Kim, die diese Tasse gewinnen möchte. Das ist die Karte mit den wunderbaren Fragen, die ich gleich an dich stelle. Und das ist die Promi-Ausgabe von
2: Stadt, Land, Quatsch.
1: Und Kim, ich hoffe, du bist gut vorbereitet. Wir haben für dich einen super Buchstaben ausgesucht. Das ist wirklich nett von uns, finde ich. Das K?
0: Nein.
1: Jubel, Jubel. Und wir starten mit einer Stadt.
0: Karlsruhe.
1: Ajo, ein Land.
0: Kenia.
1: Eine Backzutat.
0: Karotten?
1: Ja, ein Instrument.
0: Weiter. Klavier.
1: Ja, genau, das gilt noch. Klavier, das mache ich jeden Tag.
0: Kissenschütteln.
1: Jawohl, hat vier Beine.
0: Eine Katze.
1: Ein Kleidungsstück mit K.
0: Kleid.
1: Irgendwas, das Punkte hat mit K.
0: Eine Kamera.
1: Etwas, das Punkte hat, eine Kamera. Hat deine Kamera, die hat Punkte vorne.
0: Eine Handykamera hat Punkte.
1: Pixelpunkte, alles ist. Und gut, dass du bei Instrument nochmal auf Klavier gekommen bist. Das war sehr schön. Backzutat Karotten finde ich total interessant und richtig. Denn Karottenkuchen ist sehr angesagt.
0: Und den mag ich auch tatsächlich, so einen Karottenkuchen.
1: Karottenkuchen, also hat alles. Ich hab ja als Lösungsvorschlag hier was draufstehen, wo ja der Rest von Deutschland auch immer lacht, nämlich Kakao.
0: Der Kakao.
1: Also Kakao. Sagen ja der Badener, sagt Kakao.
0: Der sagt Kakao. Mit der Betonung, ganz wichtig. Kakao.
1: Aber wie viele richtige waren es eigentlich? 8 richtige. Die Tasse ist gewonnen. Herzlichen Glückwunsch. Lass uns zu deinem Job kommen, denn das ist tatsächlich auch Social Media. Du bist auch sozusagen hauptberufliche Social Media Beraterin.
0: Genau.
1: Für wen machst du das?
0: Ich arbeite für Feel Social. Wir sind zu zweit, eine ganz kleine, süße Agentur. Betreuen tatsächlich Social-Media-Kanäle und unter anderem auch den Kanal Fächerliebe, der den ein oder andere vielleicht kennt.
1: Ich folge euch.
0: Ja, schön, sehr schön. Genau, und da machen wir halt auch viele, oder stellen wir viele Karlsruher Locals vor als Unterstützung. Genau, aktuell haben wir auch das Kaiserstraß-Projekt und das ist super. Das macht so Spaß.
1: Weil es authentisch läuft. Wenn ich jetzt dein Kunde wäre und würde sagen, Mensch, Kim, wie kriechen noch mehr Followerinnen und Follower? Was würdest du mir, also jetzt nicht mir als Martin Wacker, sondern mir als Mensch, was würdest du raten? Was muss man machen?
0: Also an erster Stelle muss ich sagen, Follower sind nicht immer das Wichtigste. Ja, also es ist wirklich das Engagement und letztendlich auch eine starke Community.
1: Engagement, übersetzt das für uns?
0: Engagement heißt eigentlich, okay, es zählt nicht immer nur natürlich die wahnsinnige Reichweite, sondern einfach die Reaktionen drauf.
1: Die Interaktion.
0: Die Interaktion und die Reaktion, ja. Also wie die Kommentare, auch die privat, also die DMs sind super wichtig, ja. Und wenn die Leute oder du eine starke Community hast, dann bringt dir das manchmal viel mehr, vor alle Dinge Vertrauen, ja. Also das Vertrauen zu einer Community aufzubauen, ist manchmal viel mehr wert als hunderttausende Follower.
1: Also Vertrauen, und dann gibt es ja auch diesen Social Media Dünger, das sind ganz oft besonders herausragende Persönlichkeiten, die wiederum zu einer kleinen Explosion führen. Auch das spielt wohl eine Rolle, oder?
0: Auf jeden Fall, ja. Also eine Persönlichkeit, und ich sag's auch jedem, wenn man sollte selber wirklich vor die Kamera gehen. Ich weiß, die meisten schreien nicht immer hier. Und wenn wir auch Kunden haben und sagen, ha, wäre nicht schlecht, wenn du vor die Kamera gehst, schreien sie auch nicht gleich. Aber irgendwann, man gewöhnt sich dran. Und letztendlich kauft der Verbraucher oder derjenige, wo es guckt. Und wenn jemand ein Produkt verkaufen will, das auch wegen deiner Persönlichkeit. Das ist einfach so.
1: Also Persönlichkeit ist wichtig. Kim, du kommst aus Karlsruhe.
0: Ja.
1: Man glaubt es nicht, aber hier sind einige Namen unterwegs, die zum Teil auch weltweit erfolgreich sind. Nenn uns mal so, was glaubst du, wo ist die größte Masse an Menschen da, die Menschen aus Karlsruhe folgen?
0: Na gut, ich meine, der Klassiker, oder wir kennen sie, glaube ich, alle, Pamela Reif. Ja, also die ja wirklich weltweit bekannt ist. Dann muss ich zugeben, ich bin ein kleiner Pietro Lombardi-Fan. Ich habe damals es von Anfang an angeguckt und fand es einfach so genial. Damals hat er ja auch noch ein bisschen mehr Dialekt geschwätzt.
1: Der Bub aus der Südstadt.
0: Genau, der Bub aus der Südstadt. Max Giesinger, klar, natürlich, das sind so. Und ich habe auch das Gefühl, es sind immer mehr jetzt, die ja wirklich so direkt aus Karlsruhe kommen. Und egal, ob es jetzt Creator sind im Bereich Food und so weiter. Genau, also das ist schon spannend, wie sich das entwickelt.
1: Und Kim, bei Pietro und bei Max, du hast es gesagt, da rutscht auch der Dialekt mal durch. Und das finde ich dann besonders schön.
0: Auf jeden Fall. Also gerade Max, wenn er auf dem Konzert, wir waren jetzt auch schon auf ein paar Konzerte oder auf dem Fest natürlich. Und wenn er in der Heimat ist, dann guckt er ja schon, dass er da nochmal ein bisschen Vollgas gibt im Dialektbereich. Und das ist schon genial.
1: Wir sollten, glaube ich, so ein, wie heißt das, so ein Ad-Zeichen erfinden.
0: Ja.
1: Badisch by Nature oder badische... Können wir einfach mal verabreden. Das schicken wir auch dann den anderen Jungs und Mädels und dann bringen wir das Badische voran.
0: Bitte.
1: Idee ist hier geboren.
0: Sehr gute Idee.
1: Wir könnten noch ewig, glaube ich, weitererzählen. Kim, machen wir vielleicht auch noch mal über das Badische.
0: Ja.
1: Du hast vorhin gesagt, es warten neue Projekte, neue Ideen. Du willst uns noch tiefer entführen ins Badische. Was kommt als nächstes von Peakfine, Kim?
0: Also ich möchte weiterhin eigentlich so diese Reihe machen. Und es gibt ja, wie gesagt, so viele verschiedene Themen. Also Tiere kommen noch, ja. Also es gibt ja da auch so das ein oder andere, wie die Schnorke, die mir ja sehr gern habe, die es woanders da einfach so nicht gesprochen gibt. Und, oder das Badische ABC, ja. Also, aber es bleibt spannend. Ich möchte
1: Badisches
0: nicht so viel
1: verraten. Nee, wir nehmen es nicht voran. Wir folgen dir weiter.
0: Ja, bitte, gern.
1: Kim, ich wünsche dir weiterhin ganz viel Erfolg.
0: Danke.
1: Halt uns auf dem Laufenden und mal gucken, ob wir auch noch die eine oder andere badische Idee miteinander auf den Weg bringen.
0: Mal.
1: Und auch nächste Woche habe ich dann wieder spannende Gäste. Dann wollen wir uns um einen jungen Mann kümmern, der unterwegs ist mit seinem Fahrrad, aber es ist kein normales Fahrrad. Es ist ein Gravelbike. Ich gebe zu, ich wusste bis heute nicht, was das ist, ein Gravelbike. Das ist ein Bike, mit dem über Schotter und Kies fahren kann, und er ist wirklich weltweit und in der Region vor allem auch unterwegs mit seinem Gravel-Bike. Michael Groß heißt er und ist nächste Woche bei mir in der Martin-Wacker-Show. Euch noch einen schönen Restsonntag und frei nach Kim. Einen schönen Sonntag und bis nächste Woche, und passt auf die Schnorke auf, gell, sie Schnorke zeigt.

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0: 20. Juni feiert der VfR Sondernheim sein großes 100-jähriges Jubiläum gemeinsam mit der Firma Rematec. Los geht es um 13 Uhr mit einem F-Jugendturnier, bis es um 16.30 Uhr eine Siegerehrung mit Live-Musik geben wird. Ab 17.30 Uhr fährt der Verein mit einem Kader an Musikern auf. Von Lou Hoffner bis Shirley Brock ist für verschiedenste Geschmäcker etwas dabei. Ab 22 Uhr gibt es dann Public Viewing des WM-Spiels Deutschland gegen die Elfenbeinküste. Der Eintritt ist frei. Am Wochenende vom 12. bis zum 14. Juni startet das Karlsruher Inn-Event Lounge 76 in die zweite Runde dieses Jahr. Mit mehreren DJs und entspannter Lounge-Musik möchte das Event seine Gäste ins Wochenende und in den Sommer entführen. Für Essen und Getränke ist gesorgt, der Eintritt ist frei. Passend zum Pride Month bietet die Stadtbibliothek Pforzheim eine Lesung der Jugendbuchreihe Camp Rainbow der Autorin Alicia Z. Dabei geht es um queere Liebe, Diversität, Zurückweisung und unerwartete Freundschaften. Dabei ist eine Anmeldung erforderlich, entweder an der Rezeption oder per Telefon.
1: Hallo und herzlich willkommen zu unserem Wochenrückblick bei Baden TV. Schön, dass Sie eingeschaltet haben. In den meisten Städten der Region hat man sich längst daran gewöhnt. Wo Fahrräder fahren, gibt es auch Elektroroller. Nicht alle Fahrzeuge dürfen am Straßenverkehr teilnehmen und ihre Fahrer müssen mindestens 14 Jahre alt sein. Zum Bedauern der Polizei nutzen aber immer wieder viel zu junge Fahrer die Roller. Nach einer Stichprobe hat sich das noch einmal bestätigt. Lars Notararigo berichtet.
0: Oft genug werden sie nicht ernst genommen, obwohl sie Kraftfahrzeuge sind. Die Rede ist von E-Scootern. Da sie seit Jahren Teil des Straßenverkehrs in den Städten der Region sind, sehen viele Menschen in ihnen eher bequemere Fahrräder. Das findet nicht zuletzt die Polizei Pforzheim sehr problematisch. Besonders bei Kindern und Jugendlichen unter 14 Jahren. Rechtlich dürfen diese eigentlich keine E-Scooter auf öffentlichen Straßen nutzen. Trotzdem kommt es immer wieder vor, dass Minderjährige auf den Elektrorollern erwischt werden. Wie tief dieses Problem eigentlich geht, ermittelte die Polizei der Goldstadt mit einer Schwerpunktkontrolle. Am Dienstag, den 27. Mai, gab es eine gezielte Verkehrskontrolle zum Thema E-Scooter hier in Pforzheim. Frau Schwalbe, welche Ergebnisse haben sich bei dieser Verkehrskontrolle denn besonders hervorgetan?
2: Die Polizei konnte hauptsächlich Kinder und Jugendliche kontrollieren, die mit den E-Scootern unterwegs waren. Bei der Kontrolle konnte tatsächlich 6 Minderjährige, also unter 14 Jahren, mit den E-Scootern angetroffen werden. Und die durfte dann auch mit den E-Scootern nicht weiterfahren.
0: Sie haben ja schon gesagt, es gibt spezifisch bei Jugendlichen Probleme mit den E-Scootern. Was würden Sie sagen, worin bestehen denn diese Probleme?
2: Die Jugendlichen sehen den E-Scooter wahrscheinlich als Art Spielzeug und fahren eben vermehrt mit diesen E-Scootern durch die Stadt, durch die Stadtgemeinden, durch die Gebiete. Oft auch zu zweit auf den Scootern, was nicht erlaubt ist. Das stellt einfach das Problem dar.
0: Welche Probleme, welche Gefahrenpotenziale ergeben sich denn besonders, wenn Sie jetzt diese Kontrolle auswerten?
2: Ein E-Scooter ist ein Elektrokleinstfahrzeug. Das heißt, für diesen E-Scooter fallen die gleichen Bedingungen an wie für ein Auto im Straßenverkehr. Und Straßenverkehr erfordert eben ein hohes Maß an Reaktionsfähigkeit, Konzentration und Regelverständnis. Und Kinder haben das im Normalfall eben nicht.
0: Was würden Sie denn raten, den Schulen, den Eltern, vielleicht auch der Polizei selbst zur Aufklärung?
2: Also ich kann einfach nur daran appellieren, dass die Eltern ihre Kinder einfach klar machen, dass es der E-Scooter kein Spielzeug ist. Einfach erkläre, wie läuft es im Straßenverkehr, auch die Schule, vielleicht eine kleine Infoveranstaltung, irgendwas. Es gibt ja viele Möglichkeiten. Aber wichtig ist einfach, den Kindern zu erklären, ihr dürft erst ab 14 Jahre fahren, vorher nicht. Und dann wirklich erklären, okay, Straßenverkehr, besondere Sorgfaltspflicht, besondere Vorsicht geboten.
0: Wichtig hervorzuheben ist Schwalbe dabei auch, die wenigsten Kinder und Jugendlichen, die aus dem Verkehr gezogen werden, nutzten dabei einen öffentlichen, per App freischaltbaren E-Scooter. Die meisten nutzten einen privaten von zu Hause. Modelle, die nicht immer verkehrstauglich sind. Kein besonders verantwortungsvoller Umgang, so die Polizei. Denn wie alle Fahrzeuge können auch E-Scooter im Straßenverkehr gefährlich sein, wenn man nicht mit ihnen umzugehen weiß. Sie sollten deshalb ebenfalls ernst genommen werden.
1: Die Verbindung Karlsruhe-Basel soll um eine neue Güterzugstrecke erweitert werden. Ein Großprojekt, das europaweit eine Verbesserung für den Gütertransport darstellen könnte. Über 90 Kilometer lang werden soll die neue Strecke und bei Offenburg von der bestehenden Rheintalbahn abzweigen und parallel der A5 verlaufen. Jetzt wurde mit dem langjährigen Projekt offiziell begonnen.
3: Der Spatenstich zu diesem Projekt soll eines der wichtigsten Schienenprojekte in ganz Europa voranbringen. Die Rheintalbahn soll in der kommenden Zeit zwischen Offenburg, Freiburg und Mülheim um 2 neue Gleise erweitert werden. Es werden dann in Zukunft 4 statt 2 Gleise zur Verfügung stehen. Der gesamte Güterverkehr soll auf die neu gebaute Strecke verlagert werden. Dies schaffe dann Raum für zusätzliche Verbindungen im Nah- und Fernverkehr. Eingegliedert werden die Gleise in die Verbindung Karlsruhe-Basel und verlaufen entlang der A5. Damit könnten sie den wichtigsten europäischen Güterkorridor zwischen Rotterdam und Genua stärken.
4: Das gehört zu den bedeutendsten Bahnprojekten in Deutschland. Und darüber hinaus in Europa, weil es um den enorm wichtigen Korridor geht von Rotterdam nach Genua, von den Seehäfen an der Nordsee bis ins Mittelmeer. Das ist eine der meistbefahrenen Strecken in Deutschland, aber auch darüber hinaus. Und das, was wir hier angehen mit einem Investitionsvolumen von 6 Milliarden Euro, wird nicht nur die Region entlasten, sondern wird auch neue Kapazitäten schaffen, gerade für den Güterverkehr.
3: Dank der Gleiserweiterung soll ein stabilerer Betrieb auf der Strecke der Rheintalbahn möglich werden. Neben der Entlastung des Verkehrs bringe der Bau der neuen Strecke weitere Vorteile mit sich. Denn erneuert werden im Zuge des Ausbaus auch etliche Brücken und Bahnhöfe. Für den Bau der Bahnbrücke über dem Herrenbach etwa soll zum ersten Mal CO2-reduzierter Beton verwendet werden. Bei dessen Herstellung würden 40% weniger Emissionen entstehen als bisher üblich. Und auch im Bereich Lärmschutz gibt es Neues. Sogenannte Schallschutzgalerien kommen entlang einer Bahnstrecke erstmalig zum Einsatz. Das sind knapp 7 Meter hohe Schallschutzwände mit Überdachung in Richtung Schienen.
5: Diese neue Güterverkehrsstrecke wird ja parallel zur Autobahn gelegt. Das heißt, statt 2 Gleisen für Personenverkehr und Güterverkehr haben wir jetzt 4, nämlich 2 zusätzlich für den Güterverkehr. Und den Güterverkehr immer mehr auf die Schiene zu verlagern, ist ja ganz grundsätzlich auch eine gute Idee, weil wir damit auch weniger LKWs auf der Straße haben. Also insofern ist es ein echter Beitrag zu einer besseren Infrastruktur und mehr Leistungsfähigkeit in Baden-Württemberg.
3: Zudem sollen Großstädte wie Freiburg und umliegende Gemeinden entlastet werden. Hier sollen in Zukunft dann rund 50.000 Güterzüge jährlich weniger durchfahren.
6: Das ist auf jeden Fall ein wichtiger Tag für auch die Menschen, die hier den Nahverkehr nutzen. Ein weiterer Vorteil, den man nicht übersehen darf, ist, dass dadurch, dass wir dann 4 Gleise haben und nicht mehr nur 2, können wir auch quasi 365 Tage im Jahr sicherstellen, dass der Güterverkehr fahren kann. Weil wenn wir mal eine Baustelle haben, dann ist eben die andere Strecke dann immer frei und da können dann auch die anderen Züge, also natürlich auch Fernverkehr und Nahverkehr in so einem Fall, diese Strecke auch nutzen. Also die bleibt dann wechselseitig verfügbar und das macht es natürlich in Summe noch wesentlich zuverlässiger und stabiler.
3: Die neue Güterzugstrecke soll über 90 Kilometer lang werden. Begonnen worden ist in der vergangenen Woche mit dem Spatenstich zum ersten Bauabschnitt. Er umfasst eine Strecke von 11 Kilometern und soll in rund 6 Jahren fertiggestellt werden.
1: Die Mobilitätswende ist in aller Ohren. Viele Kommunen haben sich dieses Ziel auf die Fahne geschrieben. Dazu zählt neben dem Ausbau eines leistungsfähigen öffentlichen Nahverkehrs auch die Förderung des Radverkehrs. Das klappt mal mehr, mal weniger. Zum Weltfahrradtag haben wir uns angeschaut, wie es in Karlsruhe aussieht.
7: Wer mit dem Fahrrad durch Karlsruhe unterwegs ist, muss häufig zwischen verschiedenen Verkehrsführungen wechseln. Von der Fahrbahn auf den Gehweg, von einem geschützten Radweg auf eine stark befahrene Straße. Alles andere als optimal und das, obwohl Karlsruhe lange als fahrradfreundliche Stadt galt.
8: Es ist auch eine subjektive Sicherheit, dass man sich einfach unwohl fühlt, wenn man auf einer Radspur, wie hier zu sehen, zwischen Autos und LKWs sich bewegen muss. Das ist einfach, auch wenn einem nichts direkt passiert,

0: passiert, einfach ein Unwohlsein, was einen davon abschreckt, das Fahrrad zu benutzen. Ansonsten ist ein Problem Doring-Effekte, das heißt, der Fahrradweg führt direkt an längs parkenden Autos vorbei und da muss ich nur eine Autotür vor mir öffnen und schon hänge ich in der Tür und das kann ein sehr schwerer Unfall sein.
1: Deshalb dann auch nur noch Note 3,05 beim ADFC Fahrradklimatest für Karlsruhe. Und damit lediglich ein befriedigend. Viele Karlsruher überlegen sich wohl zweimal, ob sie aufs Rad steigen wollen. Nach Einschätzung des ADFC ist es vor allem die Sorge um die eigene Sicherheit, die Menschen vom Umstieg aufs Fahrrad abhält. Dabei bietet das Rad zahlreiche Vorteile für die Bürgerinnen und Bürger.
0: Es geht eigentlich mehr darum, dass man sich in der Stadt sicher bewegen kann, dass man keinen Lärm verursacht, dass man keine Abgase verursacht. Das verursacht ja auch Krankheiten und die Bewegung mit dem Fahrrad fördert ja auch die Gesundheit. Und ganz wichtig noch eigentlich für die Stadt, weil es werden wesentlich weniger Gelder für Radspuren gebraucht als für die motorisierte Infrastruktur.
1: Einige Verbesserungsvorschläge wurden in Karlsruhe bereits umgesetzt. In der Sophienstraße haben Fahrräder inzwischen Vorrang, während der Autoverkehr umgeleitet wird. Am Oststadtkreisel wurden sogenannte Führungsleitborde installiert. Diese kleinen Rampen sollen verhindern, dass Autos auf den Radweg geraten. Darüber hinaus wurden bereits mehrere Radschnell- und Fernverbindungen gebaut oder geplant, etwa in Richtung Ettlingen. Dennoch sieht der ADFC weiterhin erheblichen Handlungsbedarf. Gefordert werden unter anderem bessere Radverbindungen aus dem Umland in die Innenstadt sowie breitere Radwege mit größerem Abstand zum Autoverkehr.
0: Ich würde mich freuen, wenn Menschen, die bevorzugt das Auto benutzen, gelegentlich auch mal das Fahrrad verwenden, einfach um mal zu erleben, wie es ist, wenn man sich mit dem Fahrrad in der Stadt bewegt. Das ist einfach ein Gamechanger, wenn man sieht, es ist alles nicht schwarz-weiß, die Fahrradfahrer sind nicht alle doof.
1: Das Auto habe eine große Lobby. Gewohnheit und Bequemlichkeit bleiben ebenfalls große Hürden für die Mobilitätswende. Erstmal heißt es für Radfahrer in Karlsruhe also weiterhin, wechseln vom Radweg auf den Gehweg und wieder auf die Fahrbahn.
2: Karlsruhe ist gerade wieder in Jahrmarktstimmung. Ich habe mir angesehen, was bei der Frühjahrsmesse in diesem Jahr alles geboten sein wird.
3: Vom Riesenrad über die großen Süßigkeitenstände bis hin zum einfachen Dosenwerfen. Auf der Karlsruher Messe ist in diesem Jahr wieder einiges geboten. Und ich habe mir zu diesem Anlass mal überlegt, wie weit man denn mit 30 Euro hier auf der Karlsruher Messe kommt. Ja, und die Süßigkeiten sind hier auf der Karlsruher Messe natürlich ein ganz, ganz großer Bestandteil. Von süßen oder sauren Schlangen bis hin zu den feinsten Schokoladenköstlichkeiten ist hier alles dabei. Ich habe mich heute für die klassischen gebrannten Mandeln entschieden. Auf jedem Jahrmarkt oder jeder Messe, wie man es auch nennen mag, darf der Spielspaß natürlich nicht zu kurz kommen und da bietet sich nichts besser an als das klassische Dosenwerfen und ich würde mal sagen, ich probiere mal mein Glück.

0: nichts passiert. Schlecht gewinnen.
1: So, bitte schön.
2: So, vielen Dank. Das
3: Ja, nachdem ich beim Dosenwerfen leider kläglich versagt habe, habe ich mir gedacht, ich lasse mir den Spielspaß trotzdem nicht nehmen und versuche mein Glück mal am Schießstand aus und wir schauen mal, was ich hier oder ob ich was gewinnen kann.

Nachdem ich mein Spielglück an den Spielständen hier auf der Karlsruher Frühjahrsmesse mal ausprobiert habe, ist es jetzt allerhöchste Zeit, endlich mal ein Fahrgeschäft hier auszuprobieren. Und

Da ich mit schnellen und viel drehenden Karussells ein kleines Problem bzw. ein kleines Schwindelproblem habe, habe ich mich heute für das Riesenrad entschieden und ich würde sagen, wir fahren mal eine Runde.

0: Nach der Fahrt mit dem Riesenrad, die doch recht lange ging und mit der man wirklich eine tolle Sicht genießen konnte, habe ich mich jetzt zum Abschluss meines Selbsttests hier auf der Karlsruher Frühjahrsmess dazu entschieden, nochmal die klassischen Schokofrüchte auszuprobieren. Wir haben es jetzt etwas später am Mittag und man merkt, die Frühjahrsmesse füllt sich immer mehr und mehr. Für mich geht mein Selbstexperiment zu Ende. Wir haben das Budget nahezu voll ausgeschöpft und hatten trotzdem noch sehr viel Spaß. Man kann zwar nicht mehr ganz so viel machen, wie es früher einmal der Fall war, aber dennoch kommt man hier allemal auf seine Kosten. Arbeiten mit Kamera, Schnitt und Ton. Die Ausbildung zum Mediengestalter Bild und Ton gehört zu den beliebtesten Einstiegsmöglichkeiten in die Medienbranche. Unser Kollege Julian Reiser hat zum Ende seiner Ausbildung bei Baden-TV jetzt seinen ersten eigenen Kurzfilm produziert.
1: Julian, nach 3 Jahren Ausbildung, in der du jeden Tag dich mit Kameraführung, mit Schnitt, mit Ton beschäftigt hast, hast du jetzt deinen eigenen Film, in dem du all das umgesetzt hast. Wie fühlt sich das denn an?
2: Ja, in erster Linie ist es natürlich mal ein super Gefühl, jetzt nach den 3 Jahren Ausbildung auch mal was zu schaffen, womit man sich selber super identifizieren kann, würde ich sagen. Es ist einfach ein Produkt, auf das man stolz sein kann, wo man mit vielen netten Leuten zusammengearbeitet hat, wo man dann auch mal bei Freunden, bei der Familie zeigen kann und sich auch gerne mal Lob abholt. Und das war jetzt auch in der vergangenen Zeit schon häufiger der Fall, ja, und das erfüllt einem dann doch irgendwie mit Stolz und lässt einem dann glücklich auf die letzten 3 Jahre auch zurückblicken.
1: Es ist ein sehr intensives Thema, das du in deinem Kurzfilm behandelst, und ich würde sagen, wir schauen einfach mal rein.
3: Du wirst viel Zeit sparen, wenn du einfach reden wirst. Du bist nicht wegen Geld hier. Noch nicht wegen Drogen. Sag's mir. Warum bist du hier?
4: Du weißt warum.
3: Weil ich will's von dir hören.
4: Ich bin wegen ihr hier.

0: Ja, das ist ganz anders als die Nachrichtenbeiträge, die du bei uns bei Baden-TV sonst drehst. Da geht es ja normalerweise darum, richtig schnell zu sein. In dem Fall liegt ja eher der Teufel im Detail. Wie lange braucht man denn für so einen Kurzfilm?
1: Ich glaube, da gibt es jetzt kein festes Maß, sondern es ist ja ein ganzer kreativer Prozess. Wir hatten jetzt nicht die Möglichkeit, das wirklich High-End zu produzieren, weil wir auch einfach kein Budget hatten und natürlich auch alles noch Auszubildenden sind oder waren. Ja, man kommt auf eine Idee und dann führt so eins zum anderen. Dann fragt man ein paar, jo, habt ihr Lust, da dran teilzuhaben? Und dann wirft so jeder seine Ideen ein. Das heißt, so auf sich einen genauen Zeitplan zu einigen, finde ich jetzt schwierig, weil man auch ohne Budget mit den ein oder anderen Problemen zu kämpfen hat, die jetzt mit Budget vielleicht nicht da wären. Da fällt mir jetzt konkret zum Beispiel die Schauspielerauswahl ein, weil man ja natürlich Schauspieler für sich gewinnen muss, die das Ganze kostenlos machen oder halt auch für wenig Geld.
0: Da war auch jemand dabei, den unsere Zuschauer kennen. Das können wir
1: Ja,
0: vielleicht verraten.
1: tatsächlich, das können wir verraten. Das ist unser Kollege, der Max Gerlein. Ja. Zufällig spricht man dann mal drüber, dass wir gerade einen Film planen und dann sagt der eine vielleicht, oh, ich hätte Lust dran teilzunehmen und da sind wir natürlich super dankbar für, dass sich da auch Leute finden, die gerne dran teilhaben wollen.
0: Also viel auch ein bisschen improvisieren. Ich meine, du hast kein Studio, kein High-End-Equipment, wie du selber sagst. Was waren denn so die schwierigsten Szenen auch umzusetzen in so einem Film, wenn man eben nicht alles vorliegen hat, kein Fernsehstudio da hat?
1: Da fällt mir jetzt konkret ein, wir haben in einer Lagerhalle gedreht und diese Lagerhalle hatte Dachfenster. Aber weil ich mir überlegt habe, die Szene muss bei Nacht spielen, ist es natürlich schwierig mit Dachfenster, wo Tageslicht reinscheint, dann Nachtszenen zu drehen. Das heißt, da muss man dann auch mal wirklich bis nachts warten und kann dann nicht einfach, wie

0: in einer größeren Produktion der Fall wäre, die Fenster einfach abhängen. Ja, das sind halt so Probleme, mit denen man umgehen muss, aber ich bin sehr froh, dass wir das in dem Film geschafft haben. Aufgrund der super Crew kann ich nur noch mal betonen, es hat super viel Spaß gemacht und alle haben super zusammengearbeitet. Und dementsprechend haben wir uns allen Herausforderungen gestellt und sie meiner Meinung nach auch super bewältigt.
1: Jetzt haben wir viel über den Dreh selbst geredet, aber es sind da ja noch viel mehr Schritte dabei, die du auch selber umgesetzt hast, auch umsetzen musstest. Da fängt an mit dem Drehbuch, es geht weiter nachher mit

0: im Arbeitsalltag gar nicht so machst.
1: Ja, mein Arbeitsalltag ist ja tendenziell eher immer hinter der Kamera. War es jetzt in dem Film auch, aber nochmal anders, weil man ja letztendlich das Konzept, was man sich überlegt, dann irgendwie auf das Bild übertragen muss. Und aufgrund von manchen Örtlichkeiten bilden sich dann Situationen, die man so vielleicht gar nicht im Kopf hatte. Also wenn man im Kopf hat, ja, die Pflanze steht links hinten, aber links hinten steht jetzt schon ein Karton, dann geht es nicht. Also man muss sich immer wieder dann auf die speziellen Situationen anpassen und dann halt auch darauf reagieren. Ja, um dann irgendwie seine Ideen doch in die Tat umsetzen zu können und dann vielleicht auch mal von seinen Ideen, die man ursprünglich hatte, abzuweichen. Ja, ich glaube, das ist die größte Schwierigkeit, sich dann aufgrund des geringen Budgets dann auch vielen Situationen stellen zu müssen, mit denen man ursprünglich gar nicht so gerechnet hätte.
0: Deine Ausbildung bei BahnTV ist damit jetzt vorbei. Kannst du uns mal mitnehmen, wie geht's denn jetzt für dich weiter?
1: Wir haben für uns schon gesagt, wir wollen dabei bleiben mit derselben Crew, weil, wie schon angesprochen, es hat allen super viel Spaß gemacht. Ja, es wird definitiv noch was folgen, folgende Projekte. Wir sind schon am Überlegen, was als nächstes ansteht. Ja, und ich freue mich einfach drauf auf die ganzen Projekte, auf die gemeinsame Zeit, was dann noch kommt. Und ich glaube, darauf können auch die Zuschauer gespannt sein, was wir da noch in der folgenden Zeit bewerkstelligen. Und ja, da bin ich einfach super optimistisch, dass da noch weitere coole Projekte entstehen werden.
0: Ja, und der Kurzfilm für Mara, den du gedreht hast, der läuft heute Abend um 22:30 Uhr bei BahnTV. Vielen Dank, dass du bei uns warst.
1: Vielen Dank.
2: Das Trikot liegt bereit, die Fahnen sind abgestaubt. In gut einer Woche geht es endlich wieder los. Ein neues Fußball-Großereignis steht an. Und auch wenn das Turnier diesmal weit weg stattfindet, wollen die Fans hier bei uns das ganz große Stadiongefühl nach Hause holen. Wo in den kommenden Wochen bei uns in der Region die Fanherzen gemeinsam schlagen, das sehen Sie jetzt. Noch gut eine Woche, dann startet die Fußball-Weltmeisterschaft in Mexiko, den USA und Kanada. Die Vorfreude steigt und mit ihr laufen die Vorbereitungen in der Region auf Hochtouren. Denn trotz der großen Zeitverschiebung müssen die Fans nicht auf das gemeinsame Mitfiebern verzichten. Viele Städte bieten auch in diesem Jahr wieder Public Viewings an. Das wohl größte Fußballfest der Region steigt im Pforzheimer Enzaun Park. Hier werden fast alle WM-Spiele live auf Großbildleinwand gezeigt. Ausgenommen sind lediglich die Partien zwischen 23 Uhr abends und 11 Uhr morgens. Spielt allerdings die deutsche Nationalelf, machen die Veranstalter und die Stadtverwaltung eine Ausnahme. Dann wird das Spiel sogar auf einer zusätzlichen XXL-Leinwand übertragen, egal zu welcher Uhrzeit. In Baden-Baden setzt man auf ein bewährtes Konzept. Wie schon bei den vergangenen Turnieren werden die Deutschlandspiele in der Event-Location Rantastic übertragen. Wer es etwas gemütlicher mag, wird außerdem in zahlreichen Biergärten, Bars und Restaurants fündig. In Bruchsal gibt es in diesem Jahr zwar kein zentral organisiertes Public Viewing, dafür kommt die Stadt den Fans aber bei den Ruhezeiten entgegen. Die Sperrstunde wurde extra verlängert. Das bedeutet, alle Spiele, die bis 22 Uhr angepfiffen werden, dürfen in den Außenbereichen von Kneipen und Biergärten komplett bis zum Schlusspfiff gezeigt werden. Ein ganz ähnliches Bild zeigt sich in Karlsruhe. Ein offizielles Großevent fehlt dieses Jahr zwar, aber die Fußballstimmung leidet darunter nicht. Im Höpfner Biergarten, der Vogelbräu-Brauerei sowie in etlichen Sportkneipen und weiteren Locations laufen die wichtigsten Partien und natürlich alle Spiele der deutschen Mannschaft. In Rastatt setzt man dagegen wieder auf die bewährte Tradition und zieht das Ganze etwas größer auf. Auf dem Open-Air-Gelände vor dem Lokal Chenu werden alle deutschen Spiele auf einer riesigen Großbildleinwand übertragen. Ob im großen Fanpark oder in der gemütlichen Fankneipe um die Ecke. Die Region ist bereit für die WM. Bleibt nur zu hoffen, dass das Wetter mitspielt und die Fans am Ende auch Grund zum Feiern haben. Das war's mit unserem Wochenrückblick hier bei BadenTV. Schön, dass Sie eingeschaltet haben und bis nächste Woche, wenn Sie mögen.
3: Ein wechselhaftes Wochenende steht der Region bevor mit einer Mischung aus Wolken und Sonne bei Temperaturen von 11 bis 23 Grad. Am Montag setzt sich dieser Trend fort, 13 bis 27 Grad.
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1: 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Juni feiert der VfR Sondernheim sein großes 100-jähriges Jubiläum gemeinsam mit der Firma Rematec. Los geht es um 13 Uhr mit einem F-Jugendturnier, bis es um 16.30 Uhr eine Siegerehrung mit Live-Musik geben wird. Ab 17.30 Uhr fährt der Verein mit einem Kader an Musikern auf. Von Lou Hoffner bis Shirley Brock ist für verschiedenste Geschmäcker etwas dabei. Ab 22 Uhr gibt es dann Public Viewing des WM.

0: Spiels Deutschland gegen die Elfenbeinküste. Der Eintritt ist frei. Am Wochenende vom 12. bis zum 14. Juni startet das Karlsruher Inn-Event Lounge 76 in die zweite Runde dieses Jahr. Mit mehreren DJs und entspannter Lounge-Musik möchte das Event seine Gäste ins Wochenende und in den Sommer entführen. Für Essen und Getränke ist gesorgt, der Eintritt ist frei. Passend zum Pride Month bietet die Stadtbibliothek Pforzheim eine Lesung der Jugendbuchreihe Camp Rainbow der Autorin Alicia Z. Dabei geht es um queere Liebe, Diversität, Zurückweisung und unerwartete Freundschaften. Dabei ist eine Anmeldung erforderlich, entweder an der Rezeption oder per Telefon.
1: Herzlich willkommen zu Carnews TV. Bei der derzeitigen Förderung von E-Autos sind plötzlich auch diese wieder gefragt, weshalb wir einen neuen Kia und von BYD den Denza Z9 sowie den Atto 2 Plug-in vorstellen. Motorsportler kommen diesmal auch auf ihre Kosten. Wir zeigen die Ausstellung Rallye-Legenden im Nationalen Automobilmuseum und fuhren zudem den Toyota GR Yaris.

0: Ich darf euch begrüßen im Rheingau und hier wächst bekanntlich richtig guter Wein. Den werde ich irgendwann mal auch probieren. Aber es geht nicht um Wein, sondern um neue Autos. In diesem Fall ist das der Kia EV2 oder EV2, ganz wie ihr wollt. Also dieser EV2 gehört in das sogenannte B-Segment und diese SUVs in diesem Segment sind ein bisschen kleiner und ein bisschen leichter. Der hier hat ein Gewicht mit Fahrer um die 1,7 Tonnen und das ist für ein Elektroauto wirklich richtig leicht. Es gibt Autos wie ein Porsche Cayenne oder ein Audi Q8, die wiegen auch schon mal 2,5 oder 2,8 Tonnen. Für mich eigentlich ein bisschen schwer. Aber schauen wir mal zu diesem hier. Der ist ein kompakter und der ist ungefähr 4,06 Meter lang. Er ist 1,80 Meter breit und 1,57 Meter hoch. Der Radstand, der liegt hier bei 2,56 Metern. Das bedeutet, es gibt kurze Überhänge vorne und hinten und dadurch hat man auch ein bisschen mehr Platz im Innenraum. Das zeichnet ja sowieso die elektrischen Autos aus. So, bullige Form. Denke ich mal, es gibt da unten einen Lufteinlass, der gehört bei einem Elektroauto auch dazu, denn der Akku und auch der Elektromotor, die werden schon mal ein bisschen wärmer. Auch dieses Auto steht auf dieser sogenannten elektrischen globalen Plattform. Optisch ist das alles entstanden in Anlehnung an die Modelle, die wir schon kennen, EV3, 4, 5 oder 9. Und ich muss sagen, das ist ein sehr auffälliges, interessantes und ganz modernes Design. So, und jetzt schauen wir mal nach innen. Ja, wenn ich mich hier so umschaue, dann wird klar, hier ist vieles, das ich schon kenne aus den anderen EV-Modellen, 3, 4, 5, 6 oder mehr. Und das ist auch kein Problem, es ist so ein Baukastensystem, das man nutzen kann. Hier gibt es vor mir direkt einen virtuellen Tacho mit allen wichtigen Anzeigen. Dann habe ich hier nochmal einen Bereich, da kann ich Heizung und Lüftung einstellen. Und hier gibt es einen 12,3 Zoll großen Monitor, zum Beispiel für das Navigationssystem. Also da hat man an alles gedacht. Schön sind auch diese Bedienknöpfe, die hier unten angebracht sind. Da muss ich nicht extra ins Menü. Das gleiche gilt auch für die Temperaturwahl oder für die Belüftung. Das hat man hier unten hingelegt, also das ist sehr einfach, muss ich echt sagen. Schöne Sitze, die bieten sehr viel Seitenhalt und man hat hier viele Ablagen. Es gibt hier auch eine Ladeschale für das Handy. Ein Lenkrad, das wirkt sehr sportlich, unten und oben abgeflacht, nicht zu viele Knöpfe, leicht erlernbar. Also ich muss sagen, man hat in diesem Auto eigentlich an alles gedacht.
1: Es gibt die unterschiedlichsten Geräteanschlüsse und sogar einen netten Spruch beim Aussteigen. Der EV2 ist offensichtlich ein Angriff auf den künftigen VW ID.Cross oder auch den ID. Polo, die demnächst an den Start gehen werden. Und er ist der kleinste Kia auf dem EU-Markt. Mit der Top-Reichweite von rund 453 Kilometern übertrifft er sogar die Reichweite des VW ID.Cross.
0: Also ein Wort zum Fahrverhalten. Dieser Kiwi EV2 hat auch nur einen Frontantrieb. Allradantrieb in dieser Klasse braucht man nicht unbedingt. Aber ich denke mal, damit ist er sehr gut unterwegs. Das Auto hat eine leichte Tendenz zum Untersteuern, wenn man schnell in die Ecke reinfährt. Und beim Gasweg nehmen in Kurven gibt es auch so eine leichte Tendenz zum Übersteuern. Also so eine Lastwechselreaktion ist aber nicht gefährlich. Außerdem gibt es an diesem Auto auch alle Fahrerassistenzsysteme, wenn der Fahrer mal ein paar Fehler macht.
1: Hier zu sehen das leichte Ausschwenken des Hecks nach rechts, das aber easy zu kontrollieren ist. Auch bei dieser Gangart zeigt der EV2 sein Potenzial in Sachen Fahrwerk. Besonders gut ist er in der City. Wendig und übersichtlich lässt sich der kleine Kia auch hier bewegen.
0: So, das Kofferraumvolumen bei diesem EV2 liegt bei 362 Litern. Aber dann kann man schlauerweise noch die hintere Sitzbank nach vorne schieben. Und dann sind 403 Liter Ladevolumen möglich. 15 Liter extra gibt es nochmal unter der vorderen Haube. Also das reicht eigentlich für den kleinen Urlaub. So, hier gibt es nochmal 15 Liter Platz, wie bereits gesagt. Da kann man vielleicht das Ladekabel verstauen. Ein Wort zu den Batterien. Also der eine Akku ist 61 Kilowattstunden groß, der andere 42,2 Kilowattstunden. Beim ersteren erreicht man dann 453 Kilometer elektrische Reichweite. Beim zweiten und kleineren sind das 317. Der Elektromotor leistete um die 146 PS. Damit sind 161 Topspeed auf der Autobahn möglich. Würde mir reichen. Und die Beschleunigung sieht auch nicht schlecht aus. Von 0 auf 100 in 8,7 Sekunden. Das ist doch schon mal sehr sportlich.
1: Man sitzt bequem in diesem Cockpit und ist gerüstet auch für eine längere Reise. Das gilt auch für die Mitfahrer hinten. Das 400-Volt-Bordnetz erlaubt 11 Kilowatt oder 22 Kilowatt Laden. Mit DC-Laden ist der Akku von 10-80% in rund 29 Minuten wieder aufgeladen. Es gibt die Ausstattungsvarianten Light für 26.600 Euro oder Air für 28.990 Euro, Earth für 31.290 Euro und die Variante GT-Line kostet 36.890 Euro als Top-Variante. Die Basisausstattung ist schon umfangreich. So gibt es das Panorama-Display, LED-Scheinwerfer und eine Klimaautomatik. So gibt eine Herstellergarantie von 7 Jahren und eine 8-Jahres-Garantie für den Akku oder 160.000 Kilometer.
0: So, meine Testfahrt mit diesem neuen Kia EV2 ist zu Ende und ich muss sagen, ich bin ein Fan von kleinen Autos. Ein ganz kleiner ist er natürlich nicht, wie die Autos, die ich aus den 70er Jahren kenne, des letzten Jahrhunderts, muss man sagen. Aber er hat mir wirklich gefallen. Er ist einigermaßen leistungsstark, er bietet ein ganz interessantes Design, Platz im Innenraum und für 26.600 Euro bekommt man das Basisauto und das ist ja mal nicht schlecht. Mir hat er gefallen, euch vielleicht auch. Bis dahin, tschüss.
2: Kia hat also den Ruf des Marktes nach günstigen kleinen E-Autos erhört. BYD hat neben Elektro nun auch Plug-in-Modelle, sogar im Luxussegment. BYD ist mittlerweile einer der größten Hersteller von Automobilen weltweit. Bei den E-Autos ist es eindeutig, denn BYD hat Tesla als größten Lieferant 2024 überholt. Und zählen wir die Plug-in-Hybride noch dazu, vertrieb BYD 2025 mehr als 4 Millionen elektrisierte Fahrzeuge. Nun kommen also noch einige Luxusmodelle ins Programm und dies unter dem Label Denza. Der Denza Z9 GT feiert aktuell seine offizielle Markteinführung in Europa. Als luxuriöser Shooting Brake der BYD Premium-Marke zielt er direkt auf Wettbewerber wie den Porsche Taycan Sport Turismo oder den Porsche Panamera. Nun wird sicher wieder das fast verwechselbare Design der vielen chinesischen Modelle kritisiert werden. Und ja, da ist auch was dran. Viele SUV ähneln sich sehr. Und die Formensprache selbst europäischer Produzenten näherte sich zunehmend dem asiatischen Geschmack. Zudem kopierten die chinesischen Marken gerne auch die Details der europäischen Marktführer. Das bedauerliche Ergebnis sind selbst bei Porsche belanglose und kaum noch auffällige Designs, allen voran der letzte Macan. Dieser könnte nahtlos in fast allen China-Portfolios seinen Platz finden. Eigenständigkeit war dann wohl mal. Es überrascht dann auch nicht, dass der Z9 GT von einem ehemaligen Audi-Designer stammt. Die elegante Fastback-Silhouette passt somit perfekt zu den innen verbauten hochwertigen Materialien. Das futuristische Innenraumkonzept muss gefallen, sowie die schweren elektrischen Türen und das hohe, eher für einen Sportler untypische Gewicht. Erstaunlich ist die Preisgestaltung, denn das vollelektrische Modell wird in Deutschland voraussichtlich ab ca. 115.000

10.000 Euro angeboten. In China startet das Modell allerdings bereits ab umgerechnet ca. 44.000 Euro. Eine weitere Variante des Denza neben der rein elektrischen Version ist ein Plug-in-Hybrid mit einer elektrischen WLTP-Reichweite von 150 Kilometern. Der Innenraum besticht durch Luxus-Features wie eine 4-Zonen-Klimaautomatik, belüftete Massagesitze vorne und hinten sowie ein integriertes Kühlfach. Interessenten können das Fahrzeug bereits auf der Website konfigurieren.

0: Wer es günstiger möchte, kann auch bei BYD den Atto 2 finden. Diesen gibt es ebenfalls als rein elektrisches, aber eben auch als Plug-in-Modell. Wir fuhren den Atto 2 Plug-in, auch PHEV genannt, im Alltag und waren besonders davon überrascht, wie schnell BYD auf die enorme Kaufzurückhaltung bei den E-Modellen reagieren konnte und sofort das verbrennerdominierte Modell nachlegen konnte. Nun hat sich die Situation durch neue E-Förderprogramme noch einmal geändert, auch weil der Deutsche keine Rabatte liegen lässt und weil aus politischen Gründen der Kraftstoffpreis gestiegen ist. Übrigens sind auch bei vielen Ladesäulen parallel die Kilowattpreise gleich einmal mitgestiegen. Dies alles wird sich sicher in einigen Monaten wieder normalisieren. Und Hersteller haben dann auch für die Zweifel am E-Auto wieder das richtige Modell, zum Beispiel den Atto 2 PHEV, im Programm.
1: BYD gilt als einer der innovativsten und auch größten chinesischen Automobilhersteller. Da wundert es nicht, dass sie kurz nach dem elektrischen Atto 2 nun dieses Plug-in-Hybrid-Fahrzeug vorstellen. Aber das hat seinen Grund, denn die Elektrofahrzeuge in Europa oder in Deutschland verkaufen sich wirklich mäßig. Wenn man mal bedenkt, dass im ersten Quartal 2025 nur 3% aller Neuzulassungen von Elektrofahrzeugen auf den Privatbereich entfielen, das heißt 97% waren reine kommerzielle Anmeldungen, dann ist das eigentlich sehr erstaunlich und sagt schon sehr viel. Kein Wunder also, dass sie nun den Atto 2 als Hybrid, als Plug-in-Hybrid nachschieben können hinter dem schon vorhandenen Elektrofahrzeug. Jetzt sind natürlich neue Vergünstigungen im Raum, aber nichtsdestotrotz, der Kunde hat eine gewisse Reichweitenangst. Er möchte nicht permanent laden müssen, er möchte nicht seine Zeit verschwenden an den Ladesäulen und dafür ist dieser Atto 2 als Plug-in Hybrid eigentlich ideal. Ein bisschen doof ist, dass er ein bisschen laut wird, wenn man ihn fordert, aber wenn man eigentlich ein solides Fahrzeug haben will zu einem wirklich attraktiven Preis, so ist der Atto 2 sicherlich eine gute Wahl.
0: Die Ausfahrt mit dem Atto 2 Plug-in ist absolut problemlos. Er kombiniert als Plug-in die Vorteile eines Elektroautos für den Alltag mit der Reichweite eines Verbrenners. Die Technik ist gemessen am Preis sehr fortschrittlich und modern. Für viele Autofahrer dürfte aber die Möglichkeit, die Ladezeiten zu umgehen, das Hauptargument für den PHEV sein.
2: DMI steht für Dual Mode Intelligent. Eine Hybridarchitektur, die je nach Bedarf zwischen rein elektrischer, serieller oder paralleler Funktionsweise wechseln kann. Die vorwiegend verwendete Antriebsquelle ist der Elektromotor, der von einer 18 kW LFP Blade Batterie gespeist wird. Der Verbrenner läuft hauptsächlich, wenn der Akku geladen werden muss oder zur Unterstützung beim Abrufen einer höheren Last. Deshalb hat die E-Maschine mit 145 kW bzw. 197 PS und einem Drehmoment von 300 Newtonmetern genug Kraft, um allein für flotten Vortrieb zu sorgen. Während der 1,5 Liter Vierzylindermotor mit 72 kW bzw. 98 PS und dem Atkinson-Zyklus sowie einem Wirkungsgrad von 43% die Rolle des Steigbügelhalters einnimmt. Diese Aufgabenteilung von Akku und Motor wird auch auf der Straße deutlich. Der Atto 2 fährt sich die meiste Zeit wie ein Elektroauto. Nur wenn man die Systemleistung von 156 kW bzw. 212 PS durch eine sportliche Gangart abruft, wird der Vortrieb lauter und mühsamer. Trotzdem erreicht der Atto 2 PHEV Crossover nach 7,5 Sekunden Landstraßentempo und ist dann bis zu 180 km/h schnell. BYD gibt den Verbrauch mit 5,1 Liter auf 100 km und 1,8 Kilowattstunden auf 100 km an, was wir nicht ganz erreichten. Laut Hersteller soll der BYD Atto 2 als Plug-in-Hybrid eine Gesamtreichweite von 1000 Kilometern ermöglichen.
0: Uns gefiel es, die Testfahrt durch eine Winterlandschaft zu erleben und sich um die Reichweite und ums Laden absolut keine Gedanken machen zu müssen.

0: So oder so, BYD hat für jede Fortbewegung und Verwendung mittlerweile ein Angebot. Eine andere Frage ist die so oft konnotierte, aber schon massiv angezweifelte Umweltfreundlichkeit der E-Modelle. Wurden noch vor wenigen Jahren die Fahrzeuge für lange Lebenszyklen gebaut und die meisten Verbraucher fuhren ihr Modell oft 6, 7 Jahre oder waren sogar 20 Jahre in einer Familie, so sind durch das Leasing die Nutzungszeiten massiv gesunken. Sogar die Konstruktion dieser Modelle ist nicht mehr auf ein langes Leben ausgerichtet. Und was ist dann noch ökologisch, wenn in der Zeit, in der vor Jahren noch 2 oder 3 Modelle gekauft wurden, heute 5 oder mehr Fahrzeuge gebaut und auch entsorgt werden müssen? Für viele Menschen ist ein Auto auch ein Lebensstil- und Spaßfaktor. Mit Rennsportgenen ist der GR Yaris das ideale Gefährt für kurvige Landstraßen. Der Yaris GR gilt unter Petrolheads als absoluter Geheimtipp. Besonders die Performance aus hoher Leistung und geringem Gewicht ist im Zeitalter der müden E-Autos mit schwerem Akku und Reichweitenoptimierung eine Wohltat. Nun geht die von der Toyota-Philosophie, der stetigen Optimierung getriebene Weiterentwicklung weiter voran. Die Weiterentwicklung des Schrägheckmodells GR Yaris im Modelljahr 2026 bringt also neue, vom Motorsport inspirierte Verbesserungen, die insbesondere bei Fahrten am Limit die Lenkpräzision und Fahrzeugkontrolle weiter optimieren.
1: Es ist noch gar nicht so lange her, da galt Sportlichkeit im automobilen Sektor etwas. Denn diese Fahrzeuge sollten spurtschnell sein, sollten Kurven räubern können, sollten Spaß machen. Heute ist es ja so, dass sehr viele Menschen schon zufrieden sind, wenn ihr Elektroauto sportlich beschleunigt. Aber in den Kurven ist es dann meistens schon mal zu Ende durch das hohe Gewicht. Dieses Fahrzeug ist ganz anders, denn dieses Fahrzeug verbirgt noch diese ganzen sportlichen Gene, die wir früher gesucht haben. Das Fahrzeug wird am besten damit verglichen, wenn man sich überlegt, dass vor ca. 25 Jahren der Porsche 996 damals 300 PS hatte und wog ca. 1600 Kilo. Dieses Fahrzeug wiegt ca. 1350 Kilo und hat 280 PS. Und das Fahrzeug, okay, es ist nicht ganz billig, ca. etwas knapp unter 50.000 Euro. Aber dafür bekommt man ein Fahrzeug, was wirklich sehr, sehr sportlich ist und jede Kurve mit Bravour nimmt. Also, wer noch auf die alten Werte und auf gerade Sportlichkeit Wert legt, der ist mit diesem Fahrzeug hervorragend bedient.
0: Das typische Kart-Feeling mit extremer, direkter Umsetzung der Fahrerwünsche ist ein Genuss. Das liegt auch am neuen, kompakteren Lenkrad mit optimierten Proportionen und ergonomischem Layout. Eine richtige Handbremse ist zudem ein Gewinn für jede Ausfahrt. Ein neu entwickelter Hochleistungsreifen bietet mehr Grip und Kontrolle auf der Rennstrecke und verringert die Abrollgeräusche auf der Straße. Und neue Möglichkeiten der Stoßdämpferfeinjustierung und bei der elektrischen Servolenkung bringen das Potenzial der neuen Reifung voll zur Entfaltung. Dies gilt auch für eine Feinheit aus dem Motorsport, die bereits in der Vergangenheit in vielen Performance-Modellen griff. Dies ist die Anzeige, dass der Motor noch nicht wirklich warm ist. Erst wenn diese erlischt, kann der Spaß ohne Reue beginnen. Denn nur ein warmes Top-Aggregat kann gefahrlos Hochleistungen abrufen. Schauen wir zurück auf zum Beispiel vergessene Porsche-Modelle wie den 996 mit 300 PS, so sehen wir, dass die Performance-Werte beim GR Yaris allein durch das Gewicht besser sind. Somit ist auch die Kritik am hohen Preis kaum zu rechtfertigen, denn das Modell aus Zuffenhausen konnte weniger bieten für mehr Geld. Das Know-how aus dem Toyota Motorsport kam auch bei den jüngsten Weiterentwicklungen des GR Yaris und des GR Yaris Aero Performance zur Anwendung. Beide Modelle profitieren von detaillierten Aktualisierungen zur weiteren Verbesserung des Fahrzeugerlebnisses. Die neu konzipierte Tastenanordnung ist ein weiteres direktes Ergebnis der im Rennsport gewonnenen Erkenntnisse. Der Pilot dreht das Lenkrad oft um bis zu 180 Grad, ohne seine Hände umsetzen zu müssen. Bei einer herkömmlichen Tastenanordnung besteht dabei die Gefahr, dass die Tasten am Lenkrad versehentlich betätigt werden. Beim GR Yaris wurden daher alle Tasten weiter weg von den Händen des Fahrers positioniert. Musik Für mehr Komfort bei kälteren Temperaturen ist nun in Kombination mit der optionalen vertikalen Handbremse außerdem eine Sitz- und Lenkradheizung erhältlich. Sämtliche Aktualisierungen gelten für die neuesten Modelle des GR Yaris und des GR Yaris Aero Performance, die in ganz Europa bestellt werden können. Der GR ist nicht unbedingt ein bequemes Fahrzeug für den Alltag. Ein perfektes Spaßmobil für Könner am Lenkrad ist der GR Yaris aber auf jeden Fall. Vielleicht sogar mehr als ein Porsche. Und das zu einem dann relativ besseren Preis-Leistungs-Verhältnis. Die Optik allein macht schon in der Heckansicht etwas her. Und den roten Testwagen mit seinen aerodynamischen Feinheiten mussten wir einfach liebgewinnen. Der GR Yaris war schon sehr erfolgreich in der WRC, der Rallye-Weltmeisterschaft. Seine Ahnen zeigt das Nationale Automobilmuseum mit der Ausstellung Rallye-Legenden. Rallye. Das hatte neben der Formel 1 einmal einen sehr guten Klang in der motorisierten deutschen Gesellschaft. Einer der besten Rennfahrer aller Zeiten wurde mehrfach Rallye-Weltmeister und konnte auch auf der Rundstrecke bestehen. Deutschland war in den 80er Jahren im Röhrl-Fieber. Die Loh Collection im Diez-Hölztal, eine der spannendsten Autosammlungen der Welt, zeigt in diesem Jahr die Ausstellung Rallye-Legenden. Echt sehenswert, auch im Rahmen der Dauerausstellung. Das Nationale Automuseum The Loh Collection im hessischen Diez-Hölztal Eversbach zeigt seit 2023 in der Dauerausstellung ständig rund 150 spektakuläre Fahrzeuge von 1886 bis heute. Sie zeigt zahlreiche Einzelstücke, Prototypen und Highlights der Automobilgeschichte aus der Sammlung von Museumsgründer Prof. Dr. Friedhelm Loh. Seine Leidenschaft für Autos, aber auch Rallye, wurde offensichtlich schon früh geweckt.
2: Ich bin immer Rallye-Fahrer gewesen, bin München-Dakar gefahren, bin Finnland-Russland im Januar gefahren, bei über 40 Grad minus, bin Südamerika gefahren, von Venezuela bis nach Brasilien. Also das ist das, was ich am liebsten tue, wenn ich Urlaub machen darf. Im letzten, vor zwei Jahren war ich in Island, habe die ganze Insel befahren. Das sind schon tolle Erlebnisse. Natur pur, alleine, Ruhe, alles spitze.
0: Doch es soll ja nun ein universitärer Lehrstuhl hier entstehen. Was steckt dahinter, Herr Professor Loh?
2: Ja gut, wenn Sie Autogeschichte meinen, dann haben wir natürlich eine Palette an unterschiedlichen Marken, an unterschiedlichen Technologien. Wir haben weltweit Autos, wir sind nicht nur deutsch, wir sind kein typisches Markenmuseum, das macht auch keinen Sinn, sondern wir wollen die Breite dessen zeigen, was Automobilgeschichte ist. Wenn Sie die zweite Seite sehen wollen, dann wollen wir etwas zur Bildung beitragen in unserer Gesellschaft. Und deswegen haben wir den Campus zusammen mit der Hochschule Geislingen-Nörtingen, wo wir junge Leute oder überhaupt Menschen für Technik begeistern wollen, weil wir wissen, wir sind eine Nation, die von der Technik lebt. Und ich möchte, weil ich auch Unternehmer bin und mit Technik was zu tun habe, meinen Beitrag leisten, dass junge Leute wieder mehr Spaß an Technik kriegen.
0: Und dieser Spaß ist auch real erlebbar. Die Sonderausstellung, gefördert vom AVD, zeigt die Anfänge, die extremen Klasse-B-Fahrzeuge, aber auch Dakar-Sieger. Gleich zu Beginn ist der Martini Lancia 037 zu sehen, den Rallye-Superstar Walter Röhrl als das beste Rallye-Auto bezeichnet hat, das er je fahren durfte. Mit bis zu 350 PS und nur kompromisslosen 960 Kilogramm Gewicht wurde das Auto zur Legende. Und schön ist es immer noch, aber auch unbezahlbar.

Vom Audi 200 im Sportgewand über den sehr eleganten Alpine zum Peugeot 205, der ebenfalls eine Ära prägte, führt der Rundgang zu zwei weiteren legendären Lancia-Modellen, die ebenfalls völlig kompromisslos für Rallye-Erfolge entworfen wurden. Der Lancia Delta und der wunderschöne, extrem kompakte Lancia Stratos.

Während andere Hersteller ein Straßenmodell für den Sport optimierten, baute Lancia oft, wie beim Stratos, ein rein rassiges Siegerauto und machte dann daraus ein Serienmodell, wenn auch nur in kleinen Stückzahlen.

Auch der Delta S4, ein zum Ende der Gruppe B absolut dominantes Auto mit 500 PS und nur 890 Kilogramm Eigengewicht. Dies verdeutlicht auch die aktuellen Probleme mit effizienter Fortbewegung bei hohen Fahrzeuggewichten bei elektrischen Fahrzeugen, wie dem Pikes Peak Rekord Volkswagen von Yannick Dumas. Am Pikes Peak erzielte dieser linke Audi Quattro S1 E2 neben einem elektrischen Prototypen mit Walter Röhrl 1987 und einer Leistung von 600 PS einen neuen Rekord. Er bezwang die 19,96 Kilometer lange Schotterstrecke in 10 Minuten und 47,85 Sekunden und blieb als erster Fahrer unter 11 Minuten. Beeindruckend, wie auch das Flügelwerk, um dem Wagen die beste Bodenhaftung zu verleihen.

Die deutsche Rallye-Geschichte hat besonders Audi mit dem Quattro-Antrieb mitgeschrieben. Dieser S1 ROC im Originalzustand fuhr 1988 mit beim Race of Champions.

0: Ein besonders seltener Audi Quattro ist dieser S1 PDK, den Walter Röhrl vom damaligen Audi-Chef Ferdinand Piëch als Geschenk erhielt. Ein Innenleben mit vielen Funktionen zur schnellen Bedienung. Ob da die aktuellen Multimedia-Screens mithalten können? Die Neuzeit ist mehr von der berühmten Dakar geprägt, weshalb auch hier viele Hersteller aktiv sein wollten. Von 2009 bis 2011 gewann Volkswagen dreimal hintereinander mit dem Touareg. Sicher wird aber kein Touareg-Kunde ein einziges Teil an seinem Auto wiederfinden. Legenden des Rallye-Sports sind ohne den Porsche 959 nicht denkbar. 1986 war dieser perfekt auf die Dakar hin entwickelte Wagen einfach unschlagbar. Es gewann René Mettke vor Jackie X. Diese G-Klasse folgte dem 959 Tross als Servicefahrzeug. In der Neuzeit folgten auch Hersteller wie Peugeot auf den Spuren der Dakar. Bis in die 60er Jahre verweist dieser Mini mit seinen Erfolgen im Rallye-Sport. Er hat tatsächlich 1964 die legendäre Rallye Monte Carlo siegreich beendet. In einem Nebenraum stehen weitere Legenden vom 911 S2.2 Rallye, dem SCRS bis zum Prototypen das Schwarze Biest, ein Toyota MR2. Er wurde für die neue Gruppe S entwickelt, die aber nie an den Start ging. Der Ford RS200 war 1983 ausschließlich für den Rallye-Sport entwickelt worden, verlangte aber sehr talentierte Piloten. Ja, auch Mercedes hat sich bei Rallyes versucht. Nicht so erfolgreich wie Opel, die mit einem ähnlichen Modell des Manta 400 und Walter Röhrl am Steuer Weltmeister wurden. Lang ist das her. Es war eine schöne Zeit. Rallye-Sport mit viel Leistung und viel Spektakel. Vielleicht kommt es ja mal wieder. Bis dahin können diese Schätze im Nationalen Automuseum bestaunt werden. Und das war's schon wieder mit elektrischen und motorsportlichen Neuheiten. Wir hoffen, es hat Ihnen gefallen und wir dürfen Sie auch beim nächsten Mal wieder begrüßen. Zu einer neuen Ausgabe von CarNews TV.
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0: Und das ist echt Schur. Du bist hier in einem Keller. In einer riesen Lagerhalle. Niemand wird dich hören. Wir würden uns viel Zeit sparen, wenn du einfach reden würdest. Du bist nicht wegen Geld hier. Noch nicht wegen den Drogen. Sag's mir. Warum bist du hier?
1: Du weißt warum.
0: Aber ich will's von dir hören.
1: Ich bin wegen ihr hier.
0: Du bist so ein Vollidiot. Du denkst, du rettest sie, ha? Huh? Heldengeschichte.
1: Fick dich!